0: 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Sie hören das Magazin Weltkirche aktuell. Wir sprechen jetzt über zwei Länder, die ein wenig aus dem Blick geraten sind. Die Ukraine und den Irak. Und auch wenn sie nicht mehr täglich im Zentrum der Berichterstattung stehen, bleiben es Krisenregionen, in denen Menschen seit Jahren mit Krieg, Angst und Unsicherheit leben. Und eines fällt auf. In beiden Ländern spielt die Kirche für viele Menschen eine entscheidende Rolle. Darüber spreche ich jetzt mit Tobias Lehner aus der Presseabteilung von Kirche in Not in München. Hallo Tobias, grüß dich.
1: Hallo Volker, grüß dich.
0: Tobias, sprechen wir zunächst über die Ukraine. Kirche in Not hat vor kurzem eine Videokonferenz mit dem apostolischen Nuntius, nämlich Erzbischof Visvaldas Kulbolkas, organisiert. Und dabei sprach er offen von einer wachsenden Erschöpfung der Bevölkerung. Was bedeutet das konkret?
1: Ja, man muss sich das mal klar machen. Über 4 Jahre Krieg in der Ukraine. 4 Jahre Ausnahmezustand. Und der Nuntius hat es sehr eindrücklich beschrieben, wie tief sich der Krieg inzwischen in den Alltag und in die Seelen der Menschen eingegraben hat. Viele Menschen schlafen schlecht, weil es nachts ständig Drohnenalarm gibt. Familien leben mit der dauernden Angst um Angehörige an der Front. Kinder, wir haben das ja in den Medien verfolgen können, auch in den letzten Wochen wieder, werden verschleppt. Sie wachsen auf unter Sirenenexplosionen. Ganze Städte haben sich verändert, weil Millionen Menschen vertrieben worden sind oder geflohen sind. Aber diese Erschöpfung gilt nicht nur körperlich oder wirtschaftlich, sie ist auch emotional und sie ist auch geistlich. Die Menschen fragen sich, wie lange halten wir das noch durch? Wo ist Gott? Was passiert mit unserem Land? Sind wir ganz vergessen? Wir hören von unseren Projektpartnern in der Ukraine jetzt vor allem in dieser Situation oft die Worte, bitte, bitte vergesst uns nicht. Darum weisen wir in diesen Wochen wieder ganz besonders auf die Menschen in der Ukraine hin und wollen nicht nachlassen, ihnen beizustehen, weil sie gerade jetzt diese Hilfe brauchen. Die gilt nicht nur für die Nothilfe, für die humanitäre Hilfe, sie gilt auch in einer geistlichen, pastoralen Hilfe. Die Menschen brauchen alles, was sie bekommen können, um diese schwierige Situation durchzuhalten. Man muss sich auch vor Augen halten, selbst wenn es Verhandlungen geben sollte. Wir hören ja in letzter Zeit diese Angebote wieder aus Moskau. Wir wissen nicht, wie ernst sie gemeint sind. Wir wissen nicht, wohin sie führen. Aber selbst wenn mal die Waffen schweigen sollten, sind ja die Wunden der Seele, die Wunden in den Herzen der Menschen einfach noch da und werden weiterhin Hilfe und Unterstützung brauchen.
0: Also ein Leben im Ausnahmezustand für viele Menschen, und das hat der Erzbischof, der Nuntius, auch gesagt, Gottesdienste finden in Luftschutzkellern statt und der Unterricht für die Kinder in Bunkern, das muss man sich ja auch vor Augen halten. Gleichzeitig hat der Nuntius aber auch gesagt, gerade in Frontnähe wachse die Sehnsucht nach Gott. Wie erklärst du dir das?
1: Ja, der Nuntius hat das sehr eindrücklich formuliert, vielleicht erstmal, wenn man so zuhört, etwas überraschend. Er sagt, die Suche nach Gott nimmt dramatisch zu, je näher man an die Front kommt. Das ist schon eine bemerkenswerte Beobachtung. Menschen sind täglich mit Tod, Angst, Verlust konfrontiert und stellen sich deshalb existenzielle Fragen noch unmittelbarer. Was trägt mich? Was gibt meinem Leben Sinn? Worauf kann ich noch hoffen? Und viele Priester berichten, dass Soldaten oder junge Menschen, die vorher kaum in Berührung gekommen sind mit dem Glauben, plötzlich das Gespräch suchen, sie beten, die Sakramente empfangen. Der Nuntius hat eine bewegende Geschichte erzählt von einem jungen Mann, der in seiner Jugend nie Kontakt mit der Kirche hatte, überhaupt nicht im Glauben aufgewachsen ist. Und jetzt ein tiefes Bekehrungserlebnis in dieser Kriegssituation erfahren hat, jetzt Priester werden möchte, sich vorbereitet für den Dienst an den Menschen. Leid macht nicht automatisch gläubig, aber in Extremsituationen merken viele Menschen, dass sie es nicht allein tragen können. Und die Kirche, die katholische Kirche, die griechisch-katholische, die römisch-katholische Kirche, werden zu Anlaufstationen für Menschen, die nie Kontakt hatten mit dem Glauben. Und auch diese, ja, wie soll man sagen, pastoralen Aufbruch in einer so dramatischen Situation, den wollen wir fördern und unterstützen, einfach auch um die Seelen der Menschen zu stärken.
0: Blicken wir jetzt auf den Irak. Der neu gewählte Patriarch der chaldäisch-katholischen Kirche, Paul der Dritte Nona, hat sich kürzlich mit Kirchennotvertretern ausgetauscht, auch in einer Konferenz. Was hat er gesagt?
1: Er hat einen sehr, sehr eindringlichen Appell gemacht, den man, glaube ich, wenn man täglich die Nachrichten anschaut, absolut nachvollziehen kann. Patriarch Paul III. Sagt, der Nahe Osten darf nicht zu einem dauernden Schlachtfeld von globalen Interessen werden. Wir erleben das doch, angefangen vom Irak über Syrien, über das Heilige Land bis in den Iran hinein. Es geht um geopolitische Interessen, es geht um Macht, es geht um wirtschaftlichen Einfluss. Und er sagt, der Nahe Osten hat genug gelitten. Er appelliert auch an die Weltgemeinschaft, beendet das, die Konflikte, die ihr habt und die wir einfach führen müssen, auf dem Rücken der Menschen im Nahen Osten auszutragen. Natürlich besonders auf dem Rücken der Minderheiten. Die Christen im Nahen Osten sind eine kleine Minderheit und sie werden immer kleiner. Es ist ein dramatisches Schrumpfen, das sieht der Patriarch auch, aber er sieht auch eine lebendige Gemeinschaft und macht deshalb deutlich, bitte zeigt Solidarität, bitte stoppt das Töten, die Sanktionen, den Kampf gegen alles Mögliche und lasst uns die Freiheit in Würde zu leben und wieder sozusagen auch zu Kräften zu kommen im Nahen Osten.
0: Patriarch Nona hat als Leitwort für sein Patriarchat ausgerechnet die Worte gewählt, fürchte dich nicht, glaube nur. Und man spürt in seinen Worten, da spricht jemand, der Krieg, Vertreibung und Angst selbst erlebt hat. Und hören wir da einmal kurz hinein in dieses Gespräch mit Kirche in Not.
2: Don't be afraid, just believe. It's Mark from the Gospel of Mark, chapter 5, 36. There's two things here. There's the faith and afraid. People, they are afraid from the future, from the way they live, to lose it. They are afraid from other also people, from what is happening around them. But in the same time, Jesus said, just believe. He said, just believe. He didn't say that, don't be afraid.
0: Also er sagt, jeder Mensch hat Angst vor etwas, Angst vor der Zukunft, davor die eigene Lebensweise zu verlieren oder Angst vor anderen Menschen. Aber gleichzeitig sagte Jesus, glaube nur, fürchte dich nicht. Ja, Tobias, das hört sich so einfach an, aber woher nehmen die Menschen die Kraft dazu?
1: Das lässt sich gar nicht so leicht beantworten. Manchmal ist es, glaube ich, tatsächlich ein Wunder, was Menschen an Kraft zuwächst, was Priestern, Ordensleuten, aber auch Gläubigen zuwächst, in dieser Situation standzuhalten. Wenn wir das Beispiel Irak nochmal nehmen, der Patriarch Nona ist selber aus Mosul vertrieben worden, wie hunderttausende andere Christen. Ein paar Jahre später konnten sie zurückkehren. Sie haben begonnen, mühselig ihre Dörfer, ihre Städte wieder aufzubauen. Es war eines der größten Hilfsprojekte von Kirche in Not, die wir da im Irak gestartet haben und wo wir jetzt auch weiterhin helfen und unterstützen. Und in der Ukraine gilt es genauso. Wenn Menschen in Kontakt kommen mit dem Glauben, erwachsen ihnen Kräfte, in dieser Situation wirklich standzuhalten und auszuharren. Aber wir müssen schon auch sagen, in allen betroffenen Ländern gilt das. Auch Priester, Seelsorger, Ordensleute brauchen Unterstützung, um selber wieder zu Kräften kommen zu können. Sie brauchen Ausbildung, um zum Beispiel Menschen, die schwer traumatisiert sind, entsprechend beistehen zu können. Und man muss ganz allgemein sagen, es gilt im Nahen Osten, es gilt in der Ukraine, es gilt in den afrikanischen Ländern, wo die Kirche bleibt, bleiben auch die Menschen. Und wo so viel Krieg, Krisen, Terror herrscht, ist die Kirche oft die einzige Institution, die noch funktioniert und die bleibt. Und auch daraus erwächst schon eine Kraft, eine Ausstrahlung, die es für viele Menschen sehr, sehr attraktiv macht und einfach die Entscheidung unterstützt, wir wollen im Land bleiben.
0: Also das persönliche Vorbild, das Vorleben ist sehr wichtig. Gerade bei Kriegen oder Naturkatastrophen ist ja die Hilfsbereitschaft oft groß, zumindest am Anfang. Aber was macht denn ein Hilfswerk wie Kirche in Not, wenn Krisen wie in diesen Fällen über Jahre dauern und dann auch irgendwann aus den Schlagzeilen verschwinden?
1: Wie ich eingangs gesagt habe, der Appell der Menschen in der Ukraine, und das gilt ja für den Nahen Osten, lautet, bitte, bitte vergesst uns nicht. Es braucht den langen Atem. Ja, es ist oft mühsam und ja, wir werden oft müde von den Schreckensnachrichten. Was macht Kirche in Not? Wir leisten die Nothilfe, die geht weiter für Flüchtlinge, für Vertriebene, für Wiederaufbau und so weiter, sofern das eben möglich ist. Aber was noch dringender ist und wofür wir eintreten, und ich glaube, da sind wir so in Deutschland oder auch in, ja, also die Hilfswerke-Landschaft betrachtet, einer der wenigen, ist diese pastorale Hilfe, dass Seelsorge weitergehen kann. Das brauchen die Menschen, dass Begleitung von Menschen weitergehen kann. Ich habe die Traumaseelsorge schon angesprochen, also die Betreuung von schwer traumatisierten Menschen. Da müssen Priester, Ordensleute entsprechend geschult werden und sie genießen großes Vertrauen in der Bevölkerung. Das unterstützen wir und unterstützen einfach, dass die ganz normale Arbeit, fast hätte ich gesagt banale Arbeit, aber es ist alles andere als banal, weitergehen kann, dass Gottesdienste gefeiert werden können, dass Priester ein Auskommen haben, dass sie Autos haben, dass sie genügend Benzin haben, um zu den Leuten kommen zu können und einfach die wichtige Botschaft zu geben, die Kirche bleibt bei euch und bleibt ihr bei der Kirche. Halten wir zusammen, treten wir gemeinsam dafür ein, dass der Glaube Zukunft hat, dass die Menschen Zukunft haben, dass die Christen Zukunft haben. Das signalisieren wir dort mit der Hilfe, aber das müssen wir auch hier signalisieren, wenn wir einfach bitten, diese Projekte zu unterstützen und einfach zu spenden.
0: Tobias, herzlichen Dank für dieses Gespräch und diese Einblicke auch in die Arbeit von Kirche in Not.
1: Gerne und bis zum nächsten Mal.
0: Soweit also Tobias Lehner aus der Pressestelle von Kirche in Not. Und gerade der Blick auf bedrängte Christen weltweit führt noch zu einem anderen Anliegen, das ich gerne mit Ihnen teilen möchte. Am 24. Mai begeht die Kirche den Weltgebetstag für die Kirche in China. Und dazu hat Kirche in Not eine Gebetskarte für die Christen in China herausgegeben. Sie können diese kostenlos bestellen im Internet unter www.kircheinnot.de. Das war Weltkirche aktuell. Vielen Dank fürs Zuhören und Ihnen weiterhin einen gesegneten Tag hier bei Radio Horeb. Aus dem Studio von Kirche in Not verabschiedet sich Ihr Volker Niggewöhner.

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1: Schön, dass Sie Radio Horeb hören. Heute in unserer Sendereihe Erzählung hören wir ein Kapitel aus der Autobiografie von Erzbischof Fulton Sheen aus dem Buch Unerschütterlich im Glauben. Erschienen ist das Buch bei Media Maria. Herzlich willkommen, sagt Claudia Kiesel. Ausgesucht habe ich dieses Kapitel, weil es uns etwas über die Beziehung, die Liebe eines Priesters zur Mutter Gottes verrät. Fulton Sheen hat dem Kapitel die Überschrift gegeben: Die Frau, die ich liebe. Wer war Fulton Sheen? Fulton Sheen war einer der wohl einflussreichsten und bekanntesten katholischen Persönlichkeiten des 20. Jahrhunderts in den USA. Er verstarb 1979 mit 84 Jahren. Papst Pius XII. Bezeichnete den Bischof von Rochester und Titularerzbischof von Newport und Teilnehmer am Zweiten Vatikanischen Konzil als einen Propheten seiner Zeit. Sheen entdeckte seinerzeit die Medien für die Glaubensverkündigung. Zuerst Radio und dann das Fernsehen. Er erreichte wöchentlich bis zu 30 Millionen Zuschauer mit seiner mutmachenden Botschaft von Glaube, Hoffnung und Liebe. Es gelang ihm, sowohl einfache als auch gebildete Menschen anzusprechen. Aus seiner Autobiografie mit dem Titel Unerschütterlich im Glauben liest für uns jetzt Rolf Wundrack.
2: Die Frau, die ich liebe. Eine der großen Mängel in den Weltreligionen

ist die Abwesenheit des Weiblichen. Diese Abwesenheit ist bei einem Blick auf die christlichen Sekten noch auffallender, bei denen der Mutter Christi sehr wenig Aufmerksamkeit gezollt wird. Es wäre eigenartig, wenn man einen Freund zu Hause besuchen und er nie seine Mutter erwähnen würde. Warum hört man von Kanzeln, von denen der Name Christi ständig ertönt, so wenig über seine Mutter, die in der Ewigkeit, in der es keine Zeit mehr gibt, zu einer solchen Würde erwählt wurde? Es gibt zahlreiche Lieder, in denen der Lobpreis ihrem Sohn gesungen wird, aber nicht ein einziger Vers, der ihr gewidmet ist, die Zeitlosigkeit in die Zeit einbrachte. Es trifft zu, dass es im Laufe der Geschichte Übertreibungen in der Marienverehrung gab, aber nicht die Kirche war es, die ihr die Bedeutung verlieh, sondern es war Christus selbst. Die Kirche betete Maria nie an, denn angebetet werden darf nur Gott. Sie war jedoch von allen Geschöpfen Gott am nächsten. Ohne sie als Schlüssel ist es schwierig, die Reichtümer in der Schatzkammer des Glaubens zu finden. Gott, der die Sonne schuf, schuf auch den Mond. Der Mond schmälert nicht den Glanz der Sonne. Der Mond wäre nur eine ausgebrannte Schlacke, die in der Unendlichkeit des Weltraums schwebt, wenn es die Sonne nicht gäbe. Sein ganzes Licht ist ein Widerschein dieser glühenden Sonne. In gleicher Weise spiegelt uns Maria ihren göttlichen Sohn, ohne den sie nichts ist. In dunklen Nächten sind wir dankbar für den Mond. Wenn wir seinen Schein sehen, wissen wir, dass es eine Sonne geben muss. So schauen wir in dieser dunklen Nacht der Welt, in welcher die Menschen dem, der das Licht der Welt ist, ihren Rücken zugekehrt haben, auf Maria, damit sie unsere Schritte lenke, während wir den Sonnenaufgang erwarten. Es ist nicht gut, dass der Mensch allein ist. Dieser Satz der Genesis gilt für einen Priester ebenso wie für die Laien. Im Leben eines jeden Priesters muss es eine Frau geben. Diese Frau trat bei meiner Geburt in mein Leben. Als ich als Säugling getauft wurde, legte meine Mutter mich auf den Altar der Gottesmutter in der St. Mary's Kirche in El Paso, Illinois, und weihte mich ihr. Ein kleines Kind ist sich dieses Zeichens nicht bewusst. Somit war ich mir dieser Weihe nicht bewusst. Doch das Zeichen war immer da. Wie ein Stück Eisen von Magneten angezogen wird, so fühlte ich mich zu ihr hingezogen, bevor ich sie kannte, aber nie zu ihr allein, ohne Christus. Als ich im Alter von 12 Jahren meine erste heilige Kommunion empfing, weihte ich mich Maria bewusst. Obwohl ich mich nicht an die genauen Worte meines Gebetes erinnern kann, ähneln sie sicher dem Motto, das ich dann für mein bischöfliches Wappen gewählt habe: Da per matrem me venire, gewähre, dass ich durch Maria zu dir komme. Das Gebetbuch zu meiner Erstkommunion mit einem Perlmuttumschlag enthielt die lauretanische Litanei, die ich als Junge begann, jeden Abend zu beten, was ich bis heute beibehalten habe. Die Berufung zum Priestertum war in meinen Gedanken immer vorhanden. Ich bat um ihre Fürsprache, um dieses Amtes würdig zu sein und vor großen Abstürzen bewahrt zu bleiben. Schon in der ersten Klasse schlug uns eine Ordensschwester vor, dass wir oben auf jede Seite die Initialen J, M, J setzen sollten, um unsere Hingabe an Jesus, Maria und Josef auszudrücken. Im Laufe meines Lebens habe ich 10.000 Seiten beschrieben. Ich glaube nicht, dass ich je zum Füllfederhalter oder zum Stift gegriffen und mit dem Schreiben begonnen habe, bevor ich als erstes dieses Siegel der Widmung auf meine Arbeit gesetzt hätte. Diese Praxis setzte sich ganz automatisch fort, als ich meine Sendungen im Fernsehen aufnahm und eine Wandtafel benutzte. Ich machte das nicht, um darauf aufmerksam zu machen, es war bereits eine lebenslange Gewohnheit. In 1000 Briefen wurde ich um eine Erklärung der Bedeutung gebeten.
Bei meiner Priesterweihe beschloss ich, das heilige Opfer der Eucharistie jeden Samstag der Gottesmutter aufzuopfern, um meine schwache Liebe zu ihr zu erneuern und um ihre Fürsprache zu bitten. All dies verschafft mir die Gewissheit, dass, wenn ich vor den Richterstuhl Christi treten werde, er zu mir in seiner Barmherzigkeit sagen wird: Ich habe meine Mutter von dir sprechen gehört. Während meines Lebens habe ich ungefähr 30 Pilgerfahrten zum Heiligtum unserer lieben Frau von Lourdes gemacht, ungefähr 10 zu ihrem Heiligtum in Fatima. Eine der ersten Pilgerreisen nach Lourdes unternahm ich, als ich an der Katholischen Universität Löwen studiert hatte. Mein Geld reichte gerade aus, um nach Lourdes zu kommen, nicht jedoch für meinen Unterhalt nach meiner Ankunft. Ich fragte meinen Bruder Tom, ob er Geld hätte, aber auch er war ein typischer Student, kein Geld. Ich sagte zu ihm: Nun, wenn mein Glaube stark genug ist, um nach Lourdes zu fahren und dort den 5. Jahrestag meiner Priesterweihe zu feiern, dann liegt es an der Gottesmutter, das für mich zu regeln. Als ich in Lourdes ankam, war ich pleite. Ich ging in eines der guten Hotels, wobei man überhaupt kein Hotel in Lourdes zur Luxusklasse rechnen könnte. Ich entschied mich dafür, denn wenn die Gottesmutter meine Hotelrechnung bezahlen würde, könnte sie genauso gut eine höhere Rechnung begleichen wie eine niedrige. Ich begann eine Novene, ein Gebet über 9 Tage, allerdings geschah bis zum Morgen des 9. Tages nichts, bis zum Nachmittag nichts und auch bis zum Abend des 9. Tages geschah nichts. Jetzt wurde es ernst. Ich hatte Vorstellungen von Gendarmen und von Abarbeiten meiner Schuld als Tellerwäscher. Ich beschloss, der Gottesmutter noch eine Möglichkeit zu geben. Ungefähr um 10 Uhr in der Nacht ging ich zur Grotte. Ein beleibter amerikanischer Mann tippte mir auf die Schulter. Sind Sie ein amerikanischer Priester? Ja. Sprechen Sie Französisch? Ja. Können Sie morgen mit meiner Frau und meiner Tochter nach Paris kommen und für uns übersetzen? Er begleitete mich zurück ins Hotel. Dann stellte er mir die vielleicht interessanteste Frage, die ich je in meinem Leben gehört habe. Haben Sie Ihre Hotelrechnung schon bezahlt? Und ich habe ihn die Rechnung bezahlen lassen. Am nächsten Tag fuhren wir nach Paris und 20 Jahre lang oder mehr durfte ich, wenn ich später an den Wochenenden nach New York kam, um die Konvertiten zu unterrichten, die Gastfreundschaft von Mr. und Mrs. Thomas Farrell genießen, die als Vertreter der Gottesmutter mich vor meinen Gläubigern retteten. Nach Beendigung meiner Studienjahre unternahm ich eine weitere Pilgerreise nach Lourdes. Mich quälte die Unsicherheit, dass es mir womöglich nicht erlaubt sein würde, zu dem Marienheiligtum zurückzukehren, da ich nicht wusste, welche Aufgabe der Bischof mir übertragen würde. Ich bat die Gottesmutter, mir irgendein Zeichen zu geben, dass sie trotz aller Widrigkeiten, die dagegen sprachen, nach Lourdes zurückkehren zu können, dies in die Wege leiten würde, was unmöglich erschien. Das Zeichen, um das ich sie bat, war folgendes: dass mir, nachdem ich das heilige Messopfer in der Grotte gefeiert hatte und bevor ich das äußere Tor des Heiligtums erreichen würde, ein etwa 12-jähriges, weiß gekleidetes Mädchen eine weiße Rose überreichen sollte. Als ich noch ungefähr 6 Meter vom Tor entfernt war, sah ich niemanden. Ich erinnere mich, dass ich sagte: Du solltest dich beeilen, viel Zeit bleibt nicht mehr. Als ich am Tor ankam, gab mir ein kleines, 12-jähriges, weiß gekleidetes Mädchen eine weiße Rose. Als ich dann einer Gemeinde in Peoria zugewiesen wurde, sagte ich dem Priester der Gemeinde, dass ich im kommenden Jahr nach Europa reisen wollte, um Lourdes zu besuchen. Er erwiderte: Ich bin jetzt seit 15 Jahren Priester und war noch nicht einmal in Europa. Und Sie als Kaplan erwarten, nach dem Ende Ihres ersten Jahres dorthin zu fahren? Ja, ich weiß zwar noch nicht, wie es dazu kommen wird, doch es wird geschehen. Nach einem Jahr in der Pfarrgemeinde sagte der Bischof zu mir, dass ich als Professor an die Katholische Universität von Amerika in Washington berufen worden sei und dass ich nach Europa fahren könne, um sofort mit der Vorbereitung für mein Seminar zu beginnen.
Somit konnte ich in jenem Sommer das Heiligtum unserer lieben Frau erneut besuchen. Wenn jemand die Meinung vertritt, dass Gebete nie erhört werden, dann soll er zum Herrn beten und ihn bitten, ihm ein Leiden zu schicken für die Rettung einer Seele. Bei der damaligen Pilgerreise nach Lourdes hatte ich für die Rückfahrt nach Paris einen Platz im Nachtzug reserviert. Der Zug sollte um 9 Uhr abends abfahren. Da es Liebenden schwerfällt, sich zu verabschieden, wollte ich meinen Besuch bis zur letzten Minute verlängern. Ungefähr um 8 Uhr abends eilte ich zur Grotte und bat die Gottesmutter, mir eine Prüfung, ein Leiden zu schicken oder einen Splitter vom Kreuz, um eine Seele zu unterstützen. Ich ging schnell zum Hotel zurück, rannte 3 Treppen hoch, 2 Stufen auf einmal, um zu meinem Zimmer zu kommen. Ich bemerkte, dass jemand hinter mir die Treppe hochrannte. Ich achtete kaum darauf, bis ich dann im 3. Stock den Flur erreichte, der zu meinem Zimmer führte. Ich drehte mich um und sah eine junge, etwa 21 Jahre alte holländische Frau. »Sind Sie mir gefolgt?« »Ja«, antwortete sie, »aber ich weiß nicht, warum. Ich habe sie heute Nachmittag in der Prozession gesehen und den Entschluss gefasst, dass ich mit Ihnen reden muss.« Auf meine Frage, ob sie eine Pilgerfahrt nach Lourdes gemacht habe, antwortete sie, »Nein, ich bin Atheistin.« »Sie sind keine Atheistin«, behauptete ich, »sonst wären Sie nicht hier. Es ist wahrscheinlicher, dass Sie Ihren Glauben verloren haben.« Dann erklärte ich ihr, »Ich glaube, Sie sind eine Erhörung meines Gebetes. Ich habe um eine Prüfung, um ein Leiden für eine Seele gebeten. Und diese Seele sind Sie.« Ich verpasste meinen Zug absichtlich und blieb noch 3 Tage lang in Lourdes, bis sie gebeichtet hatte und mit der Kirche wieder versöhnt war. Dann begannen meine Schwierigkeiten. Ich brauchte 3 weitere Tage, um nach Paris zurückzukommen. Ich beherrschte zwar die Sprache, doch die Kontrolleure erklärten mir, dass meine Fahrkarten unzureichend waren. Sie warfen mich an einer unwirtlichen Haltestelle aus dem Zug. Dort war es unmöglich, ein Restaurant oder einen Gasthof zu finden. Nach 72 Stunden und zahlreichen Unannehmlichkeiten, Schlaflosigkeit, unzureichendem Essen und unzulänglicher Nachtruhe kam ich schließlich in Paris an. Jede Seele hat einen Preis. Bei einigen ist der Preis niedrig, bei anderen ist er teuer. So wie es möglich ist, Blut von einem Mitglied der Gesellschaft auf ein anderes zu übertragen, um seiner Blutarmut abzuhelfen, oder Haut von einem Teil des Körpers auf einen anderen zu transplantieren, um die ursprüngliche Schönheit wiederherzustellen, so ist es auch jedem Glied des mystischen Leibes Christi möglich, seinen Splitter des Kreuzes auf sich zu nehmen, um ihn einer Seele in Not zugutekommen zu lassen. Geistige Hilfe für bedürftige Seelen hat nicht mit der materiellen Hilfe Schritt gehalten, die wir für bedürftige Menschen aufbringen. Es gibt genügend Sammelaktionen, die Menschen in körperlicher Not helfen, hingegen kaum ein Bewusstsein der Abhilfe für die geistig Hungernden. Wenn ein Glied leidet, leiden alle Glieder mit ihm. Wenn es Hornhautbanken für die Blinden und Blutbanken für die Blutarmen gibt, warum sollte es keine Gebetbänke für die Abgestürzten und Bänke der Selbstsucht für Sünder geben? Manch geistig verletzter Reisender hat keinen guten Samariter, der ihm das Öl der Fürbitte und den Wein der Sühne in seine erschöpfte Seele gießt. Meine Verehrung der Gottesmutter führte mich zur Entdeckung einer neuen Dimension der Heiligkeit des Leidens. Ich glaube nicht, dass ich je in meinem Leben zum Herrn gesagt hätte, was habe ich getan, um all diese Prüfungen zu verdienen. In meinem Herzen wusste ich genau, dass ich nicht so viele Schläge erhalten habe, wie ich verdient hätte. Außerdem, wenn Christus, der Herr, seine Mutter, die frei von Sünde war, aufgerufen hatte, an seinem Kreuz teilzuhaben, dann muss der Christ das Wort »verdienen« aus seinem Wortschatz streichen. Als sie ihr göttliches Kind zu Simeon brachte, sagte dieser zu ihr, dass er ein Zeichen des Widerspruchs sein und dass ihre Seele ein Schwert durchdringen wird. Seine Mutter war die Erste, die es zu spüren bekam, nicht als widerwilliges Opfer, sondern ganz im Gegenteil als jemand,
die sich in einem Akt der Ergebenheit mit ihm so innig verband, wie dies für ein Geschöpf im Erlösungsgeschehen nur möglich ist. Wenn ich die einzige Person wäre, die in einer Welt von Blinden sehen könnte, würde ich dann nicht versuchen, für sie ein Blindenstock zu sein? Wenn ich als Einziger auf dem Schlachtfeld nicht verletzt wäre, würde ich dann nicht versuchen, die offenen Wunden zu verbinden? Soll die Tugendhafte angesichts der Sünde von der Zusammenarbeit mit ihm entbunden sein, die schon im Voraus den Preis dafür bezahlt hat, unbefleckt empfangen zu werden? Als ich mich einer Operation am offenen Herzen unterziehen musste, wurde es mir erst allmählich während der ersten 4 Monate im Krankenhaus bewusst, dass die Gottesmutter nicht nur süße, sondern auch bittere Medizin schenkt. Es war zu auffallend, um übersehen zu werden, dass ich ausgerechnet an 3 Marienfeiertagen dem Tod ganz nahe war und ein großes Leiden ertragen musste. Das erste Mal geschah es am Fest unserer lieben Frau vom Berge Karmel, am 16. Juli, als die Ärzte Tag und Nacht bei mir blieben und versuchten, den kleinen, flackernden Lebensfunken nicht ausgehen zu lassen. Dann folgte eine weitere Operation, das Einsetzen eines Herzschrittmachers, am Fest Maria Himmelfahrt, am 15. August. Zu dieser Zeit begann ich, eine Art heiliger Furcht davor zu empfinden, was wohl am 8. September geschehen würde, wenn die Kirche ihren Geburtstag feiert. Tatsächlich trat dann eine Niereninfektion auf, die mir über mehrere Wochen hinweg neue Schmerzen bescherte. Ich dachte über dieses Zusammenfallen der kirchlichen Marienfeiertage mit meiner auferlegten Solidarität mit dem Kreuz nach und betrachtete dies als Zeichen, dass Maria eine besondere Vorliebe für mich hatte. Wenn der Herr sie, die keinen Schmerz verdiente, dazu berief, am Fuß des Kreuzes zu stehen, warum sollte er mich nicht dazu berufen? Wenn ich meine Liebe zu ihr als Mutter der Priester zum Ausdruck gebracht hatte, warum sollte sie in ihrer mütterlichen Liebe nicht mich ihrem Sohn ähnlicher machen, indem sie mich zwang, zum Opfer zu werden? Wenn sie diese Konformität mit ihm auf Golgotha nicht verschmähte, warum sollte sie, die ich als himmlische Mutter ansehe, weniger darum besorgt sein, das Bild ihres Sohnes meiner Seele noch unauslöschlicher einzuprägen? Wenn meine irdische Mutter mich nach der Geburt auf den Altar der Gottesmutter legte, warum sollte meine himmlische Mutter mich nicht auf sein Kreuz legen, da ich mich nun dem Ende meines Lebens nähere? Als ich im 2. Jahr die Highschool besuchte, forderten uns die Brüder Mariens, die unsere Lehrer waren, auf, jeden Tag 3 »Gegrüßet seist du, Maria« zum heiligen Josef, um die Gnade eines guten Todes zu beten. Dies habe ich täglich praktiziert. Doch in den letzten 20 Jahren habe ich ein Gebet zur Gottesmutter angefügt, dass ich an einem Samstag sterben möge, dem Wochentag, der ihr geweiht ist, oder an einem ihrer Festtage. Bei einer vor kurzem stattgefundenen Unterhaltung mit Malcolm Muggeridge, dem berühmten englischen Journalisten und ehemaligen Herausgeber des Punch, wies er darauf hin, dass es falsch sei, darum zu beten, an einem bestimmten Tag zu sterben. Er sagte: Ich sehne mich so sehr nach dem Tod, dass ich ihn jederzeit willkommen heiße. Ob wir lange Zeit oder nur kurz auf dieser Erde leben, hierbei handelt es sich doch nur um Nuancen. Ich weiß nicht, ob die Gottesmutter mir meinen Wunsch erfüllt, aber es ist tatsächlich nicht wichtig. Ich vertraue auf ihre Fürsprache, den Weg zu Christus, meinem Retter, so gerade wie möglich vorzusehen, denn sie kennt den Weg. Die Verehrung der Mutter Christi war in meinem Leben als Priester der beste Schutz für den Zölibat. Der Zölibat ist ringsum von Hausierern einer erotischen Zivilisation umgeben, in welcher sogar Autos mit Sexappeal beworben werden. Derjenige, der zölibatär lebt, muss sich zwangsläufig in einer solchen Atmosphäre einsam fühlen, doch den sinnlich veranlagten Menschen quält eine andere Art von Einsamkeit. Der Erstere gerät in Versuchung, weil er der natürlichen Ordnung gemäß ohne Partner lebt. Der Letztere ist einsam, selbst wenn er einen Partner hat, denn, wie der heilige Augustinus schrieb, »Geschaffen hast du uns auf dich hin, o Herr, und unruhig ist unser Herz, bis es Ruhe findet in dir.« Die Einsamkeit desjenigen, der das Unendliche sucht, unterscheidet sich von der Einsamkeit dessen, der das Unendliche im Endlichen sucht.
Die Rolle, die die Mutter Christi in diesem Drama der Unvollkommenheit des Menschen spielt, besteht darin, dass sie das Ideal einer Frau ist. So wie sie vom ewigen Geist bereits geliebt war, bevor sie noch in der Zeit geboren wurde, so ist dem Zölibatär aufgetragen, ein Ideal zu lieben, bevor diese Liebe wahr wird. Wie oft begegnen die jungen Männer Hunderten von Frauen, bevor sich eines Tages die Gewissheit einstellt, das ist die eine, nach der ich gesucht habe, oder sie entspricht meinem Ideal. Jeder Mensch trägt in seinem Herzen einen Entwurf der Person, die er liebt. Was nach Liebe auf den ersten Blick aussieht, ist häufig die Erfüllung einer Sehnsucht und die Verwirklichung eines Traumes. Das Leben wird in dem Moment als erfüllend empfunden, in dem der Traum konkret wird und die Person als die Personifizierung des geliebten Menschen erscheint. Für den Menschen gilt das vielleicht nicht immer, doch mit Sicherheit gilt es für Gott, dass er zuerst ein Ideal liebt, bevor es wahr wird. Ein Akt der Liebe ist nicht nur eine Bestätigung, sondern auch eine Verneinung. Wenn ein Ehemann seine Liebe gegenüber seiner Frau beteuert, verneint er seine Liebe zu anderen Frauen. Der Respekt vor der Weiblichkeit nimmt mit der Liebe zum Ideal zu. Weil außerdem eine Weihe an diese wunderschöne Dame stattgefunden hat, beschützt sie diejenigen, die sie lieben, sogar wenn sie fallen. Obwohl sie ohne Sünde war, weiß sie, was Sünde ist: Trennung von Gott. Sie hatte ihren göttlichen Sohn 3 Tage lang gesucht und wusste daher stellvertretend um die Entfremdung und Trennung, die das Herz eines Sünders quälen. Außerdem wählte sie Maria Magdalena als ihre Begleiterin am Kreuz, was zu ihrem Titel als Mutter der Sünder beitrug. Vor allem aber vertraute ihr Christus, der Sohn Gottes, vom Kreuz herab all seine Jünger und Gläubigen in der Welt an, als er zu Johannes sagte: Siehe, deine Mutter. Obwohl Maria die ideale Frau in jedem wahrhaft christlichen Leben ist, kann ich nicht zum Ausdruck bringen, wie real sie in meinem Leben ist. So wie eine Schwangere häufig die Stöße des Kindes spürt, so hat Maria meine Rebellion gespürt und dennoch nicht aufgehört, Christus in meine Seele zu formen, wie sie ihn in ihrem Schoß getragen hat. Trotz der unersättlichen Bestie, die im Leib eines jeden Priesters wütet, hielt sie die Leine fest, um seine Tollheit zu zügeln. Selbst die Bestie hat ein Herz, und durch geheimnisvolle, unfassbar liebevolle Berührungen bewahrte sie diesen inneren Bereich für Gott. Sie verwandelte Eros in Agape, das Wasser meines Lebens in Wein, und verhalf mir zu den Tränen, um sein Blut von den offenen Wunden am Kreuz abzuwischen. Mit dem geistigen Auge habe ich auf ihre Schönheit geblickt, eine Schönheit, neben der jede andere Schönheit verblasst. Mein Herz jubelte 1000-mal unter der Liebkosung ihrer zarten Hand, und ich wusste genau, dass sie mit dem Wenigen zufrieden war, das ich zu geben vermochte, denn unter dem Kreuz nahm sie den Sohn des Zebedäus als Sohn an, anstelle des Sohnes Gottes. Nach vielen Jahren des Werbens durchdringt eine tiefe Überzeugung meine Seele. Sie liebt mich wirklich. Und wenn sie mich lieben kann, dann ist Christus bei mir.

0: Aus der Autobiografie von Fulton Sheen, Unerschütterlich im Glauben, las Rolf Wundrack. Das Buch ist in den USA ein Klassiker, der auch heute noch viele Menschen inspiriert. Die deutsche Ausgabe, aus der wir Ihnen in unserer heutigen Erzählung vorgelesen haben, ist bei Media Maria erschienen. Sie hören Radio Horeb, Leben mit Gott. Adieu und auf Wiederhören, sagt Claudia Kiesel.
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glauben ganz fest an Jesus Christus, der der göttliche Arzt ist für unsere Seele und auch für unseren Leib. Dann das Zweite ist, manchmal, nicht immer, aber manchmal werden die Gebete nicht erhört, weil zwischen uns und Gott noch eine Blockade da ist. Das kann zum Beispiel eine Sünde sein, wie auch eine Wunde, die diese Sünde in mir hinterlässt. Es können auch die Wunden sein, die uns von anderen zugefügt werden. Also zuerst wollen wir uns wirklich dafür entscheiden, ich will nicht mehr sündigen. Denn die Sünde ist immer eine Blockade, sodass zwischen mir und Gott nichts mehr richtig fließen kann und er mir diese Heilungsgnaden nicht so richtig schenken kann. Gott ist natürlich souverän in seinem Wirken und in seinen Wegen. Er kann dem größten Sünder eine plötzliche Heilung schenken, aber immer mit der Absicht, ihn zu bekehren. Das war ja auch das Problem bei Jesus. Er hat viele Menschen geheilt, aber nicht alle haben sich daraufhin bekehrt. Es ist nur einer der Aussätzigen zu Jesus zurückgekehrt, als er 10 von ihnen geheilt hat. Also jede Heilung, jede körperliche Heilung hat als letzten Zielpunkt die Bekehrung hin, die Hinwendung hin zu Gott, die radikale Hinwendung zu Gott als Ziel. Und es ist auch wichtig, liebe Hörerinnen und Hörer, dass wir am Beginn des Heilungsgebetes wirklich ganz demütig uns unsere Sünden eingestehen und dass wir so den Wunsch haben, ich möchte mich von ihnen lossagen, ich bereue sie und ich möchte Jesus innig bitten, dass er jede Wunde heilt, die Sünde mir zugefügt hat. Und natürlich wollen wir auch nicht vergessen, weil wir in einer Reihe der Vorfahren stehen, der Genealogien stehen. Wir wollen immer auch bitten, dass alle Sünden und Wunden, die es bei unseren Vorfahren bis in die fernsten Generationen gegeben hat, dass die auch einfach jetzt geheilt werden. Zum Beispiel, wenn es in einer Familie oder in einer Sippe, in einer Verwandtschaft so üblich ist, über andere zu reden, schlecht zu reden, zu kritisieren hinter dem Rücken, dann bleibt in unserer Seele, aber auch in der Seele des anderen, im Unterbewusstsein eine Wunde zurück. So entsteht Distanz, Kluft, Kälte und Hass, oft über Generationen. Und dann noch etwas, eine ganz wichtige Voraussetzung, dass das Gebet um Heilung auch gehört wird von Gott und er wirken kann, ist unsere Bereitschaft zu vergeben. Das größte Hindernis, um im christlichen Leben Fortschritte zu machen, ist dieser Mangel an Vergebungsbereitschaft. Wenn Hass und Feindschaft noch da sind, das zerstört in uns, in jeglicher Hinsicht, geistig, seelisch und körperlich unser Sein. Und wir wissen alle, der Mangel an Vergebung ist eine wahre Geißel, zerstört die Personen, unsere Ehen und die Familien. Also, wir wollen uns heute auch wirklich dafür entscheiden, dass wir von Herzen vergeben wollen. Von Herzen vergeben wollen. Jesus nehmen wir als Vorbild im Vergeben. So müssen auch wir bedingungslos und von Herzen allen vergeben, auch unseren Feinden und Gegnern. Und dann werden wir diese befreiende Auswirkung der gelebten Vergebung auch erfahren können. Wir werden befreit von jeglichen feindseligen Gefühlen. Und das ist die Quelle für geistige, seelische und körperliche Gesundheit. Es ist schon interessant, dass da ein tiefer Zusammenhang ist zwischen Seele und Leib. Wenn die Seele gesund ist, dann wird auch der Leib davon profitieren. Wenn die Seele im Frieden ist, in der Vergebungsbereitschaft, in der Liebe ist, dann wird

sich das auch auswirken auf den Leib. Und so wollen wir jetzt, liebe Brüder und Schwestern, noch ein Lied hören, bevor wir eintreten in die Heilungsgebete. Wir wiederholen noch einmal. Das erste ist ganz fest an Jesus Christus glauben. Das zweite ist, ich bereue jetzt meine Sünden und ich will mir fest vornehmen, alle Wege der Sünde zu verlassen. Ich will vergeben, von Herzen will ich vergeben. Und es sollen in diese Heilungsgebete dann auch alle meine Vorfahren eingeschlossen sein, damit wir alle geheilt werden durch die unendliche Liebe Gottes, die ja zurückreicht und in die Gegenwart reicht und in die Zukunft reicht. In diesem Sinn, lasst uns jetzt zuerst ein Lied hören, ein wenig darüber nachdenken und dann beginnen wir mit dem Gebet.

0: So wollen wir nun mit unserem Gebet beginnen und uns alle in geistiger Weise vereinen und jetzt auf Jesus schauen, nur auf Jesus schauen, der der göttliche Arzt für Leib, Seele und Geist ist. Im Namen des Vaters und des Sohnes und des Heiligen Geistes.
1: Amen.
0: Amen. Herr Jesus Christus, ich glaube ganz fest an dich. Ich schaue jetzt allein auf dich und erwarte deine heilende Liebe für mich und für viele. Ich hoffe jetzt ganz fest auf dich und glaube daran, dass deine Verheißungen, mir Leben und Heil zu schenken, jetzt sich verwirklichen werden. Jesus, du weißt alles. Du weißt auch, dass ich mich bemühe, dich über alles zu lieben. Ich bitte dich, segne jetzt mich, segne alle, die im Gebet mit mir verbunden sind, segne alle, für die ich heute beten möchte. Segne diesen Ort und diesen Raum, wo ich jetzt bin, und mach, dass alles erfüllt wird jetzt von deinem Heiligen Geist, damit ich einfach fähiger werde zum Beten. Ich bitte dich, Jesus, dein so kostbares Blut, das du am Kreuz vergossen hast, ein Sinnbild deiner totalen Liebe und uneingeschränkten Hingabe für mich, das wasche mich jetzt rein von jeder Art der Sünde. Und ich bitte dich, Jesus, in diesem Augenblick erneuere ich mein Taufversprechen und widersage jeder Art der Sünde, auch wenn ich weiß, ich bin schwach und ich bin unfähig, ohne deine Gnade den Weg der Heiligkeit zu gehen. Ich bitte dich, befreie mich von aller Angst und beseitige jetzt du selbst in mir alles, was mich jetzt auf dem Weg zu dir hindert. Herr Jesus, du hast uns verheißen, den Heiligen Geist zu senden, der uns in allem belehren und erleuchten und stärken wird. So bitte ich dich, komm, Heiliger Geist, und erfülle mich mit deiner Kraft. Komm und lehre mich. Komm und erleuchte mich. Möge die Kraft deines Geistes in mir und in allen, die jetzt mit mir beten, wirken. Möge deine Kraft alles erneuern und heilen. Herr Jesus, in diesem Augenblick lege ich meine ganze Vergangenheit vor dich hin und ich schaue jetzt nur auf dich und vertraue total auf deine heilende Liebe, die du jetzt zu mir strömen willst. Ich gebe dir alles, alles, vom ersten Augenblick meiner Existenz an, im Schoß meiner Mutter, vom ersten Augenblick meiner Geburt an. Du kennst alles. Du weißt auch um das Schlechte, das in mir geblieben ist, von meinen Eltern, Großeltern und Vorfahren. Jesus, ich bitte dich inständig, heile alles Schlechte in mir. Heile alles, was ich von meinen Vorfahren her irgendwie übernommen habe, übernehmen musste. Heile alle Schatten des Bösen in mir und vertreibe es, damit ich endlich frei werden kann davon. Jesus, ich glaube, ich will glauben, dass du mich jetzt davon befreien kannst, von allem Belastenden, das von den Generationen her noch auf mir ruht. Lieber Jesus, ich danke dir ganz besonders für meine Mutter und für meinen Vater. Und ich möchte ihnen auch jetzt wieder einmal alles verzeihen und bitte dich, dass auch du ihnen alles verzeihst, wenn sie mir einfach zu wenig Liebe geschenkt haben, wenn sie auch in sich diese Ohnmacht verspürt haben, mir die Liebe zu geben, die ich gebraucht hätte. Ich bitte dich, rette meine Eltern und führe sie ins Paradies, damit wir uns eins zusammen bei dir freuen können. Jesus, ich möchte dir noch einmal sagen, ich bin jetzt voller Vertrauen dir gegenüber, und wenn noch ein Rest von Unglauben und Zögern im Glauben in mir ist, so löse das jetzt auf. Löse das jetzt auf durch deine Gnade, damit ich dir wirklich in diesem Gebet voll vertrauen kann. Ich hoffe auf dich. Du bist mein Gott. Du bist mein Retter. Ich weiß ja auch nicht, was noch in meinem Leben auf mich zukommen wird. Ich übergebe dir meine Zukunft, aber vor allem übergebe ich dir jetzt auch meine Gegenwart. Sie soll jetzt nur dir gehören. In diesem Augenblick übergebe ich mich ganz ohne Angst dir und deinem göttlichen Herzen. Und ich lege mich in dein göttliches Herz, das wie ein Sanatorium ist. Und ich vertraue total, dass auch deine Mutter Maria jetzt für mich und mit mir betet, damit meine Seele, mein Geist, mein Körper, mein Verstand, mein Wille, mein Blut, mein Herz, meine Gefühle, alle meine seelischen Kräfte jetzt geheilt werden und gestärkt werden. Herr Jesus, ich übergebe dir all mein Arbeiten und ich übergebe dir auch die Zeiten der Erholung. Ich übergebe dir auch alle Freuden, wenn ich Erfolg hatte. Ich übergebe dir aber auch alle Tränen der Misserfolge. Ich übergebe dir meine Pläne und Wünsche, meine Sehnsüchte. Ich übergebe dir meine Gewohnheiten, besonders auch meine unguten Gewohnheiten und alle Abhängigkeiten, in die ich mich hineinmanövriert habe. Ich übergebe dir jetzt das alles. Und ich weiß, dass du das annimmst und dass unter deinen heilenden Händen alles wieder gut werden wird. Ich vertraue ganz, ganz fest darauf. Alles wird wieder gut werden. Jesus, dir übergebe ich alle meine Sünden, von meiner Kindheit an bis zum heutigen Tag. Alle Sünden lege ich noch einmal in dein Herz. Ich will mich jetzt nicht an jede einzelne erinnern, sondern ich schaue jetzt auf dich. Du bist der Allerbarmer, du bist der Retter, du bist auch mein Erlöser. Ich übergebe und werfe alle Sünden, die je in meinem Leben geschehen sind, noch einmal in dein Herz und bitte dich, zerschmilz es und löse es auf und vernichte es in deiner unendlich grenzenlosen Liebe und in deinem unendlich großen Erbarmen. Verzeih mir, Jesus, es tut mir echt leid, dass ich dich so oft auf die Seite geschoben habe durch meine Sünden. Ich möchte wirklich aufrichtig alle meine Sünden bereuen und sie dir ins Herz legen. Und ich bin jetzt auch vor dir, Jesus, weil ich jeder Sünde widersagen möchte, allen negativen Gedanken, vor allem den schlechten Worten und Werken. Ich möchte auch widersagen allen Versuchungen zum Unglauben. Ich möchte widersagen jedem Murren, also diesem Unzufriedensein mit deinen Fügungen. Ich möchte widersagen allem Fluchen. Ich möchte widersagen der Unzucht und Unreinheit und aller Feindschaft. Ich widersage auch jedem okkulten Handeln, das ich je vielleicht in meinem Leben gemacht habe. Wahrsagerei, Magie, Zauberei und so weiter. Jesus, ich schaue jetzt wieder auf dich. Ich danke dir, dass du auf mein Gebet hörst. Und ich glaube fest, dass du mich auch erhörst. Du wirst mich nicht nur hören, sondern du wirst mich auch erhören. Ich glaube daran und ich danke dir, weil du mich liebst und weil du mir helfen willst. Ich weiß, du willst mir helfen. Du willst nicht, dass ich in der Dunkelheit lebe. Du willst, dass in mir das Licht deiner Liebe, das Licht deiner Vergebung stark wird. Danke, weil du mich so annimmst, wie ich auch immer bin. Ich danke dir, weil du weißt, dass ich anders sein will, Jesus. Du weißt ja, dass ich nicht sündigen will. Du weißt ja, dass ich dir nicht wehtun will. Du weißt ja, dass ich auch dem Nächsten nicht wehtun will. Und doch in meiner Schwachheit und Launenhaftigkeit passiert oft so manches Böse. Bitte verzeih mir. Jesus, mit deiner Kraft und deiner Gnade nehme ich ganz neu auch mein Leben an und möchte dir danken für jedes Geschenk. Ich möchte dich auch um Verzeihung bitten, wo ich mein Leben am liebsten weggeworfen hätte, wo ich mein Leben verflucht habe, wo ich es bereut habe, dass ich überhaupt lebe. Jesus, verzeih und leg deine heilende Liebe jetzt auf diese Wunde, die in mir entstanden ist, weil ich mich und mein Leben nicht so recht annehmen wollte. Ich möchte mich und ich nehme mich jetzt so an, wie ich in Wahrheit bin. Und ich verzeihe mir auch selbst alles, was ich mir bis jetzt nicht verzeihen konnte. Ich kann das tun, Jesus, weil ich auf dich schaue. Und von dir her strömt so viel Liebe und so viel Vergebung und Erbarmen, dass ich mir auch leichter tue, mir selber auch jene Sünden zu vergeben, für die ich mich am meisten schäme. Und so wird neuer Friede auch in mein Herz kommen und ich werde auch mit mir selber versöhnt sein. Herr Jesus, und ich möchte auch von ganzem Herzen nicht nur mir selber vergeben, sondern auch all jene, die mich verletzt haben, sei es bewusst oder unbewusst. Verzeih ihnen auch du, Jesus. Verzeih ihnen. Und dann kann ich auch ihnen verzeihen. Wenn ich sehe, wie du sie jetzt umarmst, alle, die mir je in meinem Leben etwas Böses angetan haben, dann kann ich auch selber, wenn ich das sehe, wie du voller Erbarmen ihnen begegnest, dann kann ich auch selber ihnen verzeihend begegnen. Jesus, du weißt, wie oft ich unfähig bin zu diesem Verzeihen. Du weißt, wie sehr ich mich abmühen muss, wie sehr oft die negativen Gedanken mich beherrschen. Bitte heile alles in mir, wo ich der Wut, dem Groll, der Kälte, dem Hass Einlass gewährt habe und so nicht nur die anderen verletzt habe, sondern auch mich selbst verletzt und zerstört habe. Herr Jesus, ich glaube fest an dich. Ich glaube, dass du mich jetzt hörst und ich glaube, dass du mich auch jetzt erhörst. So wollen wir jetzt wieder ein Lied hören und uns ganz in die Gegenwart Jesu stellen, der jetzt rettend, heilend und aufrichtend an mir und allen wirken möchte.

Herr Jesus Christus, ich schaue wiederum ganz fest auf dich. Ich glaube, dass du mir in dieser Stunde des Gebetes wirklich helfen möchtest. Ich glaube ganz fest daran, Herr Jesus. Ich glaube und vertraue darauf, dass ich von dir alles erwarten darf und soll. Und wie ein Kind, wie ein ganz schwaches Kind, komme ich zu dir und habe diesen Mut, alles von dir her zu erwarten. Die Heilung meines Geistes, die Heilung meines Leibes, die Heilung meiner Seele. Ja, Jesus, und ich werde dich auch bitten, dass du mir die Kraft gibst, das, was am Kreuz in meinem Leben sozusagen dann übrig bleibt, dass ich mit Liebe und Ergebung dieses Kreuz auf mich nehme und dir nachtrage. Denn du hast mich auch dazu berufen, miterlösend zu wirken mit deinem großen Leiden, das du als wahrer Gott und wahrer Mensch für alle Menschen erlitten hast. Ich will bereit sein, auch mein Schärflein dazu beizutragen, dass alle Menschen erlöst werden. Ich und du, du und ich. Wir wollen wie eine Gemeinschaft sein. Ich will mit dir verbunden sein, auch dann, wenn es Schmerzen gibt. Ich will sie nicht abschütteln. Ich weiß, dass ich sie manchmal auch nicht wegbeten kann. Aber trotzdem, Jesus, trotzdem will ich jetzt in diesem Heilungsgebet mit ganz festem und lebendigem Glauben mich an dich wenden, der du alles vermagst. Hilf meinem schwachen Glauben. Heile meinen lauen Glauben. Stärke meine Hoffnung. Gib, dass ich einfach noch mehr die Gnade bekomme, hoffen zu können, dass du jedes Elend, jede Drangsal, jede Not, und sei sie noch so drückend, einmal zum Guten führen kannst. Entzünde in mir neu das Feuer deiner göttlichen Liebe zu dir, zu deinem geliebten Vater, zum Heiligen Geist und zu allen Brüdern und Schwestern auf dieser Erde. Herr Jesus, ich danke dir, dass du alle unsere Sünden, Krankheiten und Schmerzen auf dich genommen hast. Auf solche Weise hast du uns mit Gott versöhnt. Wir sind gerettet. Durch deine Wunden sind wir geheilt. Voll Vertrauen und Glauben bitte ich dich, Jesus, lege jetzt deine göttliche Hand auf uns und heile unsere gebrochenen Herzen. Lege deine heilende Hand auf jede schmerzende Wunde. Du musst nur ein Wort sprechen und jede Wunde wird geheilt. Es genügt nur ein Wort. Du bist der Gott, der alles kann. Heile, Herr Jesus, meinen kranken Leib. Durch dein heiliges Kreuz und durch dein heiliges Blut, das du für uns vergossen hast, durch die Kraft deiner heiligen Wunden bitte ich dich, heile unsere Seele und unseren Geist. Um der Dornenkrone und der Schmerzen willen, die du für uns erlitten hast, heile auch die Krankheiten des Gehirns, des ganzen Kopfbereiches, unseres Rückenmarkes und der vielen Nerven. Lege deine Hand auf uns und heile mit deinem göttlichen Licht und deiner heiligenden Kraft jeden Tumor, jeden

0: Krebs, jede unheilbare Krankheit. Schenke meinen Zellen die Ordnung wieder, die Gott ihnen am Anfang gegeben hat. Ich bitte dich, lege deine Finger in meine Ohren und öffne sie, wenn ich taub bin, damit ich auf dich höre und dein Wort wieder ernst nehme und danach lebe. Um der Wunden an Händen und Füßen willen, die du für uns erlitten hast, nimm von uns, Herr Jesus, alle Krankheiten der Gelenke, der Arme, der Hände, der Beine und der Füße, der Muskeln und Sehnen, der Knochen und Bänder. Jesus, sprich nur ein Wort und meine gelähmten Glieder werden mich mit neuer Kraft tragen. Strecke deine Hand aus, Jesus, und berühre die kranken Stellen der Haut. Mach mich rein und gesund. Möge das Wasser, das aus deiner Seite strömt, mich erneuern und mir zum Segen werden. Stärke das Herz, reinige das Blut und heile die kranken Gefäße. Heile mich von jeder Art von Rheuma. Heile die kranken Nieren, die Blase, die Geschlechtsorgane. Heile die Drüsen und Hormone. Herr Jesus, du bist der göttliche Arzt, heile die Krankheiten an Magen und Darm, die Krankheiten der Leber und der Galle und aller Organe, die ich so lebensnotwendig brauche, um gesund zu werden. Nimm, Herr Jesus, auch um deines Erstickungstodes willen von uns die Krankheiten der Atemwege und der Lunge. Sei jetzt ganz besonders auch denen nahe, die große Probleme haben mit ihrer Lunge, die kaum atmen können oder die nur mit Sauerstoff atmen können. Befreie sie von der Enge und lass sie wieder aufatmen und normal atmen. Herr Jesus, wir bitten dich, stärke alles, was in uns schwach ist. Alles, was unterentwickelt ist, entwickle du. Stärke besonders auch das Immunsystem und nimm jede Infektionskrankheit von uns. Stärke besonders auch das Immunsystem aller Menschen, die HIV-positiv sind. Stärke dieses Immunsystem und hilf ihnen, gesund zu werden. Erfülle uns, Herr Jesus, ich bitte dich auch mit allen Gaben und Früchten des Heiligen Geistes, denn ich will dich nicht nur um die körperliche Gesundheit bitten, ich will dich auch darum bitten, dass meine Seele gesund wird. Lass die Früchte des Heiligen Geistes in mir wachsen und stark werden. Friede, Liebe, Freundlichkeit, Langmut, Geduld, Enthaltsamkeit, Keuschheit, Selbstbeherrschung, Mut, Nächstenliebe und Gottesliebe sollen in meinem Herzen von heute an wachsen. Herr, in diesem Augenblick, wo ich jetzt für mich gebetet habe und deine heilende Liebe für mich in Anspruch genommen habe, bringen wir dir auch alle Kranken, die uns gebeten haben, für sie zu beten. Du kennst sie alle. Du kennst ihre Krankheiten und ihre schweren Leiden. Wir bitten dich, heile sie, segne sie, lindere ihre Krankheiten, gib ihnen die Gesundheit wieder. Heile sie alle, o du unser Heiland. Ja, du bist wahrhaft unser Heiland. Wir bitten dich, dass du dich aller Kranken erbarmst. Habe Mitleid mit allen, die an ihrem Körper oder an ihrer Seele leiden. Jesus, wir bitten dich auch auf die Fürsprache unserer Mutter, der Königin des Friedens. Du hast sie uns als Mutter gegeben und zu uns gesandt. Königin des Friedens, du Heil der Kranken, unsere Mutter, bete für uns und empfiehl uns deinem Sohn. Herr Jesus Christus, ich möchte dich aber auch bitten, dass du mir die Kraft gibst, all das Leiden, was bleibt und was ich nicht wegbeten kann, all das Leiden, das mir auch gute Ärzte und Medikamente nicht wegnehmen können. Ich bitte dich, lass mich es annehmen, lass mich auf dich schauen, wie du das Kreuz so liebevoll umarmt hast, als du begonnen hast, nach Golgotha zu gehen. Ich weiß, ich bin da so schwach, so vieles rebelliert in mir gegen das Annehmen des Kreuzes. Aber am Ende dieses Heilungsgebetes bitte ich dich auch, heile mich, wenn ich ungeduldig oder verbittert bin, wenn ich mein Kreuz nicht tragen will, heile mich und hilf mir, mit mehr Geduld, mit mehr Ergebung, mit dir das Kreuz zu tragen. Denn es liegt ein ganz großer Segen im Ertragen des Kreuzes, wenn es mit Liebe geschieht, wenn es mit Ergebung geschieht, wenn es in Vereinigung mit dir geschieht. So danke ich dir, Jesus, dass ich in dieser Stunde des Heilungsgebetes jetzt bei dir sein durfte. Und ich möchte meinen Blick nicht von dir abwenden, auch wenn diese Stunde jetzt zu Ende geht. Ich möchte dir danken für alle Gnaden, die du jetzt schenkst in deiner Überfülle und in deinem Übermaß an Liebe für uns alle. Ich möchte dir jetzt schon von Herzen danken und ich weiß, dass du meine Seele und meinen Leib und meinen Geist heil machst und gesund machst und stärkst und mich ausrüstet mit den Gaben des Heiligen Geistes für meinen weiteren Weg. Herr Jesus, dir sei Lob und Preis und Dank und Ehre. Alle Anbetung gehört dir, alle Macht ist auf deiner Seite. Und ich danke dir, dass diese Macht der Liebe mich jetzt erfüllt, erfrischt, heilt und stärkt. Durch Christus, unseren Herrn. Amen.
1: Amen.
0: Auf die Fürbitte der Gottesmutter Maria, auf die Fürbitte des heiligen Josef, auf die Fürbitte des heiligen Erzengel Raphael, der Engel des Heilens ist, und aller Heiligen, die besonders auch für die Kranken gewirkt und gelebt und sich hingegeben haben, segne und behüte, stärke und begleite euch und alle, für die ihr jetzt gebetet habt, der allmächtige Gott, der Vater, der Sohn und der Heilige Geist. Amen.
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0: Im Namen des Vaters und des Sohnes und des Heiligen Geistes.
1: Amen.
0: Vater unser im Himmel, geheiligt werde dein Name. Dein Reich komme, dein Wille geschehe, wie im Himmel, so auf Erden.
2: Unser tägliches Brot gib uns heute und vergib uns unsere Schuld, wie auch wir vergeben unseren Schuldigern. Und führe uns nicht in Versuchung, sondern erlöse uns von dem Bösen. Amen.
0: Gegrüßet seist du, Maria, voll der Gnade, der Herr ist mit dir. Du bist gebenedeit unter den Frauen, und gebenedeit ist die Frucht deines Leibes, Jesus.
3: Heilige Maria, Mutter Gottes, bitte für uns Sünder, jetzt und in der Stunde unseres Todes. Amen.
0: Ich glaube an Gott, den Vater, den Allmächtigen, den Schöpfer des Himmels und der Erde, und an Jesus Christus, seinen eingeborenen Sohn, unseren Herrn, empfangen durch den Heiligen Geist, geboren von der Jungfrau Maria, gelitten unter Pontius Pilatus, gekreuzigt, gestorben und begraben, hinabgestiegen in das Reich des Todes, am dritten Tage auferstanden von den Toten, aufgefahren in den Himmel. Er sitzt zur Rechten Gottes des allmächtigen Vaters. Von dort wird er kommen, zu richten die Lebenden und die Toten.
3: Ich glaube an den Heiligen Geist, die heilige katholische Kirche, Gemeinschaft der Heiligen, Vergebung der Sünden, Auferstehung der Toten und das ewige Leben. Amen.
0: Ewiger Vater, ich opfere dir auf den Leib und das Blut, die Seele und die Gottheit deines über alles geliebten Sohnes, unseres Herrn Jesus Christus.
4: Zur Sühne für unsere Sünden und für die Sünden der ganzen Welt.
0: Durch sein schmerzhaftes Leiden.
4: Hab Erbarmen mit uns und mit der ganzen Welt.
0: Durch sein schmerzhaftes Leiden.
4: Hab Erbarmen mit uns und mit der ganzen Welt.
0: Durch sein schmerzhaftes Leiden.
4: Hab Erbarmen mit uns und mit der ganzen Welt.
0: Durch sein schmerzhaftes Leiden.
4: Hab Erbarmen mit uns und mit der ganzen Welt.
0: Durch sein schmerzhaftes Leiden.
4: Hab Erbarmen mit uns und mit der ganzen Welt.
0: Durch sein schmerzhaftes Leiden.
4: Hab Erbarmen mit uns und mit der ganzen Welt.
0: Durch sein schmerzhaftes Leiden.
4: Hab Erbarmen mit uns und mit der ganzen Welt.
0: Durch sein schmerzhaftes Leiden.
4: Hab Erbarmen mit uns und mit der ganzen Welt.
0: Durch sein schmerzhaftes Leiden.
4: Hab Erbarmen mit uns und mit der ganzen Welt.
0: Durch sein schmerzhaftes Leiden.
4: Hab Erbarmen mit uns und mit der ganzen Welt.
0: Ewiger Vater, ich opfere dir auf den Leib und das Blut, die Seele und die Gottheit deines über alles geliebten Sohnes, unseres Herrn Jesus Christus.
3: Zur Sühne für unsere Sünden und für die Sünden der ganzen Welt.
0: Durch sein schmerzhaftes Leiden.
3: Hab Erbarmen mit uns und mit der ganzen Welt.
0: Durch sein schmerzhaftes Leiden.
3: Hab Erbarmen mit uns und mit der ganzen Welt.
0: Durch sein schmerzhaftes Leiden.
3: Hab Erbarmen mit uns und mit der ganzen Welt.
0: Durch sein schmerzhaftes Leiden.
3: Hab Erbarmen mit uns und mit der ganzen Welt.
0: Durch sein schmerzhaftes Leiden.
3: Hab Erbarmen mit uns und mit der ganzen Welt.
0: Durch sein schmerzhaftes Leiden.
3: Hab Erbarmen mit uns und mit der ganzen Welt.
0: Durch sein schmerzhaftes Leiden.
3: Hab Erbarmen mit uns und mit der ganzen Welt.
0: Durch sein schmerzhaftes Leiden.
3: Hab Erbarmen mit uns und mit der ganzen Welt.
0: Durch sein schmerzhaftes Leiden.
3: Hab Erbarmen mit uns und mit der ganzen Welt.
0: Durch sein schmerzhaftes Leiden.
3: Hab Erbarmen mit uns und mit der ganzen Welt.
0: Ewiger Vater, ich opfere dir auf den Leib und das Blut, die Seele und die Gottheit deines über alles geliebten Sohnes, unseres Herrn Jesus Christus.
4: Zur Sühne für unsere Sünden und für die Sünden der ganzen Welt.
0: Durch sein schmerzhaftes Leiden.
4: Hab Erbarmen mit uns und mit der ganzen Welt.
0: Durch sein schmerzhaftes Leiden.
4: Hab Erbarmen mit uns und mit der ganzen Welt.
0: Durch sein schmerzhaftes Leiden.
4: Hab Erbarmen mit uns und mit der ganzen Welt.
0: Durch sein schmerzhaftes Leiden.
4: Hab Erbarmen mit uns und mit der ganzen Welt.
0: Durch sein schmerzhaftes Leiden.
4: Hab Erbarmen mit uns und mit der ganzen Welt.
0: Durch sein schmerzhaftes Leiden.
4: Hab Erbarmen mit uns und mit der ganzen Welt.
0: Durch sein schmerzhaftes Leiden.
4: Hab Erbarmen mit uns und mit der ganzen Welt.
0: Durch sein schmerzhaftes Leiden.
4: Hab Erbarmen mit uns und mit der ganzen Welt.
0: Durch sein schmerzhaftes Leiden.
4: Hab Erbarmen mit uns und mit der ganzen Welt.
0: Durch sein schmerzhaftes Leiden.
4: Hab Erbarmen mit uns und mit der ganzen Welt.
0: Ewiger Vater, ich opfere dir auf den Leib und das Blut, die Seele und die Gottheit deines über alles geliebten Sohnes, unseres Herrn Jesus Christus.
3: zur Sühne für unsere Sünden und für die Sünden der ganzen Welt.
0: Durch sein schmerzhaftes Leiden,
3: hab Erbarmen mit uns und mit der ganzen Welt.
0: Durch sein schmerzhaftes Leiden,
3: hab Erbarmen mit uns und mit der ganzen Welt.
0: Durch sein schmerzhaftes Leiden,
3: hab Erbarmen mit uns und mit der ganzen Welt.
0: Durch sein schmerzhaftes Leiden,
3: hab Erbarmen mit uns und mit der ganzen Welt.
0: Durch sein schmerzhaftes Leiden,
3: hab Erbarmen mit uns und mit der ganzen Welt.
0: Durch sein schmerzhaftes Leiden,
3: hab Erbarmen mit uns und mit der ganzen Welt.
0: Durch sein schmerzhaftes Leiden,
3: hab Erbarmen mit uns und mit der ganzen Welt.
0: Durch sein schmerzhaftes Leiden,
3: hab Erbarmen mit uns und mit der ganzen Welt.
0: Durch sein schmerzhaftes Leiden,
3: hab Erbarmen mit uns und mit der ganzen Welt.
0: Durch sein schmerzhaftes Leiden,
3: hab Erbarmen mit uns und mit der ganzen Welt.
0: Ewiger Vater, ich opfere dir auf den Leib und das Blut, die Seele und die Gottheit deines über alles geliebten Sohnes, unseres Herrn Jesus Christus.
3: Zur Sühne für unsere Sünden und für die Sünden der ganzen Welt.
0: Durch sein schmerzhaftes Leiden,
3: hab Erbarmen mit uns und mit der ganzen Welt.
0: Durch sein schmerzhaftes Leiden,
3: hab Erbarmen mit uns und mit der ganzen Welt.
0: Durch sein schmerzhaftes Leiden,
3: hab Erbarmen mit uns und mit der ganzen Welt.
0: Durch sein schmerzhaftes Leiden,
3: hab Erbarmen mit uns und mit der ganzen Welt.
0: Durch sein schmerzhaftes Leiden,
3: hab Erbarmen mit uns und mit der ganzen Welt.
0: Durch sein schmerzhaftes Leiden,
3: hab Erbarmen mit uns und mit der ganzen Welt.
0: Durch sein schmerzhaftes Leiden,
3: hab Erbarmen mit uns und mit der ganzen Welt.
0: Durch sein schmerzhaftes Leiden,
3: hab Erbarmen mit uns und mit der ganzen Welt.
0: Durch sein schmerzhaftes Leiden,
3: hab Erbarmen mit uns und mit der ganzen Welt.
0: Durch sein schmerzhaftes Leiden,
3: hab Erbarmen mit uns und mit der ganzen Welt.
0: Heiliger Gott, heiliger starker Gott, heiliger unsterblicher Gott,
2: hab Erbarmen mit uns und mit der ganzen Welt.
0: Heiliger Gott, heiliger starker Gott, heiliger unsterblicher Gott,
2: hab Erbarmen mit uns und mit der ganzen Welt.
0: Heiliger Gott, heiliger starker Gott, heiliger unsterblicher Gott,
2: hab Erbarmen mit uns und mit der ganzen Welt.
0: Barmherziger Jesus, im Augenblick deines Kreuzestodes für uns bete ich dich an und lobpreise dich und bitte, umfasse mit deiner unerschöpflichen Barmherzigkeit die ganze Menschheit, besonders die armen Sünder und die Sterbenden.
2: Amen. Amen.
0: Im Namen des Vaters und des Sohnes und des Heiligen Geistes.
2: Amen. Amen.
0: Gelobt sei Jesus Christus.
2: In Ewigkeit. Amen.

0: Herzlich willkommen. 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
1: Radio Horeb, Ihre christliche Stimme in Deutschland. Mein Name ist Pascal Gigor. Und heute hier im Grundkurs des Glaubens bei Radio Horeb, da geht es um das Sakrament der Taufe. Die Taufe, das ist der Startpunkt des christlichen Lebens für einen Menschen. Und weit mehr als nur ein Zeichen. Was dabei wirklich geschieht, das erklärt der Priester und Mittator des Jugendkatechismus JUKAT, Domvikar Dr. Christian Schmidt, hier heute im Grundkurs des Glaubens. Dr. Christian Schmidt ist katholischer Priester der Gemeinschaft Emanuel und Kirchenrechtler. 1998 wurde er in Münster zum Priester geweiht, ergänzend studierte er Rechtswissenschaften und promovierte im Fach Kirchenrecht. Schmidt war in verschiedenen pastoralen und leitenden Funktionen tätig, unter anderem als Kaplan, Pfarrer und Krankenhausseelsorger und wirkte als Mitautor des Jugendkatechismus JUKAT mit. Von 2020 bis 2025 leitete er als Diözesan-Caritas-Direktor die Caritas im Bistum Münster. Und heute ist er Domvikar und weiterhin in der Seelsorge aktiv. Grüß Gott, Domvikar Dr. Schmidt.
2: Grüß Gott. Guten Tag, Herr Giger. Danke für die Einladung.
1: Schönen guten Tag. Freut mich, dass Sie hier heute da sind und uns etwas über das Sakrament der Taufe erzählen. Ich will gar nicht zu lang rumfackeln. Ich lasse Sie direkt loslegen und euch, Ihnen, liebe Zuhörer, viel Freude mit diesem Vortrag.
2: Liebe Zuhörerinnen und Zuhörer von Radio Horeb, ich begrüße auch Sie ganz herzlich. Ich bin gebeten worden, heute etwas zur Taufe zu sagen. Die Taufe ist ja ein Sakrament, das Sie alle gut kennen. Sie werden schon oft eine Taufe mitgefeiert haben, vielleicht sogar auch mal eine Erwachsenentaufe, vielleicht sogar in der Osternacht. In einem ersten Teil möchte ich darüber sprechen, was ist denn eigentlich die Taufe? Und dann im zweiten Teil soll es darum gehen, wie wir die Taufe feiern und was die Taufe uns an Gnaden vermittelt. Also im ersten Teil, was ist die Taufe? Worum geht es in der Taufe? Die Taufe ist Teilhabe am Sieg Jesu Christi über den Tod, über Sünde und Tod. Das nennt man das Pascha-Mysterium. Dieses Geheimnis wird auch in der Eucharistiefeier, in jeder Eucharistiefeier an der entscheidenden Stelle nach der Wandlung hervorgehoben. Wenn der Priester sagt, Geheimnis des Glaubens, und dann antworten wir alle, deinen Tod, o Herr, verkünden wir, deine Auferstehung preisen wir, bis du kommst in Herrlichkeit. Also das Geheimnis von Tod und Auferstehung Jesu Christi, dieser Hinübergang vom Tod ins Leben, der wird Pascha genannt. Durch die Taufe wird mein Leben mit dem Leben Gottes verbunden. Die Taufe ist das Gegenteil von Sünde. Sünde ist Trennung von Gott, Taufe ist Verbindung mit Gott. Wenn Sünde das Problem war, dann ist Taufe die Lösung. In der Taufe wird mein Leben verbunden mit dem Leben des Auferstandenen Jesus Christus. In gewisser Weise wird mein Beziehungsstatus in der Taufe verändert. Vorher war meine Beziehung zu Gott, zu mir selbst, zu anderen, zur Welt gestört. Und die Taufe ist die grundlegende Entstörung meiner Beziehungen. In der Taufe wird dem Täufling ein Leben geschenkt, das stärker ist als der Tod. Der Apostel Paulus sagt, dass wir auf den Tod Jesu Christi getauft wurden. Er schreibt im Römerbrief, wisst ihr denn nicht, dass wir, die wir auf Jesus Christus getauft wurden, auf seinen Tod getauft worden sind? Wir wurden ja mit ihm begraben durch die Taufe auf den Tod, damit auch wir, so wie Christus durch die Herrlichkeit des Vaters von den Toten auferweckt wurde, in der Wirklichkeit des neuen Lebens wandeln. Wenn wir nämlich mit der Gestalt seines Todes verbunden wurden, dann werden wir es auch mit seiner Auferstehung. Soweit Paulus im Römerbrief. Jesus Christus hat die Sünde und den Tod besiegt, In der Taufe werden wir mit Christus verbunden, wir werden zu Gliedern seines Leibes, werden in ihn eingegliedert, inkorporiert, sodass wir an seinem Sieg über Sünde und Tod Anteil bekommen. Wir bekommen Anteil am Leben des Auferstandenen. Das geschieht im Sakrament, im sakramentalen Vollzug, indem wir sozusagen hineingetaucht werden, symbolisch, bildlich, aber eben auch in der sakramentalen Wirklichkeit, in den Tod Christi, sodass wir auch an seiner Auferstehung Anteil bekommen. Die Kirche nennt dies das Pascha-Mysterium und Sie kennen das alle aus der Osternachtsfeier, wenn wir die Auferstehung unseres Herrn Jesus Christus feiern, dann tun wir das in einem Rückbezug auf die Befreiung Israels aus Ägypten und das Pascha-Mahl, das damals gefeiert wurde. Das Pascha Jesu Christi ist der Hinübergang vom Tod zum Leben, von dieser Welt in die Ewigkeit. Unsere begrenzte und endliche Welt ist von Gott geschaffen und schon dadurch ist sie mit der Ewigkeit Gottes verbunden. Die Spuren des Schöpfers sind in der Schöpfung drin. Durch die Sünde hat der Mensch sich von Gott abgewandt. Seine irdische Welt kam durcheinander. Beziehungsstörungen bis hin zu Mord und Totschlag waren die Folge, die wir auch heute noch täglich sehen können. Eine solche Welt war nicht Gottes ursprünglicher Plan. Um die Menschen aus dem Totentanz der Sünde zu retten, hat Gott seinen Sohn gesandt, der uns als Mensch gewordener zeigen soll, wie Menschsein wirklich geht. Und der die Sünde und den aus ihr folgenden Tod besiegen kann und besiegen wird. Die Sünde und den Tod hat er besiegt, indem er beide auf sich genommen und durchlitten hat. Weil er nicht nur ein Mensch, sondern Gott selbst ist, kann er so die Sünde und den Tod von innen her überwinden und auf Gott hin öffnen. Das ist das Entscheidende, was uns in der Taufe geschenkt wird. In der Taufe bekommen wir also Anteil am Leben Gottes selbst, am Leben des Auferstandenen. Und Gott ist, wie wir es aus dem ersten Johannesbrief wissen, Gott ist Liebe. Gott ist in Beziehung. Immer und in Ewigkeit, schon von Ewigkeit her. Gott ist immer in Beziehung. Und deshalb ist Sünde ihm so fremd. Ist Sünde etwas, was er überhaupt nicht ist. Sie ist in gewisser Weise das Gegenteil von Gott. In Sünde steckt ja das deutsche Wort absondern drin. Wer sündigt, sondert sich ab vom anderen. Er beendet eine Beziehung. Und in Jesus Christus bietet uns Gott die Erneuerung der Beziehung an, sodass wir wieder hineingehen können in die Liebe des Vaters zum Sohn im Heiligen Geist. Die Taufe ändert unseren Beziehungsstatus, um es ein wenig modern zu sagen. Das ist das Erste. Was ist die Taufe weiterhin? Die Taufe ist ein Sakrament. Was ist ein Sakrament? Ein Sakrament ist ein äußeres Zeichen, das eine innere Gnade vermittelt. Diese Vermittlung geschieht in einem Kommunikationsgeschehen zwischen einem Sakramentenspender und einem Sakramentenempfänger. Also äußeres Zeichen, innere Gnade, wird gegeben von einem Sakramentenspender zu einem Empfänger. Der unsichtbare und eigentliche Sakramentenspender ist immer Jesus Christus selbst. Wir haben also ein irdisch sichtbares Kommunikationsgeschehen zwischen einem Spender und einem Empfänger, in dem der unsichtbare Gott selber seine Gnade schenkt. Das ist wichtig. Gott ist so mächtig, dass er sich nicht nach vorne schieben muss. Er kann immer im Hintergrund bleiben. Der Omnipotente, der Allmächtige, muss nicht präpotent sein und sich nach vorne schieben. Das hat er nicht nötig. Es gibt 7 Sakramente. 3 Sakramente der Aufnahme in die Kirche, Taufe, Firmung und Eucharistie. Durch diese Sakramente wird man Christ und Teil der Kirche. Dann gibt es 2 Sakramente der Heilung, der Beichte, die Beichte und die Krankensalbung. Und 2 Sakramente der Gemeinschaft und der Sendung, die Ehe und die Priesterbischofs- und Diakonenweihe. Durch diese Sakramente wird das Leben der Christen mit Gott verbunden und die Kirche lebendig gehalten. Das Leben der Kirche wird durch diese Sakramente strukturiert. Taufe und Eucharistie nennt man auch die Hauptsakramente. Man kann sagen, dass die Kirche insgesamt ein Sakrament ist. Im Zweiten Vatikanischen Konzil heißt es, die Kirche ist in Christus gleichsam das Sakrament, das heißt Zeichen und Werkzeug für die innigste Vereinigung mit Gott, wie für die Einheit der ganzen Menschheit. Sakramente vereinigen Menschen mit Gott und untereinander. Dies zu tun, ist die Aufgabe der Kirche insgesamt. Dies ist auch die Aufgabe von Jesus Christus. Deshalb kann man sagen, Jesus Christus ist das Ursakrament. Im 14. Kapitel im Johannesevangelium, im Gespräch mit Philippus, sagt Jesus, wer mich sieht, sieht den Vater. Die Kirche ist dann abgeleitet von Jesus Christus, das Ganzsakrament. In ihr kann man anfanghaft sehen, wie sich Gott die Menschheit eigentlich gedacht hat und wohin er sie führen will. Man muss sagen, anfanghaft, weil es leider noch nicht vollendet ist, wie wir alle wissen und ja auch spüren. Und die Einzelsakramente bauen dann die Kirche auf, indem sie das Leben des auferstandenen Christus vermitteln. Ein dritter Punkt. Was ist die Taufe? Die Taufe ist als Sakrament von Jesus Christus eingesetzt. Im Matthäusevangelium heißt es am Ende, geht und macht alle Völker zu meinen Jüngern, tauft sie auf den Namen des Vaters und des Sohnes und des Heiligen Geistes und lehrt sie alles zu befolgen, was ich euch geboten habe. Der Auferstandene sagt dies. Die Sakramente sind nicht einfach von Jesus vor Ostern eingesetzt, sondern sie sind von ihm über sein Kreuz, seinen Tod und seine Auferstehung von den Toten durch die von ihm gestiftete Kirche eingesetzt. In den Sakramenten geht es um das Leben des Auferstandenen, das auch aus dem Pascha-Mysterium zu uns kommt. Christus hat sein Leben in die Hände seines Vaters gelegt, indem er es für die Menschheit geopfert hat. Der sichtbare Leib des Auferstandenen auf Erden ist nach Ostern die Gemeinschaft der getauften Menschen, ist die Kirche. In der Kirche hat Christus sein Leben geschenkt. Die Kirche gestaltet im Gehorsam gegenüber ihrem Herrn die Sakramente seines Lebens. Also Christus hat die Sakramente eingesetzt, nur er konnte dies tun, aber er hat sie so eingesetzt, dass er auch die Glieder seines Leibes, der die Kirche ist, dass auch diese Glieder mitgestalten durften und mussten. Die Sakramente sind so auch etwas geschichtlich Gewordenes, das erklärt die Unterschiede, die es im Laufe der Jahrhunderte und zwischen den verschiedenen Riten gibt. Noch ein weiterer Punkt. Was ist ein Sakrament? Und was ist die Taufe? Die Taufe ist ein Sakrament, das wirkt dadurch, dass sie gültig und richtig vollzogen wird. Die Kirche nennt das ex opere operato. Wenn die Taufe richtig gespendet wird, das heißt mit Wasser und der trinitarischen Taufformel und der Intention zu tun, was die Kirche tut, dann wirkt in der Taufe die Macht Gottes unabhängig von der Heiligkeit, der Intelligenz und dem Glaubensverständnis des Taufspenders. Das ist auch wichtig, denn sonst könnten wir uns nie sicher sein, dass wir wirklich getauft sind. Das gilt auch für die anderen Sakramente. Gott handelt mit Sicherheit, bei den Menschen ist es nie ganz so sicher. Was ist die Taufe? Die Taufe ist ein Sakrament, das einen unauslöschliches Prägemal gibt, einen sogenannten Charakter indelebilis. Gott handelt unwiderruflich, er ist treu, auch wenn Menschen es nicht sind. Gottes Gnadengaben sind unwiderruflich. Die Taufe schenkt eine neue Gottesbeziehung und von Gott her wird dies nie gekündigt. Und das prägt den Menschen von innen, dass Gott ihn von innen her geöffnet hat für eine neue Beziehung. Diese Prägung bleibt ein Geschenk Gottes, das er nie zurücknimmt. Und dann der letzte Punkt. Die Taufe ist Aufnahme in die Gemeinschaft der Kirche. Wer getauft wird, wird aufgenommen in die Gemeinschaft der Kirche. Er wird Teil der Kirche und Glied am Leib Christi. Der Mensch kann sein Leben nur verwirklichen, wenn er in Gemeinschaft lebt. Je besser eine Gemeinschaft funktioniert, je mehr Menschen liebe- und verständnisvoll miteinander umgehen, desto mehr kann ein Mensch wirklich Mensch sein. Durch die Taufe wird der Mensch von Gott eingeladen, in einer Gemeinschaft der Liebe mit ihm und mit anderen Menschen zu leben. Das ist für den Getauften ein Weg, auf dem er wachsen und immer mehr verwirklichen kann, was und wozu er geschaffen ist, beziehungsweise was er eigentlich leben will. Soweit in einem ersten Anlauf und nun hören wir ein wenig Musik.

0: 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Mein Name ist Pascal Gigon und heute hier im Grundkurs des Glaubens bei Radio Horeb, da geht es um das Sakrament der Taufe. Und darüber sprechen wir heute mit Domvikar Dr. Christian Schmidt. Er ist Priester und Mitautor des Jugendkatechismus JUKAT. Falls Sie schon beim ersten Teil Fragen im Kopf haben, dann merken Sie sich gerne und stellen Sie sie später. Sie werden später die Möglichkeit haben, hier einige Fragen rund zu dem Thema zu stellen. Und wir hören jetzt gleich den zweiten Teil des Vortrags zum Sakrament der Taufe.
1: Vielen Dank. Ich mache weiter. Und nachdem wir zuerst gefragt haben, was ist die Taufe, fragen wir jetzt, wie geht Taufe? Und was vermittelt die Taufe? Das Erste ist, es muss Wasser fließen. Taufen kommt von Tauchen, auch im Deutschen. Und im Griechischen ist es genauso. Im Griechischen heißt es Baptizein. Und auch dieses Wort kommt von Tauchen, von Untertauchen. In der alten Kirche, in der frühen Kirche, wurde bei der Taufe richtig dreimal der Täufling untergetaucht. Das altkirchliche Taufbecken ist in den Boden der Kirchen eingelassen und für Erwachsene geeignet. Sie gehen auf der einen Seite rein, tauchen unter dreimal und dann gehen sie auf der anderen Seite als Getaufte wieder heraus. Das Wasser der Taufe ist vielschichtig. Natürlich ist es ein Symbol für Reinigung, für das lebenserhaltende Wasser in der Wüste. Das Wasser ist Symbol für den Heiligen Geist, der in der Taufe vermittelt wird. Es ist aber auch das Wasser als Ort der Gefahr und des möglichen Untergangs. Wie bei dem Auszug des Volkes Israel aus Ägypten. Im Wasser lebt das Ungeheuer aus der Tiefe, der Leviathan, der das Leben der Menschen bedroht. Wer in das Wasser der Taufe eintaucht, der wird in den Tod Christi getaucht, damit auch das Leben des Auferstandenen ihm geschenkt wird. Aber der Tod ist immer bedrohlich. Und durch das Wasser hindurch, durch die Bedrohung, geschieht die Rettung. Das Wasser ist so ein sehr sprechendes Symbol für das Pascha, Mysterium, und für das, wofür die Taufe als Sakrament eingesetzt wird. Im Gebet der Taufwasserweihe heißt es, wir preisen dich, allmächtiger, ewiger Gott. Mit unsichtbarer Macht wirkst du das Heil der Menschen durch sichtbare Zeichen. Auf vielfältige Weise hast du das Wasser dazu erwählt, dass es Hinweise auf das Geheimnis der Taufe. Schon im Anfang der Schöpfung schwebte dein Geist über dem Wasser und schenkte ihm die Kraft zu retten und zu heiligen. Selbst die Sintflut ist ein Bild für die Taufe, denn das Wasser brachte der Sünde den Untergang und heiligem Leben einen neuen Beginn. Die Kinder Abrahams hast du trockenen Fußes durch das Rote Meer geführt und sie befreit aus der Knechtschaft des Pharao. So sind sie ein Bild der Getauften, die du befreit hast aus der Knechtschaft des Bösen. In diesem Taufwasserweihe-Gebet liegt eine Bibelauslegung, die man typologisch nennt. Diese Art der Bibelauslegung findet sich schon beim Apostel Paulus. Gottes Handeln im Alten Testament wird bezogen auf Gottes Handeln in Jesus Christus. Im Alten Testament findet man einen Typus, der dann von Jesus erfüllt und sogar übererfüllt wird. Nicht nur aus der Knechtschaft in Ägypten werden wir befreit, sondern von der Sünde und vom Tod überhaupt. Das Wasser der Taufe ist das Wasser aus der Seitenwunde Christi am Kreuz. Durch seine Wunden sind wir geheilt. Im Taufwasserweihegebet heißt es, wir preisen dich, Gott, allmächtiger Vater, für deinen geliebten Sohn Jesus Christus. Als er am Kreuz erhöht war, flossen aus seiner Seite Blut und Wasser. Die Taufe wird so direkt mit Sterben und Auferstehen Jesu Christi verbunden. Das Erste in der Taufe, wie wird die Taufe gespendet, ist also Wasser, das fließt. Und das Zweite ist die trinitarische Taufformel. Im Namen des Vaters und des Sohnes und des Heiligen Geistes. Wir finden sie schon im Taufbefehl Jesu am Ende des Matthäusevangeliums. Ich hatte es eben schon zitiert. Die Taufe wird gespendet auf den Namen des dreifaltigen Gottes, nicht auf den Namen des Täuflings, also nicht auf Heinz, Josef, Hans oder Gerda. Der Name des Täuflings wird erwähnt und ist natürlich auch sehr wichtig, aber getauft wird auf den Namen Gottes. Denn der Täufling will sein Leben mit dem Leben Gottes verbinden. Er will antworten auf die Lebenshingabe Jesu Christi mit seiner eigenen Lebenshingabe an Gott. Und der dritte wichtige Punkt und entscheidende Punkt bei der Feier der Taufe ist die Intention zu tun, was die Kirche tut. Diese Intention ist wichtig. Niemand darf taufen nach eigenem Gusto. In der Taufe handelt Gott durch das Handeln des Taufspenders, der im Auftrag der Kirche handelt. Das geht nur im Gehorsam gegenüber Gott. Und das muss man auch wollen. Diesen Willen kann auch jemand haben, der gar nicht Christ ist. So wird die Taufe normalerweise von einem Bischof, einem Priester oder einem Diakon gespendet. Im Ausnahme- oder Notfall kann jeder Christ das tun und sogar jeder Mensch, auch ein Ungetaufter. Der Glaube ist damit nicht Voraussetzung für eine gültige Taufspendung im Notfall, sondern nur die Intention zu tun, was die Kirche tut. Wenn also jemand in einer Notsituation getauft werden will, es ist aber kein Christ da, darf er einen anderen bitten, du, bitte taufe mich. Das geht mit Wasser, das geht auf den Namen des dreifaltigen Gottes. Und du musst einfach nur das tun wollen, was die Kirche tut. Ja, wie geht die Taufe? Die Taufe wird normalerweise auf den Glauben hingespendet. In der alten Kirche wurden vor allem Erwachsene getauft, auch wenn es schon sehr früh die Kindstaufe gab. Der Tauftermin war die Osternacht. Vorher wurde ein langes Katechumenat durchlaufen, eine Zeit des Unterrichts und der Heranführung an das christliche Leben, Beten und an die Gemeinschaft. Im Laufe der Zeit haben sich für das Katechumenat vier Hauptteile entwickelt, die auch den Katechismus der katholischen Kirche strukturieren. Das Credo, also was wir glauben, die christlichen Mysterien, wie wir unser Leben durch die Sakramente mit Gott verbinden, die 10 Gebote, wie wir als Christen leben wollen, und das Gebet, wie wir als Christen beten können. Die Taufe braucht, um im Leben fruchtbar zu werden, auf menschlicher Seite den Glauben, das Taufbekenntnis, einen Katechumenat. Wenn wir Kinder taufen, dann weil wir annehmen können, dass die Kinder in einer christlichen Familie in den Glauben hineinwachsen werden. Das ist in den letzten Jahren leider oft nicht mehr der Fall. In der Kindertaufe werden die Eltern gefragt, ob sie bereit sind, ihre Kinder christlich zu erziehen. Die Kinder sollen Gott und den Nächsten lieben lernen, wie es uns Jesus Christus vorgelebt hat. Diese Aufgabe kann auch von den Paten oder einer anderen Person wahrgenommen werden, die in der Nähe des Kindes lebt. Heutzutage wird diese Aufgabe immer wichtiger und sie wird auch schwieriger, weil die Gemeinden immer weniger beitragen können und die Gesellschaft immer weniger christlich geprägt ist. Man kann sagen, die Erwachsenentaufe betont mehr die Verantwortung des einzelnen Christen und die Kindstaufe betont mehr das Handeln Gottes in der Taufe.

0: Es wird dem Kind nichts Negatives oder Beschränkendes aufoktroyiert. Und so ist die Taufe wahrhaft ein Geschenk, das wir jedem Kind gönnen, und sie ist auch eine Pflicht der Eltern. Zur Taufe gehören dann noch die ausdeutenden Riten, die sichtbar machen sollen, verdeutlichen sollen, was in der Taufe unsichtbar geschehen ist. Es handelt sich um die Salbung mit Chrisam, das Auflegen des Taufkleides, die Entzündung der Taufkerze und eventuell auch den Ephata-Ritus. So wird die Taufe gespendet, so geht Taufe. Und ganz am Schluss möchte ich nur noch erwähnen, was auch wichtig ist für die Taufe, nämlich welche Gnaden schenkt die Taufe. Sie schenkt uns die Vergebung aller Sünden unseres Lebens. Und diese Vergebung wird uns geschenkt, indem wir eingegliedert werden in die Kirche, Glied werden am Leib Christi, Tempel des Heiligen Geistes, Kind des himmlischen Vaters. Wir werden so eine Neuschöpfung. Die Neuschöpfung geschieht dadurch, dass wir in Beziehung sind zueinander und zu Gott. Wir bekommen Anteil am Sein Gottes, der immer in Beziehung ist. Gott ist Liebe. Daran bekommen wir wieder neu Anteil. Das ist gleichzeitig die Vergebung der Sünden. Die Taufe ist das sakramentale Band, das die Einheit aller Christen auch heute noch sichtbar macht. Sie ist das Sakrament, das wir alle gemeinsam haben. In der Taufe schenkt uns Gott die heilig machende Gnade, die göttlichen Tugenden von Glaube, Hoffnung und Liebe, die Gaben des Geistes, die Früchte des Geistes. Der Getaufte wird Priester, König und Prophet. Das heißt, er bekommt Anteil an diesem dreifachen Amt Jesu Christi. Er bekommt Anteil daran, für die Welt zu beten, wie ein Priester, um die Welt Gott darzubringen, Anteil daran, als König den Menschen und dem Leben zu dienen und als Prophet das Evangelium in die Welt hinein zu verkünden mit Worten und Taten. Das ist das, was die Taufe in unserem Leben bewirken kann und bewirken soll. Soweit der zweite Teil, und ich glaube, jetzt kommt noch einmal Musik.
1: Genau, vielen herzlichen Dank für diesen zweiten Teil zum Sakrament der Taufe. Und jetzt sind Sie gefragt, liebe Hörerinnen und Hörer, Sie können jetzt anrufen und Ihre Fragen zur Taufe an Domvikar Dr. Christian Schmidt stellen. Rufen Sie gerne an unter der Nummer 089 517 008 008. Ich wiederhole noch einmal, die Nummer lautet 089 517 008 008. Rufen Sie gerne an. Die Leitungen sind jetzt offen für Sie.

0: 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Mein Name ist Pascal Gregor und hier heute im Grundkurs des Glaubens bei Radio Horeb geht es um das Sakrament der Taufe. Wir haben jetzt gerade eben schon einen Vortrag von Domvikar Dr. Christian Schmidt gehört und Sie können jetzt weiterhin anrufen. Jetzt gibt es die Möglichkeit für Sie, Fragen zu stellen, wenn Ihnen irgendwas auf der Seele brennt zum Thema Taufe, dann rufen Sie gerne an und zwar unter der Nummer 089-517-008-008. Rufen Sie gerne an, die Leitungen sind offen. Und wir sind jetzt schon mit der ersten Hörerin verbunden. Grüß Gott, Frau Hildegard Detscher aus Heiligenbronn. Grüß Gott.
1: Ja, grüß Gott, Herr Schmidt und Herr Pascal. Also ich möchte sagen, für die Taufe kann man nicht genug danken, denn sie ist ja Grund für das christliche Leben und für den Glauben. Und ich finde einfach, wenn man aus dieses Sakrament, da sind ja eigentlich fast alle Sakramente so enthalten, die Eucharistie und die Firmung. Und das ist wirklich dann wie ein Haus fürs christliche Leben. Und da danke ich immer jeden Tag Gott dafür. Und woher würde man sonst die Kraft bekommen, wenn man Christus nicht hätte und wenn man nicht erlöst worden wäre und wenn der Engel zu Maria nicht gesagt hätte, du wirst ein Kind empfangen, einen Sohn sollst du gebären, dann sollst du den Namen Jesus nennen. Er wird groß sein, Sohn des Allerhöchsten genannt werden und er wird in die Welt kommen und die Menschen alle erlösen und drum, die Taufe ist der Grund für das christliche Leben und dafür kann man nicht genug danken.
0: Und Frau Detscher, haben Sie auch eine konkrete Frage an Herrn Dr. Schmidt, die Sie zur Taufe stellen wollen?
1: Eigentlich nicht. Also ich.
0: Okay, gut, dann.
2: Aber vielleicht kann ich etwas zu Ihnen sagen, Frau Detscher. Sie haben gesagt, die Taufe ist ja sozusagen das erste Sakrament.
1: Ja.
2: Das stimmt, das habe ich gar nicht gesagt. Und sie wird auch die Tür in die Kirche genannt und die Tür zu den anderen Sakramenten.
1: Ja.
2: Sie ist das grundlegende Sakrament, weil sie uns hineinführt in die Gemeinschaft mit Gott und untereinander. Und das, diese hohe Wertschätzung für die Taufe, die Sie ausgedrückt haben, das ist etwas, was auch das Zweite Vatikanische Konzil gewollt hat, indem es auch dieses Sakrament, das wir Christen alle miteinander gemeinsam haben, vorangestellt hat. Und deshalb hat es zuerst über die Christgläubigen gesprochen, die getauft sind, und dann über die anderen Aufgliederungen im Volk Gottes. Das, glaube ich, ist etwas sehr, sehr Wichtiges und etwas ganz Kostbares, was Sie da gesagt haben.
0: Dann vielen herzlichen Dank, Frau Detscher, für Ihren Anruf und Ihren Beitrag zum Thema Taufe. Auf Wiederhören.
1: Auf Wiederhören.
0: So, und wir machen hier jetzt gleich weiter. Und zwar hat uns eine Frau Konstanze aus München erreicht. Grüß Gott.
3: Grüß Gott, Hoffmann. Ich habe vielleicht eine ganz dumme Frage. Ich habe aufgeschnappt, wo Kardinal John Henry Newman Biografien und so wegen seinen Kirchenlehrer und er hat gesagt, er hat in der anglikanischen Kirche die Taufe empfangen. Aber weil er unsicher war, hat er ein zweites Mal in Littlemore oder wo, weiß ich nicht. Aber das ist meine Geschichte. Ich habe auch ein zweites Mal mich taufen lassen. Wie heißt das Wort auf Lateinisch? Sub...
2: Subkonditionen.
3: Ja, ich hoffentlich ist das in Ordnung, sonst.
2: Ja, das ist in Ordnung. Also wir sagen ja, die Taufe vermittelt ein unauslöschliches Prägemal.
3: Und auch die einmal. Taufe.
2: Ja, das ist unauslöschlich, es ist auch unsichtbar, es ist in unserer Seele, es ist die Öffnung unserer Seele für Gott und für andere Menschen. Die Wiederherstellung unserer Liebesfähigkeit, das ist unauslöschlich, weil es von Gott geschenkt ist. Und deshalb ist auch, wenn es richtig gespendet ist, ja, das ist ja relativ einfach. Es muss Wasser fließen und im Namen des Vaters, des Sohnes und des Heiligen Geistes und die Intention zu tun, was die Kirche tut. Wenn die Taufe also mit diesen drei Punkten richtig gespendet ist, ist auch die Taufe bei Evangelischen und Orthodoxen und überall ist sie gültig. Es hat aber Probleme gegeben mit der Spendung, mit der gültigen Spendung im Bereich der evangelischen Kirche während der Nazizeit. Und zwar ist dort bei der Reichskirche, die waren sehr hitlernah, ist die Taufe zum Teil gespendet worden, nicht im Namen des Vaters und des Sohnes und des Heiligen Geistes, sondern im Namen des Windes, des Führers und Großdeutschlands. Das ist natürlich keine Taufe. Ja, und weil man das hinterher ganz oft nicht mehr so ganz genau wusste, was da eigentlich gesagt worden ist, deshalb musste dann für den Fall, dass da nicht die richtige, nämlich die trinitarische Taufformel angewandt wurde, also für den Fall, dass da nicht richtig getauft wurde, hat man dann getauft. Und das meinte Subkonditionen, also unter der Bedingung, dass die erste Taufe gar nicht stattgefunden hat, taufen wir jetzt. Und wenn die erste Taufe doch stattgefunden hat und es doch gültig war, dann ist das jetzt keine Taufe, sondern nur eine Bestätigung von dem, was schon geschehen ist. Ja, weil die Taufe, es geht nicht zweimal. Man kann die nicht zweimal spenden.
3: Das weiß ich. Und deswegen war ich ein wenig verwirrt, weil ich war Episkopalien auf Englisch, Amerikanisch. Und ich wusste als Kind und dann bin ich katholisch geworden und dann in Mexiko wieder diese Subkondition ist. Ja. Aber jetzt haben sie mir geholfen. Vergesst Gott ewig.
2: Ja, das freut mich. Das ist eine etwas komische Konstruktion, aber wenn man nicht ganz weiß, ob die Taufe gültig war, dann macht man das für den Fall, dass es nicht gültig war. Macht man es nochmal und für den Fall, dass es gültig war, ist das jetzt keine Taufe gewesen, sondern nur eine Tauferinnerung.
3: Eine
2: Tauferinnerung, ja genau. Und das nennt man dann im Lateinischen Subkonditionen.
3: Ja. Vergesst gar nicht.
2: Alles Gute Ihnen.
0: Sie können hier weiter anrufen bei Radio Horeb und Fragen stellen zum Thema Taufe unter der Nummer 089 517 008 008. Rufen Sie gerne weiterhin an, die Leitungen sind frei. Wir sind jetzt verbunden mit der nächsten Hörerin, Frau Jennissen. Grüß Gott, Sie können Ihre Frage stellen.
4: Ja, guten Tag zusammen. Ich hätte mal eine Frage, wenn, sagen wir mal, da wird einer getauft und muss der unbedingt sich auf einen Heiligen beziehen oder kann er sich irgendwie auch auf Fifi taufen lassen? Weil ich frage deshalb, weil meine Mutter wollte mich auf den Namen Ilona taufen. Und da weiß ich von unserer Mutter, dass der Pfarrer damals in Münster gesagt hat, nee, Ilona ist kein heiliger Name, da muss was anderes her. Deshalb bin ich auf Agnes Veronika getauft worden. Deshalb wollte ich jetzt mal, ist das immer noch so oder war das damals ein bisschen streng gehandhabt?
2: Nein, es ist nicht mehr so, aber es wird empfohlen. Es wird empfohlen, einen Heiligen zu nehmen, denn ein Heiliger, den Namen eines Heiligen, denn der Heilige ist dann ja auch sozusagen mein Patron, mit dem ich durch mein Leben gehe oder meine Patronin. Und mit der heiligen Agnes haben sie keine ganz schlechte getroffen. Aber ich hoffe, sie sind mit ihrem Namen zufrieden. Das ist ja auch nun mal entscheidend wichtig. Aber Es soll ein Heiliger sein oder ein Seliger, weil wir damit auch noch mal ausdrücken, dass wir ja mit der Taufe nicht nur in die irdische Kirche hineinkommen, sondern auch in die himmlische Kirche. Und dort haben wir auch Brüder und Schwestern. Die sind zwar im Moment nicht sichtbar, aber wenn wir mal sterben werden, dann werden wir die alle sehen. Und das ist ganz nett, wenn man da schon mal so ein paar Bekannte hat.
4: Ja, ja. Nee, ich bin in einer, ja, eigentlich in einer nicht-christlichen Familie aufgewachsen. Deshalb, unsere Mutter nahm das nicht so eng und so. Aber wie gesagt, ich wollte nur wissen, ob das heute auch noch so streng gehandhabt wird.
2: Nicht mehr ganz so streng, nein.
4: Danke, danke.
2: Ja, bitte.
0: Wir machen direkt weiter und haben die nächste Hörerin. Und das ist die Frau Else Schubert aus Ergolsbach. Grüß Gott.
5: Grüß Gott. Ja, ich habe eine Frage, wenn ein Kind nicht getauft ist, ob das dann auch in den Himmel kommt.
2: Ja, das ist eine ganz wichtige Frage, die Sie da stellen. Und daran hat die Kirche lange Jahre eine Lösung für diese Frage gesucht. Die Kirche ist davon ausgegangen, dass die Taufe zum ewigen Heile notwendig ist. Das hat sie auch immer gesagt. Ja. Genauso wie die Mitgliedschaft in der Kirche zum Heil notwendig ist. So, und deshalb zum Beispiel hat der heilige Franz Xaver, als er nach Indien ging im 16. Jahrhundert, er war in der Gemeinschaft der Jesuiten gewesen, ist nach Indien gegangen und hat so lange Menschen getauft, bis ihm fast der Arm abgefallen ist. Er wirklich bis zur völligen Erschöpfung getauft, weil er dachte, wenn ich das nicht mache, dann kommen diese armen Menschen alle in die Hölle.
5: Ja.
2: Und da hat sich mittlerweile im Laufe der Jahrhunderte das Verständnis der Kirche vertieft. Und es gab auch schon in der alten Kirche, gab es, weil man ja gesehen hat, dass Menschen eigentlich das Gute wollen, aber nur halt nicht getauft sind. Dann haben wir gesprochen von der Begierdetaufe. Oder die Märtyrer, die eigentlich schon, also Christen, die schon im Katechumenat waren, waren aber noch nicht getauft, wurden dann martyrisiert. Dann hat man von der Bluttaufe gesprochen. Also man hatte auch schon in früherer Zeit irgendwie gedacht, so ganz passt das nicht. Nur wer getauft wird, kommt in den Himmel. Da muss es doch auch für andere eine Möglichkeit geben. Und im Zweiten Vatikanischen Konzil hat die Kirche das dann nochmal sehr gut umformuliert, indem sie gesagt hat, wer Jesus Christus erkannt hat als den Sohn Gottes, der gekommen ist, um uns zu erlösen und zu retten. Und wer auch erkannt hat, dass Jesus Christus die Kirche gegründet hat, damit wir in dieser Kirche zu Gott gehen und schon auf Erden mit Gott leben. Und wenn jemand das, also beides erkannt hat und nicht in die Kirche durch die Taufe eintritt oder nicht in der Kirche bleibt, der kann das Heil nicht finden. Ja, also es bleibt so, die Taufe ist zum Heil notwendig, aber nur für denjenigen, der das auch erkannt hat.
5: Ja, das ist halt nur ein.
2: Und ganz viele Leute haben das ja gar nicht erkannt. Und kleine Kinder schon gar nicht. Wie sollen die das denn erkennen?
5: Ja, und da heißt es immer, die sollen sich selbst entscheiden, wenn sie größer sind, 18 oder so. Ich finde das eigentlich ein Unsinn.
2: Das ist was anderes. Das ist was anderes, wenn ein Kind in einer christlichen Familie aufwächst, dann haben die Eltern die Pflicht, es im Glauben zu erziehen und taufen zu lassen. Das ist eine Pflicht der Eltern.
5: Ja.
2: Und sie haben aber nicht nur taufen lassen und dann nichts tun, sondern taufen lassen und dann auch wirklich den Glauben weitergeben.
5: Ja, das ist das Problem bei meiner Bekannten.
2: Ja, nicht nur bei ihrer Bekannten leider. Es ist ein ganz weit verbreitetes Problem. Und wir sehen daran, dass die Volkskirche in Deutschland eben zu Ende geht oder auch schon zu Ende gegangen ist. Das ist der Grund, warum so viele Gemeinden jetzt schließen müssen.
5: Ja, das
2: weil
5: ist
2: der Glaube nicht weitergegangen ist.
5: Ja, also ja, vielleicht lasst du sie dann einmal taufen.
2: Vielleicht ja. Beten Sie mal dafür.
5: Ja, immer.
2: Ja, und das kann ja auch später kommen. Also bei Kinder werden einfach so getauft, weil die Eltern das wollen und die Kinder dann im Glauben erziehen, hoffentlich. Ja. Aber bei Erwachsenen geht es ja auch. Nur dann ist wichtig, dass man wirklich zum Glauben gekommen ist. Ja. Aber das gibt es und das kommt auch immer häufiger vor.
5: Ja. Ja, gut. Vielen Dank.
2: Bitte.
5: Wiederhören.
2: Wiederhören, ja.
0: Dann machen wir direkt weiter mit der nächsten Hörerin und das ist Eva Küffner-Büttner aus Bayreuth. Grüß Gott, Sie sind jetzt live in der Sendung.
6: Ja, danke schön. Ich grüße den Herrn Domvikar Dr. Christian Schnitt. Stimmt das?
2: Ja, das stimmt.
6: Das stimmt, genau.
2: Grüß Gott.
6: Ich habe nämlich mit abgelesen. Ja, also ich bin evangelisch-lutherisch getauft worden als Baby. Meine Eltern waren evangelisch-lutherisch sozusagen, dann aber auch Methodisten und bin auch christlich aufgewachsen. Wir sind auch immer in die Kirche gegangen. Und ich bin evangelisch-lutherisch konfirmiert und seit 7 Jahren bin ich auch durch das wunderbare Sakrament der Firmung, ja, bin ich in die Kirche, katholische, allumfassende Kirche aufgenommen worden.
2: Ja. Und ja, was für ein schöner Weg.
6: Mhm. Ja, finde ich auch. Und mein erster Satz war von innen heraus mein Gedanke und den ich dann auch ausgesprochen habe irgendwann dann. Es dauert immer lang bei mir, weil es aus dem Herzen kommt. Ja, jetzt kann ich katholisch sterben. Weil ich war, das muss man dazu sagen, ich habe 2009, da sind mehrere Dinge zusammengekommen und das hätte ich gar nicht verarbeiten können. Und da war ich schon im Vorhimmel. War aber noch nicht die Zeit, weil meine Kinder 19 und 20 waren und ich war alleinerziehend zu dem Zeitpunkt. Genau, das wollte ich dazu sagen und bin sehr glücklich drüber, dass ich zur geistlichen Familie Radio Horeb gehöre und so wunderbare Vorträge hören kann, dass ich durch das Zuhören lasse ich das in mein Herz fallen. Ja, und bin ich dankbar.
0: Dann viel herzlichen Dank.
2: Sehr schön, vielen Dank. Das ist ja ein Glaubenszeugnis, auch ein Zeugnis Ihres Weges. Danke, dass Sie uns das erzählt haben. Vielleicht kann ich bei der Gelegenheit noch eine Sache sagen. Das ist ein sakramententheologischer Grundsatz, gilt für alle Sakramente. Und der lautet, Gott bindet sich an die Sakramente seiner Kirche. Ja. Das heißt, er schenkt die Gnade, die sie bezeichnen. Er schenkt das, er bindet sich daran. Aber er ist nicht gebunden an die Sakramente seiner Kirche. Das heißt, er kann auch anders seine Gnade schenken. Und wir erfahren als katholische Christen und Sie auch als eine Frau, die dann katholisch geworden ist, dass Gott seine Gnade an die Sakramente bindet. Und wir erfahren auch, wie schön das ist für uns. Aber, und das ist wichtig im Hinblick auf die vielen Menschen, die nicht das Glück haben, so im Glauben zu stehen und in den Glauben hineinzufinden, es ist wichtig, das berührt auch die Frage der Dame, die vor Ihnen eine Frage gestellt hätte, Gott kann seine Gnade auch schenken außerhalb der Kirche und ohne die Sakramente. Natürlich, also dem Handeln Gottes Grenzen zu setzen, ist nicht sehr intelligent, weil das rechnet nicht mit Gott.
6: Das stimmt.
2: Ja.
6: Das ist wahr.
0: Gut, dann vielen herzlichen Dank für Ihren Beitrag.
6: Ja, vielen herzlichen Dank der ganzen Familie, Radio Horeb Familie und alle, die da referieren, etc.
0: Und wir kommen langsam ans Ende. Wir haben jetzt hier noch einen Hörer, den Herrn Josef Schessel aus Albachingen bei Wasserburg am Inn. Grüß Gott.
7: Grüß Gott. Ja, ich habe eine Frage. Vor ein paar Jahren bin ich bei einer sogenannten Taufe dabei gewesen. Das war keine katholische Taufe. Das hat im Wald stattgefunden. Da waren die Eltern da, das kleine Kind. Und einige Verwandten. Und mir war das schon komisch, weil sie das Taufe genannt haben. Und jetzt im Nachhinein merke ich, was da alles war. Das war also ein Missbrauch eigentlich von dem Wort Taufe. Ich bin katholisch getauft als Kind. Aber die haben da so schamanische, also sie haben, es war willkommen. Sie haben gesagt, der Wind, das Wasser, das Feuer und die Elemente heißen dieses Kind willkommen. Die Erde heißt es Wind und so weiter und so weiter. Und da wurden bestimmte Riten gemacht, aber das war überhaupt keine Taufe. Das war eigentlich. Und mir war schon komisch, wie ich da klein eingeladen wurde und habe überlegt, nehme ich da überhaupt teil oder nicht. Aber da mir die Menschen sehr nahe gestanden sind und wir haben dann im Garten so eine Feier gehabt, so Fest, Essen, Trinken und so weiter. Und dann, ich war wirklich am hart am Überlegen, ob ich da hingehe oder nicht. Ich bin dann hingegangen, weil das meine Freunde waren. Aber ja, was ist jetzt meine Frage eigentlich? Die habe ich mir selber schon beantwortet, dass es keine war. Aber hätte ich eigentlich darauf einwirken sollen und denen sagen, was ihr da macht, ist keine Taufe. Also ihr könnt es nicht zur Taufe nennen. Ihr müsst es anders nennen.
2: So kann man das sagen. Es ist zumindest keine christliche Taufe. Nicht? Das Wort Taufen kommt ja von Tauchen. Und also wenn die da das Kind irgendwo hineingetaucht haben, dann könnten sie es auch, ja, meinetwegen Taufe nennen. Also es war aber keine christliche Taufe, denn christliche Taufe ist ja, wie wir schon gesagt haben, Wasser muss irgendwie fließen, untertauchen oder über den Kopf gießen. Und dann eben die trinitarische Taufformel. Wir taufen auf Gott, den Vater, den Sohn und den Heiligen Geist. Und alles andere ist keine Taufe. Also keine christliche Taufe. Nee, keine Taufe in unserem Sinne.
7: Hat alles nicht stattgefunden, sondern da war was anderes.
2: Ja, und das ist manchmal so ein bisschen schamanisch. Das sind so Leute, wir nennen das pantheistisch. Die glauben sozusagen an das Göttliche in der Natur. Die sind auch oft sehr, sagen wir mal, naturverbunden und spüren die Gegenwart des Göttlichen in der Schöpfung, in der Natur. Das ist ja auch zu respektieren, aber ist natürlich kein christlicher Glaube. Also zu dem gespürten Göttlichen in der Natur kann ich nicht du sagen, und das rettet mich auch nicht aus meinen Sünden. Und das führt mich nicht in die Gemeinschaft des dreifaltigen Gottes. Also all das, worauf es wirklich ankommt, findet da nicht statt. Also es findet auch schöne statt, aber sagen wir mal, der Kern des christlichen Lebens, die personale Gemeinschaft mit Gott, dass wir aufgenommen sind in diese liebende Beziehung des Vaters zum Sohn im Heiligen Geist. Und das nicht nur in der Zeit, sondern in der Ewigkeit. Also das gibt's da nicht. Ist schon schade.
7: Ja.
0: Dann vielen herzlichen Dank für Ihren Anruf und Beitrag. Wir sind jetzt langsam am Ende der Sendung angelangt. Wir müssen jetzt hier genau mit den Fragen stoppen. Ihnen vielen herzlichen Dank für Ihren Anruf.
7: Ja, bitte. Danke.
2: Sehr schön.
0: So, und wie gesagt, wir sind am Ende dieser Sendung. Ganz herzlichen Dank an Sie, liebe Hörerinnen und Hörer, dass Sie jetzt hier mit dabei waren, mit Ihren Anrufen, Fragen und Beiträgen. Und natürlich auch vielen herzlichen Dank an Sie, Dumbeka, Dr. Christian Schmidt, für diese Sendung, für diesen Vortrag und ja, diese vielen Impulse, Bereicherungen zum Thema Taufe. Vielen herzlichen Dank.
2: Ja, danke auch Ihnen, hat mir Freude gemacht. Danke allen Zuhörern. Ich wünsche Ihnen viel Erfolg und Gottes Segen bei Ihrer weiteren Arbeit.
0: Vielen herzlichen Dank.
2: Gerne.
0: Tschüss. Das war der Grundkurs des Glaubens zum Taufsakrament. Mein Name ist Pascal Guégan und ich verabschiede mich ganz herzlich von Ihnen für heute. Vielen Dank fürs Mitmachen gerade eben und ich wünsche Ihnen an dieser Stelle schon mal ein gesegnetes Wochenende, denn von mir war es das für heute. Meine Kollegin Claudia Kiesel, die übernimmt dann ab hier und begleitet Sie dann durch den restlichen Freitagnachmittag. Jetzt dann gleich um 15 Uhr folgt dann der Barmherzigkeitsrosenkranz. 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Im Studio Pascal Guégan.
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1: Nur noch eine Woche, dann ist Pfingsten, das Hochfest des Heiligen Geistes. Tipps zur Vorbereitung auf dieses wichtige Hochfest gibt uns heute hier in der Spiritualität bei Radio Horeb und Radio Maria Pfarrer Thomas Sauter aus Lustenau in Österreich. Mein Name ist David Kreuter. Grüß Gott, Herr Pfarrer Sauter.
2: Hallo David, Herr Kreuter.
1: Pfarrer Sauter, Sie sind uns hier live zugeschaltet für diese Spiritualitätssendung heute am Sonntagnachmittag. Pfarrer Sauter, warum ist es denn so wichtig, sich vorzubereiten auf dieses Pfingstfest? Es ist ja auch ein Fest, dass man einfach am Sonntag und am Montag nächste Woche mitfeiern kann an diesen zwei Tagen. Warum braucht man denn noch diese Vorbereitung davor?
2: Gut, es gibt natürlich an Ostern gibt es die Fastenzeit, an Weihnachten gibt es den Advent und irgendwie fehlt uns da etwas bei Pfingsten, der Heilige Geist. Ich habe das heute so gedacht. Natürlich, wir hatten ein verlängertes Wochenende oder wir haben ein verlängertes Wochenende, Christi Himmelfahrt bis heute. Dann viele sind in die Ferien gefahren, Kurzurlaub, mal schnell geflüchtet irgendwie. Die halten das Leben nicht mehr aus oder was auch immer sie nicht aushalten. Man nutzt jeden freien Tag. Gott sei Dank gibt es bald den Pfingstmontag dann wieder, wo man wieder irgendwie dem Alltag irgendwie entfliehen kann. Ich habe so gemerkt, bei uns auch im Gottesdienst, es sind weniger da, weniger Gläubige, weniger Mitfeiernde waren heute da, schon auch, aber viele sind natürlich jetzt in ein verlängertes Wochenende gefahren und dann natürlich auch, wir feiern jetzt 7 Wochen lang, 7 Ostersonntage gibt es, eine lange Zeit. Wer denkt denn heute noch an Ostern zurück? Höchstens noch ein paar verstaubte Osterhasen aus Schokolade, aber das war dann schon alles. Und so ist es eigentlich ganz wichtig, dass man sich auf Ostern vorbereitet, auf Pfingsten vorbereitet, weil es gibt einfach auch Gnaden. Und das ist immer diese Zeit der Vorbereitung, dass wir so beschenkt werden mit den Gnaden, die uns, jetzt sage ich es einfach mit meinen Worten, die uns das Festgeheimnis so bieten. Gell? Weihnachten, so dieses Kindsein, Ostern, die Freude, Jesus lebt. Und Pfingsten, er lässt mich nicht allein. Er lässt uns nicht im Stich. Jesus lässt seine Jünger, er lässt seine Menschen, seine Gläubigen, die Christen, er lässt uns nicht im Stich. Er ist für uns da. Und da wollen wir uns doch darauf vorbereiten, auf diese Herabkunft des Heiligen Geistes. Komm, Heiliger Geist, erfülle die Herzen deiner Gläubigen, entzünde sie und nimm all das weg von uns, was uns trennt von dir. Dass wir diese Tage nicht einfach an uns vorbeiziehen lassen, sondern dass wir sie auch geistlich nutzen. Das ist mein Anliegen für diese Sendung, für mich selber. Und das ist mein Anliegen für Pfingsten, das vor uns liegt.
1: Und hier in dieser Sendung geben Sie uns jetzt auch Tipps auf diesen Weg, Tipps für die Vorbereitung auf Pfingsten. Herr Pfarrer Sauter.
2: Danke, Herr Kreuter. Ich habe mir 4 Punkte aufgeschrieben, einfach so aus dem Kopf heraus. Die Sendung heißt ja, wir haben es gehört, Vorbereitung auf Pfingsten. Ich habe mir 4 Punkte aufgeschrieben, einfach so, wie sie mir gekommen sind. Novene, Beichte, Sehnsucht, Entscheidung. Total unterschiedliche Punkte. Novene, Beichte, Sehnsucht, Entscheidung. Und als allererstes, liebe Hörerinnen und Hörer, möchte ich so die Sehnsucht ins Spiel bringen. Diese Sehnsucht, komm, Heiliger Geist. Ich möchte nicht irgendwo so in meiner Verschlafenheit sein, so in meiner Erschöpfung, in meiner Müdigkeit, in meinem, ja, geschafft sein, sondern ich möchte in mir diese Sehnsucht haben, komm, Heiliger Geist, ich brauche dich, ich ersehne dich, ich brauche dich für mein Leben, ich brauche dich, damit mein Leben und mein Leben als Christ und als Christin, dass es gelingen kann. Also zuerst einmal so diese innere Haltung zu haben. Komm, Heiliger Geist, entzünde mein Herz, damit ich die Botschaft des Evangeliums den Menschen bringen kann. Damit ich die Frohbotschaft des Evangeliums den Menschen bringen kann. Also diese Sehnsucht, das habe ich so die ganze Zeit schon in meinem Herzen drin, diese Sehnsucht nach den Gaben und den Früchten des Heiligen Geistes, diese Sehnsucht nach der Freude, nach dem Frieden, nach Mut. Ich sage es einfach mit meinen Worten. Freude, Friede, Mut, Reinheit des Herzens, Zuversicht, Hoffnung, Barmherzigkeit, Liebe, Stärke, Kraft, dass ich die richtigen Entscheidungen treffe. Ich brauche diesen Heiligen Geist. Gegen alle Angst, gegen alle Niedergeschlagenheit, gegen alle Verzweiflung brauche ich den Heiligen Geist. Habe ich diese Sehnsucht in mir drin, dass ich ihn brauche, diese Liebe des Vaters und des Sohnes. Diese Liebe des Vaters und des Sohnes. Und dann brauche ich den zweiten Schritt schon. Dann brauche ich die Entscheidung, ja, ich möchte diesen Heiligen Geist, auf den ich mich jetzt vorbereite, auf die Herabkunft des Heiligen Geistes, durch die Novene, durch die Pfingstnovene. Ich möchte diesen Heiligen Geist an Pfingsten empfangen. Wisst ihr, mich berührt es eigentlich immer sehr, da heißt es im Schott-Messbuch, und das berührt mich eigentlich immer so, weil es drückt irgendwie etwas aus. Beim Halleluja steht drin, ruf vor dem Evangelium zum Vers, komm, Heiliger Geist, erfülle die Herzen deiner Gläubigen und entzünde in ihnen das Feuer deiner Liebe. Da steht im Schott-Messbuch drin, knien alle. Wir stehen wahrscheinlich zum Halleluja. Wir singen ein festliches Halleluja, unser Kirchenchor wird das singen, die Chöre werden es singen. Man wird so, Halleluja, lobet Gott. Und das würde ich mit meiner Gemeinde einmal so gerne machen. Das würde ich mit Ihnen so gerne einmal machen. Hinknien und dann betet oder singt einer oder eine diesen Vers, komm, Heiliger Geist. Oder, ja, komm, Heiliger Geist. Und das drückt für mich diese unglaubliche Sehnsucht aus. Nach dem Kommen des Heiligen Geistes. Komm herab. Und wenn dann alle noch knien und wenn alle, die den Gottesdienst mitfeiern, so ein Herz und eine Seele sind, sozusagen wie im Abendmahlsaal, und wenn wir dann gemeinsam so um diese Gaben und die Früchte des Heiligen Geistes bitten, was wäre das für eine Macht? Was wäre das für eine Macht, wenn eine Macht des Heiligen Geistes, wenn wir alle so, sage ich es mit einem Wort, disponiert wären, wenn wir alle so vorbereitet wären, auch in unserem Herzen, was würde da der Heilige Geist uns als Gemeinde, als Kirche, als Pfarrgemeinde und jedem Einzelnen und jeder Einzelnen, was würde er uns da nicht alles schenken? Und dieses alle knien hin, das heißt für mich dann schon so, wisst ihr, das trage ich so im Herzen mit, jetzt bis am nächsten Sonntag eben, das ist für mich auch Vorbereitung auf Pfingsten. Wie sage ich es meinem Kinde sozusagen? Wie sage ich es ihnen? Und wenn man dann so kniet und herabfleht und alle tun dies, in dieser Haltung der Demut, in dieser Haltung des Kindseins, in dieser Haltung der Einfachheit, mit Maria, der Braut des Heiligen Geistes, was hätte das für Auswirkungen? Und deswegen diese beiden ersten Stichpunkte, nicht Novene, nicht Beichte, natürlich auch, wer das gerne hört, hätte ich auch nehmen können. Aber für mich war so zuallererst einmal so diese Sehnsucht nach dem Heiligen Geist, nach der Liebe Gottes, nach dem Tröster, nach dem Beistand. Und weil wir das ja alle brauchen, weil wir alle irgendwie so spüren, Wir brauchen ihn. Wir sind müde vom Kämpfen. Wir sind müde vom Gehen in dieser Zeit. Versteht ihr, was ich so meine? So, man ist so müde, man ist so niedergeschlagen, man ist so fertig, auch fertig mit den Nerven irgendwie, so fertig oft auch mit dem Leben. Dann brauche ich das Leben. Dann brauche ich die Liebe. Dann brauche ich den Heiligen Geist. Und das ist so schön, wenn man dann so singt am nächsten Sonntag vor dem Ruf, vor dem Evangelium. Da kommt dann die Pfingstsequenz. Komm herab, o Heiliger Geist, der die finstere Nacht zerreißt. Strahle Licht in diese Welt. Ohne dein lebendig Wehen kann im Menschen nichts bestehen. Gib dem Volk, das dir vertraut, das auf deine Hilfe baut, deine Gaben zum Geleit. Lass es in der Zeit bestehen, deines Heils Vollendung sehen und der Freuden Ewigkeit. Amen. Halleluja. Also es ist alles so dieses Pfingstfest, es ist so dieses sehnsüchtige Erwarten und dieses sehnsuchtsvolle Herabrufen des Heiligen Geistes auf uns herab. Und es braucht so diese Haltung, ja tatsächlich, es braucht so diese Haltung des Kindseins. Es braucht so diese Haltung des Kleinseins. Es braucht so diese Haltung des Abhängigseins, des Kindseins, des Erbittenwollens. Bittet und wir werden empfangen, sagt Jesus einmal. Und so ist es auch so, bittet um diesen Heiligen Geist. Bittet darum und wir werden ihn bekommen. Wir werden ihn bekommen. Also dieses Knien alle drückt aus die innere Haltung. Und zu dieser inneren Haltung, liebe Hörerinnen und Hörer, gehört auch dazu, dass sozusagen wie der Kanal zu Gott offen ist. Die Gnade muss ja in unsere Herzen fließen. Deshalb habe ich aufgeschrieben, Beichte. Die Gnade muss in unsere Herzen hineinfließen können. Da darf es keinen Widerstand geben. Da darf es nichts geben, was dieser Gnade irgendwie, was dem Heiligen Geist im Wege stehen könnte. Sprich, sag es einfach, keine Sünde. Es braucht so dieses reine Herz. Es braucht so dieses reine Herz, das sich entschieden hat, ja, ich möchte eben den Heiligen Geist empfangen und weil ich ihn empfangen möchte, soll es kein Hindernis, keinen Grund geben, nichts geben, was seinem Kommen in mir, in meiner Seele im Wege stehen könnte. Nichts darf ihm im Wege stehen. Und deswegen sagte ich, Beichte. Also dieses Ausgerichtetsein auf Gott. Und es ist sehr beeindruckend, liebe Hörerinnen und Hörer. Wir haben in 14 Tagen haben wir bei uns Firmung in unserem Seelsorgeraum, haben wir Firmung. 66 junge Leute möchten sich firmen lassen, werden gefirmt werden. Und es ist schon beeindruckend, wenn man dann auch so denkt, gerade ob das Firmung ist, ob das Pfingsten in Jerusalem war, das Sakrament der Firmung, ob es Pfingsten in Jerusalem war oder ob es Pfingsten bei dir und bei mir am kommenden Sonntag ist. Der Herr schenkt uns immer alles. Der Herr schenkt uns immer alles. Es ist kein Ereignis, das vor 2000 Jahren irgendwo geschehen ist und abgeschlossen ist, sondern dieses Wirken des Heiligen Geistes, es dauert an bis in unsere heutige Zeit hinein, in seiner Kirche. Und die Kirche fleht gemeinsam mit Maria. Die Kirche fleht gemeinsam mit Maria an Pfingsten um dieses Herabkommen des Heiligen Geistes. Und das ist auch so etwas ganz Besonderes, wo ich dann auch sowieso vorbereitet werden möchte, auch wenn ich nichts spüre, auch wenn ich nichts merke, auch wenn ich nicht ruhe im Heiligen Geist, auch wenn gar nichts passiert. Ich weiß und ich will glauben, dass ich diese Früchte und die Gaben und die Früchte, die 7 Gaben und die 12 Früchte des Heiligen Geistes, ich will glauben, dass ich von Gott ganz reich beschenkt werde. Und deswegen diese Entscheidung, ich möchte sie annehmen. Ich möchte diese Gaben annehmen. Ich möchte mit ihnen wirken. Ich möchte sie fruchtbar machen in meinem Leben und im Leben der Kirche und im Leben der ganzen Welt. Und das ist diese Entscheidung. Das ist diese Entscheidung. Diese Entscheidung auch, die Gnade der Firmung des Heiligen Geistes, die ich bei der Firmung bekommen habe, die möchte ich fruchtbar machen für mein Leben. Die darf nicht bloß einfach in mir drin sein. Mit der muss ich arbeiten, mit dieser Gnade muss ich werkeln, sozusagen. Mit der muss ich etwas tun. Ich darf es nicht einfach bloß in mir drin liegen lassen. Und das, liebe Hörerinnen und Hörer, das ist etwas ganz Wichtiges, weil eben sonst würde ich den Heiligen Geist ja nie herabrufen, sonst würde ich ihn ja nie ersehnen, sonst feiere ich halt einfach Sonntag, den nächsten Sonntag sozusagen, weil halt einfach Pfingstsonntag ist. Ich feiere ihn wie jeden Sonntag auch. Und das ist eigentlich sehr, sehr schade. Das ist eigentlich sehr schade. Das ist echt schade, weil irgendwo so, ja, wir feiern den Gottesdienst mit, aber Gott möchte uns so viel schenken. Er möchte uns so viel schenken. Und wir verschlafen es. Wir verträumen es, wir verspielen es, wenn wir immer abgelenkt sind. Und vor allem, weil wir um nichts bitten. Wir bitten wirklich um nichts oder um viel zu wenig. Und das ist etwas, wo mir so eigentlich so leid tut oder nicht nur leid tut, sondern auch weh tut. Es tut mir wirklich auch irgendwie so weh und deswegen die Pfingstnovene und auch Pfingstnovene, auch wenn wir das Brevier beten, das Stundengebet, da deutet alles hin, sende deinen Geist, komm Heiliger Geist. Oder der Hymnus, komm Heiliger Geist der Lebensschaft, erfülle uns mit deiner Kraft. Erfülle uns mit deiner Kraft, dein Schöpferwort rief uns ins Sein, drum hauch uns Gottes Odem ein. Und das ist genau das, um was es geht, warum wir uns auf Pfingsten vorbereiten und warum es so, so wichtig ist. Und natürlich kann man sich auch, und das machen ja sicherlich auch, heute war der dritte Tag der Pfingstnovene, das kann man natürlich auch machen, eben durch eine Novene, durch 9-tägiges Beten, vorbereiten auf die Herabkunft des Heiligen Geistes. Aber was mir auch so wichtig scheint, ist, dass wir uns im Vorhinein schon Gedanken darüber machen, um welche Gnade möchte ich eigentlich bitten? Um was möchte ich den Heiligen Geist eigentlich bitten? Was soll er in mir wirken? Was soll er in mir heilen? Wo soll er mich stärken? Wo soll er mich erleuchten? Wo soll er mir Licht geben, damit ich richtige Entscheidungen treffen kann? Wo soll er mir Licht geben, damit ich den Willen Gottes immer besser tun kann? Und das geht es auch. Und das gehört auch in diese Pfingstnovene hinein, dass wir uns so entzünden lassen und vorbereiten und schon jetzt überlegen, um welche Gnade möchte ich den Heiligen Geist bitten. Und wisst ihr, normalerweise tun wir uns mit so etwas ganz schwer. So mit Bitten, mit Gott bitten bei einer Novene, mit Gott bitten an Weihnachten, Ostern oder eben auch Pfingsten, da tun wir irgendwie uns so ganz schwer, weil es hat, so scheint mir, es hat schon etwas auch mit Glaube zu tun. Mit Glaube, dass Gott mich hört, dass er mir hilft und dass er mir wirklich diesen Heiligen Geist, seinen Heiligen Geist schenkt, dass er mir seinen Heiligen Geist schickt, dass er wirklich mein Herz entzündet Das meine ich so mit Glauben. Und da lassen wir immer, da lassen wir so irgendwie, das haben wir vielleicht auch nie so richtig gelernt. Keine Ahnung, das haben wir einfach nicht gelernt. Wir feiern Pfingsten mit. Aber Gott möchte uns viel mehr schenken. Er möchte uns viel, viel, viel mehr schenken, als nur, keine Ahnung. Er möchte uns mehr schenken und deswegen sollen wir so bitten um den Heiligen Geist. In der Novene eben, vorher schon, in der Sehnsucht, dann die Sehnsucht nach dem Heiligen Geist, dann in der Beichte, dass wir sozusagen unser Herz aufräumen, dass wir so diesen Weg des Heiligen Geistes in Gnadenkanal in uns, dass wir den klar Schiff machen, dass wir dann die Entscheidung treffen, dass wir um die Gnade bitten, dass wir die Entscheidung treffen, diese Gnade auch aufnehmen zu wollen und dass wir dann auch aus dieser Gnade heraus leben. Und so können wir jetzt eine ganz kurze Musikpause machen und einfach so mal vielleicht schon ein bisschen nachspüren. Was wäre für mich jetzt als nächstes dran? Wäre es die Beichte vor Pfingsten? Habe ich diese Sehnsucht nach dem Heiligen Geist? Treffe ich diese Entscheidung? Ja, ich will den Heiligen Geist aufnehmen und ich will mit ihm zusammenarbeiten. Ich will die Gnade zur Entfaltung bringen. Möchte ich mich noch mehr auf Pfingsten, noch besser, noch schöner auf Pfingsten vorbereiten? Da haben wir jetzt eine kleine Musikpause. Überlegt einmal so ganz kurz, was ist für euch dran?

0: In einer Woche am Sonntag ist schon Pfingsten. Tipps zur Vorbereitung auf dieses Hochfest des Heiligen Geistes gibt uns heute in der Spiritualität hier bei Radio Horeb und Radio Maria live Pfarrer Thomas Sauter aus Lustenau in Österreich. Mein Name ist David Kräuter.
1: Gut, starten wir gleich weiter in den zweiten Teil. Ein Gedanke vom heiligen Padre Pio, den wir ja alle kennen, hoffe ich mal. Vom heiligen Pater Pio weiß man, dass er, glaube ich, schon ziemlich viel Post bekommen hat. Und man weiß auch, dass er immer die Antwort auf die Briefe, dass er die Briefe nie gelesen hat, sondern er hat immer, so habe ich mal gelesen oder gehört, er hat immer die Antwort hinten drauf geschrieben auf den Brief an den Absender. Er hat die Briefe nie gelesen, hat sie nie geöffnet, er hat einfach, wird das schon auch gemacht haben, klar. Die Kontoauszüge wird er schon aufgemacht haben. Das hat er bestimmt nicht bekommen, gell? Er war ja Kapuziner. Nein, aber er hat immer die Antwort hinten drauf geschrieben. Wie konnte er das wissen? Und jetzt versteht ihr, wir brauchen den Heiligen Geist. Wir brauchen den Heiligen Geist nicht nur an Pfingsten. Wir dürfen um den Heiligen Geist bitten. Wir dürfen ihn ersehnen an jedem Tag, in jedem Augenblick unseres Lebens. Und wie? Indem wir unsere Liebe verströmen lassen. Indem wir die Liebe zu Jesus, indem wir die Liebe zu Gott und zu den Menschen verströmen lassen. Und das war das, was heute, ihr habt sicherlich auch die Messe mitgefeiert, und heute hat es in der zweiten Lesung aus dem Petrusbrief, dem ersten, geheißen: Freut euch, dass ihr Anteil an den Leiden Christi habt. Und das hatte ja Padre Pio, denn so könnt ihr auch bei der Offenbarung seiner Herrlichkeit voll Freude jubeln. Das heißt, Padre Pio war mit dem Kreuz so innig verbunden und er hat es so innig umarmt, dass in ihm und immer dann, wenn wir beginnen zu lieben, und zwar um es mit den Worten von Mutter Teresa zu sagen, wenn wir beginnen zu lieben, bis es weh tut, und wir machen es aus Liebe zu Gott zuallererst, auch für die Menschen. Wenn wir Menschen etwas aus Liebe tun, dann müssen wir es aus Liebe zu Gott zuerst tun. Und wenn wir das machen, wenn wir also so kleinere oder größere Taten aus Liebe bringen, wenn wir auf etwas verzichten, aus Liebe, dann wird in meiner Seele ein Platz frei. Und diesen Platz dann, der wird erfüllt vom Heiligen Geist. Und dann werden wir verstehen, warum Padre Pio so inspiriert war. Das können wir natürlich nicht nachfühlen oder uns vorstellen. Er war so verbunden mit dem gekreuzigten Christus. Er hat es so an seinem eigenen Körper getragen, dass er so inspiriert war, dass er die Antworten hinten drauf geschrieben hat. Und wenn wir auch so dieses inspiriert sein wollen, weil wir machen ja auch so viel, was irgendwie gar nicht im Heiligen Geist ist, was auch gar nicht oft so vielleicht Gott wohlgefällig ist, was wir gar, wo Gott nie wollte, dass wir es tun, das vielleicht auch nicht nötig war. Aber wenn wir das tun wollen, was Gott will, dann brauche ich den Heiligen Geist. Dann muss ich dieses Inspirierte haben. Dann merke ich so in meinem Leben auch und in meinem Gewissen und auch in meiner Seele, das möchte, dass Gott jetzt, dass ich das jetzt tue. Das möchte Gott, dass ich das jetzt tue. Und das ist dieses, der Heilige Geist ist diese verströmende Liebe zwischen Vater und Sohn, zwischen Sohn und Vater, das ist dieses Zwiegespräch zwischen Vater und Sohn, das ist diese hingegebene Liebe. Und wenn wir diese hingegebene Liebe auch leben, wenn wir sie leben, ganz konkret in unserem Alltag, dann werden wir entzündet, dann werden wir erfüllt mit dem Heiligen Geist, dann füllt er meine Seele an, dann erfüllt er mich. Und ich werde wissen,

Verständnis geben für die Kirche. Und das ist etwas ganz Wichtiges, weil der Heilige Geist, der ist uns immer geschenkt. Er ist uns immer geschenkt. Und wenn wir selber durch die Taufe und durch die Firmung Tempel des Heiligen Geistes sind, dann möchte er in uns leben, dann möchte er in uns wirken, dann möchte er in uns, unsere Berufung, das, was Gott in mir angelegt hat, dann möchte er in mir dies zur Entfaltung bringen. Er möchte in mir durch diese verschenkende Liebe, durch diese hingegebene Liebe, die ich lebe, zu Gott, zur Kirche, zu auch meinem Nächsten, er möchte das in mir zur Entfaltung bringen. Das Charisma auch, die Charismen, die Talente und Fähigkeiten, das, was er alles in mir angelegt hat, das möchte er dadurch zur Entfaltung bringen, durch diese verströmende Liebe zu Gott. Und das ist, liebe Hörerinnen und Hörer, das ist etwas ganz, ganz, ganz Wichtiges. Das brauchen wir heute, weil wir müssen in dieser Welt so inspiriert sein. Wir müssen so inspiriert sein, um die richtigen Entscheidungen zu treffen. Ich habe mir das heute gedacht, so, ja, ein Arzt beispielsweise oder nur eine Arzthelferin so am Empfang. Am Empfang, da kommen die Menschen, die kommen mit ihren ganzen Nöten und so. Und wenn du da nicht im Heiligen Geist bist, dann werden dich die Leute vielleicht aufregen, die werden dich nerven, die sind unfreundlich zu dir. Du gibst eine schnippische Antwort zurück, was auch immer. Du weißt nicht, was sie wirklich brauchen. Ohne den Heiligen Geist, liebe Hörerinnen und Hörer, werden wir den Menschen, denen wir so begegnen in unserem Alltag, wir werden ihnen und ihrer Not, ihrem Leben nicht gerecht. Wir werden ihnen nicht gerecht und deswegen brauchen wir den Heiligen Geist. Und das habe ich mir so gedacht heute in der Messe auch so, ja, so diese, ob das eine Arztassistentin ist oder eine Arzthelferin oder ein Direktor von einer Volksschule, das spielt so keine Rolle, aber da kommen so viele Leute und du musst Entscheidungen treffen und du musst die richtigen Entscheidungen treffen für die Person, die dir gerade gegenübersteht, die gerade etwas will, die dich vielleicht etwas anfaucht, die dich nervt, die dich ärgert, die schnippisch ist. Und dieser Seele, diesen Menschen, denen musst du gerecht werden. Und dazu brauchen wir den Heiligen Geist. Das ist so keine Frage. Das ist so keine Frage. Auch, damit wir wissen, was wir tun und was wir eben nicht tun sollen. Dazu brauchen wir den Heiligen Geist. Und da wollen wir uns jetzt in diesen Tagen, aber nicht bloß jetzt, weil Pfingsten kommt, darauf vorbereiten, sondern wir wollen uns viel mehr darauf vorbereiten. Wir müssen uns ständig so darauf vorbereiten. Und wisst ihr, es ist für mich dann auch immer so beeindruckend, wenn ich den Heiligen Geist auf die Gaben oder über die Gaben von Brot und Wein herabrufe. Sende deinen Geist auf diese Gaben herab und heilige sie. Für mich heißt das dann auch immer so, genau gleich, auch wenn wir am nächsten Sonntag singen, komm, Heiliger Geist, und entzünde die, erfülle die Herzen deiner Gläubigen und entzünde sie. Der Heilige Geist hat eine Eigenschaft. Ich weiß nicht, ob ihr sie kennt. Er ist gehorsam. Der Heilige Geist ist gehorsam. Sende deinen Geist auf diese Gaben herab und heilige sie. Komm, Heiliger Geist. Komm, Geist Gottes. Komm. Und wie sagte dann der Heilige, den wir Ende April gefeiert haben, dieser Franzose, dieser Ludwig Maria Grignon de Montfort, wie sagte er, wenn der Heilige Geist in einer Seele Maria vorfindet, dann stürzt er sich in diese Seele herein und erfüllt sie mit seiner Gegenwart. Und da sehen wir so ein kleines bisschen auch so diesen Zusammenhang. Die Braut des Heiligen Geistes, Maria und der Heilige Geist.
Also das ist auch etwas so,

Es ist auch etwas so ganz Wichtiges. Ludwig Maria Grignion, dieser große Heilige der Gottesmutter, sagte, wenn der Heilige Geist in einer Seele die Gottesmutter vorfindet, dann stürzt er sich mit aller Kraft oder mit all seinen Gaben und all dem, was er für uns bereithält, stürzt er sich in diese Seele hinein. Das ist es. Das dürfen wir in einer Woche feiern. Und darauf wollen wir uns doch vorbereiten, oder? Oder nicht? Oder nicht? Oder doch? Oder schon? Auf jeden Fall. Auf jeden Fall sollen wir uns da vorbereiten. Eben, wie ich so gesagt habe, durch eine gute Beichte, durch diese jetzt laufende Novene, durch diese Sehnsucht, dass der Heilige Geist doch kommen möge und eben auch durch diese Entscheidung, dass ich wirklich die Gaben und die Früchte, eben den Heiligen Geist in mir aufnehme, annehme und damit, das ist jetzt wieder das falsche Wort, gell, damit zusammenwirke, zusammenarbeite, damit ich damit wirke auch. Und so scheint's mir, ist es die beste Vorbereitung auf das Pfingstfest, das wir in einer Woche feiern. Hören wir noch einmal einige Takte Musik und dann können wir noch einen anderen, einen letzten Aspekt betrachten, der auch nicht ganz unwesentlich ist.

0: Spiritualität hier bei Radio Horeb und Radio Maria. Mein Name ist David Kräuter. Wir bereiten uns auf Pfingsten vor. In einer Woche schon ist das Pfingstfest. Wie Sie sich vorbereiten können, das erklärt Ihnen heute hier in der Spiritualität Pfarrer Thomas Sauter aus Lustenau in Österreich. Er ist live hier zu Gast in dieser Sendung.
1: Ja, liebe Hörerinnen und Hörer, und einen dritten Aspekt, den sollten wir auch nicht vergessen, nämlich wenn wir Gnaden bekommen, wenn wir eine Tugend erbitten, zum Beispiel die Sanftmut, oder wenn wir eine Tugend erbitten wie die Demut, dann ist diese Tugend nie nur für uns bestimmt, sondern diese Tugend, die wir bekommen, ist immer für den ganzen Aufbau des Reiches Gottes bestimmt, für den Aufbau der Kirche bestimmt. Und das heißt, wenn wir den Heiligen Geist bitten, um zum Beispiel die Sanftmut, oder wenn wir den Heiligen Geist bitten um die Demut, oder wenn wir den Heiligen Geist bitten um die Reinheit des Herzens, oder wenn wir ihn bitten, so die Menschen mehr lieben zu können, die wir nicht lieben, die wir sozusagen wie ablehnen, dann dürfen wir das immer auch fruchtbar machen für die ganze Gemeinschaft der Kirche. Und das ist etwas ganz Wichtiges. Also zum Beispiel, es bittet jemand von euch um diese Gabe der Demut. Der merkt schon so, oh, die Demut ist mein größter Stolz, gell? Heißt es ja so, gell? Die Demut, ich bitte jetzt mal so um diese Demut, oder ich bitte um die Sanftmut. Dann dürfen wir es fruchtbar machen in unserem Leben, indem wir dann auch, gell, das dürft ihr ruhig, ihr dürft um die Sanftmut bitten. Komm, Heiliger Geist, erfülle mich mit Sanftmut. Und dann kommt, dann nehmen wir es an, wir bekommen diese Gnade, wir spüren natürlich alles, gell? Wir spüren auf einmal, boah, wir werden so sanftmütig wie ein Lamm. Das war jetzt nicht so gemeint, ich habe es ganz im Gegenteil, ich habe es ein bisschen ironisch gesagt, gell? Wir spüren natürlich selbstverständlich nichts. Also ich spüre nie was. Ich spüre nie was, gell? Ich bitte es um die Demut, um diese Gnade der Demut, um die Sanftmut. Ich spüre nichts. Und das nennt man ja übrigens, ihr werdet überrascht sein, gell? Das nennt man Glauben. Ich muss es glauben, dass der Herr mir alles geschenkt hat. Wieso sollte er mir nicht die Sanftmut schenken? Das ist ja nichts Schlechtes. Es ist ja was Gutes. Ich möchte nicht egoistisch nur für mich haben, sondern ich möchte es ja für den Aufbau des Reiches Gottes haben. Also ich bitte um diese Sanftmut, dann bekomme ich sie. Ich spüre nichts, haben wir ja gesagt. Ja, bitte, wir spüren nichts. Und wenn ihr was spürt, dann ist es ein ganz großes Geschenk. Also ich spüre nichts. Und dann kommt irgendwann wieder so diese Situation, wo ich wie gleich losgehe wie eine Rakete. Und dann muss ich in diesem Moment beten, komm, Geist Gottes, komm. Bitte komm jetzt, hilf mir jetzt, damit ich sanftmütig sein kann. Dann müssen wir die Gnade vollziehen. Wir müssen die Gnade vollziehen. Wir müssen sie jetzt dann, wir haben sie bekommen, die liegt in uns. Und dann müssen wir sie vollziehen. Und das tun wir eben oft nicht. Das tun wir eben oft nicht, weil ich muss glauben, dass mir Gott diese Gnade geschenkt hat und dass er auch jetzt an meiner Seite ist, dass er mir jetzt hilft. Das ist genau dasselbe, wie wenn ich bete, Jesus, ich vertraue auf dich, Jesus, hilf mir bitte, Jesus, ich vertraue auf dich. Und dann kommst du zu der Situation, wo ich vertrauen muss und ich mach's wieder selber. Aber der Herr hat sie mir doch geschenkt. Warum sollte er mir sie nicht schenken? Ich bete ja nicht um irgendwie einen reichen Lottogewinn. Sondern ich bete um eine göttliche Tugend, Glaube, Hoffnung, Liebe. Oder ich bete um Sanftmut, ich bete um Demut, ich bete um Heilung, ich bete um Hilfe. Und dann darf ich sie vollziehen. Dann muss ich sie wie vollziehen, indem ich glaube und indem ich vertraue. Also ihr dürft auch diese Tugenden, um die man so bittet, auch so, ihr dürft diese Tugend auch wie, ihr nicht dürfen, ihr müsst sie auch vollziehen. Zum Beispiel, ich bete um die Freude. Gell? Vielleicht hört jemand zu, der sagt, oh ja, das ist genau auch etwas für mich, Freude. Ich bin eher ein ernsterer Typ und so, oder Typin, und ich bin eher so ernst, und ich bin eigentlich eher so, na, die Freude, ich gehe auch gerne so zum Lachen in den Keller und halt einfach so, gell, darfst du schon auch so bitten, und ich bin eher so melancholisch, und ich möchte um diese Freude bitten. Und dann, wenn wieder so eine Situation kommt, wo man wieder diesen Schmerz spürt, dass man es schwer hat, dann komm, Heiliger Geist, bring mir jetzt diese Freude. Und ich möchte mich jetzt vergessen können und den Menschen, den Kindern im Gottesdienst beispielsweise, ich möchte ihnen jetzt deine Freude schenken. Und das ist so, ja, diese Gaben und Früchte, wenn wir da so drum beten, gell, und wir möchten sie weitergeben und spüren aber etwas ganz anderes, gell, muss man sich vergessen. Da muss man wirklich auf sich vergessen und denn so sagen, ja, ich möchte jetzt den, ich habe was Schwieriges erlebt, erfahren, gehört, was auch immer. Jetzt habe ich einen Kindergottesdienst, jetzt habe ich Schülermesse, dann muss ich mich wie vergessen und all das weg. Und jetzt muss ich mich, jetzt möchte ich ganz so den Kindern die Freude schenken. Ich möchte jetzt mit ihnen Jesus feiern. Ich möchte mit ihnen jetzt Gott feiern. Und das ist etwas ganz, ganz, ganz Wichtiges, liebe Hörerinnen und Hörer, dass diese Sehnsucht zur Entscheidung dann wird und die Entscheidung dann sich sozusagen wie weiter entfaltet in der Tat, im Tun. Wollen wir diese restlichen Tage noch bitten um den Heiligen Geist? Und ihr könnt euch ja auch überlegen, um was möchte ich den Heiligen Geist bitten? Um welche Gnade möchte ich ihn bitten, dass er mir am Pfingsten hilft? Ja, da kann man sich schon auch so ein bisschen drauf vorbereiten und nicht erst sozusagen im Gottesdienst, wenn der Pfarrer was sagt diesbezüglich, sondern dass man so weiß, ja, ich möchte wirklich den Heiligen Geist um dieses Charisma, um diese Tugend, ich möchte ihn einfach darum bitten. Jetzt weiß ich nicht, ob Musik nochmal kommt, wahrscheinlich, aber dann habt ihr die Gelegenheit, nochmals anzurufen.
0: Genau, Sie können sich hier einbringen in die Spiritualität bei Radio Horeb und Radio Maria. Was sind Ihre Erfahrungen mit dem Heiligen Geist? Wie bereiten Sie sich auf Pfingsten vor? Oder vielleicht haben Sie auch noch eine Frage an Pfarrer Thomas Sauter aus Lustenau in Österreich, der uns hier Tipps gegeben hat für Ihre Vorbereitung auf Pfingsten hin. Rufen Sie jetzt gerne an, hier unter der 089 517 008 008. Noch einmal die Nummer 089 517 008 008.

0: Die Spiritualität hier bei Radio Horeb und Radio Maria heute am Sonntagnachmittag in einer Woche. Da ist Pfingsten. Wir haben heute von Pfarrer Thomas Sauter aus Lustenau in Österreich gehört, wie wir uns am besten auf dieses Hochfest Pfingsten, das Hochfest des Heiligen Geistes, vorbereiten können. Wenn Sie jetzt noch eine Frage an Pfarrer Thomas Sauter haben oder vielleicht davon auch berichten möchten, wie Sie sich auf Pfingsten vorbereiten, Ihre Erlebnisse mit dem Heiligen Geist, dann rufen Sie doch gerne an, hier live in dieser Sendung in der Spiritualität unter der 089 517 008 008. Noch einmal die Nummer 089 517 008 008. Und hier angerufen hat als erste Hörerin Frau Hildegard Detscher aus Heiligenbrunn im Schwarzwald. Heiligenbrunn im Schwarzwald. Grüß Gott, Frau Detscher.
1: Ja, grüß Gott, Herr Pfarrer Thomas Sauter und grüß Gott, Herr David Kreuter. Also, ich finde einfach, die beste Vorbereitung auf Pfingsten ist, wenn man versucht, aus dem Geist Gottes jeden Tag zu leben und dass der Geist Gottes also auf die Menschen irgendwie übergeht und dass der Heilige Geist auch hilft, wenn es zum Beispiel etwas Schwieriges oder so, oder zum Beispiel denen Menschen, die ihn nicht kennen und die Hilfe brauchen, und auch in der Familie, wenn da der Geist Gottes näher wäre, da gäbe es vielleicht auch nicht so viel Ehescheidungen, oder Kinder würden sich auch mit den Eltern besser verstehen und umgekehrt eben auch. Und ich glaube eben, dass auch wenn alle, dass ein neues Pfingste dann wirklich in der Kirche wieder aufbricht, wenn jeder sich bemüht, um sein Glaube zu leben.
2: Danke, genau, stimmt.
0: Ja, vielen Dank Ihnen, Frau Detscher, auch für diesen Beitrag hier, Beitrag hier bei der Sendung bei der Spiritualität hier bei Radio Horeb und Radio Maria. Alles Gute Ihnen, viele Grüße in den Schwarzwald nach Heiligenbronn. Eine weitere Hörerin hat uns erreicht. Grüß Gott, Sie sind direkt auf Sendung. Hallo.
3: Ich nehme an, ich bin...
0: Genau, Sie sind direkt auf Sendung. Mit wem sprechen wir denn?
3: Ja. Ruth Maria Russ aus Sand am Main. Ich freue mich, dass ich durchgekommen bin und grüße Sie beide. Und mir ist so spontan eingefallen, als ich während der Sendung eingeschaltet habe, weil ich komme vom Katholikentag in Würzburg. Und ich habe mir nur gedacht, wie schön, wenn Pfarrer Sauter gesagt hat, wenn der Heilige Geist in uns die Einstellung Marias findet, dann stürzt er sich auf die Seele und beschert sie mit Gnaden. Und ich wollte dazu ergänzen, wir dürfen nicht so kleinlich sein, den Heiligen Geist dürfen wir um viele Gnaden bitten und wir bekommen sie dann auch. Aber wie gesagt, mit dieser Einstellung, wie sie Maria hat.
2: Danke.
3: Und da wollte ich mich bedanken für diese schöne Sendung.
2: Und es stimmt wirklich, wenn ich das noch anmerken darf, es stimmt wirklich, gell, wir dürfen ja nicht so kleinlich denken. So, gell, wir müssen auch in unserem Gebet viel größer denken von Gott. Viel größer, viel mehr erbitten von Gott. Also das ist schon auch etwas ganz Wichtiges. Nicht kleindenken, sondern großdenken von Gott. Genau.
3: Ja, es heißt ja so schön im Magnificat, meine Seele preist die Größe des Herrn.
2: Also, ja, genau. Genau.
3: Das ist ganz wichtig.
2: Danke. Danke für Ihren Anruf.
0: Danke Ihnen, Frau Ruß. Viele Grüße nach Unterfranken, nach Sand am Main. Vielen Dank für Ihren Beitrag hier zur Sendung, dass Sie diesen Aspekt noch mit reingebracht haben. Herr Pfarrer Sauter, Sie haben vier große Überschriften gegeben, vier Tipps für die Vorbereitung. Novene, Beichte, die Sehnsucht nach dem Heiligen Geist wecken und dann auch die Entscheidung treffen für den Heiligen Geist, dass der Heilige Geist kommen darf. Ich würde noch einmal kurz auf die Novene eingehen wollen, Herr Pfarrer Sauter. Ja. Novene, das ist dieses neuntägige Gebet, neun Tage vor Pfingsten. Das heißt, theoretisch hat sie jetzt ja schon angefangen, wir sind schon mittendrin in dieser Novene.
2: Ja.
0: Daher jetzt eigentlich zwei Fragen direkt. Zum einen, lohnt es sich überhaupt noch jetzt damit anzufangen? Und was bete ich denn da am besten bei der Novene? Gibt es da so ein bestimmtes Gebet, bestimmte Gebete? Wie bete ich denn so eine Novene?
2: Ja, genau. Gell? Es ist spannend. Gell? Man denkt, also lohnt es sich das jetzt überhaupt noch anzufangen? Gell? Wir sind halt doch alle so kleinkariert. Irgendwie. Entschuldigung, das meine ich jetzt nicht so. Gell? Aber so lohnt sich das jetzt noch. Gell? Wir sind entweder alles oder nichts. Gell? Wir denken, es ist eh schon zu spät. Jetzt habe ich die Novene eh schon vergessen. So. Oder jetzt habe ich einen Tag vergessen. Das kann einem bei der Herzlichkeitsnovene ist mir das mal so passiert, gell? Und dann denken wir gleich, alles nichts mehr wert und so, gell? Meine Güte, wie denken wir eigentlich denn so erstens einmal über Gott, dass Gott so ein Buchhalter ist, dass wir da so wie natürlich können wir auch heute einsteigen, morgen noch oder morgen früh oder heute noch einsteigen, um den Heiligen Geist und um die Novene mitzubeten. Und was kann man beten? Man kann ein Gegrüßet seist du Maria beten, man kann einen Herr Jesus Christus beten, Sohn des Vaters, man kann beten die Pfingstsequenz aus dem Gotteslob, man kann ein Gesetzchen vom Rosenkranz, der uns den Heiligen Geist gesandt hat, man kann, dass man da schon so frei irgendwie zu beten, weil es kommt so darauf an, dass wir einfach so diese Sehnsucht haben und dann, ja, diese Sehnsucht haben, komm, Heiliger Geist, ich möchte mich wirklich jetzt mit deinen Gaben und deinen Gaben und mit deinen Früchten erfüllen lassen. Also jederzeit beginnen, und wenn man mal einen Tag verschlafen hat, spielt doch keine Rolle, das ist nicht so, gell? Aber das ist doch für Gott kein Hindernis, sondern gehen wir doch im Glauben weiter und bitten wir um den Heiligen Geist, dass er uns wirklich am Pfingsten dann erfüllt. Genau.
0: Und dann jeden Tag eben dieses eine Gebet beten zur Vorbereitung auf Pfingsten.
2: Genau, ganz genau.
0: Herr Pfarrer Sauter, vielen Dank Ihnen, dass Sie hier live dabei waren und Tipps gegeben haben in der Spiritualität bei Radio Horeb und Radio Maria zur Vorbereitung auf Pfingsten, das Hochfest des Heiligen Geistes, was wir nächste Woche am Sonntag und am Montag feiern. 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Pfarrer Sauter, wir wollen Sie aber nicht gehen lassen, hier heute am Sonntagnachmittag, ohne noch Ihren Segen empfangen zu haben, besonders jetzt auf das, was wir uns vornehmen, auf die Vorbereitung auf Pfingsten hin.
2: Genau, vielleicht können wir noch eben dieses kleine Gebet zum Heiligen Geist beten. Herr Jesus Christus, Sohn des Vaters, sende jetzt deinen Geist über die Erde. Lass den Heiligen Geist wohnen in den Herzen aller Völker, damit sie bewahrt bleiben mögen vor Verfall, Unheil und Krieg. Möge die Frau aller Völker, die selige Jungfrau Maria, unsere Fürsprecherin sein. Amen. Und so segne euch alle, vor allem auch alle Leidenden und all jene, die es schwer haben. Segne der allmächtige und barmherzige Gott, der Vater, der Sohn und der Heilige Geist.
0: Amen.
2: Amen.
0: 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Gesegneten Tag wünscht Ihnen David Kräuter.
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1: Sechs Uhr, Radio Horeb, lebt mit Gott. Einen guten Morgen wünscht Susanne Wundrak heute am Montag, dem 18. Mai. Die letzte Woche der Osterzeit ist angebrochen. Der Herr ist auferstanden, er ist wahrhaft auferstanden. Lassen wir uns von dieser Freudenbotschaft in dieser Woche nochmals ganz erfüllen, sodass uns die Freude, die Hoffnung, die Zuversicht durch alle Stürme trägt. Wir betrachten die lichtreichen Geheimnisse des Rosenkranzes, beten Sie mit, zu Hause, unterwegs. Gerne können Sie auch ein Gesetz am Radio vorbeten. Melden Sie sich dazu unter der Rufnummer 089-517-008-008. Wir beten für den Frieden weltweit und für den Frieden in den Herzen. Komm, Geist des Friedens. Die Telefonnummer zum Vorbeten, das ist die 089-517-008-008.

0: Am Telefon darf ich die erste Mitbeterin begrüßen, Frau Maria Weiler aus Rheinsfeld. Guten Morgen.
1: Guten Morgen.
0: Den du zu tragen würdig warst, er ist auferstanden. Maria durfte in ihrem Schoß den Heiland tragen. Das Leben beginnt bereits im Mutterleib, daran erinnert uns die Menschwerdung Gottes. Beten wir voller Dankbarkeit und Freude über das Geschenk des Lebens, eine Voraussetzung für den Frieden in der Welt, beten wir in diesem Sinne das Regina Zöli. Im Namen des Vaters und des Sohnes und des Heiligen Geistes.
1: Amen.
0: Freu dich, du Himmelskönigin. Halleluja.
1: Den du zu tragen würdig warst. Halleluja.
0: Er ist auferstanden, wie er gesagt hat. Halleluja.
1: Bitt Gott für uns. Halleluja.
0: Freu dich und frohlocke, Jungfrau Maria. Halleluja.
1: Denn der Herr ist wahrhaft auferstanden. Halleluja.
0: Lasst uns beten. Allmächtiger Gott, durch die Auferstehung deines Sohnes, unseren Herrn Jesus Christus, hast du die Welt mit Jubel erfüllt. Lass uns durch seine jungfräuliche Mutter Maria zur unvergänglichen Osterfreude gelangen. Darum bitten wir durch Christus, unseren Herrn.
1: Amen.
0: Wir beten für unsere Verstorbenen. Vater unser im Himmel, geheiligt werde dein Name, dein Reich komme, dein Wille geschehe wie im Himmel, so auf Erden.
1: Unser tägliches Brot gib uns heute und vergib uns unsere Schuld, wie auch wir vergeben unseren Schuldigern. Und führe uns nicht in Versuchung, sondern erlöse uns von dem Bösen. Amen.
0: Gegrüßet seist du, Maria, voll der Gnade, der Herr ist mit dir. Du bist gebenedeit unter den Frauen. Und gebenedeit ist die Frucht deines Leibes, Jesus.
1: Heilige Maria, Mutter Gottes, bitte für uns Sünder, jetzt und in der Stunde unseres Todes. Amen.
0: Herr, gib den Verstorbenen die ewige Ruhe.
1: Und das ewige Licht leuchte ihnen.
0: Herr, lass sie ruhen in Frieden.
1: Amen.

0: Ich glaube an Gott, den Vater, den Allmächtigen, den Schöpfer des Himmels und der Erde, und an Jesus Christus, seinen eingeborenen Sohn, unseren Herrn, empfangen durch den Heiligen Geist, geboren von der Jungfrau Maria, gelitten unter Pontius Pilatus, gekreuzigt, gestorben und begraben, hinabgestiegen in das Reich des Todes, am dritten Tage auferstanden von den Toten, aufgefahren in den Himmel, er sitzt zur Rechten Gottes des allmächtigen Vaters, von dort wird er kommen, zu richten die Lebenden und die Toten.
1: Ich glaube an den Heiligen Geist, die heilige katholische Kirche, Gemeinschaft der Heiligen, Vergebung der Sünden, Auferstehung der Toten und das ewige Leben. Amen.
0: Ehre sei dem Vater und dem Sohn und dem Heiligen Geist.
1: Wie im Anfang, so auch jetzt und alle Zeit und in Ewigkeit. Amen.
0: Vater unser im Himmel, geheiligt werde dein Name, dein Reich komme, dein Wille geschehe wie im Himmel, so auf Erden.
1: Unser tägliches Brot gib uns heute und vergib uns unsere Schuld, wie auch wir vergeben unseren Schuldigern. Und führe uns nicht in Versuchung, sondern erlöse uns von dem bösen. Amen.
0: Gegrüßet seist du, Maria, voll der Gnade, der Herr ist mit dir. Du bist gebenedeit unter den Frauen, und gebenedeit ist die Frucht deines Leibes, Jesus, der in uns den Glauben vermehre.
1: Heilige Maria, Mutter Gottes, bitte für uns Sünder, jetzt und in der Stunde unseres Todes. Amen.
0: Gegrüßet seist du, Maria, voll der Gnade, der Herr ist mit dir. Du bist gebenedeit unter den Frauen, und gebenedeit ist die Frucht deines Leibes, Jesus, der in uns die Hoffnung stärke.
1: Heilige Maria, Mutter Gottes, bitte für uns Sünder, jetzt und in der Stunde unseres Todes. Amen.
0: Gegrüßet seist du, Maria, voll der Gnade, der Herr ist mit dir. Du bist gebenedeit unter den Frauen, und gebenedeit ist die Frucht deines Leibes, Jesus, der in uns die Liebe entzünde.
1: Heilige Maria, Mutter Gottes, bitte für uns Sünder, jetzt und in der Stunde unseres Todes. Amen.
0: Ehre sei dem Vater und dem Sohn und dem Heiligen Geist.
1: Wie im Anfang, so auch jetzt und alle Zeit und in Ewigkeit. Amen.
0: O mein Jesus, verzeih uns unsere Sünden, bewahre uns vor dem Feuer der Hölle, führe alle Seelen in den Himmel, besonders jene, die deiner Barmherzigkeit am meisten bedürfen. Amen. Im ersten lichtreichen Geheimnis betrachten wir Jesus, der von Johannes getauft worden ist.
1: Vater unser, der du bist im Himmel, geheiligt werde dein Name, dein Reich komme, dein Wille geschehe, wie im Himmel so auf Erden.
0: Unser tägliches Brot gib uns heute und vergib uns unsere Schuld, wie auch wir vergeben unseren Schuldigern. Und führe uns nicht in Versuchung, sondern erlöse uns von dem Bösen. Amen.
1: Gegrüßet seist du, Maria, voll der Gnade. Der Herr ist mit dir. Du bist gebenedeit unter den Frauen. Und gebenedeit ist die Frucht deines Leibes, Jesus, der von Johannes getauft worden ist.
0: Heilige Maria, Mutter Gottes, bitte für uns Sünder, jetzt und in der Stunde unseres Todes. Amen.
1: Gegrüßet seist du, Maria, voll der Gnade, der Herr ist mit dir. Du bist gebenedeit unter den Frauen, und gebenedeit ist die Frucht deines Leibes, Jesus, der von Johannes getauft worden ist.
0: Heilige Maria, Mutter Gottes, bitte für uns Sünder, jetzt und in der Stunde unseres Todes. Amen.
1: Gegrüßet seist du, Maria, voll der Gnade, der Herr ist mit dir. Du bist gebenedeit unter den Frauen, und gebenedeit ist die Frucht deines Leibes, Jesus, der von Johannes getauft worden ist.
0: Heilige Maria, Mutter Gottes, bitte für uns Sünder, jetzt und in der Stunde unseres Todes. Amen.
1: Gegrüßet seist du, Maria, voll der Gnade. Der Herr ist mit dir. Du bist gebenedeit unter den Frauen, und gebenedeit ist die Frucht deines Leibes, Jesus, der von Johannes getauft worden ist.
0: Heilige Maria, Mutter Gottes, bitte für uns Sünder, jetzt und in der Stunde unseres Todes. Amen.
1: Gegrüßet seist du, Maria, voll der Gnade. Der Herr ist mit dir. Du bist gebenedeit unter den Frauen. Und gebenedeit ist die Frucht deines Leibes, Jesus, der von Johannes getauft worden ist.
0: Heilige Maria, Mutter Gottes, bitte für uns Sünder, jetzt und in der Stunde unseres Todes. Amen.
1: Gegrüßet seist du, Maria, voll der Gnade. Der Herr ist mit dir. Du bist gebenedeit unter den Frauen. Und gebenedeit ist die Frucht deines Leibes, Jesus, der von Johannes getauft worden ist.
0: Heilige Maria, Mutter Gottes, bitte für uns Sünder, jetzt und in der Stunde unseres Todes. Amen.
1: Gegrüßet seist du, Maria, voll der Gnade. Der Herr ist mit dir. Du bist gebenedeit unter den Frauen. Und gebenedeit ist die Frucht deines Leibes, Jesus, der von Johannes getauft worden ist.
0: Heilige Maria, Mutter Gottes, bitte für uns Sünder, jetzt und in der Stunde unseres Todes. Amen.
1: Gegrüßet seist du, Maria, voll der Gnade. Der Herr ist mit dir. Du bist gebenedeit unter den Frauen. Und gebenedeit ist die Frucht deines Leibes, Jesus, der von Johannes getauft worden ist.
0: Heilige Maria, Mutter Gottes, bitte für uns Sünder, jetzt und in der Stunde unseres Todes. Amen.
1: Gegrüßet seist du, Maria, voll der Gnade. Der Herr ist mit dir. Du bist gebenedeit unter den Frauen. Und gebenedeit ist die Frucht deines Leibes, Jesus, der von Johannes getauft worden ist.
0: Heilige Maria, Mutter Gottes, bitte für uns Sünder, jetzt und in der Stunde unseres Todes. Amen.
1: Gegrüßet seist du, Maria, voll der Gnade, der Herr ist mit dir. Du bist gebenedeit unter den Frauen. Und gebenedeit ist die Frucht deines Leibes, Jesus, der von Johannes getauft worden ist.
0: Heilige Maria, Mutter Gottes, bitte für uns Sünder, jetzt und in der Stunde unseres Todes. Amen.
1: Gegrüßet seist du, Maria, voll der Gnade, der Herr ist mit dir. Du bist gebenedeit unter den Frauen, und gebenedeit ist die Frucht deines Leibes, Jesus, der von Johannes getauft worden ist.
0: Heilige Maria, Mutter Gottes, bitte für uns Sünder, jetzt und in der Stunde unseres Todes. Amen.
1: Ehre sei dem Vater und dem Sohn und dem Heiligen Geist.
0: Wie im Anfang, so auch jetzt und alle Zeit und in Ewigkeit. Amen.
1: O mein Jesus, verzeih uns unsere Sünden, bewahre uns vor dem Feuer der Hölle, führe alle Seelen in den Himmel, besonders jene, die deiner Barmherzigkeit am meisten bedürfen. Amen. Amen.
0: Im zweiten lichtreichen Geheimnis betrachten wir Jesus, der sich bei der Hochzeit in Kana offenbart hat. Guten Morgen.
2: Guten Morgen, Angelika Schweikert aus Oberstadion. Vater unser im Himmel, geheiligt werde dein Name. Dein Reich komme, dein Wille geschehe, wie im Himmel so auf Erden.
0: Unser tägliches Brot gib uns heute und vergib uns unsere Schuld, wie auch wir vergeben unseren Schuldigern. Und führe uns nicht in Versuchung, sondern erlöse uns von dem Bösen. Amen.
2: Gegrüßet seist du, Maria, voll der Gnade, der Herr ist mit dir. Du bist gebenedeit unter den Frauen, und gebenedeit ist die Frucht deines Leibes, Jesus, der sich bei der Hochzeit in Kana offenbart hat.
0: Heilige Maria, Mutter Gottes, bitte für uns Sünder, jetzt und in der Stunde unseres Todes. Amen.
2: Gegrüßet seist du, Maria, voll der Gnade, der Herr ist mit dir. Du bist gebenedeit unter den Frauen, und gebenedeit ist die Frucht deines Leibes, Jesus, der sich bei der Hochzeit in Kana offenbart hat.
0: Heilige Maria, Mutter Gottes, bitte für uns Sünder, jetzt und in der Stunde unseres Todes. Amen.
2: Gegrüßet seist du, Maria, voll der Gnade, der Herr ist mit dir. Du bist gebenedeit unter den Frauen, und gebenedeit ist die Frucht deines Leibes, Jesus, der sich bei der Hochzeit in Kana offenbart hat.
0: Heilige Maria, Mutter Gottes, bitte für uns Sünder, jetzt und in der Stunde unseres Todes. Amen.
2: Gegrüßet seist du, Maria, voll der Gnade, der Herr ist mit dir. Du bist gebenedeit unter den Frauen, und gebenedeit ist die Frucht deines Leibes, Jesus, der sich bei der Hochzeit in Kana offenbart hat.
0: Heilige Maria, Mutter Gottes, bitte für uns Sünder, jetzt und in der Stunde unseres Todes. Amen.
2: Gegrüßet seist du, Maria, voll der Gnade, der Herr ist mit dir. Du bist gebenedeit unter den Frauen, und gebenedeit ist die Frucht deines Leibes, Jesus, der sich bei der Hochzeit in Kana offenbart hat.
0: Heilige Maria, Mutter Gottes, bitte für uns Sünder, jetzt und in der Stunde unseres Todes. Amen.
2: Gegrüßet seist du, Maria, voll der Gnade, der Herr ist mit dir. Du bist gebenedeit unter den Frauen, und gebenedeit ist die Frucht deines Leibes, Jesus, der sich bei der Hochzeit in Kana offenbart hat.
0: Heilige Maria, Mutter Gottes, bitte für uns Sünder, jetzt und in der Stunde unseres Todes. Amen.
2: Gegrüßet seist du, Maria, voll der Gnade, der Herr ist mit dir. Du bist gebenedeit unter den Frauen, und gebenedeit ist die Frucht deines Leibes, Jesus, der sich bei der Hochzeit in Kana offenbart hat.
0: Heilige Maria, Mutter Gottes, bitte für uns Sünder, jetzt und in der Stunde unseres Todes. Amen.
2: Gegrüßet seist du, Maria, voll der Gnade, der Herr ist mit dir. Du bist gebenedeit unter den Frauen, und gebenedeit ist die Frucht deines Leibes, Jesus, der sich bei der Hochzeit in Kana offenbart hat.
0: Heilige Maria, Mutter Gottes, bitte für uns Sünder, jetzt und in der Stunde unseres Todes. Amen.
2: Gegrüßet seist du, Maria, voll der Gnade, der Herr ist mit dir. Du bist gebenedeit unter den Frauen, und gebenedeit ist die Frucht deines Leibes, Jesus, der sich bei der Hochzeit in Kana offenbart hat.
0: Heilige Maria, Mutter Gottes, bitte für uns Sünder, jetzt und in der Stunde unseres Todes. Amen.
2: Gegrüßet seist du, Maria, voll der Gnade, der Herr ist mit dir. Du bist gebenedeit unter den Frauen, und gebenedeit ist die Frucht deines Leibes, Jesus, der sich bei der Hochzeit in Kana offenbart hat.
0: Heilige Maria, Mutter Gottes, bitte für uns Sünder, jetzt und in der Stunde unseres Todes. Amen.
2: Die Ehre sei dem Vater, dem Sohn und dem Heiligen Geist,
0: wie im Anfang, so auch jetzt und alle Zeit und in Ewigkeit. Amen.
2: O mein Jesus, verzeih uns unsere Sünden, bewahre uns vor dem Feuer der Hölle, führe alle Seelen in den Himmel, besonders jene, die deiner Barmherzigkeit am meisten bedürfen. Amen.
0: Im dritten lichtreichen Geheimnis betrachten wir Jesus, der uns das Reich Gottes verkündet hat. Guten Morgen.
3: Guten Morgen, hier ist Christa Michels aus Koblenz. Vater unser im Himmel, geheiligt werde dein Name, dein Reich komme, dein Wille geschehe, wie im Himmel, so auf Erden.
0: Unser tägliches Brot gib uns heute und vergib uns unsere Schuld, wie auch wir vergeben unseren Schuldigern. Und führe uns nicht in Versuchung, sondern erlöse uns von dem Bösen. Amen.
3: Gegrüßet seist du, Maria, voll der Gnade, der Herr ist mit dir. Du bist gebenedeit unter den Frauen, und gebenedeit ist die Frucht deines Leibes, Jesus, der uns das Reich Gottes verkündet hat.
0: Heilige Maria, Mutter Gottes, bitte für uns Sünder, jetzt und in der Stunde unseres Todes. Amen.
3: Gegrüßet seist du, Maria, voll der Gnade, der Herr ist mit dir. Du bist gebenedeit unter den Frauen, und gebenedeit ist die Frucht deines Leibes, Jesus, der uns das Reich Gottes verkündet hat.
0: Heilige Maria, Mutter Gottes, bitte für uns Sünder, jetzt und in der Stunde unseres Todes. Amen.
3: Gegrüßet seist du, Maria, voll der Gnade, der Herr ist mit dir. Du bist gebenedeit unter den Frauen, und gebenedeit ist die Frucht deines Leibes, Jesus, der uns das Reich Gottes verkündet hat.
0: Heilige Maria, Mutter Gottes, bitte für uns Sünder, jetzt und in der Stunde unseres Todes. Amen.
3: Gegrüßet seist du, Maria, voll der Gnade, der Herr ist mit dir. Du bist gebenedeit unter den Frauen, und gebenedeit ist die Frucht deines Leibes, Jesus, der uns das Reich Gottes verkündet hat.
0: Heilige Maria, Mutter Gottes, bitte für uns Sünder, jetzt und in der Stunde unseres Todes. Amen.
3: Gegrüßet seist du, Maria, voll der Gnade, der Herr ist mit dir. Du bist gebenedeit unter den Frauen, und gebenedeit ist die Frucht deines Leibes, Jesus, der uns das Reich Gottes verkündet hat.
0: Heilige Maria, Mutter Gottes, bitte für uns Sünder, jetzt und in der Stunde unseres Todes. Amen.
3: Gegrüßet seist du, Maria, voll der Gnade, der Herr ist mit dir. Du bist gebenedeit unter den Frauen, und gebenedeit ist die Frucht deines Leibes, Jesus, der uns das Reich Gottes verkündet hat.
0: Heilige Maria, Mutter Gottes, bitte für uns Sünder, jetzt und in der Stunde unseres Todes. Amen.
3: Gegrüßet seist du, Maria, voll der Gnade, der Herr ist mit dir. Du bist gebenedeit unter den Frauen, und gebenedeit ist die Frucht deines Leibes, Jesus, der uns das Reich Gottes verkündet hat.
0: Heilige Maria, Mutter Gottes, bitte für uns Sünder, jetzt und in der Stunde unseres Todes. Amen.
3: Gegrüßet seist du, Maria, voll der Gnade, der Herr ist mit dir. Du bist gebenedeit unter den Frauen, und gebenedeit ist die Frucht deines Leibes, Jesus, der uns das Reich Gottes verkündet hat.
0: Heilige Maria, Mutter Gottes, bitte für uns Sünder, jetzt und in der Stunde unseres Todes. Amen.
3: Gegrüßet seist du, Maria, voll der Gnade, der Herr ist mit dir. Du bist gebenedeit unter den Frauen, und gebenedeit ist die Frucht deines Leibes, Jesus, der uns das Reich Gottes verkündet hat.
0: Heilige Maria, Mutter Gottes, bitte für uns Sünder, jetzt und in der Stunde unseres Todes. Amen.
3: Gegrüßet seist du, Maria, voll der Gnade, der Herr ist mit dir. Du bist gebenedeit unter den Frauen, und gebenedeit ist die Frucht deines Leibes, Jesus, der uns das Reich Gottes verkündet hat.
0: Heilige Maria, Mutter Gottes, bitte für uns Sünder, jetzt und in der Stunde unseres Todes. Amen.
3: Ehre sei dem Vater und dem Sohn und dem Heiligen Geist.
0: Wie im Anfang, so auch jetzt und alle Zeit und in Ewigkeit. Amen.
3: O mein Jesus, verzeih uns unsere Sünden. Bewahre uns vor dem Feuer der Hölle. Führe alle Seelen in den Himmel, besonders jene, die deiner Barmherzigkeit am meisten bedürfen. Amen.
0: Im vierten lichtreichen Geheimnis betrachten wir Jesus, der auf dem Berg verklärt worden ist. Guten Morgen.
4: Guten Morgen, Rosa Oberquöll aus Prinzbach. Vater unser im Himmel, geheiligt werde dein Name, dein Reich komme, dein Wille geschehe, wie im Himmel, so auf Erden.
0: Unser tägliches Brot gib uns heute und vergib uns unsere Schuld, wie auch wir vergeben unseren Schuldigern, und führe uns nicht in Versuchung, sondern erlöse uns von dem Bösen. Amen.
4: Gegrüßet seist du, Maria, voll der Gnade, der Herr ist mit dir. Du bist gebenedeit unter den Frauen, und gebenedeit ist die Frucht deines Leibes, Jesus, der auf dem Berg verklärt worden ist.
0: Heilige Maria, Mutter Gottes, bitte für uns Sünder, jetzt und in der Stunde unseres Todes. Amen.
4: Gegrüßet seist du, Maria, voll der Gnade, der Herr ist mit dir. Du bist gebenedeit unter den Frauen, und gebenedeit ist die Frucht deines Leibes, Jesus, der auf dem Berg verklärt worden ist.
0: Heilige Maria, Mutter Gottes, bitte für uns Sünder, jetzt und in der Stunde unseres Todes. Amen.
4: Gegrüßet seist du, Maria, voll der Gnade, der Herr ist mit dir. Du bist gebenedeit unter den Frauen, und gebenedeit ist die Frucht deines Leibes, Jesus, der auf dem Berg verklärt worden ist.
0: Heilige Maria, Mutter Gottes, bitte für uns Sünder, jetzt und in der Stunde unseres Todes. Amen.
4: Gegrüßet seist du, Maria, voll der Gnade, der Herr ist mit dir. Du bist gebenedeit unter den Frauen, und gebenedeit ist die Frucht deines Leibes, Jesus, der auf dem Berg verklärt worden ist.
0: Heilige Maria, Mutter Gottes, bitte für uns Sünder, jetzt und in der Stunde unseres Todes. Amen.
4: Gegrüßet seist du, Maria, voll der Gnade, der Herr ist mit dir. Du bist gebenedeit unter den Frauen, und gebenedeit ist die Frucht deines Leibes, Jesus, der auf dem Berg verklärt worden ist.
0: Heilige Maria, Mutter Gottes, bitte für uns Sünder, jetzt und in der Stunde unseres Todes. Amen.
4: Gegrüßet seist du, Maria, voll der Gnade, der Herr ist mit dir. Du bist gebenedeit unter den Frauen, und gebenedeit ist die Frucht deines Leibes, Jesus, der auf dem Berg verklärt worden ist.
0: Heilige Maria, Mutter Gottes, bitte für uns Sünder, jetzt und in der Stunde unseres Todes. Amen.
4: Gegrüßet seist du, Maria, voll der Gnade, der Herr ist mit dir. Du bist gebenedeit unter den Frauen, und gebenedeit ist die Frucht deines Leibes, Jesus, der auf dem Berg verklärt worden ist.
0: Heilige Maria, Mutter Gottes, bitte für uns Sünder, jetzt und in der Stunde unseres Todes. Amen.
4: Gegrüßet seist du, Maria, voll der Gnade, der Herr ist mit dir. Du bist gebenedeit unter den Frauen, und gebenedeit ist die Frucht deines Leibes, Jesus, der auf dem Berg verklärt worden ist.
0: Heilige Maria, Mutter Gottes, bitte für uns Sünder, jetzt und in der Stunde unseres Todes. Amen.
4: Gegrüßet seist du, Maria, voll der Gnade, der Herr ist mit dir. Du bist gebenedeit unter den Frauen, und gebenedeit ist die Frucht deines Leibes, Jesus, der auf dem Berg verklärt worden ist.
0: Heilige Maria, Mutter Gottes, bitte für uns Sünder, jetzt und in der Stunde unseres Todes. Amen.
4: Gegrüßet seist du, Maria, voll der Gnade, der Herr ist mit dir. Du bist gebenedeit unter den Frauen, und gebenedeit ist die Frucht deines Leibes, Jesus, der auf dem Berg verklärt worden ist.
0: Heilige Maria, Mutter Gottes, bitte für uns Sünder, jetzt und in der Stunde unseres Todes. Amen.
4: Ehre sei dem Vater und dem Sohn und dem Heiligen Geist.
0: Wie im Anfang, so auch jetzt und alle Zeit und in Ewigkeit. Amen.
4: O mein Jesus, verzeih uns unsere Sünden, bewahre uns vor dem Feuer der Hölle, führe alle Seelen in den Himmel, besonders jene, die deiner Barmherzigkeit am meisten bedürfen. Amen.
0: Im fünften lichtreichen Geheimnis betrachten wir Jesus, der uns die Eucharistie geschenkt hat. Guten Morgen.
5: Guten Morgen. Dorothea Wähler aus Wuppertal. Vater unser im Himmel, geheiligt werde dein Name, dein Reich komme, dein Wille geschehe, wie im Himmel, so auf Erden.
0: Unser tägliches Brot gib uns heute und vergib uns unsere Schuld, wie auch wir vergeben unseren Schuldigern. Und führe uns nicht in Versuchung, sondern erlöse uns von dem Bösen. Amen.
5: Gegrüßet seist du, Maria, voll der Gnade, der Herr ist mit dir. Du bist gebenedeit unter den Frauen. Und gebenedeit ist die Frucht deines Leibes, Jesus, der uns die heilige Eucharistie geschenkt hat.
0: Heilige Maria, Mutter Gottes, bitte für uns Sünder, jetzt und in der Stunde unseres Todes. Amen.
5: Gegrüßet seist du, Maria, voll der Gnade, der Herr ist mit dir. Du bist gebenedeit unter den Frauen. Und gebenedeit ist die Frucht deines Leibes, Jesus, der uns die heilige Eucharistie geschenkt hat.
0: Heilige Maria, Mutter Gottes, bitte für uns Sünder, jetzt und in der Stunde unseres Todes. Amen.
5: Gegrüßet seist du, Maria, voll der Gnade, der Herr ist mit dir. Du bist gebenedeit unter den Frauen. Und gebenedeit ist die Frucht deines Leibes, Jesus, der uns die heilige Eucharistie geschenkt hat.
0: Heilige Maria, Mutter Gottes, bitte für uns Sünder, jetzt und in der Stunde unseres Todes. Amen.
5: Gegrüßet seist du, Maria, voll der Gnade, der Herr ist mit dir. Du bist gebenedeit unter den Frauen. Und gebenedeit ist die Frucht deines Leibes, Jesus, der uns die heilige Eucharistie geschenkt hat.
0: Heilige Maria, Mutter Gottes, bitte für uns Sünder, jetzt und in der Stunde unseres Todes. Amen.
5: Gegrüßet seist du, Maria, voll der Gnade, der Herr ist mit dir. Du bist gebenedeit unter den Frauen. Und gebenedeit ist die Frucht deines Leibes, Jesus, der uns die heilige Eucharistie geschenkt hat.
0: Heilige Maria, Mutter Gottes, bitte für uns Sünder, jetzt und in der Stunde unseres Todes. Amen.
5: Gegrüßet seist du, Maria, voll der Gnade, der Herr ist mit dir. Du bist gebenedeit unter den Frauen. Und gebenedeit ist die Frucht deines Leibes, Jesus, der uns die heilige Eucharistie geschenkt hat.
0: Heilige Maria, Mutter Gottes, bitte für uns Sünder, jetzt und in der Stunde unseres Todes. Amen.
5: Gegrüßet seist du, Maria, voll der Gnade, der Herr ist mit dir. Du bist gebenedeit unter den Frauen. Und gebenedeit ist die Frucht deines Leibes, Jesus, der uns die heilige Eucharistie geschenkt hat.
0: Heilige Maria, Mutter Gottes, bitte für uns Sünder, jetzt und in der Stunde unseres Todes. Amen.
5: Gegrüßet seist du, Maria, voll der Gnade, der Herr ist mit dir. Du bist gebenedeit.

0: Leid unter den Frauen und gebenedeit ist die Frucht deines Leibes, Jesus, der uns die heilige Eucharistie geschenkt hat.
1: Heilige Maria, Mutter Gottes, bitte für uns Sünder, jetzt und in der Stunde unseres Todes. Amen.
0: Ehre sei dem Vater und dem Sohn und dem Heiligen Geist.
1: Wie im Anfang, so auch jetzt und alle Zeit und in Ewigkeit. Amen.
0: O mein Jesus, verzeih uns unsere Sünden, bewahre uns vor dem Feuer der Hölle, führe alle Seelen in den Himmel, besonders jene, die deiner Barmherzigkeit am meisten bedürfen. Amen.
1: Wir beten noch in der Meinung des Heiligen Vaters. Im Monat Mai beten wir, dass sich alle von den großen Erzeugern bis zu den kleinen Verbrauchern dafür einsetzen, die Vergeudung von Lebensmitteln zu vermeiden und dass jede Person Zugang zu einer qualitätsvollen Nahrung hat. Vater unser im Himmel, geheiligt werde dein Name, dein Reich komme, dein Wille geschehe wie im Himmel, so auf Erden.
0: Unser tägliches Brot gib uns heute und vergib uns unsere Schuld, wie auch wir vergeben unseren Schuldigern. Und führe uns nicht in Versuchung, sondern erlöse uns von dem Bösen. Amen.
1: Gegrüßet seist du, Maria, voll der Gnade, der Herr ist mit dir. Du bist gebenedeit unter den Frauen und gebenedeit ist die Frucht deines Leibes, Jesus.
0: Heilige Maria, Mutter Gottes, bitte für uns Sünder, jetzt und in der Stunde unseres Todes. Amen.
1: Ehre sei dem Vater und dem Sohn und dem Heiligen Geist.
0: Wie im Anfang, so auch jetzt und alle Zeit und in Ewigkeit. Amen.
1: Maria, Königin des Friedens,
0: bitte für uns.
1: Maria mit dem Kinde lieb,
0: uns allen deinen Segen gib. Amen.
1: Den Segen bekommen wir jetzt noch von Pfarrer Prenzinger aus Lahm-Schwarzwald. Guten Morgen.
2: Guten Morgen allerseits. Ja, wir stehen noch kurz vor dem hochheiligen Pfingstfest. Also es ist noch alles drin. Wir können uns dem Heiligen Geist schon wieder neu zuwenden. Für die alle, die mitgebetet haben, das ist ein großer Gebetsteppich. Das stelle ich mir immer so bildhaft vor, über den ganzen deutschsprachigen Raum. Und dann auch, wir haben da den Mariathon gesammelt und das auch dort in Afrika oder überall, wo diese Stationen errichtet werden. Also dass da der Heilige Geist einfach wirkt. Das wollen wir bitten, denn es wird viel gesündigt, aber wir wollen auch um die Gnade der Bekehrung bitten. Der Herr sei mit euch.
1: Und mit deinem Geiste.
2: Auf die Fürsprache der seligsten Jungfrau und Gottesmutter Maria, der Königin des Himmels und der Erde, des Bräutigams, des heiligen Josef, eurer Namenspatron, eurer Schutzengel, aller Engel und Heiligen, auf die Fürsprache des ganzen himmlischen Hofes, segne, behüte und stärke euch der allmächtige und barmherzige Gott, der Vater, der Sohn und der Heilige Geist.
1: Amen.
2: Gelobt sei Jesus Christus.
1: In Ewigkeit. Amen.
2: Gesegnete Zeit allen, ja.
1: Ihnen auch und auch Ihnen eine gute Vorbereitung auf Pfingsten.
2: Ja, danke.
1: Ja, soweit das Rosenkranzgebet am Morgen hier bei Radio Horeb, Leben mit Gott. Und bevor wir jetzt dann mit dem vierten Tag der Pfingstnovene starten, grüßen wir noch musikalisch unsere Himmelsmama Maria, die Maienkönigin.

6 Uhr, gleich 35 Minuten. Einen guten Morgen wünscht Susanne Wundrak. 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Wir beten zur Vorbereitung auf das Pfingstfest eine Novene, ein neuntägiges Gebet, heute der vierte Tag. Die Novene ist auch auf unserer Homepage horeb.org zu finden. Am vierten Tag geht es um den Empfang des Heiligen Geistes. Im Namen des Vaters und des Sohnes und des Heiligen Geistes. Amen. Atme in mir, du Heiliger Geist, dass ich Heiliges denke. Treibe mich, du Heiliger Geist, dass ich Heiliges tue. Locke mich, du Heiliger Geist, dass ich Heiliges liebe. Stärke mich, du Heiliger Geist, dass ich Heiliges hüte. Hüte mich, du Heiliger Geist, dass ich das Heilige nimmer verliere. Amen.

Bei Johannes lesen wir: Und ich werde den Vater bitten, und er wird euch einen anderen Beistand geben, der für immer bei euch bleiben soll. Es ist der Geist der Wahrheit, den die Welt nicht empfangen kann, weil sie ihn nicht sieht und nicht kennt. Ihr aber kennt ihn, weil er bei euch bleibt und in euch sein wird. Wenn aber jener kommt, der Geist der Wahrheit, wird er euch in die ganze Wahrheit führen. Denn er wird nicht aus sich selbst heraus reden, sondern er wird sagen, was er hört, und euch verkünden, was kommen wird.

Der Empfang des Heiligen Geistes ist eine Handlung des Glaubens. Jesus spricht davon, dass die Welt nicht den Geist der Wahrheit empfangen kann, weil sie ihn nicht sieht und nicht kennt. Die Welt kennt nämlich die Wahrheit nicht und wehrt sich, diese zu empfangen. Auch für uns ist es nicht einfach, uns ganz dem Geist der Wahrheit zu öffnen, der uns nicht nur in die Wahrheit über Gott und die Welt, sondern vor allem in die Wahrheit über uns selbst einführen möchte. Die Menschen fürchten die Wahrheit, weil sie unangenehm ist. Aber das ist nur eine Seite der Wahrheit. Sie befreit auch. Dann werdet ihr die Wahrheit erkennen und die Wahrheit wird euch befreien, sagte Jesus. Wenn wir den Geist der Wahrheit empfangen wollen, ist es notwendig, dass wir uns im Glauben einer neuen Ansicht auf unser Leben öffnen, auf uns selbst und nicht im Voraus bestimmen, wie weit der Heilige Geist gehen darf, was er erleuchten darf, was wir ihm erlauben zu tun. Unser innerer Vorbehalt und unsere Verschlossenheit machen es dem Heiligen Geist unmöglich, zu unserem Wesen vorzudringen. Im Heiligen Geist stellen wir uns gegen die Lügen über uns, die uns andere Menschen gesagt haben, gegen Vorstellungen, die wir von uns haben und von unserem Leben, gegen Zweifel, der uns bewegt, gegen innere Heuchelei und Unehrlichkeit. Dem allen entsagen wir, damit wir Gott bei uns empfangen können. Gott will, dass wir uns so geben, wie wir sind. Er liebt uns und nimmt uns an, so wie wir sind. Dadurch befähigt er uns selbst, die anderen Menschen und unser Leben anzunehmen.

Herr des Lebens, ich bitte dich, verzeih mir jeden Augenblick, in dem ich mich gewehrt habe, mein Leben und mich selbst anzunehmen. Gib du mir den Mut zur Wahrheit, wie sie auch immer aussieht. Gib mir Mut, mich gegen alle Halbwahrheiten und Lügen zu stellen, in Bezug auf mich selbst oder gegenüber anderen. Schenke mir eine große Liebe zur Wahrheit. Von Herzen sei gelobt, dass du mich mit deinem Heiligen Geist in alle Wahrheit einführst. Danke, wo ich durch deinen Geist Lebenssinn und Lebenswerte erkennen darf und unterscheiden lerne zwischen Wahrheit und Lüge, zwischen Gutem und Bösem. Ich danke dir vor allem, dass ich durch dich mich selbst kennenlernen darf, so wie ich bin und so, wie du, mein Schöpfer, mich schon immer gewollt hast. Danke. Amen.

Komm, o Geist der Heiligkeit, aus des Himmels Herrlichkeit, sende deines Lichtes Strahl. Vater aller Armen du, aller Herzen Licht und Ruh, komm mit deiner Gabenzahl. Tröster in Verlassenheit, Labsal voll der Lieblichkeit, komm, du süßer Seelenfreund. In Ermüdung schenke Ruh, in der Glut hauch Kühlung zu, tröste den, der trostlos weint. O du Licht der Seligkeit, mach dir unser Herz bereit, dring in unsere Seele ein. Ohne dein lebendig Wehen, nichts im Menschen kann bestehen, nichts ohn Fehl und Makel sein. Wasche, was befleckt ist, heile, was verwundet ist, tränke, was der Dürre steht. Beuge, was verhärtet ist, wärme, was erkaltet ist, lenke, was da irre geht. Heiliger Geist, wir bitten dich, gib uns allen gnädiglich deiner Gaben Siebenzahl. Spende uns der Tugend Lohn, lass uns stehen an deinem Thron, uns erfreuen im Himmelssaal. Amen.

Komm, Heiliger Geist, komm auf die Fürsprache der unbefleckten Jungfrau Maria, deiner so viel geliebten Braut. Komm, Heiliger Geist, komm auf die Fürsprache der unbefleckten Jungfrau Maria, deiner so viel geliebten Braut. Komm, Heiliger Geist, komm auf die Fürsprache der unbefleckten Jungfrau Maria, deiner so viel geliebten Braut. Amen. Im Namen des Vaters und des Sohnes und des Heiligen Geistes. Amen.

6.46 Uhr. Einen gesegneten Tag wünscht Ihnen Susanne Wundrak. Einen schönen guten Morgen. Willkommen im Programm von Radio Horeb Leben mit Gott am Montag, dem 18. Mai. Im Rahmen der morgendlichen Gebetszeit hier bei Radio Horeb schließen wir uns um 7 Uhr dem Stundengebet der Kirche an. Wir stimmen ein in den morgendlichen Lobpreis. Die Laudes beten wir gemeinsam mit den Klaristenkapuzinerinnen von der ewigen Anbetung im Kloster Bethlehem in Koblenz. Das Evangelium für diesen Tag zeigt uns heute die Jünger als Männer des Glaubens. Sie bekennen sich zu Jesus. Wir glauben, dass du von Gott gekommen bist, so sagen sie. Es ist gut, dass sie an Jesus, an seine Worte und an seine Vollmacht glauben. Denn nach seinem Weggang, nachdem Jesus zu seinem Vater heimgekehrt ist, kommt es auf ihr Zeugnis an. Das Evangelium für heute finden Sie bei Johannes, Kapitel 16, die Verse 29 bis 33. Johannes, Kapitel 16, die Verse 29 bis 33.

Bei den Jüngern ist es nicht anders als bei uns. Unser Glaube an Jesus und an den Vater steht manchmal noch auf recht tönernen Füßen. Wie schnell sind wir zu verunsichern, auch wenn wir uns immer wieder vornehmen, Jesus ganz zu glauben. Auch wenn Jesus dieses Bekenntnis der Jünger als unsicher durchschaut, ist er nicht zornig auf sie, sondern er spricht ihnen Mut zu. Hören wir jetzt aus der Abschiedsrede Jesu im 16. Kapitel des Johannesevangeliums die Verse 29 bis 33. Heiliger Geist, öffne uns ganz für dein Wort. In jener Zeit sagten die Jünger zu Jesus: Jetzt redest du offen und sprichst nicht mehr in Gleichnissen. Jetzt wissen wir, dass du alles weißt und von niemand gefragt zu werden brauchst. Darum glauben wir, dass du von Gott gekommen bist. Jesus erwiderte ihnen: Glaubt ihr jetzt? Die Stunde kommt und sie ist schon da, in der ihr versprengt werdet, jeder in sein Haus, und mich werdet ihr allein lassen. Aber ich bin nicht allein, denn der Vater ist bei mir. Dies habe ich zu euch gesagt, damit ihr in mir Frieden habt. In der Welt seid ihr in Bedrängnis, aber habt Mut. Ich habe die Welt besiegt. Soweit das Evangelium für diesen Montag in der 7. Woche der Osterzeit. Lasset uns beten. Herr unser Gott, sende uns die Kraft von oben, den Heiligen Geist, damit wir deinen Willen gläubig bejahen und in einem heiligen Leben erfüllen. Darum bitten wir durch Jesus Christus, deinen Sohn, unseren Herrn und Gott, der in der Einheit des Heiligen Geistes mit dir lebt und herrscht in alle Ewigkeit. Amen.

Einen schönen Montagmorgen wünscht Susanne Wundrak. 6:05 ist es und wir schauen noch in das Programm von Radio Horeb heute am Montag, dem 18. Mai. Jetzt gleich um 7:00 das Gebet der Laudes, den morgendlichen Lobpreis der Kirche mit den Klarissenkapuzinerinnen aus Koblenz. Zur Feier der Heiligen Messe um 9:00 sind wir zu Gast in St. Nikolaus in Immenstadt und heute Abend um 18:30 übertragen wir aus St. Hubertus in Selfkant im Bistum Aachen. Felix von Cantalice lebte im 16. Jahrhundert in Italien und war Laienbruder im Kapuzinerorden. Über 40 Jahre übte er in Rom für seinen Orden das Amt des Almosensammlers aus. Weil er jedes Mal so herzliche Dankesworte fand, gab man ihm den Namen Bruder Deo Gratias. Und den Bruder Deo Gratias stellen wir Ihnen heute um 8:00 im Kalenderblatt vor, denn heute ist sein Gedenktag. Um Maria als Trösterin in Leid und Bedrängnis geht es heute in der Lebenshilfe um 10:00 mit Pfarrer Markus Polders, der selbst seit Kindesbein an eine enge Beziehung zu Maria hat, sprechen wir mit ihm über Maria als Trösterin in Leid und Bedrängnis in der Lebenshilfe um 10:00. Von Kindern und Jugendlichen hört man meistens, dass die Heilige Messe langweilig ist. Dabei sollte sie der Höhepunkt des christlichen Lebens sein. Grund für uns, uns beim Abend der Jugend mit der Heiligen Messe auseinanderzusetzen, der Abend der Jugend immer montags ab 19.45 Uhr hier bei Radio Horeb, heute mit dem Thema Heilige Messe, gerne weitersagen. 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Unser Herzstück ist das Gebet. Und mit Gebet, mit dem Morgenlob der Kirche, den Laudes, geht es gleich weiter.

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Wir loben und preisen Gott mit den Klarissenkapuzinerinnen von der ewigen Anbetung im Kloster Bethlehem in Koblenz. Wir beten die Laudes, das Morgenlob der Kirche.

In der franziskanischen Familie wird heute das Fest des heiligen Felix von Cantalice gefeiert. Dieser lebte im 16. Jahrhundert in Italien, wurde Kapuziner und übte über 40 Jahre lang das Amt des Almosensammlers für seine Brüder aus, was ihm den Namen Bruder Deo Gratias zukommen ließ. Er war ein Mann von evangelischer Einfalt und Fröhlichkeit. Wir beten die Laudes aus dem franziskanischen Stundenbuch mit den Psalmen und dem Kantikum vom Sonntag der ersten Woche.

Aus dem Brief an die Römer. Angesichts des Erbarmens Gottes ermahne ich euch, meine Brüder, euch selbst als lebendiges und heiliges Opfer darzubringen, das Gott gefällt. Das ist für euch der wahre und angemessene Gottesdienst. Gleicht euch nicht dieser Welt an, sondern wandelt euch durch ein neues Denken, damit ihr prüfen und erkennen könnt, was der Wille Gottes ist, was ihm gefällt, was gut und vollkommen ist.

0: Christus will, dass wir ihm alle Tage unseres Lebens in Heiligkeit und Gerechtigkeit dienen. Zu ihm lasst uns beten. Du allein bist der Heilige. Du hast uns zum vollkommenen Leben berufen. Heilige uns, Herr Jesus.
1: Du allein bist der Heilige.
0: Du hast uns im heiligen Felix ein Beispiel der evangelischen Einfalt gegeben. Lass uns seinen Spuren folgen, Herr Jesus.
1: Du allein bist der Heilige.
0: Du wolltest dienen und nicht bedient werden. Lass uns dir und den Brüdern in Demut dienen.
1: Du allein bist der Heilige.
0: Du bist der Quell aller Freude. Lass uns unser Leben als freudige Opfergabe dir weihen, Herr Jesus.

Gott, du hast den heiligen Felix der franziskanischen Gemeinschaft und der ganzen Kirche als ein Beispiel evangelischer Einfalt und heiligen Lebens gegeben. Lehre uns, seinem Beispiel zu folgen, damit Christus uns alles in allem sei und sich unsere Liebe zu ihm in der Sorge um seine Brüder und Schwestern erweise. Darum bitten wir durch Jesus Christus, deinen Sohn, unseren Herrn und Gott, der in der Einheit des Heiligen Geistes mit dir lebt und herrscht in alle Ewigkeit. Amen.

Zum Gebet der Laudes, dem Morgenlob der Kirche, waren wir verbunden mit den Klarissenkapuzinerinnen. Sie leben nach der Regel der heiligen Clara von Assisi in Klausur im Kloster Bethlehem in Koblenz und pflegen die eucharistische Anbetung bei Tag und bei Nacht. Ewige Anbetung gibt es auch an unserem Hauptsitz in Balderschwang im schönen Allgäu in über 1000 Metern Höhe, also etwas näher am Herrn als sonst wo. Und nachdem nun die Eisheiligen vorbei sind und der hoffentlich letzte Schnee verschwunden ist, ist vielleicht ein Ausflug nach Balderschwang auch für Sie mal eine Idee und Sie können eine oder mehrere Anbetungsstunden übernehmen. Erkundigen Sie sich gerne auf der Homepage horeb.org oder beim Hörerservice. 7 Uhr und gleich 27 Minuten, Radio Horeb, Leben Gott, der Montagmorgen mit Susanne Wundrack.

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2: Halb acht. Im Impuls ist Pfarrer Richard Schitterer bei uns zu Gast. Pfarrer Schitterer ist Hausgeistlicher in einem Konvent der Franziskanerinnen im Kloster Heiligenbronn im Schwarzwald. Seine Gedanken für den Tag hören wir jetzt. Guten Morgen, Herr Pfarrer Schitterer.
3: Grüß Gott, liebe Gemeinde von Radio Horeb. Ich grüße Sie in der Woche vor Pfingsten und mittendrin in der Pfingstnovene. Dann kehrten sie vom Ölberg nach Jerusalem zurück. Sie kennen die Geschichte. Es folgte dann die erste Pfingstnovene. Wenn diese im Jahr 33 war, dann beten wir jetzt die vom Jahr 2026. Die Pfingstnovene ist eigentlich ein Impulsgeber, der uns zum Anfang zurückführt. Wieder soll es uns bewusst werden, wie es war, als sich der Kreis um Jesus wieder gefangen hat, wie es war in jenem Obergemach, wo sie einmütig im Gebet versammelt waren und der Dinge harrten, von denen Jesus andeutungsweise gesprochen hat. Es war die Gesamtheit der Kirche in ihrer ersten Stunde. Ein überschaubares Häufchen. Und von der sich aber dann die Geschichte ergab, auf den Wegen durch die Zeit, und die jetzt bei uns angekommen ist. Zu den Namen der Jünger und in ihrer Mitte Maria kommen alle anderen dazu in der Geschichte bis zum heutigen Tag. Und auch ihr Name ist mit dabei. Was mag gewesen sein? Wie werden Sie sich das vorgestellt haben, was kommen soll? Was ist das, diese Kraft aus der Höhe? Wie werden Sie Ihre Erwartungen formuliert haben? Wie werden Sie diskutiert haben? Schade, dass es keine Protokolle gibt. Sicher kam es anders als gedacht. Überraschender, mächtiger. Was sie erlebten, hat sie Fenster und Türen aufreißen lassen. Und Petrus sprach aus dem Geist Gottes, der uns bis heute auch sagen lässt, was wir zu sagen haben, wenn es darauf ankommt. Nun lassen Sie sich ebenso darauf ein, dass Sie heute und in diesen Tagen, so wie die damals, gespannt sind auf das, was mit ihnen unter Umständen passieren kann, wenn der Geist Gottes sie in Beschlag nimmt. Und er wird sie so in Beschlag nehmen, wie sie sich ihm öffnen. Veni, Creator Spiritus, komm, Schöpfergeist. Wie sie auf ihn zugehen, wird er auf sie zukommen. Und er wird noch mehr auf sie zukommen, wenn sie nur Sehnsucht nach ihm haben. Es wird sein wie immer. Die Schritte, die wir auf Gott zugehen, geht Gott doch auch auf uns zu. Er kommt uns mit so großen Schritten entgegen und ist schon bei uns, ehe wir recht den ersten Schritt getan haben. Und so wird für uns gelten, ihr werdet die Kraft des Heiligen Geistes empfangen, der auf euch herabkommt, und ihr werdet meine Zeugen sein. Das gilt. Jesus, wenn er sagt, ich werde den Vater bitten, und er wird euch einen anderen Beistand geben, damit er immer bei euch bleibe. Pfingsten muss einfach etwas anderes sein Also ein paar schöne Tage.

0: zwischen Frühling und Sommer. Wobei es ja auch ein Glücksfall ist, dass die Wirtschaft Pfingsten noch nicht entdeckt hat und dass uns Varianten von Weihnachtsmännern und Osterhasen an Pfingsten erspart bleiben. Dabei ist Schenken an Pfingsten nicht allzu abwegig. Schließlich schenkt uns Christus den Beistand des Heiligen Geistes. Darauf müssen wir uns einlassen, gemäß der Bitte um den Heiligen Geist Gottes. Komm, komm, Heiliger Geist der Lebenschaft, erfülle uns mit deiner Kraft. Dein Schöpferwort rief uns zum Sein und hauch uns Gottes Odem ein. Komm, Tröster, der die Herzen lenkt, du Beistand, den der Vater schenkt. Aus dir strömt Leben, Licht und Glut. Du gibst uns Schwachen Kraft und Mut. Dich sendet Gottes Allmacht aus im Feuer und in Sturmesbraus. Du öffnest uns den stummen Mund und machst der Welt die Wahrheit kund. Entflamme Sinne und Gemüt, dass Liebe unser Herz durchglüht und unser schwaches Fleisch und Blut in deiner Kraft das Gute tut. Die Macht des Bösen banne weit, schenk deinen Frieden alle Zeit. Erhalte uns auf rechter Bahn, dass Unheil uns nicht schaden kann. Lass gläubig uns den Vater sehen, sein Ebenbild den Sohn verstehen und dir vertrauen, der uns durchdringt und uns das Leben Gottes bringt. Die Novene muss nicht aufwendig sein, aber finden Sie vielleicht Ihre Form, eine, die dann für Sie so schön und wichtig wird, dass sie über das Pfingstfest hinausreicht und dass das Beten dieser Novene ihnen für jeden Tag, das ganze Jahr hindurch, zur Gewohnheit wird. Erleben Sie Pfingsten als das Fest, an dem Sie befreit werden durch den Geist Gottes aus aller Enge und Angst, dass Sie sich in die Weite hinausführen lassen, wie einmal Teilhard de Chardin betete: Herr, führ mich hinaus in die Freiheit, in die Höhe und Weite, in die zu gehen ich es selbst nie gewagt hätte. Das feiern wir. Das feiern Sie am nächsten Sonntag. Zum einen das Fest der Sendung der Kirche, in der der Geist weiterströmt. Denn die Liebe Gottes wird sich weiter ausbreiten. Ausbreiten wie Feuer und Sturm. Und zum anderen, das für Sie und für uns gilt: Herr, erwecke deine Kirche und fange bei mir an. Ja, Herr, entflamme deine Kirche und fange bei mir an. Bitten wir den Geist Gottes, dann ist das Bitten auch Gebet und Hoffnung und Erwartung und Gespanntsein und Neugierde. Angesichts dessen brauchen wir den Heiligen Geist. Und angesichts dessen dürfen wir aber auch mit ihm rechnen. Liebe Hörergemeinde, ich grüße Sie. Und ich segne Sie im Namen des Vaters und des Sohnes und eben ganz nachdrücklich des Heiligen Geistes Gottes. Gelobt sei Jesus Christus.
1: In Ewigkeit. Amen. 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

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In den Lesungen der Lesehore lesen wir einen weiteren Abschnitt in der Apostelgeschichte, in Kapitel 25, die Verse 1 bis 27. Wenn Sie ein Lektionar zum Stundenbuch besitzen, dann finden Sie die Lesung in Heft 3 der zweiten Jahresreihe ab Seite 200. Auch ihr seid Zeugen, das sagt der Kirchenvater Augustinus in der zweiten Lesung. Die Lesungen der Lesehore jetzt gleich bei Radio Horeb, Leben mit Gott um 7:45 Uhr. Einen schönen guten Morgen wünscht Susanne Bundrack.

In der ersten Lesung der Lesehore hören wir zuerst eine Stelle aus der Apostelgeschichte. Wir lesen den Abschnitt in Kapitel 25, die Verse 1 bis 27. Im Lektionar zum Stundenbuch finden Sie die Lesungen der Lesehore in Heft 3 der zweiten Jahresreihe ab Seite 200. Hören wir nun aus der Apostelgeschichte. Als Festus in der Provinz eingetroffen war, zog er 3 Tage später von Caesarea nach Jerusalem hinauf. Da erstatteten die Hohenpriester und die Vornehmsten der Juden bei ihm Anzeige gegen Paulus. Sie ersuchten ihn, gegen Paulus vorzugehen und baten ihn um den Gefallen, Paulus nach Jerusalem bringen zu lassen. Sie wollten ihn nämlich unterwegs aus einem Hinterhalt heraus ermorden. Festus jedoch antwortete, Paulus bleibe in Caesarea in Haft und er selbst wolle in Kürze abreisen. Die unter euch, die dafür zuständig sind, sagte er, können mit hinabkommen und wenn gegen den Mann etwas vorliegt, sollen sie gegen ihn Anklage erheben. Er hielt sich nicht länger als 8 oder 10 Tage bei ihnen auf, dann reiste er nach Caesarea hinab. Am folgenden Tag setzte er sich auf den Richterstuhl und ließ Paulus vorführen. Als dieser erschien, umringten ihn die Juden, die von Jerusalem herabgekommen waren, und brachten viele schwere Beschuldigungen vor, konnten sie aber nicht beweisen. Paulus verteidigte sich. Ich habe mich weder gegen das Gesetz der Juden, noch gegen den Tempel, noch gegen den Kaiser vergangen. Festus jedoch wollte den Juden einen Gefallen erweisen und antwortete dem Paulus, »Willst du nach Jerusalem hinaufgehen und dich dort unter meinem Vorsitz dieser Sache wegen richten lassen?« Paulus sagte, »Ich stehe vor dem Richterstuhl des Kaisers, und da muss ich gerichtet werden. Den Juden habe ich kein Unrecht getan, wie auch du sehr wohl weißt. Wenn ich wirklich ein Unrecht begangen und etwas getan habe, worauf die Todesstrafe steht, weigere ich mich nicht zu sterben. Wenn aber ihre Anklage gegen mich so unbegründet ist, kann mich niemand ihnen ausliefern. Ich lege Berufung beim Kaiser ein.« Da besprach sich Festus mit seinen Ratgebern und antwortete, »An den Kaiser hast du appelliert, zum Kaiser sollst du gehen.« Einige Tage später trafen König Agrippa und Berenike in Caesarea ein, um Festus ihre Aufwartung zu machen. Sie blieben mehrere Tage dort. Da trug Festus dem König den Fall des Paulus vor und sagte, »Von Felix ist ein Mann als Gefangener zurückgelassen worden, gegen den die hohen Priester und die Ältesten der Juden, als ich in Jerusalem war, vorstellig wurden. Sie forderten seine Verurteilung. Ich aber erwiderte ihnen, es sei bei den Römern nicht üblich, einen Menschen auszuliefern, bevor nicht der Angeklagte den Anklägern gegenübergestellt sei und Gelegenheit erhalten habe, sich gegen die Anschuldigungen zu verteidigen. Als sie dann zusammen hierher kamen, setzte ich mich gleich am nächsten Tag auf den Richterstuhl und ließ den Mann vorführen. Bei der Gegenüberstellung brachten die Kläger keine Anklage wegen solcher Verbrechen vor, die ich vermutet hatte. Sie führten nur einige Streitfragen gegen ihn ins Feld, die ihre Religion und einen gewissen Jesus betreffen, der gestorben ist, von dem Paulus aber behauptet, er lebe. Da ich mich auf die Untersuchung dieser Dinge nicht verstand, fragte ich, ob er nach Jerusalem gehen wolle, um sich dort deswegen richten zu lassen. Paulus jedoch legte Berufung ein. Er wollte bis zur Entscheidung der kaiserlichen Majestät in Haft bleiben. Daher gab ich Befehl, ihn in Haft zu halten, bis ich ihn zum Kaiser schicken kann. Da sagte Agrippa zu Festus, »Ich würde den Mann gern selbst hören.« »Morgen«, antwortete er,
sollst du ihn hören. So kamen am folgenden Tag Agrippa und Berenike mit großem Gepränge und betraten die Empfangshalle zusammen mit den obersten und den vornehmsten Männern der Stadt. Auf Befehl des Festus wurde Paulus vorgeführt, und Festus sagte: König Agrippa und all ihr Männer, die ihr hier bei uns seid, da seht ihr den Mann, dessen wegen mich alle Juden in Jerusalem und auch hier bestürmt haben mit ihrem Geschrei, er dürfe nicht länger am Leben bleiben. Ich aber konnte bei ihm nichts feststellen, worauf die Todesstrafe steht. Da er jedoch selbst an die kaiserliche Majestät appelliert hat, habe ich beschlossen, ihn hinzuschicken. Etwas Genaues über ihn weiß ich meinem Herrn allerdings nicht zu schreiben. Darum habe ich ihn euch und vor allem dir, König Agrippa, vorführen lassen, um nach dem Verhör zu wissen, was ich schreiben kann. Denn es scheint mir unsinnig, einen Gefangenen zu schicken, ohne anzugeben, was man ihm vorwirft. Soweit die erste Lesung der Lesehore aus der Apostelgeschichte.

Die zweite Lesung der Lesehore ist aus einer Auslegung zum Johannesevangelium des Kirchenvaters Augustinus. Auch ihr seid Zeugen, ist der Abschnitt überschrieben, den wir nun hören. Auch ihr sollt Zeugnis ablegen, weil ihr von Anfang an bei mir seid. Der Heilige Geist wird Zeugnis ablegen, und ihr werdet es tun. Denn weil ihr von Anfang an bei mir seid, könnt ihr verkünden, was ihr wisst. Noch tut ihr es nicht, weil die Fülle dieses Geistes noch nicht bei euch ist. Er also wird Zeugnis ablegen, und ihr werdet Zeugnis ablegen. Den Mut zum Zeugnis wird euch die Liebe Gottes verleihen, die in euren Herzen ausgegossen wird durch den Heiligen Geist, der euch gegeben ist. Der Mut fehlte dem Petrus damals noch, als er von der Frage einer Frau, einer Magd, erschreckt, das wahre Zeugnis nicht abzulegen vermochte, sondern entgegen seinem Versprechen, von großer Furcht getrieben, dreimal leugnete. Furcht gibt es in der Liebe nicht, sondern die vollkommene Liebe vertreibt die Furcht. Vor dem Leiden des Herrn war die Furcht des Apostels die Furcht eines Sklaven, den eine Sklavin befragt. Doch nach der Auferstehung wurde seine Liebe, die Liebe eines Freien, vom Fürsten der Freiheit befragt. Darum wurde er dort verwirrt, hier beruhigt. Dort verleugnete er den, den er geliebt. Hier liebte er den, den er verleugnet hatte. Aber noch immer war die Liebe schwach und eng, bis der Heilige Geist sie stärkte und weit machte, als dieser ihm in der Fülle reicherer Gnade eingegossen wurde, da entzündete er eines Tages sein kaltes Herz zum Zeugnis für Christus. Er öffnete ihm den Mund, der vorher so furchtsam war, dass er die Wahrheit unterdrückte. Jetzt redeten alle, auf die der Heilige Geist gekommen war, in den Sprachen aller Völker. Während ihn die Schar der Juden umdrängte, erglänzte Petrus allein vor dem Übrigen, legte mutig Zeugnis für Christus ab und beschämte die Mörder mit der Auferstehung. Wer Freude daran hat, dieses schöne und heilige Schauspiel anzusehen, der lese die Apostelgeschichte. Dort möge er über Petrus staunen, dessen Leugnen ihn geschmerzt hat. Dort möge er die Zunge sehen, die den Schritt vom Unglauben zum Glauben, von der Knechtschaft zur Freiheit getan hat und nun so viele feindliche Zungen zum Bekenntnis Christi bekehrt. Das ist die Zunge des Petrus, die nicht eine einzige feindliche Zunge ertragen konnte und sich vor ihr in die Verleugnung begeben hatte. Was soll ich noch mehr sagen? Ein solches Leuchten der Gnade erschien an Petrus, eine solche Fülle des Heiligen Geistes, derart gewichtige und kostbare Wahrheiten kamen aus dem Mund des Verkünders, dass er die Juden, Feinde und Mörder, Christi in gewaltiger Zahl bereit machte, für Christus zu sterben, sie von deren Hand er den Tod mit Christus gefürchtet hatte. Das bewirkte der Heilige Geist, der damals gesandt wurde, der vorher verheißen war. Das war die zweite Lesung der Lesehore für den heutigen Montag der siebten Woche der Osterzeit.

Kurz vor acht durch das Programm von Radio Horeb Leben mit Gott am Montagmorgen begleitet sie Susanne Bundrak. Felix von Candalice lebte im 16. Jahrhundert in Italien, war Laienbruder im Kapuzinerorden. Über 40 Jahre übte er in Rom für seinen Orden das Amt des Almosensammlers aus und weil er jedes Mal so herzliche Dankesworte fand, gab man ihm den Beinamen Bruder Deo Gratias. Mehr über diesen Bruder Deo Gratias gleich im Kalenderblatt hier bei Radio Horeb Leben mit Gott. Und im Interview des Tages um 7:45 sprechen wir heute mit Holger Klaas, dem Vorsitzenden der christlichen Polizeivereinigung, über die Bedeutung des Glaubens im Polizeialltag, die Belastungen der Beamten und die neuesten Betrugsmaschen.

0: Kalenderblatt bei Radio Horeb, Leb mit Gott. Der Kapuziner Laienbruder Felix von Cantalice zählt zu den Heiligen der katholischen Reform in den Wirren der Reformationszeit. Als einfacher Almosensammler seines Ordens prägte er 40 Jahre lang das Stadtbild von Rom. Pater Stefan Neugebauer vom Passionistenkloster in Eichstätt erzählt die Lebensgeschichte des Ordensmannes aus dem 16. Jahrhundert und meint, bei diesem Heiligen ist der Name Programm.
1: In den letzten Jahren gehört der Name Felix zu den beliebtesten Vornamen in Deutschland von Neugeborenen. Der bekannteste Namensträger im Heiligenkalender ist Felix von Cantalice, dessen wir heute gedenken. Der Name Felix kommt aus dem Lateinischen und bedeutet der Glückliche. Nomen est omen, sein Name ist Programm. Denn den heiligen Felix von Cantalice können wir wirklich als einen Glücklichen bezeichnen. Alle diejenigen, die in der ewigen Glückseligkeit sind, dürfen wir Glückliche nennen. Und die Kirche bestätigte dieses feierlich 1721 durch Felix Heiligsprechung. Das Reich Gottes ist jedoch schon hier und heute auf Erden angebrochen und das bedeutet, seit dem Kommen des Erlösers Jesus Christus zählen alle, die zu ihm gehören wollen, zu den Glücklichen. Diese Wahrheit, als Christ ein wahrhaft Glücklicher zu sein, durchzog das ganze Leben des heiligen Felix von Cantalice. Glück lässt sich nicht mit irdischen Gütern oder außerordentlichen menschlichen Begabungen gleichsetzen, denn diese besaß er nicht. Im kleinen umbrischen Gebirgsort Cantalice, knapp 100 Kilometer nordöstlich von Rom, kam Felix 1515 zur Welt. Das karge, ländliche Leben dieser Bergregion war damals geprägt von den Mühen der landwirtschaftlichen Arbeit, um das Überleben zu sichern. Seine Familie gehörte zudem zu den Ärmsten des Dorfes. So verwunderte es nicht, dass Felix 20 Jahre als einfacher Schafhirte und Knecht arbeitete. Eine Schul- oder Ausbildung erhielt er jedenfalls nie. Glück fanden die Menschen damals meistens in ihrer Familie, der Dorfgemeinschaft und in der religiösen Praxis des Glaubens. Felix machte das Glaubensleben besonders glücklich. Viel Zeit widmete er dem Gebet, sei es während seiner Landarbeit oder in der wenigen Freizeit. Was für ein Glück ist es doch, in der Gegenwart Gottes zu wandeln und ihn überall im Leben entdecken zu können, weil wir alles mit dem Allgegenwärtigen in Beziehung setzen können. Später meinte er zu dieser zeitlebenspraktizierten kontemplativen Lebensweise im Alltag, alle irdischen Dinge vermögen uns zu Gott zu erheben, wenn wir sie mit einem einfachen Auge betrachten. Ein Ereignis reißt den jungen Burschen aus seiner bäuerlichen Welt heraus. Bei der Feldarbeit wäre er von wild gewordenen Ochsen beinahe getötet worden. Dieses Erlebnis ist Anlass, sein Leben neu auszurichten, und der Bauersknecht tritt 1543 in die neu gegründete franziskanische Bewegung der Kapuziner als Laienbruder bei Rom ein. Nach seiner Ordensprofess sandten die Oberen ihn ins Kapuzinerkloster San Bonaventura nach Rom. Hier wurde der Heilige von 1545 bis zu seinem Tod 1587 zum Almosensammler bestimmt. Dabei bat er für seine Gemeinschaft und deren Armenversorgung um materielle oder finanzielle Unterstützung. Mit dem Bettelsack zog nun Felix tagtäglich 40 Jahre lang durch die Straßen und Gassen der römischen Metropole mit deren brodelnden, geschäftigen Leben. Hierbei kam der Kapuzinerbruder mit allen gesellschaftlichen Schichten jeglichen Standes und Ranges zusammen. Seine Betteltouren waren nicht immer von Glück gekrönt, beziehungsweise für den Heiligen eine beglückende Erfahrung. Denn natürlich war der Almosenbruder nicht überall willkommen, musste Spott und Kritik ertragen. Immer fiel seine gleichbleibende Liebenswürdigkeit gegenüber jedermann auf und in allen Situationen hieß es immer Deo gratias, Dank sei Gott. Aus diesem Grunde nannten die Römer den stadtbekannten Kapuziner nur Bruder Deo gratias. Obwohl er ein Analphabet war, nahm er apostolisch sich gerne der Kinder durch selbstverfasste religiöse Lieder und kleine Katechesen an. Das machte ihn sehr glücklich. Ein besonderes Glück war es für den Bruder Deogratias, wenn dieser die meiste Zeit der Nachtruhe im Gebet vor dem Tabernakel verbringen konnte. Hier konnte der einfache Kapuzinerbruder die Freuden, Nöten und Sünden, mit denen der Heilige bei seinen Gängen durch Rom konfrontiert wurde, hintragen. Felix von Cantalice hatte die Gabe der Herzensschau, und ihm werden zu Lebzeiten bereits Wunder und Visionen zugesprochen. So weissagte er dem späteren Pontifex Sixtus V., dessen Papstwahl oder zum Beispiel 1571 den Sieg der christlichen Flotte in der Seeschlacht von Lepanto gegen die Türken voraus. Unser Bruder Deogratias war ein Zeitgenosse der heiligen Ignatius von Loyola, Franziskus de Borgia, Aloysius, Papst Pius V., Camillus von Lellis, Karl Borromäus und Philipp Neri. Sie alle kannten und schätzten den schlichten Kapuzinersammelbruder und beglückend verband ihn eine enge geistliche Freundschaft mit den heiligen Karl Borromäus und Philipp Neri. Die letzten 8 Jahre seines Lebens litt Felix schwer unter Koliken, deren peinvollen Schmerzen er als Rosen und Blumen betitelte. Als der Arzt ihn aufforderte, Gott um Heilung zu bitten, antwortete der Heilige glaubensstark: Selbst wenn ich wüsste, dass Gott mich auf meine Bitte gesund machen würde, so würde ich ihn doch nicht darum bitten. Wenn Gott mir Schmerzen schickt, warum soll ich sie nicht aus Liebe leiden? Am 18. Mai 1587 war sein irdischer Lebensweg zu Ende und in seiner Sterbestunde rief er beglückt aus: Ich sehe die heilige Jungfrau und die Engel im Himmel. In der christlichen Kunst wird der heilige Felix von Cantalice mit dem Jesuskind dargestellt, weil ihm dieses in einer Vision die Mutter Gottes übergeben hat. Auch ein Bettelsack, auf dem bisweilen die Worte Deogratias stehen, gilt als sein Attribut. Wie leicht vergessen wir im Gegensatz zum heiligen Felix von Cantalice die Dankbarkeit Gott gegenüber, dessen Spiritualität und Leben ganz davon geprägt war. Eine Lehre des Heiligen wäre auch, unser Leben als ein von Gott gelebtes und damit als ein beglückendes zu erkennen, ganz egal, was man zu bestehen hat oder wo man hingestellt ist. Der heutige Festtag des heiligen Bruder Deogratias ist eine neue Chance, das Deogratias in meinem konkreten Leben zu entdecken und einzuüben.
0: In Dankbarkeit üben kann sich, wer sich den heiligen Felix von Cantalice zum Vorbild nimmt. Vorgestellt hat den italienischen Ordensmann, dessen Gedenktag wir heute feiern, Passionistenpater Stefan Neugebauer.

0: 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Susanne Mundrak wünscht Ihnen einen guten Morgen. Die Polizei, dein Freund und Helfer. Im Interview des Tages sprechen wir heute mit Holger Glas, dem Vorsitzenden der Christlichen Polizeivereinigung, über die Bedeutung des Glaubens im Polizeialltag, die Belastungen der Beamten und die neuesten Betrugsmaschen. Das Interview des Tages gleich um 7:45 hier bei Radio Horeb Leben mit Gott.
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0: Viertel nach acht, 8:15 Uhr.
1: Sie hören Radio Horeb, Ihre christliche Stimme in Deutschland. Zum Interview des Tages begrüßt Sie Sebastian Moll. Ja, liebe Hörerinnen und Hörer, es gibt eine Einrichtung, mit der wir alle am liebsten möglichst wenig zu tun haben. Und doch freuen wir uns sehr, dass es sie gibt. Das sind unsere Freunde und Helfer von der Polizei. Und was viele gar nicht wissen, es gibt auch eine eigene christliche Polizeivereinigung zur Unterstützung der Beamten und zum, ja, also wenn man so will, geistlichen Aufbau dieser, dieser Menschen, die ja auch einiges erleiden müssen. Wir denken immer an die Opfer natürlich von Verbrechen und das sollten wir auch tun. Aber auch die Beamten haben ja einiges durchzustehen. Und ja, unter anderem dafür gibt es solche Hilfseinrichtungen wie die Christliche Polizeivereinigung. Und dazu sind wir jetzt verbunden mit deren Vorsitzenden, Holger Klass. Grüß Gott, Herr Klass.
2: Ja, schönen guten Morgen, Herr Dr. Moll.
1: Sie. Darf ich mal fragen, zunächst mal, welchen Rang haben Sie bei der Polizei?
2: Also meine Amtsbezeichnung nennt sich erster Kriminalhauptkommissar. Das ist das Spitzenamt des gehobenen Dienstes. Ich muss aber dazu sagen, dass ich jetzt seit ein paar Monaten im Ruhestand befindlich bin.
1: Das haben Sie sicherlich verdient. Also
2: ich habe 42 Dienstjahre.
1: Das lasse ich mal gelten als verdient, ja. Und das heißt, Sie sind auch, und seit wann sind Sie Vorsitzender der Vereinigung?
2: Ups, das sind jetzt auch, glaube ich, schon 8 Jahre. 8 Jahre werden es wohl sein.
1: Nicht schlecht.
2: Ja.
1: Gut, jetzt, ich habe es eben schon gesagt, also viele wissen wahrscheinlich gar nicht, dass es diese christliche Polizeivereinigung gibt. Können Sie uns ein bisschen was erzählen über, ja, wo kommt das her, was ist die Idee dahinter, was tut man da? Einfach so mal eine kurze allgemeine Einführung.
2: Ja, die christliche Polizeivereinigung ist ein Berufsverband, ne, der überkonfessionell ist. Wir sind gemeinnützig, also wir arbeiten bis auf unseren Geschäftsstellenleiter arbeiten wir alle ehrenamtlich. Und in unserer Berufsvereinigung haben sich aktive, aber auch pensionierte Kollegen der Polizei oder des Zolls oder anderer Sicherheitsbehörden zusammengeschlossen. Also das, was uns verbindet, ist der Glaube an Jesus Christus. Wir schauen also nicht auf die unterschiedlichen Denominationen?
1: Oder Konfessionen, ja.
2: Also wir schauen jetzt nicht, wir haben also die große Bandbreite von den Katholiken und den evangelischen Christen und was das alles so gibt. Und wir blenden im Grunde diese ganzen theologischen Unterschiede aus und schauen auf das, was uns verbindet. Und das ist der Glaube an Jesus Christus. Das ist so das Besondere an unserem Berufsverband. Wir sind also keine Gewerkschaft, die irgendwelche Gehaltserhöhungen erstreiten will oder so, sondern wir haben uns einfach als Christen, die innerhalb der Polizei arbeiten, zusammengeschlossen.
1: Aber hat man sich das dann so vorzustellen wie ein, das ist jetzt nicht irgendwie despektierlich gemeint, so wie einen Stammtisch, wo man sich trifft und mal über ein paar Dinge redet oder was passiert bei solchen Versammlungen?
2: Ja, wir haben also unterschiedliche Formate, sage ich mal in Anführungsstrichen, mit denen wir uns treffen oder mit denen wir uns zusammenschalten. Vieles läuft inzwischen auch digital. Und im Grunde geht es darum, dass wir uns austauschen wollen, dass wir uns gegenseitig unterstützen wollen, auch begleiten wollen. Wir beten auch füreinander, wenn jemand darum bittet. Ne? Und wir arbeiten übrigens auch mit der Polizeiseelsorge zusammen. Und es geht im Grunde darum, dass wir die Christen innerhalb der Polizei ermutigen wollen, ihren Glauben auch zu leben und zu bekennen. Und ihnen Hilfestellung geben wollen, wenn sie Probleme haben. Hm. Also ich selber habe es erlebt in jungen Jahren, als ich in der Ausbildung war, bin ich zur CBV dazugestoßen. CBV ist die Abkürzung, ne, für christliche Polizeivereinigung. Bin ich dazugestoßen, da war ich noch in der Ausbildung, da habe ich das total genossen, mit den alten Haudegen der Polizei, den Christen innerhalb der Polizei dann zusammenzusitzen und mir den einen oder anderen Ratschlag geben zu lassen. Und das hat mir sehr geholfen, auch klar so meinen Kurs zu halten als Christ innerhalb der Polizei. Und ich bin sehr dankbar dafür, dass es die christliche Polizeivereinigung gibt. Ich hatte auch in meinen 42 Dienstjahren mal Höhen und Tiefen. Und gerade wenn es einem nicht so gut geht, wenn es Probleme gibt oder Spannungen, wenn man dann so Kollegen hat, ja, gläubige Kollegen, die einem an der Seite stehen und die einem dann, die sagen, ich bete für dich und die einem dann einen oder anderen Ratschlag geben. Also das ist schon ein unschätzbarer Schatz, finde ich. Und jetzt, wo ich ein bisschen in die Jahre gekommen bin, möchte ich auch was zurückgeben an die Christliche Polizeivereinigung. Und das tue ich jetzt, indem ich jetzt den Vorsitz übernommen hatte dieser Vereinigung. Es ist eine bundesweite Vereinigung. Wir arbeiten auch mit der Schweiz, mit Österreich zusammen.
1: Wunderbar. Das heißt, ja, kann man das so sagen, macht einen der Glaube zu einem anderen, vielleicht sogar besseren Polizisten? Oder wie unterscheidet sich ein, sag ich mal, christlicher Polizeibeamter von einem vielleicht nicht christlichen?
2: Da gibt es ja immer diesen Spruch, den kennst du bestimmt auch, Christen sind nicht besser, sondern nur besser dran. Aber das ist vielleicht ein bisschen platt gesagt. Der Unterschied ist eben, also wir glauben, dass Arbeit und Glauben sich erstmal nicht trennen lassen. Ne, jeder Mensch hat unterschiedliche Sozialisierung oder unterschiedliche Lebensentwürfe. Und als Christ in der Polizei fühlen wir uns natürlich an den christlichen Werten und der christlichen Nächstenliebe verpflichtet. Und die wollen wir leben. Ne? Und es ist ja auch ein unschätzbares Vorrecht, dass wir in besonders brenzligen Situationen oder wo wir wirklich auch Hilfe brauchen, dass wir auch zu Gott beten können und sagen, Herr, hilf mir, dass ich das jetzt hier richtig, dass ich das in den Griff kriege oder bewahre uns jetzt in dieser gefährlichen Situation. Ne? Also wir haben einfach jemanden an unserer Seite, in unserem Herrgott, der uns trägt und schützt. Und das ist schon eine tolle Sache. Ne?
1: Auf jeden Fall. Also da kann man dankbar sein, dass es diese Vereinigung gibt. Aber das heißt, sie ist wirklich ausschließlich für Mitglieder, also Mitglieder im Sinne von für Polizeibeamte gedacht.
2: Also ja, Sicherheitsbehörden insgesamt. Wir haben auch Mitglieder vom Zoll, ne? Aber die meisten sind bei den Polizeien des Bundes oder der Länder. Und ja, also wir haben auch einen Freundeskreis, muss ich dazu sagen. Also man kann auch Fördermitglied werden. Das haben wir auch gar nicht wenige Menschen, die sagen, ich bin zwar kein Polizist, aber die Polizei liegt mir am Herzen und ich sehe, wie sie teilweise leidet und ich möchte die Arbeit unterstützen, ne? Und die uns dann einfach mittragen. Und das gibt es also auch. Es gibt also das sogenannte ordentliche Mitglied, das sind die Polizeibeamten und Zollbeamten, und dann gibt es eben die Fördermitglieder.
1: Also die unordentlichen Mitglieder, genau. Also die berühmten unordentlichen Mitglieder. Ja. Was würden Sie denn sagen, was ist so, wenn man das so pauschal sagen kann, worunter leiden Polizeibeamte am stärksten in ihrem Beruf?
2: Ja, also ich konnte das ja in meinen Jahrzehnten der beruflichen Tätigkeit ganz gut sehen, dass sich doch einiges verändert hat im Sicherheitsgefüge der Bundesrepublik. Und ich hatte bei mir an der Dienststelle, wie gesagt, Einbruchsdezernat, hatte ich viele junge Kommissare direkt von der Schule aus dem Studium, und die wollten natürlich gerne dann auch kriminalpolizeilich arbeiten, so wie sie das sich vorgestellt hatten, wie man es aus dem Film kennt und Action und so weiter. Und dann kommt die Ernüchterung, eine Unzahl von Einbrüchen, eine Aufklärungsquote, die naturgemäß sehr, sehr gering ist, weil man sehr wenig Spuren immer hat. Es gibt wenig Zeugen oder gar keine. Und ja, die Aufklärungsquote ist, ne, also ist ja oft unter 10%. Das muss man, also 90% der Täter kommen damit durch. Und dann gibt es ja noch die Verurteiltenquote. Also wie viel werden überhaupt von denen, die ermittelt werden, verurteilt? Und die ist auch nochmal geringer. Also letztendlich ist es frustrierend, wenn man angetreten ist, um für Recht und Gesetz zu sorgen und für Gerechtigkeit, und dann feststellt, Mensch, eigentlich arbeite ich hier, die Kollegen sagen immer, ich arbeite hier für einen Papierkorb. Ne?
1: Ja. Ja, das ist, das kann ich mir vorstellen, wie frustrierend das ist. Aber kommen wir zum Abschluss nochmal auf die andere Seite, also auf die Opfer der Verbrechen, die Polizei ja schützen möchte. Da erleben wir jetzt in letzter Zeit ja eine ganz starke Zunahme von Betrugsfällen. Also diese berühmten, also früher nannte man es den Enkeltrick, aber inzwischen gibt es auch schon andere Möglichkeiten. Also falsche Polizisten kommen irgendwie nach Haus und meinen, sie wollen das Geld schützen, das man zu Hause hat, oder andere Dinge. Falsche Ärzte melden sich, weil sie irgendwelche Rechnungen haben, weil jemand irgendwie krank ist oder einen Unfall hatte. Wie verhält es sich damit? Hat das wirklich so zugenommen, wie man glaubt? Und wie können sich ja die Bürger möglicherweise schützen?
2: Ja, also wir unterscheiden da im Grunde in zwei Phänomenbereiche. Einmal den sogenannten Callcenter-Betrug. Das sind so diese Anrufe, mit denen Straftaten vorbereitet und durchgeführt werden. Und dann die Trickdiebstähle oder Trickbetrügereien, die an der Haustür stattfinden. Also ich würde jetzt erstmal auf den Callcenter-Betrug eingehen. Der Callcenter-Betrug oder beide Phänomene sind ein großes Problem. Das kann man vorausschicken. Wir haben hohe Schäden im Millionenbereich. Allein in Hamburg hier bei uns, wo ich jetzt lebe, hatten wir im letzten Jahr 2 Millionen Euro Schadenssumme. Und das ist ja nur das Hellfeld. Das heißt, es ist nur das, was wir sehen, was angezeigt wird. Es gibt in diesem Bereich auch ein hohes Dunkelfeld. Viele schämen sich auch dafür, dass sie Opfer so einer Tat geworden sind. Ne? Man hat wenig Spuren, man hat in der Regel auch gar keine Zeugen, die Aufklärungsquote ist niedrig. Und es ist ein Phänomenbereich, den man nicht unterschätzen darf. Ne? Und vor allen Dingen, was ich so perfide finde, er richtet sich gezielt eben gegen ältere Menschen, die gerade die vulnerablen Gruppen, ne, die unsere Hilfe und unseren Schutz brauchen, werden hier angegriffen. Und wenn ich jetzt auf den Callcenter-Betrug mal kurz eingehen soll oder kann,
1: bitte,
2: darf.
1: Bitte.
2: Das läuft folgendermaßen ab. Da ruft jemand an. Also ist so, die Täter suchen sich gezielt aus den Telefonverzeichnissen Leute mit älteren Vornamen, weil sie dann denken, da habe ich jemand Älteres am Telefon. Wir haben, nach unseren Ermittlungen gibt es Callcenter in der Türkei mit deutschsprachigen Callcenter-Mitarbeitern und auch in Polen, aber auch in anderen Bereichen. Aber das waren so die wir in den letzten Jahren so identifiziert haben. Und dann gibt es, dann rufen sie an und dann gibt es verschiedene Modus operandi. Ne? Entweder kommt die Sache, dass sie Polizeimitarbeiter sind, oder sie sagen, ich bin von der Bank. Oder was wir sehr, sehr oft haben, dass sie Verwandtschaftsverhältnisse vorspiegeln. Ne? Die beginnen dann das Gespräch mit, ja, weißt du, wer hier ist? Und dann raten die älteren Leute natürlich, ja, bist du's? Ne? Und dann der Name der Tochter oder so. Und dann, ja, genau, die bin ich. Ne? Und dann kommt die Geschichte, die dann aufgebaut wird, die einen sehr hohen psychologischen Druck ausübt, dass sie sagen, du weißt, glaubst nicht, was mir gerade passiert ist. Und dann schluchzen sie und das ist alles ganz gruselig. Ne? Man kriegt nicht eine Gänsehaut dann, wenn man diese, wir zeichnen das ja teilweise auf, auch bei Telefonüberwachung, das ist furchtbar, was da für Druck ausgeübt wird auf die Leute, dass dann gesagt wird, das ist so gruselig, ich hab jemanden totgefahren, ein kleines Kind totgefahren und ich soll jetzt in Haft gehen und kannst du mir helfen? Ja, natürlich helfe ich dir. Ne? Wer würde nicht seiner Tochter helfen? Ist ja gar keine Frage. Ne? Und dann wird als Lösungsweg wird dann aufgezeigt, ja, und wenn die alte Dame dann helfen möchte, dann heißt es ja, kannst du die Kaution zahlen? Kannst du die Kaution übernehmen, dass ich nicht in Haft muss? Und da wird so ein Druck aufgebaut. Und das ist so gruselig, das kann man sich nicht vorstellen. Und die alten Leute sind dann völlig verschreckt, gucken, dann heißt es, haben sie denn Geld zu Hause? Wenn die sagen, ja, ich bin bereit dazu. Und teilweise haben die Leute wirklich viel Geld zu Hause, da ist man immer wieder erstaunt. Oder sie gehen los zur Bank und heben große Summen ab. Also ich habe gerade einen Fall gehabt, 30.000 Euro. Ne? Für 30.000 Euro hat die alte Dame abgehoben. Und wir arbeiten diesbezüglich auch mit den Banken zusammen, und dass sie dann auch nachfragen sollen und nachhaken sollen. Und weil das, wenn so ungewöhnliche Geldabhebungen sind. In diesem Fall war es so, dass die alte Dame auch sogar angesprochen wurde, woher brauchen sie denn so viel Geld? Ne? Das ist natürlich auch mal, muss man sensibel sein als Bankmitarbeiter, aber ist ja eine Auffälligkeit und ist ja auch fürsorglich gemeint. Und in dem Fall war sie aber leider so, dass sie dann irgendwie das nicht offenbaren wollte und sagte dann, ja, ich habe Handwerker, die wollen in bar bezahlt werden. Ja gut, dann hat sie 30.000 Euro ausgehändigt gekriegt und hat sie die dann weitergereicht. Und das ist teilweise so perfide, dass die Täter sich dann zum Beispiel auf dem Parkplatz des Amtsgerichtes treffen. So einen Fall hatten wir auch gerade erst. Dann sagen sie, ja, kommen Sie zum Amtsgericht, und dann auf dem Parkplatz haben die Täter dann gewartet. Und in dem einen Fall, den ich gerade jetzt vor Augen habe, war das so, dass dann die alte Dame dann nicht so wusste, wo sollte jetzt hier die Geldübergabe stattfinden, und hat dann einen Mitarbeiter angesprochen und hat gesagt, ja, ich soll hier eine Kaution übergeben. Und der hat natürlich sofort gemerkt, dass da was nicht stimmt, und hat das dann verhindert. Sonst hätte sie auf dem Parkplatz des Amtsgerichtes einer völlig fremden Person, die gegen Quittung einen hohen Geldbetrag ausgehändigt. Ne? Also das ist verrückt. Ne?
1: Ja, das ist ja dann mal Glück im Unglück, würde ich sagen. Also das, ja, es sind grausige Geschichten, und es tut einem auch einfach in der Seele weh, dass es Menschen gibt, die so perfide sind, solche Menschen auszunutzen. Das ist einfach grausig. Also wir sehen, sowohl für die Polizisten wie für die Opfer ist es nicht leichter geworden. Aber umso dankbarer sind wir, dass es Vereinigungen wie die Christliche Polizeivereinigung gibt, die zumindest ein bisschen Unterstützung für die Beamten bereitstellen kann, die es ja, wie gesagt, auch nicht leicht haben. Das war das Interview des Tages heute mit Holger Klast, dem Vorsitzenden der Christlichen Polizeivereinigung. Liebe Hörer, ich darf Sie noch hinweisen, wir haben Ende des Monats, am 28. Mai, haben wir noch einmal eine eigene Lebenshilfesendung mit Thomas Schädel. Er ist Leiter des Kriminalkommissariats 61 im Polizeipräsidium München. Da geht es dann auch nochmal um diese Betrugsmaschen, diese falschen Polizisten, Schockanrufe etc. und wie man sich vor ihnen schützen kann. Herr Klaas, ich danke Ihnen ganz herzlich, dass Sie sich die Zeit genommen haben.
2: Sehr gerne, Herr Dr. Moll. Und

Nachrichten aus Kirche und Welt, direkt aus der aktuellen Redaktion von Radio Horeb, im Studio Pascal Gégan. Mainz. Das ZDF hat sich für eine umstrittene Sendung der Kindernachrichten-Logo entschuldigt. Der Beitrag über Kirchen sei aus dem Archiv entfernt worden, schreibt ZDF-Intendant Himmler in einer Antwort auf Beschwerden, wie die christliche Medieninitiative Pro berichtet. Auch Pro hatte Programmbeschwerde beim ZDF eingereicht. Viele Zuschauer hatten bemängelt, dass in der Sendung der islamische Fastenmonat Ramadan äußerst positiv dargestellt worden sei, während die christlichen Kirchen vor allem kritisiert wurden. Austritte, Angst vor der Hölle und Ablasshandel nahmen viel Raum ein. Dresden. Das Bistum Dresden-Meißen feiert seit dem Wochenende das 275. Jubiläum der Kirchweihe der Hofkirche mit einem mehrwöchigen Programm. Anfang Juni sollen insgesamt 275 Menschen die gesamte Bibel am Stück vorlesen. Dafür werde die Hofkirche 4 Tage und Nächte durchgehend geöffnet sein. Das Bistum sucht dabei noch Freiwillige und ruft dazu auf, sich online als Vorleser zu bewerben. Die ehemalige Hofkirche, seit 1980 Kathedrale des Bistums Dresden-Meißen, ist flächenmäßig Sachsens größtes katholisches Gotteshaus. Berühmt ist die Kathedrale auch für ihre Orgel des deutschen Orgelbauers Gottfried Silbermann. Garmisch-Partenkirchen, Berchtesgaden. Zum Beginn der Wandersaison finden Urlauber in Bayern eine Fülle kirchlicher Angebote. Spirituelles Bergsteigen, Gipfelmessen, Sonnenuntergangsgottesdienste, Wallfahrten und Umritte. Allein das Erzbistum München und Freising listet zwischen Garmisch-Partenkirchen und dem Königssee 34 Orte auf, an denen Berggottesdienste stattfinden. Die Bergmessenbroschüre des Bistums Augsburg enthält bis Anfang November mehrere hundert Termine. Die evangelische Landeskirche hält ebenso ein Angebot bereit. In eigener Sache. 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

Ich laufe zum Vater. Brauch mich nicht zu verstecken. Wir laufen zum Vater um 9 Uhr, dann feiern wir die Heilige Messe. Wir übertragen aus St. Nikolaus in Immenstadt im Bistum Augsburg. Und jetzt gleich um 8.40 Uhr beantwortet der Programmdirektor von Radio Horeb, Pfarrer Richard Kocher, die Frage einer Hörerin nach dem Novenengebet, dem neuntätigen Gebet. Sie hören Radio Horeb, Ihre christliche Stimme in Deutschland. Ich bin Susanne Wundrak. Ich wünsche Ihnen einen schönen gesegneten Montag.

0: Frau Heidi Mertens aus Gebhardsheim. Grüß Gott.
1: Grüß Gott, Herr Pfarrer Kocher. Meine Frage ist, eine Novene beten. Gilt das nur, die Novene zu beten, gilt das nur für vorgedruckte Gebete? Oder wenn ich mit meinen eigenen Worten 9 Tage in einem bestimmten Anliegen, in besonderen Anliegen beten, gilt das auch als Novene? Oder muss ich bestimmte Gebete für bei der Novene haben?
0: In der
1: ich habe genug Novenen hier, also die schriftlich sind, aber.
0: In der Freiheit der Kinder Gottes können Sie das sicher formulieren. Wie es Ihnen für sinnvoll erscheint, die vorgefertigten Novenen sollen eine Gebetshilfe sein, dass nicht jeder jetzt wieder eigentlich Mühe machen und muss und überlegen soll, was er da formuliert und wie er es in Worte fasst. Das sind vielleicht nicht alle so gewandt wie Sie, aber selbstverständlich können Sie da sogar die Novene selber schreiben. Passt schon.
1: Gut, kann ich auch dann für mich. Also was ist für mich bete jetzt?
0: Ja.
1: Für mich ist auch eine Novene.
0: Das ist, ja, beten Sie es.
1: Gut, danke schön, das wollte ich wissen. Ich hatte mir zwar gedacht, aber ich wollte es gerne hören, gerne bestätigt haben.
0: Alles gut, danke. Ich bete dann auch manchmal so, bittet und es wird euch gegeben, sucht und ihr werdet finden, klopft an, es wird aufgetan. Und dann betet den Vater unser und Ave Maria. Dann alles, was ihr den Vater in meinem Namen bittet, wird er euch tun. Und dann bete ich den Vater unser Ave Maria. Himmel und Erde werden vergehen, meine Worte werden nicht vergehen und dann wieder das Gleiche. Also das kann man auch so machen. Aber manche tun sich halt leichter, wenn es vorgegeben ist, was ich verstehen kann. Alles Gute, Gottes Segen, ihr Pfarrer Kocher.
2: Kurz und knapp und eindeutig die Antwort von Programmdirektor Pfarrer Richard Kocher auf die Frage nach dem Novenengebet. 8:42 Uhr. Jetzt um 9 Uhr feiern wir die Heilige Messe. Wir übertragen aus St. Nikolaus in Immenstadt im Bistum Augsburg. Zelebrant ist Pfarrer Helmut Epp. Nah bei dir dürfen wir sein. Nah bei dir singt jetzt Petra Zöller. Genießen Sie die Nähe bei Gott. Genießen Sie das Programm von Radio Horeb, Ihrer christlichen Stimme in Deutschland. Mit einem großen Danke für Ihre Treue, Ihre Verbundenheit im Gebet, für Ihre finanzielle Unterstützung verabschiedet sich Susanne Wundrak. Durch den weiteren Vormittag begleitet sie Josefa Stauffenberg.

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Es ist 8.55 Uhr, heute der 18. Mai. Aus dem Studio München wünsche ich Ihnen jetzt einen guten Start in diese Woche. Mein Name ist Josefa Stauffenberg. Und wir starten jetzt auch gleich um 9 Uhr mit der Heiligen Messe in diesen Vormittag. Wir übertragen Sie heute aus der Pfarrkirche St. Nikolaus in Immenstadt im Allgäu. Zelebrant ist Pfarrer Helmut Epp. Und in Kürze werden wir uns auch mit einem Gebet auf die Heilige Messe vorbereiten.

Radio Horeb, Leben mit Gott, es ist kurz vor neun. Ganz herzliche Einladung jetzt zur Heiligen Messe, heute aus der Pfarrkirche St. Nikolaus in Immenstadt im Allgäu. Zelebrant ist Pfarrer Helmut Epp und mit einem Gebet wollen wir uns jetzt auf die Heilige Messe vorbereiten. Im Namen des Vaters und des Sohnes und des Heiligen Geistes. Amen. Mein Herr und mein Gott, nimm alles von mir, was mich hindert zu dir. Mein Herr und mein Gott, gib alles mir, was mich fördert zu dir. Mein Herr und mein Gott, nimm mich mir und gib mich ganz zu eigen dir. Amen. Maria, Mutter der Kirche, erbitte uns viele geistliche Berufungen und christliche Familien. Amen.

0: Im Namen des Vaters und des Sohnes und des Heiligen Geistes.
1: Amen.
0: Die Gnade und die Freude, die uns der Herr durch den Heiligen Geist schenkt, sei mit euch. Liebe Schwestern und Brüder hier in St. Nikolaus, liebe Hörerfamilie von Radio Horeb, schön, dass Sie alle mit dabei sind, heute auch zugeschaltet Radio Maria Schweiz. Schön, dass Sie mit uns mitbeten. Und so dürfen wir heute in dieser Zwischenzeit zwischen Christi Himmelfahrt hin auf Pfingsten den Märtyrer und Papst Johannes den Ersten feiern. Genau vor 1500 Jahren am heutigen Tag ist er verstorben im Jahr 526. Und es war wie immer eigentlich, seit es die Kirche gibt, es waren immer herausfordernde Zeiten. Heute ist man verbunden digital über viele Orte und Kilometer verbunden in der ganzen Welt. Damals musste man, wenn man Kontakte pflegte, irgendjemand hinschicken als Boten. Es war die Herausforderung, Osten, Westen, wie kann man in Verbindung bleiben mit all den Spannungen ganz konkret rund um den Glauben, wer ist Jesus Christus. Der sogenannte Arianismus war damals massiv und große Herausforderung durch den Priester Arius. Wer ist Jesus wirklich? Das ist Kern all unserer Fragen. Wer ist Jesus? Und diese Beantwortung, die die Kirche errungen und uns auch mitgegeben hat als Geschenk, unser Glaubensfundament, dass Jesus ganz Gott ist und ganz Mensch, das war damals nicht so klar für alle. Es waren ganz viele diesem vordergründigen Glauben, dass Jesus ein tolles Geschöpf ist von Gott, aber eben nicht gleich ewig wie der Vater. Diese Dinge, die waren so gewichtig, dass eben, wenn man falsch setzt auf den falschen Glauben, dass plötzlich der christliche Glaube sich auflösen würde. Und wenn wir heute Heilige Messe feiern und auf dem Altar aus diesem Brot Jesus wird, dann ist es nicht bloß irgendwie was Nettes, sondern es ist Jesus Christus, der Herr, Gott und Mensch. Und in diese Glaubenstiefe dürfen wir uns hineinführen lassen auf dem Fundament der Zeugen, die ihr Leben eingesetzt haben, dass diese Wahrheit sich ausbreiten darf. Beten wir um diese Gnade, dass in all den Ländern und den Orten, wo Jesus bloß so vordergründig irgendwie als netter Mensch anerkannt wird, dass sich die Herzen öffnen, dass er wirklich unser Retter und Erlöser als Gott und Mensch sein darf. So dürfen wir im Schuldbekenntnis uns bereiten und auch die Welt für seine Wiederkehr. Ich bekenne Gott, dem Allmächtigen, und allen Brüdern und Schwestern, dass ich Gutes unterlassen und Böses getan habe. Ich habe gesündigt in Gedanken, Worten und Werken. Durch meine große Schuld. Darum bitte ich die selige Jungfrau Maria, alle Engel und Heiligen und euch Brüder und Schwestern, für mich zu beten bei Gott, unserem Herrn. Der allmächtige Gott, erbarme sich unser. Erlasse uns die Sünden nach und führe uns zum ewigen Leben. Herr Jesus Christus, du bist vom Vater gesandt, zu heilen, was verwundet ist. Kyrie eleison. Du bist geboren von Maria, als Mensch wie wir, allem gleich, außer der Sünde. Christe eleison. Du hast dich hingeschenkt am Kreuz, bist wahrhaft auferstanden, heimgekehrt zum Vater, um uns den Heiligen Geist zu senden, der uns in die ganze Wahrheit führt. Kyrie eleison.

treuen Knechte. Wir ehren die Verdienste des Bekennerpapstes Johannes, den du am heutigen Tag zu dir heimgerufen hast. Auf seine Fürsprache gib auch uns einen festen Glauben und Geduld in aller Bedrängnis. Darum bitten wir durch Jesus Christus, deinen Sohn, unseren Herrn und Gott, der in der Einheit

0: Lesung aus der Apostelgeschichte. Während Apollos sich in Korinth aufhielt, durchwanderte Paulus das Hochland und kam nach Ephesus hinab. Er stieß dort auf einige Jünger und fragte sie: Habt ihr den Heiligen Geist empfangen, als ihr gläubig wurdet? Sie antworteten ihm: Wir haben noch nicht einmal gehört, dass es einen Heiligen Geist gibt. Da fragte er: Auf welche Taufe seid ihr denn getauft worden? Sie antworteten: Auf die Taufe des Johannes. Paulus sagte: Johannes hat mit der Taufe der Umkehr getauft und das Volk gelehrt. Sie sollten an den glauben, der nach ihm komme, an Jesus. Als sie das hörten, ließen sie sich auf den Namen Jesu des Herrn taufen. Paulus legte ihnen die Hände auf und der Heilige Geist kam auf sie herab. Sie redeten in Zungen und weissagten. Es waren im Ganzen ungefähr 12 Männer. Er ging in die Synagoge und lehrte 3 Monate lang freimütig und suchte sie vom Reich Gottes zu überzeugen. Wort des lebendigen Gottes.
1: Amen. Nummer 73.

Ihr seid mit Christus auferweckt. Strebt nach dem, was oben ist, wo Christus zur Rechten Gottes sitzt.

0: Der Herr sei mit euch.
1: Und dein Geist.
0: Aus dem Heiligen Evangelium nach Johannes. In jener Zeit sagten die Jünger zu Jesus: Siehe, jetzt redest du offen und sprichst nicht mehr in Bildreden. Jetzt wissen wir, dass du alles weißt und von niemandem gefragt zu werden brauchst. Darum glauben wir, dass du von Gott ausgegangen bist. Jesus erwiderte ihnen: Glaubt ihr jetzt? Siehe, die Stunde kommt, und sie ist schon da, in der ihr versprengt sein werdet, jeder in sein Haus, und mich allein lassen werdet. Aber ich bin nicht allein, denn der Vater ist bei mir. Dies habe ich zu euch gesagt, damit ihr in mir Frieden habt. In der Welt seid ihr in Bedrängnis, aber habt Mut, ich habe die Welt besiegt.

0: Liebe Gläubige, liebe Schwestern und Brüder, auch über Radio Horeb und Radio Maria zugeschalten. Wir sind kurz vor Pfingsten und hören ganz tiefe Worte aus der Heiligen Schrift, wo wir in die Intimität Gottes hineingeführt werden. Diese Sehnsucht, dass wir geborgen und getragen sind, zeigt sich in einem Wort, das Jesus seinen Jüngern zuspricht. Ich bin nicht allein, denn der Vater ist bei mir. Diese tiefe Glaubenswahrheit, dass Jesus uns den dreifaltigen Gott offenbart, sie gibt uns Heimat, wer wir sind. Wenn es in der Heiligen Schrift heißt zu Beginn, wir sind geschaffen als sein Bild. Mann und Frau sind geschaffen als Bild Gottes, um Gott sichtbar zu zeigen, der ja unsichtbar ist. Gott, Vater, Sohn, Heiliger Geist, alle drei unsichtbar, alle Zeit unsichtbar, bis Gott in Maria Wohnung nahm, einer von uns wurde und sich im menschgewordenen Sohn Gottes leibhaftig gezeigt hat, verbunden hat mit uns als Menschen. Und wenn es dann heißt, durch Jesus, durch ihn und auf ihn hin ist alles geschaffen, dann sind wir das Meisterwerk Gottes, jeder in seiner eigenen Individualität und Identität. Wir sind jemand. Gott, er wollte, dass es dich und mich gibt. Das ist frohe Botschaft. Gott will, dass es uns Menschenkinder gibt. Er hat Freude an uns und er lässt uns sich entdecken, dass wir immer wieder ihn suchen und je mehr wir ihn finden, unsere Sehnsucht größer wird, ihn zu suchen. Das ist, was die ganze Kirchengeschichte zeigt. Und bei alledem sind wir in dieser Welt auch vergänglich. Es gibt ein Machtgehabe damals und heute. Manche herrschen und regieren und leben so, als gäbe es nur die Welt. Und das ist eigentlich ziemlich arm, denn Gott will uns für die ewige Herrlichkeit bereiten dürfen. Er kommt selber, erklärt ihnen alles, spricht mit ihnen. Wir haben gestern von diesem hohepriesterlichen Gebet gehört. Heute im Evangelium sind wir noch ein kleines bisschen weiter vorne, ein Kapitel weiter vorne im Johannesevangelium. Im Abendmahlsaal spricht Jesus nach 3 Jahren Ausbildung, wo er mit ihnen unterwegs war, ganz intim, ganz offen. Und er fragt dann, glaubt ihr jetzt? Die Apostel sagen, darum glauben wir, dass du von Gott ausgegangen bist. Wie tief haben sie den dreifaltigen Gott irgendwie schon erahnen können, wo die Kirche dann 300-400 Jahre später das mit Dogmen lernt zu definieren. Und in diese Zeit werden wir hineingeführt nach den großen Dogmen im 4. Jahrhundert. Das hat nicht allen so geschmeckt. Und für die Herrscher dieser Welt war immer wichtig, dass die Leute möglichst irgendwie eine Einheit finden. Und darum sollte auch der Glaube klar sein, möglichst einfach. Aber der katholische Glaube ist nicht einfach, weil es nicht so einfach in unser Verstand reingeht, dass wir an einen Gott glauben, der aber Vater, Sohn, Heiliger Geist ist. 3 Personen, aber eben nicht 3 Götter, sondern ein Gott in 3 Personen, ewige Liebe. Andersrum gesprochen, die Liebe mit nur einer Person lässt sich genauso wenig erklären und denken. Gott, er ist ein Gott in 3 Personen, Vater, Sohn, Heiliger Geist. Und die 3 haben Freude, möglichst sich immer zu schenken an die anderen. Der Heilige Geist, wenn wir jetzt auf Pfingsten zugehen, der will, dass Gott Vater und Gott Sohn geehrt wird, dass wir ihn erkennen, dass wir Teil in ihm sind. Und der Sohn, er führt uns hin mit dem Blick und mit dem Gebet, mit dem Herzen zum Vater, wenn er betet, sodass die Apostel ihn gutes Stück in der Bibel vorher fragen, Jesus, wie können wir eigentlich beten? Und wir dann in die Intimität vom Vater unser Gebet geführt werden und zu Gott Vater sagen lernen dürfen. Und der Vater, er hat alle Vollmacht dem Sohn übergeben und der Sohn hat alle Vollmacht der Kirche übergeben. Und die Kirche darf erkennen, je mehr sie auf Maria schaut, da wo Gott Wohnung genommen hat, umso mehr findet sich die Kirche selber, dass sie mütterlich ist, dass sie Jungfrau ist, dennoch durch die Sakramente Kinder hervorbringt und alles von Gott sich schenken lassen darf, so wie Maria. Und wir dürfen in der Kirche Kinder Gottes sein, Abbild vom dreifaltigen liebenden Gott und dürfen so mitbauen an seinem Reich, dass wir den Weg geführt werden in diese Vatergüte. Und da ist es ganz egal, an welcher Position wir im Leib Christi mitspielen. Durch die Taufe sind wir Kinder Gottes, egal ob Mann oder Frau, egal wie jung oder alt, wir sind in Christus. Und in Christus, wenn wir sind, da hat jeder seinen Plan in der Heilsgeschichte Gottes, dass wir heilig werden. Und heilig zu sein heißt, sich ganz von Gott ins Leben gesetzt wissen, ganz in Gott verbunden heil zu werden. Gott meint mich, er liebt mich. Um dann an dem Platz und zu dieser Zeit, wo wir leben dürfen, hineinzuwirken, dass viele eben den ganzen Gott und den ganzen Glauben bekennen und entdecken lernen, was ja heißt, katholisch zu sein. Katholisch kam erst vor 500 Jahren diese gedankliche Trennung, evangelisch oder katholisch. Wenn wir heute die Reise noch weitermachen zum Papst Johannes dem I., ins Jahr 470, wo er geboren ist, er wurde dann 523 zum Papst gewählt. Man spricht davon, er war damals schon alt und gebrechlich. Wenn Sie richtig gerechnet haben, er war gerade mal 53 Jahre alt. Ein alter Papst praktisch, so wird berichtet. Und man hat ihn zum Papst gewählt. Und in dieser Zeit, da war das Römische Reich in Ost und West irgendwie gespalten. Es gab immer Spannungen zwischen Konstantinopel und Rom. Wie gehört es zusammen? In dieser Zeit hat der König Theoderich von den Ostgoten Italien eingenommen. Dort war der Papst. Der Justinus war in Konstantinopel. Und es war die Spannung im Glauben durch den Priester Arius, wo mehrere Jahrhunderte lang diese Spannung war, ist Jesus nur das beste Geschöpf von Gott oder ist Jesus selber Gottes Sohn, Gott und Mensch, gleich ewig wie der Vater in die Zeitlichkeit gekommen, wie wir sterbliche Menschen. Diese Spannung, wo die Kirche sich dann zur Wahrheit durchgerungen hat, Gott ist wirklich Mensch geworden. Der Ewige wird zeitlich und sterblich. Und das führt uns hinein in dieses hohe priesterliche Gebet. Wie mächtig, wenn Jesus betet und er spricht, Vater, verherrliche dich jetzt in deinem Sohn mit der Herrlichkeit, die ich bei dir hatte, bevor die Welt war. Total tief, diese Worte. Und da können wir nicht sagen, Gott hat halt den Jesus super gut geschaffen und das ist doch auch nett. Stellt euch nicht so an, liebe Katholiken. Es ist doch viel einfacher, wenn wir sagen, Jesus ist Geschöpf wie wir alle und hat halt nicht gesündigt. Das ist nicht der Wahrheit entsprechend. Denn Jesus, er ist Mensch geworden. Der ewige Gott wird einer von uns. Und an dieser Wahrheit, da knappern bis heute manche Religionsbewegungen. Aber diese Wahrheit wurde damals auch immer wieder verhandelt und der König Theoderich hat gesagt zum Papst, er soll bitte zum Justinus gehen, der Kaiser Justinus, wie er dann geworden ist. Er ist in den Osten gegangen, der Papst, und hat da verhandelt, dass man im Römischen Reich nicht mehr die Arianer so unterdrückt oder die Kirchen wegnimmt oder bekämpft, dass irgendwie Friede einzieht. Und als der Papst nach diesen Verhandlungen, er hat auch den Justinus zum Kaiser gekrönt, auch da die Fragestellung, kaiserliche Macht, päpstliche Macht, wer hat in welchen Bereichen was zu sagen? Der Papst Johannes ist dann zurückgekommen Richtung Rom und wurde dann aber in Ravenna festgesetzt vom König Theoderich, weil der nicht ganz zufrieden war, was er geschafft hat, mit dem Kaiser Justinus zu verhandeln in der Fragestellung um die Arianer. Er wurde dort festgesetzt und auch nicht gut behandelt, sodass er kurz darauf am 18. Mai, genau heute vor 1500 Jahren, gestorben ist. Er wird in Rot gefeiert, er gilt als Bekenner, er hat Zeugnis abgelegt für den wahren Glauben. Und dieses Zeugnis, liebe Schwestern und Brüder, dass wir, wenn es um Jesus geht, da können wir nicht Kompromisse machen. Da ist jeder Kompromiss eine faule Unwahrheit. Da gilt es zu bekennen. Es ist ganz Gott und ganz Mensch. Und es führt uns da hinein, dass wenn wir Heilige Messe feiern, dann ist es eben nicht symbolisch irgendwie Brot. Und Jesus hat es gesagt, diese Worte im Abendmahlsaal. Und es ist wichtig, dass wir die Worte immer wieder uns aufsagen. Es ist ganz Gott und Mensch in der heiligen Hostie. Es ist Jesus Christus, der Herr, der sich ganz erniedrigt hat am Kreuz und der lebt. Und dass wir das alles erkennen dürfen, das hat dann die Kirche erfahren, wenn wir in der ersten Lesung gehört haben, wo Paulus an verschiedene Orte kommt und die Leute dann sagen, wir haben noch gar nicht gehört, dass es einen Heiligen Geist gibt. Denn der Heilige Geist ist ebenso wichtig wie der Vater und der Sohn. Und wenn wir jetzt hin auf Pfingsten uns da hineinführen lassen und wissen, wir sind in der Taufe auf diesen dreifaltigen Gott getauft, Gott Vater, Sohn, Heiliger Geist, dieser Name Gottes ist in uns eingeschrieben, dann darf uns das Herz aufgehen. Gott, ich gehöre zu dir, der dreifaltigen Liebe, dem ewigen, lebendigen Gott, der für mich Mensch geworden ist. Und diese DNA, die in uns drinsteckt, dass wir Kinder Gottes sind, wir haben einen Vater von Jesus offenbart, im Heiligen Geist dürfen wir das erkennen. Und so können wir heute Zeugen sein, dass wir in dieser Wahrheit gefestigt allen, die sich auch damit schwer tun, die uns auch damit herausfordern, dass wir ihnen in aller Liebe und Geduld immer wieder sagen und auch versuchen zu erklären, warum wir an den dreifaltigen Gott glauben, wie er sich offenbart hat. Und wenn wir jetzt im Juni dann mit dem Vater unser Kurs, Glaubenskurs starten, dann ist genau das eine Hilfe, dass wir als Gemeinschaft miteinander den Vater besser entdecken, das Vater unser tiefer beten lernen, so wie es Jesus spricht und uns schenkt, wenn er zum Vater betet, er möchte uns in diese Liebesbeziehung führen. Und da beglückwünsche ich Sie alle, dass Sie Freude daran haben, Kind Gottes zu sein und in dieser Liebe zu leben und zu reifen. Amen. Gütiger Gott, du schenkst uns die Gnade, dass wir als deine Kinder in dieser Liebe geborgen sein dürfen. Voll Vertrauen kommen wir zu dir als Kirche. Du hast dem Simon Petrus die Schlüssel des Himmelreiches anvertraut. So rufen wir, komm, Heiliger Geist.
1: Für unseren Papst, behüte und bestärke ihn in seinem Dienst für die Einheit der Kirche.
0: komm, Heiliger Geist.
1: Für alle, die ein offenes öffentliches Amt haben, lass sie zum Wohl aller Menschen beitragen.
0: Komm, Heiliger Geist.
1: Für alle, die unter der Glaubensspaltung leiden, zeig ihnen Wege zu Verständnis und Brüderlichkeit.
0: Komm, Heiliger Geist.
1: Für unsere Gemeinde erneuere unser Vertrauen auf deine Verheißungen.
0: Komm, Heiliger Geist. Wir wollen auch beten für alle Kranken, die sich

0: Heiliger Geist.
1: Herr unser Gott, unser Leben ruht in deiner Hand. Erhöre unser Gebet durch Jesus Christus, unseren Herrn.
2: Amen. Nummer 474, die Strophen 1 und 5.

0: zum Sanctus 199.
1: Betet, Brüder und Schwestern, dass mein und euer Opfer Gott, dem allmächtigen Vater, gefalle. Herr unser Gott, das makellose Opfer deines Sohnes läutere uns, es stärke uns mit der Kraft von oben und schenke uns ewiges Leben. Darum bitten wir durch Christus, unseren Herrn. Der Herr sei mit euch.
2: Und mit deinem Herzen.
1: Erhebet die Herzen.
2: Wir haben sie euch.
1: Lasset uns danken dem Herrn, unserem
2: Gott.
1: In Wahrheit ist es würdig und recht, dir, Herr, heiliger Vater, allmächtiger, ewiger Gott, immer und überall zu danken durch unseren Herrn Jesus Christus. Denn nach seiner Auferstehung ist er den Jüngern leibhaft erschienen, vor ihren Augen wurde

Ja, du bist heilig, großer Gott, du bist der Quell aller Heiligkeit. Darum bitten wir dich. Sende deinen Geist auf diese Gaben herab und heilige sie, damit sie uns werden, Leib und Blut deines Sohnes, unseres Herrn Jesus Christus. Denn am Abend, an dem er ausgeliefert wurde und sich aus freiem Willen dem Leiden unterwarf, nahm er das Brot und sagte Dank, brach es, reichte es seinen Jüngern und sprach, nehmet und esset alle davon, das ist mein Leib, der für euch hingegeben wird.

Nach dem Mahl den Kelch dankte wiederum, reichte ihn seinen Jüngern und sprach: Nehmet und trinket alle daraus. Das ist der Kelch des neuen und ewigen Bundes, mein Blut, das für euch und für alle vergossen wird zur Vergebung der Sünden. Tut dies zu meinem Gedächtnis.

Geheimnis des Glaubens. Darum, gütiger Vater, feiern wir das Gedächtnis des Todes und der Auferstehung deines Sohnes und bringen dir so das Brot des Lebens und den Kelch des Heiles dar. Wir danken dir, dass du uns berufen hast, vor dir zu stehen und dir zu dienen. Wir bitten dich, schenke uns Anteil an Christi Leib und Blut und lass uns eins werden durch den Heiligen Geist. Gedenke deiner Kirche auf der ganzen Erde und vollende dein Volk in der Liebe, vereint mit unserem Papst Leo, unserem Bischof Bertram und allen Bischöfen, unseren Priestern und Diakonen und mit allen, die zum Dienst in der Kirche bestellt sind. Gedenke unserer Brüder und Schwestern, die entschlafen sind in der Hoffnung, dass sie auferstehen. Namentlich beten wir für Herbert Schuster und Familie Schreil, sowie alle, für alle verstorbenen Unterstützer von Radio Horeb und Radio Maria. Nimm sie und alle, die in deiner Gnade aus dieser Welt geschieden sind, in dein Reich auf, wo sie dich schauen von Angesicht zu Angesicht. Vater, erbarme dich über uns alle, damit uns das ewige Leben zuteil wird, in der Gemeinschaft mit der seligen Jungfrau und Gottesmutter Maria, ihrem Bräutigam, dem heiligen Josef, mit deinen Aposteln, dem heiligen Petrus, dem heiligen Paulus, dem heiligen Johannes, dem heiligen Papst Johannes dem Ersten und mit allen, die bei dir Gnade gefunden haben von Anbeginn der Welt, dass wir dich loben und preisen durch deinen Sohn Jesus Christus.

0: So dürfen wir zu dieser Kirche gehören seit 2000 Jahren, die erkennen durfte, dass wir Kinder Gottes sind und so voll Vertrauen und vollmächtig beten, wie Jesus der Herr uns gelehrt hat. Vater unser im Himmel, geheiligt werde dein Name, dein Reich komme, dein Wille geschehe, wie im Himmel so auf Erden. Unser tägliches Brot gib uns heute und vergib uns unsere Schuld, wie auch wir vergeben unseren Schuldigern. Und führe uns nicht in Versuchung, sondern erlöse uns von dem Bösen. Erlöse uns, Herr, allmächtiger Vater, von allem Bösen und gib Frieden in unseren Tagen. Komm uns zu Hilfe mit deinem Erbarmen und bewahre uns vor Verwirrung und Sünde, damit wir voll Zuversicht das Kommen unseres Erlösers Jesus Christus erwarten.
1: Denn dein ist das Reich, die Kraft und die Herrlichkeit in Ewigkeit.
0: Jesus trat aus dem Grab hervor und er zeigte sich den Jüngern und sprach: Der Friede sei mit euch. So beten wir. Herr Jesus Christus, du König und Herrscher in der Liebe und für den Frieden, schau nicht auf unsere Sünden, sondern auf den Glauben deiner Kirche und schenke ihr nach deinem Willen Einheit und Frieden. Der Friede des Herrn sei allezeit mit euch.
1: Amen.

Seht und erkennt Jesus, das Lamm Gottes, das hinwegnimmt die Sünde der Welt. Herr, ich bin nicht würdig, dass du eingehst unter mein Dach. Aber sprich nur ein Wort, so wird meine Seele gesund. Wer von diesem Brot isst, wird leben in Ewigkeit, spricht der Herr. Ich werde euch nicht als Waisen zurücklassen. Ich komme wieder zu euch. Dann wird euer Herz sich freuen. Halleluja.

mein Jesus, ich glaube, dass du im allerheiligsten Sakrament des Altares zugegen bist. Ich liebe dich über alles und meine Seele sehnt sich nach dir. Da ich dich aber jetzt im Sakrament des Altares nicht empfangen kann, so komme wenigstens geistigerweise zu mir. Ich umfange dich, als wärest du schon bei mir und vereinige mich mit dir. Ich bete dich in tiefster Ehrfurcht an. Lass nicht zu, dass ich mich je von dir trenne. Amen.

0: Lasset uns beten. Barmherziger Gott, höre unser Gebet. Du hast uns im Sakrament das Brot des Himmels gegeben, damit wir an Leib und Seele gesunden. Gib, dass wir die Gewohnheiten des alten Menschen ablegen und als neue Menschen leben. Darum bitten wir durch Christus, unseren Herrn. Heiliger Erzengel Michael, verteidige uns im Kampf gegen die Bosheit und die Nachstellungen des Teufels. Sei du unser Schutz. Gott gebiete ihm, so bitten wir flehentlich. Du aber, Fürst der himmlischen Heerscharen, trosse den Satan und die anderen bösen Geister, die zum Verderben der Seelen in der Welt umhergehen, in der Kraft Gottes hinab in die Hölle. Liebe Gläubige, ein schöner sonniger Tag ist uns geschenkt. Bei uns im Pfarrboten ist abgedruckt das Bild vom Vatikan, wo der Heilige Geist im Petersdom so hinterleuchtet ist, und wir gehen auf Pfingsten zu. Lassen wir uns weiterführen und begeistern, dass wir mutig unseren Glauben bezeugen und so in dieser Freude Gottes Liebe sichtbar verkünden. Zum Schluss nach dem Segen singen wir dann 530. Ihnen allen einen schönen Tag und allen Mitfeiernden an den Radios in der Schweiz und übers Radio Horeb, über Radio Maria. Viel Freude in dieser Liebe Gottes zu reifen und auf Pfingsten zuzugehen. Und allen Kranken viel Kraft und Segen um Heilung und Stärkung. Der Herr sei mit euch. Vor Blitz, Hagel und Ungewitter. Herr, erhöre mein Gebet. Allmächtiger Gott, gewähre deinen Dienern, die zu dir rufen, deinen Schutz und deine Gnade. Schenke uns die Gesundheit des Leibes und das Heil der Seele. Gib uns herzliche Liebe zueinander und die ständige Bereitschaft, dir zu dienen. Halte alles Böse, alle bösen Geistmächte, Ungewitter, Hagel, Überschwemmung, Dürre, Frost und was uns schaden mag, von uns fern. Und schenke uns herzliche Liebe zueinander und was wir zum Leben in Fülle brauchen. Und so segne und schütze und stärke euch auf die Fürsprache Mariens, aller Engel und Heiligen, des heiligen Johannes, des Ersten, der gütige und treue Gott, der Vater und der Sohn und der Heilige Geist.
1: Amen.
0: Geht hin in Frieden.
1: Danke.

Die Heilige Messe, heute aus der Pfarrkirche St. Nikolaus in Immenstadt im Allgäu. Zelebrant war Pfarrer Helmut Epp. Radio Horeb, Ihre christliche Stimme in Deutschland. Es ist 9.53 Uhr. Am Mikrofon für Sie jetzt Josefa Stauffenberg und das mit einem Blick auf unseren Vormittag. Maria, Trösterin in Leid und Bedrängnis, das ist heute unser Thema in der Lebenshilfe, jetzt gleich um 10 Uhr. Unser Referent dazu ist Pfarrer Markus Polders, Kaplan der Werke des Malteserordens in Deutschland. Er wohnt in Neuss. Pfarrer Markus Polders ist im Marienwallfahrtsort Kevela aufgewachsen und hat in Lourdes seine Berufung zum Priester empfangen. Er hat unzählige Pilgerzüge zu diesem Marienerscheinungsort am Fuß der Pyrenäen begleitet. In der Lebenshilfe jetzt um 10 Uhr sprechen wir mit ihm darüber, warum die Mutter Jesu gerade in Leid und Bedrängnis so vielen Menschen Halt schenkt. Um 11.15 Uhr, da hören wir heute eine weitere Folge unserer Erzählung »Ein Mädchen aus Jena«, geschrieben von Louis de Vaulx. Und es geht natürlich um die große Heilige und Kirchenlehrerin Katharina von Siena. Sie lebte im 14. Jahrhundert, einer Zeit geprägt von gegensätzlichen Lagern und auch Zwietracht innerhalb der Kirche. Von Katharina von Siena ist folgender Satz bekannt: Wir können unser Heil nicht anders erlangen als im mystischen Leib der Heiligen Kirche, dessen Haupt Christus und dessen Glieder wir sind. Katharina von Siena liebte die Kirche und setzte sich mit allen ihren Kräften für Christi Leib ein. Wir lesen heute weiter aus dem Buch von Louis de Vaulx, ein Mädchen aus Siena, um 11.15 Uhr. Und um 11.45 Uhr freuen wir uns wie immer, wenn Sie mit uns beten. Und zwar zunächst die 6, das Mittagslob der Kirche, und im Anschluss daran dann das Regina Zöli. Und heute betet mit uns Bischof Dr. Ulrich Neimeyer vom Bistum Erfurt. So viel zu unserem Vormittagsprogramm. Bleiben Sie dran.

0: Maria, Trösterin in Leid und Bedrängnis. Das ist unser Thema in der Lebenshilfe bei Radio Horeb. Am Mikrofon ist für Sie Gabi Fröhlich. Herzlich willkommen. Wir sind im Marienmonat Mai. Die aufblühende Natur im Wonnemonat gilt als Symbol für die schönste aller Blumen. Einer der vielen liebevollen Titel, den die Volksfrömmigkeit der Mutter Jesu zugedacht hat. Mit Mai-Andachten und Marienaltären hat die katholische Kirche ein üppiges Brauchtum zum Marienmonat entwickelt. In der Lebenshilfe denken wir heute darüber nach, warum die Gläubigen in den orthodoxen und der katholischen Kirche diese ganz besondere Liebe zu Maria pflegen und sich besonders in Leid und Bedrängnis an sie wenden. Unser Gast in der Lebenshilfe ist Pfarrer Markus Polders. Er hat nicht nur unzählige Pilgerfahrten an den Marienwallfahrtsort Lourdes begleitet und dort auch seine Priesterberufung empfangen. Er ist auch in unmittelbarer Nachbarschaft zu dem wunderschönen Marienheiligtum im niederrheinischen Kevela groß geworden. Pfarrer Polders wirkt heute als Kaplan der Werke des Malteserordens und ist uns zugeschaltet aus Neuss. Grüß Gott, Pfarrer Polders, guten Morgen.
1: Grüß Gott vom Rhein aus Neuss und einen wunderschönen Maientag allen Hörerinnen und Hörern von Radio Horeb.
0: Pfarrer Polders, Maria spielt in Ihrem Leben von Anfang an irgendwie eine Rolle. Also Sie sind sozusagen da unter Ihrem Mantel schon in Kevela groß geworden. Jetzt der Marienmonat Mai, bedeutet der für Sie was Besonderes? Ist das ein anderer Monat als alle anderen Monate im Jahr?
1: Auf jeden Fall, weil ich merke, wie die Volksfrömmigkeit doch die Menschen insofern begeistert, als dass sie ihr Herz öffnen für die vielen Angebote, die die Kirche, ja, ich will mal sagen, in aller Welt macht, wenn sie einlädt zu Maiandachten, Rosenkranzgebeten und vor allen Dingen Wallfahrten. Damit bin ich groß geworden, das wurde schon gesagt, in Kevela. Und eigentlich hat mich das in meiner Jugend ein bisschen genervt, weil ich bin an der Hauptstraße groß geworden. Das ist so die Gangsstraße für alle Pilgergruppen nach Kevela. Und da war dann jeden Samstag und jeden Sonntag morgen ab 7 Uhr im viertelstündlichen Rhythmus die Blaskapelle, die uns Kinder weckte im Haus mit allen möglichen Marienliedern, die vorgespielt worden sind. Also ich bin da wirklich mit groß geworden und der Mai hat mich geprägt, insofern als dass ich immer Menschen erlebt habe, die oft zu Fuß gekommen sind, nach vielen, vielen Kilometern voll der Hoffnung, trostsuchend bei der Mutter Gottes ankamen.
0: Ja, Ihre Familie war ja eng, ist eng verbunden mit dem Marienwallfahrtsort Kevela, mit Kunsthandwerk und so weiter, eben deshalb auch da an der Hauptstraße direkt lag das Geschäft sehr gut. Wie kam es denn dazu, dass erstmal dieses, ich meine, als Jugendlicher, wenn man morgens auch an Feiertagen und so schon früh geweckt wird, dann findet man das niemals schön. Wie kam es denn dazu, dass Sie irgendwann mal dann doch diese große Liebe auch zu Maria dann gefunden haben?
1: Also es war für mich normal, weil ich immer an der Gnadenkapelle in Kevela vorbeigekommen bin, wenn ich zur Schule ging. Und wir wurden so erzogen, dass wir also nicht einfach vorbeigehen, sondern kurz stehen bleiben, Kopf verbeugen vor der Mutter Gottes, vor diesem kleinen Bild, was in Kevela als Trösterin der Betrübten verehrt wird, um einfach wahrzunehmen, sie ist da, sie ist mitten am Weg, sie ist bei uns, sie begleitet uns und das haben unsere Eltern uns auch mit auf den Weg gegeben, dass wir eben, ganz egal welchen Situationen wir im Leben ausgesetzt sind, immer unter dem Schutzmantel der Mutter Gottes wohlbehütet sind.
0: Im Trösterin der Betrübten, der Titel der Mutter Gottes in Kevela, warum, was hat man Ihnen da mitgegeben als Kind? Warum Trösterin der Betrübten? Hat Ihnen das eingeleuchtet?
1: Allein aufgrund des Bildes. Es ist ja ein kleiner Kupferstich, ungefähr so groß wie eine Handfläche, etwas kleiner als eine Postkarte, Abbild der Trösterin der Betrübten in Luxemburg, die schon jahrhundertelang dort verehrt wurde als eine, an die man sich wenden kann, wenn persönliches Leid das Herz betrübt. Diese Figur, die dort in Luxemburg verehrt wird, hat eben diesen weiten, ausladenden Mantel, der originalgetreu eben auf diesem kleinen Kupferstich in Kevela abgebildet ist. Und vielleicht kann man das einfach im Aufwachsen eines Kindes in der Familie deuten und beschreiben, wenn man persönliches Leid hat, weil man hingefallen ist, weil man vielleicht vor einer großen Prüfung steht, eine Schulaufgabe lösen muss, eine Krankheit hat, dass man sich immer in die Arme der Mutter flüchtet und im besten Fall sie einen so umschlingt, als wenn man ja sich geborgen fühlen dürfte in einem Mantel, der unsichtbar um einen deckt. Und das ist eigentlich ein Bild für den Trost, den die Mutter spendet, diese Umarmung in Not und Trauer, um Trost zu spenden.
0: Also die Kinder suchen die Mutter. Wir kommen gleich noch darauf, wie es auch dazu kommt oder warum es dazu kommt, dass Maria in der katholischen Kirche, auch in den orthodoxen Kirchen, eben so eine bedeutende Rolle spielt. Da tun sich ja diejenigen, die evangelischen Glaubens sind, etwas schwerer mit. Ich weiß, dass auch einige davon zuhören. Da werden wir auch gleich noch drauf eingehen. Ich würde aber gerne erstmal mit Ihnen, Pfarrer Polders, kurz nochmal weiter ihrer Geschichte folgen, denn irgendwann mal kam zu Kevela, ihrem Geburtsort, dann noch der Marienwallfahrtsort Lourdes dazu. Wie kam das?
1: Das erste Mal durfte ich nach Lourdes fahren als Messdiener mit meinem Heimatpfarrer. Damals war es Prälat Richard Schultestade, der den Pilgerzug der Münsteraner Wallfahrt nach Lourdes begleitete als geistlicher Seelsorger. Und er hatte einige von uns gefragt, ob wir ihn unterstützen könnten mit den Ministrantendiensten. Da war ich 13 Jahre alt, also noch relativ jung. Und später bin ich dann gefragt worden, mit 17 Jahren, ob ich mir nicht vorstellen könnte, mit einem Krankenzug nach Lourdes zu pilgern, um eben unterstützend Menschen mit einer körperlichen Einschränkung an diesen Wallfahrtsort zu begleiten, der auf eine ganz andere Weise Trost und Hoffnung spendet, als ich das von Kevela gewohnt gewesen bin. Dort ist eher, also in Kevela, der Trost der Seele in einer ganz wichtigen, primären Vorrangstellung gegeben. Und in Lourdes ist so ein haptisches, ein berührendes, ein ja, ich kann spüren und anfassen den Ort, an dem Himmel und Erde sich berührten, nämlich die Grotte von Massabielle, um dort auch für mein körperliches Leid, was ich wage, Trost und Kraft zu bekommen.
0: Genau, durch die Quellen und auch durch die Grotte. Ich finde es immer besonders bewegend, wenn man so in der Grotte sieht, dass so auf der Höhe von Rollstuhlhöhe bis eben von normaler Stehgröße der ganze Fels von den Händen, die daran vorbeigeglitten sind, regelrecht glatt geschliffen ist. Ja, also der ist ganz weich geschliffen, nicht so rau wie weiter drüber. Und vielleicht ist das genau so dieses Haptische, was die Menschen in Lourdes auch lieben, auch die Kerzen, der Geruch von dem Fluss und so weiter.
1: Auf jeden Fall. In Kevela kann man ja fast mit der Nase das Gnadenbild berühren. Also dort wird die Mutter Gottes wirklich am Weg verehrt. Die Straßen der Stadt führen auf diese kleine Kapelle in der Mitte der Stadt hin, wo die Trösterin der Betrübten verehrt wird, die man, ja, man kann ihr quasi Aug in Aug gegenüberstehen, weil das Gnadenbild so nah vor einem ist. In allen anderen Wallfahrtsorten der Welt sind die Gnadenbilder meist unerreichbar, so auch in Lourdes. Die Mutter Gottes wird dort dargestellt, so wie die heilige Bernadette sie beschrieben hat, in der Mandorla über der Grotte und eben unten. Sie haben das gerade richtig beschrieben, ist der Fels der Berührungsort des ja, Himmel und Erde sich berührend so abgeschliffen von den vielen Händen, dass man allein deswegen schon sehr ehrfürchtig an diesem Ort stehen kann, um dankbar dafür zu sein, dass vielen Menschen dort Trost gespendet wurde.
0: Und dann kommt natürlich noch das Wasser dazu, nicht, dass ja in Lourdes auch eine besondere Rolle spielt. Sie, Pfarrer Polders, haben in Lourdes auch Ihre Priesterberufung empfangen. Vielleicht erzählen Sie uns das noch kurz.
1: Ja, ich bin also sehr stolz immer mit den Maltesern nach Lourdes gefahren. Und da, das ist, man kann es nicht beschreiben, man kann es nicht erzählen. Man muss es einfach mal erlebt haben, wie Menschen jeglichen Alters, jeglicher Herkunft sich eine Woche auf den Weg machen, um Menschen mit körperlicher Einschränkung dieses Glücksgefühl zu ermöglichen, A, in Gemeinschaft unterwegs zu sein, B, betend eine Zeit zu erfahren, wo das Herz gestärkt wird, um das körperliche Leid, das persönliche Kreuz zu tragen und diesen Menschen dann in die Augen schauen zu dürfen. Das war schon für mich lebensprägend. Mein Ziel war es eigentlich, immer Tierarzt zu werden. Das war wirklich mein größter Wunsch. Ich war auch schon auf dem Weg und dann hatten wir in unserem Malteserzug eine Tradition, die mit Solidarität zu tun hat. Nämlich, Sie können sich vorstellen, sicherlich auch die Hörerinnen und Hörer von Radio Horeb, die da niederliegen mit einer Krankheit, mit Alleingelassensein und Ähnlichem, dass sie bauen auf das Gebet der vielen. Und so wurde von uns aus dem Team der Malteser jede Nacht, damals ging das noch, einer oder eine abgestellt, um in der Grotte Nachtwache zu halten, um zu beten für die, die im Hospital in Lourdes vielleicht auch manchmal schlimme Nächte erfahren mussten, weil die Schmerzen so groß waren, aber auch für diejenigen, die sich nachts um die Kranken gekümmert haben. Und so traf es mich einmal, dass ich in die Grotte gehen durfte, um von 10 Uhr, 22 Uhr bis 6 Uhr morgens dort zu wachen und zu beten. Und in dieser Nacht habe ich dann in meinem Herzen gespürt, ich habe keine Vision gehabt, ich habe keine Stimme gehört. Ich habe es eigentlich tief in meinem Herzen gespürt. Nein, du meldest dich an der Uni ab und wechselst an die theologische Fakultät, um Priester zu werden. Und dann fing dieser schöne Lebensweg ganz konkret mit Gott als einem, der gerufen wurde, an. Ich werde diesen Moment nie vergessen in meinem Leben. Das ist jetzt schon über 38 Jahre her, fast 40 Jahre. Aber er ist jeden Tag präsent und ich bin der Mutter Gottes sehr, sehr dankbar dafür, dass sie mich zu ihm, zu Christus geführt hat, um Priester sein zu dürfen.
0: Und das war dann auch ein bewegter priesterlicher Weg, der jetzt dazu geführt hat, dass Sie Kaplan der Werke des Malteserordens in Deutschland geworden sind. Also irgendwie nach den vielen Wallfahrten mit den Maltesern ein Zurück an die Wurzeln.
1: Ja, ganz verrückt. Also das ist im Leben so. Wir versprechen bei der Priesterweihe unserem Bischof Gehorsam und auch seinen Nachfolgern. Und mein Weg hat mich dann über verschiedene Stationen geführt. Ich war lange leitender Pfarrer in einer Stadt im Rheinland, einer Industriestadt. Bin auch Dächern gewesen und Sie wissen, in ganz Deutschland werden Pfarreien zusammengelegt. Es werden größere Pfarreien gegründet. Wir haben also zu viele Pfarrer, zu wenig Priester, aber zu viele Pfarrer. Dann müssen einige ins zweite Glied zurücktreten, heißen dann sogenannte Pfarrvikare, das sind Kapläne, die einmal Pfarrer gewesen sind. Und dann hat der Malteserorden den Bischof, meinen Bischof in Köln, gefragt, können Sie sich vorstellen, dass der Pfarrer Polders für uns tätig wird als Spiritual für die vielen Mitarbeitenden in den Werken des Malteserordens? Das sind die vielen Altenheime, das sind Schulen, das sind das Blaulicht, wie wir es kennen vom Rettungswagen, über 100.000 haupt- und ehrenamtliche Mitarbeiter, die wir jetzt vom Geistlichen Zentrum der Malteser in Ehreshofen und in Bad Kämpfen mit einem großen Team von Pastoraltätigen betreuen dürfen. Und da darf ich jetzt seit 3 Jahren als Priester in diesem Team mitwirken. Und das ist eine große Freude.
0: Maria, Trösterin in Leid und Bedrängnis, ist das Thema hier in der Lebenshilfe bei Radio Horeb. Pfarrer Polders, erzählen Sie uns doch mal, wo Sie Maria gesehen haben, also erlebt haben als Trösterin der Betrübten, als Trösterin in Leid und Bedrängnis.
1: Als Priester habe ich das fast immer erlebt, wenn ich gerufen wurde zu sterbenden Menschen. Erfahrungen, die ich vor Augen habe, wenn Menschen alleine im Altenheim ohne Familie sterben oder auch wenn die Familie dabei ist, weil der Tod absehbar ist und sie schon gar nicht mehr ansprechbar sind, meistens von der Familie oder von den Krankenpflegern einen Rosenkranz in die Hände gelegt bekommen haben. Und nach der Krankensalbung, die ich dann spende, also diesem Hoffnungszeichen des Sakramentes, in dem Jesus Christus den Daniederliegenden, die Daniederliegende mit seiner ganzen Liebe stärkt und dann zum Schluss auf das Lied gesungen wird, segne du Maria, und die Augen aufgingen. Also diesen Moment oder diese Momente bei Begleitung von Schwerstkranken und Sterbenden sind immer ein Zeichen dafür, dass Maria Wegbegleitung zu ihrem Sohn auch im Sterben ist. Ein unglaublich großes Geschenk für mich als Priester zu erfahren, dass da jemand ist, der führt und leitet. Maria zeigt uns Jesus, führe uns zu ihm. Auf der anderen Seite diese Erfahrung, wir haben gerade darüber gesprochen in Lourdes, wo die Menschen diesen Felsen berühren, oft auch mit Hilfe von ihren Pflegern, weil sie aus dem Rollstuhl den nicht so direkt erreichen können, sodass man die Patienten aufrichten muss, um noch näher an den Ort des Trostes zu kommen. Auf der anderen Seite in Kevela, wenn ich wieder zur Trösterin der Betrübten, die dort verehrt wird, zurückkomme, ich oft gesehen habe, dass gerade Frauen ihren ganzen Schmuck der Mutter Gottes opfern in einem Anliegen, was natürlich nicht erzählt wird, weil es eine ganz persönliche Sache ist, aber wo man annehmen kann, aha, da nimmt eine Mutter ihre Ohrringe ab und opfert sie der Mutter Gottes, um für ihre Tochter zu beten, die vielleicht eine schwere Schwangerschaft hat, oder für ihren Sohn zu beten, der vielleicht bei der Bundeswehr in Afghanistan stationiert gewesen ist, oder in allen möglichen Anliegen. Also auf der einen Seite dieses Trost spüren und erfahren wollen, auf der anderen Seite auch durch ein Opfer bringen, die Bitte, steh mir in meinem Anliegen bei. Und da sind wir bei der Mutter am besten aufgehoben, weil sie uns ja unter dem Kreuz als solche gegeben wurde. Frau, siehe deinen Sohn, Sohn, siehe deine Mutter. Und in Johannes, wenn ich jetzt mir mal vorstelle, dass wir mit Johannes als Kirche unter dem Kreuz stehen, hat Christus uns seine Mutter anvertraut. Ein schönes Zeichen der Liebe und auch der Wegbegleitung.
0: Das sind Bibelstellen, die auch eine Grundlage für die Marienverehrung sind in der katholischen Kirche. Aus evangelischer Sicht wird dann öfter gesagt, ja, da wird Maria aber etwas gegeben, was an Verehrung eigentlich nur Gott gebührt. Was antwortet der Marienverehrer Pfarrer Markus Polders darauf?
1: Vollkommen klar. Wir beten Maria nicht an, wir verehren sie. Wir nehmen sie an die Hand, weil sie wirklich diejenige ist, die uns zu ihrem Sohn Jesus Christus führt. Ich denke auch, dass die evangelischen Christen damit eine gute Grundlage haben, dass sie, wenn sie an ihre eigenen Familien denken, auch an die theologische Konzeption der Heiligen Schrift und der Worte über die Mutter Gottes, jemanden haben, den sie an die Hand nehmen können, der weiterführt, weiterbringt, begleitet. Und das ist ein schönes Zeichen. Und jedes Mal, wenn ich das Evangelium, die Votivmesse unserer lieben Frau, der Trösterin der Betrübten von Luxemburg und von Kevela lese, dann heißt es dort, ja, bei dem Kreuze Jesu standen seine Schwester, seine Mutter Maria, die Frau des Kleophas und Maria Magdalena. Und als Jesus seine Mutter sah und bei ihr den Jünger, den er liebte, das sind wir als Kirche in Johannes, sagte er zu seiner Mutter, Frau, dies ist dein Sohn. Also Jesus gibt uns christgläubigen Menschen seine Mutter an die Hand, damit sie uns zu ihm führt.
0: Jesus selber hat uns Maria gegeben, weil wahrscheinlich Pfarrer Markus irgendwie da schon, ja, im Menschen ist ja auch diese Sehnsucht danach, gerade dann, wenn es, die Sehnsucht nach der Mutter, gerade dann, wenn es schwer wird, nicht? Das ist tief im Menschen angelegt und hat vielleicht auch so seinen Sinn.
1: Auf jeden Fall. Also wenn ich an meine Kindheit und Jugend denke, auch zusammen mit meinen weiteren 6 Geschwistern, da ging es nicht immer nur nett zu. Wir haben uns auch oft gestritten und es gab viele Diskussionen auch zu Hause. Natürlich auch Schmerzen, weil wir krank waren oder Angst hatten vor einer Schularbeit oder Ähnliches. Dann haben wir als erstes immer Trost bei der Mutter gesucht. die dann abends noch ins Zimmer gekommen ist und uns gut zugesprochen hat, im besten Falle mit uns gebetet hat, im besten Fall uns an die Hand genommen hat und wirklich uns signalisierte, ich bin bei dir, auch wenn du morgen diesen Weg alleine gehen musst, weißt du, dass ich dich begleite aus der Ferne. Und das ist eigentlich das Zeichen des Trostes schlechthin. Ich weiß, da ist jemand, der sich um mich kümmert und dem ich mich anvertrauen kann in den Problemen meines Lebens.
0: In der Lebenshilfe bei Radio Horeb sprechen wir im Marienmonat Mai über Maria, Trösterin in Leid und Bedrängnis. Und jetzt, liebe Hörerinnen und Hörer, sind Sie an der Reihe. Ich weiß, dass viele von Ihnen eine besondere Beziehung zu Maria haben. Vielleicht erzählen Sie uns einfach davon. Rufen Sie sehr gerne an, jetzt unter der Hörernummer 089 517 008 008. Das ist die Nummer zur Lebenshilfe. Maria, Trösterin in Leid und Bedrängnis. Erzählen Sie uns gerne, wie Sie Maria als Trösterin in Leid und Bedrängnis erfahren. Sie können anrufen 089 517 008 008. Oder Sie haben Fragen. Sie haben vielleicht Mühe mit der katholischen Marienverehrung. Auch dann gerne anrufen. Wir freuen uns über jeden, der sich meldet, gerade auch wenn er Zweifel hat. Pfarrer Markus Polders antwortet Ihnen sehr gerne unter der 089 517 008 008. Es geht gleich weiter im Gespräch mit Ihnen. Ich sehe, dass die ersten schon anrufen, aber wir hören jetzt erst noch das Lourdeslied, das alle Lourdes-Wallfahrer lieben und kennen und auch all diejenigen, deren Herz bei der Mutter Gottes in Lourdes ist. Und dann geht's weiter im Gespräch mit Pfarrer Markus Polders und mit Ihnen, liebe Zuhörerinnen und Zuhörer.

0: Maria, Trösterin in Leid und Bedrängnis, ist unser Thema hier in der Lebenshilfe bei Radio Horeb. Und Sie sind herzlich eingeladen, anzurufen, sich zu beteiligen unter der 089 517 008 008. Ganz besonders sind Ihre persönlichen Erlebnisse mit Maria hier bei uns willkommen, aber auch Ihre Fragen, wenn Sie vielleicht Mühe haben mit der Marienverehrung. Unser Gast hier ist Pfarrer Markus Polders. Er ist Kaplan der Werke des Malteserordens in Deutschland und hat zahllose Pilgerreisen nach Lourdes unternommen, vor allem mit den Maltesern, mit den Krankenzügen dort und erlebt, wie Maria die Menschen dort stärkt und tröstet. Vielleicht noch ganz kurz, Pfarrer Polders, Marienmonat Mai ist auch eng mit Fatima verbunden, am 13. Mai, der große Fatima-Tag. Wir haben bei Radio Horeb natürlich auch den internationalen Rosenkranz mit Fatima gebetet. Vielleicht noch eine ganz kurze Einordnung von diesem Wallfahrtsort. Maria tritt hier an den unterschiedlichsten Orten, auch in unterschiedlichsten Gestalten auf, was auch ein bisschen zu Verwirrung führt. Vielleicht erklären Sie das noch mal ganz kurz, bevor wir dann mit den Hörern beginnen, die schon warten.
1: Ja, Fatima ist ganz anders als Lourdes. Lourdes ist der Ort, wo die Kranken, also die Menschen mit einer körperlichen Einschränkung versuchen, in erster Linie ihr Kreuz zu tragen, ihre Krankheit zu tragen, also das Visuelle, was man ihnen auch ansieht, gestärkt wieder im Alltag leben zu können. Fatima ist ähnlich wie Kevela der Trost der Seele, also das Umkehren im Herzen, Neuorientierung im Glauben, auch in Verbundenheit mit dem Zeichen der Buße. Natürlich hat die Mutter Gottes in Lourdes der Bernadette auch diese Botschaft mitgegeben, tut Buße, Buße, Buße, betet für die Sünder. Und das ist in Fatima und auch in Kevela mehr im Vordergrund. Und so könnte ich mir vorstellen, dass man Fatima bezeichnen kann, der Ort der Umkehr und der Buße ist der Beichtstuhl, ähnlich wie in Kevela. Und der Ort der Tröstung und der Kraftstärkung in Lourdes ist eben die Gnade, das körperliche Leid tragen zu können.
0: Das ist ja sehr interessant, dass Buß und Umkehr an den Marienwallfahrtsorten so eine wichtige Rolle spielen. Kibeo auch in Afrika, mit dem sind, dem Wallfahrtsort sind wir bei Radio Horeb eng verbunden auch durch eben die Kollegen von Radio Maria auch dort. Und aber auch Medjugorje ist ja auch, man sagt ja auch, hatte einer der größten Beichtstühle der Welt, ganz, ganz viele Beichten. Kommen wir vielleicht gleich noch drauf zu sprechen, warum Maria eben immer wieder zu Buße und Umkehr aufruft. Aber ich würde gerne als erstes Frau Opitz mit hineinholen in die Sendung. Sie ruft uns aus der Nähe von Wittenberg an. Ich grüße Sie, Frau Opitz.
2: Ja, guten Tag, Frau Fulde. Ich wollte nur kurz sagen, ich bin ja evangelisch. Und trotzdem liebe ich Maria ganz sehr und ich habe jahrelang im Hospiz als Sozialarbeiterin in Berlin gearbeitet. Da hatte ich auch mit dem Maltesern viel zu tun vom ambulanten Hospizdienst. Und ich werde nie vergessen, wir hatten einen Mann, der war über 60 im Sterben, aber er hatte den Verstand eines vierjährigen Kindes, weil er als Kind an Pocken geimpft wurde und dadurch einen Impfschaden hatte. Und dann ist er gestorben und seine alte Mutter, die schon über 80 war, ich hatte noch nie einen Menschen so bitterlich weinen gesehen wie diese Frau. Und dann habe ich gedacht, was sage ich ihr? Ich kann eigentlich nichts sagen, weil sie immer gesagt hat, wo ist denn da Gott? Und dann habe ich ihr gesagt, Frau so und so, ich kann Ihnen darauf keine Antwort geben. Aber was ich weiß, wer sie am meisten verstehen kann, ist Maria, weil sie auch ihren Sohn hat leiden sehen wie sie und der auch gestorben ist. Und die kann ihnen jetzt ganz nahe sein. Und dann wurde diese Frau, die so bitterlichst geweint hat, dann wurde sie ganz ruhig und sagte, ja, das wird wohl so sein. Das hat mich damals ganz, ganz tief bewegt.
0: Frau Opitz, das finde ich wunderschön, dass Sie uns das erzählen. Nähe Wittenberg, das heißt auch in der Nähe der Lutherstadt Wittenberg, nicht?
2: Ja.
0: Eigentlich, Luther hatte ja eigentlich schon auch sich eine Verehrung für Maria bewahrt, wenn ich das richtig weiß.
2: Ja, und ich glaube auch, da müssen wir auch, finde ich, als evangelische Kirche Buße tun, wo wir, ich sage es jetzt mal so allgemein, wo wir Maria gar nicht beachten. Und weil Luther hat sie auch sehr verehrt und mich hat sie sehr, oder sie bereichert mich sehr, sehr in meinem Glaubensleben. Und ich habe jetzt erst wieder eine alte Frau im Sterben begleitet, eine katholische Frau. Und ich fragte sie, Erika, was soll ich noch mit dir beten? Ich würde gern den Rosenkranz mit dir beten. Und welchen willst du denn? Und dann sagte sie ganz schwach, ach, den Trostreichen. Und da wusste ich die Gesetze aber nicht. Aber ich hatte das Radio Horeb Lesebuch dabei. Und als ich das zweite Gesetz mit ihr betete, Jesus, der in seiner Kirche lebt und wirkt, sagte sie von ganzem Herzen Amen. Auch das hatte mich tief berührt gehabt.
0: Frau Opitz, mich berührt Ihr Anruf sehr, auch Ihre große Weite. Das ist wunderschön. Vielen herzlichen Dank für Ihren Beitrag, der eine wunderschöne Eröffnung war von dem, was unsere Zuhörer uns mitteilen können über Ihre Begegnungen und Ihr Leben, Ihren Weg mit Maria. Vielen Dank dafür.
2: Ja, Ihnen Gottes Segen. Wiederhören.
0: Dankeschön, Frau Opitz. Alles Liebe Ihnen, Pfarrer Polders. Ich lasse Ihnen noch mal kurz das Wort.
1: Ja, also ein wunderbares Zeugnis. Und wenn evangelische Christen

0: Fahrten mit den Kranken nach Lourdes gibt es ja auch immer wieder evangelische Christen, die mitgehen hier bei uns. Bei Radio Horeb hören wir immer wieder auch Frau Dr. Ursula Sottong zum Beispiel. Die ist auch als evangelische Christin schon seit Jahr und Tag dabei und auch ganz in Lourdes dort in ja engagiert nach wie vor. Das heißt, da gibt es, Maria macht irgendwie doch keine Grenze unbedingt zwischen den Konfessionen aus.
1: Nicht nur zwischen den Konfessionen. Wir erleben das in unseren Pilgerzügen immer wieder, dass Menschen aus den christlichen Konfessionen mitfahren, allein auch um das Gefühl der Gebetsgemeinschaft zu erfahren. Oder wie im Beispiel von Frau Dr. Sottong, die sich engagiert in der Hospitalität Notre-Dame de Lourdes und in der Ärztegemeinschaft von Lourdes, einfach ihr Herz zu verschenken für den Nächsten. Und das ist urchristlich. Und da gibt es dann keine Konfessionsverschiedenheiten, sondern nur konfessionsverbindende Elemente. Aber es gibt auch sehr viele Muslime, die mitfahren. Es gibt also auch einen großen interreligiösen Dialog, nicht nur in Lourdes, sondern an den Wallfahrtsorten, weil zum Beispiel ja auch die Muslime eine große Verehrung zur Mutter Gottes, der Mutter des Propheten Jesu, so wie sie ihn sehen, haben und deswegen dort auch beheimatet sind.
0: Ja, das merkt man zum Beispiel auch in Bethlehem, in der Geburtsbasilika. Da sieht man viele, viele muslimische Frauen. Bei denen sieht man es ja immer, weil sie verschleiert sind. Bei den Männern kann man es nicht so gut unterscheiden. Aber viele muslimische Frauen, die dort hingehen, die gerne auch die Kerzen dort anzünden, wie das bei den Ostkirchen üblich ist. Und auch in der Milchgrotte, auch im Marienwallfahrtsort direkt neben der Geburtskirche in Bethlehem, immer ganz, ganz viele Muslime auch unterwegs. Also Maria scheint eine Frau, man denkt immer, das sei jemand, der trennend ist, aber oft in der Praxis schlägt sie Brücken.
1: Oh ja, also das stellen wir immer wieder fest. Letztendlich ist es ja das Zeichen der Gemeinschaft, was verbindet über die Religionen, ja auch über die Konfessionen hinweg. Denn wir nehmen wieder das Bild der Familie, wenn wir Trost brauchen, wenn wir uns in der Regel zuerst an die Mutter. Sie hat uns getragen in ihrem Leib. Sie ist uns also am nächsten als diejenige, die uns das Leben geschenkt hat, natürlich im Zusammenhang mit dem Vater. Aber sie ist so die erste Person, an die wir uns wenden können. Und das ist, glaube ich, selbst in den Naturreligionen vorherrschend, dass das Mütterliche uns diese Trostsicht des Herzens öffnet.
0: Es ist ja so, dass manche Menschen gerade Schwierigkeiten mit dem Mütterlichen und damit auch mit Maria haben, weil sie keine gute Erfahrungen mit der Mutter gemacht haben oder die Mutter nicht so mütterlich präsent war. Aber auch da erzählen viele, dass sie dann über die Beziehung zu Maria, wenn sie sich darauf einlassen, Heilung auch erfahren, was das angeht und da irgendwie etwas von dem nochmal bekommen, was sie vielleicht als Kinder vermisst haben. Ich möchte aber gerne an dieser Stelle jetzt weitergehen zu unserer nächsten Hörerin, denn da gibt es einige, die noch in der Leitung warten. Unter der 089 517 008 008 kann man anrufen, hier in der Lebenshilfe bei Radio Horeb. Frau Küffner-Büttner ist das, die als Nächste dran ist, ist aus Bayreuth. Grüße Sie, Frau Küffner-Büttner.
2: Ich grüße Sie auch. Ich höre aufmerksam zu und schreibe. Ich bin ja erst beim Lernen. Ich war evangelisch und seit 7 Jahren katholisch. Ich bin geführt worden. Also es waren alles Fügungen. Ich habe auch war schon im Vorhimmel. Das war 2009 am 5. Mai und ich bin ein Maikind und das sind besondere, nach Hildegard von Bingen sind es besondere Menschen und das stelle ich auch so fest. Also jetzt ohne Fixation auf irgendeinen Menschen oder so. Aber das stelle ich auch so fest, dass der Mai auch, es ist auch sehr umkämpft. Also, aber man hat ja die Unterscheidung der Geister und die nehme ich auch wahr und dafür bete ich auch, weil ich auch da hochsensibel bin und brauche auch immer wieder, ich mache auch Stundengebet, ich brauche das einfach, um einfach geistlich mich zu ernähren. Ja, aber ich habe die Maria immer als Trösterin, auch als evangelische, ich möchte sagen, so ganzheitlich erfahren. Wenn jetzt, also ich habe 2 Kinder gehabt, schulpflichtig, und meine Tochter, wenn das Handy.
0: So, jetzt ist gerade eine Unterbrechung in der Leitung. Ja, ganz kurz, genau. Sie waren gerade bei dem Handy, bei Ihrer Tochter, wenn das Handy, und dann war kurz weg.
2: Also wenn die Handys ausgefallen sind, aber wir haben uns dann getroffen am Busbahnhof.

0: Also so, sie hatten das
1: Ja,
0: Gefühl,
1: solche
0: dass sie
1: Begegnungen
0: zusammengeführt
1: eben
0: werden
1: auch.
0: dann.
1: Ja, genau. Und dann wollte ich noch sagen, dass wir in Bayreuth eine Lourdesgrotte haben und die muss kurz bevor ich katholisch geworden bin, also noch nicht so lang gewesen sein in der Schlosskirche, was ich im Nachhinein erfahren habe. Ich habe da auch ganz viel Gnade und Trost da erfahren. Und ja, ich bin ja erst beim Lernen.
0: Dankeschön, Frau Küffner-Bittner. Dankeschön, dass Sie
1: Dankeschön.
0: angerufen haben. Pfarrer Polders.
2: Ja, das ist ja so, wie die Frau Küffner-Büttner gerade gesagt hatte, es gibt eine Lourdesgrotte noch nicht so lange in Bayreuth. Wenn wir Land auf Land abgehen oder auch in der Welt herumschauen, überall versucht man, diesen Ort nicht zu kopieren, sondern zu ergänzen, indem man eine Heimat daheim erstellen möchte, um diesen Kontakt zu dem Ort, wo man bereits gewesen ist, herzustellen. Ich erfahre das immer wieder, wenn ich privat unterwegs bin, dass es überall in den Wohnungen gerne einen Ort der Erinnerung oder der Zuneigung gibt, indem man diese Gedanken, die man geschenkt bekommen hat, ja, verbildlicht, indem man eine Muttergottesfigur aufstellt oder im besten Fall eine Lourdesgrotte errichtet im Garten, in der Pfarrei, an einem Wegekreuz, ein Zeichen setzt. Ah ja, ich war einmal dort und hier kann ich aus der Ferne ja wieder mit meinem ganzen Geist, mit meinen ganzen Gedanken, mit meinem Leben verortet sein, dort, wo ich mich wohlgefühlt habe, wo dieses innere Aufatmen der Seele kommt. Und das ist ein schönes Zeichen, ganz egal in welchen Ländern der Erde wir sind, überall wird so ein kleiner Wallfahrtsort für die Mutter Gottes errichtet.
0: Ist ja auch etwas Schönes, einfach diese Grotte, die hat ja auch so was Bergendes, nicht, wo man so hineingehen kann. Ich glaube manchmal so, Marienwallfahrtsorte sind so etwas wie große Gebärmütter für den Glauben, weil so viele Menschen dort eben zum Glauben zu Gott wiederfinden. Also ich denke auch manchmal, wenn Jesus sagt, dass wir ihm nachfolgen sollen, dann sagt er ja nicht ab meinem Alter 30, wo ich alleine gelebt habe, sondern wenn die Nachfolge Jesu wirklich ernst genommen wird, kann man ja auch sagen, ja, wir machen es von Anfang an, nicht auch an der Hand Mariens, so wie der kleine Jesus an der Hand Mariens gegangen ist.
2: Auf jeden Fall. Wir haben ja vorhin das Lourdeslied gehört und wenn ich das so recht in Erinnerung habe, war die erste Strophe in Französisch, die zweite in
0: Ja.
2: Englisch, die dritte in Polnisch. Und das Deutsche ist uns da etwas abhanden gekommen. Aber wenn ich auf das Lourdeslied schaue, es hat ungefähr 10 Strophen. Und eine der schönsten Strophen ist die sechste Strophe des Lourdesliedes. Da heißt es nämlich, der Blick ist erfüllt mit göttlichem Licht. Das wonnige Lächeln sagt, fürchte dich nicht. Und das ist dann eben, ganz egal, wo wir sind, ein Hinweis darauf, die Mutter schaut uns an, wir dürfen die Mutter anschauen und brauchen nicht großartig zu reden, sondern wir wissen allein durch den Augenblick, aha, ich brauche keine Angst haben. Es wird schon werden. Und ich werde gut geführt werden durch das Herz, das zwischen den beiden kommuniziert.
0: Dankeschön, Frau Küffner-Büttner, für Ihren Anruf. Alles Gute nach Bayreuth. Und in München sitzt Frau Klier, die uns auch angerufen hat, hier in der Lebenshilfe bei Radio Horeb. Frau Klier, willkommen.
3: Ein herzliches Grüß Gott. Ja, ich bin auch ganz berührt von allen vorangegangenen Damen, vor allem von der Erstgenannten und auch, was Sie alle schon gesagt haben. Ich selber habe eine ältere Mama gehabt, also für heutzutage ist es so der Durchschnittsalter, für damals war es eine ältere Mama. Meine Mama ist Jahrgang 42 und stammt aus Bosnien-Herzegowina und weiß, dass sie, wenn ihre Mutter schwer krank war, dass sie, also, weil es natürlich jetzt Medjugorje nicht gleich, sie ist dann von dem Ort, wo sie aufgewachsen ist, einem kleinen Bergdorf, ist sie dann zu Fuß zu Sinjska Gospa, das ist unsere Mutter Gottes, auch die zweite noch in Bosnien-Herzegowina, in Kroatien, die sie auch verehrt hat und ist halt dort auf den Knien um die Kirche herum den Rosenkranz gebetet. Und mir wurde auch später bewusst, weil man doch dann, wenn man hier geboren ist als kroatisches Kind, doch mit Schule und Leistung und Ausbildung und alles, dass ich immer dachte, das ist mein eigener Verdienst, dass ich dann meine guten Noten habe und auch bei schwierigen Gesprächen in der Ausbildung oder auch Schulaufgaben, wo ich schon Herzrasen hatte vor lauter Angst, ob ich es bestehe, dass ich dann Gott sei Dank bestanden habe. Aber im Nachhinein habe ich dann erfahren, dass meine Mutter jeden Tag einen Rosenkranz gebetet hat. Sie war Vollzeit tätig in der Klinik und hat auch ihre ganze Liebe auch den schwerstkranken Kindern geschenkt. Dadurch kam ich auch zu meiner lieben frommen Patin, die mir später dann viel in meinem Leben geholfen hat. Meine Mutter ist früh gestorben, hat mir dann einen großen Ersatz gespendet für meine Mama. Und was ich noch sagen wollte, ist, dass mein Mann auch durch die Mutter Gottes zum Glauben kam und er mit großer Freude, obwohl er nicht katholisch und weder evangelisch erzogen wurde, obwohl die Eltern gemischt sind, durch die Marienlieder so berührt ist, dass wir da wirklich geschaut haben, dass wir schon fast einen Freizeitstress hatten, um von einer Maiandacht zur anderen Maiandacht zu hetzen, um uns das alles anzuschauen, anzuhören und mit ganzem Herzen dabei zu sein. Wir haben jetzt eine wunderbare Tochter und da leider Gottes schon in der Schwangerschaft große Komplikationen waren und lange das Leben meiner Tochter nicht sicher war, ob sie überleben wird, mehrere Monate. Und das kann man sich ja bestimmt denken, was das für ein Mutterherz und Vaterherz ist, wenn man so ein Geschenk bekommt und dann doch die Gnade Gottes einem beschenkt und dann halt letztendlich mal kurz davor steht, dass das Kind wieder gehen muss. Und jetzt letztendlich ist sie jetzt mittlerweile, wird sie jetzt im Juni 7 Jahre alt und wir haben ihr den ersten Geburtstag, den waren wir in Hoch-Corona-Zeiten im Juni 2020 in Altötting an ihrem ersten Geburtstag. Wir haben also keine Geburtstagsfeier veranstaltet und am 6. Geburtstag, das war letztes Jahr, sind wir zusammen mit ihr in meine Heimat, meine Eltern nach Bosnien-Herzegowina, nach Medjugorje. Und ich habe mir leider Gottes für meine Verwandtschaft einen Magen-Darm-Infekt eingeholt und war ganz schwach und gebrechlich. Und meine Tochter, die hat dann gemerkt, dass mir das wichtig ist und sie weiß selber, sie liebt ja die Gospa, Maika, und liebt sie genauso wie die Mama und hat dann einen Eifer, da hat der Heilige Geist gewirkt, der hat dann mit einer Kraft und einer Freude in dieser großen Hitze im Juni ist mit meinem Mann zusammen auf den Berg gestiegen, um mit roten Bäckchen auf seinem Arm fotografiert zu werden. Und hat sozusagen mich im Herzen, ich war unten gesessen im Halbstarten, habe nicht gewusst, wie es weitergeht mit mir. Ich war ganz schwach beieinander. Und meine Tochter ist dann wirklich, ich war so traurig, weil ich mir das so gewünscht habe. Meine Tochter hat mich sozusagen dann vertreten und hat es so wunderbar gemacht für den gerade mal 6 Jahren. Und ich war so stolz auf sie und habe wirklich nur noch Tränen geweint, auch in Medjugorje selbst. Wenn man ist, auch wenn man Fatima ist, Lourdes, die Mutter Gottes ist überall und sie verbindet uns alle und es ist einfach nur ein Geschenk, dort zu sein und für andere auch zu beten, die ein schweres Kreuz zu tragen haben.
0: Wunderbar, vielen Dank, Frau Klier. Ich glaube, dem gibt's gar nicht so viel hinzuzufügen. Vielen Dank, dass Sie uns Ihre persönliche Geschichte da erzählt haben mit der Mutter Gottes. Dankeschön und wie schön, dass es Ihrer Tochter jetzt gut geht.
3: Gott sei Dank, Halleluja.
2: Schön.
0: Alles Liebe nach München. Pfarrer Polders, Sie reden einfach, wenn Sie etwas sagen möchten. Ich muss ja nicht mehr auffordern.
2: Mir ist jetzt gerade bei dem Gespräch eingefallen, bei dem Zeugnis, was wir gerade gehört haben, dieses unbändige Vertrauen der, ich muss es immer wieder sagen, Wegbegleitung durch die Mutter Gottes, durch die Mutter Jesu. Und wenn wir in das Maienlied schlechthin schauen, Maria Maienkönigin, dann fällt mir immer wieder diese zweite Strophe ein, wo es um ja, dieses Geschenk des Glaubens geht, wenn wir die Mutter Gottes an die Hand nehmen, die uns zu Christus führt. Da ist es dann im zweiten Absatz, vor allem sind es der Blüblein 3, die lass keinen Sturm entlauben, also die niemals von uns entfernt werden dürfen, nämlich die Hoffnung grün und sorgenfrei, die Liebe und der Glauben. Das sind diese drei Dinge, die wir auch zu Beginn eines jeden Rosenkranzesgebetes uns vor Augen halten, dass wir um Hoffnung, Liebe und Glaube beten, der uns verbindet. In jedem interkonfessionellen Dialog, in jedem Problem, das wir im Leben haben und in jedem Aufschauen zu Christus, der Hoffnung, Liebe und Glaube in unser Herz legt.
0: Dankeschön. Maria Trösterin in Leid und Bedrängnis, das Thema hier in der Lebenshilfe bei Radio Horeb. Und wir kommen weiter zu Frau Dinius in Darmstadt. Ich grüße Sie, Frau Dinius. Grüße Sie, Gott.
4: Grüß Gott.
2: Grüß Gott.
4: Also Ich möchte auch gern, ich bin eine große Verehrerin von Mutter Gottes. Und hören Sie mich?
2: Ja.
0: Ja, wir hören Sie.
4: Also ich habe auch eine ganz tolle Erfahrung gemacht. Das war vor vielen Jahren. Und bei der Schwangerschaft hieß es, dass das Kind behindert ist, weil ich vorher zwei verloren habe. Ich soll die und die und die Tests machen. Aber ich bin einfach nach Lord gefahren und habe alles Mutter Gottes übergeben. Und hat sich alles so zum Gute gewendet. Wir haben ein gesundes Kind, ein gesunder Sohn bekommen. Heute ist er erwachsen. Gerade heute gibt er sein Master ab und kann Mutter Gottes nur danken. Und bei jeder, ich habe viele Erfahrungen gemacht und ich kann nur danken. Danken unendlich, wie sie führt. Und ich habe auch meinen ersten Kommunionstag an Maria Himmelfahrt hat und dieses Jahr feiere ich mein 50. Jubiläum, dass ich mit Gott verbunden bin.
0: Dankeschön, Frau Dinius. Man hört Ihnen wirklich heraus, wie kostbar für Sie das ist. Und das ist sehr schön, dass Sie uns das mitgeteilt haben. Alles Liebe Ihnen nach Darmstadt und alles, alles Gute, Gottes Segen für Ihren Sohn heute.
4: Ja, danke, danke, Frau Schumacher.
0: Wiederhören. Gut, ich würde sagen, wir kommen einfach weiter zu Herrn Hahn, der sich aus München gemeldet hat und den ich begrüße in der Lebenshilfe bei Radio Horeb. Grüß Sie Gott.
5: Grüß Sie Gott.
2: Grüß Gott, Herr.
5: Grüße Sie. Ich wollte nur Zeugnis geben, weil ich von Lourdes die Sendung jetzt zufällig gehört habe. Schon in den 90er Jahren war ich mit meiner damals schwerkranken Tochter, bin nach Lourdes gefahren, die wurde über eine Magensonde ernährt, weil sie nicht schlucken konnte, nicht essen und nicht trinken. Entschuldigung. Und da hatten wir den Kranken, die Anbetung mit der anschließenden Segnung für die Kranken. Damals war es noch am Platz, jetzt ist es ja unten in der Basilika, in der Großen. Und wir hatten die Segnung. Die Segnung war vorbei, da war Bischof anwesend. Die Leute haben sich aufgelöst. Und dann kam aus einer Menge, kam eine Frau auf mich zu, hat ihre rechte Hand auf meine linke Schulter gelegt und hat gesagt, der Herr wird helfen. Das war alles, dann ist sie weggegangen. 5 Tage später, an einem Freitag, von da an konnte meine Tochter trinken. Essen konnte sie nicht, aber Flüssigkeit zu sich nehmen, ohne Sonde, eigenständig trinken. Und dann, nochmal kurz später, haben wir das Auto gepackt und wollten in Urlaub fahren und hatte drei Töchter damals. Und ich sage zur großen Tochter, du, pass bitte auf, die Alexandra hieß die, pass bitte auf, dass es gut geht, wir laden das Auto. Bis ich wiederkomme, wir hatten eine gegrillte Makrele da liegen, war der Fisch weg. Wo ist denn der Fisch hingekommen? Ja, den hat die Alexandra gegessen. Die konnte noch nie essen. Und das war das Wunder von Lourdes, wollte ich jetzt so eigentlich nur das Zeugnis davon geben. Meine Tochter ist inzwischen verstorben. Also die Krankheit wurde nicht geheilt, aber diese eine Behinderung, die sie hatte mit Essen und Trinken, die wurde geheilt. Im Krankenhaus habe ich die Geschichte erzählt. Und wenn dann Leute da waren, die auch nicht morgens Kinder da waren, im Kinderkrankenhaus in München, dann haben die Ärzte gesagt, fahren Sie nach Lourdes, werden Sie geheilt, so wie wir fahren. Das war eine ganze Geschichte, was ich erzählen wollte, was ich in Lourdes erlebt habe, ja, bei meiner Tochter.
0: Das heißt, Sie sind dann auch Zeugen geworden von dem, was Gott wirkt, auch auf die Fürsprache der Mutter Gottes. Vielleicht, Pfarrer Koll, Sie haben eben immer davon der Stärkung gesprochen, die Menschen, Herrn Hahn, aber das ist ja eigentlich das, was man mit Lourdes vor allem verbindet, eben die Heilungswunder.
2: Ja, es gibt unzählige, die nicht dokumentiert worden sind, so wie es der Herr Hahn auch gerade beschrieben hat. Und was das Schöne war, dass er eben gesagt hat, es ist jemand zu ihm gekommen, hat ihm die Hand auf die Schulter gelegt und hat gesagt, der Herr wird's richten. Das ist ja genau das Prinzip, was letztendlich Christus seiner Mutter anvertraut hat im Hinblick auf uns alle. die wir ja zu Christus gehören wollen. Maria hat auf der Hochzeit zu Kana den Menschen gesagt, was er euch sagt, das tut. Und der Bogen schließt sich dann zum Kreuz, wo Jesus sagt, wir haben es vorhin schon erwähnt, siehe deine Mutter. Also

0: wir sind Werkzeuge an der Hand der Mutter Gottes, um unsere Schwestern und Brüder zu stärken, ihnen Trost zu spenden und so bei ihnen zu sein. Und wenn man dann so etwas Persönliches erlebt, wie Herr Hahn uns gerade erzählt hat, dann ist das, denke ich, für einen Moment Aufatmen der Seele, dass dort wirklich Gottes Gnade, Gottes Geist wirkt in meinem Leben auf die Fürsprache der Mutter. Und da gibt es in Lourdes eben ganz, ganz viele Wunder, die offiziell anerkannt worden sind. Das ist ein ganz großer, langer Prozess, wo also auch die medizinischen Dinge untersucht werden von Ärzten, die aus allen Nationen, aus allen Religionen kommen und die dann irgendwann mal zu einem Punkt kommen und sagen, hier kommt die Wissenschaft, die Medizin nicht weiter. Das ist unerklärlich, dass ein Mensch geheilt worden ist von einem Moment auf den anderen. Da wird vielleicht in einem anderen Gespräch uns die Frau Dr. Sotong, die wir ja auch schon erwähnt haben, vieles darüber erzählen können, wie das aus medizinischer Sicht zu betrachten ist. Aber unerklärbar eben für den menschlichen Verstand, dass Gott hier wirkt und Menschen Linderung, ja sogar Heilung schenkt.
1: Die Wunder von Lourdes, genau, sind auch immer wieder dann das Erste, woran man denkt, wenn man an Lourdes denkt. Man könnte dann natürlich auch meinen, Pfarrer Paul, das ja macht die Wunder bei einigen, warum bei mir nicht? Aber irgendwie kommt diese Frage, glaube ich, gar nicht so groß auf, oder?
0: Nein, weil die Großzügigkeit des Beschenktwerdens im Herzen stattfindet. Und wenn man dann miterleben muss, wie jemand anders geheilt wird, sichtbar geheilt wird, der im Rollstuhl gefesselt war, auf einmal wieder urplötzlich aufsteht und gehen kann und gesund ist, dann ist das so eine Mitfreude. Ich kann natürlich nicht in die Herzen der Menschen hineinschauen, wie sie es empfinden, weil sie selber krank bleiben oder eine schwere Behinderung tragen müssen. Aber soweit ich das aus meinen vielen Lourdes-Wallfahrten und somit auch Gesprächen mit den Menschen mit körperlicher Einschränkung oder einer Krankheit erfahren habe, und in diesem Jahr bin ich zum 45. Mal in Lourdes gewesen, ist es immer ein Moment der Mitfreude, aber auch des Geschenkes, auch wenn es mich nicht trifft, Gott schenkt mir die Kraft, mein Kreuz zu tragen.
1: Ja. Dann freue ich mich, wenn wir noch ein paar Hörer vielleicht mit hineinbekommen. Drei warten noch. Und Alexander aus Kiel ist der Nächste, der da ist. Ich grüße Sie, Herr Alexander.
2: Ja, hallo, grüß Gott. Ich rufe aus dem Norden an und ich freue mich, dass ich durchkomme. Ich bin auch evangelisch verwurzelt. Und ich habe mal eine Frage. Also ich bin ja jetzt ja auch bei Radio Horeb schon ein bisschen länger, höre regelmäßig. Es hat mich einfach dort hingezogen und ich bin einmal durch meine Schwiegertochter auch mehr in Kontakt gekommen mit hier, sag mal, meinen katholischen Freunden. Und dann über Hildegard von Bingen und dann Therese von Lisieux. So gibt es so Handreichungen, so nenne ich das immer, die uns auch von den Müttern und Vätern des Glaubens halt zuteil werden. Und Maria interessiert mich auch schon, es zieht mich etwas hin, das ist mehr emotionale Art. Und ich befasse mich natürlich, Sie haben eben auch eine Erklärung gegeben damit. Und dazu habe ich eine Frage. Wenn Sie sagen, die Mutter Gottes eben halt auch als Mutter der Kirche, also im Grunde als Mutter der Gemeinde Jesu, dann frage ich mich, wenn das so zentral ist, jetzt ja auch festgemacht an dieser Situation zur Erkreuzigung Jesu. Ich frage mich einfach, wenn das so zentral ist, diese Erweiterung zu machen von dem einzelnen Jünger, das war natürlich neben dem, was Sie sagen, auch hatte das ja einen fürsorglichen Aspekt, weil sie brauchte ja auch jemand in der Zeit als Frau sozusagen an ihrer Seite. Warum steht das nirgendwo in den Schriften? Also warum haben die Apostel das nicht aufgenommen am Anfang in der mündlichen Überlieferung und ist es nicht verankert in den Heiligen Schriften?
0: Ja, das ist die theologische Erweiterung durch das Studium der Kirchenväter, nachdem sie all das, was die Apostel aufgeschrieben haben und das Leben Jesu betrachtet haben, daraus folgerten, dass Christus seine Kirche nicht alleine lässt. Im Moment des Abschieds nehmen am Kreuz. Also die waren ja in einer Situation, jetzt ist alles vorbei. Der Herr stirbt. Er lässt uns alleine zurück. Und wie soll das weitergehen? Und in diesem Moment ist derjenige auserwählt worden, nämlich Johannes, der Jünger, den Jesus am meisten liebte, der ja mit seinem Haupt auf dem Herzen Jesu lag, also dem Durchblick in die Liebe Gottes hatte. So interpretiere ich das. Und nicht nur, ich denke, die apostolischen Väter haben es auch so verstanden, dass sie letztendlich ihm auch den Adler als Symbol zur Seite gestellt haben, das Lebewesen, was direkt in die Sonne schauen kann, ohne geblendet zu werden, um so anzuzeigen, der Johannes steht für alle, die ich auserwählt habe, Volk Gottes zu sein. Und ihr müsst euch nicht alleingelassen fühlen, denn ich lasse euch diejenige als Fürsprecherin, als Mutter, als Wegbegleiterin an eurer Seite, die ja mir als wahrer Gott und wahrer Mensch das Leben geschenkt hat durch die Verheißung des Engels. Und das ist eigentlich ein schönes Zeichen. Sie ist nicht zentral. Christus ist der Zentrale. Aber für uns katholische Christen ist es eben ein guter Weg, an der Hand der Mutter zu ihm zu gelangen, den wir ja als Liebe, als Geist, als Gott, als Mensch, als höchstes Gut verehren. Und vielleicht können auch die evangelischen Christen dort einen Weg finden, wenn sie sich schwer tun, auch vieles, was Christus uns gesagt hat, und das ist ja nicht alles nur schön gewesen, sondern er hat auch oft uns ins Gewissen geredet, jemanden an der Seite zu haben, der uns das verständlich macht. Und da ist das Prinzip Mutter und in Johannes Kirche, denke ich, ein gutes Zeichen dafür, dass wir als Gemeinschaft, auch wenn wir im interkonfessionellen Dialog versuchen, Ökumene zu leben, uns eine gute Richtung gibt.
2: Ja, das stimmt. Also ich unterstütze es auch insofern. Also ich sage Ihnen mal ein Beispiel, weil wo wir praktisch zusammenwachsen. Hier ist bei uns die katholische Kirche halt im Norden, hier in meinem Dorf, Halkendorf, musste räumen und die ist entweiht worden und abgerissen worden, worüber ich sehr traurig bin im Dorf hier. Ja. Und dann hat die evangelische Kirche die katholische Gemeinde aufgenommen. Und was ich schön finde, daran auch besonders, es ist natürlich was Besonderes und die Madonna ist eben halt aufgenommen worden in der Kirche und hat jetzt einen repräsentativen Platz. Und da gehe ich auch manchmal hin und ich verneige mich dann, dieses Verehren, was Sie sagen, das teile ich auch. Meine Frage ist, wenn man den Rosenkranz, das ist doch ein Gebet, weil Sie vorhin von Verehrung sprachen, ist der Rosenkranz für Sie ein Gebet oder eine Verehrung?
0: Der Rosenkranz ist ein Gebet, vor allen Dingen im Hinblick auch auf das Leben Jesu. Vielleicht verbindet uns das auch, wenn man also nicht gewohnt ist, den Rosenkranz zu beten, aber einmal die Texte anschaut, die Anrufungen, die im Rosenkranz erwähnt werden, dann haben wir ja komplett das ganze Leben Jesu Christi von der Verkündigung bis zur Auferstehung vor uns. Und das ist insofern dann eine Hilfe des Gebetes, um Christus immer wieder und immer mehr kennenzulernen, wie er sich für uns darstellt als derjenige, der uns zu Gott, seinem Vater, führt.
1: Mhm. Ich glaube, Herr Alexander meinte, wir wenden uns aber doch an Maria, nicht? Wir richten uns ja an sie, das heißt, beten schon zu Maria.
0: Ja, klar. Der Rosenkranz ist ein Gebet, aber es ist nicht eine Anbetung der Mutter Gottes im Sinne von, ja, wir verehren sie jetzt. Es ist ein
1: Gebet. Wir haben jetzt ein bisschen unterbrochene Leitungen etwas. Wir hören Sie ein bisschen stotternd, genau, Pfarrer Polters. Aber genau, Herr Alexander, ich weiß nicht, ob da schon etwas für Sie dabei war.
2: Ja, und ich höre mir die Sendung im Nachhinein auch nochmal an. Genau, ich bin einfach dankbar, dass ich mich damit, ich bin ja in einem Prozess, das haben Sie ja auch gehört, ich nähere mich dem ja an. Und da bin ich einfach dankbar, dass ich dann immer wieder neue Impulse bekomme.
0: Ja. Sehr schön.
1: Wir danken Ihnen sehr für Ihre Fragen, weil das wichtig ist, im Prozess sind wir alle immer irgendwie. Also insofern.
2: Ja, na klar, wir auch Erkenntnis können wir gerne wachsen, ja.
0: Das stimmt. Genau. Und beten Sie auch für uns, wenn Sie das nächste Mal an der Mutter Gottes in der evangelischen Kirche vorbeikommen.
2: Ja, ja, also ich bete immer ja oft für das Radio Horeb Team, weil sie ihre Arbeit auch verehre. Ich finde das sehr wertvoll. Ja.
0: Dankeschön.
1: Vielen Dank, Herr Alexander. Alles, alles Gute Ihnen in den hohen Norden nach Kiel. Nehmen Sie uns gerne mit. Dankeschön.
2: Dankeschön. Ja, wiederhören.
0: Wiederhören.
1: Aus Herzogenrath bei Aachen meldet sich Frau Rademacher. Mal gucken, ob wir alle noch schaffen. Grüß Sie, Frau Rademacher.
3: Ja, grüß Gott an alle und ich wollte auch nochmal Danke sagen für alle Beiträge und auch Leute ermutigen, die vielleicht noch nicht so in die Marienverehrung reingekommen sind, das doch einfach zu wagen. Ich lebe hier unter anderem, haben wir drei Kirchen, eine Maria Himmelfahrt, wo auch eine sehr schöne Darstellung ist und wo man sich immer hingezogen fühlen darf. Was ich aber jetzt noch eigentlich sagen wollte ist, mein Mann und ich sind glückliche Großeltern von 6 Enkelkindern zwischen 4 Monaten und 4 Jahren. Und
0: schön.
3: Was ich auch wichtig halte und in großer Dankbarkeit, dass man auch schon die Kinder vielleicht ein bisschen da so ranführt und mit einem kleinen Gebet oder wir haben hier sowas auch im Garten und dass man sagt, kommt mal mit, wir zünden hier mal eine Kerze an, wir sprechen ein kleines Gebet. Kann ja ganz kurz immer nur sein. Aber dass ich es auch wichtig finde und hoffe, dass es auch weiterhin so gegeben wird. Denn auch Maria hat in meinem bisherigen Leben so oft geholfen. Und ich bin, wie gesagt, für alles so dankbar. Und nur vielleicht, wenn man sagt, man darf es wirklich nach außen hin auch zeigen. Ich war ein sehr nervöser Examenskandidat. Und dann ist meine Mutter immer, dann wird gebracht mit mir, hat vor der Tür gesessen, der Prüfung. Und dann kam der Professor raus und sagte, nein, das habe ich ja noch nie gesehen. Eine Mutter, die da sitzt, Rosenkranz betet. Das hat alles sowieso schon wunderbar geklappt. Also vielen Dank und nochmal einen herzlichen Gruß an den Pfarrer Polders. Der wird sich an mich nicht erinnern, aber ich finde, die Ausführungen waren sehr schön. Wir hatten einen leider verstorbenen gemeinsamen Freund, Pater Theo. Und daher freute ich mich heute mal, etwas weiter zu hören, wo er denn jetzt tätig ist. Vielen Dank und ein Gruß an alle.
0: Danke Ihnen.
1: Dankeschön, Frau Rademacher. Ja, das passt zu dem, was Sie auch gesagt haben, als Kind von den Eltern schon eben gesagt bekommen, wenn ihr da an der Mutter Gottes vorbeigeht, eine kurze Verneigung, einfach sehen, da ist die Mutter Gottes und das hat sich tief eingeprägt. Das können wir als Eltern, Großeltern natürlich auch so machen. Aus Trier ruft Frau Klaassen an, die letzte in der Lebenshilfe hier bei Radio Horeb. Ich grüße Sie.
4: Ja, guten Tag in die Runde. Ich versuche mich kurz zu fassen. Ich war in Lucht nur einmal und das ist schon sehr lange her und jetzt bin ich alt und reise nicht mehr gerne. Aber ich sage immer, unsere Gegend ist so katholisch möbliert. Es sind überall Bildstöcke und Wegekreuze und Marienkapellchen, große, kleine und sonst was. Also es gibt immer eine Möglichkeit irgendwie und sollte auch in jeder Kirche eine Marienfigur, ist klar. Aber ich wollte erzählen vom deutschen Lucht, also in Marpingen, das ist ein Ort im Saarland, einer von den vielen, ich sag mal in Anführungszeichen, angeblichen Erscheinungsorten, die natürlich in Deutschland leider von der Kirche alle nicht anerkannt wurden, aber von der Volksfrömmigkeit durchaus akzeptiert werden. Und da habe ich also Erstaunliches erfahren. Also erstens selber eine Heilung, zweitens von anderen erzählt jede Menge Bekehrungen, jede Menge Sonnenwunder und was nicht alles. Und also wenn einer es nicht schafft, nach Lucht zu fahren, dann soll er mal gucken, was sonst noch in der Nähe ist. Es gibt doch so viele Möglichkeiten, wo auch wirklich Wunder passieren. Und da wollte ich jetzt ein bisschen Reklame für machen.
1: Sehr schön, finde ich wunderbar. Also warum in die Ferne schweifen, wenn das Gute ist so nah, könnte man auch dazu sagen. Beziehungsweise ja, also die Ferne denn, schweifen.
4: Also
1: ist, da, ist da ja die Wallfahrt an sich ist ja schön.
4: An Orten, ja.
1: Ja. Ja. Also, Hede, ich gebe das gerne an. Ja.
4: Und was nicht alles, ne? Also Marienfried. In Bayern auch, glaube ich, noch ein paar Orte. Also die Maria strengt sich so an, um uns nahe zu sein. Und wir wollen nicht.
1: Danke, Frau Klaassen, für Ihren Beitrag. Ich reiche das gerne an Pfarrer Polders weiter. Ich meine, das Wallfahren alleine, sich auf den Weg machen, ist natürlich sinnvoll, aber Frau Klaassen hat natürlich völlig recht. Für manche ist es einfach sehr, sehr weit, da ins Ausland zu reisen. Und es gibt ja auch schöne Orte und die Deutschen tun sich manchmal so ein bisschen schwer mit Maria.
0: Ja, letztendlich ist jede unserer Kirchen ein Wallfahrtsort. Denn ich glaube, es gibt keine katholische Kirche, in der nicht ein Gnadenbild der Mutter Gottes in welcher Form und in welcher Darstellung auch immer vorhanden ist. So kann man, wenn man eben nicht in die Ferne schweifen möchte, um einen großen Wallfahrtsort aufzusuchen, selbstverständlich in die eigene Pfarrkirche gehen, um dort eine Wallfahrt zur Mutter Gottes zu machen oder zu einem anderen Heiligen, der dort verehrt wird, letztendlich auch in der eigenen Wohnung. Versuchen Sie das mal. Gehen Sie mal zum sogenannten Herrgottswinkel, der wie auch immer gestaltet bei uns zu Hause ist, indem ein Kreuz an der Wand hängt oder ein Bild der Mutter Gottes, und machen Sie eine Wallfahrt im eigenen Heim. Und Sie werden merken, wie schön und erfüllend das ist.
1: Das lasse ich gerne als Schlussgedanken stehen. Die Wallfahrt im eigenen Heim oder im eigenen Herzen, wenn man vielleicht sogar bettlägerig ist. Nicht, das gibt viele Wege. Und Frau Klaassen sagte auch eben, die Mutter Gottes gibt sich so eine Mühe, zu uns zu kommen. Ja. Und wir nehmen sie oft nicht auf. Das können wir auch als einen Anruf der Umkehr, der Buße für uns hier mitnehmen. Maria Trösterin in Leid und Bedrängnis war das Thema heute hier im Marienmonat Mai in der Sendung Lebenshilfe. Vielen Dank, Pfarrer Polders, dass Sie uns so warmherzig und engagiert auch von Maria erzählt haben. Ein herzliches Dankeschön dafür.
0: Mit großer Freude.
1: Ganz kurz noch, bevor wir zum Ende der Sendung kommen, ein Blick auf die morgige Sendung. Zu viel, zu schnell und alles gleichzeitig. Wie kann man konstruktiv mit Chaos umgehen, ist das Thema in der Lebenshilfe morgen. Friedemann Alsdorf, Diplompsychologe und Psychotherapeut, ist dann unser Gast. Herzliche Einladung, auch da einzuschalten. Mein Name ist Gabi Fröhlich. Ich verabschiede mich von Ihnen und bitte zum Schluss Pfarrer Polders noch um seinen priesterlichen Segen. Hören wir Pfarrer Polders noch? Irgendwie ist er weg. Also, dann wünsche ich Ihnen so, liebe Hörerinnen und Hörer, noch einen gesegneten Tag.

Nachrichten aus Kirche und Welt, direkt aus der aktuellen Redaktion von Radio Horeb, im Studio Pascal Gégan. Mainz. Das ZDF hat sich für eine umstrittene Sendung der Kindernachrichten-Logo entschuldigt. Der Beitrag über Kirchen sei aus dem Archiv entfernt worden, schreibt ZDF-Intendant Himmler in einer Antwort auf Beschwerden, wie die christliche Medieninitiative Pro berichtet. Auch Pro hatte Programmbeschwerde beim ZDF eingereicht. Viele Zuschauer hatten bemängelt, dass in der Sendung der islamische Fastenmonat Ramadan äußerst positiv dargestellt worden sei, während die christlichen Kirchen vor allem kritisiert wurden. Austritte, Angst vor der Hölle und Ablasshandel nahmen viel Raum ein. Dresden. Das Bistum Dresden-Meißen feiert seit dem Wochenende das 275. Jubiläum der Kirchweihe der Hofkirche mit einem mehrwöchigen Programm. Anfang Juni sollen insgesamt 275 Menschen die gesamte Bibel am Stück vorlesen. Dafür werde die Hofkirche 4 Tage und Nächte durchgehend geöffnet sein. Das Bistum sucht dabei noch Freiwillige und ruft dazu auf, sich online als Vorleser zu bewerben. Die ehemalige Hofkirche, seit 1980 Kathedrale des Bistums Dresden-Meißen, ist flächenmäßig Sachsens größtes katholisches Gotteshaus. Berühmt ist die Kathedrale auch für ihre Orgel des deutschen Orgelbauers Gottfried Silbermann. Garmisch-Partenkirchen, Berchtesgaden. Zum Beginn der Wandersaison finden Urlauber in Bayern eine Fülle kirchlicher Angebote. Spirituelles Bergsteigen, Gipfelmessen, Sonnenuntergangsgottesdienste, Wallfahrten und Umritte. Allein das Erzbistum München und Freising listet zwischen Garmisch-Partenkirchen und dem Königssee 34 Orte auf, an denen Berggottesdienste stattfinden. Die Bergmessenbroschüre des Bistums Augsburg enthält bis Anfang November mehrere hundert Termine. Die evangelische Landeskirche hält ebenso ein Angebot bereit. 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

Ein Mädchen aus Siena. Dieses Mädchen ist außergewöhnlich und bewundernswert. Im 14. Jahrhundert lebte sie. Von Papst Pius II., 1461 kanonisiert, am 4. Oktober 1970 von Paul VI. Zur Kirchenlehrerin und schließlich am 1. Oktober 1999 von Johannes Paul II. Zur Mitpatronin Europas ernannt. Dieser Werdegang durch viele Jahrhunderte der Kirchengeschichte zeigt die stetig zunehmende Aktualität der Botschaft Katharinas. Claudia Kiesel, mein Name, freue mich, dass Sie wieder eingeschaltet haben zur Radio Horeb Erzählung. Heute unsere 23. Folge, wenn wir lesen aus dem Roman Ein Mädchen aus Siena. Warum sieht sie ihn so an? Katharina ist mittlerweile aus Pisa wieder zurückgekehrt. Ihr Wirken in Pisa hat dazu geführt, dass ein Umdenken im Herrscher der Stadt stattgefunden hat. Die Steuern wurden gesenkt, die Strafen für Verbrecher wurden halbiert und seine Tochter durfte als Postulantin in den Dominikanerorden beitreten. Auch der Herzog von Mailand und die päpstlichen Legaten haben einen Waffenstillstand ausgehandelt. Jetzt gilt es, einen der mächtigsten Männer Sienas zu bekehren. Auch heute liest für uns die 23. Folge Viola von der Burg.

Aber, Messer Nanni, sagte Katharina ganz sanft, was hat es denn für einen Sinn, euch einzureden, ihr wäret ein großer Mann, wenn ihr doch nichts weiter könnt, als kleine Streitereien zwischen den Leuten zu stiften? Kleine Streitereien? Siena ist eine wunderschöne Stadt, aber nicht die größte von Italien, fuhr Katharina fort. Wie könnt ihr nur von euren elenden kleinen Siegen so beeindruckt sein? Der Teufel lacht sich eins über eure Anstrengungen, so überflüssig sind sie und so kindisch. Ihr seid nicht besser, als der junge Stefano Marconi war, der glaubte, die Welt bestünde nur aus den Marconi und den Tolomei, und es sei von allergrößter Wichtigkeit, dass die Marconi gewinnen und die Tolomei verlieren. Solche Ansichten kann man bei einem Mann, der noch nicht 30 ist, entschuldigen. Aber was soll Gott denn von euch denken, einem reifen Mann von großer Erfahrung? Nehmt einmal an, ihr müsstet heute Nacht sterben. Ser Nanni zuckte ein klein wenig zusammen und kreuzte die Finger. Es liegt kein Grund vor, anzunehmen, dass das geschehen wird, wandte er ein. Es liegt kein Grund vor, anzunehmen, dass es nicht geschehen wird, erklärte Katharina gelassen. Keiner von uns weiß, welche Stunde ihm bestimmt ist. Nehmt an, ihr stürbet wirklich heute Nacht. Glaubt ihr, der allwissende Richter wäre von euren Siegen sehr beeindruckt? Und wenn ihr noch eine kurze Zeit weiterlebtet, wieder zuckte Ser Nanni zusammen, und es gelänge euch, eure Feinde zugrunde zu richten. Würde das euer endgültiges Los verbessern oder verschlechtern? Denkt großzügiger, Messer Nanni, nicht nur in Wochen oder Monaten. Denkt weit voraus, wie das wahrhaft große Männer tun und wie es alle Menschen tun sollten. Ser Nanni straffte sich. Genug davon, sagte er wild. Ich will euch und den guten Bruder hier nicht anlügen. Deshalb sag ich euch in aller Offenheit, mein Frieden wird nur im Blut meiner Feinde geschlossen und besiegelt. So habe ich es beschlossen, und nichts, was ihr sagt, kann mich davon abbringen. Schweigt also und lasst mich in Ruhe. Schwester Katharina schwieg, aber ihre Lippen bewegten sich und ihre Augen schienen durch Ser Nanni hindurchzuziehen, auf etwas gerichtet, das nichts mit ihm zu tun hatte, etwas, wofür er nicht einmal ein Hindernis war. »Geht noch nicht«, sagte Frau Raymond drängend. »Bitte, geht noch nicht.« Ser Nanni lächelte. Der gute Mönch beschwor ihn ja geradezu. Er hatte die Schlacht gewonnen. Er konnte es sich leisten, großzügig zu sein. »Gut«, erklärte er. »Man soll nicht von mir sagen, ich sei so hartherzig und lieblos, dass ich nicht nachgebe. Ich habe 4 Hauptfeinde. Einen davon will ich aufgeben.« Frau Raymonds Gesicht leuchtete auf. »Sein Name ist Romano Tercia und er wohnt in der Contrada dell'Onda«, fuhr Ser Nanni fort. »Ihr könnt für mich Frieden mit ihm schließen, Schwester Katharina. Was er in dieser Sache beschließt, will ich annehmen. Nun also? Jetzt muss ich aber gehen.« Katharinas Blick kam von irgendwoher zurück. Sie sah ihn an und lächelte. »Nun seid ihr hoffentlich zufrieden«, sagte er, lächelte auch und wandte sich zum Gehen. Sie sah so glücklich aus, dass es ihn ganz froh machte. Er spürte eine Wärme und Freude in sich aufsteigen, wie er sie noch nie erlebt hatte. Wie neu belebt und verjüngt fühlte er sich, als sei er eine drückende Bürde losgeworden. Warum eigentlich? Romano Tercia war der unwichtigste von den 4, und was ging ihn Katharinas Freude an? Er fühlte sich beglückt, als sei es ein Sieg, auf diesen Tercia zu verzichten. War es das, wovon die Priester immer schnatterten? Entsagung, Verzicht und derlei Unsinn? Und dennoch kam er nicht darum herum, Hölle, Verdammnis
Und 1 Million Teufel, er war einfach glücklich. Er sah zu Schwester Katharina zurück. Er konnte es ihr eigentlich ruhig sagen. Sie lächelte ihn immer noch an. »Wisst ihr, wie ich mich fühle?« fragte er. Sie nickte. »Man sollte ihr wirklich noch einen zweiten schenken. Renato Brucci oder Tebaldo Curaccini oder vielleicht noch... »Es sieht so aus, als ob ich hier nicht wegkomme«, sagte er lahm. »Oder vielleicht will ich gar nicht, ihr... Ihr wollt alles haben, nicht wahr?« Sie nickte stumm. Plötzlich wusste er, dass sie ihn in Liebe ansah. Aber es war nicht er, den sie liebte, sondern etwas in ihm, etwas, das mit ihr in einer mysteriösen Weise übereinstimmte. »Ich kann euch nichts abschlagen«, bekannte er mit überwältigter Stimme. »Es ist völlig absurd.« Noch absurder war es, dass ihm die Tränen in die Augen traten und er vor ihr auf die Knie sank. »Ich muss den Verstand verloren haben«, dachte er, »aber wenn das der Fall war, so war der Irrsinn etwas Wunderbares.« Er hob die Hände. »Ich weiß nicht, was mir geschieht«, flüsterte er. »Sagt es mir. Sagt mir, was ich tun soll. Ich will alles tun.« Eine Woche später wartete Frau Raimund wieder dringend auf Katharinas Heimkehr. Er sah so verstört aus, dass sie sofort wusste, er habe schlechte Nachrichten. »Sernani ist verhaftet worden«, berichtete er. »Er ist im Gefängnis.« Katharina zog die Stirn in Falten. »Er hat mit allen seinen Feinden Frieden geschlossen«, sagte sie. »Warum sollte ihm das geschehen?« »Es hat nichts mit seinen Feinden zu tun. Es ist die Regierung. Er hat mit einigen der Defensoren nie auf gutem Fuß gestanden. Und nun haben sie zugeschlagen. Vor 4 Jahren haben sie das schon einmal mit ihm getan. Damals bekam er eine hohe Geldbuße, nur weil Francesco Di Nardi ein paar Mal bei ihm zu Hause gewesen war.« »Der Verschwörer?« »Ja, Di Nardi wurde enthauptet, obgleich seine Schuld nie ganz erwiesen war. Der kleinste Verdacht einer Verschwörung scheint unsere Herrscher zu rücksichtslosem Handeln aufzustacheln. Aber wie bedauerlich, dass Sernani das jetzt gerade nach seiner Bekehrung zustoßen muss. Ich frage mich, warum Gott das wohl zugelassen hat. Ich bete, dass der arme Mann nicht verzweifelt. Sein Glaube, den er ja schließlich gerade erst gefunden hat, mag noch nicht stark genug sein, um einem solchen Angriff zu widerstehen. »Ich könnte mir vorstellen, dass Gott das besser beurteilen kann als wir«, meinte Katharina mit milder Ironie. »Was habt ihr denn erwartet? Es ist im Himmel, nicht auf Erden, wo der reuige Sünder mehr Freude erregt als 99 Gerechte. Wäre es anders, so brauchten die Menschen niemals ihren schlimmsten Feind zu überwinden, das ich. Sie würden ihren Nächsten lieben, denn sie wären sicher, ihre Liebe sofort mit Zinsen zurückzubekommen. Aus der Liebe würde ein gutes Geschäft, bei dem Gott verpflichtet wäre, jede gute Tat umgehend mit weltlichen Vorteilen zu belohnen.« »Das ist schon wahr«, gab Frau Raimund zu. »Aber wie wird es auf Sernani wirken?« »Besucht ihn im Gefängnis«, sagte sie, »und bestellt ihm von mir, dieses Unglück zeige nur, dass Gott ihm seine vergangenen Sünden vergeben hat, weil er ihn vorübergehende, anstatt ewige Schmerzen erdulden lässt. Er wird nicht verzweifeln. Gott hat ihn schon vor einem schlimmeren Verlies errettet als dem, in dem er jetzt ist.« Schon wenige Tage darauf berichtete Frau Raimund ihr, dass Sernani freigelassen worden war, aber er musste eine Buße von 2000 Goldgulden bezahlen.
Ausgezeichnet, sagte Katharina fröhlich. Dann hat unser Herr wenigstens etwas von dem Gift fortgenommen, das ihn gefährdete. Ihr hattet recht, er war gar nicht verzweifelt, fuhr Frau Raimund fort. Er war sogar bei allem ganz vergnügt. Und er hat mir dies für euch gegeben. Er holte ein versiegeltes Papier hervor. Was ist das? Eine Schenkungsurkunde, die die Burg von Belcaro oberhalb von Leceto, wo Bruder William Fleet haust und ein großes Stück Land an euch übermacht. Das kann ich doch nicht annehmen, rief sie bestürzt. Oh doch, das könnt ihr getrost, erklärte Frau Raimund lächelnd. Ihr werdet es ja nicht für euch selbst gebrauchen. Auch der heilige Franziskus von Assisi hat den Berg Alverno als Geschenk angenommen. Und gerade dort kam er unserem Herrn am nächsten. Allerdings werden wir eine Eingabe bei der Regierung machen müssen. Wenn Belcaro auch schon halb zerfallen ist, so ist es doch immer noch eine Burg, eine Festung. Und keine Festung darf ohne Genehmigung der Regierung gebaut oder eingerissen werden. Ich fange an zu begreifen, sagte sie leise. Dies ist ein großes Geschenk. Und ich will es mit heißem Dank annehmen. Wir werden ein Kloster auf Belcaro gründen. Ein Kloster für Dominikanerinnen. Und es soll Maria degli Angeli heißen. Dann werden wir noch eine Eingabe machen müssen, erklärte Frau Raimund lächelnd. Kein Kloster darf ohne Erlaubnis des Papstes gebaut werden. Er wird sie uns geben. Höchstwahrscheinlich, gab Frau Raimund zu, obgleich er bald mit ganz anderen Problemen beschäftigt sein wird. Denn hier enden meine guten Nachrichten und die schlechten fangen an. Was ist geschehen? Das scheint noch niemand genau zu wissen, aber die Nachricht ist gekommen, dass der päpstliche Legat den Söldnerführer Aguto mit seiner englischen Soldateska entlassen hat. Warum soll das eine so schlechte Nachricht sein? Man kann einen Tiger aus seinen Diensten entlassen, aber was tut der Tiger dann? Eine Pause entstand. Nun, fragte Katharina, was tut der Tiger? Jede einzelne Stadt nördlich von Rom fragt sich das im Augenblick, Mama. Ich habe gerade einen langen Brief aus Pisa darüber bekommen. Von Ser Piero? Nein, vom Sekretär des Erzbischofs Pater Marcello. Man möchte euch dort bald wieder zurückhaben. Warum? Er äußert sich nicht sehr klar darüber. Ich hatte den Eindruck, er befürchte, der Brief könnte in falsche Hände geraten. Große Dinge scheinen im Anzug zu sein. Der päpstliche Legat hat die Regierung von Florenz wissen lassen, dass er für die Handlungen Agutos keine Verantwortung mehr übernehmen und ihn und seine Truppen nicht mehr bezahlen kann. Die Florentiner sind misstrauisch. Sie scheinen zu vermuten, dass der Legat dem Engländer einfach freie Hand für einen Einfall in die Toskana gegeben hat. Gelingt er, so fürchten sie, Agute werde die ganze Provinz dem Kirchenstaat zur Einverleibung anbieten. Florenz, Pisa, Lucca, Bologna, Siena, alles. Man spricht von einer neuen Regierung in Florenz, die es auf einen offenen Krieg mit dem päpstlichen Staat ankommen lassen will. Sie haben Botschafter nach Mailand geschickt. Pater Marcello glaubt, sie werden ein Bündnis schließen und dann dem Heiligen Vater den Krieg erklären. Das Ende des Waffenstillstands, um den wir uns so sehr bemüht haben, rief Katharina aus. Sie wollen aufs Neue mit dem Blutvergießen beginnen. Und diesmal würde es noch viel schlimmer werden, sagte Frau Raimund. Mailand allein ist schon schlimm genug, aber Mailand zusammen mit Florenz wäre eine tödliche Verbindung. Sie werden vom Teufel angetrieben und wissen es nicht. Was sagt Ser Piero Gambacorti dazu? Hat er einen guten Blick? Was sagt Ser Piero Gambacorti?

Wie wäre doch die Welt schön, wenn die Menschen nicht immer wieder versuchten, sie zugrunde zu richten? Wie soll ein Kreuzzug zustande kommen, wenn Christen immerwährend gegen Christen kämpfen? Eilt euch, Raymond, eilt euch! Fra Raymond machte sich noch am selben Tage auf den Weg nach Pisa. »Ich brauche eure Hilfe, Mama«, sagte der junge Fra Tommaso Caffarini. Sein Knabengesicht war blass und niedergeschlagen. Katharinas Gedanken kamen von Florenz, Pisa und Rom zurück. »Was gibt es, Fra Tommaso?« »Sie sind einer neuen Verschwörung auf die Spur gekommen«, sagte der junge Mönch bedrückt. »Jedenfalls glauben Sie es.« »Hier in Siena?« »Ja, es soll angeblich etwas mit Perugia zu tun haben. Der Abt von Marmoutier ist dort päpstlicher Legat und die Defensoren scheinen zu glauben, dass er den Sturz der Regierung betreibe, um eine Revolution in Gang zu bringen. Dann würde der Engländer Aguto einmarschieren und die Stadt für den Papst in Besitz nehmen. Immer der gleiche Unsinn. Das kann man bei dem Abt von Marmoutier niemals so genau wissen, fürchte ich. Fra Tommaso Caffarini war ein guter Patriot von Siena. Katharina biss sich auf die Lippen. »Woher habt ihr das alles?«, fragte sie. »Es ist doch nicht nur ein Gerücht, wie?« »Nicht, was die Folgen anbelangt. Ich war vorhin im Rathaus. Man hatte mich dorthin gerufen, oder vielmehr, man hat nach meinem Bruder verlangt, und die Wahl fiel auf mich. Ich wünschte, es wäre jemand anders hingegangen.« »Warum? Was wollte man von euch?« »Sie haben einen Spion aus Perugia gefangen. Das sagten sie jedenfalls. Gestern haben sie ihn verhört, ganz im Geheimen. Heute Morgen kam er vor Gericht und wurde zum Tode verurteilt. Deshalb haben sie nach einem Priester geschickt, der ihm die Beichte abnehmen und die Sterbesakramente geben sollte.« »Der arme Mensch.« »Ja«, murmelte Fra Tommaso. »Der arme, er...« »Nun, warum sprecht ihr nicht weiter?« »Ich habe versagt«, bekannte der Mönch unglücklich. »Was meint ihr?« »Er hat meine Hilfe ausgeschlagen. Ich habe jedes Mittel der Überredung versucht. Aber alles war umsonst. Er tobte und fluchte und wollte nichts hören. Er schrie, ich solle mich fortscheren. Und als ich nicht von ihm abließ, hat er... Er hat euch angegriffen.« »Nun ja, es war nicht schlimm. Aber die Worte, die er gegen Gott gebrauchte, waren schlimm.« Katharina nickte. »Er hält sich für unschuldig«, fuhr Fra Tommaso fort. »Wirklich. Ich sprach mit Ser Alberto Varuzzi, einem der Defensoren, und der versicherte mir feierlich, die Schuld des Mannes sei völlig klar erwiesen. Er stammt aus Perugia.« »Was sollt ihr nun tun?« »Was kann ich denn tun, Mama?« »Gar nichts. Morgen früh soll er geköpft werden.« »Vielleicht bereut er noch in der letzten Stunde.« Fra Tommaso schüttelte den Kopf. »Eben nicht«, behauptete er, »der nicht. Er will nicht bereuen. Er will nicht beichten. Er verweigert die Sakramente. Und selbst wenn er sterben müsste, ohne des Verbrechens schuldig zu sein, für das man ihn verurteilt hat, sagte er zu mir, oder schrie er vielmehr, er sei in seinem ganzen Leben noch nie zur Beichte oder Kommunion gegangen, und er würde nicht jetzt damit den Anfang machen. Alle seine Sünden seit der Taufe lasten noch auf ihm, und er bereut nichts.« Fra Tommaso Caffarini war ein guter Mensch, ein Mensch mit Herz und Verstand. Aber vielleicht hatte er es falsch angefangen.

Wang. Oder der Häftling hatte aus unerfindlichen Gründen von Anfang an eine Abneigung gegen ihn gehabt. Vielleicht sollte ein anderer Priester es versuchen. Katharina war noch dabei, ihren Gedanken eine Form zu geben, die Fra Tomaso, eines ihrer liebsten Kinder, nicht verletzen würde, als dieser sagte: »Ich konnte den Gedanken nicht ertragen und ging deshalb noch einmal zu dem Defensor und schlug ihm vor, er solle dem Gefangenen einen anderen Priester schicken, da ich keinen Erfolg mit ihm gehabt hätte.« Ein Lächeln belohnte ihn, aber er machte eine abweisende kleine Geste. »Ser Alberto sagte zu mir, ihr seid schon der andere Priester. Pater Pallini hat es vorher versucht und auch keinen Erfolg gehabt. Beruhigt euch nur. Wir haben alles getan, damit dieser Schurke seinen Frieden mit Gott machen kann. Wenn er durchaus zur Hölle fahren will, können wir es auch nicht ändern.« »Beruhigt euch«, wiederholte Katharina bitter. »Wie kann man sich beruhigen, wenn der Nächste in der größten aller Gefahren schwebt?« »Dasselbe habe ich auch gedacht«, nickte Fra Tomaso, »und deshalb komme ich jetzt zu euch. Wenn ihr für ihn beten könntet, so wie ihr für die beiden Verbrecher gebetet habt, die vor einigen Jahren hingerichtet wurden, vielleicht sie wussten, dass sie gefehlt hatten«, sagte Katharina. »Dieser Mann aber glaubt, er sei unschuldig. Ich muss zu ihm hin und mit ihm sprechen.« »Ihr?« rief Fra Tomaso entsetzt. »Das kommt nicht in Frage.« »Es ist notwendig.« »Es ist ganz unmöglich. Er ist wie ein Wahnsinniger. Er würde euch umbringen.« »Vielleicht. Aber es ist unwahrscheinlich.« »Sie werden eine Frau nicht zu ihm in die Zelle lassen. Das ist gegen jede Regel.« »Dann müssen Sie eben eine Ausnahme machen.« Fra Tomaso schüttelte den Kopf. »Wenn nur Fra Raymond hier wäre«, stöhnte er. »Ich muss ihn sogar allein sehen. Und es wird lange dauern. Mehrere Stunden, nehme ich an.« »Aber das ist doch heller Wahnsinn.« Fra Tomaso war außer sich. »Denkt nur einmal nach, Mama, ich flehe euch an. Denkt an das Gerede, was die Leute über eine Mantellata sagen werden, die in die Zelle eines Verurteilten geht und stundenlang mit ihm allein bleibt.« »Es hat nicht den geringsten Wert, mich mit dem Selbstverständlichen erschrecken zu wollen«, sagte Katharina. »Die Hinrichtung ist morgen früh«, sagtet ihr. »Also ist keine Zeit mehr zu verlieren. Bringt mich sofort zu Ser Alberto und überlasst alles andere mir.«

Eola van der Borg las uns heute die 23. Folge aus dem Buch von Louis de Wohl, Ein Mädchen aus Siena, über die heilige Katharina von Siena. Hören Sie gerne auch das nächste Mal weiter in unserer Radio Horeb-Erzählung. Freue mich. Alles Gute bis dahin. Gerne auf ein Wiederhören. Ihre Claudia Kiesel.

0: Radio Horeb, Leben mit Gott, es ist 11.45 Uhr. Wir kommen nun zu unserer Gebetszeit am Mittag und wir beginnen mit der Sext. Mit mir verbunden ist heute Astrid Wolf aus Bad Homburg. Grüß Gott, Frau Wolf.
1: Grüß Gott, Frau Stauffenberg.
0: Und wenn Sie, liebe Hörerinnen und Hörer, jetzt gerne mitbeten möchten, finden Sie die Texte heute im Roten Stundenbuch und zwar auf den folgenden Seiten. Den Hymnus auf Seite 482, die Psalmen ab Seite 842 und Lesung und Oration dann Seite 498. Auch im Internet können Sie das Stundengebet finden unter www.stundengebet.de. Ja, machen wir uns jetzt bereit, öffnen wir im Gebet unser Herz für Gott, unseren Herrn.

0: Gott, komm mir zu Hilfe.
1: Herr, eile mir zu helfen.
0: Ehre sei dem Vater und dem Sohn und dem Heiligen Geist.
1: Wie im Anfang, so auch jetzt und alle Zeit und in Ewigkeit. Amen. Halleluja.
0: O Gott, du lenkst mit starker Hand den wechselvollen Lauf der Welt, machst, dass den Morgen mildes Licht den Mittag voller Glanz erhellt.
1: Lösch aus die Glut der Leidenschaft und tilge allen Hass und Streit. Erhalte Geist und Leib gesund, schenk Frieden uns und Einigkeit.
0: Du Gott des Lichts, auf dessen Reich der helle Schein der Sonne weist, dich loben wir aus Herzensgrund, Gott Vater, Sohn und Heiliger Geist. Amen. Halleluja, Halleluja, Halleluja.
1: Halleluja, Halleluja, Halleluja.
0: Herr, dein Wort bleibt auf ewig. Es steht fest wie der Himmel.
1: Deine Treue währt von Geschlecht zu Geschlecht. Du hast die Erde gegründet, sie bleibt bestehen.
0: Nach deiner Ordnung bestehen sie bis heute. Und dir ist alles dienstbar.
1: Wäre nicht dein Gesetz meine Freude, ich wäre zugrunde gegangen in meinem Elend.
0: Nie will ich deine Befehle vergessen, denn durch sie schenkst du mir Leben.
1: Ich bin dein, errette mich. Ich frage nach deinen Befehlen.
0: Frevler lauern mir auf, um mich zu vernichten. Doch mein Sinn achtet auf das, was du gebietest.
1: Ich sah, dass dass alles vollkommene Grenzen hat. Doch dein Gebot kennt keine Schranken.
0: Ehre sei dem Vater und dem Sohn und dem Heiligen Geist.
1: Wie im Anfang, so auch jetzt und alle Zeit und in Ewigkeit. Amen.
0: Herr, ich suche Zuflucht bei dir. Lass mich doch niemals scheitern.
1: Reiß mich heraus und rette mich in deiner Gerechtigkeit. Wende dein Ohr mir zu und hilf mir.
0: Sei mir ein sicherer Hort, zu dem ich allzeit kommen darf.
1: Du hast mir versprochen zu helfen, denn du bist mein Fels und meine Burg.
0: Mein Gott, rette mich aus der Hand des Frevlers, aus der Faust des Bedrückers und Schurken.
1: Herr, mein Gott, du bist ja meine Zuversicht, meine Hoffnung von Jugend auf.
0: Vom Mutterleib an stütze ich mich auf dich, vom Mutterschoß an bist du mein Beschützer. Dir gilt mein Lobpreis allezeit.
1: Für viele bin ich wie ein Gezeichneter, du aber bist meine starke Zuflucht.
0: Mein Mund ist erfüllt von deinem Lob, von deinem Ruhm den ganzen Tag.
1: Verwirf mich nicht, wenn ich alt bin. Verlass mich nicht, wenn meine Kräfte schwinden.
0: Denn meine Feinde reden schlecht von mir. Die auf mich lauern, beraten gemeinsam.
1: Sie sagen, Gott hat ihn verlassen, verfolgt und ergreift ihn. Für ihn gibt es keinen Retter.
0: Gott, bleib doch nicht fern von mir. Mein Gott, eile mir zu Hilfe.
1: Alle, die mich bekämpfen, sollen scheitern und untergehen.
0: Über sie komme Schmach und Schande, weil sie mein Unglück suchen.
1: Ich aber will jederzeit hoffen, all deinen Ruhm noch mehren.
0: Mein Mund soll von deiner Gerechtigkeit künden und von deinen Wohltaten sprechen den ganzen Tag, denn ich kann sie nicht zählen.
1: Ehre sei dem Vater und dem Sohn und dem Heiligen Geist.
0: Wie im Anfang, so auch jetzt und alle Zeit und in Ewigkeit. Amen. Ich will kommen in den Tempel Gottes des Herrn. Deine großen und gerechten Taten allein will ich rühmen.
1: Gott, du hast mich gelehrt von Jugend auf und noch heute verkünde ich dein wunderbares Walten.
0: Auch wenn ich alt und grau bin, o Gott, verlass mich nicht.
1: Damit ich von deinem machtvollen Arm der Nachwelt künde, den kommenden Geschlechtern von deiner Stärke und von deiner Gerechtigkeit, Gott, die größer ist als alles.
0: Du hast Großes vollbracht. Mein Gott, wer ist wie du?
1: Du ließest mich viel Angst und Not erfahren. Belebe mich neu. Führe mich herauf aus den Tiefen der Erde.
0: Bring mich wieder zu Ehren. Du wirst mich wiederum trösten.
1: Dann will ich dir danken mit Saitenspiel und deine Treue preisen.
0: Mein Gott, du Heiliger Israels, ich will dir auf der Harfe spielen.
1: Meine Lippen sollen jubeln, denn dir will ich singen und spielen. Meine Seele, die du erlöst hast, soll jubeln.
0: Auch meine Zunge soll von deiner Gerechtigkeit reden den ganzen Tag. Denn alle, die mein Unglück suchen, müssen vor Scham erröten und scheitern.
1: Ehre sei dem Vater und dem Sohn und dem Heiligen Geist.
0: Wie im Anfang, so auch jetzt und alle Zeit und in Ewigkeit. Amen. Halleluja, Halleluja, Halleluja.
1: Halleluja, Halleluja, Halleluja. Kurzlesung aus dem zweiten Brief an die Kolosser. In Christus allein wohnt wirklich die ganze Fülle Gottes. Durch ihn seid auch ihr davon erfüllt. Mit Christus wurdet ihr in der Taufe begraben, mit ihm auch auferweckt durch den Glauben an die Kraft Gottes, der ihn von den Toten auferweckt hat.
0: Der Herr ist den Jüngern erschienen. Halleluja!
1: Sie sahen ihn und freuten sich. Halleluja!
0: Lasset uns beten. Herr, unser Gott, sende uns die Kraft von oben, den Heiligen Geist, damit wir deinen Willen gläubig bejahen und in einem heiligen Leben erfüllen. Darum bitten wir durch Jesus Christus, unseren Herrn. Amen. Singet Lob und Preis.
1: Dank sei Gott dem Herrn. Und ein Dank an Sie, Frau Wolf, fürs Mitbitten.
0: Ich danke auch. Alles Gute.
1: Auf Wiederhören.
0: Tschüss.
1: Und derselbe Dank geht natürlich an Sie, liebe Hörerinnen und Hörer, die Sie uns immer im Gebet begleiten. Auch um 12 Uhr haben Sie die Gelegenheit, mit uns zu beten, nämlich das Regina Zöli. Und das betet zusammen mit uns heute Bischof Dr. Ulrich Neimeyer vom Bistum Erfurt. Ich darf mich jetzt von Ihnen verabschieden. Mein Kollege Pascal Guégan wird Sie weiter durchs Programm führen. Eine gesegnete Woche wünscht Ihnen Josefa Stauffenberg.

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Wir beten jetzt das Regina Zöli, heute mit Bischof Dr. Ulrich Neimeyer aus dem Bistum Erfurt. Von Bischof Neimeyer hören wir gleich im Anschluss dann auch die Mittagsansprache.

0: Freu dich, du Himmelskönigin, Halleluja.
1: Den du zu tragen würdig warst, Halleluja.
0: Er ist auferstanden, wie er gesagt hat, Halleluja.
1: Bitt Gott für uns, Halleluja.
0: Freu dich und frohlocke, Jungfrau Maria, Halleluja.
1: Denn der Herr ist wahrhaft auferstanden, Halleluja.
0: Lasset uns beten. Allmächtiger Gott, durch die Auferstehung deines Sohnes, unseres Herrn Jesus Christus, hast du die Welt mit Jubel erfüllt. Lass uns durch seine jungfräuliche Mutter Maria zur unvergänglichen Osterfreude gelangen. Darum bitten wir durch Christus, unseren Herrn.
1: Amen.
0: Amen. Herr, gib den Verstorbenen die ewige Ruhe.
1: Und das ewige Licht leuchte ihnen.
0: Herr, lass sie ruhen in Frieden.
1: Amen.
0: Amen. Wir beten nun in den Anliegen des Heiligen Vaters. Im Monat Mai bittet er uns darum, dafür zu beten, dass sich alle von den großen Erzeugern bis zu den kleinen Verbrauchern dafür einsetzen, die Vergeudung von Lebensmitteln zu vermeiden und dass jede Person Zugang zu einer qualitätsvollen Nahrung hat. Vater unser im Himmel, geheiligt werde dein Name, dein Reich komme, dein Wille geschehe wie im Himmel so auf Erden.
1: Unser tägliches Brot gib uns heute und vergib uns unsere Schuld, wie auch wir vergeben unseren Schuldigern. Und führe uns nicht in Versuchung, sondern erlöse uns von dem Bösen. Amen.
0: Gegrüßet seist du, Maria, voll der Gnade, der Herr ist mit dir. Du bist gebenedeit unter den Frauen und gebenedeit ist die Frucht deines Leibes, Jesus.
1: Heilige Maria, Mutter Gottes, bitte für uns Sünder, jetzt und in der Stunde unseres Todes. Amen.
0: Ehre sei dem Vater und dem Sohn und dem Heiligen Geist.
1: Wie im Anfang, so auch jetzt und alle Zeit und in Ewigkeit. Amen.

0: Liebe Hörerinnen und Hörer, die Zeit zwischen Christi Himmelfahrt und Pfingsten, in der wir uns gerade befinden, ist die Zeit der Pfingstnovene, des Gebetes um den Heiligen Geist. Ein Gebet, das eigentlich immer unser Beten prägt und durchflutet, ist in diesen Tagen besonders im Mittelpunkt unserer Aufmerksamkeit. An den zu denken, um den zu bitten, der unser Leben hält, der uns hilft zu beten und der uns in einer lebendigen Gemeinschaft mit dem dreifaltigen Gott hält. Gebetsanliegen haben wir viele für den Heiligen Geist. In einem schönen alten Lied wird gesungen: Komm, Heiliger Geist, der Leben schafft, erfülle uns mit deiner Kraft. Erfüllt von der Kraft Gottes bleiben wir in lebendiger Beziehung mit Gott und können wir beten. Ein Gebetsanliegen in diesem alten Pfingstlied heißt: Die Macht des Bösen banne weit, schenk deinen Frieden alle Zeit. Ein Gebet, das uns in diesen Tagen besonders unter den Nägeln brennt, wo wir von Kriegen und kriegerischen Auseinandersetzungen hören, vor allem in der Ukraine, aber auch im Nahen Osten, wo wir hören, wie viel Böses dort Menschen sich gegenseitig antun, weil es nicht gelingt, auf dem Weg der Diplomatie und des Dialogs gemeinsame Lösungen zu finden. Da braucht es die Bitte, das Gebet um den Heiligen Geist, dass er die Macht des Bösen bannt, wegschickt und Platz bleibt für Frieden, für Gespräche, für das Suchen nach Wegen, wie Menschen mit ihren unterschiedlichen Lebensentwürfen, mit ihren verschiedenen Kulturen miteinander leben können und nicht gegeneinander. Lassen wir nicht nach, um die Gaben des Heiligen Geistes zu beten, und bitten wir ihn, die Macht des Bösen zu bannen und uns seinen Frieden zu schenken. Bitten wir dazu den Herrn um seinen Segen. Der Herr sei mit euch.
1: Und mit deinem Geiste.
0: Der Name des Herrn sei gepriesen.
1: Von nun an bis in Ewigkeit.
0: Unsere Hilfe ist im Namen des Herrn,
1: der Himmel und Erde erschaffen hat.
0: Es segne euch der allmächtige Gott, der Vater und der Sohn und der Heilige Geist.
1: Amen.
0: Geht hin in Frieden.
1: Dank sei Gott, dem Herrn. Das war der Erfurter Bischof Dr. Ulrich Neimeyer. Von ihm haben wir gerade die Mittagsansprache gehört und zuvor haben wir gemeinsam das Regina Zöli gebetet. Vielen herzlichen Dank dafür. Die Mittagsansprache, die können Sie wie gewohnt in unserer Mediathek auf unserer Website horeb.org unter der Rubrik Mittagsansprache nachhören. 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Im Studio Pascal Gigon.

0: Sie hören Radio Horeb mit dem Streiflicht-Nachrichtenmagazin an diesem Montagmittag. Aus dem Studio hier in Balderschwang im Oberallgäu begrüßt Sie zum Start in diese Woche ganz herzlich Pascal Gigon. Unsere Themen heute hier im Überblick im Streiflicht. Polizisten, sie sind Tag für Tag im Einsatz für Sicherheit und Ordnung und stehen dabei selbst oft unter großem Druck. Warum der Glaube im Polizeidienst wichtig sein kann und welche aktuellen Herausforderungen es im Polizeialltag gibt, darüber sprechen wir heute mit Holger Klaas von der Christlichen Polizeivereinigung. Außerdem, wir sprechen heute auch mit Tabea Wiemer. Sie ist Leiterin des Fachbereichs Evangelisierung im Erzbistum Köln. Und mit ihr sprechen wir über das Glaubensfest Kommt und Seht am 5. und 6. Juni in Köln. Im Mittelpunkt davon steht die Eucharistie sowie Gemeinschaft, Gebet, Austausch und geistliche Erneuerung. Aber jetzt zuerst die aktuellen Meldungen aus Kirche und Welt. Mainz. Das ZDF hat sich für eine umstrittene Sendung der Kindernachrichten-Logo entschuldigt. Der Beitrag über Kirchen sei aus dem Archiv entfernt worden, schreibt ZDF-Intendant Himmler in einer Antwort auf Beschwerden, wie die christliche Medieninitiative Pro berichtet. Auch Pro hatte Programmbeschwerde beim ZDF eingereicht. Viele Zuschauer hatten bemängelt, dass in der Sendung der islamische Fastenmonat Ramadan äußerst positiv dargestellt worden sei, während die christlichen Kirchen vor allem kritisiert wurden. Austritte, Angst vor der Hölle und Ablasshandel nahmen viel Raum ein. Dresden. Das Bistum Dresden-Meißen feiert seit dem Wochenende das 275. Jubiläum der Kirchweihe der Hofkirche mit einem mehrwöchigen Programm. Anfang Juni sollen insgesamt 275 Menschen die gesamte Bibel am Stück vorlesen. Dafür werde die Hofkirche 4 Tage und Nächte durchgehend geöffnet sein. Das Bistum sucht dabei noch Freiwillige und ruft dazu auf, sich online als Vorleser zu bewerben. Die ehemalige Hofkirche, seit 1980 Kathedrale des Bistums Dresden-Meißen, ist flächenmäßig Sachsens größtes katholisches Gotteshaus. Berühmt ist die Kathedrale auch für ihre Orgel des deutschen Orgelbauers Gottfried Silbermann. Garmisch-Partenkirchen, Berchtesgaden. Zum Beginn der Wandersaison finden Urlauber in Bayern eine Fülle kirchlicher Angebote. Spirituelles Bergsteigen, Gipfelmessen, Sonnenuntergangsgottesdienste, Wallfahrten und Umritte. Allein das Erzbistum München und Freising listet zwischen Garmisch-Partenkirchen und dem Königssee 34 Orte auf, an denen Berggottesdienste stattfinden. Die Bergmessenbroschüre des Bistums Augsburg enthält bis Anfang November mehrere hundert Termine. Die evangelische Landeskirche hält ebenso ein Angebot bereit. 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

0: 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Im Studio an diesem Montag für Sie, Pascal Gégor. Polizisten, die sorgen für Sicherheit. Dabei erleben sie aber auch oft Gewalt, Leid und menschliche Schicksale hautnah. Polizeibeamte stehen oft im Alltag unter großem Druck. Unterstützung finden dabei manche auch im Glauben. Die christliche Polizeivereinigung begleitet Polizisten geistlich und menschlich. Mein Kollege Sebastian Moll hat mit dem Vorsitzenden der christlichen Polizeivereinigung, Holger Klaas, unter anderem über die Arbeit der christlichen Polizeivereinigung und über aktuelle Herausforderungen im Polizeialltag gesprochen.
1: Ja, die christliche Polizeivereinigung ist ein Berufsverband, ne, der überkonfessionell ist. Wir sind gemeinnützig. Also wir arbeiten bis auf unseren Geschäftsstellenleiter, arbeiten wir alle ehrenamtlich. Und in unserer Berufsvereinigung haben sich aktive, aber auch pensionierte Kollegen der Polizei oder des Zolls oder anderer Sicherheitsbehörden zusammengeschlossen. Also das, was uns verbindet, ist der Glaube an Jesus Christus. Wir schauen also nicht auf die unterschiedlichen Denominationen?
2: Unter Konfessionen, ja.
1: Also wir schauen jetzt nicht, wir haben also die große Bandbreite von den Katholiken und den evangelischen Christen und was das alles so gibt. Und wir blenden im Grunde diese ganzen theologischen Unterschiede aus und schauen auf das, was uns verbindet. Und das ist der Glaube an Jesus Christus. Das ist so das Besondere an unserem Berufsverband. Wir sind also keine Gewerkschaft, die irgendwelche Gehaltserhöhungen erstreiten will oder so, sondern wir haben uns einfach als Christen, die innerhalb der Polizei arbeiten, zusammengeschlossen.
2: Aber hat man sich das dann so vorzustellen wie ein, das ist jetzt nicht irgendwie despektierlich gemeint, so wie einen Stammtisch, wo man sich trifft und mal über ein paar Dinge redet, oder was passiert bei solchen Versammlungen?
1: Ja, wir haben also unterschiedliche Formate, sage ich mal in Anführungsstrichen, mit denen wir uns treffen oder mit denen wir uns zusammenschalten. Vieles läuft inzwischen auch digital. Und im Grunde geht es darum, dass wir uns austauschen wollen, dass wir uns gegenseitig unterstützen wollen, auch begleiten wollen. Wir beten auch füreinander, wenn jemand darum bittet. Ne? Und wir arbeiten übrigens auch mit der Polizeiseelsorge zusammen. Und es geht im Grunde darum, dass wir die Christen innerhalb der Polizei ermutigen wollen, ihren Glauben auch zu leben und zu bekennen und ihnen Hilfestellung geben wollen, wenn sie Probleme haben. Hm. Also ich selber habe es erlebt in jungen Jahren, als ich in der Ausbildung war, bin ich zur CBV dazugestoßen. CBV ist die Abkürzung, ne, für christliche Polizeivereinigung. Bin ich dazugestoßen, da war ich noch in der Ausbildung und da habe ich das total genossen, mit den alten Haudegen der Polizei, den Christen innerhalb der Polizei dann zusammenzusitzen und mir den einen oder anderen Ratschlag geben zu lassen. Und das hat mir sehr geholfen, auch klar so meinen Kurs zu halten als Christ innerhalb der Polizei. Und ich bin sehr dankbar dafür, dass es die christliche Polizeiverfahrung gibt. Ich hatte auch in meinen 42 Dienstjahren mal Höhen und Tiefen. Und gerade wenn es einem nicht so gut geht, wenn es Probleme gibt oder Spannungen, wenn man dann so Kollegen hat, gläubige Kollegen, die einem an der Seite stehen und die einem dann, die sagen, ich bete für dich und die einem dann einen anderen Ratschlag geben. Also das ist schon ein unschätzbarer Schatz, finde ich. Und jetzt, wo ich ein bisschen in die Jahre gekommen bin, möchte ich auch was zurückgeben an die christliche Polizeivereinigung, und das tue ich jetzt, indem ich jetzt den Vorsitz übernommen hatte dieser Vereinigung. Das ist eine bundesweite Vereinigung. Wir arbeiten auch mit der Schweiz, mit Österreich zusammen.
2: Wunderbar. Das heißt, kann man das so sagen, macht einen der Glaube zu einem anderen, vielleicht sogar besseren Polizisten? Oder wie unterscheidet sich ein, sag ich mal, christlicher Polizeibeamter von einem vielleicht nicht christlichen?
1: Da gibt es ja immer diesen Spruch, den kennst du bestimmt auch, Christen sind nicht besser, sondern nur besser dran. Aber das ist vielleicht ein bisschen platt gesagt. Der Unterschied ist eben, also wir glauben, dass Arbeit und Glauben sich erstmal nicht trennen lassen. Ne, jeder Mensch hat unterschiedliche Sozialisierung oder unterschiedliche Lebensentwürfe. Und als Christ in der Polizei fühlen wir uns natürlich dann den christlichen Werten und der christlichen Nächstenliebe verpflichtet. Und die wollen wir leben. Ne? Und es ist ja auch ein unschätzbares Vorrecht, dass wir in besonders brenzligen Situationen oder wo wir wirklich auch Hilfe brauchen, dass wir auch zu Gott beten können und sagen, Herr, hilf mir, dass ich das jetzt hier richtig, dass ich das in den Griff kriege oder bewahre uns jetzt in dieser gefährlichen Situation. Ne? Also wir haben einfach jemanden an unserer Seite, in unserem Herrgott, der uns trägt und schützt. Und das ist schon eine tolle Sache. Ne?
2: Auf jeden Fall. Also da kann man dankbar sein, dass es diese Vereinigung gibt. Aber das heißt, sie ist wirklich ausschließlich für Mitglieder, also Mitglieder im Sinne von für Polizeibeamte gedacht.
1: Also ja, Sicherheitsbehörden insgesamt. Wir haben auch Mitglieder vom Zoll, ne? Aber die meisten sind bei den Polizeien des Bundes oder der Länder. Und ja, also wir haben auch einen Freundeskreis, muss ich dazu sagen. Also man kann auch Fördermitglied werden. Das sind, haben wir auch gar nicht wenige Menschen, die sagen, ich bin zwar kein Polizist, aber die Polizei liegt mir am Herzen und ich sehe, wie sie teilweise leidet und ich möchte die Arbeit unterstützen, ne? Und die uns dann einfach mittragen.
2: Kommen wir zum Abschluss nochmal auf die andere Seite, also auf die Opfer der Verbrechen, die die Polizei ja schützen möchte. Da erleben wir jetzt in letzter Zeit ja eine ganz starke Zunahme von Betrugsfällen. Also diese berühmten, also früher nannte man es den Enkeltrick, aber inzwischen gibt es auch schon andere Möglichkeiten. Also falsche Polizisten kommen irgendwie nach Haus und meinen, sie wollen das Geld schützen, das man zu Hause hat oder andere Dinge. Falsche Ärzte melden sich, weil sie irgendwelche Rechnungen haben, weil jemand irgendwie krank ist oder einen Unfall hatte. Wie verhält es sich damit? Hat das wirklich so zugenommen, wie man glaubt? Und wie können sich ja, die Bürger möglicherweise schützen?
1: Ja, also wir unterscheiden da im Grunde in zwei Phänomenbereiche. Einmal den sogenannten Callcenter-Betrug. Das sind diese Anrufe, mit denen Straftaten vorbereitet und durchgeführt werden. Und dann die Trickdiebstähle oder Trickbetrügereien, die an der Haustür stattfinden. Also ich würde jetzt erstmal auf den Callcenter-Betrug eingehen. Der Callcenter-Betrug oder beide Phänomene sind ein großes Problem. Das kann man vorausschicken. Wir haben hohe Schäden im Millionenbereich. Allein in Hamburg hier bei uns, wo ich jetzt lebe, hatten wir im letzten Jahr 2 Millionen Euro Schadenssumme. Und das ist ja nur das Hellfeld. Das heißt, es ist nur das, was wir sehen, was angezeigt wird. Es gibt in diesem Bereich auch ein hohes Dunkelfeld. Viele schämen sich auch dafür, dass sie Opfer so einer Tat geworden sind. Ne? Man hat wenig Spuren, man hat in der Regel auch gar keine Zeugen, die Aufklärungsquote ist niedrig. Und es ist ein Phänomenbereich, den man nicht unterschätzen darf. Ne? Und vor allen Dingen, was ich so perfide finde, er richtet sich gezielt eben gegen ältere Menschen, die gerade die vulnerablen Gruppen, ne? Die unsere Hilfe und unseren Schutz brauchen, werden hier angegriffen. Und wenn ich jetzt auf den Callcenter-Betrug mal kurz eingehen soll oder kann, darf.
2: Bitte.
1: Das läuft folgendermaßen ab. Da ruft jemand an. Also ist so, die Täter suchen sich gezielt aus den Telefonverzeichnissen Leute mit älteren Vornamen, weil sie dann denken, da habe ich jemand Älteres am Telefon. Wir haben, nach unseren Ermittlungen gibt es Callcenter in der Türkei mit deutschsprachigen Callcenter-Mitarbeitern und auch in Polen, aber auch in anderen Bereichen. Aber das waren so die wir in den letzten Jahren so identifiziert haben. Und dann gibt es, dann rufen sie an und dann gibt es verschiedene Modus operandi. Ne? Entweder kommt die Sache, dass sie Polizeimitarbeiter sind oder sie sagen, ich bin von der Bank. Oder was wir sehr, sehr oft haben, dass sie Verwandtschaftsverhältnisse vorspiegeln. Ne? Die beginnen dann das Gespräch mit, ja, weißt du, wer hier ist? Und dann raten die älteren Leute natürlich, ja, bist du's, ne? Und dann der Name der Tochter oder so. Und dann, ja, genau, die bin ich. Ne? Und dann kommt die Geschichte, die dann aufgebaut wird, die einen sehr hohen psychologischen Druck ausübt, dass sie sagen, du weißt, glaubst nicht, was mir gerade passiert ist. Und dann schluchzen sie und das ist alles ganz gruselig. Ne? Man kriegt nicht eine Gänsehaut. Dann, wenn man wir zeichnen das ja teilweise auf, auch bei Telefonüberwachung, das ist furchtbar, was da für Druck ausgeübt wird auf die alten Leute. Dass dann gesagt wird, es ist so gruselig, ich hab jemanden totgefahren, ein kleines Kind totgefahren und ich soll jetzt in Haft gehen und kannst du mir helfen? Ja, natürlich helfe ich dir. Ne? Wer würde nicht seiner Tochter helfen? Das ist ja gar keine Frage. Ne? Und dann wird als Lösungsweg wird dann aufgezeigt, ja, und wenn die alte Dame dann helfen möchte, dann heißt es ja, kannst du die Kaution zahlen? Kannst du die Kaution übernehmen, dass ich nicht in Haft muss? Und da wird so ein Druck aufgebaut. Und das ist so gruselig, das kann man sich nicht vorstellen. Und die alten Leute sind dann völlig verschreckt, gucken, dann heißt es, haben sie denn Geld zu Hause? Wenn die sagen, ja, ich bin bereit,

0: Euro ausgehändigt gekriegt und hat sie die dann weitergereicht. Und das ist teilweise so perfide, dass sie sich dann, die Täter sich dann zum Beispiel auf dem Parkplatz des Amtsgerichtes treffen. So einen Fall hatten wir auch gerade erst. Dann sagen sie, ja, kommen Sie zum Amtsgericht, und dann auf dem Parkplatz haben die Täter dann gewartet. Und in dem einen Fall, den ich gerade jetzt vor Augen habe, war das so, dass dann die alte Dame dann nicht so wusste, wo ist denn jetzt hier, wo sollte jetzt hier die Geldübergabe stattfinden, und hat dann einen Mitarbeiter angesprochen und hat gesagt, ja, ich soll hier eine Kaution übergeben. Und der hat natürlich sofort gemerkt, dass da was nicht stimmt, und hat das dann verhindert. Sonst hätte sie auf dem Parkplatz des Amtsgerichtes einer völlig fremden Person, die gegen Quittung einen hohen Geldbetrag ausgehändigt. Ne? Also es ist verrückt.
1: Der Vorsitzende der Christlichen Polizeivereinigung, Holger Klaas, hier im Gespräch bei Radio Horeb mit meinem Kollegen Sebastian Moll. Das Interview, das finden Sie zum Nachhören in der Mediathek auf unserer Website horeb.org unter der Rubrik Streiflicht. 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

0: 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Im Studio in Balderschwang für Sie, Pascal Gigon. Im Anschluss an das Fronleichnamsfest lädt das Erzbistum Köln dieses Jahr zum zweiten Mal zu dem Glaubensfest Kommt und Seht ein. Das Treffen am 5. und 6. Juni in der Kölner Eventhalle X-Post steht unter dem Motto »Die Eucharistie als Quelle unserer Einheit«. Verantwortlich für das Treffen ist der neu gegründete Fachbereich Evangelisierung im Erzbistum Köln. Meine Kollegin Gabi Fröhlich hat mit der Leiterin des Fachbereichs Tabea Wiemer unter anderem über die Hintergründe des Events gesprochen.
1: Wir haben letztes Jahr zum ersten Mal Kommt und Seht gefeiert. Und der Hintergrund dazu ist, dass dass 2029 wir ein großes Jubiläum in Köln haben, und zwar 750 Jahre erste Fronleichnamsprozession, die in Köln war, also die erste Fronleichnamsprozession, die es jemals gab. Und auf dieses große Ereignis
2: also, breiten wir uns jetzt weltweit? Ja, weltweit die erste weltweit, Fronleichnamsprozession, also, stammt aus Köln.
1: Genau, die erste Prozession ever, die es jemals gab, stammt aus Köln. Und da sind wir natürlich unendlich stolz drauf, wir Kölner. Und eben anlässlich dieses großen Ereignisses hat unser Erzbischof entschieden, dass wir in eine Zeit der eucharistischen Erneuerung starten und Jahr für Jahr mit Kommt und Seht uns innerlich auf dieses große Fest vorbereiten. Und das ist eben auch besonders schön, weil gerade im letzten Jahr kamen bereits 1000 Personen, und wir hoffen, dass wir immer mehr Leute erreichen aus unserem Bistum und natürlich auch gerne weit über die Bistumsgrenzen hinweg. Aber gemeinsam sich mit den Gläubigen aus unserem Bistum auf den Weg zu machen, ist eine große Freude und kaum zu glauben, dass es jetzt bald schon wieder soweit ist in wenigen Wochen.
2: Das ist ja, Frau Wiemer, nicht in einer Kirche, sondern ist ein Kongresszentrum oder wird man es so richtig beschreiben?
1: Ja, gute Frage. Also es ist eine alte Posthalle, in der auch andere Veranstaltungen stattfinden, also eben auch Konferenzen, aber auch Messen. Und das war auch eine bewusste Entscheidung. Also wir haben ja in Köln viele wunderbare Kirchen, die aber leider für das Ziel, das wir haben, etwas zu klein sind. Also wir haben lange überlegt, was könnte ein guter Ort sein, und haben dann eben diese Location, die X-Post, gefunden in Köln, die sich zumindest jetzt für die ersten Jahre, wir hoffen ja, dass wir stark wachsen, dass sie zumindest für die ersten Jahre eine großartige Location ist, vor allem, weil sie eben eine weltliche Location ist und eine Location, wo sonst keine kirchlichen Veranstaltungen stattfinden. Und das war uns eben auch wichtig, weil wir die große Sehnsucht und Hoffnung haben, dass auch viele Leute kommen, die sonst eher nicht in die Kirche gehen und sonst keine Berührung zur Eucharistie haben.
2: Wobei der Kölner Dom ist natürlich auch mit eingebunden.
1: Der genau, ist auch groß. Also der ist auch groß. Am Kölner Dom findet am Donnerstag die Eröffnungsmesse statt und am Freitag die Abschlussmesse. Und da freuen wir uns auch sehr drauf. Und das war uns auch wichtig, den Kölner Dom da auch mit reinzunehmen.
2: Und zwischen diesen beiden Messen, was erwartet die Besucher?
1: Die Besucher erwartet ein buntes Programm aus verschiedenen Keynotes, also verschiedenen Vorträgen, aus Workshops, aber auch aus einer heiligen Messe pro Tag. Zwischendurch immer wieder kurze Zeiten der Anbetung, was besonders deshalb so eingeplant ist, damit Leute, die sonst nie zur Anbetung gehen, in kurzen Anbetungszeiten da langsam Stück für Stück reinfinden können. Und am Freitagabend wird es in der X-Post einen Abend der Barmherzigkeit geben und am Samstagabend ein Konzert mit Könige und Priester.
2: Ganz kurz für die, die Könige und Priester nicht kennen.
1: Könige und Priester ist eine ganz großartige Band, und für alle, die sie nicht kennen, möchte ich nicht zu viel vorwegnehmen, sondern man sollte sich ein Ticket holen und vorbeikommen. Und da kann man sogar vorbeikommen, wenn man kein Ticket zur Konferenz hat. Die Tickets müssen unabhängig voneinander erworben werden und das Konzert ist kostenlos.
2: Und also Tickets wohl, aber kostenlos in dem Fall.
1: Für das Konzert, ja. Genau.
2: Konzert. Mhm. Die Zielgruppe, wer ist die Zielgruppe für Kommt und Seht?
1: Ja, wir haben vier Kernzielgruppen. Also das eine sind natürlich die Gläubigen unseres Bistums und Gläubige aus ganz Deutschland, die wir auch gerne stärken wollen und denen wir es ermöglichen wollen, immer tiefer in die Beziehung zu Christus zu wachsen. Und dann haben wir drei weitere Kernzielgruppen. Eine Kernzielgruppe sind Sinnsucher, also alle, die sich normalerweise von dem Angeboten rund um Modern Spirituality angezogen fühlen, also Coaching und solche Seminare. Dann unsere zweite Zielgruppe sind die Generation Z und die Generation Alpha. Wir wissen, dass diese Generation überwiegend säkularisiert aufgewachsen ist, aber eine große spirituelle Sehnsucht hat. Und eine dritte Zielgruppe, die wir bewusst aufgenommen haben und die uns sehr am Herzen liegt, sind Ausgetretene. Also alle, die der katholischen Kirche bewusst den Rücken zugedreht haben. Das ist eine Zielgruppe, die uns nicht egal ist und wo uns nicht egal ist, dass sie nicht mehr da ist und wo wir in unseren Herzen bewusst auch einen Schmerz kultivieren wollen über die, die wir sonst nicht erreichen und wo wir uns wirklich freuen würden, wenn da auch Leute kommen würden oder generell Leute, die normalerweise nicht in die Kirche gehen. Und unsere Sehnsucht ist, dass die Leute zu Kommt und Seht kommen und das Gefühl haben, hier bin ich willkommen, obwohl man mich gar nicht kannte und hier kann ich sein, so wie ich bin.
2: Jetzt stellt sich natürlich die Frage, Frau Wiemer, wie machen Sie das, an diese Leute ranzukommen, dass die überhaupt auf die Idee kommen, zu so einer kirchlichen Konferenz zu gehen, wenn sie doch gerade erst der Kirche den Rücken gekehrt haben?
1: Ja, gute Frage. Also da sind sicher auch die Hörerinnen und Hörer gefragt und alle, die normalerweise schon in die Kirche gehen. Also ich kann vielleicht ein paar exemplarische Beispiele bringen. Ich war zum Beispiel am Freitagabend in einer Bar hier in Köln und da habe ich am Nachbartisch drei junge Männer kennengelernt und die haben zufällig mitbekommen, dass die Person, mit der ich dort war und ich, dass wir für die Kirche arbeiten und haben uns dann ein bisschen ausgefragt über das Erzbistum Köln und uns mit all ihren Vorurteilen konfrontiert. Und das war ein total netter Abend und die haben dann eben mehrmals betont, dass sie uns gerne wiedersehen würden. Dann habe ich gesagt, ja, schreibt mir eine E-Mail und ich würde euch echt voll gern zu Kommt und Seht einladen und dann schicke ich euch Tickets. Oder anderes Beispiel, meine Schwiegermutter, die nicht gläubig ist, hatte letztes Jahr die Abschlusskeynote von unserem Kardinal über den Livestream gesehen und das hat sie so begeistert, dass sie sich gleich ein Ticket gekauft hat für Kommt und Seht und das auch noch auf der Arbeit all ihren Arbeitskollegen erzählt hat und da kräftig Werbung gemacht hat. Also ich glaube, es braucht zum einen Menschen, die Feuer gefangen haben und zum anderen auch den Mut bei diesen Menschen, dass sie auch andere einladen und mitbringen und die überzeugen, hinzukommen, auch wenn man vielleicht sonst nicht so viel Kontakt zur Kirche hat.
2: Frau Wiemer, der Kongress oder das Glaubensfest Kommt und Seht ist eine Vorbereitung auf das große Jubiläum der Fronleichnamsprozessionen in Köln. Kleiner Blick voraus, was ist denn für die Jubiläumsfeier geplant? Gibt es da schon etwas, was man weiß? Das ist ja wirklich doch bedeutsam, wenn das weltweit die erste Fronleichnamsprozession dort gefeiert wird.
1: Mhm. Ja, das ist eine gute Frage. Das würden Sie jetzt wahrscheinlich gerne wissen. Aber selbst das, was wir schon geplant haben, ist natürlich top secret. Aber wer einen Geschmack auf 2029 bekommen will und sich vielleicht vorstellen will, wie das sein könnte, der ist eingeladen, dieses Jahr zu Kommt und Seht zu kommen und da Luft zu schnuppern und eine Sehnsucht auf das große Jubiläum 2029. Ah, und vielleicht darf ich kurz was ergänzen, auch zu denen, die man mitbringen kann, die vielleicht sonst nicht so kirchlich sozialisiert sind. Wir haben bei Kommt und Seht die Überzeugung, dass man, dass die eucharistische Anbetung die niederschwelligste Begegnungsform mit Christus in der Eucharistie ist. Also wir sind davon überzeugt, dass wenn Menschen Christus in der eucharistischen Anbetung begegnen, dass das ihr Leben und ihre Herzen verändern wird. Weil wenn wir daran glauben, und das tun wir als Katholiken, dass Jesus wirklich in der Eucharistie gegenwärtig ist, dass er in der Hostie, in der Monstranz da ist, dann verändert das was und dann brauchen wir gar nicht viel zu verstehen. Und das ist vielleicht ein Nachschub, den ich gerne geben möchte, weil wir neigen dazu in der katholischen Kirche, die Eucharistie als etwas zu sehen, was nur speziell für super fromme Katholiken da ist. Und wir sind eben davon überzeugt, dass das wirklich Herzen verändert und dass man da gerade jemand mitnehmen kann, der das alles noch gar nicht versteht inhaltlich.
2: Also niederschwellig heißt, wenn da jemand, der wirklich kirchenfern ist, reinkommt, man hat das Gefühl, die Eucharistie oder eucharistische Anbetung, das ist sozusagen das Steilste, was die katholische Kirche zu liefern hat, ist natürlich auch die Theorie dahinter oder die Lehre dahinter, die ist natürlich riesig, nicht? Mhm. Aber Sie sagen, die Begegnung, wenn jemand, der völlig überhaupt nichts damit zu tun hat, kann erfahrungsgemäß gerade damit viel anfangen.
1: Absolut. Also ich bin davon fest überzeugt und habe auch schon selbst die Erfahrung gemacht. Und ich meine, Sie kennen das auch, das macht einen Unterschied, ob ich alleine in einem Raum sitze oder ob ein anderer Mensch in einem Raum mit mir sitzt. Das verändert die Atmosphäre und so verändert sich der Raum auch, wenn Christus anwesend ist. Und ich durfte auch als Studentin immer wieder erleben, dass ich Leute mit in die Anbetung genommen habe, irgendwie Freunde, andere Studenten, und dass die da wirklich Erfahrungen machen durften. Und deswegen werde ich nicht müde, Menschen einfach mit in die Anbetung zu nehmen, weil ich glaube, das genügt und das, den Rest kann man dann auch Stück für Stück verstehen und sich dann da reinfuchsen, wenn man eine erste Erfahrung gemacht hat.
2: Die Eucharistie als Quelle der Einheit ist das Motto. Warum als Quelle der Einheit?
1: Ja, wir machen die Erfahrung, dass in unserer Gesellschaft Einsamkeit ein großes Thema ist. Also junge Leute sind so vernetzt wie noch nie zuvor und trotzdem ist die Generation der Gen Z und der Gen Alpha auch so einsam wie noch nie zuvor. Und wir machen eben auch die Erfahrung, dass viele junge Menschen an Depressionen leiden und in gebrochenen Familien aufwachsen. Und nicht nur junge Menschen, sondern generell ist das ein großes Thema. Und wir glauben, dass wenn wir vor Christus sind, dass all diese Streitigkeiten plötzlich klein werden und dass er der ist, der diese Verletzungen heilt, der diese Einsamkeit heilen kann und der auch diese Gebrochenheit heilen kann in den Familien und der Situationen lösen kann, die nach rein menschlichen Ermessen schwer zu lösen sind. Und deswegen war uns dieses Thema Einheit ganz wichtig. Und so kamen wir eben zu diesem Thema, weil wir das Gefühl haben, dass das etwas ist, was unsere Zeit und unsere Gesellschaft braucht.
0: Tabea Wiemer, Leiterin des Fachbereichs Evangelisierung im Erzbistum Köln, hier im Gespräch mit Gabi Fröhlich über das Kommt und Seht Festival am 5. und 6. Juni in Köln. Tickets gibt es im Internet unter evangelisierung-köln.de/kommt-seht. Tickets für das ganze Wochenende gibt es ab 70 Euro, Tickets für zwei Personen für insgesamt 105 Euro, Tagestickets gibt es ab 35 Euro. Die Teilnahme für Kinder und Jugendliche unter 18 Jahren ist kostenlos. Und für Schüler, Studenten, Azubis, Rentner, schwerbehinderte Personen und Bedürftige gibt es sogar ermäßigte Tickets. Genaue Infos dazu finden Sie auf der Website. Den Link dazu finden Sie auch im Programmfeld zu dieser Sendung. Wer Schwierigkeiten hat, den Preis zu zahlen, der kann eine E-Mail schreiben an kommtundseht@erzbistum-köln.de und dort kann man unkompliziert Hilfe bekommen. Das Interview, das können Sie natürlich auch nachhören in der Mediathek auf unserer Website hore.org unter der Rubrik Streiflicht. 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

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Hier im Studio Pascal Gigor. Jetzt das Wetter an unseren Standorten in ganz Deutschland an diesem Montagmittag. In München, da ist es heute bewölkt bei 18 Grad. In Ravensburg, da ist es stark bewölkt bei 15 Grad und auch etwas Regen möglich. Am Marienwallfahrtsort Kevela am Niederrhein, da ist es stark bewölkt bei 14 Grad. Bonn, da ist leichter Regen gerade bei 13 Grad. Und in der Hauptstadt Berlin, da ist es bewölkt bei 18 Grad. Und hier in Balderschwang, am Hauptstandort von Radio Horeb, ist es heute auch bewölkt bei 18 Grad. 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Das heutige Thema, die Heilige Messe im Licht ihrer Gesänge. Nummer 11, der Dankgesang. Und um 14 Uhr folgt dann die Sendung Spiritualität mit Pater Gregor Lenzen aus München über Maria Maddalena Marcucci, eine italienische Ordensfrau aus der Toskana, aus dem Orden der Passionistinnen, die von 1888 bis 1960 gelebt hat. Für sie läuft derzeit ein Seligsprechungsprozess. Heute geht es um das Thema der Heilige Geist und die Gnade. Mein Name ist Pascal Gigor und ich wünsche Ihnen noch einen guten Start in die Woche und viel Freude mit dem weiteren Programm hier bei Radio Horeb, Ihre christliche Stimme in Deutschland.

Mit dem heutigen Musikmagazin geht unsere Reihe Die Messe im Licht ihrer Gesänge in die Endphase. Mit der Behandlung der Communio, dem Gesang zur Kommunion, ist die Folge der offiziell als Gesangsteile der Messe feststehenden Elemente für den Messgesang eigentlich schon zu Ende gebracht gewesen. Im Messbuch von 1970 heißt es, nach der Kommunionausteilung kann der Priester an seinen Sitz zurückkehren. Auch kann man einige Zeit im stillen Gebet verweilen. Es empfiehlt sich, einen Dankpsalm oder ein Loblied zu singen. Diesem Dankhymnus wollen wir in dieser Sendung unsere Aufmerksamkeit zuwenden. Wir sagen dir Dank, unser Vater, dir die Ehre in Ewigkeit.

Wir sagen dir Dank, unser Vater, für deinen heiligen Namen, dem du Wohnung bereitet hast in unserem Herzen, und für die Erkenntnis, den Glauben und die Unsterblichkeit, die du uns kundgetan hast durch Jesus, deinen Knecht. Dir die Ehre in

Gedenke, o Herr, deiner Kirche, entreiße sie allem Bösen und vollende sie in deiner Liebe. Führe sie heim von allen vier Winden in dein Reich, das du ihr bereitet hast. Denn dein ist die Herrlichkeit und die Macht durch Jesus Christus, Amen.

Wir hörten gerade den Dankhymnus in der unter dem Namen Zwölf Apostellehre bekannten Sammlung von liturgischen Texten aus der Zeit des Urchristentums. Es liegt nahe, diesem in der außerordentlichen Messform Johannes des 23. nicht vorgesehenen liturgischen Element im Lauf der Messe auch eine kurze historische Einordnung zuteilwerden zu lassen. Wie eine Eröffnung, so erfordert eine entwickelte Liturgie auch einen geformten Abschluss. Die Versammlung wird aufgelöst, das Volk verabschiedet. Dies geschah aus ältester apostolischer Überlieferung durch eine Segensoration und einen Segensspruch. Gemäß der auch hier zu beobachtenden Tendenz zu allmählichen Erweiterungen und Hinzufügungen schloss sich dann ein Abschlussgesang an, welcher in der byzantinischen Liturgie noch heute praktiziert wird. Dies war und ist in dieser Liturgie aber nicht unser vielerorts übliches Schlusslied, denn daran fügt sich noch, begleitet vom Psalmengesang, die Austeilung des nicht konsekrierten, sondern nur gesegneten Brotes für die Nichtkommunikanten an. Darauf folgen noch weitere Schlussriten. Hören wir ein sogenanntes Schlusstroparium aus der Liturgie zu einem Marienfest.

Wenden wir uns aber nun den Intentionen zu, welche bei der Neuordnung der Messliturgie nach dem Zweiten Vatikanum für die Einführung eines Dankhymnus nach der Kommunion maßgeblich waren. Und führen wir uns dazu die Gegebenheit im Ablauf der Liturgiefeier einmal vor Augen. Ist der Kommuniongang und die Austeilung der Heiligen Speise beendet, entsteht ja nach dem Abschluss auch des Gesangs zur Kommunion eine neue Situation. Sie ist der Gabenbereitung ein wenig vergleichbar. Hier wie dort sind nur Priester oder Assistenz von einem untergeordneten Tun beansprucht. Die eucharistische Speise wird weggetragen, die Gefäße werden gereinigt, der Tisch wird abgeräumt. Jetzt überlässt sich die Gemeinde parallel zu dieser Handlung in Distanz davon, dem Nachklang dessen, was sie gerade vollzogen hat. Dafür haben sowohl meditatives Schweigen und stilles Gebet, wie auch anschließend ein gemeinsames Lied oder ein meditatives Chorstück und natürlich begleitendes Instrumentalspiel ihre Berechtigung. Die Danksagung für die empfangene Gabe steht im Mittelpunkt dieser liturgischen Sinngebung des Innehaltens. Aber die empfangene Gabe ist ja nicht nur die eucharistische Speisung, sondern die Berührung mit dem anwesenden Herrn in seinem Wort, seiner erneuerten Aufopferung an den Vater im sakramentalen Geschehen und in der Gemeinschaft der in seinem Namen Versammelten. Dies alles kann somit auch inhaltlicher Gegenstand eines gestalteten Dankens mit Hilfe der Musik sein.

Dietrich Buxtehudes Orgelwerk ist dem Thema gewidmet: Wir danken dir. Wie schon angedeutet, kann an dieser Stelle in der Liturgiefeier aber auch eine Rückbindung an die Verkündigung des Gottesdienstes sinnvoll sein. Ähnlich wie bei dem in der Sendung über die Communio, dem Kommuniongesang, erwähnten Kommuniongespräch mit dem gekommenen Herrn, kann auch an dieser Stelle persönlich und gemeinsam Dank gesagt werden für die Gabe des Glaubens, der Erkenntnis, ja, der Erlösung.

Neben der womöglich und erwünscht musikalisch angefüllten Stille und dem Singen oder Musizieren eines Lobhymnus hat die liturgische Vorgabe des Messbuchs auch von einem Dankpsalm gesprochen. Und in der Tat, an dieser Stelle besteht noch einmal eine ausgezeichnete Möglichkeit, den Psalter als Gesangbuch der Kirche einzubringen. Das Buch der Psalmen enthält ja wahrhaftig eine reiche Fülle von Texten und Gedanken, die dem Dank an Gott Ausdruck verleihen. Anders als etwa in der Funktion des Antwortpsalms können hier auch die vielfältigen Variationen musikalischer Gestaltung oder der Kombination von Text und Musik zum Tragen kommen. Lassen wir uns, liebe Zuhörer, im Folgenden ein wenig motivieren zu Gedanken des Lobens und Dankens anhand ideenreicher und lebendiger musikalischer Anregung auch in den weiteren Gesangsbeiträgen.

Lobe den Herrn, meine Seele, und vergiss nicht, was er dir Gutes getan hat, der dir alle deine Sünde vergibt und heilet alle deine Gebrechen, der dein Leben vom Verderben erlöset, der dich krönet mit Gnade und Barmherzigkeit, der deinen Mund fröhlich machet und du wieder jung wirst wie ein Adler. Barmherzig und gnädig ist der Herr, geduldig und von großer Güte.

Im Unterschied zu den zentralen Texten der Messgesänge, die ja liturgisch festgelegt sind, gibt es keine Vorgaben für den Dankgesang. Das ergibt eine weitgehendste Freiheit der Auswahl, aber auch die Verpflichtung, Stereotypen der Gesangsform über einen gewissen Zeitraum hin zu meiden. Besonders geeignete Texte könnte man dagegen mehrfach in verschiedenen Gestaltungen verwenden. Zu denken ist hier an einen trinitarischen Lobpreis in Liedstrophen, wie eben gehört, oder an Lobpsalmen in Lied- und Motettenform.

Ebenso bieten sich Texte an, die dem Lobgesang Mariens nahestehen. Die Verwendung eines Gemeindelieds kann in festlichen Gottesdiensten durch den Chor überhöht werden oder eine instrumentale Fortsetzung erfahren.

bietet sich ein Lied zum Schluss mehr an, als wenn die Liedform bereits verwendet war. Inhaltlich thematisch sollten diese beiden Gesänge ebenfalls unterschiedliche Akzente setzen. War etwa das gerade gehörte Magnificat-Lied als Dankgesang erklungen, wird man überlegen, ob der traditionelle Gruß an Maria das Schlusslied bilden sollte. Hier kann dann ein Loblied stehen, das vielleicht beim Dankhymnus für einen anderen thematischen Schwerpunkt hintanstehen musste.

Der schon erwähnte abschließende Gruß an Maria soll dennoch hier nicht unterschlagen werden. Wir hören gleich eine vielerorts unbekannt gebliebene deutsche Singweise zum Salve Regina. Danach erklingt ein Nachspiel über die gregorianische Melodie. Ein solches Nachspiel des Organisten zum Abschluss des Gottesdienstes möchte ich, liebe Zuhörer, zum Ende dieser Sendung noch etwas thematisieren. Vielleicht haben Sie sich auch schon darüber Gedanken gemacht, wenn der Organist an einem Festtag oder einem Sonntag, der dadurch noch ein besonderes Gesicht erhalten soll, ein schönes Orgelwerk spielt, das er mit Sorgfalt herausgesucht und geübt hat und nun nach der Entlassung der Gottesdienstgemeinde mit musikantischer Hingabe zum Klingen bringt. Niemand scheint ihm freilich zuzuhören. Man hat eher den Eindruck, dass das Orgelspiel hauptsächlich dazu dienen soll, das Verlassen der Kirche von den Gläubigen weniger profan geräuschvoll zu gestalten und es zu überlagern. Aber vielleicht bleibt doch der ein oder andere Beter und Gottesdienstbesucher noch ein wenig im Gotteshaus, um dem musikalischen Dank und Lobgesang der Orgel zu lauschen. Allerdings wird wohl nur in seltenen Fällen am Ende jemand kommen, um dem Organisten zu danken oder ihm Anerkennung zu sagen für die künstlerische Leistung seines Spiels. Kann ein Musiker das eigentlich auf die Dauer verkraften? Hat er eine gute Einstellung, wird er sich sagen, dass gelobt werden selten glücklich macht, zumal wenn man darauf lauert. Weil es viel sinnvoller ist, die rechte Motivation aus dem Auftrag des Kirchenmusikers zu nehmen, braucht er vielleicht auch solches Lob gar nicht. Dieser Auftrag ist, Gott zu loben und anderen mit den Mitteln der Musik dabei zu helfen. Davon kann man sich bereichert fühlen, weil man reich wird, reich an Reich Gottes schon hier und jetzt. Obwohl arm an äußeren Erfolgen, an öffentlicher Anerkennung, am Glanz außerordentlicher Leistungen, kann dies glücklich machen, weil dies Tun etwas ist, das vor Gott und für die Menschen Ewigkeitswert besitzt. Gott loben, das ist unser Amt.

Nachrichten aus Kirche und Welt, direkt aus der aktuellen Redaktion von Radio Horeb. Im Studio Pascal Gégan. Mainz. Das ZDF hat sich für eine umstrittene Sendung der Kindernachrichten-Logo entschuldigt. Der Beitrag über Kirchen sei aus dem Archiv entfernt worden, schreibt ZDF-Intendant Himmler in einer Antwort auf Beschwerden, wie die christliche Medieninitiative Pro berichtet. Auch Pro hatte Programmbeschwerde beim ZDF eingereicht. Viele Zuschauer hatten bemängelt, dass in der Sendung der islamische Fastenmonat Ramadan äußerst positiv dargestellt worden sei, während die christlichen Kirchen vor allem kritisiert wurden. Austritte, Angst vor der Hölle und Ablasshandel nahmen viel Raum ein. Dresden. Das Bistum Dresden-Meißen feiert seit dem Wochenende das 275. Jubiläum der Kirchweihe der Hofkirche mit einem mehrwöchigen Programm. Anfang Juni sollen insgesamt 275 Menschen die gesamte Bibel am Stück vorlesen. Dafür werde die Hofkirche 4 Tage und Nächte durchgehend geöffnet sein. Das Bistum sucht dabei noch Freiwillige und ruft dazu auf, sich online als Vorleser zu bewerben. Die ehemalige Hofkirche, seit 1980 Kathedrale des Bistums Dresden-Meißen, ist flächenmäßig Sachsens größtes katholisches Gotteshaus. Berühmt ist die Kathedrale auch für ihre Orgel des deutschen Orgelbauers Gottfried Silbermann. Garmisch-Partenkirchen, Berchtesgaden. Zum Beginn der Wandersaison finden Urlauber in Bayern eine Fülle kirchlicher Angebote. Spirituelles Bergsteigen, Gipfelmessen, Sonnenuntergangsgottesdienste, Wallfahrten und Umritte. Allein das Erzbistum München und Freising listet zwischen Garmisch-Partenkirchen und dem Königssee 34 Orte auf, an denen Berggottesdienste stattfinden. Die Bergmessenbroschüre des Bistums Augsburg enthält bis Anfang November mehrere hundert Termine. Die evangelische Landeskirche hält ebenso ein Angebot bereit. 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

0: Grüß Gott und herzlich willkommen allen Zuhörern von Radio Horeb und Radio Maria. Heute geht es in der Sendung Spiritualität bei Radio Horeb um Maria Maddalena Marcucci. In einem vierten Teil befassen wir uns mit Heiliger Geist und Gnade. Sie hören Pater Gregor Lenzen, Passionistenpater aus München, und mein Name ist Marion Kuhl. In einer Reihe befassen wir uns mit Maria Maddalena Marcucci, einer italienischen Ordensfrau aus der Toskana, aus dem Orden der Passionistinnen, die 1888 bis 1960 gelebt hat. Für sie läuft ein Seligsprechungsprozess. Und heute das Thema, wie gesagt, der Heilige Geist und die Gnade, der letzte Teil einer Reihe. Und durch diese Reihe führt uns der Passionistenpater Gregor Lenzen aus München. Grüß Gott, Pater Gregor.
1: Grüß Gott, Frau Kuhl.
0: Wer die bisherigen Teile verpasst hat, um was ging es denn bisher?
1: Wir haben angefangen bei der ersten Sendung mit dem Thema Heiligkeit ist Liebe. Und das ist überhaupt so das Leitmotiv, wenn es um die geistliche Lehre von Maria Maddalena Marcucci geht. Sie hat sich besonders auch als Sendbotin der Liebe Gottes, der Liebe Jesu Christi verstanden. Heiligkeit ist Liebe. Das war das erste zentrale Thema. Dann beim zweiten Mal haben wir uns mit dem Zusammenhang befasst, der zwischen Liebe und Leid besteht. In den Schriften von Maria Maddalena Marcucci haben wir da entsprechende wertvolle Gedanken zu Liebe und Leid gehört. In der dritten Sendung ging es dann um Jesus Christus, also um die zentrale Gestalt unseres Glaubens. Unter verschiedenen Aspekten haben wir auf Jesus geschaut, als den Erlöser, den guten Hirten, auch in der Eucharistie dann eben, Jesus in der Eucharistie, wo gerade auch wertvolle Gedanken über den Opfercharakter der Heiligen Messe wir von ihr gehört haben. Und schließlich heute eben im vierten Teil Heiliger Geist und Gnade, was ja auch innerlich zusammengehört. Und auch dazu finden wir sehr wertvolle Gedanken und Ausführungen in ihren Schriften.
0: Und was fasziniert Sie persönlich an dieser Ordensfrau, mal abgesehen davon, dass sie Passionistin ist?
1: Richtig, also ich habe vor vielen Jahren einmal während eines Sprachaufenthaltes in Madrid ein Buch gefunden, eine Anthologie, das heißt eine Schriftensammlung aus den Schriften von Maria Maddalena Marcucci, Passagen aus ihren geistlichen Werken. Und da ist mir aufgegangen, was das für ein geistliches Schatzkästchen ist, ihre Gedanken, ihre Schriften. Und ich hatte damals schon diesen starken Impuls, diesen Schatz auch einem deutschsprachigen Publikum zu eröffnen. Und diese kleine Reihe, die wir jetzt auf Radio Horeb gehalten haben, ist so der erste Ansatz, der erste Versuch, diese Gedanken von einer Klausurpassionistin, die ja aus der Stille, aus der Zurückgezogenheit des Klosters geschrieben hat über das geistliche Leben, diese wunderbaren Gedanken einer breiteren Öffentlichkeit bekannt zu machen. Und wir wollen dann später auch einmal gegen Ende dieses Jahres, zu Beginn des nächsten Jahres vielleicht auf alle Fälle auch eine Buchveröffentlichung machen mit Passagen, mit Abschnitten, Zitaten aus ihren Schriften auf Deutsch.
0: Dann sind wir gespannt, diese Ordensfrau näher kennenzulernen. Maria Maddalena Marcucci, Heiliger Geist und Gnade, unser Thema heute hier bei Radio Horeb.
1: Ja, liebe Hörerinnen und Hörer, wie immer schauen wir zunächst einmal auf die Eckdaten ihres Lebens, weil ja manche vielleicht heute auch zum ersten Mal einschalten. Stelle ich noch einmal diese Passionistin Ihnen vor. Maria Maddalena Marcucci wurde geboren am 24. April 1888 in der Nähe von Lucca. Und in der Taufe gab man ihr den Namen Maria Giuseppina, also Josefina könnte man sagen. Sie trat dann in jungen Jahren 1906 in das erst kürzlich gegründete Kloster der Passionistinnen von Lucca ein, 1906. Ihre Seelenführer zu dieser Zeit waren der Weihbischof von Lucca, Giovanni Volpi, und der Passionistenpater Germano. Beide sind Ihnen vielleicht auch schon bekannt bei den Namen, denn diese beiden Priester, eine Bischof, waren ja schon die Seelenführer der heiligen Passionsmystikerin Gemma Galgani. Zu Beginn des Noviziats bekam unsere Schwester den neuen Namen Maria Magdalena von Jesus im Allerheiligsten Sakrament. Und die Beziehung zur Eucharistie war für sie auch immer eine besonders tragende Beziehung zu Jesus in ihrem geistlichen Leben. Sie legte dann nach Beendigung des Noviziates Profess ab am 5. Juli 1908. Und als junge Schwester wurde sie zusammen mit 5 anderen Mitschwestern auserwählt, im Jahre 1913 nach Mexiko zu gehen, wo ein neues Kloster der Passionistinnen gegründet werden sollte. Die Initiative dazu kam von den spanischen Passionisten. Doch aufgrund der revolutionären Umtriebe in Mexiko konnte diese Neugründung nicht verwirklicht werden. Die Schwestern begaben sich daraufhin wieder nach Europa, und zwar zunächst eben nach Spanien. Das war im Jahre 1916. Und dort in Spanien, genauer gesagt im Baskenland, also im Norden Spaniens, wurde dann ein neues Kloster der klausurierten Passionistinnen bei Bilbao eröffnet im Jahre 1918. Dort traf Maria Maddalena Marcucci dann im Jahre 1922 ihren neuen Seelenführer, einen Dominikanerpater mit Namen Arintero, der sie einlud zur Mitarbeit an einer spirituellen Zeitschrift, die dieser Dominikanerpater begründet hatte im Jahre 1921. Und seit dem Jahr 1924 sehen wir also Schwester Maria Maddalena Marcucci als Mitarbeiterin bei dieser spirituellen Zeitschrift mit dem Namen La Vida Sobrenatural, also das übernatürliche Leben. Es war eben eine Zeitschrift über die mystische Theologie, eine spirituelle Zeitschrift. Und da begann sie also ab 1924 Artikel zu schreiben, allerdings nicht unter ihrem Schwesternamen, sondern unter einem Pseudonym. Das hatte ihr vielleicht ihr Seelenführer geraten, unter dem Pseudonym Jesus Pastor. Also die Leser wussten gar nicht, dass sich dahinter, hinter diesen tiefen Artikeln, mit einem so tiefen Inhalt über das geistliche Leben, eine Klausurschwester verbarg. Seit 1924 also schrieb sie für diese Zeitschrift, und diese Artikel wurden dann erst nach ihrem Tod in Buchform veröffentlicht, und aus diesen Büchern schöpfe ich für diese Sendungen, die ich bisher gehalten habe, und auch für die heutige Sendung. Maria Maddalena Marcucci wurde dann in ihrem Kloster bei Bilbao Novizenmeisterin von 1924 bis 1928, daraufhin auch Oberin des Klosters von 1928 bis 1935. 1935 wurde sie im Auftrag des Heiligen Stuhls nach Lucca zurückgerufen, nach Italien, also in ihr Kloster, von dem sie ausgegangen war. Und dort vertraute man ihr an, die Kommunität als Oberin zu leiten und vor allen Dingen den Bauarbeiten vorzustehen und sie zu begleiten, den Bauarbeiten für das neue Kloster und die neue Wallfahrtskirche, für die 1933 seliggesprochene und 1940 heiliggesprochene Gemma Galgani. Das hat sie auch getan, Maria Maddalena Marcucci, also in den Jahren 1935 bis 1941 hat sie dieses Werk vollbracht, der Bau des neuen Passionistinnenklosters und der neuen Wallfahrtskirche der heiligen Gemma Galgani. Und nach Beendigung dieser Aufgabe kehrte sie wieder zurück nach Spanien. Das war im Jahre 1941, wo die spanischen Passionisten dann auch wieder die Initiative oder dazu anregten, ein neues Kloster der Passionistinnen zu gründen, diesmal in der Hauptstadt selber, in Madrid. Und in dem neu gegründeten Kloster und der Kirche der Passionistinnen in Madrid fand sie dann auch ihre letzte Ruhestätte. Sie starb am 10. Februar 1960 und wurde in der Kirche der Passionistinnen in Madrid beigesetzt. Der Ruf ihrer Heiligkeit verbreitete sich schnell und am 3. April 2014 wurde der heroische Tugendgrad festgestellt und erklärt von Seiten des Vatikans. Das ist so der erste Schritt hin zu einer Seligsprechung. Soweit die biografischen Eckdaten. Und jetzt schauen wir wieder auf ein zentrales Thema ihrer geistlichen Lehre, und zwar Gedanken über den Heiligen Geist. Und da weist sie zuallererst darauf hin, dass der Heilige Geist der Lehrer ist. Sie schreibt: Jesus, das ewige Wort, hat zu uns gesprochen, uns gelehrt und uns ein Beispiel gegeben. Der Heilige Geist aber, die höchste Liebe, hat die Aufgabe, uns diese Worte des ewigen Lebens in ihrer ganzen Bedeutung zu verstehen zu geben, den Geist seiner Lehre und die Vollkommenheit all seiner Taten. Also sie hebt hier die besondere Aufgabe des Heiligen Geistes hervor, Lehrer zu sein, und zitiert aus dem Johannesevangelium die Worte Jesu, die der Herr selber gesagt hat: Der Beistand aber, der Heilige Geist, den der Vater in meinem Namen senden wird, der wird euch alles lehren und euch an alles erinnern, was ich euch gesagt habe. Also der Heilige Geist als Lehrer. Dann verweist sie auf den Heiligen Geist als den Beistand und Tröster auf unserem Weg zu Gott in unserem geistlichen Leben. Sie schreibt: Der göttliche Tröster, und damit meint sie den Heiligen Geist, ist eine Gabe Jesu an seine Freunde in der feierlichen Stunde vor seinem Tod. Es ist die Frucht eines Gebetes, das während des bewegenden Abschieds von seinen Freunden aus seinem liebenden Herzen kam. Und dann zitiert sie die Stelle im Johannesevangelium aus den Abschiedsreden des Herrn, diese Trostworte an die Jünger, wo der Herr sagt: Und ich werde den Vater bitten, und er wird euch einen anderen Beistand geben, der für immer bei euch bleiben soll. Es ist der Geist der Wahrheit, den die Welt nicht empfangen kann, weil sie ihn nicht sieht und ihn nicht kennt. Ihr aber kennt ihn, weil er bei euch bleibt und in euch sein wird. So zitiert sie den Herrn aus seinen Abschiedsreden und dann fügt sie an: Wie viel Liebe schließt diese Gabe ein? Also diese Gabe des Heiligen Geistes an seine Jünger, an seine Freunde. Und fährt fort: Der Heilige Geist legt uns dieses immerwährende Gebet der Liebe und des Trostes auf die Lippen: Birg mich im Schatten deiner Flügel. Und dann schreibt sie: Wie wohl und geborgen sind wir im Schatten deiner Flügel, o reine Taube, Geist der Liebe, süßer Gast unserer müden Seelen, besonders wenn sie traurig sind, damit sie durch dich gestärkt und getröstet werden. Wenn ich nur deine Güte besingen könnte, wäre mein Leben ein unaufhörlicher Lobgesang auf deine unaussprechliche und barmherzige Liebe. Ja, und dann schreibt Maria Maddalena Marcucci über den Heiligen Geist als den Begründer des geistseelischen Lebens. Und wenn wir über das innere Leben sprechen, über Innerlichkeit, über inneres Gebet, ist eine klassische Unterscheidung, die in der spirituellen Theologie getroffen wird, immer besonders wichtig, nämlich diese Unterscheidung in Geistseele und Leibseele, wenn wir auf diese eine unsterbliche Seele schauen, die der Herr uns, die Gott uns geschenkt hat. Und das geistseelische Leben wird von den Mystikern, von den Lehrern des geistlichen Lebens immer als die elementare Ebene hervorgehoben, wo die innere Einigung, die innere Vereinigung mit Gott geschieht. Oder man könnte auch sagen, diese geistseelische Ebene in der Seele ist der Tempel, das Heiligtum der Seele, also dort, wo Gott wohnt. Der Ort der mystischen Erfahrung, könnte man auch sagen, der Erfahrung des in der Seele verborgenen Gottes. Das geschieht in diesem inneren Heiligtum, in der Geistseele. Und über diesen geistseelischen Bereich schreibt Maria Maddalena Marcucci Folgendes. Gott ist mit uns. Wir brauchen ihn nicht in der Ferne zu suchen. Gott ist Geist, Geist in unserer Seele. Durch ihn und aus ihm leben wir. Das ist eine sichere Glaubenswahrheit. Wir denken nicht daran, wir merken es nicht und darin liegt das Unglück. Der Friede, die Ruhe, die wir in uns spüren, ist Gott. Ja, er ist es. Wir merken es nur nicht, aber es ist so. Man spürt Gott in sich, man hört ihn sogar. Ja, man hört ihn. Die Ruhe, den Frieden kann uns niemand geben außer Gott. Der Teufel kann sie uns nicht geben, denn sie ist eine Frucht des Heiligen Geistes. Und dann schreibt Maria Maddalena, wie ich eingangs sagte, über diese Grundprinzipien der geistlichen Theologie Folgendes im Blick auf die Geistseele. Sie schreibt, durch die Gnade, so lehren die Theologen, ist Gott wirklich und wahrhaftig in der Seele. Wobei die Gnade eine formale Teilhabe an der göttlichen Natur ist und als Same Gottes selbst, Semen Dei, in uns eingepflanzt wird. Als Same, der sich entwickeln und wachsen kann und dazu bestimmt ist. Die Seele in der Gnade, sagt der Doktor Angelicus, damit meint sie den heiligen Thomas von Aquin, sagt der Doktor Angelicus, ist ein Tempel der heiligen Dreifaltigkeit. Durch die Gnade wohnt die ganze Dreifaltigkeit in uns. Also hier verweist Maria Maddalena Marcucci auf die Seele, genauer hin auf die Geistseele, als diesen inneren Tempel, wo die heiligste Dreifaltigkeit durch die heiligmachende Gnade in der Taufe in uns Wohnung genommen hat. Und wie sie oben schon sagte bei diesem Zitat, denken wir daran oft nicht. Und darin, hat sie gesagt, liegt das Unglück, dass wir uns an diese Glaubenswahrheit zu wenig erinnern, dass Gott in uns wohnt, dass wir den Schatz in uns tragen, dass Gott sein Bild in uns hinterlassen hat. Und auch darauf kommt sie zu sprechen, wenn sie schreibt, Der Schöpfer hat uns nicht nur geschaffen, er hat uns nach seinem Bild geschaffen. Lasst uns Menschen machen als unser Bild, uns ähnlich. Da zitiert sie Genesis Kapitel 1, Vers 26 und schreibt dann, Gott spricht mit diesen Worten zu dem, der mit ihm zusammenarbeitet, zu seinem Wort, dem Erstgeborenen unter allen Geschöpfen. Und er spricht zum Heiligen Geist, dem lebensspendenden Geist, der ihm gleich ist und ewig ist und der alles, was ist, beleben soll. Und dieser Heilige Geist prägt das Bild Gottes in unsere menschliche Seele ein. Und so schreibt Maria Maddalena, der Mensch hat also die Gottebenbildlichkeit. In der menschlichen Seele, so lehrt der heilige Augustinus, gibt es eine Spur der heiligsten Dreifaltigkeit selbst. Und diese Ähnlichkeit mit der Gottheit und diese Spur der Dreifaltigkeit, die von Natur aus in der Seele vorhanden sind, werden durch die Gnade, die eine übernatürliche und daher wesentliche Teilnahme ist, die Gott selbst im Geheimnis seiner Dreifaltigkeit ist, ins Unermessliche gesteigert und erhöht. Also auch hier drückt sie eine wesentliche Glaubenswahrheit aus, dass wir nämlich von Natur aus schon diese Spur der Dreifaltigkeit in uns tragen, dieses Bild Gottes in uns und dann durch die Taufe, durch die heiligmachende Gnade in der Taufe, wir noch einmal auf ganz besondere Weise teilhaben am Leben Gottes, Gott, der dreifaltige Gott, uns sein göttliches Leben einflößt und dadurch seine Präsenz, seine Gegenwart in uns noch einmal steigert und erhöht. Und dann fahre ich fort mit den Worten von Maria Maddalena. Finger der Rechten Gottes nennt die Kirche den Heiligen Geist. Das Werk dieses einfühlsamen und mächtigen göttlichen Fingers besteht darin, das Bild Gottes in uns einzuprägen und zur Vollendung zu führen. Ihm allein, also dem Heiligen Geist, gebührt es, diesen Prozess der Seele zur Vollendung zu führen, bis sie Gottes würdig ist, nachdem sie gelitten und sich um die Tugenden bemüht hat und nun bereit ist, die Berührung seiner Hand anzunehmen, die sie heiligt und zu unaussprechlichem Jubel in der Liebe führt. Und schließlich sagt sie, wenn wir nicht das große Unglück haben, den Heiligen Geist, der sich in unsere Seelen ausgießt, durch die Sünde von uns zu stoßen, so bleibt er in uns. Er ist der süße Ausfluss der göttlichen Liebe in uns, sagt sie. Und damit ist der Heilige Geist eben auch der Antrieb zur Liebe in uns. Und indem er uns zur Liebe antreibt, führt er uns auf den Weg der Heiligkeit. Denn Heiligkeit ist letzten Endes Vollkommenheit in der Liebe. Und so sagt sie im Blick auf den Heiligen Geist, er ist die Quelle unserer Heiligkeit.

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1: Liebe Hörerinnen und Hörer, es gibt ja einen engen Zusammenhang zwischen dem Heiligen Geist und der Gnade, dessen, was wir als Gnade in der theologischen Sprache bezeichnen. Und zwar ist der Zusammenhang der Gestalt, dass der Heilige Geist der eigentliche Vermittler der Gnade ist. Also durch den Heiligen Geist wird das, was Gott uns an Gnade, das heißt an göttlichem Leben, göttlicher Zuwendung schenkt, wirksam. Durch den Heiligen Geist wird die Gnade wirksam in den Gläubigen, in den Herzen, in den Seelen der Gläubigen. Was verstehen wir nun genau unter Gnade? Gnade ist eben diese lebendige, wirksame Gegenwart Gottes, sein göttliches Leben, das durch den Heiligen Geist vermittelt wird, an die Gläubigen vermittelt wird. Gnade als Teilhabe am göttlichen Wesen, Teilhabe am göttlichen Leben. Und auch darüber schreibt unsere Maria Maddalena Marcucci grundlegende Gedanken. Und ich zitiere aus ihren Schriften Folgendes: Wir sind Kinder Gottes und er, Gott, möchte, dass wir alle seine väterliche Zärtlichkeit erfahren. Er hat uns seine Gnade geschenkt, die Teilhabe an seinem Wesen ist und uns so zu seinen wahren Kindern macht, zu Geschwistern unseres Herrn Jesus Christus, zu Miterben seiner ewigen Herrlichkeit im Himmel und die uns schon jetzt berechtigt, die unsagbare Zärtlichkeit seiner väterlichen Liebe zu genießen. Und im Blick auf diese Gnade sagt sie, die übernatürlichen Güter der Gnade unterscheiden sich deutlich von allen anderen natürlichen und gewöhnlichen Gütern. Alle materiellen Güter sind nicht so viel wert wie das geringste Maß an Gnade, denn sie sind alle geringer als wir, während die Gnade ein Gut ist, das unendlich höher ist als alles, was wir haben. Die Gnade ist eine Teilhabe an Gott selbst und erhebt uns damit über alles Geschaffene. Hier ist es vielleicht gut, kurz einmal einzuhalten und ein paar grundlegende Prinzipien aus der Gnadenlehre zu formulieren, also aus der theologischen Gnadenlehre. Und zwar wird hier in der Gnadenlehre klar unterschieden, in der katholischen Gnadenlehre wird grundlegend unterschieden zwischen der sogenannten heiligmachenden Gnade und der gegenwärtigen oder helfenden Gnade. Die heiligmachende Gnade ist eine habituelle Gnade, das heißt, sie beschreibt einen Zustand, einen dauerhaften Zustand der Seele, während die helfende oder aktuelle Gnade einen punktuellen Anstoß Gottes darstellt zu einem konkreten Handeln, und zwar indem man das Gute tut und das Böse meidet. Also die heiligmachende Gnade, die eine habituelle Gnade ist, könnten wir als den Gnadenstand bezeichnen, während die aktuelle Gnade oder auch gegenwärtige oder helfende Gnade eine vorübergehende, übernatürliche Einwirkung Gottes darstellt, der auf die Seelenkräfte des Menschen einwirkt. Seelenkräfte, darunter verstehen wir jetzt hier Verstand und Wille, und zwar zu dem Zweck, den Menschen zu einem Heilsakt, also zu einem guten Handeln zu bewegen, eben das Gute zu tun und das Böse zu meiden. Also diese Unterscheidung zwischen heiligmachender, habitueller Gnade und der aktuellen oder helfenden Gnade ist wichtig, um jetzt die folgenden Worte von Maria Maddalena Marcucci auch richtig einzuordnen. Im Blick auf die heiligmachende Gnade schreibt sie Folgendes: Die Seele, die wirklich nach dem Guten strebt und sucht, hat, wie Augustinus sagen würde, schon etwas von dem, was sie sucht. Sie besitzt bereits die heiligmachende Gnade, das kostbarste Gut. Denn sie, die heiligmachende Gnade, ist das Unterpfand oder der Same der ewigen Seligkeit. Durch sie, sagt der heilige Petrus, haben wir Anteil an der göttlichen Natur selbst. Zweifle nicht daran, o Seele, die nach Heiligkeit strebt. So oft du Gott aufrichtig begehrst oder eine gute Tat vollbringst, ist Gott mit dir und schenkt dir eine Vermehrung seiner selbst und erfüllt alles in dir. Und nun im Blick auf die gegenwärtige oder helfende Gnade schreibt sie Folgendes. Da geht es ja um konkrete Handlungen, um Gutes tun, wofür wir auch die aktuelle Gnade Gottes jeweils benötigen. Und da schreibt sie, wenn du dich selbst abtöten willst oder deine natürlichen Neigungen oder Befriedigungen abtötest, wenn du leidest, dich opferst und schweigst, wenn du dich für das Wohl anderer aufopferst oder Verfolgung erträgst und alles dem Herrn opferst, wenn du betest, die Sakramente empfängst, dich bemühst, deine Pflichten gut zu erfüllen, wenn du dich demütigst und wenn du, nachdem du einen Fehler gemacht hast, Reue zeigst und wenn du ohne Entmutigung und ohne Verlust des Friedens weitermachst, wenn du versuchst, andere dazu zu bewegen, dasselbe zu tun und nicht nur diese an sich guten Taten, sondern auch andere gleichgültige Handlungen wie Reden, sich ausruhen, essen, schlafen und so weiter. Wenn du aber darauf achtest, deine Absichten zu reinigen, dich von allen menschlichen Zielen und persönlichen Interessen loszusagen und nur den Willen Gottes und seine Ehre zu

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1: Liebe Hörerinnen und Hörer, wenn uns Gott seine Gnade schenkt, das heißt, wenn er sich uns zuneigt, uns Anteil an seinem göttlichen Leben schenkt, dann wird uns gleichsam ein Licht geschenkt, dann fällt Licht in unser Dunkel, in das Dunkel der Seele, und dadurch wird uns auch ganz klar und bewusst, wo wir der Heilung bedürfen, wo eben das Dunkle in uns ist, das noch der Erhellung durch den Heiligen Geist bedarf. Und über diesen Umstand, dass wir gerade eben im Licht der Gnade unsere eigene Armseligkeit, unsere eigene Schwachheit, unsere Nichtigkeit, wie Maria Maddalena Marcucci sagt, erkennen, darüber schreibt sie auch. Und ich darf Ihnen jetzt einige Zitate in dieser Richtung bringen. Also Erkenntnis der eigenen Nichtigkeit durch die Gnade. Sie schreibt: Es gibt nichts, was uns mehr demütigt als die Gnade Gottes. Nichts lässt mich meine Nichtigkeit, meine Ohnmacht zum Guten besser erkennen, als wenn Gott mich mehr mit sich vereinigt. Die Dinge sind klar. Gott ist die Wahrheit. In ihm sehen wir die Dinge in Wahrheit. Und die Wahrheit ist, dass wir nichts sind. Und Gott ist alles. Und wir sind sogar weniger als nichts, denn wir haben noch die Sünde. Das ist unsere eigene Sache. Und mit der kleinsten Sünde, die man begehen kann, haben wir mehr als genug, um uns für den Rest unseres Lebens zu demütigen. Und weiter sagt sie: Nichts ist so geeignet, eine Seele zu demütigen, ihr die Tiefe ihrer Nichtigkeit vor Augen zu führen, wie die Gnade. Nur wenn das Licht in die Seele geworfen wird, können die beiden Abgründe klar gesehen werden. Gott alles und das Geschöpf nichts. Hier möchte ich mal kurz einhalten. Es ist schon eine großartige Vision, die Maria Maddalena Marcucci uns hier vor Augen stellt, wenn sie von diesen beiden Abgründen spricht. Also Gott als Abgrund, das heißt eine Unermesslichkeit, die wir nie ausschöpfen können, aber auch die Abgründigkeit im Menschen, in dem sich alles Mögliche verbirgt, im Abgrund der Seele, in seelischen Abgründen, wo wir gar nicht hinschauen können oder vielleicht auch gar nicht hinschauen wollen. Die beiden Abgründe, sagt Maria Maddalena Marcucci: Gott, der alles ist, und das Geschöpf, die Nichtigkeit des Geschöpfs. Und sie fährt dann fort: Die Gnade, weit besser als alle Worte und Demütigungen der Geschöpfe, führt die Seele in ihren Abgrund und enthüllt ihre Nichtigkeit. Und dann

spricht sie in der ersten Person und fährt fort: Jetzt, da ich meine Nichtigkeit besser erkenne und mich sehr schwach und elend fühle, fühle ich mich mehr ermutigt, große Dinge zu tun. Denn da ich meine völlige Machtlosigkeit sehe, das zu tun, was ich tun möchte, bin ich mehr überzeugt, dass alles vom Herrn getan wird. Nur auf ihn kann ich zählen. Also hier wird ihr einfach sehr bewusst, und das drückt sie hier auch aus, dass man als Mensch grundsätzlich heilungsbedürftig ist und dass man einfach gottesbedürftig ist, im wahrsten Sinne des Wortes, wenn etwas Gutes geschehen soll. Und fährt dann fort, aus dieser Überzeugung heraus, schreibt sie weiter: Mit seiner Gnade, mit seiner Hilfe, mit seiner Kraft fühle ich mich zu allem fähig. Das ist großartig, wenn sie das so sagt. Nicht? Mit seiner Gnade, mit seiner Hilfe, mit seiner Kraft fühle ich mich zu allem fähig. So groß ist Gott, so unendlich ist seine Macht, schreibt sie. Nur wenn die Seele davon überzeugt ist, nämlich von ihrer eigenen Nichtigkeit und von der Allmacht Gottes, auf die sie sich verlässt, nur dann kann sie große Dinge tun. Und sie tut sie auch. Sie unternimmt sie ohne Furcht und führt sie zu einem guten Ende. Wie groß sind wir bei Gott? Wie stark und mächtig sind wir, die schwierigsten Unternehmungen ohne Furcht vor etwas und vor jemandem zu unternehmen? Also auf der einen Seite erkennen wir hier, dass Maria Maddalena Marcucci sehr erfasst ist von der Armut, von der Armseligkeit der menschlichen Natur und sich sehr bewusst ist, dass wir Gott brauchen, wenn etwas Gutes entstehen soll. Aber zugleich ist sie ganz erfasst von der Wahrheit, dass in der Vereinigung mit Gott, durch seine Gnade, die größten Dinge aus dieser menschlichen Schwachheit herauswachsen können. Dass wir, wie sie sagen, bei Gott groß sind, dass wir bei Gott und mit Gott stark und mächtig sind, die schwierigsten Dinge zu unternehmen, vor denen wir sonst Angst hätten oder die wir uns nie zutrauen könnten. Aber mit der Hilfe Gottes können wir es wagen. Ja, und jetzt kommen wir noch zu einem anderen wichtigen Grundsatz, wenn es um das Zusammenwirken geht zwischen Mensch, menschlichen Willen und göttlicher Gnade. Nämlich, auch wenn wir einfach grundsätzlich der Gnade Gottes bedürfen und seiner Hilfe grundsätzlich bedürfen, aufgrund unserer menschlichen Nichtigkeit und Schwachheit, sind wir trotzdem aufgefordert, mit dieser Gnade mitzuwirken. Also es ist schon etwas von uns gefordert. Es wird etwas von uns verlangt. Wir können nicht einfach nur so da sitzen und warten, bis Gott etwas tut. Das wäre ein großer Fehler, wenn wir das denken würden. Und sie schreibt, Maria Maddalena Marcucci schreibt diesbezüglich ganz klar: Ohne Gott können wir nichts tun. Aber, schreibt sie, Gott will auch nicht alles tun. Er will, dass wir ihn begleiten. In gewissem Sinne kann man wohl sagen, dass Gott alles tut, weil wir ohne seine Gnade keine guten Gedanken fassen können. Aber wenn wir bedenken, dass die Gnade immer ausreichend bereit ist, uns daran zu erinnern und aufzufordern, das Gute zu tun, und dass diese Gnade, wenn wir sie nicht annehmen, in seiner Barmherzigkeit verbleibt und nichts nützt, dann wird sofort klar, dass wir auch unsererseits etwas tun müssen. Also das steht ja auch ganz klar vor Augen,
dass wir auch unsererseits etwas tun müssen, das heißt mit der Gnade mitwirken müssen. Diese Bereitschaft, diesen Willen müssen wir dann als Menschen haben. Eine weitere Wirkung der Gnade, die sie dann beschreibt, ist dieses Wachsen in der Wesensähnlichkeit mit Gott, mit Jesus Christus, was letzten Endes auch ein Wachsen in der Teilhabe am göttlichen Leben bedeutet. Hören wir, was sie dazu sagt. Wer könnte sagen, wie viele Geheimnisse in der Gnade enthalten sind, die uns vergöttlicht? Wenn das Geschöpf lebt und übernatürlich wirkt, ist es mit Gott vereint, der ihm etwas von seinem göttlichen Wesen und seiner göttlichen Kraft mitteilt. Und er selbst wirkt in ihm. Nicht mehr ich lebe, sondern Christus lebt in mir. Hier zitiert sie Galater 2,20. Und dann, nicht ich, sondern die Gnade Gottes zusammen mit mir. 1 Korinther 15,10. Sie schreibt dann weiter, dazu ist es aber notwendig, dass unsere Werke immer etwas von dem Saft des göttlichen Weinstocks Jesus, unseres Erlösers, haben, mit dem wir als Reben verbunden sind. Ich bin der Weinstock, ihr seid die Reben, hat Jesus gesagt. Welch innigere Vereinigung können wir uns zwischen Gott und unserer Seele vorstellen? Diese Vereinigung setzt eine gewisse Wesensähnlichkeit voraus, denn der Weinstock und die Reben bilden eine einzige Pflanze und erhalten denselben Saft aus den Wurzeln. Die eigentliche Gnade ist die Teilhabe an Gottes eigener Kraft, damit wir ihm vollkommen gleichförmig werden, sodass man sagen kann, dass die Seele in der Gnade beginnt auf Erden vergöttlicht zu werden und dass der Heilige im Himmel zur Gottähnlichkeit oder zur vollendeten Gleichförmigkeit kommt. Wir werden ihm ähnlich sein. Da verweist sie auf 1 Johannes 3, Vers 2. Also hier beschreibt Maria Maddalena Marcucci einen Grundsatz, den die frühen Theologen der Kirche schon formuliert haben, die sogenannten Kirchenväter, die tatsächlich das geistliche Leben und den Prozess der Nachfolge Christi als einen Prozess verstanden haben, der Verähnlichung, der Umgestaltung in Christus hinein und damit der Vergöttlichung, wobei man hier sehr vorsichtig sein muss, natürlich mit den Begriffen. Es geht nicht darum, dass der Mensch Gott wird, das ist ja gerade die Ursünde, dass er sich an die Stelle Gottes setzen will. Nein, damit, das ist überhaupt nicht gemeint, sondern es geht um diesen wunderbaren Tausch, von dem wir in der Weihnachtszeit immer wieder auch singen und sprechen, auch ein Bild, das die Kirchenväter so beschrieben haben, dass nämlich Gott Mensch wurde, ganz unsere menschliche Natur angenommen hat, um uns Anteil an seiner göttlichen Natur zu schenken. Das darin besteht der wunderbare Tausch. Also Gott nimmt unsere armselige menschliche Natur an, um uns Anteil an seiner Gottheit, an seiner Göttlichkeit zu geben, an seinem göttlichen Leben. Das ist hier mit Vergöttlichung gemeint, wenn sie davon spricht, dass die Seele in der Gnade beginnt, auf Erden vergöttlicht zu werden. Also ein tiefer Gedanke, ein tiefer Aspekt unseres Lebens mit Christus, unserer Nachfolge Christi, unseres Weges zur Vereinigung mit Christus. Und schließlich noch zum Abschluss dieser grundlegende Aspekt, dass die Heiligkeit auch und gerade durch die Gnade
gewirkt wird. Und dazu schreibt Maria Maddalena Marcucci Folgendes. Die Heiligkeit besteht darin, Gott in uns wirken zu lassen und schließlich in ihn verwandelt zu werden. Das Geschöpf allein kann, auch nachdem es zum Leben der Gnade erhoben worden ist, nicht über die Grenzen des Natürlichen hinauswirken, ohne eine neue Gnade, die in jedem Fall vorhanden ist. Indem Gott uns allen gebietet, heilig zu sein und stets Werke zu tun, die des ewigen Lebens würdig sind, hat er sich in gewissem Sinne verpflichtet, uns die Kraft zu geben, voranzuschreiten, ohne unter der Last unserer Schwachheit und in den Kämpfen, die wir mit so vielen Feinden ausfechten müssen, zu erlahmen. Also sie sagt damit, Gott hat sich gleichsam verpflichtet, indem er uns zur Heiligkeit ruft, hat er sich verpflichtet, uns auch zu helfen durch die Gnade, damit wir voranschreiten auf diesem Weg zur Heiligkeit. Und dann weiter mit ihren Worten. Welchen Anteil hat die Seele an ihrer Heiligung? Stellt sie diese Frage und sagt, ohne Gott kann sie nichts tun. Heiligkeit ist eine göttliche Sache. Gott allein ist seinem Wesen nach heilig. Du allein bist heilig. Und darum kann er allein die erste Ursache unserer Heiligung sein. Aber, so fährt sie fort, in der von der Vorsehung geschaffenen Ordnung muss das Geschöpf mit seinem freien Willen seinen Anteil haben. Und dieser Wille hat auch seinen Anteil, aber er beschränkt sich darauf, das göttliche Wirken in ihm zu unterstützen. Also der Wille muss mit dem göttlichen Wirken mitwirken, sagt sie. Heilig werden. Diese Worte, sagt Maria Maddalena, die gewöhnlich benutzt werden, um alle Verpflichtungen unseres Weges auf dieser Erde zusammenzufassen, sind ungenau. Sie implizieren eine Macht, etwas zu tun, eine Macht, die in uns nicht vorhanden ist. Heilig werden. Wie können wir heilig werden, wenn die Heiligkeit nicht in uns ist? Kann die Finsternis erleuchten? Kann das Eis des Todes wärmen und Leben schenken? Nein. Wir können nicht heilig werden. Wir können uns nur heiligen lassen. Jesus heiligt uns.

0: Hier bei Radio Horeb haben Sie jetzt den vierten Teil einer Reihe gehört über Maria Maddalena Marcucci. Heiliger Geist und Gnade war unser Thema, eine Passionistin aus Italien. Ein Vortrag von Pater Gregor Lenzen. 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Pater Gregor, Ihnen vielen Dank für die Reihe, dass Sie uns diese interessante Frau vorgestellt haben. Dürfen wir Sie am Schluss dann noch um den Segen bitten?
1: Sehr gerne. Segne und behüte euch der dreieinige Gott, der Vater und der Sohn und der Heilige Geist.
0: Amen. Danke und alles Gute nach München.
1: Danke Ihnen.
0: Auf Wiederhören, sagt Marion Kuhl.

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Es ist 15 Uhr. Hier bei Radio Horeb und Radio Maria beten wir jetzt gemeinsam den Barmherzigkeitsrosenkranz. Wenn Sie gerne vorbeten möchten, dann rufen Sie an unter der Nummer 089 517 008 008. Und wenn Sie außerhalb von Deutschland anrufen, dann wählen Sie vorher die 0049, dann 89 517 008 008. Im Studio in Balderschwang für Sie heute Nachmittag Maria Berg.

0: Der Rosenkranz zur göttlichen Barmherzigkeit geht auf die polnische Ordensschwester Faustina Kowalska zurück. Schwester Faustina hatte übernatürliche Offenbarungen von Jesus, die sie in ihrem Tagebuch aufgeschrieben hat. Es war der Wunsch von Jesus, die Verehrung der göttlichen Barmherzigkeit in der ganzen Welt zu fördern. Zur Einstimmung auf das Gebet betrachten wir jetzt einen Text aus dem Tagebuch von Schwester Faustina auf Seite 805. Schwester Faustina schreibt: Vom frühen Morgen an spürte ich die Nähe der heiligsten Mutter. Während der heiligen Messe erblickte ich sie so herrlich und schön, dass mir die Worte fehlen, um auch nur teilweise diese Schönheit auszudrücken. Sie sagte: Ich bin die Königin des Himmels und der Erde, vor allem aber eure Mutter. Sie drückte mich an ihr Herz und sagte: Ich fühle immer mit dir. Vertrauen wir uns jetzt auch ganz besonders im Mai, dem Marienmonat, der Fürsprache der Mutter Gottes, unserer Mutter an. Sie betet mit uns am Thron ihres göttlichen Sohnes. Mit mir betet heute Herr Lothar Paul aus Riesburg bei Nördlingen. Grüß Gott.
1: Grüß Gott, Frau Barek.
0: Welches Anliegen möchten Sie mit einschließen?
1: Ja, ich möchte gerne für alle Kranken, Alten, Behinderten, sterbenden Menschen beten und für alle Menschen, die irgendwelche Sorgen mit sich herumtragen, dass sie wissen, ist nicht alleine in der Welt.
0: Ja, im Namen des Vaters und des Sohnes und des Heiligen Geistes.
1: Amen.
0: Vater unser im Himmel, geheiligt werde dein Name, dein Reich komme, dein Wille geschehe, wie im Himmel, so auf Erden.
1: Unser tägliches Brot gib uns heute und vergib uns unsere Schuld, wie auch wir vergeben unseren Schuldigern, und führe uns nicht in Versuchung, sondern erlöse uns von dem Bösen. Amen.
0: Gegrüßet seist du, Maria, voll der Gnade, der Herr ist mit dir. Du bist gebenedeit unter den Frauen, und gebenedeit ist die Frucht deines Leibes, Jesus.
1: Heilige Maria, Mutter Gottes, bitte für uns Sünder, jetzt und in der Stunde unseres Todes. Amen.
0: Ich glaube an Gott, den Vater, den Allmächtigen, den Schöpfer des Himmels und der Erde, und an Jesus Christus, seinen eingeborenen Sohn, unseren Herrn, empfangen durch den Heiligen Geist, geboren von der Jungfrau Maria, gelitten unter Pontius Pilatus, gekreuzigt, gestorben und begraben, hinabgestiegen in das Reich des Todes, am dritten Tage auferstanden von den Toten, aufgefahren in den Himmel. Er sitzt zur Rechten Gottes, des allmächtigen Vaters. Von dort wird er kommen, zu richten die Lebenden und die Toten.
1: Ich glaube an den Heiligen Geist, die heilige katholische Kirche, Gemeinschaft der Heiligen, Vergebung der Sünden, Auferstehung der Toten und das ewige Leben. Amen.
0: Ewiger Vater, ich opfere dir auf den Leib und das Blut, die Seele und die Gottheit deines über alles geliebten Sohnes, unseres Herrn Jesus Christus.
1: Zur Sühne für unsere Sünden und für die Sünden der ganzen Welt.
0: Durch sein schmerzhaftes Leiden.
1: Hab Erbarmen mit uns und mit der ganzen Welt.
0: Durch sein schmerzhaftes Leiden.
1: Hab Erbarmen mit uns und mit der ganzen Welt.
0: Durch sein schmerzhaftes Leiden.
1: Hab Erbarmen mit uns und mit der ganzen Welt.
0: Durch sein schmerzhaftes Leiden.
1: Hab Erbarmen mit uns und mit der ganzen Welt.
0: Durch sein schmerzhaftes Leiden.
1: Hab Erbarmen mit uns und mit der ganzen Welt.
0: Durch sein schmerzhaftes Leiden.
1: Hab Erbarmen mit uns und mit der ganzen Welt.
0: Durch sein schmerzhaftes Leiden.
1: Hab Erbarmen mit uns und mit der ganzen Welt.
0: Durch sein schmerzhaftes Leiden.
1: Hab Erbarmen mit uns und mit der ganzen Welt.
0: Durch sein schmerzhaftes Leiden.
1: Hab Erbarmen mit uns und mit der ganzen Welt.
0: Durch sein schmerzhaftes Leiden.
1: Hab Erbarmen mit uns und mit der ganzen Welt. Ewiger Vater, ich opfere dir auf den Leib und das Blut, die Seele und die Gottheit deines über alles geliebten Sohnes, und unseres Herrn Jesus Christus.
0: Zur Sühne für unsere Sünden und für die Sünden der ganzen Welt.
1: Durch sein schmerzhaftes Leiden.
0: Habe Erbarmen mit uns und mit der ganzen Welt.
1: Durch sein schmerzhaftes Leiden.
0: Habe Erbarmen mit uns und mit der ganzen Welt.
1: Durch sein schmerzhaftes Leiden.
0: Habe Erbarmen mit uns und mit der ganzen Welt.
1: Durch sein schmerzhaftes Leiden.
0: Habe Erbarmen mit uns und mit der ganzen Welt.
1: Durch sein schmerzhaftes Leiden.
0: Habe Erbarmen mit uns und mit der ganzen Welt.
1: Durch sein schmerzhaftes Leiden.
0: Habe Erbarmen mit uns und mit der ganzen Welt.
1: Durch sein schmerzhaftes Leiden.
0: Habe Erbarmen mit uns und mit der ganzen Welt.
1: Durch sein schmerzhaftes Leiden.
0: Habe Erbarmen mit uns und mit der ganzen Welt.
1: Durch sein schmerzhaftes Leiden.
0: Habe Erbarmen mit uns und mit der ganzen Welt.
1: Durch sein schmerzhaftes Leiden.
0: Habe Erbarmen mit uns und mit der ganzen Welt. Ewiger Vater, ich opfere dir auf den Leib und das Blut, die Seele und die Gottheit deines über alles geliebten Sohnes, unseres Herrn Jesus Christus.
1: Zur Sühne für unsere Sünden und für die Sünden der ganzen Welt.
0: Durch sein schmerzhaftes Leiden.
1: Habe Erbarmen mit uns und mit der ganzen Welt.
0: Durch sein schmerzhaftes Leiden.
1: Habe Erbarmen mit uns und mit der ganzen Welt.
0: Durch sein schmerzhaftes Leiden.
1: Habe Erbarmen mit uns und mit der ganzen Welt.
0: Durch sein schmerzhaftes Leiden.
1: Habe Erbarmen mit uns und mit der ganzen Welt.
0: Durch sein schmerzhaftes Leiden.
1: Habe Erbarmen mit uns und mit der ganzen Welt.
0: Durch sein schmerzhaftes Leiden.
1: Habe Erbarmen mit uns und mit der ganzen Welt.
0: Durch sein schmerzhaftes Leiden.
1: Habe Erbarmen mit uns und mit der ganzen Welt.
0: Durch sein schmerzhaftes Leiden.
1: Habe Erbarmen mit uns und mit der ganzen Welt.
0: Durch sein schmerzhaftes Leiden.
1: Habe Erbarmen mit uns und mit der ganzen Welt.
0: Durch sein schmerzhaftes Leiden.
1: Habe Erbarmen mit uns und mit der ganzen Welt.
0: Ewiger Vater, ich opfere dir auf den Leib und das Blut, die Seele und die Gottheit deines über alles geliebten Sohnes, unseres Herrn Jesus Christus.
1: Zur Sühne für unsere Sünden und für die Sünden der ganzen Welt.
0: Durch sein schmerzhaftes Leiden.
1: Habe Erbarmen mit uns und mit der ganzen Welt.
0: Durch sein schmerzhaftes Leiden.
1: Habe Erbarmen mit uns und mit der ganzen Welt.
0: Durch sein schmerzhaftes Leiden.
1: Habe Erbarmen mit uns und mit der ganzen Welt.
0: Durch sein schmerzhaftes Leiden.
1: Habe Erbarmen mit uns und mit der ganzen Welt.
0: Durch sein schmerzhaftes Leiden.
1: Habe Erbarmen mit uns und mit der ganzen Welt.
0: Durch sein schmerzhaftes Leiden.
1: Habe Erbarmen mit uns und mit der ganzen Welt.
0: Durch sein schmerzhaftes Leiden.
1: Habe Erbarmen mit uns und mit der ganzen Welt.
0: Durch sein schmerzhaftes Leiden.
1: Habe Erbarmen mit uns und mit der ganzen Welt.
0: Durch sein schmerzhaftes Leiden.
1: Habe Erbarmen mit uns und mit der ganzen Welt.
0: Durch sein schmerzhaftes Leiden.
1: Habe Erbarmen mit uns und mit der ganzen Welt. Ewiger Vater, ich opfere dir auf den Leib und das Blut, die Seele und die Gottheit deines über alles geliebten Sohnes, unseres Herrn Jesu Christus.
0: Zur Sühne für unsere Sünden und für die Sünden der ganzen Welt.
1: Durch sein schmerzhaftes Leiden.
0: Hab Erbarmen mit uns und mit der ganzen Welt.
1: Durch sein schmerzhaftes Leiden.
0: Hab Erbarmen mit uns und mit der ganzen Welt.
1: Durch sein schmerzhaftes Leiden.
0: Hab Erbarmen mit uns und mit der ganzen Welt.
1: Durch sein schmerzhaftes Leiden.
0: Habe Erbarmen mit uns und mit der ganzen Welt.
1: Durch sein schmerzhaftes Leiden.
0: Habe Erbarmen mit uns und mit der ganzen Welt.
1: Durch sein schmerzhaftes Leiden.
0: Habe Erbarmen mit uns und mit der ganzen Welt.
1: Durch sein schmerzhaftes Leiden.
0: Habe Erbarmen mit uns und mit der ganzen Welt.
1: Durch sein schmerzhaftes Leiden.
0: Habe Erbarmen mit uns und mit der ganzen Welt.
1: Durch sein schmerzhaftes Leiden.
0: Habe Erbarmen mit uns und mit der ganzen Welt.
1: Durch sein schmerzhaftes Leiden.
0: Habe Erbarmen mit uns und mit der ganzen Welt. Ewiger Vater, ich opfere dir auf den Leib und das Blut, die Seele und die Gottheit deines über alles geliebten Sohnes, unseres Herrn Jesus Christus.
1: Zur Sühne für unsere Sünden und für die Sünden der ganzen Welt.
0: Durch sein schmerzhaftes Leiden.
1: Habe Erbarmen mit uns und mit der ganzen Welt.
0: Durch sein schmerzhaftes Leiden.
1: Habe Erbarmen mit uns und mit der ganzen Welt.
0: Durch sein schmerzhaftes Leiden.
1: Habe Erbarmen mit uns und mit der ganzen Welt.
0: Durch sein schmerzhaftes Leiden.
1: Habe Erbarmen mit uns und mit der ganzen Welt.
0: Durch sein schmerzhaftes Leiden.
1: Habe Erbarmen mit uns und mit der ganzen Welt.
0: Durch sein schmerzhaftes Leiden.
1: Habe Erbarmen mit uns und mit der ganzen Welt.
0: Durch sein schmerzhaftes Leiden.
1: Habe Erbarmen mit uns und mit der ganzen Welt.
0: Durch sein schmerzhaftes Leiden.
1: Habe Erbarmen mit uns und mit der ganzen Welt.
0: Durch sein schmerzhaftes Leiden.
1: Habe Erbarmen mit uns und mit der ganzen Welt.
0: Durch sein schmerzhaftes Leiden.
1: Habe Erbarmen mit uns und mit der ganzen Welt.
0: Heiliger Gott, heiliger starker Gott, heiliger unsterblicher Gott.
1: Habe Erbarmen mit uns und mit der ganzen Welt.
0: Heiliger Gott, heiliger starker Gott, heiliger unsterblicher Gott.
1: Habe Erbarmen mit uns und mit der ganzen Welt.
0: Heiliger Gott, heiliger starker Gott, heiliger unsterblicher Gott.
1: Habe Erbarmen mit uns und mit der ganzen Welt.
0: Barmherziger Jesus, im Augenblick deines Kreuzes Todes für uns bete ich dich an und lobpreise dich und bitte, umfasse mit deiner unerschöpflichen Barmherzigkeit die ganze Menschheit, besonders die armen Sünder und die Sterbenden.
1: Amen.
0: Im Namen des Vaters und des Sohnes und des Heiligen Geistes.
1: Amen.
0: Gelobt sei Jesus Christus.
1: In Ewigkeit. Amen.
0: Vielen Dank, Herr Paul, dass Sie hier heute vorgebetet haben. Alles Gute für Sie.
1: Ja, ich bedanke mich auch, Frau Berg. Ihnen auch. Alles Gute. Ja.
0: Auf Wiederhören. Auch allen anderen Mitbetern zu Hause eine gesegnete Zeit und eine gute Vorbereitung auf das Pfingstfest. Hier folgen jetzt gleich die Hörergrüße bei Radio Horeb und Radio Maria.

0: Zu den Hörergrüßen heute am 18. Mai begrüßt sie Maria Berg. Ein herzliches Grüß Gott auch an alle Hörerinnen und Hörer von Radio Maria, die mit uns hier bei Radio Horeb verbunden sind. Sie können anderen eine Freude machen und Grüße verschicken, jetzt live übers Radio und sich dabei ein Lied wünschen. Rufen Sie an unter der Nummer 089 517 008 008 und sagen Sie Ihren Gruß live selbst hier im Radio. Wenn Sie außerhalb von Deutschland anrufen, dann wählen Sie vorher die 0049 für Deutschland, dann 89 517 008 008. Und zu Beginn stellt uns unser Musikredakteur David Röll erst einmal das Lied der Woche vor.
1: Stellen Sie sich vor, plötzlich erfüllt ein mächtiger Wind das ganze Haus. So beginnt eine der eindrucksvollsten Szenen der Apostelgeschichte, das Pfingstereignis, bei dem der Heilige Geist wie ein Brausen auf die versammelten Jünger herabkommt. Und genau dieses Bild greift unser Lied der Woche auf. Wie ein Brausen, geschrieben von Christian Heidenbauer, interpretiert in einer besonderen Aufnahme von Veronika Lohmer. Christian Heidenbauer, Musiker, Lobpreisleiter. Seit 2012 tourt er als Gitarrist mit Michael Patrick Kelly. Tief verwurzelt ist er in der geistlichen Bewegung rund um das Gebetshaus Augsburg. Seit vielen Jahren ist er dort musikalisch und geistlich aktiv. Seine Lieder sind mehr als nur Musik. Sie sind vertonte Gebete. Geboren im Umfeld einer 24/7 Gebetskultur, die nach der beständigen Nähe Gottes sucht. Mit Wie ein Brausen lädt uns Heidenbauer ein, den Heiligen Geist nicht nur historisch zu betrachten, sondern hier und heute für uns zu erwarten. Die Stimme von Veronika Lohmer verleiht dem Lied eine besondere Tiefe, ein Hineingenommensein in das Gebet und das Kommen des Geistes. In dieser Woche feiert die Kirche das Pfingstfest. Gerade jetzt darf uns dieses Lied helfen, unser Herz neu zu öffnen. Für das Wirken Gottes. Leise oder mächtig. Wie ein Wind. Wie ein Brausen. Unser Lied der Woche mit Veronika Lohmer.

0: Wie ein Brausen des Himmels komm, die Pfingstsequenz vom Gebetshaus Augsburg in einer Interpretation von Veronika Lohmer. Unser Lied der Woche hier bei den Hörergrüßen von Radio Horeb und Radio Maria. Wir sind eingeladen, den Heiligen Geist wieder ganz neu in unsere Herzen einzuladen, besonders jetzt in den Tagen vor Pfingsten. Sie dürfen jetzt hier bei den Hörergrüßen Freunde, Bekannte, Verwandte übers Radio grüßen. Gestalten Sie unser Programm mit und wünschen Sie sich ein Lied, das Sie besonders berührt, das Sie jetzt in diesen Tagen begleitet oder mit dem Sie jemand anderem eine besondere Freude machen möchten. Die Telefonnummer, unter der Sie das tun können, ist die 089 517 008 008. Im Studio in Balderschwang heute für Sie Maria Berg und den Anfang macht jetzt Frau Cornelia Ullwurm aus Bad Berka in Thüringen. Grüß Gott.
1: Ja, grüß Gott. Ich möchte einmal den Herrn Lothar Paul grüßen, der gerade auch den Barmherzigkeitsrosenkranz mitgebetet hat und der auch oft und treu betet, auch wenn ich ihn persönlich nicht kenne, aber ich freue mich immer, wenn ich seine Stimme höre. Und ich möchte alle treuen Beter und Beterinnen grüßen, die auch beim Rosenkranz halt sich mitbeten und auch hörbar mitbeten und vorbeten. Da möchte ich ganz herzlich danken und allen Gottes und Marienschutz und Segen wünschen. Im Gebet verbunden, ja.
0: Im Gebet verbunden, das sind wir hier bei Radio Horeb und Radio Maria. Das ist
1: so wichtig,
0: ganz
1: ja,
0: besonders schön und wichtig, ja.
1: Ja.
0: Genau, Sie haben sich gewünscht, Maria, Mutter, Friedenshort.
1: Ja, danke.
0: Ja, ein Gruß jetzt an die Mutter Gottes, auch jetzt im Mai besonders schön, wenn wir uns an Sie wenden in Ihrem Monat.
1: Ja.
0: Frau Ullwurm, alles Gute und Gottes Segen für Sie.
1: Ja, auch Ihnen.
0: Danke.
1: Wiederhören.
0: Auf Wiederhören. Von den Zisterziensermönchen von Neuzelle und Heiligenkreuz hören wir jetzt das Lied Maria, Mutter, Friedenshort.

0: Hörergrüße bei Radio Horeb und Radio Maria. Das war das Lied Maria, Mutter, Friedenshort. Ein Liedwunsch von Frau Ulworm aus Bad Berka. Und als nächstes darf ich Frau Ruth Wunderle begrüßen aus Darmstadt. Grüß Gott.
1: Grüß Gott, Frau Berg. Entschuldigung, ich grüße Sie auch und ich freue mich, dass ich durchgekommen bin. Ich habe schon so oft probiert, aber jetzt bin ich ganz glücklich. Und ich möchte besonders heute grüßen den Herrn Diakon Giesig und ihm danken für seine immer hervorragenden Beiträge. Dann den Herrn Diakon Lehmann in München und unsere Freunde, die Wilma und Hubert Hiemer in Balderschwang. Dann die Frau Werum, Frau Graffe, Frau Artikus, die Schwester Huberta in Mallersdorf und die Schwestern vom göttlichen Erlöser in Bühl. Und alle Pilger, mit denen ich im Februar bei der Mutter des Wortes in Gibeo war. Ja, und ich habe mir ein Lied von Gibeo gewünscht, von der Mutter des Wortes.
0: Genau, dieses Lied hören wir jetzt.
1: Vielen Dank.
0: Mother of the World.
1: Ach, wie schön.
0: Ja, das hören wir
1: vielen
0: jetzt.
1: Dank. Sehr
0: auf
1: schön.
0: Kini, Ruanda. Ja, ja, vielen Dank für Ihre Grüße.
1: Ja, danke
0: schön. Darf ich fragen, wie war es für Sie in Kibeo? Wie haben Sie das dort erlebt?
1: Ich bin immer noch und immer mehr erfüllt. Es war freundliche, herzliche Begegnung, der tiefe Glaube und auch die Armut dort, die man erlebt hat. Es kann man eigentlich nicht in Worte schreiben. Es war für mich ein großes Geschenk.
0: Ja, es ist auch ein besonderer Ort, der einzige anerkannte Marienerscheinungsort in Afrika.
1: Ja, da geht ein sehr großer Segen aus, sehr großer Segen. Auch die Gebete und die Gesänge im Gottesdienst, das war aufbauend und erbauend.
0: Ja, zu erleben, wie die Menschen in Afrika ihren Glauben leben.
1: Ja,
0: vielen Dank, Frau Wunderle. Dann wünsche ich Ihnen jetzt ganz viel Freude mit dem Lied und Gottes Segen für Sie.
1: Ja, herzlichen Dank und auf Wiederhören.
0: Auf Wiederhören.

0: Lady of Kibeo, unsere liebe Frau von Kibeo, Mutter des Wortes. Das war ein Liedwunsch von Frau Wunderle, auch in Erinnerung an ihre Pilgerfahrt zur Mutter des Wortes in Kibeo in Ruanda in Afrika. Als nächstes darf ich Frau Resi König aus Freising auf Sendung begrüßen. Grüß Gott, Frau König.
1: Grüße Gott, Frau Berg. Ich grüße ganz herzlich alle unsere Pilger, die nach Chio fahren und die momentan in Medjugorje sind. Und grüße meinen Mann ganz herzlich und die Schulschwestern von St. Clara grüße ich auch ganz herzlich und das ganze Radio Horizon. Vielen Dank für eure Arbeit.
0: Ja, vielen Dank, Frau König, für Ihre Grüße. Und wir grüßen jetzt auch gemeinsam noch die Gottesmutter Maria mit ihrem Liedwunsch.
1: Danke.
0: Es blüht der Blumen eine, hören wir jetzt.
1: Genau, danke.
0: Auf Wiederhören und Gottes Segen.
1: Auf Wiederhören, Dankeschön.

0: Radio Horeb, hören mit dem Herzen und Radio Maria. Sie haben zu den Hörergrüßen am Montagnachmittag eingeschaltet. Und als nächstes hören wir die Grüße von Frau Ilona Jennissen aus Bad Wildungen in Hessen. Grüß Gott, Frau Jennissen.
1: Ja, grüß Gott, Frau Berg und alle Hörer und Frau Artokus und Schwester Fantina. Ja, also, ja, das wär's.
0: Das wär's. Vielen Dank für Ihre

0: Grüße. Ja, Sie haben sich ein Danklied gewünscht.
1: Ja.
0: Danke für diesen guten Morgen. Da heißt es am Ende so schön, danke, dass ich danken kann. Das hören wir jetzt.
1: Ja, danke.
0: Ja, alles Gute für Sie und Gottes Segen. Auf Wiederhören.
1: Wiederhören.

0: Danke, Herr, dass ich danken kann. Diesen Dank mit Grüßen verbunden, der kam von Frau Ilona Jennissen aus Bad Wildungen. Und als nächstes hat uns jetzt Frau Christel Müller aus Münnerstadt im Landkreis Bad Kissingen erreicht. Grüß Gott, Frau Müller.
1: Ja, grüß Gott, Frau Berg. Ja, ich schicke wieder die ersten Grüße nach Bad Kissingen zu meiner besten Freundin Evi, dann ebenfalls nach Bad Kissingen zu Frau Maria Urbanski, dann zu Frau Arnold, zu Frau Artikus, zu Herrn Dobben, die für meinen Enkel beten. Da bin ich wirklich unendlich dankbar dafür. Ja, und für alle, die ich jetzt schon kenne und die mich vielleicht auch mögen. Mit dem Lied Meerstern, ich dich grüße.
0: Ja, das hören wir jetzt, gesungen vom Singkreis der katholischen Pfadfinderschaft Europas. Dann wünsche ich Ihnen, Frau Müller, auch alles Gute und Gottes Segen und jetzt ganz viel Freude auch mit dem Lied. Alles Gute für Sie. Auf Wiederhören.
1: Dankeschön. Wiederhören.

0: Hörergrüße bei Radio Horeb und Radio Maria im Studio heute Nachmittag für Sie, Maria Berg. Und als nächstes begrüße ich Frau Ruth Heinzel aus Viernheim auf Sendung. Grüß Gott. Frau Heinzel? Wir hören Sie leider nicht. Dann nehme ich jetzt zuerst die Frau Carola Geiser aus der Südpfalz auf Sendung. Einen Moment. So, Frau Geiser, dann dürfen Sie jetzt zuerst Ihre Grüße verschicken.
1: Ja, ich möchte alle grüßen, die mich kennen und jetzt zuhören. Und alle Schönstädter von der Schönstadtbewegung. Und ganz besonders habe ich jetzt Besuch gekriegt von meiner Schwester Mechthild. Die grüße ich jetzt auch. Die ist gerade eben gekommen und ihre Familie. Und bedanke mich bei ihr auch, weil sie so viel für mich macht. Und ich habe mir ein Lied gewünscht. Ah ja, und dann möchte ich noch meine Großnichte in Karlsruhe grüßen, Katharina. Und ihr Gottes Segen wünschen und allen und den Heiligen Geist. Und ich habe mir auch ein Lied zum Heiligen Geist gewünscht. Und ich bedanke mich bei Ihnen, Frau Berg, und alles Liebe und Gute nach Balderschwang.
0: Vielen Dank, Frau Geiser. Ich habe rausgesucht, komm, Heiliger Geist von der Gemeinschaft Emanuel. Ja, und damit wünsche ich jetzt ganz viel Freude und auch die Erfüllung des Heiligen Geistes jetzt zum Pfingstfest am Wochenende.
1: Dankeschön. Das wünsche ich Ihnen auch, den Heiligen Geist.
0: Danke.
1: Und die Zuhörer. Danke.
0: Auf Wiederhören.
1: Wiederhören.

0: Hörergrüße bei Radio Horeb und Radio Maria am 18. Mai. Wir sind mitten im Marienmonat Mai und auch in der Woche vor Pfingsten. Das merkt man auch unseren Liedwünschen heute an. Grüße an die Gottesmutter und auch der Wunsch danach, dass der Heilige Geist uns erfüllt. Das spiegelt sich hier in den Liedwünschen heute Nachmittag wieder. Als nächstes darf ich Frau Anna Günthert aus Gaggenau begrüßen. Grüß Gott, Frau Günthert.
1: Grüß Gott, Frau Berg. Ich möchte grüßen meine zwei Töchter, die Farina und die Ilse mit ihren Ehemännern, die immer alle so gut zu mir sind. Und ich möchte noch sagen, wir haben beim Friedhof eine Kapelle, die kommt noch von meinen Urgroßeltern her und wir pflegen immer die Kapelle, das ist eine Trauer-Maria-Trost-Kapelle und die pflegen wir immer so schön, da waren wir heute schon draußen und haben den Rosenkranz gebetet und das möchte ich einfach sagen, es ist einfach schön und auch mit Ihnen zusammen zu sein, im Radio Horeb, mit der ganzen Gehörerfamilie, alles zusammen. Ja. Grüße alle recht herzlich.
0: Vielen Dank für Ihre Grüße, Frau Günthert. Es ist wirklich schön, wenn man auch im Äußeren den Glauben so leben kann und nicht nur das Gebet, sondern auch den Blumengruß jetzt besonders im Mai zur Mutter Gottes bringt.
1: Ja, mich hat jetzt gerade das Lied interessiert, das ist das Schönste von allen. Und ich habe da ein Büchle gemacht für die Kapelle und Mutter Gottes Gebetes und Gelieder und alles. Und das ist da drin vorkommen und da habe ich mich gerade inspiriert und habe gedacht, das muss ich auch anrufen.
0: Ja.
1: Und das nächste Lied sage, gell?
0: Ja, und wir hören dann jetzt Maria zu lieben. Damit grüßen wir jetzt die Gottesmutter auch noch.
1: Ja, ja. Ist doch wichtig, gell?
0: Alles Gute und Gottes Segen für Sie, Frau Günthert.
1: Für Sie auch und für das ganze Team, gell?
0: Auf Wiedersehen.
1: Dankeschön.

Wir sind schon am Ende der Hörergrüße hier bei Radio Horeb und Radio Maria angekommen. Zum Abschluss hören wir aber jetzt auch noch den Liedwunsch von Frau Ruth Heinzel aus Viernheim. Wenn ich mich recht erinnere, wollte sie Geburtstagsgrüße verschicken. Leider hat das mit der Verbindung nicht so ganz funktioniert. Wir hören also jetzt noch den Gruß an die Mutter Gottes Maria Maienkönigin. Hier im Programm folgen jetzt um 16 Uhr die Nachrichten von Radio Vatikan. Durchs weitere Programm begleitet sie mein ehrenamtlicher Kollege Klaus Hoffmann. Ihnen allen einen schönen Nachmittag, eine gute Vorbereitung auf Pfingsten. Im Studio Balderschwang im Oberallgäu war für Sie Maria Berg.

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1: Heute mit folgenden Themen. Leos KI-Enzyklika Magnifica Humanitas kommt am 25. Mai. Papst in tiefer Sorge um Libanon und Kirchen in Nahost und wie Kardinal Gregg den deutschen Katholikentag erlebte. Um das und mehr geht's heute bei uns. Herzlich willkommen, heißt sie Anne Preckel. Papst Leo XIV. Persönlich präsentiert am 25. Mai seine erste Enzyklika der Öffentlichkeit. Das erste Lehrschreiben des US-amerikanischen Papstes mit dem Titel Magnifica Humanitas behandelt die Bewahrung des Menschen im Zeitalter der künstlichen Intelligenz. Genaueres zum Inhalt der Enzyklika ist noch nicht bekannt. Es ist ungewöhnlich, dass der Papst persönlich an der Vorstellung der Enzyklika vor der Vatikanpresse teilnehmen will. Zur Pressekonferenz in der Synodenaula um 11.30 Uhr sind im Programm eine Wortmeldung und der Segen von Papst Leo aufgeführt. Radio Vatikan berichtet am 25. Mai ausführlich. Die Enzyklika trägt das Datum 15. Mai 2026. An diesem Tag jährte sich zum 135. Mal die Veröffentlichung der wegweisenden Sozialenzyklika Rerum Novarum von Leo XIII. Aus dem Jahr 1891. Bei einer Begegnung mit dem Katholikos von Kilikien, Aram I., hat der Papst am Montag seine tiefe Sorge um die Lage im Libanon und die Situation der Kirchen in Nahost bekundet. Dieses Land Libanon, das mir so am Herzen liegt und das der ganzen Welt seit langem vor Augen führt, dass Menschen unterschiedlicher Kulturen und Religionen als eine Nation zusammenleben können, steht weiterhin vor schweren Prüfungen, sagte der Papst zu Aram I. bei einer Audienz im Vatikan. Papst Leo hatte den im libanesischen Antelias residierenden Katholikos bereits im vergangenen Jahr bei seiner Libanon-Reise getroffen. Bei der Begegnung mit Aram I. an diesem Montag lenkte Leo XIV. Erneut den Blick auf den Vielvölkerstaat Libanon und die aktuelle Kriegssituation dort. In einer Zeit, in der die Einheit und Integrität ihres Landes erneut bedroht sind, sind unsere Kirchen aufgerufen, die brüderlichen Bande zu stärken, die nicht nur die Christen untereinander, sondern auch mit ihren Brüdern und Schwestern aus anderen Gemeinschaften in ihrer gemeinsamen Heimat verbinden. Eure Heiligkeit, ich versichere Ihnen, meine täglichen Gebete und meine tiefe Sorge um das libanesische Volk und um die Kirchen des Nahen Ostens, denen Sie während Ihres Aufenthalts in Rom eine Konferenz widmen werden, so der Papst. Aram I. ist derzeit mit einer Delegation der armenischen apostolischen Kirche in Rom. Der für sein weltweites ökumenisches Engagement und seinen Einsatz für die armenische Diaspora bekannte Kirchenführer stand auch mit Leos Vorgänger Franziskus im brüderlichen Austausch. Papst Leo zeigte sich an diesem Montag zutiefst dankbar über die unermüdlichen ökumenischen Bemühungen von Aram I., sowohl auf regionaler Ebene als auch im Verhältnis zur katholischen Kirche in Rom. Papst Leo hat sich an diesem Montag vom Generalsekretär der Bischofssynode Kardinal Mario Gregg über aktuelle Entwicklungen in der deutschen Kirche unterrichten lassen. Gregg war zuvor Gast auf dem Deutschen Katholikentag. Wie er die Stimmung dort erlebte und welchen synodalen Fahrplan Rom für die kommenden Jahre bereithält, berichtete er uns in Würzburg.
2: Farbenfroh, diskussionsfreudig und lebendig. So präsentierte sich der Katholikentag in Würzburg den tausenden Besuchern. Mitten unter ihnen Kardinal Mario Gregg. Als Chef des Vatikanischen Synodensekretariats reiste er mit einer klaren Botschaft von Papst Leo XIV. Im Gepäck nach Franken. Das Oberhaupt der Weltkirche blicke mit großem Interesse und väterlicher Sorge auf die Reformdebatten zwischen Flensburg und Garmisch-Partenkirchen, betont Gregg.
3: Che Papa Leone sta seguendo la vita della Chiesa in Germania.
2: Papst Leo verfolgt das Leben der Kirche in Deutschland. Er ist wie ein guter Vater. Er begleitet alle seine Kinder. Ich weiß nicht, wie er das schafft, aber Papst Leo widmet auch den Ortskirchen diese Aufmerksamkeit. Ich bin daher überzeugt, dass er insbesondere die Bischöfe begleitet, die schließlich seine Mitarbeiter sind. Trotz mancher Spannungen und kritischer Töne aus Rom in den vergangenen Monaten zog der maltesische Kardinal ein überraschend positives Fazit seines Deutschlandbesuchs. Die vielen kontroversen Debatten und drängenden Zukunftsfragen der Gläubigen vor Ort schrecken den Synodenbeauftragten des Papstes keineswegs ab. Im Gegenteil, sie seien ein Zeichen von Vitalität. Sie gibt mir viel Zuversicht, viel Hoffnung, denn es ist keine tote Kirche. Es stimmt, dass man sich Fragen stellt, aber das ist gut so. Die Fragen dürfen uns nicht entmutigen. Im Gegenteil, sie sind gerade ein Grund, Dinge zu klären, zu vertiefen. Aber wenn es uns gelingt, gemeinsam auf den Spuren der katholischen Kirche zu gehen, brauchen wir keine Angst zu haben. Wir müssen uns die nötige Zeit lassen. Nicht wahr? Denn manchmal brauchen wir auch Zeit, um zu reifen, um besser zu verstehen. Aber wir gehen weiter. Dieses gemeinsame Weitergehen soll nun in feste Bahnen gelenkt werden. Um den synodalen Prozess weltweit zu strukturieren, kündigte Greg im Interview an, dass bereits in wenigen Tagen ein neuer Leitfaden des Synodensekretariats veröffentlicht wird. Das Dokument soll als Kompass für die Diözesen dienen und den Weg bis zur nächsten großen Generalversammlung im Jahr 2028 ebnen. Dabei setzt der Vatikan explizit auf die Rückmeldungen der Gläubigen an der Basis. Es ist eine Reflexion, die von der Basis ausgeht. Ich meine von jeder Ortskirche. Wir befinden uns in dieser Phase der Umsetzung des Schlussdokuments der Synode. Jede Ortskirche ist eingeladen, die Früchte dieses Dokuments in synodale Erfahrung umzusetzen. Anschließend bitten wir dann über die Bischofskonferenzen alle, uns die Ergebnisse mitzuteilen, damit wir im Jahr 2028 in der Lage sind, diese Erfahrungen auszutauschen und, warum nicht, gemeinsam nach Antworten zu suchen, falls jemand Fragen haben sollte. Der Dialog zwischen Rom und den deutschen Katholiken bleibt also dynamisch. Der neue Leitfaden soll sicherstellen, dass die Reformwünsche aus Würzburg und dem Rest der Weltkirche im Jahr 2028 gemeinsam auf den Tisch kommen. Für Radio Vatikan, Mario Galgano.
1: Der 104. Katholikentag in Würzburg ging am Sonntag zu Ende. Die Resonanz übertraf die Erwartungen. Allein 34.000 Tickets wurden für die Großveranstaltung verkauft. Rund 40.000 Menschen besuchten die frei zugänglichen Angebote. Wir sprachen mit ZDK-Präsidentin Irme Stetter-Karp.
3: Ja, wir sind überglücklich, dass wir seit Stuttgart eine Steigerung der teilnehmenden Zahlen haben. Das zeigt uns, wir können quasi eine Strahlkraft als Glaubensgemeinschaft entwickeln. Wir hatten außerordentlich wichtige Gäste hier beim Katholikentag, eben nicht nur Bundespräsident und den Bundeskanzler, sondern auch einige Regierungsmitglieder. Wir haben ein sehr buntes Programm mit 900 Veranstaltungen. Wir haben auf der Kirchenmeile diesmal die größte Kirchenmeile, die es gab, nämlich mit über 300 Organisationen, die sich beteiligt haben, im ganzen Spektrum von relativ konservativ eben bis zur anderen Seite. Das war uns auch wichtig, dass wir anbieten, die dabei sein wollen, dass sie hier sich einbringen können mit ihrem Programm, mit ihren Zielen. Und das Wichtigste ist, glaube ich, dass hier trotz nicht sonnigstem Wetter eine unwahrscheinlich gute Stimmung da ist. Das konnte ich überall, sowohl informell, auf den Straßen, in den Gottesdiensten. Es ist einfach eine Stimmung, die sagt, wir als Christen, erstens, wir sind viele und wir haben gemeinsam eine Zeitdiagnose und wir versuchen zu handeln und uns nicht zu verstecken. Wir wollen miteinander feiern, das tun wir hier und wir wollen das mitnehmen, auch als Schwung in unsere Gemeinden, in unsere Arbeit, dort, wo wir täglich sind. Ich hatte heute einen großen Gottesdienst der Malteser zum Beispiel erlebt, gemeinsam mit dem Bonifatiuswerk. Und da merkt man einfach, da ist eine Strahlkraft da und das kann mich nur freuen.
4: Das Motto des Katholikentags ist ja, hab Mut, steh auf. Was wünschen Sie sich jetzt, wenn die vielen Teilnehmenden nach Hause zurückgehen, passiert?
3: Ja, ich wünsche mir, dass das, was ich hier erleben konnte, nämlich einen respektvollen Umgang in einer Diskussion, in einem Diskurs, aushalten von anderen Meinungen, nicht aggressiv werden, sich zuhören, einander zuhören, das klingt so basal, aber ist natürlich auch eine Anstrengung. Das habe ich hier allerorten erlebt und ich wünsche mir sehr, dass diejenigen, die heimkommen, sagen, hey, das geht miteinander, lass uns das ausprobieren und miteinander können wir vielleicht auch einen Schritt verändern. In dem, was Not ist, ja.
4: Einer der Gäste, der kam, war ja Kardinal Gregg aus Rom. Sie hatten auch Gelegenheit, mit ihm zu sprechen. Was ist Ihr Eindruck aus dem Gespräch?
3: Es war ein sehr gutes Gespräch, ein offenes Gespräch, ein Gespräch mit wechselseitiger Zuwendung. Und ich würde mich sehr freuen, wenn es eine Fortsetzung dieser Gespräche gäbe.
4: Der nächste Katholikentag ist ja in Paderborn. Was wünschen Sie sich jetzt schon mit Blick auf die nächsten 2 Jahre, was bis Paderborn geschehen sein wird?
3: Niemand von uns, ich auch nicht, niemand weiß, was in 2028 sein wird. Wir haben die Zukunft nicht in der Hand und wir sind in Deutschland politisch durchaus in einer prekären politischen Lage. Wir wissen nicht, ob die Demokratie standfest genug sein wird, ob die notwendigen Reformen auch geleistet werden. Insofern finde ich es sehr schwierig für Paderborn quasi zu sagen, was wird sein. Aber ich kann sagen, was wir anstrengen. Wir wünschen uns natürlich, dass wir weiterhin eine große Zahl von Christen mit diesem Format erreichen können. Weil wir glauben, wir brauchen wirklich auch eine Bestärkung in unserem Glauben. Und da ist eine große Gemeinschaft, ein Gemeinschaftserlebnis, Communio sagen wir, da ist es natürlich einfach eine gute Chance.
1: Alle unsere Berichte rund um den Katholikentag finden Sie bei uns übrigens im Internet auf www.radiovatikan.de in der Kategorie Kirche. Die Liebe zu den Armen ist die evangeliumsgemäße Garantie für eine Kirche, die dem Herzen Gottes treu ist. Das hat Papst Leo an diesem Montag bei einer Audienz für eine katholische US-Hilfsorganisation betont.
5: Leo XIV. Zitierte damit aus seinem ersten größeren Lehrschreiben, die Lexi Te, vom Oktober letzten Jahres. In einer Rede an die Catholic Extension Society zog der Papst, der lange als Missionar in Peru gearbeitet hat, eine direkte Linie zwischen Caritas und Mission.
6: The early church bears witness to the fact that wherever there is a true faith community,
5: die frühe Kirche bezeugt, dass christliche Nächstenliebe in jeder echten Glaubensgemeinschaft ihre Mitglieder dazu bringt, das Leid anderer zu lindern und sich um Bedürftige, vor allem die Armen, zu kümmern. Die Liebe zu den Armen öffnet den Menschen, denen wir dienen, die Tür, den Herrn tiefer kennenzulernen, indem wir von seiner Liebe Zeugnis ablegen. Das Engagement, nicht nur die materiellen Bedürfnisse der Armen zu lindern, sondern auch in den Aufbau lebendiger katholischer Gemeinschaften zu investieren, ist heute besonders wichtig. Stefan Kempis für Radio Vatikan.

Und damit endet dieses Nachrichtenjournal am Montag. Anne Preckel war heute im Studio und bedankt sich sehr herzlich fürs Zuhören. 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

0: 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Es ist jetzt 16 Uhr und 18 Minuten. Mein Name ist Klaus Hoffmann und ich darf Sie aus dem Studio in München recht herzlich begrüßen. Hier einige Highlights aus unserem weiteren Programm. Der heutige Abend steht ganz im Zeichen der Jugend. 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Und um 19.45 Uhr heißt es beim Abend der Jugend: Bild der Kirche, Bedeutung der Heiligen Messe. Es ist der Höhepunkt des ganzen christlichen Lebens, die Heilige Messe, die Eucharistie. Das sagt zumindest das Zweite Vatikanische Konzil. Aber wie oft erleben wir die Messe wirklich als Höhepunkt? Was wirklich während der Heiligen Messe passiert und wie Sie die Heilige Messe besser mitfeiern können, darum geht es heute am Abend der Jugend bei Radio Horeb. Hier geht es jetzt gleich weiter um 16.30 Uhr mit der Katechismus-Sendung. Thema heute: Leib ist der Lieblingsweg der Gnade. Aus Anlass des 106. Geburtstages denken Katholiken heute besonders an den heiligen Johannes Paul II. Eines der großen Lebensthemen dieses heiligen Papstes war die sogenannte Theologie des Leibes. Hören Sie in der Katechismus-Sendung die Philosophin Hanna Barbara Gerl-Falkowitz. Hanna Barbara Gerl-Falkowitz zeigt auf, wie Johannes Paul II. In dieser Theologie des Leibes eine ganzheitliche Sicht auf den Menschen eröffnet. Auf das Leben, auf den Leib und auf die Liebe.
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0: 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Es ist 16 Uhr und 25 Minuten. 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

0: Und auch heute beschäftigt uns die Theologie des Leibes nach dem heiligen Papst Johannes Paul II. Herzlich willkommen, grüß Gott, hallo zur Katechismus-Sendung bei Radio Horeb, Ihrer christlichen Stimme in Deutschland, sagt Gregor Dornis. In 133 Katechesen am Mittwoch bei der Generalaudienz in Rom hält der gerade ins Amt gekommene Papst Johannes Paul II. Von 1979 bis 1984 hält er Katechesen, also Glaubensunterweisungen, Katechesen, die sich mit der menschlichen Liebe und ihrem Sinn im göttlichen Heilsplan befassen. Und alle, die das hören, kommen aus dem Staunen nicht heraus. Hier spricht ein Papst über Liebe, Körper, Leib, Sexualität in einer Art und Weise, wie es bis dahin aus kirchlichem Mund kaum je gehört wurde. Und alle, die nicht nur für einen Augenblick fasziniert oder verblüfft waren, alle, die sich mit diesen Katechesen näher befasst haben, ihnen aufmerksam zugehört hatten, merkten doch, früher oder später, hier geht es um wesentlich mehr als nur um Sex oder Beziehungen. Hier geht es offensichtlich um alles. Wenn Christen vom Leib sprechen, dann meinen sie offensichtlich das ganze menschliche Leben und damit auch die ganze menschliche Berufung, die ganze Berufung jeder und jedes Einzelnen. Dass wir eben nicht einfach nur Fleisch sind oder nur mit unserer Seele vollkommen sind, sondern dass wir eine körperlich-seelische Einheit sind, das, was wir im Deutschen eben so schön mit Leib übertiteln. Und so wurden dann diese besagten Mittwochskatechesen von Johannes Paul II. Sehr bald unter dem Überbegriff Theologie des Leibes zusammengefasst. Zu dieser Theologie des Leibes fand im September 2023 ein vielbeachteter, ein prominent besetzter Kongress in Aschaffenburg statt. Zu diesem Kongress zur Theologie des Leibes war auch die Religionsphilosophin, die Religionswissenschaftlerin Professor Hanna-Barbara Gerl-Falkowitz geladen, lange Jahre an der TU Dresden, nach ihrer Emeritierung Direktorin des Instituts für Europäische Philosophie und Religion, kurz EUFRAT, in Heiligenkreuz in Österreich. Das Thema Leib ist eines ihrer zentralen Lebensthemen, das kann man ohne Zweifel so sagen. Und was sie zur Theologie des Leibes in Aschaffenburg 2023 zu sagen hatte, das ist wirklich nicht von schlechten Eltern. Das sollte man auf jeden Fall gehört haben. Leib ist der Lieblingsweg der Gnade. Hanna-Barbara Gerl-Falkowitz.
1: Leib ist der Lieblingsweg der Gnade, das wird sich jetzt in der nächsten Dreiviertelstunde erläutern. Ich beginne mit einem Satz. Auch die Kirche hat zwei mächtige Utopien in der Geschichte eingetragen. Das Mönchtum, flammende Boten der Weisheit und der Liebe, und die Ehe, auch ein flammendes Zeugnis. Mönchtum und Ehe. Wir haben durch Papst Johannes Paul II. Über 5 Jahre hinweg mit einer kleinen Unterbrechung wegen seiner Verwundung beziehungsweise wegen des Attentates eine Fülle von Anregungen, und zwar in beide Richtungen. Ich werde zuerst über die Ehe sprechen, also gerade jetzt nochmal als Leib, die Leibhaftigkeit einer Beziehung zwischen Menschen. Aber Sie werden vielleicht das gar nicht erwarten. Der zweite Teil, und das ist auch vom Papst her so gedacht, widmet sich auch der menschlichen Liebe im Zölibat, das ist nicht wörtlich so zu sehen, aber sehr erstaunlicherweise, und zwar in der Phase nach dem Attentat, hat er die Bedeutung des Leibes in der künftigen Herrlichkeit unterstrichen. Das heißt, er geht auf die Auferstehung des Leibes und von da zieht er etwas durch, was gerade auch für diejenigen, die nicht in einer Ehe leben, nicht in einer leibhaften Beziehung leben, besonders aufschlussreich ist. Also ich möchte eigentlich von Anfang an Ihre Aufmerksamkeit auch dahin richten. Und zwar deswegen, weil auch die Ehe dahin mündet.

Also das ist tatsächlich der zweite Teil der Auferstehung, und zwar vor allem auch im Johannesevangelium und dann um Paulus. Paulus führt ja als der große Kopf der frühen Kirche diese Überlegungen dann tatsächlich weiter. Abschließend das Hohelied, dazu werde ich eigentlich nur ein kleines Zitat bringen. Das schönste antike Lied menschlicher Liebe. Und er hat es dann noch mit dem Buch Tobias theologisch vertieft. Also das ist so der große Rahmen. Wir haben also zwei Pole, auf der einen Seite die Ehe und auf der anderen Seite die Ehelosigkeit. Und das ist natürlich nicht nur über das Mönchtum realisiert. Es gibt viele von uns, die nicht mehr verheiratet sind oder wie ich, bin eine Witwe. Aber auch viele, die möglicherweise noch nicht verheiratet sind. Also es geht jetzt tatsächlich darum, über die Frage der Liebe nachzudenken, und zwar in der Breite ihrer Erfahrung. Zunächst mal konzentriert tatsächlich in der leibhaften Erfahrung. Aber wir müssen dann den Leib einbeziehen, und zwar auch den jetzigen Leib, aber vor allem auch den Leib, der uns verheißen ist. Dort wird sich, glaube ich, noch etwas auftun, was nicht wirklich im Kopf gegenwärtig ist. Wir haben zunächst einmal bei Papst Johannes Paul II. Natürlich einen, nicht nur Theologen, wir haben auch einen Philosophen, das ist besonders schön. Besonders schön. Und zwar deswegen, weil wir mit ihm an eine Schwelle des Denkens geraten, die zunächst mal gar nicht notwendig theologisch begründet wird. Es ist bekannt, dass er über Max Scheler gearbeitet hat. Der kommt sehr stark aus der deutschen Geistesgeschichte, vor allem auch aus der deutschen Phänomenologie. Edith Stein hat dahin gehört. Das vertiefen wir nicht, aber was meint das jetzt? Der Papst spricht über Phänomene. Phänomene sind keine Geheimnisse. Phänomene sind genau das, was in dem Obertitel ausgedrückt ist. Ein Phänomen ist das, was sich von sich her zeigt. Und wir betrachten den menschlichen Leib. Der Leib hat eine Leibsprache. Darum geht es. Das ist das Wort, das er verwendet. Die Leibsprache. Diese Leibsprache ist hörbar, sichtbar. Die muss ich nicht mal übersetzen, sondern das ist etwas, an das man schlechthin eigentlich von Kindheit an schon gewohnt ist, auf das man aber immer wieder hingeführt werden kann. In einem anderen Wort können wir sagen, es ist das Design, mit dem wir ausgestaltet sind. Vom Sein zum Design hat jemand thematisiert, positiv. Das heißt, innerhalb des Leibes drückt sich etwas Einzigartiges aus, wenn man in der Lage ist, einfach ihn zu lesen. Eine tiefe Wirklichkeit. Die wird auch alltäglich verdeckt, die wird durch unsere Brucherfahrungen auch verdeckt, das ist überhaupt nicht die Frage. Wir sind verschüttet. Und zwar nicht nur, weil wir persönlich versagen, also die sozusagen die Blendung, die Blindheit, die wir auch im Sinnlichen haben, ist gar keine Frage. Also wir nehmen uns selber ja nicht wirklich wahr, sonst hätten wir auch nicht so viele Identitätsfragen. Aber wir können, wenn wir einmal genauer hinschauen, das tun wir jetzt, eine verdeckte Tiefe der Wirklichkeit erfahren. Die können wir nicht beliebig abrufen, wir können sie auch nicht eigentlich ändern, wir können sie auch nicht manipulativ haben. Also wir haben ja eine Vorgabe, wir haben eine Vorgabe eines Gebers. Und die Frage ist, ob wir diese Partitur lesen. Lesen wir unsere eigene Begabtheit? Männlicher Leib, weiblicher Leib. Sie sind auf jeden Fall polar. Wir können das einmal sehr schlicht ausdrücken. Vom pflanzlichen Leben überhaupt, wenn wir mit Leben zu tun haben, vom pflanzlichen Leben, tierisches Leben, menschliches Leben, beim Engel ist es dann anders, da kommen wir noch kurz dazu, ist in der Weise gebaut, dass sich etwas polar ergänzt. Jetzt können wir auch noch anders ausdrücken, und das wird sehr schön, nämlich asymmetrisch aufeinander bezogen ist. Man kann das ausdrücken, wenn man es naturwissenschaftlich oder in der Sprache einer Naturwissenschaft ausdrückt, sagen, es ist ein Schloss-Schlüssel-Prinzip. Ein Schloss, auf das ein Schlüssel passt und umgekehrt. Also beide schließen sich auf oder schließen sich zu, aber keiner kann das für sich allein. Und das ist von Anfang an schon eine Sprache. In diesem Sinne ist gerade die Genesis nochmal so ausgelegt, dass keiner von uns sich selber genügt, schon vom Leib her nicht. Schon vom Leib her nicht. Bitte behalten Sie jetzt mal im Kopf, dass wir nachher darauf kommen, dass Menschen, die nicht in einer solchen polaren Zuordnung leben, trotzdem an diesem Spiel nicht nur teilhaben, sondern achten Sie mal drauf, was da noch kommt. Aber zunächst, Wirklichkeit gelingt nur gemeinsam.
Die Realität

Distanzierung meines Leibes gelingt nur, wenn ich mich einem anderen Leibe, und zwar gegenpolig asymmetrisch, bitte, asymmetrisch anvertraue. Das Stichwort Asymmetrie ist sehr wichtig. Wir haben heute sehr viele Fragen im Blick auf eben jene Gleichberechtigung, die ja juristisch vollständig in Ordnung ist, auch politisch völlig in Ordnung. Das heißt, gleiche Rechte für wen immer, Mann, Frau, welcher Herkunft immer und so fort. Menschenrechte sind nicht vom Geschlecht definiert. Aber Lebendiges gelingt nicht einfach über Gleichheit. Lebendiges ist asymmetrisch gebaut. Das bitte ich mal als einfach als Merksatz, das werde ich gleich nachher nochmal tiefer erläutern. Wo etwas in Schwung kommt, kommt es nicht einfach nur parallel in Schwung. Es kommt zeitversetzt in Schwung, es kommt anders, es muss immer wieder anders angeschoben werden. Und in diesem Sinne sind die Potenzen von Mann und Frau auch asymmetrisch. Wir werden es nicht vertiefen, aber einfach mal als Anhalt dafür, was hat Frau in der Kirche für eine Aufgabe, was hat Mann in der Kirche für eine Aufgabe. Die sind auch asymmetrisch gebaut. Wir bleiben aber jetzt einfach bei der Leiblichkeit. Jetzt kommt ein starker Satz. Er stammt nicht von mir, da muss ich mich ein bisschen rückversichern. Auch noch nicht vom Papst, aber er verwendet den Gedanken. Er stammt von Jörg Splett. Der Mann wird nur an der Frau zum Mann. Der Mann wird nur an der Frau zum Mann. Kann man schon wieder fragen, was ist mit denen, die keine Frau haben? Umgekehrt wiederum, die Frau wird nur am Mann zur Frau. Das ist unhintergehbar, deswegen müssen wir uns da ein klein wenig aufhalten. Es ist schon eine Kenntnis der frühen Mythen, die der Papst jetzt nicht benutzt. Aber dass die gegenseitige Erweckung, das gegenseitige Kenntnisnehmen im Genesis-Bericht bereits genannt ist. Adam erkennt seine Frau. Und das heißt, dass hier etwas in Gang kommt. Das ist nicht von Anfang an klar. Hier wird etwas erwartet. Hier wird sogar etwas mit Sehnsucht erwartet. Und es muss zueinander stimmen. Und sie muss auch zustimmen. Also es ist ja nicht nur ein passiver Vorgang. Die beiden sind zwar geschaffen, so legt das der Papst dann aus, aber dieses gegenseitige Kenntnisnehmen geht von ihnen aus. Ja, das ist nicht von Gott vorgegeben. Seine Lebendigkeit der Begegnung, des Ansprechens, des Wahrnehmens und so fort. Jetzt geht es schon weiter. Der Satz heißt dann weiter, der Mann wird nur an der Frau zum Vater. Anders geht es gar nicht. Auch nicht mit heutiger Medizintechnik. Es geht nicht anders. Und die Frau wird nur am Mann zur Mutter. Auch das geht nicht anders. Jetzt sind wir bei einer Leibsprache, die so deutlich ist. Das heißt, dass in dieser unhintergehbaren Tatsache, dass nur die beiden zusammen in einem Fleisch neues Leben hervorbringen, eine Wucht und Einzigartigkeit hat, mit anderen Worten auch eine Ausschließlichkeit, die bereits zu den drei Aussagen führt, die übrigens vor der Ehe auch abgefragt werden, ob man willens ist, sich in diese Ausschließlichkeit zu stellen. Und das ist vom Leib her vorgegeben. Wie kann ich das wiederholen, immer wieder? Oder hat das tatsächlich so eine Wucht, die im Grunde genommen nicht sehr häufig, möglicherweise auch nur einmal gesagt werden kann? Du allein, du für immer, das ist heute das absolut Riskanteste, du für immer. Und das Dritte, von dir ein Kind. Und weil das so in der Tat schon stockend sozusagen vorgetragen wird, also schon in der Genesis diese drei Dinge ja als Auftrag kommen, die kommen ja nicht nur als Segen, selbstverständlich ist ein Segen, aber ein Segen ist immer ein Auftrag. Auch ein Imperativ ist ein Auftrag. Ja, es ist nie nur ein Befehl, sondern es ist etwas, was ja dann auch vom Menschen verwirklicht werden muss. Man sieht sofort an dieser Leibsprache, vor allem bei der letzten Position, von dir ein Kind oder 10 Kinder. Es ist unhintergehbar. Die Leibsprache realisiert sich so, also jetzt in einem Kind. Eine Zeugung eines Kindes kann ich nicht zurücknehmen. Die kann ich niemals zurücknehmen. Natürlich kann ich das auch versuchen. Das gibt es selbstverständlich auch, ja. Aber als gezeugtes Kind ist es erst einmal gezeugt. Und in diesem Sinne ist es unhintergehbar. Und der Papst legt ganz großen Wert darauf, dass dieses tiefe Miteinander, das tatsächlich ein neues Leben noch mündet, schon vorausbestimmt ist dadurch, dass auch
das neue Leben bereits beginnt, wenn ich sage, du für immer, du allein. Und die Frage ist, ob ich das immer wieder versuchen kann, immer wieder neu einen Anlauf nehme oder ob das nicht von einer, sozusagen von einem Ernst begleitet ist, der allzu viele Versuche eigentlich ausschließt. Wie oft kann man das tun? Und zwar deswegen, jetzt kommt natürlich auch die Einschränkung unserer Erfahrung, auch die Zeit kann ein solches tiefes Miteinander abflachen, ist nicht die Frage. Also die erste Verliebtheit, die wir später gleich noch beim Hohen Lied sehen, ja, wo diese das Unbedingte, das Klare, also wirklich nur du, meine Taube, die eine, die kleine, die feine, die meine, die eine Taube im Hohen Lied, ne? Aber die Zeit arbeitet auch daran. Es kommen andere Momente hinzu, die auch so etwas in der Tat abflachen, wo die Sprache des Leibes nicht mehr so unbedingt gelingt. Ist schon die Frage, ob sie überhaupt immer in dieser unserer Erfahrung ganz gelingt. Vielleicht auch einmal nur ansatzhalber, vielleicht auch nur willentlich. Aber es ist eindeutig, dass nicht jedes Zusammenleben und erst recht nicht jeder geschlechtliche Akt durchpulst ist von Liebe, Leben in einer absoluten Form. Davon muss man sich auch frei machen, ja? Also für den Papst ist entscheidend, dass der Leib zwar jederzeit eine große gegenseitige Beseligung bereithält, gar nicht die Frage, bereithält, aber trotzdem es noch eine umfassende Erziehung braucht, also ein Wissen darum und ein Hinführen und auch ein sich zufrieden geben, wenn es nicht ganz, ganz gelingt. Ja, aber vom Willen her müsste klar sein, dass diese Beseligung in dem Leib als solchem angelegt ist. Der Himmel heißt es hier sehr schön. Jetzt sind wir bei einer negativen Seite. Der Papst ist klug genug, das zu wissen. Der Charakter der Hingabe kann natürlich verfälscht werden. Es gibt unreine Akte, es gibt vordergründige Akte. Sie bestehen vor allem darin, wenn man sie auf einen Gedanken bringt, dass die eigene Empfindung oder die eigene Lust in der Weise am anderen als einem Objekt, als einem Gegenüber, als jemand, den ich jetzt benutze für mich selber, orientiert wird. Das heißt, eigentlich nicht mehr in der Hingabe selber, sondern ich bin mein Mittelpunkt und ich wende sozusagen das, was jetzt als Flamme gedacht ist, als Flammenbogen zum anderen hin, tatsächlich in mich zurück. Dann spricht der Leib nicht mehr. Wir können die drei Positionen nochmal anders formulieren. Es gibt jetzt Einschränkungen, die laufen mit unterschwellig. Sie laufen auch mit bei Beziehungen, die vielleicht anders angesetzt haben, später aber wieder eine Rücknahme machen. Gib dich mir nur für den Augenblick, für die nächste Zeit. Ich will meine Befriedigung nicht, aber deine Liebe. Es gibt andere, die mir mehr geben als du. Es ist sogar möglicherweise zweifelsfrei. Auf keinen Fall ein Kind, ja. Das heißt, selbst wenn man einmal in diese Entscheidung gegangen ist, es heißt nicht, so klug ist jeder, der das betrachtet, und so klug ist der Papst, dass diese Einzigkeit der Hingabe nicht einfach hindurchzuhalten ist. Sehr schwierig. Und in diesem Sinne ist nun tatsächlich die Frage, wie können diese großen Bögen, also das, was in unserem Leib wirklich als Beseligung angelegt ist, was wirklich gerade nochmal über das Kind überhaupt nie mehr zurückzunehmen ist, selbst wenn man in eine neue Beziehung geht, die Kinder der alten Beziehung sind ja immer noch da, ne? Also hier bleibt ja etwas, was sich als solches erstmal wirklich, wirklich verfleischlicht hat. Wie kann man mit dieser unzufriedenstellenden oder vielleicht von uns auch später erstmal halbierten, überlagerten, nicht mehr vom ersten großen erotischen Impuls getragenen Beziehung umgehen? Fragezeichen. Hier kommt eine Hilfe. Ich bin schon bei einem zweiten Gedanken, der, glaube ich, bei der Leibsprache, so wie sie Johannes Paul II. Auslegt, nicht immer erwähnt wird. Das war für mich selber eine sehr große Erleuchtung, als ich das las. Es kommt ein Wort, das wir im Deutschen haben, aber nicht sehr, sehr häufig gebrauchen. Und das mag einen kleinen Verfremdungseffekt haben. Der Papst spricht vom bräutlichen Leib. Das Wort bräutlich, ja, also von Braut her gesehen.
Und das ist wie ein Refrain. Das geht durch und Sie werden sehen, was es für eine Aufgabe hat. Und hier kommt was Tröstliches. Wir haben, die erste Position ja, war ja, dass die Leibsprache als solche erstmal sehr massiv ist. Ausdrücklich, ja. Und dass dieser Schwung aber auf die Dauer nicht unbedingt sich durchhalten lässt, obwohl er jetzt auch Tatsachen schafft, ja. Beziehungen stabilisiert hat, die Ehe ist letztlich ein Sakrament, wenn sie durchgehalten wird, selbstverständlich. Die Kinder sind da, ja. Aber es ist die Frage, ob dieser erste ganz große leibhafte Impuls auch trägt. Und jetzt kommt etwas sehr, ich glaube, sehr Ausnehmendes, der bräutliche Leib. Wir leben heute in einer Atmosphäre aufgewühlter Sexualität. Der Papst bietet einen revolutionären Gedanken an. Einen in der eigenen leibhaftigen Erfahrung, einen noch nicht erfüllten und wartenden Zustand wahrzunehmen, der sich auf eine Erfüllung erst noch ausstreckt. Die erste Erfüllung kann gegeben sein, also gerade zwischen Mann und Frau, ja, davon zehren die großen Romane, die großen Filme, hoffentlich die eigene Erfahrung partiell jedenfalls. Aber ist das tatsächlich damit abgeschlossen? Also schon das Wort abgeschlossen ist ja falsch, ja? Wir wissen alle, und dazu braucht man nicht Sigmund Freud lesen, dass nach einer solchen unglaublichen Erfüllung selbstverständlich ein Spannungsabfall kommt. Einfach empirisch, erfahrungsmäßig. Und für den Papst ist jetzt entscheidend, und jetzt kommt etwas, glaube ich, was wirklich das Christentum nur formulieren kann, dass es eine hoffende und wartende Haltung gibt, auch in der Ehe und erst recht in der Ehelosigkeit. Jetzt verbinden wir bereits den anderen Part, dass nämlich etwas erwartet wird, eine noch unerschöpfte Erfüllung, etwas, was noch nicht geschehen ist, mit Sehnsucht erwartet und dass alles Jetzige als Angeld auf Zukunft hin verstanden wird. Auch mein Leib ist noch nicht vollendet, sagen wir das mal sehr vorsichtig. Das bedeutet nicht, man muss gleich wieder einen Einwand abfangen, dass das hiesige Erfülltsein geleugnet wird. Die Sprache des Leibes spricht immer von einer Beseligung, ja gerade, also das ist selbstverständlich. Aber sie spricht auch davon, und zwar gerade, wenn sich dieser Impuls sättigt oder setzt oder gar nicht vollzogen wurde, absichtlich sogar nicht, sie spricht auch davon in der Weise, gibt es noch mehr? Geht es noch tiefer? Ist die ekstatische Selbstübersteigung nicht auch von leisen Irritationen begleitet? Warum kommen die ernüchternden Abstürze? Goethe, ein großer Erotiker, weiß das. Im Genuss verschmachtigt nach Begierde und umgekehrt. Ja, also die notwendige Erkältung, wenn man die Erfüllung hatte, dann kommt wieder eine Flaute und dann steigt man wieder an und dann kommt wieder eine Erfüllung und so weiter. Ja, auch Thomas von Aquin spricht von einer Traurigkeit, eine Traurigkeit nach der Begegnung im Geschlecht. Eine Traurigkeit, eine Tristitia. Also etwas halten wir auch nicht durch. Gerade weil der Leib diese Beglückung erfährt, erfährt er auch den Wunsch nach Steigerung. Ja? Also wäre es nicht möglich, dass dieses Unvollkommene, das wir hier erfahren, die Grenze doch mal überwindet und in diesem Sinne, also das ist einzigartig, tatsächlich beim Papst Johannes Paul, verweist sie auf eine unendliche Erfüllung und zwar eine bräutliche Erfüllung und das schauen wir uns genauer an, weil es auf ein Jesuswort zurückgeht. Wenn nämlich das Diesseits nur unser einziges Gehäuse wäre, ja, dann würden wir zwar mit solchem Glück umgehen, aber eben auch mit einer Ernüchterung. Das würde sich wohl die Waage halten, vielleicht würde die Ernüchterung sogar das Obergewicht erhalten. Aber kann das Diesseits seine Kraft vom Jenseits erhalten, das heißt einen Blick mal aufmachen, in dem die notwendigen Enttäuschungen des Diesseits anders aufgefangen werden? Kann der Spannungsbogen der Liebe höher gestellt werden, weiter gespannt werden? Ja. Papst Johannes Paul bezieht sich jetzt auf ein Jesuswort, das sehr schwer zu übersetzen ist. Und zwar, das ist eben das, was er jetzt nach dem Attentat übrigens formuliert hat. Ich kenne nicht sein ursprüngliches Konzept, ob das jetzt mit der Erfahrung
der Todesnähe zu tun hatte, kann ich nicht beurteilen. Aber die Annäherung ist jetzt eine Annäherung an das Matthäus-Evangelium, Markus und vor allem bei Lukas 20. Und zwar das Streitgespräch Jesu mit den Sadduzäern, die die Auferstehung des Leibes leugnen. Jetzt sind wir bei einem Leibverständnis und das muss ich ganz stark machen. Das Christentum ist im Konzert der Religionen neben dem Judentum, das die Ansätze hat, neben dem Alten Testament, die einzige Religion, die das Fleisch in den Mittelpunkt der Botschaft stellt. Bitte hören. Ich höre auch den klassischen Einwand, auch wenn Sie nichts sagen, kommt unentwegt von der Leibfeindlichkeit des Christentums. Das sind Marginalien, das sind auch Fußnoten, die sind auch da, wie alles da ist. Im Christentum ist auch alles da, auch alles an Verfälschung. Aber es führt überhaupt keinen Weg daran vorbei, caro cardo. Das Fleisch ist der Angelpunkt, das Fleisch ist der Angelpunkt der frohen Botschaft. Das beginnt mit der Inkarnation und der Papst lenkt jetzt auf die Frage hin, wie weit die Auferweckung von den Toten jetzt auch im Leibhaften geschieht und was geschieht jetzt mit Mann und Frau. Dass die Jesus-Worte bei den drei Synoptikern und später noch bei Johannes weisen darauf hin, dass es ein neues Zusammensein von Mann und Frau geben wird, jenseits von Heirat, und zwar fällt hier das Wort der Engel. Lukas hat noch ein Sondergut, nämlich das Dasein als Söhne Gottes. Bitte die Söhne jetzt mal zu schlucken, ohne sie zu feminisieren. Und der Papst geht besonders auf diese Lukas-Stelle ein. Denn jetzt sind wir an der Stelle, an der das Ungenügen, auch unserer jetzigen Leibsprache, tatsächlich noch in eine Öffnung übergeht. Also etwas wird aufgemacht. Und bei dem Wort Engel denkt man ja an sich, das wird auch sofort ausgefaltet bei Johannes Paul, gewissermaßen an eine bestimmte Unkörperlichkeit. Ja? Also wenn man jemand sagen würde, du wirst leben wie ein Engel, scheint ja der Leib als solcher keine Rolle mehr zu spielen. Das heißt, wir verlieren etwas. Und das Gegenteil ist der Fall. Und das ist jetzt großartig. Ich zitiere mal wörtlich. Die Auferstehung Jesu selber, die ja der Schlüssel für diese Positionen ist, zeigt die Wiedergewinnung des Leibes und die Wiederherstellung des Menschen in der Verbindung von Leib und Seele. Und sie ist ein völlig neuer Zustand des menschlichen Lebens selbst. Das war jetzt ein wörtliches Zitat. Das heißt, Jesus ist ja nicht als Seele auferstanden. Wir haben die Auferstehung, also die Unsterblichkeit der Seele in vielen Religionen, fast alle Religionen. Die sprechen immer von der, also sofern sie einen Seelenbegriff haben, man kann es auch anders ausdrücken. Aber sie sprechen nicht von der Auferstehung des Leibes, bitte wirklich was anderes. Seele ist etwas, das wissen alle. Aber dass der Leib aufersteht, und das ist das Problem, das ist das Skandalon sogar. Ja, wir wissen, dass unser Leib verfault, also wie kann man überhaupt so eine These aufrechterhalten? Und jetzt noch Engel gleich. Also zwei sehr harte Positionen. Der Papst betont, bitte notieren, wenn Sie überhaupt mitschreiben, Mann und Frau sein werden erhalten, das heißt, wir werden nicht als Neutren auferstehen. Es wird nicht den Menschen geben. Übrigens, Hildegard von Bingen hat genau dieselbe Position, also an sich ist es auch schon eine ältere Position. Wenn Mann und Frau sein nämlich verloren gehen würden, hätte schon die Auferstehung des Fleisches keinen Sinn. Also ich meine, wenn ich meinen Leib wieder bekomme, dann bekomme ich ja nicht irgendwas wieder. Ja? Sondern ich bekomme meinen Leib, meinen weiblichen Leib. Jesus fügt noch hinzu, und das ist jetzt eben die Provokation, aber sie werden nicht mehr heiraten. Ja, fällt jetzt das Schönste weg. Quod non. Warum nicht mehr? Warum nicht mehr heiraten im Sinne dieser sexuellen Verbindung? Weil es offenbar eine alternative Vereinigung gibt wie die Engel. Und jetzt ist das Problem, ist das jetzt mehr oder weniger? Wir verstehen es als weniger, weil wir uns Engel natürlich als geschlechtslos vorstellen. Der Papst macht einen anderen Vorschlag. Sie sind geschlechtsfrei. Das ist was anderes. Geschlechtslos ist ein Defizit. Geschlechtsfrei heißt, dass sie in ihrer Leib, also in ihrer Natur kein gespaltenes Kräfteverhältnis haben zwischen Leib und Geist. Ja, sie haben gar keinen Leib, aber sie sind eine Einheit mit sich. Wenn wir das übertragen, wenn wir so werden, also im Sinne der Einheit der Engel, die also nicht mehr irritiert sind durch verschiedene Potenzen, jetzt lese ich das wieder wörtlich vor, so ist das neue Dasein dann dem Geschlecht enthoben,
jetzt kommt es wörtlich, durch die Vergeistigung unserer leiblichen Natur, durch ein anderes Kräfteverhältnis im Menschen. Eine geistige Unterwerfung des Leibes unter den Geist. Und jetzt kommt noch hinzu, Unterwerfung ist bitte nicht jetzt negativ zu hören, sondern im Grunde genommen ein harmonisches Zusammenspiel von Leib und Geist. Und zwar so, dass wir endgültig tun, was wir wollen. Paulus, der sagt, was ich will, tue ich nicht, und was ich gerade will, das gelingt mir sowieso nicht, ne? Also jetzt bin ich in einer Einheit von Leib und Geist. Ich bin in einer Integrität. Und dieses harmonische Zusammenspiel von Leib und Geist wird so verwirklicht, dass auch mein Gegenüber, den ich geliebt habe, ich mache gleich noch eine andere Möglichkeit auf, den ich geliebt habe, auch in seiner Integrität mir begegnet. Verstehen Sie, dass jetzt Sexualität im Sinne unserer jetzigen Betätigung ein Vorspiel ist? Es wird später nicht weniger geben, es wird mehr geben. Wir werden die anhaftenden sozusagen Unklarheiten, die wir jetzt in unserer Beziehung haben, wohl nicht mehr erleben. Warum? Weil wir nicht umfassend über uns verfügen. Auch in der sexuellen Hingabe kann ich wollen, aber ob ich mich ganz gebe, ist ja noch mal eine andere Frage. Also das brauche ich jetzt nicht ausspülen. Aber die Verheißung, dass ich als Frau in der Lage bin, wirklich in meiner ganzen Existenz Frau zu sein, mich zu geben, ohne Vorbehalt, ohne die Irritationen, die ich normalerweise auch an mir trage und umgekehrt. Das ist das, was der Papst an dieser Position abliest. Es wird ein neues Zusammensein geben und jetzt nochmal bitte nicht geschlechtslos. Die deutsche Sprache hat hier eine wunderbare Möglichkeit, sondern geschlechtsfrei. Wir sind in einer Freiheit der Begegnung, die heute noch nicht da ist. Ja, schon weil Sexualität auch über Trieb organisiert wird. Das ist ja immer ein Anteil, den ich nicht wirklich in der Freiheit besitze. Ich hoffe, dass Sie daran Geschmack finden, aber ich biete gleich noch mehr an. Das heißt, wir haben schon hier noch eine Möglichkeit, ich habe das kürzlich vorgetragen, damit auf großes Echo gestoßen, ich weiß nicht, wie das bei Ihnen ist. Vielleicht sind wir in diesem Leben mit jemandem verheiratet oder hatten eine Beziehung oder hatten eine Art Hingabe, die nicht geglückt ist. Es gab früher Ehen, die geschlossen wurden. Wer weiß, ob Mann und Frau da überhaupt sozusagen unter der Vorgabe dieser wirklichen unglaublichen Verbindung in einem Fleisch sich getroffen hatten, vielleicht nicht. Vielleicht gibt es eine Liebe, die nicht gelebt worden ist, nicht gelebt werden konnte. Und die Variante ist meine, die sagt nicht der Papst, aber ich glaube, das so auslegen zu dürfen, dass in dem Augenblick, wo wir vollendet sind, ja, also wo diese Integration wirklich gelungen ist, dass wir möglicherweise auch dem begegnen, der uns zugedacht war, der aber in dieser Lebenszeit nicht verwirklicht werden konnte. Das heißt, die Aussicht darauf, nun wirklich in der letztlich glückenden Beziehung leben zu können. Daraufhin hat mich, also das war ganz schön, ein Mann angehalten, hat gesagt, so ist es. Also das war offensichtlich, trug er eine unglückliche Liebe im Herzen. So, also wir können das jetzt zusammenfassen. Bräutlich. Bräutlich bedeutet, dass auch die Sprache des Leibes, die Sprache des Himmels in uns, in dieser unserer tatsächlichen Welt nicht wirklich und absolut gelingt. Sie gelingt partiell teilweise, aber sie gelingt nicht grundsätzlich und auch nicht über 50 Jahre. Ja, das ist ja absurd. Und das, was kommt, also jetzt das kommende Äon, das Eschaton, die schöne Aussicht, ist dasjenige, dass ich dann in einer Weise ich selber sein werde, ja, der andere wird er selber sein. Wir werden eine Begegnung haben, die wir hier andenken, andeuten, auch erleben, aber in sehr glücklichen Minuten, aber nicht durchgängig. Und in diesem Sinne wird uns etwas bevorstehen. Ein bräutlicher Leib, damit sind wir auch bei der Ehelosigkeit. Das ist der Vorteil. Und den möchte ich mit dem dritten Gedanken vertiefen von den Söhnen Gottes, die bei Lukas stehen. Das ist nochmal ein Jesuswort, das diese Gedanken nochmal weiterführt. Wir werden umgewandelt in Söhne Gottes. In Söhne Gottes. Das meint keine Vermännlichung des jetzigen Leibes, das ist ausgeschlossen. Es ist die Inklusivsprache des Griechischen. Es ist die letzte Einlösung unserer Ebenbildlichkeit. Wir sind Ebenbilder, aber wir sind es noch nicht ganz. Ja, das ist alles in der
im Zeichen des Versprechens. Wir haben immer eine Prägung, aber ob wir die richtig rausarbeiten, ist die Frage. Im künftigen todlosen Dasein, jetzt kommt der Papst wieder, wird es die wunderbar entfaltete Sprache der Liebe geben. Zeitlebens durch den Sündenfall, unvollständig, so gewinnt sie aber mit der Auferweckung in der Nähe zum Ursprung, jetzt kommt es sehr schön, die reine Durchsicht des Leibes auf die Seele wieder. Und das bedeutet jetzt ungehemmt von egoistischen Befriedigungen oder Selbstverlust im bloßen Trieb oder Langeweile. Sex ist heute auch ein Mittel gegen Langeweile, natürlich, ja. Aber die Sohnschaft bedeutet jetzt wirklich Gottähnlichkeit. Jetzt bin ich ihm so nahe. Und zwar ohne Anstrengung, ja. Das ist dasjenige, was jetzt aufscheint. Das schöne Wort Diaphan im Griechischen kommt hier. Beim Papst ist es die Transparenz. Also das, was jetzt aufscheint in mir, jetzt wird meine Sohnschaft, die ich als Mann trage, die ich als Frau trage, zum Siegel der neuen und erlösten Schöpfung. Und zwar für jeden von uns. Ja? Also diejenigen, die ehelos leben, sind übrigens heute schon in dieser bräutlichen Erwartung. Ich sage da gar nichts Neues, aber vielleicht ist es mal gut, das vor dieser Spannung auch zu sehen. Also diejenigen, die nicht den Himmel im eigenen Leib im Sinne der geschlechtlichen Vereinigung kennen, sind jetzt nicht einfach schlechter bedient. Sind sie vielleicht auch, ja? Also wir alle sind irgendwie schlecht bedient, was immer wir wählen, ja? Es ist nie wirklich einfach ganz. Sonst bräuchte man die Rede gar nicht halten hier, ja? Aber die Aussicht auf dieses Gelöstsein, wir nehmen mal statt Erlösung das Wort gelöst. Also wirklich die Möglichkeit, nun wirklich so in mir vollendet zu sein, dass ich für niemanden mehr eine Zumutung bin. Ja, das bin ich ja auch, ja, ehrlich. Wir sind alle Zumutungen füreinander, ja. Jetzt fällt das weg. Und die jetzt ehelos leben, aus welchen Gründen immer, auch nach einer Ehe, als verwitwet, ja. Also wir leben auch in einer Einsamkeit, die ja uns auch umgibt. Selbst auch in einer Ehe ist ja kein Geheimnis. Und in diesem Sinne wird es eine Kommunio geben, ja? Die große Kommunio, die göttliche Gemeinschaft, die wir jetzt zu ihm direkt haben, aber wir haben sie dann auch zu denen, die mit uns gelebt haben, die wir lieben oder die wir vielleicht auch gar nicht erreicht haben in diesem Leben. Das heißt, das Spiel von Geben und Empfangen, Reichtum und Armut, Bedürfen und Stillen, Lieben und sich lieben lassen, ja? Die Zweiheit, die sich immer wieder in die Einheit fügt, das ist das, worauf wir zugehen. Und insofern kann man auch die heutige Einsamkeit, auch das Ehelos, das Mönchtum, habe ich am Anfang genannt, eine Utopie. Also kann ich schon im jetzigen Leben meine Hoffnung, meine Erwartung auf diese Vollendung werfen. Ja? Vollendung ist ja nur eine Chiffre. Ich werfe sie ja auf jemanden. Ich werfe sie auf den, der mich ergänzt, ja, das ist völlig klar, sonst halte ich es gar nicht durch. Aber das ist eine mit Mühe aufzunehmende Offenbarung, deswegen, weil wir diese Gestalt dieses Leibes nicht wirklich im Gespür haben. Wir wissen, dass die jetzige Materialität verwest, ja. Das Schwierigste, wie wir erklären können, dass es trotzdem derselbe Leib ist. Der Papst betont das übrigens auch daran, immer wieder, auch in einem Predigt, Jesus war erkennbar an seinen Wunden, er hat nicht den Leib ausgetauscht. Das ist ein ganz großer Gedanke, hat immer denselben. Auch wir werden unsere Wunden tragen, so geht es weiter. Wir werden unsere Wunden tragen, wir werden erkennbar sein. Aber nicht im Sinne des Schmerzes, im Sinne der gewonnenen Klarheit. Also die Wunden sind verklärt. In diesem Sinne ist für den Papst die kommende Welt die eigentliche Erwartung. Also man kann sozusagen die Durststrecke, die hier schon beginnt, besser durchqueren, wenn man jetzt weiß, dass diese Oase kommt. Es ist mehr als eine Oase, es ist eigentlich wirklich das Reich. Ich ende mit dem Satz, mit dem ich begonnen habe. Leib ist der Lieblingsweg der Gnade. Alle unsere Sakramente sind leibhaft. Essen, trinken, gesalbt werden, gewaschen werden, über das Ohr losgesprochen werden. Ja, das geht alles über die Sinne. Leib ist der Lieblingsweg der Gnade. In der Liebe ist das evident. Aber gerade deswegen hat die Liebe so viele Abstürze, weil sie hier das Kostbarste oder das Unmittelbarste, die eigentlich eine wirkliche Gottnähe sogar auch in der Erfahrung vermittelt. Und umso mehr hätten wir damit zu tun, zu wissen,
dass wir den Schatz im Acker heben sollen. Und zwar genauso, wie Papst Johannes Paul in uns eigentlich angedeutet hat. Lieblingsweg der Gnade. Die Gnade setzt immer die Natur voraus. Und wir enden mit einer mit dem Zitat, von dem ich am Anfang gesagt habe, die Kirche hat Utopien geschaffen. Utopien heißt, das ist nicht etwas, was wir direkt antreffen, aber es sind Horizonte. Es ist etwas ausgeleuchtet, ja, es ist etwas angestrahlt, worauf wir unterwegs sind. Nochmal das Mönchtum, flammende Boten der Liebe, die sich jetzt noch nicht einlöst, aber auch die Ehe, die durch ihre ganzen möglichen Verwerfungen hindurch genau in diese Gottnähe führt.

0: Der Leib ist der Lieblingsweg der Gnade. So lautete der Titel eines Vortrags von Professor Hanna-Barbara Gerl-Falkowitz, den wir in dieser Katechismus-Sendung bei Radio Horeb Leben mit Gott gehört haben. Gehalten hat Hanna-Barbara Gerl-Falkowitz diesen Vortrag beim Kongress zur Theologie des Leibes im September 2023 in Aschaffenburg. Liebe Hörerinnen und Hörer, das waren wirklich starke Worte, ein starker Vortrag. Den lohnt es sich nachzuhören und vor allen Dingen auch zu teilen. Zu finden ist er in unserer Mediathek auf horeb.org unter der Rubrik Katechismus. Teilen Sie das gern in den sozialen Netzwerken, machen Sie Menschen darauf aufmerksam. Gerade solche Gedanken in unserer heutigen Zeit, das kann man nicht hoch genug einschätzen, was das für ein wertvoller Dienst ist, wenn man das verbreitet und unter die Leute bringt. Horeb.org, unser Internetauftritt, Mediathek, Katechismus und dann unter dem heutigen Datum finden Sie diese Sendung. Hier folgt jetzt um 17.15 Uhr die Reihe zum Nachdenken. Viel Freude im weiteren Programm. 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Alles Gute, gottesreichen Segen wünscht Ihr Gregor Dornis.
1: Es ist jetzt schon gleich 17 Uhr und 15 Minuten. Und hier geht es jetzt auch nahtlos weiter mit der Sendung zum Nachdenken. Heute heißt es dort Rebuild, die Erneuerungsgeschichte einer katholischen Pfarrei. Gläubige aufrütteln, Verlorengegangene erreichen, der Kirche wieder Bedeutung geben. Mit dieser Erfolgsgeschichte aus seiner Pfarrei in Baltimore veröffentlichte der amerikanische Pfarrer Michael White vor mehr als 10 Jahren einen mutmachenden Bestseller in den USA. Seitdem ist Rebuild zu einer weltweiten Bewegung der Gemeindeerneuerung geworden. Pfarrer Richard Kocher, Programmdirektor von Radio Horeb, stellt dieses Buch in Auszügen vor.

0: Pfarrer Michael White hat einen Klassiker geschrieben, Rebuild heißt das, die Geschichte einer katholischen Pfarrei in Baltimore in den USA. Er kam in eine Pfarrei, die geistlich tot war und hat sich daran gemacht, dann sie ja, wieder zum Leben zu bringen. Und er geht dann die verschiedenen Bereiche durch. Die Musik war ganz furchtbar bei ihm. Um die Kinder hat sich auch kaum jemand gekümmert. Und Predigt waren ja, unter aller Kanone. Jeder Pfarrer, der hat irgendwie Aushilfe gemacht hat, kam da zum Zug. Und er hat dann die verschiedenen Arten von Predigten aufgeführt, die nichts taugen. Lasst uns Freunde sein, altes Geschirr, Dosenschinken. So tun, als ob ich eine Botschaft hätte. Öffentliche Beichte, uninteressierte Quellen, maßlos übertreiben, Geplänkel im Burschenclub und so weiter, Eulen nach Athen tragen. All das kommt vor und man fragt sich schon, das ist ja sozusagen das Einzige, wo ich Leute irgendwie erreichen kann. Wir hatten ja schon mal beim ZDF mehrere Gottesdienste und da hat mir der Regisseur Dr. Wittelsberger vor 10 Jahren gesagt, wissen Sie, dass das eigentlich im öffentlich-rechtlichen Rundfunk das einzige Format ist, die Predigt, wo sie ungefähr 7 bis 8 Minuten, mehr ist ja nicht drin, der Gottesdienst darf nicht mehr als 44 Minuten und 30 Sekunden dauern, reden können, ohne dass ihnen jemand widerspricht, ohne dass sie das zur Diskussion stellen müssen. Ohne dass einer sagt, wie bei Augustinus, ego autem contra, ich bin dagegen. Und das hat mich schon nachdenklich gemacht, weil das etwas ganz Grundsätzliches ist. Wir erreichen die Menschen, und dann müssen wir uns auch wirklich bemühen. Es wird nicht erwartet von uns, dass wir die Besten sind und glänzen, aber schon, dass das Anstrengung und ein Mühe dahinter ist. Immer wieder wird auch der Pfarrer von Ars genannt, der nicht sonderlich begabt war in der Predigt. Und mein Lehrer, Professor Ziegenhaus, hat sich darüber sehr geärgert und hat dann immer darauf verwiesen, dass der Mann die Literatur, die theologische Literatur seiner Zeit in seinem Haus hatte. Das ist tatsächlich so. Im Schlafzimmer des Pfarrers Ars sind 2 Bücherregale und da sind die theologischen Standardwerke der damaligen Zeit. Er hat sie gelesen. Dafür, dass er dann oft mitten in der Predigt wie ein begossener Pudel dastand, nicht mehr weiter wusste und weil er so blockiert war, die erst von der Kanzel runtergehen musste, kann er ja auch nichts dafür. Auf der anderen Seite hat Gott seine Predigten so gesalbt, dass sich massenweise Leute bekehrt haben. Und das ist ja das Entscheidende. Also, und dann mahnt Pfarrer Michael White zur Disziplin, wie beim Olympiaschwimmer oder Langstreckenläufer, der muss halt da sich Mühe geben. Es ist manchmal eine erzwungene Arbeit, schreibt eine einsame, abgeschiedene, stetige, fokussierte Arbeit. Die ist nicht immer einfach und nicht immer dankbar. Und eine Frau kommt dann zu ihm herein und sie sieht, wie er Predigten vorbereitet. Und dann sagt sie, ich sehe, Sie machen gerade nichts. Und er sagt, ich mache das Wichtigste. Und dann, das ist so wie bei diesen Serien über Ärzte, wenn Sie das im Fernsehen anschauen, das ständig ist, wird ja so dargestellt, dass da einer mit Notfall liegt im Sterben, eingeliefert wird, 10 Leute um das Bett von dem herum und der wird da eingeliefert mit Blaulicht und ja, das ist nicht der Normalfall. Fragen Sie mal die Ärzte, wie oft das in Ihrem Leben vorkommt, wenn Sie nicht gerade Notfallmediziner sind. Und dann sagt er auch, es ist spannender, sich mit Krisen und Notfällen zu beschäftigen, als mit Predigtvorbereitung. Und dann geht er auf die Apostelgeschichte, in Apostelgeschichte 6. Da hat es nämlich Schwierigkeiten gegeben. Die Apostel mussten sich immer mehr um karitative Aufgaben kümmern. Verteilung der Lebensmittel, des Brotes. Es ist nicht recht, dass wir das Wort Gottes vernachlässigen und uns dem Dienst an den Tischen widmen. Wir wollen beim Gebet und beim Dienst am Wort bleiben. Apostelgeschichte 6,2 und daraufhin setzen sie dann Diakone ein. Das Wort Gottes zu verkünden ist das Wichtigste, was wir tun können, anstatt den Tischen zu dienen, so wichtig dieser Dienst natürlich auch ist. Die Menschen kommen am Sonntagmorgen nicht, weil ich ein guter Berater bin. Ein guter Verwalter oder Manager zu sein, wird die Kirchenbänke nicht füllen. Wenn sie versuchen, alle Erwartungen der Gemeinde zu erfüllen, wird die Gemeinde niemals wachsen. Neben der Vorbereitung und der Feier der Sakramente ist die Predigt das Wichtigste, die wichtigste Arbeit. Es ist der Punkt, wo ich den größten Einfluss auf viele Menschen habe. Die Botschaft ist der erste Ort, an dem Kirchenferne angesprochen werden können, wenn sie dann da sind. Oberflächlich betrachtet kann es schwierig sein, an die Bedeutung der Botschaft zu glauben. Es sind ja schließlich nur Worte. Das ist ein bisschen gefährlich formuliert, weil das korrigiert er auch später. Ja, natürlich sind es Worte, aber inspirierte Worte. Es hört doch niemand richtig zu, oder? Schreibt er dann. Aber immer wieder beschreibt die Bibel der Macht der Worte. Am Anfang spricht Gott die Welt in ihre Existenz hinein mit seinem Wort. Er sprach und es ward. Und wir sind wie er, also werden auch unsere Worte Kraft haben. Das soll nicht suggerieren, dass Gesprochenes sofort umgesetzt wird wie bei Gott. Viele Predigten, gleich welcher Schule oder welchen Stil, erzählen den Menschen nur, was sie hören wollen. Das sind leere Worte, sie haben keine Auswirkung. Wir müssen uns daran erinnern, dass Gesagtes nicht automatisch umgesetzt wird. Wir können unsere Worte nicht so schaffen wie Gott, aber unsere Worte haben die Macht aufzubauen oder niederzureißen. Die Bibel sagt, Tod und Leben stehen in der Macht der Zunge, Sprichwörter 18, 21. Worte haben Macht und das Wort Gottes hat Macht. Wenn wir Gottes Wort aussprechen, setzen wir Gottes Macht frei. Jetzt zitiert Hebräer 4, 12. Da habe ich am 8. Dezember 2023 eine Predigt darüber gehalten. Lebendig ist das Wort Gottes. Es ist nicht tot. Es ist lebendig. Es ist kraftvoll, energisch im Griechischen. Tomoteros, schärfer als jedes zweischneidige Schwert, durchdringend bis zur Scheidung von Geist und Seele. Und es richtet Kritikos im Griechischen über die Regung Gedanken der Herzen. Wir sehen das überall in der Bibel. Gott sandte Mose zum Pharao. Als er Gottes Wort ausspricht, setzt Gottes Macht die Plagen frei. Petrus spricht das Wort Gottes zum gelähmten Bettler und der Mann steht auf und ist geheilt. Gott führt den Propheten Ezechiel in ein Tal voller trockener Knochen. Das ist ganz nett formuliert. Und da schreibt er, diese Knochen stehen für die spirituelle Trockenheit des Volkes Israel. Es ist schon mehr, liebe Leute. Denn es heißt, die Knochen sind ausgetrocknet. Das heißt, sie sind toter als tot. Knochen allein schon sind schon tot, aber sie haben nicht einmal mehr Mark in sich. Und so ist die Situation der Exilierten in Verbannung in der Zeit des babylonischen Exils. Sie fühlen sich wie ausgetrocknetes Gebein auf einer Knochenebene. Und dann spricht der Prophet über diese Gebeine, ihr ausgetrockneten Gebeine. Hört das Wort des Herrn, so spricht Gott der Herr zu euch. Ich selbst bringe Geist in euch, dann werdet ihr lebendig. Ich spanne Sehnen über euch, umgebe euch mit Fleisch, überziehe euch mit Haut. Ich bringe Geist in euch, dann werdet ihr lebendig. Und dann werdet ihr erkennen, dass ich der Herr bin. Das ist einer der wichtigsten Texte für unsere Zeit, glaube ich. Denn viele Menschen fühlen sich tatsächlich wie tot und haben keine Hoffnung mehr. Die Israeliten sagen, unsere Hoffnung ist dahin, wie ausgetrocknete Gebeine. Und von Gott her kommt Leben hinein. Ezechiel spricht das Wort Gottes und bekommt die Macht des Wortes Gottes zu sehen. Das ist der Deal. Wenn du dem Wort Gottes vertraust, wirst du die Macht Gottes in deinem Leben am Werk sehen. Wenn sie vertrauensvoll Gottes Wort in ihrer Gemeinde verkünden, werden sie die Macht Gottes sehen. Also das ist schon eine enorme Bedeutung, die das Wort Gottes hat. Es ist die Macht, die das Leben der Menschen verändert. Sie heilt, was zerbrochen war. Sie erweckt zum Leben, was tot war. Gottes Wort bringt Veränderung, wenn wir uns die Zeit nehmen, den Menschen seine Relevanz und Bedeutung für ihr Leben nahezubringen. Ich kann wirklich sagen, dass ich bei jeder Predigt immer das überlege, was ist für die Menschen wichtig? Was können sie, wo können sie runterbeißen? Was können sie mitnehmen für ihr Leben? Es gelingt manchmal mehr oder weniger, das rüberzubringen, aber es ist das Bemühen da. Wenn sie in ihrer Kirche Gottes Wort aussprechen, wird das die Menschen in ihrer Kirche verändern. Dann wird es ihre Kirche verändern. Es wird ihr neues Leben einhauchen, vielleicht sogar ihre Pfarrei von den Toten auferwecken. Das offensichtlichste Beispiel dafür hatten wir bei den Finanzen unserer Pfarrei. Und er sagt, dass er später darüber noch mehr sagen wird. Als wir über den Bezug aufs Geld predigten, beim Wort Gottes, wurde unsere finanzielle Situation neu belebt. Wir bekommen immer noch viele Spenden, sogar während der Wirtschaftskrisen. Es gab keine Kampagne. Wir holten uns keine Berater, die sagten, wie wir vorgehen sollten. Wir begannen nur damit, das Wort Gottes auszulegen. Und wir sahen es am Werk. Wir waren keine reiche Pfarrei, die genug Geld besaß, um wachsen zu können. Unsere Strategie wurde nicht mit Geld unterstützt, sondern es war umgekehrt. Das Geld kam als Antwort auf die Predigt. Und das ist genau das bei Radio Horeb. Ja, natürlich bitten wir um Geld. Übrigens auch wieder im Januar, wir brauchen wieder Spenden, geben Sie uns etwas. Aber wenn der Content stimmt, wenn Menschen Lebensqualität durch das Radio vermittelt wird, wenn sie sagen, da habe ich jetzt etwas verstanden, das hat mir zum Leben geholfen, dann verstehen sie auch von selber, dass sie sagen, ja, das muss ins Land hinaus, das muss weitergebracht werden. Neues Leben wurde den Ehrenamtlichen eingehaucht, nachdem wir konsequent gepredigt hatten, was Gott über das Dienen sagt. Nachfolge, eine täglich stille Zeit in der Messe mitsingen, ja, jegliches Wachstum unserer Pfarrei ist eindeutig Frucht der Predigt. Also ist doch klar, dass wir uns darauf fokussieren müssen. Es segne und behüte sie der mächtige und gütige Gott, der Vater und der Sohn und der Heilige Geist.
1: Amen.
0: Ich wünsche Ihnen einen gesegneten Tag. Danke für Ihr Wohlwollen und danke für Ihr Mitsein mit uns.
2: Und hier bei Radio Horeb geht es jetzt nahtlos weiter mit den Nachrichten.

Nachrichten aus Kirche und Welt, direkt aus der aktuellen Redaktion von Radio Horeb, im Studio Pascal Gégan. Mainz. Das ZDF hat sich für eine umstrittene Sendung der Kindernachrichten-Logo entschuldigt. Der Beitrag über Kirchen sei aus dem Archiv entfernt worden, schreibt ZDF-Intendant Himmler in einer Antwort auf Beschwerden, wie die christliche Medieninitiative Pro berichtet. Auch Pro hatte Programmbeschwerde beim ZDF eingereicht. Viele Zuschauer hatten bemängelt, dass in der Sendung der islamische Fastenmonat Ramadan äußerst positiv dargestellt worden sei, während die christlichen Kirchen vor allem kritisiert wurden. Austritte, Angst vor der Hölle und Ablasshandel nahmen viel Raum ein. Dresden. Das Bistum Dresden-Meißen feiert seit dem Wochenende das 275. Jubiläum der Kirchweihe der Hofkirche mit einem mehrwöchigen Programm. Anfang Juni sollen insgesamt 275 Menschen die gesamte Bibel am Stück vorlesen. Dafür werde die Hofkirche 4 Tage und Nächte durchgehend geöffnet sein. Das Bistum sucht dabei noch Freiwillige und ruft dazu auf, sich online als Vorleser zu bewerben. Die ehemalige Hofkirche, seit 1980 Kathedrale des Bistums Dresden-Meißen, ist flächenmäßig Sachsens größtes katholisches Gotteshaus. Berühmt ist die Kathedrale auch für ihre Orgel des deutschen Orgelbauers Gottfried Silbermann. Garmisch-Partenkirchen, Berchtesgaden. Zum Beginn der Wandersaison finden Urlauber in Bayern eine Fülle kirchlicher Angebote. Spirituelles Bergsteigen, Gipfelmessen, Sonnenuntergangsgottesdienste, Wallfahrten und Umritte. Allein das Erzbistum München und Freising listet zwischen Garmisch-Partenkirchen und dem Königssee 34 Orte auf, an denen Berggottesdienste stattfinden. Die Bergmessenbroschüre des Bistums Augsburg enthält bis Anfang November mehrere hundert Termine. Die evangelische Landeskirche hält ebenso ein Angebot bereit. 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

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Wir sind jetzt verbunden mit der geistlichen Familie Das Werk im Kloster Thalbach in Bregenz zum Beten der Vesper mit Regina Zöli. Dazu begrüßen wir auch ganz herzlich die Zuhörer von Radio Maria.

Wir beten die Vesper vom Montag der siebten Osterwoche. Der Hymnus befindet sich auf Seite 478. 478. Die Psalmen vom Montag der dritten Woche, Seite 836. 836. Und ab der Kurzlesung Seite 499, 499. O Gott.

0: Seite 846. Der Herr ist dein ewiges Licht, dein Gott, deine strahlende Herrlichkeit. Halleluja. Ich erhebe meine Augen zu dir.
1: Der du hoch im Himmel thronst,
2: wie Jahwe der Knechte auf die Hand ihres Herrn, wie die Augen der Magd auf die Hand ihrer Herrin,
1: so schauen unsere Augen auf den Herrn, unseren Gott. Bis er uns gnädig ist,
2: sei uns gnädig, Herr, sei uns gnädig. Denn übersatt sind wir vom Hohn der Schritte.
1: Übersatt ist unsere Seele von ihrem Schrott, von der Verachtung der Stolzen,

0: Der Herr ist dein ewiges Licht, dein Gott, deine strahlende Herrlichkeit. Halleluja.
1: Das Netz ist zerrissen und wir sind frei. Halleluja. Hätte sich nicht der Herr für uns eingesetzt,
0: so soll es sagen, hätte sich nicht der Herr für uns eingesetzt, als sich gegen uns Menschen erhoben, dann hätten sie uns lebendig verschlungen, als gegen uns ihr Zorn entbrannt war, dann hätten die Wasser uns weggespült, hätte sich über uns ein Wildbach ergossen, dann hätten sich über uns die Wasser ergossen, die wilden und wogenden Wasser. Gelobt sei der Herr, der uns nicht ihren Sinnen als Beute überließ. Unsere Seele ist wie ein Vogel dem Netz des Jägers entkommen. Das Netz ist zerrissen und wir sind frei. Unsere Hilfe steht im Namen des Herrn, der Himmel und Erde gemacht hat.

0: Das Netz ist zerrissen und wir sind frei. Halleluja.
1: Wenn ich von der Erde erhöht bin, werde ich alle an mich ziehen. Halleluja. Gepriesen sei Gott.
0: Der Gott und Vater unseres Herrn Jesus Christus,
2: er hat uns mit allen Segen seines Geistes gesegnet. Durch unsere Gemeinschaft mit Christus im Himmel.
0: Denn in ihm hat er uns erwählt vor der Erschaffung der Welt, damit wir heilig und untadelig leben vor Gott.
2: Er hat uns aus Liebe im Voraus dazu bestimmt, seine Söhne zu werden durch Jesus Christus
0: und zu ihm zu gelangen nach seinem gnädigen Willen, zum Lob seiner herrlichen Gnade.
2: Er hat sie uns geschenkt in seinem geliebten Sohn. Durch sein Blut haben wir die Erlösung, die Vergebung der Sünden. Nach dem Reichtum seiner Gnade.
0: Durch sie hat er uns reich beschenkt, mit aller Weisheit und Einsicht.
2: Und hat uns das Geheimnis seines Willens kundgetan, wie er es ewig im Voraus bestimmt hat,
0: die Fülle der Zeiten heraufzuführen in Christus. Und alles, was im Himmel und auf Erden ist, in ihm zu vereinen.

0: Wenn ich von der Erde erhöht bin, werde ich alle an mich ziehen. Halleluja.
1: Aus dem Römerbrief. Alle, die sich vom Geist Gottes leiten lassen, sind Söhne Gottes. Denn ihr habt nicht einen Geist empfangen, der euch zu Sklaven macht, sodass ihr euch immer noch fürchten müsstet, sondern ihr habt den Geist empfangen, der euch zu Söhnen macht. Der Geist, in dem wir rufen, Abba, Vater. So bezeugt der Geist selber unserem Geist, dass wir Kinder Gottes sind. Sind wir aber Kinder, dann auch Erben. Erben Gottes und Miterben Christi sind wir aber, wenn wir mit ihm leiden, um mit ihm auch verherrlicht zu werden. Der Beistand, den der Vater senden wird, er wird euch alles lehren. Halleluja, Halleluja.
0: Der Beistand, den der Vater senden wird, er wird euch alles lehren. Halleluja, Halleluja.
1: An alles, was ich euch sagte, wird er euch erinnern.
0: Halleluja, Halleluja.
1: Ehre sei dem Vater und dem Sohn und dem Heiligen Geist.
0: Der Beistand, den der Vater senden wird, er wird euch alles lehren. Halleluja, Halleluja.
2: Liebe Brüder und Schwestern, liebe über Radio mitbetende Gläubige, alle, die sich vom Geist Gottes leiten lassen, sind Söhne Gottes. So haben wir gerade in der Kurzlesung gehört. Und wenig später heißt es dort, so bezeugt der Geist selber unserem Geist, dass wir Kinder Gottes sind. Also hier ist einmal die Rede von Söhnen Gottes, und zwar für alle, sowohl Männer als auch Frauen. Und kurz darauf spricht der Text von Kindern Gottes. Müsste man das vielleicht vereinheitlichen gemäß einer Geschlechtergerechtigkeit im heutigen Sinne? Das Stundenbuch folgt der alten Einheitsübersetzung von 1980. In der für die Messe schon eingeführten neueren Einheitsübersetzung von 2016 wird der Text in der Tat vereinheitlicht, sodass nur noch von Kindern die Rede ist. Aber für das Wort Kindschaft macht die neuere Bibelübersetzung immerhin eine Anmerkung, dass es nämlich im griechischen Urtext wörtlich heißt Sohnschaft. Tatsächlich unterscheidet der griechische Text. Die alte deutsche Einheitsübersetzung ist hier genauer. Zuerst ist die Rede von Hyoi, Söhnen, und Hyothesia, Sohnschaft, dann aber von Tekna, von Kindern Gottes. Welcher Sinn liegt in dieser Unterscheidung? Es war eine Frau, eine Ordensfrau, die mir in einem geistlichen Gespräch einmal diesen Sinn erschlossen hat. Wenn von Söhnen und Sohnschaft die Rede ist, so verweist dies auf den Sohn Gottes, auf Jesus Christus, dem wir alle, egal ob Frauen oder Männer, nachfolgen sollen, dem wir alle ähnlich werden sollen. Denn Jesus ist das endgültige Bild Gottvaters. Ihm gemäß sollen wir ebenfalls Ebenbilder Gottes sein, um dann, wie Jesus, im Heiligen Geist zu rufen, Abba, Vater. So aber bezeugt der Geist, wie es in der Kurzlesung heißt, selber unserem Geist, dass wir Kinder, Tekna, Gottes sind, klein vor Gott, schutzbedürftig, geborgen in Gottes Liebe. Und so sind wir dann Erben, Miterben Christi, mit ihm leidend, um mit ihm auch, wie es heißt, verherrlicht zu werden. Das gilt für uns als Kinder Gottes. Aber Zugang zu dieser Gotteskindschaft haben wir nur über den Sohn, Nur indem wir Jesus nachfolgen, ihm im Leben ähnlich werden. Also in diesem Sinne, egal ob Mann oder Frau, Söhne im Sohn werden. Das verwirklicht sich in uns grundlegend im Sakrament der heiligen Taufe. Das Wirken des Heiligen Geistes, das wir in diesen Tagen wieder besonders erflehen, will dies in uns vertiefen und vollenden. Amen.
3: Der Beistand, der Heilige Geist, wird bei euch bleiben und in euch wohnen. Halleluja.

0: Beistand der Heilige Geist wird bei euch bleiben und in euch wohnen. Halleluja.
1: Lasst uns beten zu unserem Herrn Jesus Christus, dem Spender des Geistes.
0: Herr, sende uns deinen Geist.
2: Du Mittler zwischen Gott und den Menschen, du hast die Priester zu deinen Mitarbeitern erwählt. Führe die Menschen durch sie zu Gott, unserem Vater.
0: Herr, sende uns deinen Geist.
3: Offenbare dein Evangelium allen Völkern, damit die ganze Menschheit zum Gehorsam des Glaubens gelange.
0: Herr, sende uns deinen Geist.
3: Sende deinen Geist, den Beistand und Tröster, damit er die Tränen der Weinenden trockne.
0: Herr, sende uns deinen Geist.
3: Vor dir gibt es kein Ansehen der Person. Verhilf den Armen und Unterdrückten zu ihrem Recht.
0: Herr, sende uns deinen Geist.
3: Erbarme dich unserer Verstorbenen. Lass ihnen das Licht deiner Herrlichkeit leuchten.
0: Herr, sende uns deinen Geist.
2: Lasst uns beten, wie der Herr uns zu beten gelehrt hat.
0: Vater unser im Himmel, geheiligt werde dein Name, dein Reich komme, dein Wille geschehe, wie im Himmel, so auf Erden. Unser tägliches Brot gib uns heute und vergib uns unsere Schuld, wie auch wir vergeben unseren Schuldigern. Und führe uns nicht in Versuchung, sondern erlöse uns von dem Bösen.
2: Herr, unser Gott, sende uns die Kraft von oben, den Heiligen Geist, damit wir deinen Willen gläubig bejahen und in einem heiligen Leben erfüllen. Darum bitten wir durch Jesus Christus, deinen Sohn, unseren Herrn und Gott, der in der Einheit des Heiligen Geistes mit dir lebt und herrscht in alle Ewigkeit.
0: Amen.
2: Der Herr sei mit euch.
0: Und mit deinem Geist.
2: Es segne euch der allmächtige Gott, der Vater und der Sohn und der Heilige Geist.
0: Amen.
2: Geht hin in Frieden.
0: Dank sei Gott, dem Herrn.

0: würdig und frohlocke, Jungfrau Maria, Alleluia.
1: Denn der Herr ist wahrhaft auferstanden, Alleluia.
0: Lasset uns beten, Gott, du hast den Aposteln, die mit der Mutter Jesu im Gebet versammelt waren, den Heiligen Geist gesandt. Höre auf die Fürsprache der seligen Jungfrau Maria. Mach auch uns bereit, die Gaben deines Geistes zu empfangen und deine Herrlichkeit in Wort und Tat zu verkünden. Darum bitten wir durch Christus, unserem Herrn.
1: Amen.
0: O Herr, gib unseren Verstorbenen die ewige Ruhe.
1: Und das selige Licht leuchte ihnen.
0: Herr, lass sie ruhen in Frieden.
1: Amen.
0: Maria, Sitz der Weisheit.
1: Bitte für uns und mit uns.
2: Wir bedanken uns ganz herzlich bei der geistlichen Familie Das Werk für das gemeinsame Beten der Vesper mit Regina Zöli. Bei uns hier in Radio Horeb geht es jetzt gleich weiter um 18 Uhr mit Talita Kum, dem Magazin für Teens. Heute stellen wir die Frage: Gottes Spirit, dein Upgrade fürs Leben? Am Sonntag ist Pfingsten. Was hat das mit mir zu tun? Das erklärt Ihnen Augustinerchorherr Dirk Henning Egger heute Abend bei Talita Kum, dem Magazin für Teens. Ich darf mich nun aus dem Studio in München von Ihnen verabschieden. Mein Name ist Klaus Hoffmann und gleich wird Sie David Kräuter durch den weiteren Abend begleiten.

Es ist eines der wichtigsten Feste der Kirche, das wir jetzt am Sonntag feiern, Pfingsten. Das Kommen des Heiligen Geistes auf die Apostel. Aber was hat dieses Ereignis vor 2000 Jahren ganz konkret mit mir selber zu tun? Das erklärt dir heute Abend hier bei Talitha Kum, dem Magazin für Teens, hier bei Radio Horeb Augustiner Chorherr Dirk Henning-Egger aus Paring. Ich bin David und wir starten jetzt mit dem Song in die Sendung mit einem uralten Text, den die Kirche zu Pfingsten betet, der Pfingstsequenz, gesungen vom Gebetshaus Augsburg und Veronika Lohmer.

0: Das Gebetshaus Augsburg und Veronika Lohmer hier mit der Pfingstsequenz, einem uralten Text, den die Kirche zu Pfingsten betet. Pfingsten, das feiern wir schon jetzt am Sonntag in weniger als einer Woche. Und was Pfingsten ganz konkret genau mit dir zu tun hat, darüber sprechen wir jetzt hier mit Augustiner Chorherr Dirk Henning-Egger aus Paring, hier bei Tlita Kum, dem Magazin für Teens am Abend der Jugend bei Radio Horeb. Ich bin David. Hi, Herr Dirk, so ist ja die Anrede bei euch, Augustiner Chorherrn. Hi.
1: Ja, hallo, grüß dich.
0: Herr Dirk, was feiern wir eigentlich genau jetzt am Sonntag an Pfingsten?
1: Ja, wir feiern eigentlich ganz viel. Wir feiern den 50. Tag nach Ostern. Daher kommt auch der Name Pfingsten vom Pentekoste. In den anderen Ländern, in anderen Sprachen ist es auch genau dieser Name. Und wir feiern, so theologisch gesagt, eigentlich so den Geburtstag der Kirche. Da hat alles so angefangen, dass die Kirche sich ausgebreitet hat und so weiter. Wir feiern aber auch ganz viel anderes. Und das ist für die immer schade, dass Pfingsten so ein bisschen untergeht. Das ist für manche halt so ein bisschen längeres Wochenende. Aber eigentlich wird es da richtig spannend mit dem Glauben.
0: Was feiern wir denn sonst an Pfingsten auch noch? Ich habe ja schon gesagt, Heiliger Geist ist ja auch immer so ein Thema, was bei Pfingsten kommt.
1: Genau. Wir feiern eben die Aussendung des Heiligen Geistes, die Ausgießung in die Kirche. Und ja, das hört sich wieder ganz theologisch an. Letztendlich könnte man sagen, dass der Glaube nicht nur Theorie ist, nicht nur irgendwas zwischen meinem Herrgott und mir, sondern eben, dass der Heilige Geist mich so erfüllt, und nicht nur mich, sondern die ganze Kirche, dass das ausgebreitet wird. Also einfach könnte man sagen, Gott liebt den Menschen, und das will er eben auch zeigen und sagen. Aber woher soll ich es wissen, wenn es mir keiner weitererzählt? Und dafür braucht es Leute, die das tun, braucht es Leute, die Mut haben, zu sagen, hey, egal, ob andere das jetzt cool finden oder nicht, ich sage dir, dass Gott dich liebt und ich traue mich dazu. Und dass Leute sich getraut haben, dass der Glaube auch heute noch da ist, dass wir überhaupt Christen haben und was von der frohen Botschaft wissen, das eigentlich erst durch Pfingsten passiert.
0: Aber was hat eigentlich jetzt diese Geistausgießung, die Ausgießung des Heiligen Geistes vor 2000 Jahren mit mir heute ganz konkret zu tun, außer dass es eben dadurch die Kirche weiterhin gibt?
1: Also ja, mit Geist, irgendwie denkt man immer an Gespenster. Eine Freundin von mir hat mir letztens erst gesagt, wo sie ganz klein war und das erste Mal was vom Heiligen Geist gehört hat, hat sie gesagt, oder hatte sie so ein Bild vor Augen, ja, irgendwas mal zum Gespenst. Und es hat ziemlich lang angehalten, weil ihr nie einer was anderes davon erzählt hat. Also wir glauben an einen dreifaltigen Gott, einen Gott in drei Personen, den Vater, den Sohn Jesus Christus und eben den Heiligen Geist. Und der Heilige Geist ist eben Geist, also etwas, was da ist, aber nicht sichtbar ist für uns. Und das macht es eben immer schwierig. Und ein Gespenst, irgendwie verbinden wir sowas mit dem Heiligen Geist, aber genau das ist er eben nicht. Der Heilige Geist ist Gott. Und wir haben ganz viele Bilder für diesen Heiligen Geist. Denn wenn man über irgendwas Unsichtbares redet, dann braucht man irgendwie Bilder dafür, einfach um sich vorzustellen. Wenn ich über die Liebe rede, was ist Liebe? Da kann man ganz viel erzählen, irgendwelche Gefühle. Dafür haben wir ein Symbol, das Bild des Herzens zum Beispiel. Und so ähnlich gibt es Bilder eben für den Heiligen Geist. Und nicht nur Bilder, die wir uns selber ausdenken, sondern auch ganz konkrete Sachen. Zum Beispiel eben genau das, was am Pfingsten passiert ist. Was haben die da gemacht? Die Jünger haben sich versammelt mit Maria, weil Jesus gesagt hat, nachdem er in den Himmel aufgefahren ist, also er ist an Ostern gestorben, wieder auferstanden, den Jüngern erschienen. Und dann hat er ihnen gesagt, so Leute, ich gehe jetzt wieder in den Himmel, also zu Gott Vater. Und jetzt versammelt euch und wartet auf den Heiligen Geist, den ich euch senden werde. Und da haben die sich versammelt in Jerusalem, haben eine richtig fette Gebetssession gemacht. Und auf einmal hat es zu stürmen angefangen. Richtig einen starken Sturm hat es gegeben. Und dann kam eben der Heilige Geist in Form von Feuerzungen herab, der sich dann auf den Jüngern herabgelassen hat. Wie genau das ausgeschaut hat, wissen wir nicht. Aber das ist so die Beschreibung, die wir haben, mitten in dem Raum. Irgendwie hat es gestürmt drumherum. Und auf einmal kamen so Feuerzungen, so Flammen, die aber nichts verbrannt haben, sondern die irgendwie gut getan haben. Denn die Jünger waren total motiviert, waren total erfüllt eben von diesem Heiligen Geist. Und es ist einfach was ganz anders geworden. Und das ist, finde ich, ganz ein schönes Bild oder mehrere schöne Bilder für den Heiligen Geist. Einmal der Wind. Und da stelle ich immer gern die Frage, kann man den Wind sehen? Und Dann sagen manche, ja, natürlich kann man sehen. Manche fragen sich, ja, okay, wenn er schon so fragt, das wird schon irgendeine Fangfrage sein. Den Wind direkt kann ich nicht sehen. Der ist durchsichtig, das bewegt die Luft, aber ich kann die Auswirkung vom Wind sehen. Und das ist, finde ich, ganz ein klasse Bild für den Heiligen Geist. Ich kann ihn nicht direkt sehen, aber ich kann die Auswirkung davon merken. Und das merken wir seit Pfingsten, dass eben Leute dann also die Jünger aus diesem Gebetsraum rausgegangen sind, gepredigt haben, über Gott erzählt haben, Menschen Gutes getan haben, die geheilt haben und so weiter und so fort.
0: Das alles hat der Heilige Geist bewirkt, Herr Dirk. Was aber ist ganz genau der Heilige Geist? Du hast ja schon ein paar Bilder gegeben, wie man den Heiligen Geist vergleichen kann, aber wer genau ist der Heilige Geist?
1: Ja, er ist Gott selber. Er ist die Kraft Gottes, kann man auch sagen. Man kann auch sagen, die Liebe Gottes. Und ja, wie gesagt, irgendwann kommt man am Ende, es zu beschreiben. Bei Jesus ist es natürlich einfacher, denn Jesus ist Gott. Er ist aber auch Mensch geworden. Und deswegen kann ich ihn beschreiben. Wir haben auch Bilder aus der damaligen Zeit. Wir haben das Grabtuch von Turin. Das ist einfacher, einen Menschen zu beschreiben. Kann sagen, es war ein Mann, der war ungefähr so groß, hat ungefähr einen Bart gehabt und längere Haare, soweit wir es wissen und so weiter. Bei Gott Vater wird es schon schwierig. Da geht es eher um dieses Ding, was macht ein Vater eigentlich aus? Da kann man sich was darunter vorstellen. Und eben beim Heiligen Geist, da wird es eben schon schwieriger. Aber wie gesagt, man kann anhand von dieser Wirkung, was der Geist bewirkt, ein bisschen darauf schließen, was er eben tut. Und da haben wir ganz viele Beschreibungen, wer er ist, wie diese Wirkung ausschaut. Es gibt so diese ganz klassischen Früchte des Heiligen Geistes, also eine Frucht. Das ist ganz einfach, ich sehe was und dann wächst da was draus und dann kommt was raus. Und so ähnlich ist auch mit dem Heiligen Geist, dass der mit uns zu tun hat, der ist, der in uns ist. Und dass der gewisse Früchte bringt. Und das ist eben sowas wie ein tiefer Friede, Liebe, Freude, auch Mut, irgendwas zu tun, auch irgendwie so eine Dringlichkeit, dass ich sehe, da ist eine Not und ich möchte da gern helfen und so weiter. Und da merken wir, der Heilige Geist ist wirklich so eine Kraft, die mich irgendwie motiviert, die mich in Bewegung setzt, wo ich nicht einfach hängen bleibe und irgendwie mein Leben so weiterlebe, sondern wie ich sage, ich will auch irgendwie was anders machen.
0: Talitakum, das Magazin für Teens hier heute am Montagabend, dem Abend der Jugend. In einer Woche, da ist Pfingsten, das Hochfest des Heiligen Geistes, eines der wichtigsten Feste des gesamten Kirchenjahres, eines der wichtigsten Feste der Kirche. Aber was da genau passiert und wie du den Heiligen Geist in deinem Leben umsetzen kannst, darüber sprechen wir hier live mit Augustinerchorherr Dirk Henning Egger aus Paring. Herr Dirk, wie kann ich denn jetzt ganz genau konkret den Heiligen Geist in meinem Leben einladen? Wie kann denn der Heilige Geist ganz konkret bei mir wirken, in meinem eigenen Leben?
1: Also gute Frage, denn sonst bleibt es eben nur Theorie, das Ganze, was ich hier erzähle, was die Kirche uns so erzählt. Es geht darum, sich einmal zu bewusst zu werden, dass er eigentlich schon da ist, dass er in uns lebt und dass ich mit dem Heiligen Geist mitwirke. Das ist wie, ich weiß nicht, wer von euch mal Sport gemacht hat oder angefangen hat, Sport zu machen. Man motiviert sich, macht vielleicht irgendwelche Übungen oder sowas. Und da geht es erst einmal laufen. Und am nächsten Tag sagt man ganz oft, boah, ich wusste gar nicht, dass ich die und die Muskeln habe, weil auf einmal habe ich einen Muskelkater an irgendwelchen Stellen, die davor noch nie so spürbar waren. Und so ähnlich kommt es mir manchmal vor mit dem Heiligen Geist, der in uns lebt. Wie kommt der Heilige Geist zu mir? Der kommt zu mir durch die Kirche, also von Gott natürlich selber, gesandt und ausgegossen durch die Kirche, durch die Sakramente der Kirche. Und das ist natürlich ganz am Anfang das wichtigste Sakrament, die Taufe. Ich werde getauft, meine Beziehung zu Gott wird geheilt. Und in der Taufe kommt der Heilige Geist in mich hinein, könnte man sagen, wie gesagt, auf eine unsichtbare Art und Weise. Und dann gibt es natürlich noch die Firmung. Das ist immer das Erste, wo die Leute dran denken beim Heiligen Geist. Ja, den kriege ich doch bei der Firmung. Und das ist eigentlich falsch. Das erzählen nur die Leute, die Pfarrer und irgendwelche pastoralen Mitarbeiter, weil das ist dann ein bisschen einfacher zu erklären. Die sagen, ja, da kommt der Heilige Geist. Aber es kommt eigentlich nur die Fülle des Heiligen Geistes. Der Heilige Geist ist schon da, aber dass er sich voll auswirken kann, das passiert durch die Firmung. Also ihr kriegt noch mal mehr vom Heiligen Geist, könnte man sagen. Und dann kann man sagen, ja gut, ist schön, ich bin getauft, ich bin gefirmt, aber so richtig gespürt habe ich da noch nie was vom Heiligen Geist. Und da könnte man sagen, ja, ist schade, aber das ist auch klar, wenn ich gar nicht weiß, wie das geht oder dass ich das überhaupt machen kann. Und da ist es eine Sache, die jetzt ja, seit ein paar Jahrzehnten wieder entdeckt wurde. Da gibt es sogar Namen dafür, durch die charismatische Erneuerungsbewegung in der ganzen Welt, dass man gesagt hat, es ist sowas wie eine Geisttaufe, die Taufe im Heiligen Geist, die quasi passiert bei manchen plötzlich, bei manchen ist es ein Prozess, dass ich mir bewusst werde, hey, da ist der Heilige Geist in mir, ich möchte mit ihm zusammenwirken und ich möchte, dass er durch mich hindurch nach außen wirkt. Also nicht nur, dass ich mir ein schönes Leben für mich selber mache, sondern dass ich zum Beispiel Gott lieben kann, dass ich mich selber annehmen und lieben kann, dass ich andere annehmen und lieben kann, dass ich einfach einen positiven Unterschied in dieser Welt mache. Und das ist eigentlich genau unser Auftrag als Christen. Und jetzt kann man sagen, oh Gott, das ist ja total viel. Wie soll ich denn das schaffen? Und das ist schön, dass der Heilige Geist das irgendwie machen will. Es gibt so einen Satz, der mir immer wieder hilft, wozu Gott uns beruft, dazu befähigt er uns auch. Und er beruft nicht die, die schon fähig sind, sondern er befähigt die Berufenen. Also wenn ich sage, boah, ich bin so armes Würstel, wie soll ich das machen? Dann brauche ich nur den Heiligen Geist zu bitten, der eh schon da ist und der hilft mir. Und das kann in allen möglichen Dingen sein. Es kann sein, dass ich versuche zu beten und sage, oh Gott, ich bin die ganze Zeit mit Gedanken irgendwo. Komm, Heiliger Geist, hilf mir zu beten. Lehre mich beten, bete du in mir, durch mich hindurch. So in die Richtung. Dann kann es sein, dass ich ein bisschen ruhiger werde, dass ich einfach dranbleibe, dass ich Erfahrungen habe, dass ich mich an Gebete erinnere, dass ich irgendwie Lust habe aufs Beten, sowas in die Richtung. Oder ich merke, ich habe mit mir selber Probleme, ich kann mich selber nicht leiden, kann gar nicht in den Spiegel schauen und so weiter und so fort. Auch da wieder, komm, Heiliger Geist, hilf mir, zeig mir, wer ich wirklich bin in deinen Augen, zeig mir, dass ich das verstehen kann, dass Gott mich liebt, dass ich mich dadurch selber lieben kann, dass ich nicht nur negativ bin, irgendwelche Dinge, die ich vielleicht negativ an mir sehe, sondern viel mehr. Und dann natürlich auch im ganzen Leben, wenn ich merke, ich habe da irgendwo Probleme, ich komme nicht weiter oder ich muss eine Entscheidung treffen oder was auch immer, dann komm, Heiliger Geist, hilf mir. Du bist der Beistand, das ist das, was Jesus uns gesagt hat. Du bist dieser Beistand, der mir beisteht, der immer bei mir ist und bei mir bleibt und ich brauche dich jetzt. Und da merkt man, das ist Leben mit dem Heiligen Geist. Das ist nicht nur, dass es mich dann übernatürlich auf einmal total antreibt und mein Leben ganz anders wird, sondern es ist ein, ich bitte mir das, aber ich muss es mir nicht erbetteln, sondern der Heilige Geist will mir auch helfen, aber ich muss da noch mitmachen. Und genau diese zwei Dinge, das probieren wir Christen schon seit 2000 Jahren und probieren wir eigentlich jeden Tag. Und es ist, sind wir wieder beim Sport, einfach eine Übung, dass man übt, eben was vom Heiligen Geist zu bekommen und da mitzumachen und so weiter.
0: Es sind viele kleine, konkrete Schritte, immer wieder den Heiligen Geist einladen in dein Leben. Aber vielleicht ist jetzt auch Pfingsten, jetzt am Sonntag Pfingsten ja sogar zwei Tage, Sonntag und Montag, eine gute Gelegenheit, um damit zu beginnen, damit zu starten. Herr Dirk, wie kann ich mich denn auf dieses Pfingstfest dann umso besser vorbereiten?
1: Ja, eine große Vorbereitung, die ist gerade mitten am Laufen. Das ist die große Pfingstnovene. Also Novene heißt 9 Tage, die man sich auf so ein Fest vorbereitet. Das heißt, 9 Tage, also seit Christi Himmelfahrt, beten Leute zum Heiligen Geist. Zum Beispiel dieses Gebet, was wir vorhin im Lobpreislied gehört haben, die Pfingstsequenz oder auch ganz klassisch den Pfingsthymnus. Das findet man alles im Internet oder einfach so. Man kann auch so zum Heiligen Geist einfach beten und eben 9 Tage ein bisschen dran zu bleiben, dass man sich auch vorbereitet. Es ist, wie gesagt, auch das große Geburtstagsfest der Kirche. Auf einen guten Geburtstag von einem Freund oder einer Freundin bereitet man sich auch vor, dass man sich überlegt, dass man sich Zeit nimmt, dass man sich ein Geschenk überlegt oder sowas in die Richtung, dass man sich schön anzieht und so weiter. Und beim Geburtstag der Kirche ist aber andersrum. Da muss ich keine Geschenke bringen, sondern die Kirche und der Herrgott schenkt mir durch die Kirche eigentlich viele Geschenke. Und so kann ich mich darauf vorbereiten, kann mir zum Beispiel eben ganz konkret überlegen, wo brauche ich dich, Heiliger Geist? Und ich bitte dich, dass du am Pfingsten mir das schenkst oder dass du mir ab Pfingsten ja, irgendwo in dem Bereich besonders hilfst oder sowas in die Richtung. Also das ist eher was ich so für mich machen kann. Natürlich kann man mit anderen um den Heiligen Geist beten. Man kann sich eben so Gebete ausdrucken, irgendwo suchen. Vielleicht auch in Lobpreisliedern einfach ein bisschen mehr Heiliggeistlieder anhören und so weiter und so fort. Und dann gibt es natürlich noch eben die Möglichkeit, die wir immer haben durch die Kirche, nämlich die Liturgie, also die Gottesdienste zu Pfingsten. In jeder Pfarrei, in ganz vielen Kirchen gibt es eben Pfingstgottesdienste. die sind jetzt nicht so viel anders wie jetzt an einem anderen Sonntag. Aber es kommt ja immer darauf an, wie gehe ich rein in so einen Gottesdienst, sitze ich den ab und bin froh, wenn es schnell wieder aus ist, oder gehe ich mit einer gewissen Erwartung rein, mit einem Anliegen, eben, wo ich sage, komm, Heiliger Geist, schenk mir heute das, was ich da in diesem Anliegen brauche oder sowas. Und dann gibt es eben eine ganze Reihe von besonderen Wochenenden, Pfingstwochenenden im ganzen deutschsprachigen Raum, wo einfach ja, junge Leute sich zusammengetan haben seit vielen Jahren und immer wieder dieses Pfingsten, weil es sonst ein bisschen untergeht, so im Kirchenjahr, das nochmal ein bisschen größer machen. Und da gibt es im ganzen deutschen Sprachraum, ich glaube 29 oder 30 Locations, wo einfach das Pfingstfest ganz groß gefeiert wird. Und das kannst du nachschauen, wo das bei dir in der Nähe ist, unter pfingsten.at. Pfingsten.at, und dann kommt so eine große Landkarte und dann sieht man eben, wo überall diese Pfingstfestivals stattfinden.
0: Und wenn du da vielleicht nicht in der Nähe wohnst oder es nicht so spontan schaffst, übertragen wir ein so ein Pfingstfest, nämlich aus Hilders im Bistum Fulda in der Rhön, auch hier bei Radio Horeb Live am Samstag und am Sonntag. Übertragen wir dann die verschiedenen Programmpunkte, Lobpreis, die Heilige Messe, Zeugnisse, Impulse, all sowas, übertragen wir auch live aus Hilders. Da könnt ihr hier auch über Radio Horeb live mit dabei sein. Herr Dirk, du bist wahrscheinlich auch bei einem dieser Pfingstfestivals mit dabei.
1: Genau, ich bin seit vielen Jahren beim Pfingstfestival in Regensburg dabei, weil unser Kloster einfach direkt vor den Toren von Regensburg ist. Ich durfte das mitgründen, dieses Pfingstfestival, vor einigen Jahren. Ganz früher war das schon viele Jahre in Salzburg, dieses riesengroße Pfingstfestival. Da bin ich ja fast jedes Jahr hingefahren und dann konnte es immer stattfinden. Es ist auch aus allen Nähten geplatzt und da hat man gesagt, hey, macht euer Pfingstfestival daheim. Wir schließen uns alle zusammen. Ein paar Teile machen wir gemeinsam und ein paar Teile sind eben in jedem Pfingstfestival anders. Da gibt es zum Beispiel überall verschiedene Referenten, die dann extra eingeladen werden. Und ich darf eben heuer auch mal wieder als Referent wirken mit einer ganz besonderen Person, die ein ganz krasses Leben hat. Die darf ich ein bisschen interviewen, mit der darf ich zusammen ja über Gott, über seine Liebe nachdenken. Und da freue ich mich jetzt schon voll drauf, weil es bleibt ein bisschen spontan. Normalerweise, wenn ich Vorträge halte, bereite ich die ewig vor, aber da wird es ein bisschen spontan. Und ja, das braucht es auch für den Heiligen Geist, dass ich nicht alles voll durchstrukturieren plane, sondern der Heilige Geist heißt, der weht, wo er will und der weht, wie er will, wenn ich ihn wehen lasse. Und deswegen hat der Heilige Geist immer ein paar Überraschungen für uns bereit.
0: Herr Dirk, dann bitte ich dich jetzt zum Schluss hier unserer Sendung hier bei Talitha Kum, dem Magazin für Teens, um deinen Segen. Wir haben heute über das Pfingstfest gesprochen. Jetzt am Sonntag in weniger als einer Woche ist schon Pfingsten, eines der wichtigsten Feste der Kirche. Am Sonntag und am Montag feiern wir es, also gleich an zwei Tagen. So wichtig ist dieses Fest. Was da eigentlich genau passiert, was das mit deinem Leben konkret zu tun hat und wie du dich auf Pfingsten vorbereiten kannst und Pfingsten dann auch gut feiern kannst, darüber haben wir hier live bei Talitha Kum, dem Magazin für Teens bei Radio Horeb am Abend Jugend gesprochen. Ich bin David. Ihr findet dieses Gespräch hier von uns beiden, von Herr Dirk Henning-Egger aus Paring bei Regensburg und von mir, auch in unserem Podcast-Angebot dann auf horeb.org in der Rubrik Jugend. Jetzt aber, Herr Dirk, dein Segen zum Schluss.
1: Ja, im Namen des Vaters und des Sohnes und des Heiligen Geistes.
0: Amen.
1: Ja, Heiliger Geist, du bist die Kraft Gottes, du bist der Teil von Gott, der oft vergessen wird. Deswegen bitten wir dich jetzt ganz besonders, komm, Heiliger Geist, erfüll du unsere Herzen, unser Denken, unser Reden, unser Tun und erneuere in allen, die das hier hören und für die wir beten, ja, die Gnade der Taufe und der Firmung, wo du in uns hineingekommen bist, um uns von innen heraus zu verwandeln. Du bist wirklich die Wandlungskraft Gottes, du bist die Liebe Gottes, die wir so sehr brauchen und die andere durch uns brauchen. Du bist der, der lebendig ist und lebendig macht. Mach du uns lebendig, vor allem deine Kirche, dass sie neu aufblüht und dass sie wirklich wunderbare Früchte bringt. Und dazu segne euch alle der allmächtige Gott, der Vater und der Sohn und der Heilige Geist.
0: Amen.
1: Gelobt sei Jesus Christus.
0: In Ewigkeit. Amen. Ihr hört Radio Horeb heute am Abend der Jugend. Ich bin David und jetzt für euch Heiliger Geist von Timo Langner und Lorenzo Di Martino. Heilig.

Abend der Jugend hier bei Radio Horeb, immer am Montagabend. Ich bin David und wir feiern jetzt hier die Heilige Messe, die Jugendmesse. Das sind wir dann zu Gast in der Kirche St. Hubertus im Selfkant bei Heinsberg in Nordrhein-Westfalen. Diese Heilige Messe, die könnt ihr auch im Bild auf unserer Homepage horeb.org mitverfolgen. Bereiten wir uns jetzt noch mit einem Gebet auf diese Heilige Messe vor. Zelebrant ist Pfarrer Roland Bohnen. Im Namen des Vaters und des Sohnes und des Heiligen Geistes. Amen. Herr Jesus Christus, ich danke dir für deine Gegenwart im Wort und Sakrament. Lass mich dein Wort hören, verstehen und befolgen. Komm mit deiner Gnade in mein Herz, vereinige mich ganz mit dir und lass nicht zu, dass ich mich je von dir trenne. Amen. Maria, Mutter der Kirche, erbitte uns viele geistliche Berufungen und christliche Familien.

Im Namen des Vaters und des Sohnes und des Heiligen Geistes. Amen. Der Herr sei mit euch. Ganz herzlich willkommen alle Jugendlichen, auch alle, die mit uns die Heilige Messe jetzt feiern in der Pfingstnovene. Pfingstnovene heißt, wir sind 9 Tage unterwegs, um für den Heiligen Geist zu beten, genau zwischen Christi Himmelfahrt und Pfingsten. Alles geht jetzt um den Heiligen Geist und wir werden gleich in der Lesung von Leuten hören, die noch gar nicht genau wissen, wer der Heilige Geist überhaupt ist. Ich glaube, hier in der Kirche ist keiner, der nicht weiß, wer der Heilige Geist ist. Aber manche Leute, die wissen das noch nicht und die müssen den Heiligen Geist erst kennenlernen. Wir wollen in dieser Heiligen Messe Gott bitten, dass er uns den Heiligen Geist sehr stark sendet, dass er so stark in unserem Herzen ist, dass wir auch anderen Menschen ja das irgendwie zeigen können, das irgendwie vermitteln können, dass sie durch uns auch den Heiligen Geist kennenlernen. Bitten wir den Herrn dafür um sein Erbarmen. Erbarme dich, Herr, unser Gott, erbarme dich. Erweise, Herr, uns deine Huld. Nachlass, Vergebung und Verzeihung unserer Sünden gewähre uns der allmächtige und barmherzige Herr.

0: Lasset uns beten. Herr, unser Gott, sende uns die Kraft von oben, den Heiligen Geist, damit wir deinen Willen gläubig bejahen und in einem heiligen Leben erfüllen. Darum bitten wir durch Jesus Christus, deinen Sohn, unseren Herrn und Gott, der in der Einheit des Heiligen Geistes mit dir lebt und herrscht in Ewigkeit.
1: Amen. Lesung aus der Apostelgeschichte. Während Apollos sich in Korinth aufhielt, durchwanderte Paulus das Hochland und kam nach Ephesus hinab. Er traf einige Jünger und fragte sie: Habt ihr den Heiligen Geist empfangen, als ihr gläubig wurdet? Sie antworteten ihm: Wir haben noch nicht einmal gehört, dass es einen Heiligen Geist gibt.

0: Sie redeten in Zungen und weissagten. Es waren im Ganzen ungefähr 12 Männer. Er ging in die Synagoge und lehrte 3 Monate lang freimütig und suchte sie, vom Reich Gottes zu überzeugen. Wort des lebendigen Gottes.
1: Amen.

Gott steht auf, seine Feinde zerstieben. Die ihn hassen, fliehen vor seinem Angesicht. Sie verfliegen, wie Rauch verfliegt, wie Wachs am Feuer zerfließt.

Der Herr sei mit euch. Wir hören aus dem Heiligen Evangelium nach Johannes. In jener Zeit sagten die Jünger zu Jesus: Jetzt redest du offen und sprichst nicht mehr in Gleichnissen. Jetzt wissen wir, dass du alles weißt und von niemand gefragt zu werden brauchst. Darum glauben wir, dass du von Gott gekommen bist. Jesus erwiderte ihnen: Glaubt ihr jetzt? Die Stunde kommt und sie ist schon da, in der ihr versprengt werdet, jeder in sein Haus, und mich werdet ihr alleine lassen. Aber ich bin nicht alleine, denn der Vater ist bei mir. Dies habe ich zu euch gesagt, damit ihr in mir Frieden habt. In der Welt seid ihr in Bedrängnis, aber habt Mut. Ich habe die Welt besiegt. Frohe Botschaft unserer

Liebe Jugendliche, Jesus war ja mit seinen Jüngern unterwegs. Viele wissen auch, das waren insgesamt 3 Jahre. Und in den 3 Jahren haben die Jünger alle etwas gelernt. Und heute ist das Evangelium, wo sie alles richtig gelernt haben, was Jesus ihnen beigebracht hat. Nämlich, dass Jesus nicht nur ein toller Lehrer ist, auch nicht nur ein ganz lieber, netter Mann, auch nicht nur ein großer Prophet, sondern dass er Gottes Sohn ist. Jetzt verstehen sie das und jetzt sagt Jesus zu ihnen, okay, glaubt ihr das? Und sie sagen, ja, sie glauben das jetzt. Das ist so ähnlich, wie wenn man in der Schule am Ende des Schuljahrs ein Zeugnis kriegt. Und jetzt hat man das alles gelernt, was man in dem Schuljahr lernen sollte. Aber dann sagt Jesus, oh, es geht aber noch weiter. Das ist jetzt noch nicht das Ende. Ihr habt jetzt ein Ziel erreicht. Ihr glaubt jetzt, dass ich Gottes Sohn bin. Aber jetzt kommt noch mehr. Leider, wir wissen, was dann gekommen ist. Dann kam die Kreuzigung Jesu. Und der Petrus zum Beispiel, nur mal als Beispiel, der hatte ja auch gesagt, Jesus, ich bin bereit, mit dir in den Tod zu gehen. Ich glaube an dich. Ja, und dann hat er ihn doch verraten. Das heißt, Jesus sagt das voraus, ihr werdet versprengt werden, ihr werdet Angst haben. Aber trotzdem, er will uns ja eine Stärke geben. Und das ist der Heilige Geist. Als sie den Heiligen Geist empfangen haben, am Pfingsten, da hatten sie dann keine Angst mehr. Und trotzdem könnte man sagen, am Pfingsten ist dann der Abschluss, die Abschlussprüfung und dann ist alles gut. Nein, dann geht es auch noch weiter. Paulus ist durch die Lande gezogen und er ist sehr oft zum Beispiel, hat er Widerstand bekommen. Manchmal ist er sogar gesteinigt worden, ist verprügelt worden, was er alles mitgemacht hat. Deswegen sagt Jesus, ja, ihr habt Bedrängnis in der Welt, aber trotzdem, in mir habt ihr immer Frieden. Und Paulus hatte das schöne Erlebnis, wo die noch nicht den Heiligen Geist kennengelernt haben. Wir werden wahrscheinlich, wenn wir ehrlich sind, viele, viele Jugendliche und viele Menschen kennen, die auch noch nicht den Heiligen Geist kennengelernt haben. Da gibt es so viele von. Ne? Und Paulus hat dann das mit denen das gezeigt. Und ihr habt auch gehört, wie der das gemacht hat. Natürlich, erst muss man etwas dazu erklären. Aber dann hat er denen die Hände aufgelegt und dann haben sie den Heiligen Geist empfangen. Ich weiß nicht, wer sich das schon mal getraut hat von euch. Gestern hatten wir Firmung, ne? Und da hat der Bischof das gemacht bei der Lia. Die Hand aufgelegt und hat sie den Heiligen Geist empfangen. Aber es ist nicht so, als wenn das nur der Bischof machen dürfte und als wenn das nur einmal im Leben passieren würde. Man kann das immer wieder machen. Man kann für andere beten und dann segnet man die. Jetzt nicht verwechseln, der Priester oder der Papst oder der Bischof segnet natürlich in einer ganz besonderen Weise, aber wir dürfen ja auch andere Menschen segnen. Wir können für sie beten und dann können wir beten, dass sie den Heiligen Geist empfangen. Ich glaube, dass das in unserer Kirche noch öfter passieren wird. Noch ist es nicht so häufig, noch ist es manchmal, wenn man Exerzitien macht bei Besinnungstagen oder bei so größeren Treffen. Vielleicht ist es auch beim Pfingsttreffen so in Ewiges, ich weiß es nicht genau. Also da gibt es das, dass man mit Handauflegen betet und dann dafür betet, dass die Menschen die Kraft des Heiligen Geistes empfangen. Hier steht es als Vorbild, dass sowas möglich ist in der Kirche. Man kann Menschen helfen, den Heiligen Geist zu empfangen, indem man für sie betet und ihnen die Hände auflegt. Wenn der Bischof das macht bei der Firmung, das ist natürlich der allergrößte Höhepunkt. Aber Christen können das auch machen und dadurch diese Gnaden vom Heiligen Geist empfangen. Amen.

0: Auch wir wollen uns für den Heiligen Geist öffnen und wir wollen auch bitten, dass viele Menschen die Kraft des Heiligen Geistes empfangen. So dürfen wir beten.
1: Für die Gemeinschaft in unserer Kirche, Herr, wir bitten dich, stärke unseren Glauben und schenke uns Mut, in Jesus Christus fest verbunden zu bleiben, auch in den Herausforderungen des Lebens. Lass uns immer wieder die Kraft aus deinem Wort schöpfen. Christus, höre uns.
2: Für die Menschen, die unter Angst und Unsicherheit leiden, Herr, sei bei denen, die sich ängstlich und verzagt fühlen. Gib ihnen deine Friede, der die Welt nicht geben kann, und schenke ihnen Mut und Zuversicht. Christus, höre uns.
3: Christus, höre
2: uns. Für alle, die sich für Gerechtigkeit einsetzen. Herr, segne unsere Bemühungen und Gerechtigkeit für alle. Lass uns im Geiste Jesu handeln und zu Zeugen deiner Liebe in der Welt setzen. Christus, höre uns.
3: Christus, höre
4: uns. Für den Frieden in der Welt. Herr, wir bitten dich für alle Völker und Nationen. Schenke den Menschen Verständnis, Versöhnung und Gerechtigkeit. Bewahre uns vor Krieg und Gewalt und führe uns zu einem friedvollen Miteinander. Christus, höre uns.
3: Christus,
4: höre
3: uns.
5: Für alle die Verstorbenen in unserer Gemeinde, Herr, wir denken an alle, die von uns gegangen sind. Tröste die Hinterbleibenden und führe die Verstorbenen in dein ewiges Reich des Friedens und der Liebe. Christus, höre uns.
3: Christus, erhöre uns.
5: Maria, mit dem Kinde lieb.
6: Uns an deinem Sinn lieb.

Lasset uns beten. Herr, unser Gott, das makellose Opfer läutere uns, es stärke uns mit der Kraft von oben und schenke uns ewiges Leben. Darum bitten wir durch Christus, unseren Herrn. Amen.

Erlöse uns, Herr, allmächtiger Vater, von allem Bösen und gib Frieden in unseren Tagen. Komm uns zu Hilfe mit deinem Erbarmen und bewahre uns vor Verwirrung und Sünde, damit wir voll Zuversicht das Kommen unseres Erlösers, Jesus Christus. Ja, du bist heilig, großer Gott, du bist der Quell aller Heiligkeit. Darum bitten wir dich, sende deinen Geist auf diese Gaben herab und heilige sie, damit sie uns werden Leib und Blut deines Sohnes, unseres Herrn, Jesus Christus. Denn am Abend, an dem er ausgeliefert wurde und sich aus freiem Willen dem Leiden unterwarf, nahm er das Brot und sagte Dank, brach es, reichte es seinen Jüngern und sprach: Nehmet und esset alle davon. Das ist mein Leib, der für euch hingegeben wird.

Ebenso nahm er nach dem Mahl den Kelch, dankte wiederum, reichte ihn seinen Jüngern und sprach: Nehmet und trinket alle daraus, das ist der Kelch des neuen und ewigen Bundes. Mein Blut, das für euch und für alle vergossen wird zur Vergebung der Sünden, tut dies zu meinem Gedächtnis.

0: Geheimnis des Glaubens. Darum, gütiger Vater, feiern wir das Gedächtnis des Todes und der Auferstehung deines Sohnes und bringen dir so das Brot des Lebens und den Kelch des Heiles dar. Wir danken dir, dass du uns berufen hast, vor dir zu stehen und dir zu dienen. Wir bitten dich, schenke uns Anteil an Christi Leib und Blut und lass uns eins werden durch den Heiligen Geist. Gedenke deiner Kirche auf der ganzen Erde und vollende dein Volk in der Liebe, vereint mit unserem Papst Leo, unserem Bischof Helmut und allen Bischöfen, unseren Priestern und Diakonen und mit allen, die zum Dienst in der Kirche bestellt sind. Gedenke unserer Brüder und Schwestern, die entschlafen sind, in der Hoffnung, dass sie auferstehen. Nimm sie und alle, die in deiner Gnade aus dieser Welt geschieden sind, in dein Reich auf, wo sie dich schauen, von Angesicht zu Angesicht. Vater, erbarme dich über uns alle, damit uns das ewige Leben zuteil wird. In der Gemeinschaft mit der seligen Jungfrau und Gottesmutter Maria, mit dem heiligen Josef, mit deinen Aposteln, mit allen, die bei dir Gnade gefunden haben von Anbeginn der Welt, dass wir dich loben und preisen durch deinen Sohn, Jesus Christus. Durch ihn und mit ihm und in ihm ist dir, Gott, allmächtiger Vater, in der Einheit des Heiligen Geistes alle Herrlichkeit und Ehre, jetzt und in Ewigkeit.
1: Amen.
0: Nun dürfen wir gemeinsam beten, wie Jesus uns gelehrt hat. Vater unser im Himmel, geheiligt werde dein Name, dein Reich komme, dein Wille geschehe, wie im Himmel, so auf Erden. Unser tägliches Brot gib uns heute und vergib uns unsere Schuld, wie auch wir vergeben unseren Schuldigern. Führe uns nicht in Versuchung, sondern erlöse uns von dem Bösen. Erlöse uns, Herr, allmächtiger Vater, von allem Bösen und gib Frieden in unseren Tagen. Komm uns zu Hilfe mit deinem Erbarmen und bewahre uns vor Verwirrung und Sünde, damit wir voll Zuversicht das Kommen unseres Erlösers, Jesus Christus, erwarten. Denn dein ist das Reich und die Kraft und die Herrlichkeit. Herr Jesus Christus, wir sind versammelt mit Maria und der ganzen Kirche, um die Gaben und die Kraft des Heiligen Geistes zu erbitten. Wir bitten dich, schau nicht auf unsere Sünden, sondern auf den Glauben deiner Kirche und schenke ihr nach deinem Willen Einheit und Frieden. Der Friede des Herrn sei allezeit mit euch. Gebt einander ein Zeichen des Friedens.

Seht, das Lamm Gottes, es nimmt hinweg die Sünde der Welt. Herr, ich bin nicht würdig, dass du eingehst unter mein Dach, aber sprich nur ein Wort, so wird meine Seele sein. Selig, die zum Hochzeitsmahl des Lammes geladen sind.

Lasset uns beten. Barmherziger Gott, höre unser Gebet. Du hast uns im Sakrament das Brot des Himmels gegeben, damit wir an Seele und Leib gesunden. Gib, dass wir die Gewohnheiten des alten Menschen ablegen und als neue Menschen leben. Darum bitten wir durch Christus, unseren Herrn. Amen. Nach der Heiligen Messe beten wir auch wieder den Jugendrosenkranz und gleichzeitig die Gelegenheit zu Beichte oder Gespräch. Und ich sage ein riesengroßes, herzliches Dankeschön auch wieder an die Jugendlichen und an unsere Band und auch an unsere tollen Messdiener und alle, die vorgebetet und gelesen haben. Der Herr sei mit euch. Es segne euch der dreifaltige Gott, der Vater, der Sohn und der Heilige Geist. Amen.

Die Messe heute Abend hier am Abend der Jugend haben wir übertragen aus St. Hubertus im Selfkant bei Heinsberg im Bistum Aachen. Zelebrant war Pfarrer Roland Buhnen. Die Heilige Messe, was da genau passiert, was das genau bedeutet, jeder einzelne Schritt, der bei der Heiligen Messe geschieht, darüber sprechen wir auch heute Abend am Abend der Jugend ab 19.45 Uhr, Viertel vor acht. Dann ist bei uns unter anderem Pater Klaus Einzle von den Legionären Christi. Seid da gerne mit dabei. In einer knappen halben Stunde geht's los und bis dahin beten wir jetzt hier gleich den Rosenkranz. Bete gerne mit, sei gerne mit hier dabei am Abend der Jugend bei Radio Horeb. Ich bin David.

Es ist 19:10, 10 nach 7. Wir gehen jetzt hier den Jugendrosenkranz bei Radio Horeb am Abend der Jugend. Heute gemeinsam mit der Gebetsgruppe Die brennenden Herzen aus dem Bistum Essen.

0: Und den Beginn des Rosenkranzes beten wir heute gemeinsam mit Marc. Im Namen des Vaters und des Sohnes und des Heiligen Geistes.
1: Amen.
0: Ich glaube an Gott, den Vater, den Allmächtigen, den Schöpfer des Himmels und der Erde und an Jesus Christus, seinen eingeborenen Sohn, unseren Herrn, empfangen durch den Heiligen Geist, geboren von der Jungfrau Maria, gelitten unter Pontius Pilatus, gekreuzigt, gestorben und begraben, hinabgestiegen in das Reich des Todes, am dritten Tage auferstanden von den Toten, aufgefahren in den Himmel, er sitzt zur Rechten Gottes des allmächtigen Vaters, von dort wird er kommen, zu richten die Lebenden und die Toten.
1: Ich glaube an den Heiligen Geist, die heilige katholische Kirche, Gemeinschaft der Heiligen, Vergebung der Sünden, Auferstehung der Toten und das ewige Leben. Amen.
0: Ehre sei dem Vater und dem Sohn und dem Heiligen Geist.
1: Wie im Anfang, so auch jetzt und alle Zeit und in Ewigkeit. Amen.
0: Vater unser im Himmel, geheiligt werde dein Name, dein Reich komme, dein Wille geschehe, wie im Himmel, so auf Erden.
1: Unser tägliches Brot gib uns heute und vergib uns unsere Schuld, wie auch wir vergeben unseren Schuldigern. Und führe uns nicht in Versuchung, sondern erlöse uns von dem Bösen.
0: Gegrüßet seist du, Maria, voll der Gnade, der Herr ist mit dir. Du bist gebenedeit unter den Frauen, und gebenedeit ist die Frucht deines Leibes, Jesus, den uns den Glauben vermehre.
1: Heilige Maria, Mutter Gottes, bitte für uns Sünder, jetzt und in der Stunde unseres Todes. Amen.
0: Gegrüßet seist du, Maria, voll der Gnade, der Herr ist mit dir. Du bist gebenedeit unter den Frauen, und gebenedeit ist die Frucht deines Leibes, Jesus, den uns die Hoffnung stärke.
1: Heilige Maria, Mutter Gottes, bitte für uns Sünder, jetzt und in der Stunde unseres Todes. Amen.
0: Gegrüßet seist du, Maria, voll der Gnade, der Herr ist mit dir. Du bist gebenedeit unter den Frauen, und gebenedeit ist die Frucht deines Leibes, Jesus, den uns die Liebe entzünde.
1: Heilige Maria, Mutter Gottes, bitte für uns Sünder, jetzt und in der Stunde unseres Todes. Amen.
0: Ehre sei dem Vater und dem Sohn und dem Heiligen Geist.
1: Wie im Anfang, so auch jetzt und alle Zeit und in Ewigkeit. Amen.
0: O mein Jesus, verzeih uns unsere Sünden, bewahre uns vor dem Feuer der Hölle, führe alle Seelen in den Himmel, besonders jene, die deiner Barmherzigkeit am meisten bedürfen. Amen. Das erste gläubige Geheimnis, Jesus, der von den Toten auferstanden ist, beten wir jetzt weiterhin mit Marc.
1: Herr Jesus Christus, nach deiner Auferstehung bist du deinen Jüngern mehrmals erschienen, um ihren Glauben zu stärken. Wie du durch ihn zu erkennen gegeben hast, so lass auch uns dich auf unseren irdischen Wegen erkennen, damit unser Glaube lebendig bleibe und wir zur Freude des ewigen Lebens gelangen. Vater unser im Himmel, geheiligt werde dein Name. Dein Reich komme, dein Wille geschehe, wie im Himmel, so auf Erden.
0: Unser tägliches Brot gib uns heute und vergib uns unsere Schuld, wie auch wir vergeben unseren Schuldigern. Und führe uns nicht in Versuchung, sondern erlöse uns von dem Bösen. Amen.
1: Gegrüßet seist du, Maria, voll der Gnade, der Herr ist mit dir. Du bist gebenedeit unter den Frauen. Und gebenedeit ist die Frucht deines Leibes, Jesus, der von den Toten auferstanden ist.
0: Heilige Maria, Mutter Gottes, bitte für uns Sünder, jetzt und in der Stunde unseres Todes. Amen.
1: Gegrüßet seist du, Maria, voll der Gnade, der Herr ist mit dir. Du bist gebenedeit unter den Frauen. Und gebenedeit ist die Frucht deines Leibes, Jesus, der von den Toten auferstanden ist.
0: Heilige Maria, Mutter Gottes, bitte für uns Sünder, jetzt und in der Stunde unseres Todes. Amen.
1: Gegrüßet seist du, Maria, voll der Gnade, der Herr ist mit dir. Du bist gebenedeit unter den Frauen, und gebenedeit ist die Frucht deines Leibes, Jesus, der von den Toten auferstanden ist.
0: Heilige Maria, Mutter Gottes, bitte für uns Sünder, jetzt und in der Stunde unseres Todes. Amen.
1: Gegrüßet seist du, Maria, voll der Gnade, der Herr ist mit dir. Du bist gebenedeit unter den Frauen, und gebenedeit ist die Frucht deines Leibes, Jesus, der von den Toten auferstanden ist.
0: Heilige Maria, Mutter Gottes, bitte für uns Sünder, jetzt und in der Stunde unseres Todes. Amen.
1: Gegrüßet seist du, Maria, voll der Gnade, der Herr ist mit dir. Du bist gebenedeit unter den Frauen, und gebenedeit ist die Frucht deines Leibes, Jesus, der von den Toten auferstanden ist.
0: Heilige Maria, Mutter Gottes, bitte für uns Sünder, jetzt und in der Stunde unseres Todes. Amen.
1: Gegrüßet seist du, Maria, voll der Gnade, der Herr ist mit dir. Du bist gebenedeit unter den Frauen, und gebenedeit ist die Frucht deines Leibes, Jesus, der von den Toten auferstanden ist.
0: Heilige Maria, Mutter Gottes, bitte für uns Sünder, jetzt und in der Stunde unseres Todes. Amen.
1: Gegrüßet seist du, Maria, voll der Gnade, der Herr ist mit dir. Du bist gebenedeit unter den Frauen, und gebenedeit ist die Frucht deines Leibes, Jesus, der von den Toten auferstanden ist.
0: Heilige Maria, Mutter Gottes, bitte für uns Sünder, jetzt und in der Stunde unseres Todes. Amen.
1: Gegrüßet seist du, Maria, voll der Gnade, der Herr ist mit dir. Du bist gebenedeit unter den Frauen, und gebenedeit ist die Frucht deines Leibes, Jesus, der von den Toten auferstanden ist.
0: Heilige Maria, Mutter Gottes, bitte für uns Sünder, jetzt und in der Stunde unseres Todes. Amen.
1: Gegrüßet seist du, Maria, voll der Gnade, der Herr ist mit dir. Du bist gebenedeit unter den Frauen, und gebenedeit ist die Frucht deines Leibes, Jesus, der von den Toten auferstanden ist.
0: Heilige Maria, Mutter Gottes, bitte für uns Sünder, jetzt und in der Stunde unseres Todes. Amen.
1: Gegrüßet seist du, Maria, voll der Gnade, der Herr ist mit dir. Du bist gebenedeit unter den Frauen, und gebenedeit ist die Frucht deines Leibes, Jesus, der von den Toten auferstanden ist.
0: Heilige Maria, Mutter Gottes, bitte für uns Sünder, jetzt und in der Stunde unseres Todes. Amen.
1: Ehre sei dem Vater und dem Sohn und dem Heiligen Geist.
0: Wie im Anfang, so auch jetzt und alle Zeit und in Ewigkeit. Amen.
1: O mein Jesus, verzeih uns unsere Sünden, bewahre uns vor dem Feuer der Hölle, führe alle Seelen in den Himmel, besonders jene, die deiner Barmherzigkeit am meisten bedürfen.
0: Jugendrosenkranz hier bei Radio Horeb heute am Montagabend, dem Abend der Jugend. Wir beten für die Jugend Europas und beten jetzt das zweite glorreiche Geheimnis, Jesus, der in den Himmel aufgefahren ist, mit Isaac.
2: Vater unser, geheiligt werde dein Name, dein Reich komme, dein Wille geschehe, wie im Himmel, so auf Erden.
0: Unser tägliches Brot gib uns heute und vergib uns unsere Schuld, wie auch wir vergeben unseren Schuldigern. Und führe uns nicht in Versuchung, sondern erlöse uns von dem Bösen. Amen.
2: Herr Jesus Christus, nachdem du deine Jünger beauftragt hattest, der ganzen Welt das Evangelium zu verkünden, bist du in das Haus des Vaters zurückgekehrt, um ihnen dort Wohnungen zu bereiten. Lass auch uns nach vollbrachtem Lauf Wohnung bei dir im Vaterhaus finden, wo wir deine Herrlichkeit auf ewig schauen dürfen. Gegrüßet seist du, Maria, voll der Gnade, der Herr ist mit dir. Du bist gebenedeit unter den Frauen, und gebenedeit ist die Frucht deines Leibes, Jesus, der in den Himmel aufgefahren ist.
0: Heilige Maria, Mutter Gottes, bitte für uns Sünder, jetzt und in der Stunde unseres Todes. Amen.
2: Gegrüßet seist du, Maria, voll der Gnade, der Herr ist mit dir. Du bist gebenedeit unter den Frauen, und gebenedeit ist die Frucht deines Leibes, Jesus, der in den Himmel aufgefahren ist.
0: Heilige Maria, Mutter Gottes, bitte für uns Sünder, jetzt und in der Stunde unseres Todes. Amen.
2: Gegrüßet seist du, Maria, voll der Gnade. Der Herr ist mit dir. Du bist gebenedeit unter den Frauen, und gebenedeit ist die Frucht deines Leibes, Jesus, der in den Himmel aufgefahren ist.
0: Heilige Maria, Mutter Gottes, bitte für uns Sünder, jetzt und in der Stunde unseres Todes. Amen.
2: Gegrüßet seist du, Maria, voll der Gnade, der Herr ist mit dir. Du bist gebenedeit unter den Frauen, und gebenedeit ist die Frucht deines Leibes, Jesus, der in den Himmel aufgefahren ist.
0: Heilige Maria, Mutter Gottes, bitte für uns Sünder, jetzt und in der Stunde unseres Todes. Amen.
2: Gegrüßet seist du, Maria, voll der Gnade, der Herr ist mit dir. Du bist gebenedeit unter den Frauen, und gebenedeit ist die Frucht deines Leibes, Jesus, der in den Himmel aufgefahren ist.
0: Heilige Maria, Mutter Gottes, bitte für uns Sünder, jetzt und in der Stunde unseres Todes. Amen.
2: Gegrüßet seist du, Maria, voll der Gnade, der Herr ist mit dir. Du bist gebenedeit unter den Frauen, und gebenedeit ist die Frucht deines Leibes, Jesus, der in den Himmel aufgefahren ist.
0: Heilige Maria, Mutter Gottes, bitte für uns Sünder, jetzt und in der Stunde unseres Todes. Amen.
2: Gegrüßet seist du, Maria, voller Gnade, der Herr ist mit dir. Du bist gebenedeit unter den Frauen, und gebenedeit ist die Frucht deines Leibes, Jesus, der in den Himmel aufgefahren ist.
0: Heilige Maria, Mutter Gottes, bitte für uns Sünder, jetzt und in der Stunde unseres Todes. Amen.
2: Gegrüßet seist du, Maria, voller Gnade, der Herr ist mit dir. Du bist gebenedeit unter den Frauen, und gebenedeit ist die Frucht deines Leibes, Jesus, der in den Himmel aufgefahren ist.
0: Heilige Maria, Mutter Gottes, bitte für uns Sünder, jetzt und in der Stunde unseres Todes. Amen.
2: Gegrüßet seist du, Maria, voller Gnade, der Herr ist mit dir. Du bist gebenedeit unter den Frauen, und gebenedeit ist die Frucht deines Leibes, Jesus, der in den Himmel aufgefahren ist.
0: Heilige Maria, Mutter Gottes, bitte für uns Sünder, jetzt und in der Stunde unseres Todes. Amen.
2: Gegrüßet seist du, Maria, voller Gnade, der Herr ist mit dir. Du bist gebenedeit unter den Frauen, und gebenedeit ist die Frucht deines Leibes, Jesus, der in den Himmel aufgefahren ist.
0: Heilige Maria, Mutter Gottes, bitte für uns Sünder, jetzt und in der Stunde unseres Todes. Amen.
2: Ehre sei dem Vater und dem Sohn und dem Heiligen Geist.
0: Wie im Anfang, so auch jetzt und alle Zeit und in Ewigkeit. Amen.
2: O mein Jesus, verzeih uns unsere Sünden. Bewahre uns vor dem Feuer der Hölle, führe alle Seelen in den Himmel, besonders jene, die deiner Barmherzigkeit am meisten bedürfen.
0: Jugend Rosenkranz hier bei Radio Horeb heute am Abend der Jugend. Wir beten den glorreichen Rosenkranz gemeinsam mit der Gebetsgruppe Die brennenden Herzen. Das dritte glorreiche Geheimnis, Jesus, der uns den Heiligen Geist gesandt hat, beten wir gemeinsam mit Sabina.
3: Maria, in den Tagen vor Pfingsten hast du mit den Jüngern um die Herabkunft des Heiligen Geistes gebetet. Auch wir befinden uns kurz vor dem Pfingstfest. Bitte mit uns um den Heiligen Geist, dass an Pfingsten eine Neuausgießung des Geistes stattfinde und besonders über alle Jugendliche. Vater unser im Himmel, geheiligt werde dein Name, dein Reich komme. Dein Wille geschehe, wie im Himmel, so auf Erden.
0: Unser tägliches Brot gib uns heute und vergib uns unsere Schuld, wie auch wir vergeben unseren Schuldigern. Und führe uns nicht in Versuchung, sondern erlöse uns von dem Bösen. Amen.
3: Gegrüßet seist du, Maria, voll der Gnade. Der Herr ist mit dir. Du bist gebenedeit unter den Frauen. Und gebenedeit ist die Frucht deines Leibes, Jesus, der uns den Heiligen Geist gesandt hat.
0: Heilige Maria, Mutter Gottes, bitte für uns Sünder, jetzt und in der Stunde unseres Todes. Amen.
3: Gegrüßet seist du, Maria, voll der Gnade. Der Herr ist mit dir. Du bist gebenedeit unter den Frauen. Und gebenedeit ist die Frucht deines Leibes, Jesus, der uns den Heiligen Geist gesandt hat.
0: Heilige Maria, Mutter Gottes, bitte für uns Sünder, jetzt und in der Stunde unseres Todes. Amen.
3: Gegrüßet seist du, Maria, voll der Gnade. Der Herr ist mit dir. Du bist gebenedeit unter den Frauen. Und gebenedeit ist die Frucht deines Leibes, Jesus, der uns den Heiligen Geist gesandt hat.
0: Heilige Maria, Mutter Gottes, bitte für uns Sünder, jetzt und in der Stunde unseres Todes. Amen.
3: Gegrüßet seist du, Maria, voll der Gnade. Der Herr ist mit dir. Du bist gebenedeit unter den Frauen. Und gebenedeit ist die Frucht deines Leibes, Jesus, der uns den Heiligen Geist gesandt hat.
0: Heilige Maria, Mutter Gottes, bitte für uns Sünder, jetzt und in der Stunde unseres Todes. Amen.
3: Gegrüßet seist du, Maria, voll der Gnade, der Herr ist mit dir. Du bist gebenedeit unter den Frauen, und gebenedeit ist die Frucht deines Leibes, Jesus, der uns den Heiligen Geist gesandt hat.
0: Heilige Maria, Mutter Gottes, bitte für uns Sünder, jetzt und in der Stunde unseres Todes. Amen.
3: Gegrüßet seist du, Maria, voll der Gnade, der Herr ist mit dir. Du bist gebenedeit unter den Frauen, und gebenedeit ist die Frucht deines Leibes, Jesus, der uns den Heiligen Geist gesandt hat.
0: Heilige Maria, Mutter Gottes, bitte für uns Sünder, jetzt und in der Stunde unseres Todes. Amen.
3: Gegrüßet seist du, Maria, voll der Gnade, der Herr ist mit dir. Du bist gebenedeit unter den Frauen, und gebenedeit ist die Frucht deines Leibes, Jesus, der uns den Heiligen Geist gesandt hat.
0: Heilige Maria, Mutter Gottes, bitte für uns Sünder, jetzt und in der Stunde unseres Todes. Amen.
3: Gegrüßet seist du, Maria, voll der Gnade, der Herr ist mit dir. Du bist gebenedeit unter den Frauen, und gebenedeit ist die Frucht deines Leibes, Jesus, der uns den Heiligen Geist gesandt hat.
0: Heilige Maria, Mutter Gottes, bitte für uns Sünder, jetzt und in der Stunde unseres Todes. Amen.
3: Gegrüßet seist du, Maria, voll der Gnade, der Herr ist mit dir. Du bist gebenedeit unter den Frauen, und gebenedeit ist die Frucht deines Leibes, Jesus, der uns den Heiligen Geist gesandt hat.
0: Heilige Maria, Mutter Gottes, bitte für uns Sünder, jetzt und in der Stunde unseres Todes. Amen.
3: Gegrüßet seist du, Maria, voll der Gnade, der Herr ist mit dir. Du bist gebenedeit unter den Frauen, und gebenedeit ist die Frucht deines Leibes, Jesus, der uns den Heiligen Geist gesandt hat.
0: Heilige Maria, Mutter Gottes, bitte für uns Sünder, jetzt und in der Stunde unseres Todes. Amen.
3: Ehre sei dem Vater und dem Sohn und dem Heiligen Geist.
0: Wie im Anfang, so auch jetzt und alle Zeit und in Ewigkeit. Amen.
3: O mein Jesus, verzeih uns unsere Sünden, bewahre uns vor dem Feuer der Hölle, führe alle Seelen in den Himmel, besonders jene, die deiner Barmherzigkeit am meisten dürfen.
0: Jugend Rosenkranz hier bei Radio Horeb, wir beten heute, dass die Jugend Europas im Glauben wächst und das vierte glorreiche Geheimnis, Jesus, der dich, Jungfrau, im Himmel aufgenommen hat, das betrachten wir jetzt gemeinsam mit Monika.
4: Maria, nach deinem irdischen Leben wurdest du in die Herrlichkeit Gottes aufgenommen. Dort bist du nun vollkommen glücklich. Aber während deines irdischen Lebens hast du auch Leid kennengelernt. Wir bitten dich, dass du Fürsprache hältst für alle Opfer von Gewalt oder Missbrauch. Sei ihnen eine liebevolle und tröstende Mutter. Vater unser im Himmel, geheiligt werde dein Name. Dein Reich komme, dein Wille geschehe, wie im Himmel, so auf Erden.
0: Unser tägliches Brot gib uns heute und vergib uns unsere Schuld, wie auch wir vergeben unseren Schuldigern. Und führe uns nicht in Versuchung, sondern erlöse uns von dem Bösen. Amen.
4: Gegrüßet seist du, Maria, voll der Gnade, der Herr ist mit dir. Du bist gebenedeit unter den Frauen, und gebenedeit ist die Frucht deines Leibes, Jesus, der dich, o Jungfrau, in den Himmel aufgenommen hat.
0: Heilige Maria, Mutter Gottes, bitte für uns Sünder, jetzt und in der Stunde unseres Todes. Amen.
4: Gegrüßet seist du, Maria, voll der Gnade, der Herr ist mit dir. Du bist gebenedeit unter den Frauen, und gebenedeit ist die Frucht deines Leibes, Jesus, der dich, o Jungfrau, in den Himmel aufgenommen hat.
0: Heilige Maria, Mutter Gottes, bitte für uns Sünder, jetzt und in der Stunde unseres Todes. Amen.
4: Gegrüßet seist du, Maria, voll der Gnade, der Herr ist mit dir. Du bist gebenedeit unter den Frauen, und gebenedeit ist die Frucht deines Leibes, Jesus, der dich, o Jungfrau, in den Himmel aufgenommen hat.
0: Heilige Maria, Mutter Gottes, bitte für uns Sünder, jetzt und in der Stunde unseres Todes. Amen.
4: Gegrüßet seist du, Maria, voll der Gnade, der Herr ist mit dir. Du bist gebenedeit unter den Frauen, und gebenedeit ist die Frucht deines Leibes, Jesus, der dich, o Jungfrau, in den Himmel aufgenommen hat.
0: Heilige Maria, Mutter Gottes, bitte für uns Sünder, jetzt und in der Stunde unseres Todes. Amen.
4: Gegrüßet seist du, Maria, voll der Gnade, der Herr ist mit dir. Du bist gebenedeit unter den Frauen, und gebenedeit ist die Frucht deines Leibes, Jesus, der dich, o Jungfrau, in den Himmel aufgenommen hat.
0: Heilige Maria, Mutter Gottes, bitte für uns Sünder, jetzt und in der Stunde unseres Todes. Amen.
4: Gegrüßet seist du, Maria, voll der Gnade, der Herr ist mit dir. Du bist gebenedeit unter den Frauen, und gebenedeit ist die Frucht deines Leibes, Jesus, der dich, o Jungfrau, in den Himmel aufgenommen hat.
0: Heilige Maria, Mutter Gottes, bitte für uns Sünder, jetzt und in der Stunde unseres Todes. Amen.
4: Gegrüßet seist du, Maria, voll der Gnade. Der Herr ist mit dir. Du bist gebenedeit unter den Frauen, und gebenedeit ist die Frucht deines Leibes, Jesus, der dich, o Jungfrau, in den Himmel aufgenommen hat.
0: Heilige Maria, Mutter Gottes, bitte für uns Sünder, jetzt und in der Stunde unseres Todes. Amen.
4: Gegrüßet seist du, Maria, voll der Gnade. Der Herr ist mit dir. Du bist gebenedeit unter den Frauen, und gebenedeit ist die Frucht deines Leibes, Jesus, der dich, o Jungfrau, in den Himmel aufgenommen hat.
0: Heilige Maria, Mutter Gottes, bitte für uns Sünder, jetzt und in der Stunde unseres Todes. Amen.
4: Gegrüßet seist du, Maria, voll der Gnade, der Herr ist mit dir. Du bist gebenedeit unter den Frauen, und gebenedeit ist die Frucht deines Leibes, Jesus, der dich, o Jungfrau, in den Himmel aufgenommen hat.
0: Heilige Maria, Mutter Gottes, bitte für uns Sünder, jetzt und in der Stunde unseres Todes. Amen.
4: Gegrüßet seist du, Maria, voll der Gnade. Der Herr ist mit dir. Du bist gebenedeit unter den Frauen, und gebenedeit ist die Frucht deines Leibes, Jesus, der dich, o Jungfrau, in den Himmel aufgenommen hat.
0: Heilige Maria, Mutter Gottes, bitte für uns Sünder, jetzt und in der Stunde unseres Todes. Amen.
4: Ehre sei dem Vater und dem Sohn und dem Heiligen Geist.
0: Wie im Anfang, so auch jetzt und alle Zeit und in Ewigkeit. Amen.
4: O mein Jesus, verzeih uns unsere Sünden, bewahre uns vor dem Feuer der Hölle, führe alle Seelen in den Himmel, besonders jene, die deiner Barmherzigkeit am meisten bedürfen.
0: Der Jugendrosenkranz hier bei Radio Horeb, wir beten mit der Gebetsgruppe Die brennenden Herzen aus dem Bistum Essen heute diesen Jugendrosenkranz. Das fünfte glorreiche Geheimnis, Jesus, der dich, Jungfrau, im Himmel gekrönt hat, beten und betrachten wir jetzt mit Marc.
1: Vater, du hast Maria im Himmel zur Königin gekrönt, aber als liebende Mutter kommt sie immer wieder auf die Erde und weist uns darauf hin, deinen Geboten zu folgen und dein Leben in Christus zu leben. In diesem Geheimnis möchten wir in den Anliegen der Mutter Gottes beten, denn sie weiß besser als wir, was die Welt gerade braucht. Vater unser im Himmel, geheiligt werde dein Name. Dein Reich komme, dein Wille geschehe, wie im Himmel, so auf Erden.
0: Unser tägliches Brot gib uns heute und vergib uns unsere Schuld, wie auch wir vergeben unseren Schuldigern. Und führe uns nicht in Versuchung, sondern erlöse uns von dem Bösen. Amen.
1: Gegrüßet seist du, Maria, voll der Gnade, der Herr ist mit dir. Du bist gebenedeit unter den Frauen, und gebenedeit ist die Frucht deines Leibes, Jesus, der dich, o Jungfrau, im Himmel gekrönt hat.
0: Heilige Maria, Mutter Gottes, bitte für uns Sünder, jetzt und in der Stunde unseres Todes. Amen.
1: Gegrüßet seist du, Maria, voll der Gnade, der Herr ist mit dir. Du bist gebenedeit unter den Frauen, und gebenedeit ist die Frucht deines Leibes, Jesus, der dich, o Jungfrau, im Himmel gekrönt hat.
0: Heilige Maria, Mutter Gottes, bitte für uns Sünder, jetzt und in der Stunde unseres Todes. Amen.
1: Gegrüßet seist du, Maria, voll der Gnade, der Herr ist mit dir. Du bist gebenedeit unter den Frauen, und gebenedeit ist die Frucht deines Leibes, Jesus, der dich, o Jungfrau, im Himmel gekrönt hat.
0: Heilige Maria, Mutter Gottes, bitte für uns Sünder, jetzt und in der Stunde unseres Todes. Amen.
1: Gegrüßet seist du, Maria, voll der Gnade, der Herr ist mit dir. Du bist gebenedeit unter den Frauen, und gebenedeit ist die Frucht deines Leibes, Jesus, der dich, o Jungfrau, im Himmel gekrönt hat.
0: Heilige Maria, Mutter Gottes, bitte für uns Sünder, jetzt und in der Stunde unseres Todes. Amen.
1: Gegrüßet seist du, Maria, voll der Gnade, der Herr ist mit dir. Du bist gebenedeit unter den Frauen, und gebenedeit ist die Frucht deines Leibes, Jesus, der dich, o Jungfrau, im Himmel gekrönt hat.
0: Heilige Maria, Mutter Gottes, bitte für uns Sünder, jetzt und in der Stunde unseres Todes. Amen.
1: Gegrüßet seist du, Maria, voll der Gnade, der Herr ist mit dir. Du bist gebenedeit unter den Frauen, und gebenedeit ist die Frucht deines Leibes, Jesus, der dich, o Jungfrau, im Himmel gekrönt hat.
0: Heilige Maria, Mutter Gottes, bitte für uns Sünder, jetzt und in der Stunde unseres Todes. Amen.
1: Gegrüßet seist du, Maria, voll der Gnade, der Herr ist mit dir. Du bist gebenedeit unter den Frauen, und gebenedeit ist die Frucht deines Leibes, Jesus, der dich, o Jungfrau, im Himmel gekrönt hat.
0: Heilige Maria, Mutter Gottes, bitte für uns Sünder, jetzt und in der Stunde unseres Todes. Amen.
1: Gegrüßet seist du, Maria, voll der Gnade, der Herr ist mit dir. Du bist gebenedeit unter den Frauen, und gebenedeit ist die Frucht deines Leibes, Jesus, der dich, o Jungfrau, im Himmel gekrönt hat.
0: Heilige Maria, Mutter Gottes, bitte für uns Sünder, jetzt und in der Stunde unseres Todes. Amen.
1: Gegrüßet seist du, Maria, voll der Gnade, der Herr ist mit dir. Du bist gebenedeit.

0: und alle Zeit und in Ewigkeit. Amen.
1: O mein Jesus, verzeih uns unsere Sünden, bewahre uns vor dem Feuer der Hölle, führe alle Seelen in den Himmel, besonders jene, die deiner Barmherzigkeit am meisten bedürfen.
0: Zum Abschluss dieses Jugendrosenkranzes beten wir noch in der Meinung von Papst Leo XIV. Im Monat Mai ist die Meinung des Heiligen Vaters für eine Ernährung für alle. Beten wir, dass sich alle von den großen Erzeugern bis zu den kleinen Verbrauchern dafür einsetzen, die Vergeudung von Lebensmitteln zu vermeiden und dass jede Person Zugang zu einer qualitätsvollen Nahrung hat. Vater unser im Himmel, geheiligt werde dein Name, dein Reich komme, dein Wille geschehe, wie im Himmel, so auf Erden.
1: Unser tägliches Brot gib uns heute und vergib uns unsere Schuld, wie auch wir vergeben unseren Schuldigern, und führe uns nicht in Versuchung, sondern erlöse uns von dem Bösen.
0: Gegrüßet seist du, Maria, voll der Gnade, der Herr ist mit dir. Du bist gebenedeit unter den Frauen, und gebenedeit ist die Frucht deines Leibes, Jesus.
1: Heilige Maria, Mutter Gottes, bitte für uns Sünder, jetzt und in der Stunde unseres Todes. Amen.
0: Ehre sei dem Vater und dem Sohn und dem Heiligen Geist.
1: Wie im Anfang, so auch jetzt und alle Zeit und in Ewigkeit. Amen.
0: Im Namen des Vaters und des Sohnes und des Heiligen Geistes.
1: Amen.
0: Gelobt sei Jesus Christus.
1: In Ewigkeit. Amen.
0: Der Jugendrosenkranz hier bei Radio Horeb am Montagabend, dem Abend der Jugend. Wir haben gebetet für die Jugend Europas, dass sie im Glauben wächst, gemeinsam mit der Gebetsgruppe Die brennenden Herzen aus dem Bistum Essen. Ihr hört hier Radio Horeb heute am Montagabend, immer der Abend der Jugend. Und wir schauen gleich in 5 Minuten darauf, was die Heilige Messe eigentlich ganz genau bedeutet, was dort im Hintergrund alles passiert. Das erklärt dir gleich Pater Klaus Einzle. Tippst du dich, wie du die Heilige Messe immer besser mitfeiern kannst.

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1: Abend der Jugend hier bei Radio Hureb heute am Montagabend. Ich bin David und führe euch jetzt U-Turn von den O'Bros und Lauzo.
2: Ich mach ein U-Turn und ich muss wieder zurück zu

Es ist das Wichtigste im ganzen christlichen Leben, der Höhepunkt, die Heilige Messe, die Eucharistie. Das sagt zumindest das Zweite Vatikanische Konzil. Aber wie oft erleben wir die Messe wirklich als Höhepunkt, als Wichtigstes in unserem ganzen Leben? Was wirklich während der Heiligen Messe passiert und wie du die Heilige Messe besser mitfeiern kannst, darum geht es heute hier am Abend der Jugend bei Radio Horeb. Ich bin David, schön, dass ihr hier heute mit dabei seid. Bei mir kommt gleich zu Gast hier Pater Klaus Einzle von den Legionären Christi. Er erzählt dir, was ganz genau hinter dieser Heiligen Messe passiert, was dort eigentlich alles geschieht. Ein kleiner Spoiler, die Heilige Messe, so sagt es die Kirche, ist die unblutige Vergegenwärtigung des Kreuzesopfer Jesu. Deswegen jetzt hier für euch Golgatha von Urban Life Worship. Und was das genau bedeutet, unblutige Vergegenwärtigung des Kreuzesopfer Jesu Christi, wie das dann ganz konkret in der Heiligen Messe auch aussieht, dazu dann gleich mehr hier am Abend der Jugend.

0: Golgatha von Jürgen Live Worship hier am Abend der Jugend bei Radio Horeb. Ich bin David. Es ist der Höhepunkt eines christlichen Lebens, die Heilige Messe, das Allerwichtigste, so sagt es das Zweite Vatikanische Konzil. Aber was genau passiert während der Heiligen Messe? Wenn du das verstehst, dann kannst du die Messe viel besser mitfeiern, viel besser nachvollziehen, was während den einzelnen Schritten während dieser Heiligen Messe passiert, und da wollen wir dir jetzt hier helfen. Dabei ist bei mir jetzt zu Gast Pater Klaus Einzel von den Legionären Christi aus Düsseldorf. Hallo Pater Klaus und viele Grüße nach Düsseldorf.
1: Ja, vielen Dank. Danke für die Einladung. Ich freue mich, dass ich bei euch sein darf.
0: Pater Klaus, das Kreuzopfer Jesu wird vergegenwärtigt in der Messe. Das heißt, der Tod Jesu am Kreuz, er wird wirklich gegenwärtig in der Messe. Was ist denn das für ein Kampf, den Jesus da gekämpft hat, den Jesus da am Kreuz gekämpft hat für uns, der im Hintergrund dieser heiligen Messe steht? Jesus ist ja nicht für uns gestorben, weil ich zum Beispiel zu viel Schokolade gegessen habe, sondern wegen was viel Größeres. Was ist denn genau dieser Hintergrund dieses Kampfes, Pater Klaus?
1: Ja, das, was wir so jeden Tag erleben, ist eine super vordergründige Geschichte. Im Hintergrund passiert etwas viel Wichtigeres. Es ist vielleicht ein bisschen so wie im Herrn der Ringe. Die Hobbits, die leben da ganz, ganz nett dahin in ihrem kleinen Dorf und machen sich Sorgen, wenn das Gemüse nicht gut wächst oder was auch immer. Im Hintergrund läuft eine ganz andere Geschichte mit dem Ring und der Versklavung der Welt und allem. Eine ähnliche Geschichte läuft eben auch in unserem Hintergrund. Gott, der Schöpfer, hat uns gemacht als seine Kinder und er möchte, dass wir in vertrauter Beziehung mit ihm sind. Aber es gibt auch geistige Wesen, die er auch gemacht hat, von denen er auch möchte, dass sie in einer liebevollen Beziehung mit ihm leben. Aber ein Teil dieser geistigen Wesen hat sich von ihm abgewandt. Das sind die Engel und wir nennen die gefallenen Engel dann die Teufel, Dämonen oder wie auch immer. Jesus nennt sie einfach die unreinen Geister. Die große Hintergrundgeschichte ist eigentlich die, die unreinen Geister oder diese gefallenen Geister wollen sich an Gott rächen, können es aber nicht und deshalb rächen sie sich an dem, was Gott am liebsten ist und das sind wir Menschen. Und deshalb sind wir Menschen, und ich möchte gar nicht, dass das negativ klingt, sondern einfach ein bisschen realistisch. Wir Menschen sind in unserem Leben der Versuchung dieser gefallenen Geister ausgesetzt. Und in dem Maß, wie wir der Versuchung nachgeben und sündigen, so nennt man das dann klassischerweise, begeben wir uns eigentlich in das Reich dieser Dunkelheit. Das spüren wir am Anfang vielleicht nicht so sehr, aber wenn wir uns wirklich verstricken in das Böse, wenn eine Lüge die andere erzeugt und dann eine Untreue und dann eine Verletzung und eine Anklage und so, dann spüren wir plötzlich, wie dunkel es in unseren Beziehungen wird, wie dunkel es auch in unserem Herzen wird, wie wir langsam in das Reich des Dunkels gehen. Und um es ganz dramatisch zu sagen, Besitz des Fürsten der Dunkelheit werden. Es gibt einen englischen Autor, evangelischen Autor, anglikanisch, ich weiß es gar nicht genau, C.S. Lewis, der genau diese Situation in seinem Buch Narnia beschreibt, wie ein Junge in die Fänge einer Hexe kommt oder einer Eiskönigin und Aslan, der Löwe, der Gute, der Sinnbild für Jesus ist, ihn da wieder rausholen möchte. Und so können wir uns das auch vorstellen, wie Jesus die Kinder seines himmlischen Vaters, nämlich uns, aus diesem Besitz des Bösen wieder zurückholen möchte. Das geht aber nicht, weil der Teufel ein legales Recht hat. Wir haben ja seinen Willen getan durch die Sünde. Und jetzt kommt Jesus und sagt, wie wäre es denn, wenn du mich haben könntest statt dieser Kinder Gottes und du könntest mit mir machen, was du möchtest? Würdest du sie dann freilassen? Und der Teufel sagt, die sind mir völlig egal, du bist mir wichtig. Und er geht auf diesen Deal ein. Und Jesus übergibt sich dieser Macht des Bösen. Und das sind all diese bösen Dinge, die ihm geschehen. Im Hintergrund steht diese Macht des Bösen. Da sind auch Menschen mitverantwortlich, aber eben nur auch. Und diese Macht des Bösen quält diesen Gott in Menschengestalt jetzt bis zum Tod. Nur weiß dieser Fürst des Dunkels nicht, dass Gott die Macht hat, aufzuerstehen zu einem neuen Leben. Und in dem Moment, wo er denkt, er hat sich endlich an Gott gerächt und hat diesen Gott ans Kreuz gebracht und getötet, in dem Moment ist Gott wie so ein, zieht so einen Taschenspielertrick aus seinem Ärmel und sagt, Echi Gechi, du hast überhaupt nichts verstanden. Genau das Gegenteil ist passiert. Ich habe alle zurückgeholt, durch meinen Tod am Kreuz und du hast alles verloren. Mel Gibson stellt das sehr plastisch und sehr, sehr eindringlich dar, nämlich indem er Satan im Film zeigt. Eine Träne von Gottvater kommt vom Himmel, fällt herunter in dem Moment, als Jesus gestorben ist, fällt auf das Kreuz und in der Unterwelt zerbricht die Macht des Teufels. Und er spürt, wie er gerade völlig in die Irre gegangen ist und fängt an zu schreien und Gott hat uns erlöst. Und das ist die Hintergrundgeschichte. Jesus erlöst uns einerseits von dieser Bindung an das Böse und diesem Recht des Bösen, mit uns sein Unwesen zu treiben. Er erlöst uns auch von bestimmten Ketten, die uns daran binden, Abhängigkeiten, schlechte Gewohnheiten, die wir aufgebaut haben. Er erlöst uns durch sein Kreuzesopfer. Und er möchte uns freimachen, wozu? Und das ist das Allerwichtigste. Er möchte uns freimachen, dass wir in seinem Reich zu Hause sein können, in seinem Garten Eden, dass wir spazieren können unter seinem Licht, unter seiner liebevollen Gegenwart, unter seinem Schutz in einer Welt, die er für uns gemacht hat, die so wunderbar ist, dass er sagt, von all den Bäumen des Gartens dürft ihr essen. Und wir entscheiden, ob wir im Reich des Dunkels leben wollen oder im Reich des Lichtes. Und die Heilige Messe ist der Moment, wo Jesus uns so sehr erlöst, dass wir einfach die Entscheidung treffen können, in das Reich des Lichtes zu gehen und von jetzt ein neues Leben zu leben.
0: Und Pater Klaus, das passiert wirklich?
1: Es passiert wirklich gerade. Wir können uns das vielleicht ein bisschen so vorstellen. Ich bin, ihr merkt schon, ein Mensch vieler Bilder, aber Gott spricht durch mich ganz oft auch in diesen Bildern anstatt in Worten. Als Jesus auf die Welt kam, hat er bestimmte Dinge getan, die für alle Menschen wichtig sind. Er hat Sünden vergeben. Das ist für alle Menschen wichtig. Dass er dort was gegessen hat, ist nicht für alle Menschen wichtig, aber er hat Dinge getan, die eben bleiben sollen. Und diese Gaben hat Jesus in den Sakramenten uns übergeben. Wir können uns das vielleicht ein bisschen so vorstellen, dass Jesus seine Vergebung, die er den Menschen ausgesprochen hat, bei der Himmelfahrt mit in den Himmel genommen hat. Und immer wenn wir Heilige Messe feiern, wenn wir ein Sakrament feiern, dann ist es so, als ob wir wieder in den Himmel gehen und das in unsere Zeit herunterholen. Es ist also fast wie eine Art Zeitmaschine. Ich sage manchmal, die Sakramente sind wie eine Zeitmaschine, die Jesus eingerichtet hat, weil er seine Zeit in unsere Zeit holt oder auch andersrum, uns in seine Zeit holt. Das kann sich jeder vorstellen, wie er möchte. Das bedeutet, wenn wir die Heilige Messe feiern, dann sind wir gegenwärtig beim Kreuzesopfer, das Jesus vollzogen hat. Also wir können uns gedanklich auf den Golgatha stellen oder wir können gedanklich Jesus am Kreuz in unsere Kirche reinholen, dort am Altar, wo das Kreuz errichtet wird. Die Bedeutung der Sakramente ist, dass das Handeln Jesu in meine Zeit und an meinem Ort gegenwärtig gemacht wird.
0: Pater Klaus, das hört sich schon ziemlich interessant an, was genau während den einzelnen Schritten der Heiligen Messe passiert. Darüber sprechen wir dann gleich hier weiter. Dann gehen wir mit dir gemeinsam die Heilige Messe durch, Schritt für Schritt, jede einzelne Stelle der Heiligen Messe. Jetzt aber erstmal für euch von der Outbreak Band am Kreuz. Ihr hört Radio Horeb mit dem Abend der Jugend. Wir sprechen heute darüber, was die Heilige Messe eigentlich bedeutet.

0: Am Kreuz von der Outbreak Band hier am Abend der Jugend. Ich bin David. Wir sprechen heute darüber, was die Heilige Messe eigentlich genau bedeutet, was hinter der Heiligen Messe steckt, hinter dem, was der Priester da am Altar tut. Bei mir ist jetzt hier zu Gast Pater Klaus Einzle von den Legionären Christi. Und Pater Klaus, gehen wir jetzt die einzelnen Schritte der Heiligen Messe durch, Schritt für Schritt, was sie bedeutet.
1: Ja, man könnte, wenn man fragt, was ist die Messe, eigentlich sagen, die Messe ist das öffentliche Leben Jesu in Kurzform. Das öffentliche Leben, das bedeutet, das sind eben die 3 Jahre, wo Jesus öffentlich aufgetreten ist. Er hat ja 30 Jahre im verborgenen Leben gelebt. Die Flucht nach Ägypten, das Leben in Nazareth, in dieser Familie. Und dann kommt sein öffentliches Leben. Er tritt auf, er beginnt zu predigen. Er sammelt Menschen um sich. Er führt sie langsam ein in dieses Reich Gottes, das er aufbauen möchte. Bis hin zu seinem Kreuzestod, seiner Auferstehung und Himmelfahrt. Das nennen wir das öffentliche Leben. Und die Heilige Messe, die Eucharistiefeier, ist das öffentliche Leben Jesu in Kurzform, an dem wir im Hier und im Jetzt teilnehmen können. Wenn wir uns fragen, was hat Jesus denn getan in diesem seinem öffentlichen Leben, dann kommen uns gleich so Antworten wie, er hat Sünden vergeben, er hat geheilt, er hat gelehrt, er hat Menschen gesammelt, er hat eine Gemeinschaft aufgebaut. Und dann sehen wir auch sein Leiden. Er hat die Sünden auf sich genommen, das wissen wir, in seinem Kampf mit Satan. Im Hintergrund spielt da ein wichtiger Kampf eine Rolle, der sehr wenig thematisiert wird, nämlich Jesus kämpft mit dem Gegner Gottes um uns Menschen. All diese Verfolgung, die er in seinem Leben erlitten hat in dieser Zeit, sind vordergründig etwas zwischen Menschen und Jesus, aber hintergründig ist es ein Kampf zwischen Satan und Gott. Und Jesus kämpft uns sozusagen frei, indem er all unsere Sünden auf sich nimmt und sich dann Satan ausliefert, der ihn ans Kreuz bringt. Aber dieser Gegner Gottes weiß nicht, dass Gott viel größer ist. Also was wir vordergründig sehen, ist ein Jesus, der gegeißelt wird, der gekreuzigt wird, der am Kreuz stirbt, der ins Grab hinabgeht und nach 3 Tagen wieder aufersteht. Er erscheint den Jüngern, er lebt noch einmal eine Zeit mit ihnen und dann fährt er in den Himmel auf und verheißt ihnen den Heiligen Geist, der dann all das, was Jesus getan hat, im Leben des einzelnen Gläubigen Wirklichkeit werden lassen möchte, dass er Erlösung, Sieg über das Böse, Heilung, Vergebung der Sünden, Erneuerung in der Liebe, all das im einzelnen Menschen Wirklichkeit werden lassen möchte. Das ist dann die Aufgabe des Heiligen Geistes. Und all das, was Jesus in seinem Leben, in diesem öffentlichen Leben getan hat, was für uns wichtig ist, das erleben wir, nochmal, das erleben wir im Hier und im Jetzt in der Heiligen Messe. Es ist so, als ob Jesus in deine Kirche hineinkommen würde und dort für dich kämpft, für dich siegt, deine Sünden auf sich nimmt, den Kampf gegen das Böse siegreich zu Ende führt, aufersteht und zu dir kommt, sich dann in die Welt hinaussendet. Und das wollen wir uns jetzt mal anschauen, wie wir das im Verlauf der Heiligen Messe alles erleben können. Wie ich schon sagte, ich verwende gerne Bilder dazu, weil Bilder sehr eingängig sind und weil du hoffentlich auch, wenn du dir diese Bilder beim Feiern, Mitfeiern der Heiligen Messe in Erinnerung rufst, viel konzentrierter und viel tiefer dabei bist und es sich dich hoffentlich auch tiefer anspricht. Die Messe beginnt, das ganze Volk Gottes versammelt sich, der Priester zieht ein mit den Messdienern oder auch ohne. Er kommt in persona Christi und man könnte sich vorstellen, wie die Menschen sich um Jesus versammeln. Irgendeine Szene aus dem Evangelium, es gibt ja so viele, wo wir lesen, und viele Menschen kamen zu ihm. Wenn man das Kreuzzeichen macht, wie gesagt, manche Bilder sind sehr subjektiv einfach für mich, um mir zu helfen. Das ist keine Theologie, die man glauben muss oder annehmen muss, sondern das sind einfach spirituelle Hilfen. Wenn ich das Kreuzzeichen mache und ich sage im Namen des Vaters und des Sohnes und des Heiligen Geistes, dann stelle ich mir vor, wie bei dieser Bewegung von oben nach unten über meinen Körper, wie eine Art Vorhang vor dem Himmel aufgeht Und plötzlich sind Himmel und Erde miteinander verbunden. Der Herr, der Vater, der Schöpfer des Universums schaut auf seine versammelte Gemeinde gemeinsam mit Jesus. Und ich weiß nicht, was passieren wird an dem Tag, wenn wir Gott wirklich sehen, wenn wir hinübergehen aus dieser Welt in die Ewigkeit. Ich kann mir eines vorstellen, dass wir sehr, sehr fasziniert und vielleicht auch erschüttert sein werden von seiner Schönheit, Wahrheit und Größe. Und gleich nachdem wir uns diesem Blick Gottes ausgesetzt haben und der Priester uns begrüßt mit der Herr sei mit euch, lädt er uns ein, etwas zu tun, was wahrscheinlich ganz natürlich kommt, wenn wir vor Gott stehen werden. Wir merken, dass wir eigentlich nicht dazu bereit sind, dass wir eigentlich nicht würdig sind, dass wir schuldig sind, dass wir Fehler haben, dass wir schmutzig sind. Und deshalb beten wir das Schuldbekenntnis. Das Schuldbekenntnis ist einfach die Anerkennung, dass Gott so rein ist und ich eben nicht rein bin. Das muss nicht mit Traurigkeit geschehen, sondern mit Wahrhaftigkeit. Herr, du, ich bin nicht so vollkommen wie du. Hier bin ich, ich bekenne dir meine Schuld. Ich gebe dir alles, damit du das wegnimmst. Viele Menschen beim Schuldbekenntnis haben, das, ich sehe das als Priester geradezu, fast ein schlechtes Gewissen und ein schlechtes Gefühl. Und ich finde das gar nicht gut. Eigentlich sollen wir ein gutes Gefühl haben. Denn es ist wie die Mama, die sagt, hey, du bist ziemlich schmutzig geworden. Ich tue dich mal in ein Schaumbad rein und wir machen dich mal sauber. Das Kind wird nicht beschuldigt, dass es schmutzig geworden ist, sondern es wird gereinigt von seinem Schmutz in einem schönen Schaumbad. Und anstatt traurig zu sein oder deprimiert oder beschuldigt, dass wir gesündigt haben, so habe ich das früher erlebt, persönlich, dürfen wir uns freuen, dass Gott kommt und sagt, komm zu mir, du bist zwar schmutzig geworden, aber ich reinige dich jetzt. Und aus lauter Freude, dass Gott uns reinigt, singen wir dann das Gloria. Diesen Freudengesang Gott gegenüber. Der Text kommt aus der Bibel, nämlich von den Engeln in Bethlehem, die gesungen haben, Ehre sei Gott in der Höhe und Friede auf Erden. Das ist ein so freudiges Ereignis, dass der Erlöser kommt und geboren wird. In diese gleiche Freude sollen wir einsteigen. Und du kannst dir, wenn du möchtest, diese Engel vorstellen. Oder diese freudige Gemeinschaft von Gläubigen, die Gott einfach ihre Freude hinaussingen und hinausrufen. Ehre sei Gott in der Höhe und Friede auf. Wir loben dich, wir preisen dich, wir beten dich an. Was für ein schöner Text. Dann kommt ein Gebet des Priesters und dann beginnen die Lesungen. Die Lesungen sind eigentlich nichts anderes, als dass Jesus uns Geschichten erzählt. Und du darfst dir das, wenn du möchtest, so vorstellen. Setz dich hin, dort in die Ebene, auf dem Berg, ans Ufer, wo immer Jesus war mit den Menschen. Und er hat begonnen, ihnen Geschichten zu erzählen und zu erklären. Nämlich was? Geschichten von seinem himmlischen Vater. Geschichten vom Alten Testament, wie sie erfüllt werden. Er hat ihnen begonnen zu erklären, was er eigentlich vorhat. Kehrt um, das Reich Gottes ist nahe. Und genauso hören wir jetzt Geschichten aus dem Alten Testament, Ereignisse von damals und Ereignisse aus dem Neuen Testament von Jesus, wo er uns jetzt im Hier und im Jetzt erklären möchte, was er eigentlich vorhat. Auch das spüre ich oft, wenn Menschen sehr schnell abschalten. Es beginnt und jemand sagt, Lesung aus dem Buch Jesaja. Und dann kommen zwei Sätze, man versteht sie halt nicht richtig und dann driften wir weg mit unseren Gedanken und sind ganz woanders. Das ist einerseits verständlich, andererseits sehr schade, denn das, was Jesus mir erklären möchte an diesem Tag, weil jetzt geht es um dich ganz persönlich, wir lesen nicht eine Geschichte aus vergangenen Zeiten, sondern was hat die mit dir zu tun? Wenn du wegdriftest mit deinen Gedanken woanders bist, dann wirst du diese Geschichte von Jesus nicht hören können. Und dann wird dir dieses Wort verschlossen bleiben und du wirst vielleicht ein bisschen gelangweilt einfach da sein, aber mit deinen Gedanken versunken in das Kleid der Person vor dir oder das Kind, das irgendein Geräusch macht oder andere Gedanken. Für mich ist die entscheidende Frage, Jesus, was möchtest du mir heute sagen? So als ob Jesus mir Geschichten erzählen würde von seinem Vater, von seinem Reich und mir erklären möchte, was er mit mir und anderen Menschen in dieser Welt tun möchte. So kannst du die Lesungen und das Evangelium wahrnehmen. Die Symbolik ist sehr stark. An feierlichen Tagen zieht der Priester mit dem Evangelium zum Ambo oder der Diakon. begleitet mit zwei Leuchtern, mit Weihrauch. Warum? Weil die Kirche sagt, im Evangelium ist Jesus gegenwärtig. Gegenwärtig, wie er in der Eucharistie gegenwärtig ist. Das ist ein Gedanke, der für uns Katholiken vielleicht ein bisschen fremd ist. Aber die Kirche sagt im Zweiten Vatikanischen Konzil, wo sich die ganzen Bischöfe zusammengefunden haben, um wichtige Grundlagen wieder zu erneuern und zu legen, dass Jesus in der Eucharistie und in seinem Wort gegenwärtig ist. Du darfst dir also wirklich vorstellen, Jesus steht jetzt da vorne und erzählt dir das, auch wenn da der Priester steht. Er ist in persona Christi. Jesus ist da. Und das ist nicht ein frommer Gedanke, seine Tatsache. An der können wir vorbeigehen, aber wir können sie auch immer mehr wahrnehmen und sagen, wow, Jesus, wenn du jetzt da bist, was möchtest du mir sagen? Und die Aufgabe der Predigt ist dann, dass der Priester uns genau auf diese Frage hilft, Antworten zu finden. Dass er uns die Zusammenhänge auslegt, dass er uns hilft, Dinge aus dem Alten Testament auch ein bisschen einordnen zu können, sodass wir langsam verstehen, weil nicht alle Texte sind für uns direkt zugänglich und einfach. Lesungen also, Jesus spricht zu dir, möchte dir helfen, er möchte dich lehren, er möchte dir Dinge beibringen aus seinem Reich für dein Leben. Anschließend kommen die Fürbitten. Ich glaube, ehrlich gesagt, und wenn ich manchmal ein bisschen negativ bin, verzeiht mir, aber es ist einfach eine sehr realistische Erfahrung. Und ich möchte euch dadurch ermutigen und ein bisschen herausfordern. Ich glaube, dass wir in den Fürbitten oft so wenig bekommen, weil wir gar nicht wirklich glauben, dass wir was bekommen. Weil es wieder ein Ritus ist, den wir halt haben, der in der Messe einfach mit drin ist. Aber Fürbitten bedeutet, wir als versammelte Gemeinde mit Jesus sprechen zum Vater und bitten ihn für bestimmte Dinge. Der Vater kann eigentlich gar nicht Nein sagen. Weil wenn Jesus mit uns gemeinsam vor ihm steht, wie soll der Vater Nein sagen zu seinem eigenen Sohn, den er gesandt hat zu uns? Deshalb, wenn diese Bitten von Herzen kommen und wenn sie noch in der Gemeinschaft zusammen ausgesprochen werden, haben sie eine enorme Kraft. Eben die Kraft der Gemeinschaft der versammelten Gläubigen mit Jesus zusammen. Wir lassen es manchmal gerne geschehen, dass die Leute ihre Fürbitten frei formulieren während des Gottesdienstes. In vielen Gemeinden ist das vorgegeben. Ehrlich gesagt mag ich manche Bücher der Fürbitten gar nicht, weil sie ein bisschen sozialpolitisch gefärbt sind. Ich glaube, hier geht es um viel existenziellere Dinge von unserem Leben. Und du kannst in dem Moment auch deine Bitten zu Gott bringen, weil das der Moment ist. Wenn du leidende Menschen zu Hause hast, wenn du ein Kind hast, das den Glauben verliert oder verloren hat, wenn deine Ehe langsam auseinandergeht. Das ist ein Moment, wirklich vor Gott zu treten. Und Jesus hat gesagt, klopft an und euch wird aufgetan. Bittet und euch wird gegeben. Gott lädt uns geradezu ein, weil er geben möchte. Aber wenn wir keinen Glauben haben, mit unseren Gedanken woanders sind, was auch immer, dann setzen wir ein Hindernis für das Wirken Gottes. Er möchte uns Geschenke geben und wir kriegen sie nicht, weil er nicht kann. Und mit diesen Fürbitten und dem Glaubensbekenntnis, auch das Glaubensbekenntnis, so ein Moment, wo wir vor Gott stehen als Gemeinde, wenn wir das Glaubensbekenntnis beten, oft betet man es nicht, weil man ein Lied singt, das ist gut, solange der Text auch wirklich das Glaubensbekenntnis ist. Aber wenn wir das beten im Gottesdienst, dann stehen wir vor dem Herrn, so wie die Jünger, die da im Abendmahlsaal zusammen waren nach der Auferstehung, nach der Himmelfahrt Jesu und gewartet haben. Und sie sind für den Glauben so eingestanden. So stelle ich mir das vor, wie wir da gemeinsam stehen und dieses Glaubensbekenntnis beten. Und wir sagen, ich glaube an Gott, den Vater, den Allmächtigen. Ich glaube, dass der allmächtig ist. Ich glaube an seinen eingeborenen Sohn. Ich glaube an die Erlösung. Wenn wir diese Dinge mit Glauben aussprechen, geschehen sie im Hier und im Jetzt. Das heißt, du wirst erlöst, wenn du das aussprichst. Deine Bindungen werden frei, wenn du das aussprichst. Was für eine Kraft in diesen Dingen steht. Und manchmal beten wir es oberflächlich und sind uns gar nicht bewusst.
0: Ja, Pater Klaus, richtig stark, was du uns hier mitgibst, was während der Heiligen Messe eigentlich alles passiert, was man gar nicht so genau mitbekommt. Dann nach dem Glaubensbekenntnis und den Fürbitten geht es dann weiter mit der Gabenbereitung, dem zweiten großen Teil der Heiligen Messe, der Eucharistiefeier. Da, was da ganz genau passiert, darüber sprechen wir mit dir gleich hier weiter am Abend der Jugend bei Radio Horeb. Ich bin David, heute geht es um die Heilige Messe, was eigentlich wirklich geschieht im Hintergrund, während der Priester vorne am Altar zelebriert. Das erklärt dir Pater Klaus Einzle von den Legionären Christi in Düsseldorf. Jetzt aber erstmal für euch hier on that Sunday morning.

0: Abend der Jugend hier bei Radio Horeb, heute am Montagabend. Ich bin David. Heute sprechen wir über die Heilige Messe, was da alles passiert, was das ganz genau bedeutet. Schritt für Schritt gehen wir durch die Heilige Messe, schauen, was eigentlich im Hintergrund alles auf geistiger Ebene passiert, was man gar nicht unbedingt mitbekommt, was aber genauso real ist. Dazu ist hier bei uns zu Gast Pater Klaus Einzle von den Legionären Christi. Pater Klaus, wir schauen jetzt weiter auf den zweiten Teil der Heiligen Messe ab der Gabenbereitung.
1: Wie wir schon gesagt haben, ist die Heilige Messe das öffentliche Leben Jesu in Kurzform und vor allem sein Leiden, Sterben und Auferstehung in Kurzform. Und das begehen wir und feiern wir und erleben wir jetzt in diesem zweiten Teil, nämlich in der Eucharistiefeier. Und wieder möchte ich euch dazu Bilder geben, die euch helfen können, besser zu begreifen und besser mitzuleben, um das geht es nämlich, was in den einzelnen Momenten passiert. Gabenbereitung. Da wird normalerweise ein Lied gesungen und dann sind natürlich die Gläubigen mehr auf das Lied konzentriert. Was aber vorne am Altar passiert, ist Folgendes. Ihr könntet euch vorstellen, dass Jesus jetzt mit dem Kreuz auf seinen Schultern durch den Mittelgang der Kirche kommt und sich langsam nach vorne bewegt zum Altar. Denn Gabenbereitung bedeutet, Jesus bereitet sich jetzt auf sein Sterben am Kreuz vor. Wenn ihr das so bildlich möchtet, stellt euch das vor, er kommt nach vorne, er wirft sein Kreuz ab, er ist gegeißelt, er blutet. Währenddessen bereitet der Priester alles auf dem Altar vor. Er breitet das Korporale aus, ein Tuch, das auf eine bestimmte Art gefaltet ist, das heißt Korporale, Korpus, Leib, weil darin oder darauf der Leib Jesu später liegen wird. Er bereitet also alles vor, die Hostien, die Gaben und so weiter und beginnt das Gebet, gepriesen bist du Herr, unser Gott, Schöpfer der Welt, du schenkst uns das Brot, später du schenkst uns den Wein und er bittet das Brot und Wein jetzt in dieser Messfeier verwandelt werden in den Leib und das Blut Jesu. Und dann beginnt der große Augenblick, dieses große Ereignis, nämlich die Kreuzigung Jesu, wenn wir das bildlich so möchten. Wir singen noch nach der Präfation das Heilig. Und ihr könnt euch vorstellen, wie alle Engel sich jetzt versammeln, diese Milliarden und Milliarden von Engeln sich vor diesem Schauspiel versammeln, dass Gott in Menschengestalt seinen großen, glorreichen Kampf kämpft, gegen das Böse nämlich, gegen die Sünde, um uns frei zu machen, in die Freiheit zu führen. Dann beginnt der Priester und er spricht die Wandlungsworte. Wir haben also auf dem Altar das Korporale, wir haben auf dem Korporale die Patene, auf der Patene die Hostie, wir haben den Kelch mit Wasser und Wein. Und dann spricht der Priester Wandlungsworte. Das ist ein wichtiges Wort. Es sind nicht Segensworte, sondern Wandlungsworte. Denn dort wird nicht etwas gesegnet, sondern gewandelt. Das Brot wird nämlich in den Leib Jesu gewandelt. Und ich möchte euch jetzt nochmal zurückführen zu dieser Anfangsgeschichte, die ich euch erzählt habe von Mel Gibsons Mitarbeiter Steve McAvity und dem Priester, der die Messe gefeiert hat. Stellt euch mal vor, auf der einen Seite läuft der Film und die meisten von euch werden ihn gesehen haben. Und jetzt sind wir in der Szene, wo die Soldaten Jesus auf das Kreuz legen und seinen Arm nehmen und diesen Nagel ansetzen und dann in das Holz hineinhauen. Und während der Priester diese Wandlungsworte spricht, könnt ihr euch vorstellen, er sagt dann, das ist mein Leib, der für euch hingegeben wird. Und er hält die Hostie, die gewandelte Hostie jetzt hoch. Das ist jetzt nicht mehr ein Brot, sondern das ist jetzt Jesus. Er ist jetzt da durch die Wandlung und er hält das hoch. Und das ist wie dieser Moment, wo das Kreuz mit Jesus daran hängend aufgerichtet wird. Ein sehr, sehr beeindruckender Moment im Film Die Passion Christi, wo es so langsam hochgezogen wird und es wird immer, immer angespannter und lauter und dann fällt dieses Kreuz, schlüpft so hinein in diesen Fels und steht da und dann ist totale Stille. Jesus ist am Kreuz erhöht. Und er sagt an anderer Stelle, wenn ich am Kreuz erhöht bin, werde ich alle an mich ziehen. Das ist genau der Moment, wo du jetzt da bist. Dann legt der Priester die Hoste auf die Patene und macht das erste Mal vor diesem Stück Brot eine Kniebeuge, weil es nicht mehr Brot ist, sondern weil es Jesus ist. Jesus liegt jetzt auf diesem Altar oder hängt am Kreuz über diesem Altar aufgerichtet, wie immer du dir das vorstellen möchtest. Und der Priester verneigt sich vor ihm. Er betet ihn an. Dann spricht er die Wandlungsworte über den Kelch, über Wasser und Wein, und es verwandelt sich in das Blut Christi. Das ist mein Blut. In dem Moment verwandelt es sich. Man sieht äußerlich nichts, aber die Substanz verwandelt sich. Und er hält den Kelch hoch. Und ich stelle mir dann vor, wie der Soldat in die Seite von Jesus sticht, und als er seine Lanze rauszieht, kommt Blut und Wasser hervor. Und als ob der Priester das entweder sammeln würde oder dem Vater präsentiert und sagt: Schau, Gott, allmächtiger Herr, hier ist dein Sohn, der gerade für uns stirbt. Und er stellt den Kelch auf das Korporale und macht wieder eine Kniebeuge. Und jetzt schaut mal, was jetzt passiert ist. Jetzt haben wir den Leib Jesu auf der einen Seite und das Blut Jesu auf der anderen Seite. Leib und Blut sind getrennt. Wenn das ganze Blut aus dem Leib fließt, was bedeutet das dann? Das ist der Tod. Das ist der Moment des Todes, wo Jesus stirbt und sagt, es ist vollbracht, und er hauchte seinen Geist aus und du bist dabei. Und deshalb steht der Priester dann auf und sagt: Geheimnis des Glaubens. Und wir alle antworten: Deinen Tod, o Herr, verkünden wir. Deinen Tod, der jetzt gerade vollzogen worden ist, verkünden wir. Und deine Auferstehung preisen wir, bis du kommst in Herrlichkeit. Und jetzt könnt ihr euch vorstellen, wir sind unter dem Kreuz. Jesus ist für uns gestorben. Maria ist da. Johannes ist da. Einige Frauen sind da. Und wir sind da. Und der Priester spricht jetzt ganz große, wichtige Gebete. Das Hochgebet. Er spricht die wichtigsten Gebete für die Welt, für die Kirche, für die Gläubigen, für die Verstorbenen zu Gott Vater in der Gegenwart des gestorbenen Jesus. Diese Gebete sind so powerful. Die haben so eine Intensität wie nichts anderes eigentlich auf dieser Welt. Und am Ende dieses langen Hochgebetes spricht der Priester das wichtigste Gebet. Man nennt das die Doxologie, die Ehrerweisung. Das ist eigentlich der Höhepunkt der ganzen Messe. Er nimmt Jesus, diesen gestorbenen Jesus, er nimmt die Patene und den Kelch, hebt sie hoch, zeigt sie dem himmlischen Vater und sagt: Vater, hört gut zu, durch ihn, durch diesen Jesus, der gerade gestorben ist für uns, mit ihm und in ihm ist dir, allmächtiger Gott, in der Einheit des Heiligen Geistes alle Herrlichkeit und Ehre. Wow! Wir sind gerade mit dabei, in dem Moment, wo Jesus seinem Vater die höchste Ehre gibt, die er ihm geben kann. Und wir stehen dabei und nehmen teil an dieser Ehrerbietung und an all den Gaben, die der Vater deshalb schenkt. In diesem Moment kann Gott uns nichts mehr verwehren. Das ist der Moment, um die großen Dinge zu bitten. Durch ihn und mit ihm ist dir alle Ehre. Und dann beten wir gemeinsam das große Gebet, das Jesus uns gelehrt hat, das Vater unser. Wir ehren den Vater noch einmal. Vater, geheiligt werde dein Name, dein Reich komme, dein Wille geschehe. Wir bitten dich, weißt du, wenn eine gläubige Gemeinschaft das wirklich so bitten würde, als Gemeinschaft, für die Gemeinschaft, Gott würde unsere Pfarrgemeinden erneuern. Er würde diese Gemeinschaft erneuern mit Lebendigkeit, mit Freude, mit Frieden, mit Begeisterung, mit Kraft. Oh, was für eine Kraft in dieser Liturgie stecken würde, wenn wir das alle gemeinsam bewusst vollziehen würden. Ich spüre das oft ganz, ganz stark als Priester, wie sehr eine Gemeinde glaubt. Wenn ich eingeladen werde, mal eine Vertretung zu feiern, ich spüre sehr schnell, meine ich zumindest, wie sehr die Gemeinde glaubt. Und es gibt so kleine gläubige Gemeinden, da spürst du die Gegenwart Gottes. Ich liebe es, die Messe bei uns im Apostelhaus in Ratingen zu feiern, weil da sehr viele Menschen sehr gläubig sind, die kommen, und du spürst das. Als ob jeder so seinen Teil dazu gibt Und es baut sich so ein Gebäude auf eine Wahrnehmung, eine Präsenz. Auch in dieser Präsenz zu beten, Vater unser, gib uns unser Tägliches, vergib uns unsere Schuld, für unsere Kinder, für unsere Familien, für alle, die uns anvertraut sind. Ein wahrlich priesterlicher Akt, den wir da alle vollziehen. Und jetzt kommt nochmal so ein wichtiger Moment, der manchmal übergangen wird, weil wir dann eben ein Lied singen. Das ist gut, aber der Priester tut jetzt, während ihr singt, Lamm Gottes, Agnus Dei, was auch immer, so etwas Wichtiges. Er nimmt nämlich den Leib von Jesus, die Hostie, er bricht sie und nimmt ein Stück von der Hostie, vom Leib Jesu, und tut ihn, legt ihn in den Kelch, in das Blut Jesu. Und Leib und Blut Jesu werden wieder vereint. Was passiert denn, wenn Leib und Blut wieder zusammenkommen? Genau, das ist der Moment der Auferstehung. Ich fühle mich da immer so wie ein Zauberer. Ah, wenn ich das kleine Stück der Hostie nehme und ich werf das so in den Kelch rein, ich stelle mir vor, es ist wie eine Explosion, weil das Leben wieder ersteht, weil das Leben aus der Ewigkeit wieder gekommen ist. Die Seele Jesu hat sich wieder vereint mit seinem Leib. Und wisst ihr, was aus dieser Explosion entstanden ist? Das Grabtuch von Turin. Das Grabtuch von Turin ist entstanden, das ist die einzige sinnvolle, sogar wissenschaftliche Erklärung, in dem Moment, wo die Seele von Jesus im Grab wieder in seinen Leib hineinkommt und er lebt wieder, und das war so ein Energieblitz von einer Millisekunde, aber so groß, dass er dieses Tuch angesenkt hat. Auf diesem Tuch gibt es keine Farbe. Es sind alles angesenkte kleine Fädchen von diesem Tuch, die das Abbild Jesu darstellen. Der Moment der Auferstehung. Und du darfst an jedem Sonntag und in jedem Gottesdienst, wo du dabei bist, mit dabei sein, während du Lamm Gottes singst. Und nach der Auferstehung, was passiert? Das Grab wird geöffnet, die Engel kommen, sie nehmen den Stein weg und Jesus erscheint den Frauen, der Maria von Magdala, den Jüngern später. Und das ist genau der Moment, wo der Priester die Hostie nimmt, sie hochhält und zu den Leuten sagt, seht das Lamm Gottes. Das ist der Moment der Erscheinung. Viele Menschen schauen dann weg. Ich frage mich, warum schauen die eigentlich weg? O Herr, ich bin nicht würdig, dass du eingesammelt hast. Jetzt denken sie immer noch an sich selber, dass sie nicht würdig sind. Schaut euren Erlöser an. Durch ihn ist Gott alle Ehre und du nimmst daran teil. Du bist erlöst. Du darfst in Freude sagen, ich bin nicht würdig. Ich sage den zweiten Teil mit Freude. Aber Herr, sprich nur ein Wort und meine Seele wird ganz gesund. Das ist das Schöne, das Wichtige, das, was in diesem Moment geschieht. Du nimmst teil an dieser Würde, an dieser Freude, an dieser Lebendigkeit des auferstandenen Jesus. Und jetzt gehört sie dir. Denn schau bitte nicht weg und denk wieder an deine Sünden, sondern schau hin und denk an die Erlösung Jesu. Wow. Und dann gehen wir und dürfen nach vorne gehen und diesen Jesus ganz persönlich in unserem Leben empfangen, in uns aufnehmen. Für mich ist das wie eine große persönliche Umarmung. Der Herr kommt und er schaut nicht auf eine Gruppe. Er schaut nicht auf eine Gemeinschaft, er schaut auch auf dich ganz persönlich. Und Jesus hat diesen Kampf gekämpft für dich ganz persönlich. Und jetzt kommt er zu dir ganz persönlich. Und es ist wie eine große Umarmung und noch mehr als das. Weil er kommt jetzt in dich hinein ganz persönlich, in dein Inneres, in deine Intimität, wenn du ihn dorthin lässt. Und dort, wo er jetzt ist, kann er sein Werk von Heilung, von Heiligung, von Befreiung, von Erneuerung, von Wiederaufrichtung, von Wiederherstellung, von Lebendigkeit, von Freude, von Frieden. Jetzt kann er sein Werk vollbringen, weil er in dir ist und dir sich selber gibt, das heißt seine ganzen Gaben. Einer der tiefsten Momente, wo Heilung geschehen kann, ist jetzt.

0: All die Gaben, die er bereitet hat und all die Materialien, die er dazu verwendet hat, die Patene, den Kelch, peinlichst genau gereinigt, weil in diesem Kelch war das Blut Jesu. Und auf dieser Patene lag der Leib Jesu und liegt vielleicht zum Teil noch dort durch die sogenannten Partikeln, die kleinen Teilchen des Brotes, das gebrochen wird. Und der Priester reinigt das alles sehr feinfühlig. Tut die Partikel in den Kelch hinein, übergießt seine Finger, die die Partikel berührt haben, mit Wasser, damit alles in diesem Kelch ist. Und dann nimmt er das in sich auf, damit nichts von diesen Partikeln, in denen Jesus immer noch gegenwärtig ist, in irgendeiner Weise missachtet wird, auf den Boden fällt, was auch immer. Auch das Korporale, dieses Tuch, wird so gefaltet, dass nichts rausfallen kann. Es wird aufbewahrt und wieder bei der nächsten Messe wieder so aufgefaltet, dass nie etwas rausfallen kann. Kleine Details, kleine Zeichen, kleine Vorgehensweisen, die zeigen, dass Jesus wirklich da ist. Und am Schluss spricht der Priester den Segen und schaut, als Jesus in den Himmel aufgefahren ist, hat er den Jüngern noch einmal alles Mögliche mitgeteilt, er hat sie bestätigt und dann lesen wir, und er segnete sie und fuhr in den Himmel auf, wurde vor ihren Augen erhoben. Diesen Segen empfängst du jetzt und auch diesen Auftrag, denn Jesus sagte, geht hinaus in die ganze Welt und verkündet das Evangelium. Und mit diesem Segen empfängst auch du deine persönliche Mission, deine persönliche Sendung, jetzt nach Hause zu gehen, in dein Umfeld, zu deiner Familie und das, was du gerade erlebt hast, dort zu verkünden. Womit? Nicht so sehr mit Worten, sondern mit Freude, mit deinem Frieden, mit deiner Nächstenliebe, mit deiner Güte, mit deinem Gebet für die anderen. Und so wirst du Verkündiger dessen, was du selber erlebt hast, Zeuge von Tod und Auferstehung Jesu, von seinem Sieg in deinem Leben und im Leben für viele andere.
1: Pater Klaus, vielen Dank, dass du uns hier erzählt hast am Abend der Jugend bei Radio Horeb, was eigentlich passiert, was dahinter steckt, hinter einer jeden heiligen Messe. Heute Abend geht es genau darum, um die heilige Messe, wie du die heilige Messe immer besser verstehen und mitfeiern kannst hier am Abend der Jugend bei Radio Horeb. Ich bin David und jetzt für euch, ich sah den Herrn von Joy und Markus.

0: Ich sah den Herrn von John Markus hier am Abend der Jugend bei Radio Horeb. Ich bin David, die Heilige Messe. Was passiert da wirklich? Wie kannst du die Heilige Messe mitfeiern, wirklich miterleben, mitvollziehen? Darüber sprechen wir heute hier am Abend der Jugend bei Radio Horeb. Jetzt ist bei mir hier live im Studio zu Gast Eckhard Lesser. Kommt aus Balderschwang im Oberallgäu. Das ist der Ort, wo Radio Horeb seinen Hauptstandort hat, wo Radio Horeb gegründet wurde. Denn Eckhard, bei dir im Almhof wurde Radio Horeb gegründet. Dort hatte Radio Horeb das allererste Studio. Hallo Eckhard.
1: Hallo David, guten Abend.
0: Eckhard, warum ist dir denn die Heilige Messe wichtig? Warum gehst du in die Heilige Messe?
1: Kurz gesagt, weil es die Gegenwart Gottes in der höchsten Form ist. Wir glauben oder gehen wir mal davon aus, dass am Anfang war das Wort ist bei Gott, Gott ist das Wort wird Fleisch durch Jesus Christus. Diese Allmacht Gottes, dieser mächtige Gott, der so mächtig ist, dass er nicht eine Baufirma angerufen hat und gesagt hat, eine Ausschreibung gemacht hat und gesagt, ich hätte gern ein paar Milliarden Sterne, ein paar Millionen Berge und all die Gewässer und so. Er hat nur auf sein Wort hin alles geschaffen. Es werde und die ganze Schöpfung ist erstanden. Die ganze Schöpfung ist in die Ordnung gekommen und er hat dann das Firmament gemacht, die Trennung zwischen Wasser und Land. Alles ist auf dieses Wort hin entstanden. Und die Geburt Jesu Christi ist das Wort, das Fleisch wird. Also Gott selber wird Fleisch, hat Fleisch angenommen, kommt in diese Welt, um uns zu erlösen. Unvorstellbare Liebe muss da dahinter stehen, dass ein göttlicher Vater, der so mächtig ist, dass er die ganze Welt, das Universum schaffen kann, seinen Sohn opfert, um uns von der Sünde zu befreien, und aus dem selbstgemachten Chaos, das wir durch unseren Willen da gemacht haben, zu erlösen. Menschwerdung, Tod und Auferstehung, der Ostersieg eines Gottes. Als Abraham mit Isaak auf den Berg ging und Gott von ihm verlangt hat, dass er seinen einzigen Sohn opfert, hat Abraham dieses Opfer erspart, und sagt dann, du, lass gut sein, kommt der Engel des Herrn, lass gut sein, da ist der Ziegenbock, schlachte den und opfer mir den. Abraham hatte das Opfer erspart, aber die Liebe Gottes zu uns, jedem Einzelnen von uns, ist so groß, dass Jesus Christus die Fülle des Seins, also der Himmel, wo wir alle mal hinwollen, wo es nur schön ist, wo es kein Leid mehr gibt, verlässt er freiwillig. Und erlebt alles, was er erlebt. Das geht mal los, dass er auf die Welt kommt, ohne Herberge, nicht in einer netten Krippe, sondern in einem wirklich Höhlenloch. Kaum ist er auf der Welt, gibt es die Flucht nach Ägypten. Er erlebt Ablehnung, Kälte, Hunger, Durst, Speichel im Gesicht, Verleumdung. Die Welt war überhaupt nicht zufrieden mit Jesus Christus. Und er trägt alles, was ein Mensch in seinem Leben erleben kann, und zwar jeder Einzelne von uns trägt er ans Kreuz und führt es so zum Ostersieg in die Herrlichkeit Gottes hinein. Er sühnt die Schuld und all unser Leiden trägt er aus Liebe zu jedem Einzelnen von uns. Gott liebt nicht die Menschheit. Gott liebt jeden Einzelnen von uns als Mensch und als von ihm geschaffen und trägt so ans Kreuz. Und das vollzieht sich in jeder heiligen Messe. Wenn der Pfarrer das Hochgebet oder der Priester das Hochgebet spricht, vollzieht sich genau dieses Geschehnis in jeder heiligen Messe. Und das hat sich mir irgendwie so durch die Gnade Geist Gottes so erschlossen, dass ich wirklich alles versuche, in jede heilige Messe zu kommen, wie es irgendwie geht, weil es Gott ist, weil es der Allmächtige ist. Weil auf diesem Altar dieses ganze Geschehen ist, der Menschwerden, Tod und Auferstehung, sein ganzes Leiden, das er ja für uns vollzieht und unsere Gebrechlichkeiten, unsere Not, unser Elend da ans Kreuz und den Ostersieg führt, das ist so unvorstellbar groß, dass ich wirklich alles Mögliche tue, um keine Messe zu versäumen.
0: Und Eckart, wenn du dann in eine Messe auch gehst, dann legst du ja auch all deine Anliegen auf den Altar, damit sie gewandelt werden. Warum genau das?
1: Weil es die Allmacht Gottes ist und weil ich das einfach erleben darf. Als Beispiel. Die Welt ist eigentlich mit uns selten oder nie zufrieden. Also in meinem Leben war es, die Lehrer waren mit mir nicht zufrieden und im Berufsleben und später in der Selbstständigkeit, der Steuerberater war nie mit mir zufrieden, weil ich immer zu spät dran war. Für die einen war ich zu laut, für die anderen war ich zu leise, für die einen war ich zu dick, für die anderen zu dünn. Also die Welt ist eigentlich nie mit uns zufrieden und hat Freude daran, uns anzuklagen. Und ich denke, das hat jeder schon erlebt. In der Messe konnte ich immer auch in größten Schwierigkeiten und wenn wirklich Not war und wenn echt der Kessel gedampft hat oder wenn Prüfungen anstanden, also nicht nur schulische, sondern auch menschliche Lebensprüfungen, konnte ich immer in die Messe gehen und bei der Gabenbereitung sagen, Jesus, ich habe wieder mal überhaupt keine Ahnung, wie das funktionieren soll. Aber du bist der allmächtige Gott und ich bin dein geliebtes Kind. Allmächtiger Gott, stärker als alle Anklage, als alle Nöte, alle Sorgen. Und das, also ich glaube, ohne die Messe oder ohne diese Begegnung oder ohne diese Gnade, Kind sein zu können und zu wissen, dass durch Menschwerdung, Tod und Auferstehung, durch sein Leiden alles getilgt wird, ich glaube, da wäre ich wahrscheinlich jetzt ziemlich reich, ziemlich erfolgreich, hätte viele Entscheidungen anders getroffen und wäre ein richtig schöner Egoist geworden. Ich habe keine Ahnung, wie das gehen soll, aber du bist der allmächtige Gott und ich bin dein geliebtes Kind. Ich erlebe es gelegentlich, wenn ich unterwegs bin irgendwo und die Messe gefeiert wird. Und wenn es dann zum Zentrum der Messe geht, also wir haben ja am Anfang das Schuldbekenntnis, die Verkündigung des Wortes, die Gabenbereitung. Und dann, wenn es um die Eucharistie schlechthin, um das Zentrum der Messe geht, habe ich ab und zu den Eindruck, da sind so viele Leute in der Kirche oder auch weniger und der Altar ist leer. Da wird nichts hineingelegt, weder die Sorgen, die Nöte, noch die Freude, noch Leute, für die wir beten sollen, noch die Schuld der Welt. Der Altar ist leer, weil die Menschen da nichts hineinlegen. Und nochmal, wir reden da vom allmächtigen Gott, der alles wandeln kann. Der den größten Hass in Frieden verwandeln kann. Ich habe das konkret erlebt, wo solche Verfeindung war. Ich habe gesagt, ich höre auf zu reden. Ich lege einfach alle Beteiligten auf den Altar während der Messe. Und so wie die gestritten haben, habe ich gedacht, das dauert jetzt bestimmt 10 Jahre, bis das was nützt. 3 Messen. Und die haben sich die Hand gereicht. Das sind Wunder. Weil Hass kriegt man so leicht nicht aus den Herzen der Menschen raus. Das ist nicht so einfach. Es passieren Wunder. Und wenn Leute in die Messe gehen und nichts auf diesen Altar legen, machen sie erstens Gott klein, weil sie nicht glauben, dass er so großartig ist, dass wir nie größenwahnsinnig genug beten können. Das Erlösungswerk haben Mystiker gesagt, Jesu Christi in der Wandlung ist so groß, dass ein Tropfen Erlöserblut die ganze Schuld sühnen kann, weil es so ein göttliches Opfer ist. Und dann legen wir da nichts hinein. Nicht unsere Sorgen, nicht Anliegen, nicht das Gebet um Frieden, nicht das Gebet um Versöhnung. Wir stehen nicht ein für unsere Geschwister, weil für Geschwister beten gehört sich halt auch, weil es so wirkmächtig ist. Wenn wir als Kinder zum Herrn gehen und mit kindlichem Scham für unsere Geschwister, das darf man auch ab und zu für die großen Idioten machen, auch für die, die man nicht gerne hat. Das hat unglaubliche Auswirkungen. Und wenn der Altar dann leer ist, kommt es mir so vor, dass Jesus sich völlig enttäuscht, gegeißelt ist, mit Dornen gekrönt ist, den Kreuzweg hochgeht, dreimal unterm Kreuz fällt und kurz vorm Kreuz dreht er sich um und sagt, mein Gott, für so wenige bin ich gestorben. Und da hatte ich halt den Eindruck zu sagen, ich wünsche mir, dass du für alle gestorben bist. Und dass wir die ganze Not und die ganze Dramatik dieser Welt in dieses Erlösungswerk hineinhalten, dass du anders wandeln kannst.
0: Wie sieht denn das dann konkret aus? Wie kann ich das dann ganz konkret machen? Gehe ich am besten dann während der Gabenbereitung und stelle mir alles vor, lege alles geistig auf den Altar? Oder wie machst du das?
1: Also das ist schon so, dass das während der Gabenbereitung beginnt. Und ich traue mich dann schon fast gar nicht mehr, um mich selber zu beten und um meine Belange, weil ich so oft im Leben erfahren habe, dass der Herrgott mir eh alles schenkt, was ich brauche. Nicht immer so, wie ich gerne hätte, meistens noch viel schöner. Aber mir geht es da wirklich um, also konkret würde ich es so nennen, dass ich Probleme oder Menschen oder auch die armen Seelen im Fegefeuer in die ganze Liebe, zu der ich fähig bin, und auf den Altar lege. Und weil Radio Horeb in Balderschwang ist und weil wir durch Technik die Möglichkeit haben, 80 oder 100 Millionen Menschen zu erreichen, denke ich, hat das schon eine geistige Dimension, dass ich dann einfach hingehe und ich tue das, ich bin jetzt über 60, aber ich tue es als kleiner Bub und sage, Herrgott, es sind meine Geschwister, alle, die so weit weg sind von dir. Es sind meine Geschwister und ich wünsche mir einfach, dass sie zu dir finden und dass deine Menschwerdung, dein Tod und deine Auferstehung, dein Ostersieg, ja, salopp gesagt, nicht für die Katz war, sondern für alle. Und dann kommt es zur Wandlung. Ich bin halt überzeugt, dass da wirklich der Himmel sich öffnet während der Wandlung. Die Engel auf und absteigen, der ganze Himmel da ist, die Mutter Gottes da ist, der Geist Gottes sich heruntersenkt auf dieses Stück Oblate da, auf dieses kleine Brot, dass es wirklich Fleisch und Blut Jesu Christi wird. Und er das Versprechen einlöst, ich bin bei euch alle Tage bis ans Ende der Welt. Das ist einfach nur großartig und schön. Deshalb spielt auch die eucharistische Anbetung eine große Rolle für mich, weil Gott Gott ist und nicht irgendein Unternehmens- oder Lebensberater. Es Gott Allmacht. Und ich darf jeden Tag Dienstbesprechungen mit ihm machen, bevor ich was anfange. Frage ich ihn halt um seine Meinung oder sprich mit ihm oder freue mich in der Früh, dass ich sein Kind sein darf. Freude, man darf ja nicht nur jammern, man freut sich mit dem Herrn, dass er bei uns ist.
0: Das passiert während der Heiligen Messe, während der Eucharistiefeier. Darüber haben wir hier heute Abend beim Abend der Jugend bei Radio Horeb gesprochen. Was bedeutet die Heilige Messe? Bild der Kirche, die Bedeutung der Heiligen Messe. Bei uns war zu Gast Pater Klaus Einzler und jetzt gerade live hier im Studio Eckhard Lesser. Bei ihm wurde Radio Horeb gegründet. Sie beide haben uns erzählt, was während der Heiligen Messe wirklich passiert und wie du ganz persönlich die Heilige Messe immer besser, immer weiter verstehen und mitfeiern kannst. Die ganze Sendung Die findet ihr auch noch einmal zum Nachhören und Weiterteilen auf horeb.org in der Mediathek unter der Rubrik Jugend. Mein Name ist David und es ist jetzt 21:01 Uhr. Hier folgt direkt die Sendung Abgemischt mit Diakon Michael Wielert.

Herzlich willkommen bei Abgemischter Mikrofon, Michael Wielert. Ich freue mich heute Abend, euch weitere Lieder von Ramona Rink vorzustellen. Bereits letzte Woche haben wir reingehört. Die Produktion heißt Ewiger Dank. Ramona Rink ist Teil des Gebetshauses in Augsburg. Sie ist dort Gebetshausmissionarin und sie hat Lobpreismusik veröffentlicht. 11 Lieder sind es geworden. Wie schon gesagt, Ewiger Dank heißt die Produktion und man findet sie überall dort, wo es Musikstreams gibt, wo man Musik hören kann. Also einfach Ausschau halten nach Romina Rink oder ganz einfach hier bei Radio Horeb zuhören. Jetzt die neuen Lieder von Romina Rink.

Romina Rink mit ihren neuen Liedern. Die Produktion heißt Ewiger Dank. Wir haben noch etwas Zeit, hören in weitere Lieder hinein. Wie schon erwähnt, Romina Rink ist Teil des Gebetshauses in Augsburg. Einfach googeln, nachschauen. Ihre Musik ist leicht zu finden und ich finde, wie es sich anhört, gelungene Lobpreismusik, die einen mitnimmt, näher vor Gott bringt. Also freut euch auf weitere Lieder von Romina Rink, für euch am Mikrofon, Michael Wielert.

Und aus Ravensburg live zugeschaltet begrüßt euch ganz herzlich zum Draht nach oben der Gebetszeit am Abend der Jugend, Diakon Michael Wielert. Noch kurz bevor wir mit dem Gebet starten, der Hinweis, wem diese Musik gefallen hat, mit Romina Rink. Der sollte heute sich auf eine etwas längere Nacht einstellen, weil ab 10 Uhr ist sie bei uns im Interview. 10 Uhr heute Abend, Romina Rink im Interview in der Sendung Treffpunkt. Jetzt aber zu der Gebetszeit, die wir haben, zum Draht nach oben. Ihr seid wieder eingeladen, eure Gebetsanliegen hier mit einzubringen, mir zu schreiben. Ich lese sie vor und wir beten dann gemeinsam als große Radio Horeb Gebetsfamilie dafür. Für diejenigen, die neu sind heute Abend, wir beten gemeinsam und ihr könnt über WhatsApp euer Gebetsanliegen schreiben. Natürlich bleibt das anonym, natürlich benutzen wir eure Telefonnummer nicht weiter und wir beten für euer Anliegen. Das kann was ganz Persönliches sein, etwas, was euch mit Blick heute auf die Sendungen beschäftigt. Vielleicht, ja, es ging um die Heilige Messe, richtig verstehen, eintauchen, was bedeutet die Heilige Messe. Das fand ich schon spannend, vom Pater Einzle das zu hören, aber auch vom Eckhard Lesser. Und vielleicht ist euch da was aufgegangen, wo ihr sagt, das habe ich bisher gar nicht so gesehen und ich möchte da tiefer einsteigen in die Heilige Messe. Ich möchte das tiefer für mich und für mein Leben erfahren. Also, schreibt eure Gebetsanliegen, schreibt sie jetzt, weil die Sendung geht nur bis 21.40 Uhr. Euer Gebetsanliegen müsste praktisch vorher bei mir ankommen. Jetzt noch die Telefonnummer, unter der ihr nicht telefonieren könnt, sondern eure WhatsApp-Nachricht schreiben könnt mit dem Gebetsanliegen. Die Nummer lautet 0171 5753 200. Und für diejenigen, die es vielleicht gleich in ihr Handy einspeichern, das Pluszeichen 49171 5753 200. Wir sind in einer spannenden Woche. Wir haben letzte Woche am Donnerstag Christi Himmelfahrt gefeiert. Und wir hören spannende Texte, wo ich denke, wo die zum Teil sehr herausfordernd sind, wo Jesus sagt, ich gehe zum Vater, ich bin bei euch. Also wenn ihr nochmals das Evangelium lest von gestern, total spannend, wo man sich wirklich reinknien kann. Und wir sind jetzt eine Woche, nächste Woche, an diesem Tag ist Feiertag, Pfingstmontag. Wir feiern Pfingsten am Sonntag, den Geburtstag der Kirche übrigens. Aber bei allem, was uns so durch den Kopf geht mit Pfingsten, dürfen wir nicht vergessen, dass der Heilige Geist kommt. Und dass Jesus den uns zur Seite stellt. Also stell dir mal vor, dein bester Freund sagt, hey, ich kenne da jemand, der kann dir echt weiterhelfen. Und ich gebe dir jetzt dem seine Telefonnummer. Oder du kannst ihn besuchen. Und der hat genau das, was du in deinem Leben brauchst. Der kann dir genau an den Stellen weiterhelfen, wo es bei dir gerade hakt. Würdest du das ablehnen? Mit Sicherheit nicht. Und deshalb müssen wir richtig auf Pfingsten schauen und uns auch vorbereiten. Ich hoffe, ihr macht das im Gebet. Betet und bittet um den Heiligen Geist. Ganz besonders in vielleicht so Wendepunkten in eurem Leben. Jetzt gerade, wenn manche vielleicht die Schulprüfungen hinter sich haben. Oder Klassenarbeiten oder Semesterarbeiten im Studium oder Master, Bachelorarbeiten. Und wo es darum geht, einen neuen Weg im Leben einzuschlagen. Dass ihr da besonders offene Ohren und offene Augen für den Heiligen Geist habt. Und so lade ich euch ein, dass wir gemeinsam beten und ich bete am Anfang der Sendung die Pfingstsequenz.
Ihr findet sie im Gotteslob unter der Nummer 344. In der Ausbildung zum Diakon bei mir wurde gesagt, es gibt so einen Notfallkoffer mit Gebeten. Dazu gehört zum Beispiel der Psalm 23 oder der Psalm 91, aber auch die Pfingstsequenz. Gebete, die man ja kennen sollte, mit denen man vertraut sein sollte. Ich sage jetzt noch gar nicht auswendig kennen, sondern mit denen man vertraut sein sollte. Und die Pfingstsequenz ist so ein Gebet, die wirklich mächtig ist und was bewegen kann. Und so beginnen wir im Namen des Vaters und des Sohnes und des Heiligen Geistes. Amen. Komm herab, o Heiliger Geist, der die finstere Nacht zerreißt. Strahle Licht in diese Welt. Komm, der alle Armen liebt. Komm, der gute Gaben gibt. Komm, der jedes Herz erhält. Höchster Tröster in der Zeit, Gast, der Herz und Sinn erfreut, köstlich Labsal in der Not. In der Unrast schenkst du Ruh, hauchst in Hitze Kühlung zu, spendest Trost in Leid und Tod. Komm, o du glückselig Licht, fülle Herz und Angesicht, dring bis auf der Seele Grund. Ohne dein lebendig Wehen kann im Menschen nichts bestehen, kann nichts heil sein, noch gesund. Was befleckt ist, wasche rein, Dürrem gieße Leben ein, heile du, wo Krankheit quält. Wärme du, was kalt und hart, löse, was in sich erstarrt, lenke, was den Weg verfehlt. Gib dem Volk, das dir vertraut, das auf deine Hilfe baut, deine Gaben zum Geleit. Lass es in der Zeit bestehen, deines Heils Vollendung sehen und der Freuden Ewigkeit. Amen. Halleluja. Komm, Heiliger Geist, und wirke jetzt unter uns. Wirke unter jedem oder bei jedem, der zuhört und mitbetet. Komm, Heiliger Geist, und sei ein Beistand in den Lebenssituationen, die uns herausfordern, wo wir dich brauchen als Beistand, so wie Jesus es gedacht und gewollt hat, dass du bei uns bist und uns buchstäblich begeisterst. Das erste Anliegen, das jemand geschrieben hat, in den letzten Monaten möchte ich nach meinem letzten Gebetsanliegen in den letzten Monaten möchte ich heute für meine Oma beten, welche am Freitag verstorben ist. Auch wenn der Schmerz sehr tief sitzt, vertraue ich auf Gottes Weg. Beten wir für die Oma, aber auch für andere, die vielleicht in eurem Umfeld verstorben sind. Und vertrauen wir sie ganz Gott an, dass sie in seiner Nähe sein dürfen und jetzt im Himmel sind und die Herrlichkeit Gottes schauen dürfen und sich freuen. Gegrüßet seist du, Maria, voll der Gnade, der Herr ist mit dir. Du bist gebenedeit unter den Frauen und gebenedeit ist die Frucht deines Leibes, Jesus. Heilige Maria, Mutter Gottes, bitte für uns Sünder, jetzt und in der Stunde unseres Todes. Amen. Herr, schenk ihr das ewige Leben, lass ihr Licht leuchten in Ewigkeit. Amen. Jemand schreibt, dass er die Sendung gehört hat heute und er hofft, dass noch viele die Sendung über die Heilige Messe hören und berührt werden. Kann man übrigens über die Mediathek bei Radio Horeb, über den Podcast und dann auf Jugend gehen. Dort kann man es hören. Beten wir dafür. Jesus, wir danken dir für all die Menschen, denen heute durch die Sendung über die Heilige Messe etwas Neues aufgegangen ist, die neue Erkenntnis haben und neue Freude und ein neues Verständnis für die Heilige Messe. Lass das anhalten, andauern und lass noch viele diese Sendung hören. Amen. Heute ist der 106. Geburtstag von Johannes Paul II. Dazu ein Gebetsanliegen. Für das Vermächtnis des heiligen Johannes Paul, besonders die Theologie des Leibes, dass wir immer wieder die Kraft haben, uns zu verschenken und um gute Selbstannahme. Jesus, wir bitten dich für all das, was Papst Johannes Paul II. Gewirkt hat und auch durch das, was er uns hinterlassen hat, noch nachwirkt.
Wir bitten dich, dass uns die Augen aufgehen und unser Glaube durch sein Werk und sein Leben wächst. Wir danken dir für Papst Johannes Paul II. Ein weiteres Gebetsanliegen, drei Bitten und Dank. Danke für eine positive Wendung in einer Beziehung. Bitte für ein gutes weiteres Miteinander und Kennenlernen. Bitte für eine gute Freundin, dass es ihr dringlicher Umzug wegen Kündigung der Wohnung gut verläuft und am neuen Ort gut ankommt. Ich bitte um ein baldiges Ende der Kriege und einen nachhaltigen gerechten Frieden. Jesus, wir kommen vor dich. Wir beten für die Freundin. Wir bitten dich, dass sie wirklich beschützt und behütet ist bei ihrem Umzug und dass sie sich schnell zu Hause fühlt und alles gut geht. Wir bitten dich um Frieden, Frieden in unserem Herzen und in unserer Welt. Ich bitte für meine Gesundheit, bin Thrombose gefährdet, Pollenallergien quälen mich. Herr, du kannst in uns heilen. Vergelt's Gott für die Liebe Gottes. Jesus, wir bringen dir die Person, die hier krank ist. Und wir bitten dich wirklich, wenn es dein Wille ist, schenke ihr Heil an Leib, Seele und Geist. Amen. Ein Gebetsanliegen. Ich bitte darum, dass der Heilige Geist in den Köpfen und Herzen meiner Kinder und Enkelkinder wirken kann, dass sie begreifen, dass die Eucharistie für uns Christen, seinen Kindern, lebensnotwendig ist. Ich bitte für meine Töchter, dass sie möglichst katholische, christliche Partner finden. Jesus, wir bringen dir das Anliegen. Wir bitten um den Heiligen Geist. Segne besonders die Kinder und Enkelkinder. Amen. Ich möchte um den Heiligen Geist beten für alle, die versuchen, von Süchten loszukommen, wie zum Beispiel Rauchen oder Internet, dass sie loslassen können. Möge der Heilige Geist ihnen die Kraft geben. Dazu ein Gebet des heiligen Augustinus. Atme in mir, du Heiliger Geist, dass ich Heiliges denke. Treibe mich, du Heiliger Geist, dass ich Heiliges tue. Locke mich, du Heiliger Geist, dass ich Heiliges liebe. Stärke mich, du Heiliger Geist, dass ich Heiliges hüte. Hüte mich, du Heiliger Geist, dass ich das Heilige nimmer verliere. Amen. Ich bitte um Gebet für alle jungen Menschen, die nach christlichen Partnern fürs Leben suchen. Möge der Heilige Geist ihnen den Weg weisen. Beten wir besonders in der Angelegenheit auch zum heiligen Antonius, der für das Auffinden zuständig ist, dass sich für diejenigen, die sich nach einem christlichen Partner sehnen, dieser auch gefunden wird. Öffne die Augen der jungen Menschen füreinander und segne sie in ihrem Leben. Amen. Ich bitte um berufliches Wachstum. Ich bewerbe mich um eine neue Stelle und erbitte den Heiligen Geist, dass er mir seine Geisteskraft für die Gespräche geben möge. Jesus, wir bringen dir die Person, die hier schreibt, mit ihrem Wechsel, mit ihrer Bewerbung, und wir bitten dich, dass du ihr den Heiligen Geist zur Seite stellst, dass sie geführt und geleitet wird und dass der Heilige Geist den Weg ebnet für die neue Stelle. Ich bitte um Gebet für meine Tochter, dass sie ihr für ihre Prüfungen lernt. Jesus, wir bringen dir die Tochter, wir bringen dir alle anderen, die vor Prüfungen sind, dass du ihnen wirklich Zeit gibst, zu lernen, sich hinzusetzen, sich Zeit zu nehmen. Segne sie, führe sie und leite sie und lass die Prüfungen gut werden. Jesus, wir danken dir, dass du uns begleitest auf unserem Weg. Und so legen wir alle Gebetsanliegen, auch
diejenigen, die jetzt vielleicht nicht zur Sprache gekommen sind vor Gott, und beten gemeinsam. Vater unser im Himmel, geheiligt werde dein Name, dein Reich komme, dein Wille geschehe, wie im Himmel, so auf Erden. Unser tägliches Brot gib uns heute und vergib uns unsere Schuld, wie auch wir vergeben unseren Schuldigern. Und führe uns nicht in Versuchung, sondern erlöse uns von dem Bösen. Gegrüßet seist du, Maria, voll der Gnade, der Herr ist mit dir. Du bist gebenedeit unter den Frauen und gebenedeit ist die Frucht deines Leibes, Jesus. Heilige Maria, Mutter Gottes, bitte für uns Sünder, jetzt und in der Stunde unseres Todes. Amen. Und so segne und begleite euch auf die Fürsprache des heiligen Papstes Johannes Paul, der dreifaltige Gott, der Vater, der Sohn und der Heilige Geist. Amen. Ich wünsche euch eine gute Nacht. Danke, dass ihr mit dabei wart. Und nochmals der Tipp, wer dranbleiben kann, ab 22 Uhr Romina Rink im Interview in der Sendung Treffpunkt. Ich freue mich, wenn wir uns wiederhören. Bis dahin Gottes Segen, euer Diakon Michael Wielert.

Radio Horeb, Leben mit Gott heute am Abend der Jugend. Montagabend ist es. Es ist jetzt gleich 21.40 Uhr, 20 vor 10 und wir beten jetzt die Komplett, das Nachtgebet der Kirche. Ein wunderbarer Moment, um den Tag abzuschließen. Bete gerne mit, seid hier gerne mit dabei. Die Texte zur Komplett, das sind erst die Begrüßen, dann Hymnus, die Psalmen. Die findest du entweder im Stundenbuch, wenn du es hast, im großen roten Stundenbuch für die Fasten- und Osterzeit, aber sonst auch auf deinem Handy, nämlich entweder auf der Stundenbuch-App, die es sich lohnt runterzuladen, Stundenbuch-App, oder auf stundengebet.de im Internet. Das musst du einfach nur googeln, stundengebet.de, da sind dann die ganzen Texte für die Komplett im roten Stundenbuch ab der Seite 1015. Und ansonsten in der App und im Internet steht direkt die richtigen Texte für den jeweiligen Tag. Wir beten heute die Komplett gemeinsam mit Pfarrer Thomas Horsch aus Herne, Seferei Christophorus, St. Christophorus in Wanne-Eickel, das gehört zu Herne, im Erzbistum Paderborn.

0: Gott, komm mir zu Hilfe.
1: Herr, eile mir zu helfen.
0: Ehre sei dem Vater und dem Sohn und dem Heiligen Geist.
1: Wie im Anfang, so auch jetzt und alle Zeit und in Ewigkeit. Amen. Halleluja.
0: Liebe jungen Freunde, am Abend der Jugend in Radio Horb, liebe Brüder und Schwestern, die letzten Tage waren ein bisschen sehr bewegt für mich. Bis Samstagabend war ich unterwegs mit einer Pilgergruppe in Fatima. Dann war ich kurz in Wanne-Eickel zu einer Erstkommunionfeier in einer der neuen Gemeinden unserer Großpfarrei. Und danach ging es wieder los nach Marienfried, von wo aus ich jetzt auch mit euch, mit Ihnen verbunden bin. Denn jetzt sind die Tage des Gebetes, der fürbittenden Gebete für Priester, der Session for Priests. Priester beten für Priester, Priester beten mit Priestern. Man glaubt gar nicht, wie schwer es manchmal ist, wenn man als Priester mit Priestern ganz normalen Alltag beten möchte. Als leitender Pfarrer ist mir mal passiert, dass der eine Priester gesagt hat, das verlängert nur unser Dienstgespräch, wenn wir noch zusammen Stundengebet beten. Und der andere sagt, ach, da haben wir alles schon alleine gemacht, brauchen wir nicht mehr. Dabei ist es so wichtig, dass Priester miteinander beten, weil auch Jesus getan hat. Er hat die Apostel zusammengeholt, um zu beten. Und vielleicht können wir auch heute Abend mal im Rahmen der Gewissenserforschung einmal überlegen, wann habe ich denn eigentlich das letzte Mal für meinen Pfarrer, meinen Vikar, meinen Kaplan gebetet. Für den Pfarrer bin ich mich immer so ärger, weil er so links oder so rechts, so konservativ oder so liberal ist, weil er so klug oder so dumm ist, die Messen so lange macht oder so kurz macht. Wann habe ich letztes Mal für ihn gebetet? Da ist das Wichtigste, das Beste, das Schönste, was wir tun können, für unsere Priester zu beten. Öffnen wir dem Herrn unsere Herzen und bitten wir ihn, dass er uns die Kraft gibt, füreinander auch zu beten. Ich bekenne Gott, dem Allmächtigen, und allen Brüdern und Schwestern, dass ich Gutes unterlassen und Böses getan habe. Ich habe gesündigt in Gedanken, Worten und Werken, durch meine Schuld, durch meine Schuld, durch meine große Schuld. Darum bitte ich die selige Jungfrau Maria, alle Engel und Heiligen und euch, Brüder und Schwestern, für mich zu beten bei Gott, unserem Herrn. Da möchte Gott, erbarme sich unser, erlass uns die Sünden nach und führe uns zum ewigen Leben.
1: Amen.

0: Bevor des Tages Licht vergeht, o Herr der Welt, hör dies Gebet. Behüt uns in der Nacht durch deine große Güte und Macht.
1: Hüllt Schlaf die müden Glieder ein, lass uns in dir geborgen sein und mach am Morgen uns bereit zum Lobe deiner Herrlichkeit.
0: Dank dir, o Vater, reich an Macht, der über uns voll Güte wacht und mit dem Sohn und Heiligen Geist des Lebens Fülle uns verheißt. Amen. Halleluja, Halleluja, Halleluja.
1: Halleluja, Halleluja, Halleluja.
0: Wende dein Ohr mir zu, erhöre mich, Herr, denn ich bin arm und gebeugt.
1: Beschütze mich, denn ich bin dir ergeben. Hilf deinem Knecht, der dir vertraut.
0: Du bist mein Gott, sei mir gnädig, o Herr. Den ganzen Tag rufe ich zu dir.
1: Herr, erfreue deinen Knecht, denn ich erhebe meine Seele zu dir.
0: Herr, du bist gütig und bereit zu verzeihen. Für alle, die zu dir rufen, reich an Gnade.
1: Herr, vernimm mein Beten, achte auf mein lautes Flehen.
0: Am Tag meiner Not rufe ich zu dir, denn du wirst mich erhören.
1: Herr, unter den Göttern ist keiner wie du und nichts gleich den Werken, die du geschaffen hast.
0: Alle Völker kommen und beten dich an. Sie geben, Herr, deinem Namen die Ehre.
1: Denn du bist groß und tust Wunder. Du allein bist Gott.
0: Weise mir, Herr, deinen Weg. Ich will ihn gehen in Treue zu dir.
1: Richte mein Herz darauf hin, allein deinen Namen zu fürchten.
0: Ich will dir danken, Herr, mein Gott, aus ganzem Herzen. Will deinen Namen ehren, immer und ewig.
1: Du hast mich den Tiefen des Totenreichs entrissen, denn groß ist über mir deine Huld.
0: Gottfreche Menschen haben sich gegen mich erhoben. Die Rotte der Gewalttäter trachtet mir nach dem Leben. Doch dich haben sie nicht vor Augen.
1: Du aber, Herr, bist ein barmherziger und gnädiger Gott. Du bist langmütig, reich an Huld und Treue.
0: Wende ich mir zu und sei mir gnädig, gib deinem Knecht wieder Kraft und hilf dem Sohn deiner Magd.
1: Tu ein Zeichen und schenke mir Glück. Alle, die mich hassen, sollen es sehen und sich schämen, weil du, Herr, mich gerettet und getröstet hast.
0: Ehre sei dem Vater und dem Sohn und dem Heiligen Geist.
1: Wie im Anfang, so auch jetzt und alle Zeit und in Ewigkeit. Amen.
0: Halleluja, Halleluja, Halleluja.
1: Gott hat uns nicht für das Gericht seines Zornes bestimmt, sondern dafür, dass wir durch Jesus Christus, unseren Herrn, das Heil erlangen. Er ist für uns gestorben, damit wir vereint mit ihm leben, ob wir nun wachen oder schlafen.
0: Herr, auf dich vertraue ich. In deine Hände lege ich mein Leben. Halleluja, Halleluja.
1: Herr, auf dich vertraue ich, in deine Hände lege ich mein Leben. Halleluja, Halleluja.
0: Lass leuchten mein Knecht dein Antlitz, hilf mir in deiner Güte.
1: Halleluja, Halleluja.
0: Ehre sei dem Vater und dem Sohn und dem Heiligen Geist.
1: Herr, auf dich vertraue ich, in deine Hände lege ich mein Leben. Halleluja, Halleluja.
0: Sei unser Heil, o Herr, wenn wir wachen, und unser Schutz, wenn wir schlafen, denn wir wachen mit Christus und ruhen in seinem Frieden. Halleluja.
1: Sei unser Heil, o Herr, wenn wir wachen, und unser Schutz, wenn wir schlafen, damit wir wachen mit Christus und ruhen in seinem Frieden. Halleluja.
0: Nun lässt du, Herr, deinen Knecht, wie du gesagt hast, in Frieden scheiden.
1: Denn meine Augen haben das Heil gesehen, das du vor allen Völkern bereitet hast.
0: Ein Licht, das die Heiden erleuchtet und Herrlichkeit für dein Volk Israel.
1: Ehre sei dem Vater und dem Sohn und dem Heiligen Geist.
0: Wie im Anfang, so auch jetzt und alle Zeit und in Ewigkeit. Amen. Sei unser Heil, o Herr, wenn wir wachen, unser Schutz, wenn wir schlafen, damit wir wachen mit Christus und ruhen in seinem Frieden. Halleluja. Lasset uns beten. Herr, schenk uns eine ruhige Nacht und erholsamen Schlaf, dass wir heute durch Wort und Werk an Gutem ausgesät haben, das Wurzel schlagen und wachsen und heranreifen für die ewige Ernte. Darum bitten wir durch Christus, unseren Herrn.
1: Amen.
0: Eine ruhige Nacht und ein gutes Ende gewähre uns der mächtige Herr.
1: Amen.
0: O Himmelskönigin, frohlocke, Halleluja, denn er, den zu tragen würdig warst, Halleluja, ist erstanden, wie er sagte, Halleluja, mit Gott für uns, Maria, Halleluja. Liebe Brüder und Schwestern, liebe Jugend, diese Tage sind mal besonders für mich, auch als Priester besonders. Ich habe gestern den Kommunionkindern dann auch in der Predigt gesagt, dass ich meinen 29. Geburtstag feiern würde. Und sie hat ein bisschen seltsam geschaut, weil ich auch schon graue Haare habe. Dann nicht mein richtiger Geburtstag, sondern mein Geburtstag als Priester. Ich bin gestern vor 29 Jahren zum Priester geweiht worden im Hohen Dom zu Paderborn. Und heute, damals war es der Pfingstsonntag, habe ich dann meine erste heilige Messe feiern dürfen mit Mitbrüdern aus der Pfarrei und aber auch aus Frankreich, aus meiner Priestergemeinschaft vom Heiligen Pfarrer von Ars. Sind schöne Tage, aber seit 7 Jahren ist für mich der Primitivtag damit verbunden, dass an dem Tag meine Mutter in meinen Armen gestorben ist, plötzlich und unerwartet. Andererseits habe ich mir gedacht, ja, an dem Tag, als ich das erste Mal das heilige Opfer dargebracht habe, habe ich auch das Opfer dann bringen müssen, abzugeben, nicht nur zu empfangen. Aber egal, ob wir hier auf dieser Erde leben oder schon vom Herrn heimgerufen worden sind, wichtig ist, dass wir füreinander auch beten. Oft vergessen wir es, oft nehmen wir einiges als selbstverständlich an und erst dann, wenn es in der Sprache der Welt zu spät ist, wenn es nicht mehr so ist, wie es immer war, dann merken wir erstmal, was wir dran gehabt haben. Aber wir dürfen auch natürlich immer dankbar sein und auch dankbar bleiben für all das, was der Herr uns auch geschenkt hat. Der Heilige Pfarrer von Ars hat vieles über die Priester gesagt. Aber besonders schön ist auch, und das möchte ich auch mit hineinnehmen heute in die Betrachtung im Rahmen der Komplett, ein Gebet für die Priester. Jesus Christus, mit dem Heiligen Pfarrer von Ars vertrauen wir dir an. Alle Priester, die wir kennen, denen wir begegnet sind, die uns geholfen haben, die du uns heute als Seelsorger gibst. Du hast jeden bei seinem Namen gerufen. Für jeden danken wir dir, für jeden bitten wir dich. Bewahre sie in der Treue zu deinem Namen. Du, der sie geweiht hast, damit sie Hirten seien in deinem Namen. Verleihe ihnen Kraft, Vertrauen und Freude bei der Erfüllung ihrer Sendung. Die Eucharistie, die sie feiern, möge sie stärken und ihnen die Kraft geben, damit sie zusammen mit dir einsetzen für uns die Seelen. Sie mögen geborgen sein in deinem barmherzigen Herz, damit sie immer Zeugen der Vergebungsbereitschaft sind. Sie mögen den Vater wahrhaft anbeten, damit sie uns den wahren Weg zur Heiligkeit lehren. Vater, zusammen mit ihnen, den Priestern, opfern wir uns in Christus auf für die Kirche, dass sie missionarisch sei im Atem deines Heiligen Geistes. Lehre uns, sie ganz einfach zu lieben, sie zu achten und sie wie ein Geschenk aus deiner Hand anzunehmen, damit wir gemeinsam noch mehr dein Werk vollenden zum Heil aller. Mit diesen Worten oder auch mit unseren ganz eigenen persönlichen Worten sollten wir das immer auch tun, wie wir es Priester ja auch für euch und für sie alle tun, nämlich immer wieder vor den Herrn zu tragen. In dieser Wallfahrtswoche in Fatima, dieser gnadenreich gewesen ist, wo eine Gemeinschaft gewachsen ist von Menschen, die sie vorher nicht gekannt haben, nicht nur in der großen Masse am 13. Mai, da waren Hunderttausende zusammen, die gebetet haben, sondern auch im einzelnen Gespräch, diese Wertschätzung füreinander und das Bewusstsein, gemeinsam auf dem Weg zu sein. Das haben wir und das tun wir auch als Hörerfamilie von Radio Horeb. So, lass uns heute mit diesem Gedanken auch hineingehen in die Nacht und morgen dann ganz bewusst anfangen auch wieder, dass wir füreinander beten. So darf ich allen nun auch den Segen für diese Nacht hineingeben. Unsere Hilfe ist im Namen des Herrn,
1: der Himmel und Erde erschaffen hat.
0: Der Herr sei mit euch.
1: Und mit deinem Geiste.
0: Auf die Fürsprache der allsiegsten Jungfrau und Gottesmutter Maria, ihres Bräutigams des heiligen Josefs, des heiligen Papstes Johannes Paul II., unserer Namenspatrone, dein Erzengel Michael, Gabriel und Raphael und unserer Schutzengel, segne, behüte, bewahre und heilige euch und eure Familien, weil euch anvertraut sind, unser gesamtes Radio Horeb. Der gnädige und barmherzige Gott, der Vater und der Sohn und der Heilige Geist.
1: Amen.
0: Allen eine gesegnete Nachtruhe.
1: Pfarrer Thomas Horsch, Pfarrer in der Pfarrei St. Christophorus in Wanne-Eickel, hier bei der Komplett bei Radio Horeb zum Ende des Tages. Es ist jetzt 21:55 Uhr, 5 vor 10, ihr hört den Abend der Jugend bei Radio Horeb. Ich bin David.

Jesus befreien. Realität von Obros und Mike the Maker hier am Abend der Jugend bei Radio Horeb. Ich bin David und hier geht's gleich weiter mit der Sendung Treffpunkt. Dann spricht Diakon Michael Wielert mit Romina Rink über ihre neue Produktion, über ihre neue Lobpreismusik. Morgen früh geht es dann wieder mit unserem Live-Programm weiter um 6 Uhr. Wir haben die ganze Nacht für euch besondere Sendungen rausgesucht. Das heißt, die ganze Nacht läuft hier Radio Horeb. 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Wir haben heute am Abend der Jugend über die Heilige Messe gesprochen, die Eucharistie, eines der 7 Sakramente. Und wenn Christen die sogenannten Sakramente empfangen, wie zum Beispiel auch die Taufe neben der Eucharistie, dann begegnen sie Gott so nah wie nirgends sonst. Was genau das Geheimnis dieser Sakramente ist, erklärt der Schweizer Priester Andreas Fuchs in der Katechismus-Sendung morgen um 16.30 Uhr. Und die Heilige Messe, über die wir heute gesprochen haben, die übertragen wir morgen gleich zweimal. Um 9 Uhr morgens sind wir zu Gast in der Wallfahrtskirche zur Mutter mit dem gütigen Herzen im Kloster Warkhäusl im Erzbistum Freiburg und um 18.30 Uhr am Abend in der Beichtkapelle in Kevela im Bistum Münster, einem großen Marienwallfahrtsort. Fährt doch gerne auch da eine der beiden heiligen Messen mit oder natürlich auch gerne vor Ort bei euch. Einen gesegneten Abend wünscht euch nun euer David. Schlaf gut, ihr hört hier Radio Horeb, Leben mit Gott.

0: Es ist 22 Uhr. Willkommen zum Nachtprogramm von Radio Horeb. Wir wiederholen nun für Sie die Sendung Treffpunkt, das Magazin für junge Erwachsene. Live ausgestrahlt wurde die Sendung am Sonntagabend.
1: Herzlich willkommen bei Treffpunkt. Mein Name ist Michael Wielert und ich begrüße ganz herzlich meinen heutigen Gast, per Telefon zugeschaltet, Romina Rink. Ein herzliches Grüß Gott, Romina.
2: Hallo, ich freue mich, heute dabei zu sein.
1: Romina, das ist unser erstes Interview hier bei Radio Horeb. Du machst Musik. Die Musik stellen wir natürlich auch vor. Wir werden ganz viele Informationen darüber weitergeben, wie man deine Musik hören kann, wie man rankommt. Und wir sprechen über die Entstehung deiner Musik. Aber zunächst mal, weil du das erste Mal bei Radio Horeb bist, müssen wir dich irgendwie kennenlernen, Romina. Ich weiß, du lebst in Augsburg. Du bist Gebetshausmissionarin. Das heißt, mit dem Gebetshaus können die meisten Hörerinnen und Hörer von Radio Horeb was anfangen. Aber erzähl uns mal kurz, wo kommst du ursprünglich her? Wo bist du aufgewachsen? Und wie hat dein Weg nach Augsburg geführt? Und seit wann bist du dort und wie lebst du dort?
2: Ja, gerne. Also ich bin eigentlich aufgewachsen im Schwabenländle, in Oberschwaben, in der Nähe von Sigmaringen. Dann hat es mich weiter verschlagen nach Freiburg, da habe ich dann studiert, habe dort auch das Gebetshaus kennengelernt, war dort auch schon ehrenamtliche Mitarbeiterin. Und nach meinem Studium, das war so ein Pädagogikstudium, dachte ich mir auch, ich will eigentlich jetzt noch so ein Jahr machen oder mir nehmen, irgendwie für Gott, entweder irgendwo auf die Philippinen oder sonst irgendwo hin, um so ein Jahr einfach zu nehmen. Oder dann kam mir die Jüngerschaftsschule vom Gebetshaus Augsburg irgendwie um die Ohren. Von mehreren Seiten habe ich davon gehört und dann habe ich die gemacht. 2015 war das, 15, 16. Und direkt danach bin ich dann Missionarin geworden. Also ich habe dann sehr stark gespürt oder so den Eindruck gehabt, es ist mein Platz hier und ich soll hier bleiben.
1: Wie sieht dein Alltag als Gebetshausmissionarin aus? Weil wir das immer so locker sagen, Gebetshausmissionar, Gebetshausmissionarin, wir sind das von Johannes Hartl gewohnt. Aber ja. Das ist ja eine richtige Anstellung in Anführungszeichen. Und du hast Aufgaben. Was sind deine Aufgaben? Wie sieht dein Alltag aus?
2: Genau, also bei mir persönlich ist es jetzt so, ich bin inzwischen Mama von zwei Kindern, zwei noch sehr kleinen Kinder, die sind 2 und 5. Daher bin ich gerade in Elternzeit und bin ab und zu mal hier im Gebetshaus. Also ich bin gerade in der Woche vielleicht so 6 Stunden hier. Mein Mann, der ist auch hier Gebetshausmissionar, der ist sozusagen den Rest der Woche hier. Und so ein normaler Alltag von einem Gebetshausmissionar sieht ungefähr so aus, dass man so 25 Stunden in der Woche circa im Gebetsraum verbringt, also einfach als Beter, als Lobpreiser, um die Abdeckung zu garantieren, um dass einfach immer jemand in diesem Raum ist. Das ist in Schichten aufgeteilt. Mein Mann und ich, wir sind zum Beispiel in der Morgenschicht. Das heißt, wir beten immer zwischen 6 und 12 Uhr vormittags.
1: Das immerwährende Gebet ist das Anliegen der Gebetshäuser, so auch in Augsburg. Genau. Also das 24-7, sagt man dazu, 7 Tage die Woche, 24 Stunden gebetet wird.
2: Genau, und das ist so das Hauptanliegen, deshalb ist es auch der Hauptdienst von einem Gebetshausmissionar, einfach in diesem Raum zu beten, dass das Gebet nicht verstummt. Und die zweite, der zweite Dienst ist in einem Dienstbereich, der ganz unterschiedlich aussehen kann. Mein Mann, der leitet inzwischen die Jüngerschaftsschule hier im Gebetshaus, aber andere zum Beispiel arbeiten hier bei uns im Café oder wir haben auch ja verschiedene Veranstaltungen. Dann ist das deren Dienstbereich oder bei uns in den Prayer Homes, so Gästezimmer, wo man übernachten kann. Es gibt ganz viele verschiedene Tätigkeiten hier, die man noch außenrum machen kann. Und da ist jeder halt eingeteilt so nach seinen Fähigkeiten oder auch Vorlieben so ein bisschen.
1: Jetzt hast du vorher erzählt, du hast studiert, was Pädagogisches. Und du legst aber heute, hier in der Sendung eine Produktion vor mit Liedern. Das heißt, musikalisch bist du unterwegs. Ja. Wann ist das Musikalische bei dir entstanden? Kam das von ganz klein auf schon, dass da schon eine musikalische Fähigkeit da war, dass du ein Instrument gespielt hast? Oder wann kam das Entdecken deiner Stimme, dass du sagst, ich kann eigentlich ganz gut singen und das geht über das Normale hinaus, sodass es auch andere hören mögen?
2: Also grundsätzlich gesungen habe ich schon immer gern als kleines Kind und es hat nie aufgehört. So musikalisch mit einem Instrument, das hat erst angefangen mit so vielleicht 12 oder 13. Da habe ich generell Lobpreis für mich entdeckt und habe irgendwie gemerkt, boah, Lobpreis, das ist wie so meine Herzenssprache mit Gott. Da kann ich total gut mit ihm connecten und fühle mich total verbunden mit ihm. Und dann habe ich gemerkt, so, boah, und aus dieser Sehnsucht raus möchte ich irgendwie gern selber, ich möchte selber gern Lobpreis machen können in meinem Zimmerchen zu Hause. Dann habe ich mir eine Gitarre geschnappt, mir damals noch solche Bücher geschnappt, wo diese ganzen Akkorde und sowas drinstehen, wie man das spielt und so. Und so hat es angefangen, dass ich mich da täglich hingesetzt habe und dann einfach geübt habe. Und genau, so wurde das dann über die Jahre, dass ich einfach liebe, Musik zu machen. Ich liebe es, Lobpreis zu machen. Einfach auch in meinem kleinen Zimmerchen zu Hause, aber auch mit anderen gemeinsam. Also dann auch irgendwann in der Jugendgruppe, in der Gemeinde, bei uns dann irgendwann im Gebetshaus. Und in dem Ganzen merke ich, dass bei mir ganz, ganz schnell auch so eigene Lieder entstehen, eigene Melodien, eigene Worte, die ich irgendwie zum Ausdruck bringen will oder singen möchte. Und so sind schon ganz früh die ersten Lieder entstanden, tatsächlich.
1: Wir hören jetzt rein, bevor wir über deine Musik weitersprechen und wie die Lieder entstehen und was das heißt, wenn bei dir Lieder entstehen. Das hören wir jetzt erstmal. Die Produktion mit 11 Liedern, die heißt Ewiger Dank. Und wir hören jetzt gleich als Anfang den ersten Titel Ewiger Dank von Romina Rinck.

0: Heute in der Sendung Treffpunkt ist mein Gast Romina Rink, zugeschaltet aus Augsburg. Sie ist Gebetshausmissionarin dort im Gebetshaus in Augsburg. Du hast eine Produktion veröffentlicht. Das ist heute nicht selbstverständlich, dass jemand gleich 11 Lieder auf einmal veröffentlicht. Ich freue mich darüber, weil dann hat man richtig Gesprächsstoff. Romina, du hast uns eben so von deinem persönlichen Weg erzählt, den du gegangen bist, was du im Gebetshaus machst, gemeinsam mit deinem Mann. Zwei kleine Kinder, die mit dabei sind bei euch mittlerweile. Du bist in Elternzeit. Du hast uns erzählt, wie du zur Musik gekommen bist. Hat der Glauben eine ähnliche Rolle gespielt wie die Musik? Also war das auch von Anfang an da oder gab es da einen ganz prägnanten Punkt, wo für dich der Glaube wichtig geworden ist in deinem Leben?
1: Der hat schon von Anfang an eine Rolle gespielt oder wurde so irgendwie immer mehr Teil meines Lebens, so kann ich es vielleicht sagen. Und auch gerade in meiner Teenie-Phase oder Jugendphase da besonders. Also wie ich eben schon gesagt habe, ich war in ganz vielen Lobpreiszeiten, wo ich wirklich Gott begegnet bin und wo ich so gemerkt habe, boah, das ist irgendwie so meine Herzenssprache mit ihm. Und das, genau, das war so in meiner Teenie-Zeit, war das so ein ganz, ganz wichtiger Bestandteil in meinem Leben und oder der richtige Startpunkt, würde ich vielleicht so sagen. Und genau, ist bis heute immer nur noch tiefer gewachsen und mehr geworden.
0: Jetzt kommt bei dir Glaube und die musikalische Begabung zusammen.
1: Ja.
0: Wo gab es da diesen Schritt, wo du gesagt hast, da ist etwas da, dass ich auch anderen zur Verfügung stellen möchte, dass ich aufnehme, dass ich produziere, wo andere sich dran freuen, auch in den Lobpreis zu kommen, das anderen dient. Wie war dieser Schritt? Also hast du da andere Musiker zur Seite? Wer hat dich auf diesem Weg begleitet? Oder wie kam es dazu, dass du gesagt hast, Gebetshausmissionarin ist eine Berufung, aber ich habe auch eine Berufung im Lobpreis und das so, dass es anderen auch dienen soll?
1: Ja, das hat natürlich damit angefangen, dass ich selber Lieder geschrieben habe. Also die sind teilweise einfach so ein bisschen aus mir rausgesprudelt oder ich habe mich manchmal auch wirklich hingesetzt, um an Songs irgendwie zu arbeiten. Und in den Jahren zwischen, ja, inzwischen wahrscheinlich schon in den letzten 15 Jahren oder so, sind einfach viele, viele Lieder entstanden. Und immer mal wieder habe ich die auch anderen gezeigt oder irgendwie einfach mal um Feedback gefragt, wie die denn so finden oder was man da noch irgendwie besser machen könnte oder was an dem Song irgendwie vielleicht noch fehlt oder so. Und über die Jahre habe ich schon von vielen, auch gerade hier im Haus, im Gebetshaus, Musikern, zum Beispiel die Joyce, eine enge Freundin von mir, Joy Fackler, die auch schon zwei Alben produziert haben oder einfach viel und gerne Musik machen. Oder auch mit dem Andy Ziller, der hier Produzent ist im Haus und der dann auch meine Platte produziert hat. habe ich immer mal wieder Feedback bekommen, dass es einfach gute Songs sind, die gehört werden können. Und die haben mich einfach ermutigt, da mal ein Projekt anzugehen, jetzt ob es irgendwie einzelne Songs sind oder ein ganzes Album, aber dass ich doch echt mutig sein soll und das die einfach mal aufnehmen soll. Und genau, das hat sich dann so, also über die Jahre auch so ein bisschen geformt in mir oder auch der Wunsch danach, boah, ja, irgendwie ist da was in mir auch, das irgendwie sagt, ich fände es eigentlich total cool, mein Album rauszubringen, irgendwie meine Musik zugänglich zu machen für viele, dass andere sie anhören können. Und genau, dann.
0: Und dann ging's los. Wann war das? Wann hast du angefangen aufzunehmen für dieses Album?
1: Also die Entscheidung getroffen habe ich 2024, so im Sommer. Und dann Ende des Jahres habe ich mich dann das erste Mal mit dem Andy Ziller, dem Produzenten, getroffen, einfach zu schauen, wie und wann ist es terminlich möglich, wie lange dauert sowas. Für mich ist das ja auch alles Neuland gewesen. Also ich hatte echt keine Ahnung davon, wie das passiert und was es dazu alles braucht. Genau, und als wir das alles so ein bisschen abgesteckt hatten, dann hat es angefangen so im Januar letzten Jahres, also Januar 2025, und veröffentlicht wurde es dann jetzt im Januar 2026.
0: Und wie ist das so? Ich gehe davon aus, manche Lieder singst du wahrscheinlich dann auch in deinen Gebetszeiten im Gebetshaus.
1: Ja.
0: Und plötzlich steht man im Studio und das wird produziert, da wird nochmal handwerklich, sage ich jetzt mal, also musikalisch an das Lied herangegangen. Wie war das für dich, da nochmals auf die Lieder ganz anders zu schauen und sie sozusagen fix zu festzuhalten, so wie sie jetzt sind? Weil im Gebetshaus, im Gebetsraum, da habe ich immer so das Gefühl, das fließt so und das kann sich auch noch verändern.
1: Ja, das stimmt.
0: Aber dann die Lieder aufzunehmen, dann das ist ja dann etwas Starres, in Anführungszeichen.
1: Ja, das stimmt. Ist mir auch tatsächlich gar nicht so leicht gefallen, zu sagen, okay, und so ist jetzt der genaue Ablauf von dem Lied und da spielt dieses Instrument und dort dieses. Da war ich auch tatsächlich sehr dankbar für meinen Produzenten, den Andi, der das ja schon wie viele Male gemacht hat und der da einfach ein gutes Gespür dafür hat, würde ich mal sagen, für das, wie dieses Lied klingen soll, welche Instrumente wo gut passen, wie das arrangiert sein kann von Anfang bis Ende und wie es trotzdem irgendwie Raum hat, ohne jetzt einfach nur einmal abgespielt zu sein. So. Genau, bei manchen Songs, ich zum Beispiel extra bei dem Jesus von Nazareth, es ist ein Lied und da haben wir es extra so gemacht, dass wir das noch so ein bisschen atmen haben lassen, also dass da noch so ein Chor dabei war und wir am Schluss so ein bisschen wie so einen freien Teil noch mit eingebaut haben. Genau, um so ein bisschen mehr noch die Gebetsatmosphäre in dem Lied einzufangen. Genau, das war mir wichtig, so an der einen oder anderen Stelle. Aber ich finde, für den einen oder anderen Song passt es auch einfach, dass der so ein bisschen starrer einfach produziert ist, wie es halt auf einem Album so ist. Ja.
0: Und jetzt hören wir in den nächsten Song rein. Heiliger Ort haben wir herausgesucht. Und gleich anschließend lassen wir uns von dir erzählen, wie dieses Lied entstanden ist. Also Ewiger Dank heißt die Produktion. Romina Rink ist heute bei uns im Interview. Und wir hören jetzt Heiliger Ort.

0: Ja, Radio Horeb, die Sendung Treffpunkt. Mein Gast heute, Romina Rink aus Augsburg vom Gebetshaus, Gebetshausmissionarin, aber auch Musikerin. Und wir hören eben heute in die neue Produktion hinein, Ewiger Dank. Heiliger Ort war das Lied, das wir eben gehört haben. Romina, nimm uns etwas mit. Wie ist dieses Lied entstanden? Wie lange liegt das bei dir auf? Und wie hat sich es vielleicht auf diesem Weg in die Produktion hinein verändert?
1: Das Lied Heiliger Ort ist tatsächlich, das gibt es schon eine ganze Weile, bestimmt auch schon so 7 Jahre oder so liegt es bei mir schon rum. Und tatsächlich hat sich es gar nicht so arg verändert in den letzten Jahren. Also das ist auch einer meiner Lieder, das wie aus einem Guss, aus einem Flutsch irgendwie so rauskam. Und dann war es irgendwie da. Es gibt bei mir Songs, da habe ich irgendwie Monate oder Jahre lang dran gearbeitet und war immer noch nicht zufrieden mit dem und mit dem und mit dem. Und da hat sich einiges im Laufe des Prozesses irgendwie verändert. Bei diesem Song tatsächlich, der ist, ich glaube, innerhalb von vielleicht 2 Tagen war der da. Und für mich hatte der sich komplett und vollständig angefühlt. Und der ist inhaltlich entstanden, also zum einen in der Gebetszeit selber, wo ich gerade selber im Lobpreis war und ich weiß noch in meinem Zimmer zu Hause und einfach so begeistert und staunend irgendwie vor Gott stand, vor seiner Gegenwart und vor dem, wie sehr ich das irgendwie einfach genieße, dass er da ist. Und was mich in dem Song irgendwie auch noch total bewegt hat oder in diesem ganzen Schreiben dieses Songs, war so ein, das ist so ein heiliger Boden oder es ist so ein heiliger Ort, seine Gegenwart. Und ich wünsche mir für mich selbst, aber auch für jeden anderen, der diesem heiligen Ort irgendwie begegnet, dass wir diesen Ort echt heilig halten, dass wir da irgendwie total irgendwie nicht einfach so da hineinflendern und als wäre es irgendwie das Selbstverständlichste und Normalste irgendwie von der Welt, sondern das ist wirklich Gott selbst, der sich uns schenkt und der gesagt hat, irgendwie der Zugang ist jetzt frei, dieser Vorhang ist zerrissen. Das ist so ein Geschenk, dass er uns so nahe kommt. Und diesen Ort möchte ich irgendwie heilig halten. Und das war so ein bisschen das Anliegen dieses Songs, Heiliger Ort. Genau, ja.
0: Ein Lied, das einen mit hineinnimmt. Ich habe es eben schon vorher gesagt, es sind insgesamt 11 Lieder, die auf dieser Produktion sind. Mhm. Haben es alle Lieder, die du geschrieben hast, da auf die Produktion geschafft oder gibt es da in der Hinterhand noch weitere Lieder?
1: Es gibt noch einige.
0: Es gibt noch einige, okay. Es gibt noch
1: einige, die sind so halb fertig, liegen die ein bisschen rum, manche sind schon fertig. Genau, da wird demnächst bestimmt auch noch ein paar bisschen wieder was kommen.
0: Sehr gut. Lass uns gleich in das nächste Lied hineinhören, das habe ich herausgesucht, das heißt Hirte. Mhm. Da hören wir jetzt rein von deiner Produktion Ewiger Dank und dann sprechen wir gleich noch drüber, wo kann man die Lieder hören, was gibt es da so drumherum, wie gehst du damit um, dass die jetzt veröffentlicht sind und so. Da werden wir gleich drüber reden, aber jetzt das Lied Hirte von der Produktion Ewiger Dank von Romina Rink. Mhm.

0: Treffpunkt bei Radio Horeb, am Mikrofon Michael Wielert. Heute verbunden mit Romina Rink, Augsburg, aus dem Gebetshaus. Du bist Gebetshausmissionarin, du bist Musikerin, du hast eine Produktion veröffentlicht, deine erste Produktion, Ewiger Dank. 11 Lieder sind da drauf. Romina, wir lüften mal das Geheimnis. Wo kann man in die Lieder reinhören? Wie kann man an die Lieder rankommen?
1: Eigentlich auf allen Streaming-Plattformen, die es so online gibt, da kann man sie überall finden.
0: Und genau. Wenn man nach dir sucht, wo findet man dich? Findet man dich im Netz?
1: Ja, da müsste man auch irgendwas über mich finden. Also es gibt auch zu ein paar Songs gibt es auch Videos auf YouTube. Da findet man mich auf jeden Fall, und sonst unter dem Stichwort Gebetshaus. Okay. Findet man mich auf Instagram, findet man mich.
0: Wir werden das natürlich verlinken auf der Frontseite von Radio Horeb, und im Programm wird man dazu Informationen finden und wird zu dir umgeleitet, kann deine Informationen lesen. Eben auf der Gebetshausseite bist du gelistet als Gebetshausmissionarin.
1: Genau.
0: Romina, jetzt, wenn normal ein Künstler, ein Musiker, Musikerin eine Produktion veröffentlicht, dann ist da meistens eine große Promotour damit verbunden. Man geht auf Konzerte. Wie sieht das bei dir aus? Du hast die Lieder jetzt veröffentlicht. Alle, die dich hören wollen, müssen die ins Gebetshaus kommen?
1: Nee, die müssen nicht ins Gebetshaus kommen. Die können einfach, wie gesagt, auf den Streaming-Plattformen, zum Beispiel auf Spotify, meine Songs hören, oder auf YouTube sind ein paar mit Video. Aber sonst, ich bin tatsächlich wenig unterwegs. Es liegt auch einfach an meiner Lebensphase. Ich bin Mama von 2 Kindern. Wir haben ein ziemlich volles Leben. So. Und genau, bin jetzt an sich auch nicht so die super aktivste auf Social Media oder generell. Ich liebe mein kleines Leben zu Hause mit meiner Familie, und hier und da bin ich schon mal unterwegs. Also wir als Gebetshausmissionare machen das auch manchmal, dass wir angefragt werden von Gemeinden oder von irgendwelchen Veranstaltungen, dort mal Lobpreis zu leiten oder zu sprechen oder Seminare zu halten. Von dem her bin ich schon ab und zu

0: dass irgendwann weitere Lieder kommen. Und bis dahin werden wir hier bei Radio Horeb deine Lieder spielen und hören und darauf aufmerksam machen.
1: Sehr schön, ja.
0: Wir haben zum Abschluss haben wir noch ein Lied herausgesucht. Das heißt Dein Wort. Vielleicht kannst du uns noch ein paar Sätze dazu sagen, wie dieses Lied entstanden ist, was es für dich bedeutet.
1: Ja, das Lied ist eher so, finde ich, ein bisschen gute Laune Song. Und es geht vor allen Dingen um das Wort Gottes. Und für mich ist das Wort Gottes irgendwie mein Fundament oder ich merke richtig, das ist das, was mich ernährt, das ist das, was ich echt liebe. Und dieses Lied ist wie so eine Art Hymne oder Ode an das Wort. Es sind ganz viele Bibelstellen oder unterschiedliche kleine Bibelgeschichten wie drin eingewoben, wenn man genau hinhört. Und ja, und das führt dann irgendwie zu der Bridge oder auch zu dem Chorus, wo es heißt, ich liebe dein Wort, es ist Rettung für mich. Genau.
0: Sehr gut, und da hören wir jetzt rein. Hört
1: gerne mal rein.
0: Genau, zum Abschluss der Sendung. Ich freue mich, vielleicht zu den anderen Liedern, die wir heute jetzt nicht gehört haben. Wie gesagt, das ist eine kleine Auswahl. 4 Lieder haben wir heute gehört, 11 gibt's. Ja. Vielleicht machen wir einfach noch mal eine Sendung später, wenn es länger geht mit den neuen Liedern. Also dann werden wir uns über die anderen Lieder noch unterhalten. Jetzt erstmal dir vielen, vielen Dank für deine Zeit. Wir lassen dich zurück zu deinen Kindern und ins Gebetshaus. Ein herzliches Dankeschön, dass du diesen Weg gegangen bist, diese Lieder aufzunehmen, da für uns diese bereitzustellen, andere Menschen dadurch in den Lobpreis zu führen.
1: Ja.
0: Ich wünsche dir Gottes Segen, dir und deiner Familie, und wir freuen uns, wenn wir wieder von dir hören. Alles Gute, Gottes Segen.
1: Vielen Dank, ich habe mich sehr gefreut.
0: Wir haben heute gesprochen mit Romina Rink aus dem Gebetshaus in Augsburg über ihre neue Produktion Ewiger Dank. Und zum Abschluss hören wir das Lied Dein Wort. Am Mikrofon Diakon Michael Wielert.

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0: Einen wunderschönen guten Abend wünscht Ihnen, liebe Hörerinnen und Hörer, Radio Horeb. Wir wiederholen jetzt für Sie die Mittagsansprache vom Tag.
1: Liebe Hörerinnen und Hörer, die Zeit zwischen Christi Himmelfahrt und Pfingsten, in der wir uns gerade befinden, ist die Zeit der Pfingstnovene, des Gebetes um den Heiligen Geist. Ein Gebet, das eigentlich immer unser Beten prägt und durchflutet, ist in diesen Tagen besonders im Mittelpunkt unserer Aufmerksamkeit. An den zu denken, um den zu bitten, der unser Leben hält, der uns hilft zu beten und der uns in einer lebendigen Gemeinschaft mit dem dreifaltigen Gott hält. Gebetsanliegen haben wir viele für den Heiligen Geist. In einem schönen alten Lied wird gesungen: Komm, Heiliger Geist, der Leben schafft, erfülle uns mit deiner Kraft. Erfüllt von der Kraft Gottes bleiben wir in lebendiger Beziehung mit Gott und können wir beten. Ein Gebetsanliegen in diesem alten Pfingstlied heißt: Die Macht des Bösen banne weit. Schenk deinen Frieden alle Zeit. Ein Gebet, das uns in diesen Tagen besonders unter den Nägeln brennt, wo wir von Kriegen und kriegerischen Auseinandersetzungen hören, vor allem in der Ukraine, aber auch im Nahen Osten, wo wir hören, wie viel Böses dort Menschen sich gegenseitig antun, weil es nicht gelingt, auf dem Weg der Diplomatie und des Dialogs gemeinsame Lösungen zu finden. Da braucht es die Bitte, das Gebet um den Heiligen Geist, dass er die Macht des Bösen band, wegschickt und Platz bleibt für Frieden, für Gespräche, für das Suchen nach Wegen, wie Menschen mit ihren unterschiedlichen Lebensentwürfen, mit ihren verschiedenen Kulturen miteinander leben können und nicht gegeneinander. Lassen wir nicht nach, um die Gaben des Heiligen Geistes zu beten, und bitten wir ihn, die Macht des Bösen zu bannen und uns seinen Frieden zu schenken. Bitten wir dazu den Herrn um seinen Segen. Der Herr sei mit euch.
2: Und mit deinem Geiste.
1: Der Name des Herrn sei gepriesen.
2: Von nun an bis in Ewigkeit.
1: Unsere Hilfe ist im Namen des Herrn,
2: der Himmel und Erde erschaffen hat.
1: Es segne euch der allmächtige Gott, der Vater und der Sohn und der Heilige Geist.
2: Amen.
1: Geht hin in Frieden.
2: Dank sei Gott dem Herrn.
0: Das war die Wiederholung der Mittagsansprache vom Tag bei Radio Horeb.

0: Liebe Hörerinnen und Hörer, Sie haben eingeschaltet im Nachtprogramm von Radio Horeb. Wir wiederholen jetzt für Sie die Sendung Lebenshilfe. Maria, Trösterin in Leid und Bedrängnis. Das ist unser Thema in der Lebenshilfe bei Radio Horeb. Am Mikrofon ist für Sie Gabi Fröhlich. Herzlich willkommen. Wir sind im Marienmonat Mai. Die aufblühende Natur im Wonnemonat gilt als Symbol für die schönste aller Blumen. Einer der vielen liebevollen Titel, den die Volksfrömmigkeit der Mutter Jesu zugedacht hat. Mit Mai-Andachten und Marienaltären hat die katholische Kirche ein üppiges Brauchtum zum Marienmonat entwickelt. In der Lebenshilfe denken wir heute darüber nach, warum die Gläubigen in den orthodoxen und der katholischen Kirche diese ganz besondere Liebe zu Maria pflegen und sich besonders in Leid und Bedrängnis an sie wenden. Unser Gast in der Lebenshilfe ist Pfarrer Markus Polders. Er hat nicht nur unzählige Pilgerfahrten an den Marienwallfahrtsort Lourdes begleitet und dort auch seine Priesterberufung empfangen. Er ist auch in unmittelbarer Nachbarschaft zu dem wunderschönen Marienheiligtum im niederrheinischen Kevela groß geworden. Pfarrer Polders wirkt heute als Kaplan der Werke des Malteserordens und ist uns zugeschaltet aus Neuss. Grüß Gott, Pfarrer Polders, guten Morgen.
1: Grüß Gott vom Rhein aus Neuss und einen wunderschönen Maientag allen Hörerinnen und Hörern von Radio Horeb.
0: Pfarrer Polders, Maria spielt in Ihrem Leben von Anfang an irgendwie eine Rolle. Also Sie sind sozusagen da unter Ihrem Mantel schon in Kevela groß geworden. Jetzt der Marienmonat Mai, bedeutet der für Sie was Besonderes? Ist das ein anderer Monat als alle anderen Monate im Jahr?
1: Auf jeden Fall, weil ich merke, wie die Volksfrömmigkeit doch die Menschen insofern begeistert, als dass sie ihr Herz öffnen für die vielen Angebote, die die Kirche, ja, ich will mal sagen, in aller Welt macht, wenn sie einlädt zu Maiandachten, Rosenkranzgebeten und vor allen Dingen Wallfahrten. Damit bin ich groß geworden, das wurde schon gesagt, in Kevela. Und eigentlich hat mich das in meiner Jugend ein bisschen genervt, weil ich bin an der Hauptstraße groß geworden. Das ist so die Gangstraße für alle Pilgergruppen nach Kevela. Und da war dann jeden Samstag und jeden Sonntag morgen ab 7 Uhr im viertelstündlichen Rhythmus die Blaskapelle, die uns Kinder weckte im Haus mit allen möglichen Marienliedern, die vorgespielt worden sind. Also ich bin da wirklich mit groß geworden und der Mai hat mich geprägt, insofern als dass ich immer Menschen erlebt habe, die oft zu Fuß gekommen sind, nach vielen, vielen Kilometern voll der Hoffnung, trostsuchend bei der Mutter Gottes ankamen.
0: Ja, Ihre Familie war ja eng, ist eng verbunden mit dem Marienwallfahrtsort Kevela, mit Kunsthandwerk und so weiter, eben deshalb auch da an der Hauptstraße direkt lag das Geschäft sehr gut. Wie kam es denn dazu, dass erstmal dieses, ich meine, als Jugendlicher, wenn man morgens auch an Feiertagen und so schon früh geweckt wird, dann findet man das niemals schön. Wie kam es denn dazu, dass Sie irgendwann mal dann doch diese große Liebe auch zu Maria dann gefunden haben?
1: Also es war für mich normal, weil ich immer an der Gnadenkapelle in Kevela vorbeigekommen bin, wenn ich zur Schule ging. Und wir wurden so erzogen, dass wir also nicht einfach vorbeigehen, sondern kurz stehen bleiben, Kopf verbeugen vor der Mutter Gottes, vor diesem kleinen Bild, was in Kevela als Trösterin der Betrübten verehrt wird, um einfach wahrzunehmen, sie ist da, sie ist mitten am Weg, sie ist bei uns, sie begleitet uns und das haben unsere Eltern uns auch mit auf den Weg gegeben, dass wir eben, ganz egal welchen Situationen wir im Leben ausgesetzt sind, immer unter dem Schutzmantel der Mutter Gottes wohlbehütet sind.
0: Trösterin der Betrübten, der Titel der Mutter Gottes in Kevela, warum, was hat man Ihnen da mitgegeben als Kind? Warum Trösterin der Betrübten? Hat Ihnen das eingeleuchtet?
1: Allein aufgrund des Bildes. Es ist ja ein kleiner Kupferstich, ungefähr so groß wie eine Handfläche, etwas kleiner als eine Postkarte, Abbild der Trösterin der Betrübten in Luxemburg, die schon jahrhundertelang dort verehrt wurde als eine, an die man sich wenden kann, wenn persönliches Leid das Herz betrübt. Diese Figur, die dort in Luxemburg verehrt wird, hat eben diesen weiten, ausladenden Mantel, der originalgetreu eben auf diesem kleinen Kupferstück Stich in Kevlar abgebildet ist. Und vielleicht kann man das einfach im Aufwachsen eines Kindes in der Familie deuten und beschreiben, wenn man persönliches Leid hat, weil man hingefallen ist, weil man vielleicht vor einer großen Prüfung steht, eine Schulaufgabe lösen muss, eine Krankheit hat, dass man sich immer in die Arme der Mutter flüchtet und im besten Fall sie einen so umschlingt, als wenn man ja sich geborgen fühlen dürfte in einem Mantel, der unsichtbar um einen deckt. Und das ist eigentlich ein Bild für den Trost, den die Mutter spendet, diese Umarmung in Not und Trauer, um Trost zu spenden.
0: Also die Kinder suchen die Mutter. Wir kommen gleich noch darauf, wie es auch dazu kommt oder warum es dazu kommt, dass Maria in der katholischen Kirche, auch in den orthodoxen Kirchen, eben so eine bedeutende Rolle spielt. Da tun sich ja diejenigen, die evangelischen Glaubens sind, etwas schwerer mit. Ich weiß, dass auch einige davon zuhören. Da werden wir auch gleich noch drauf eingehen. Ich würde aber gerne erstmal mit Ihnen, Pfarrer Polders, kurz nochmal weiter Ihrer Geschichte folgen, denn irgendwann mal kam zu Kevlar, Ihrem Geburtsort, dann noch der Marienwallfahrtsort Lourdes dazu. Wie kam das?
1: Das erste Mal durfte ich nach Lourdes fahren als Messdiener mit meinem Heimatpfarrer. Damals war es Prälat Richard Schulte-Stade, der den Pilgerzug der Münsteraner Wallfahrt nach Lourdes begleitete als geistlicher Seelsorger. Und er hatte einige von uns gefragt, ob wir ihn unterstützen könnten mit den Ministrantendiensten. Da war ich 13 Jahre alt, also noch relativ jung. Und später bin ich dann gefragt worden, mit 17 Jahren, ob ich mir nicht vorstellen könnte, mit einem Krankenzug nach Lourdes zu pilgern, um eben unterstützend Menschen mit einer körperlichen Einschränkung an diesen Wallfahrtsort zu begleiten, der auf eine ganz andere Weise Trost und Hoffnung spendet, als ich das von Kevlar gewohnt gewesen bin. Dort ist er, also in Kevlar, der Trost der Seele in einer ganz wichtigen, primären Vorrangstellung gegeben. Und in Lourdes ist so ein haptisches, ein berührendes, ein ja, ich kann spüren und anfassen den Ort, an dem Himmel und Erde sich berührten, nämlich die Grotte von Massabielle, um dort auch für mein körperliches Leid, was ich trage, Trost und Kraft zu bekommen.
0: Genau, durch die Quellen und auch durch die Grotte. Ich finde es immer besonders bewegend, wenn man so in der Grotte sieht, dass so auf der Höhe von Rollstuhlhöhe bis eben von normaler Stehgröße der ganze Fels von den Händen, die daran vorbeigeglitten sind, regelrecht glatt geschliffen ist. Ja, also der ist ganz weich geschliffen, nicht so rau wie weiter drüber. Und vielleicht ist das genau so dieses Haptische, was die Menschen in Lourdes auch lieben, auch die Kerzen, der Geruch von dem Fluss und so weiter.
1: Auf jeden Fall. In Kevlar kann man ja fast mit der Nase das Gnadenbild berühren. Also dort wird die Mutter Gottes wirklich am Weg verehrt. Die Straßen der Stadt führen auf diese kleine Kapelle in der Mitte der Stadt hin, wo die Trösterin der Betrübten verehrt wird, die man, ja, man kann ihr quasi Aug in Aug gegenüberstehen, weil das Gnadenbild so nah vor einem ist. In allen anderen Wallfahrtsorten der Welt sind die Gnadenbilder meist unerreichbar, so auch in Lourdes. Die Mutter Gottes wird dort dargestellt, so wie die heilige Bernadette sie beschrieben hat in der Mandorla über der Grotte und eben unten. Sie haben das gerade richtig beschrieben, ist der Fels der Berührungsort des Himmel und Erde sich berührend so abgeschliffen von den vielen Händen, dass man allein deswegen schon sehr ehrfürchtig an diesem Ort stehen kann, um dankbar dafür zu sein, dass vielen Menschen dort Trost gespendet wurde.
0: Und dann kommt natürlich noch das Wasser dazu, nicht, dass ja in Lourdes auch eine besondere Rolle spielt. Sie, Pfarrer Polders, haben in Lourdes auch Ihre Priesterberufung empfangen. Vielleicht erzählen Sie uns das noch kurz.
1: Ja, ich bin also sehr stolz, immer mit den Maltesern nach Lourdes gefahren, und da, das ist, man kann es nicht beschreiben, man kann es nicht erzählen, man muss es einfach mal erlebt haben, wie Menschen jeglichen Alters, jeglicher Herkunft sich eine Woche auf den Weg machen, um Menschen mit körperlicher Einschränkung dieses Glücksgefühl zu ermöglichen, A, in Gemeinschaft unterwegs zu sein, B, betend, ja, eine Zeit zu erfahren, wo das Herz gestärkt wird, um das körperliche Leid, das persönliche Kreuz zu tragen und diesen Menschen dann in die Augen schauen zu dürfen. Das war schon, ja, für mich lebensprägend. Mein Ziel war es eigentlich, immer Tierarzt zu werden. Das war wirklich mein größter Wunsch. Ich war auch schon auf dem Weg, und dann hatten wir in unserem Malteserzug eine Tradition, die ja, mit Solidarität zu tun hat. Nämlich, Sie können sich vorstellen, sicherlich auch die Hörerinnen und Hörer von Radio Horeb, die da niederliegen mit einer Krankheit, mit Alleingelassensein und Ähnlichem, dass sie bauen auf das Gebet der vielen. Und so wurde von uns aus dem Team der Malteser jede Nacht, damals ging das noch, einer oder eine abgestellt, um in der Grotte Nachtwache zu halten, um zu beten für die, die im Hospital in Lourdes vielleicht auch manchmal schlimme Nächte erfahren mussten, weil die Schmerzen so groß waren, aber auch für diejenigen, die sich nachts um die Kranken gekümmert haben. Und so traf es mich einmal, dass ich in die Grotte gehen durfte, um von 10 Uhr, 22 Uhr bis 6 Uhr morgens dort zu wachen und zu beten. Und in dieser Nacht habe ich dann in meinem Herzen gespürt, ich habe keine Vision gehabt, ich habe keine Stimme gehört. Ich habe es eigentlich tief in meinem Herzen gespürt. Nein, du meldest dich an der Uni ab und wechselst an die theologische Fakultät, um Priester zu werden. Und dann fing dieser schöne Lebensweg ganz konkret mit Gott als einem, der gerufen wurde, an. Ich werde diesen Moment nie vergessen in meinem Leben. Das ist jetzt schon über 38 Jahre her, ja, fast 40 Jahre. Aber er ist jeden Tag präsent, und ich bin der Mutter Gottes sehr, sehr dankbar dafür, dass sie mich zu ihm, zu Christus geführt hat, um Priester sein zu dürfen.
0: Und das war dann auch ein bewegter priesterlicher Weg, der jetzt dazu geführt hat, dass Sie Kaplan der Werke des Malteserordens in Deutschland geworden sind. Also irgendwie nach den vielen Wallfahrten mit den Maltesern ein Zurück an die Wurzeln.
1: Ja, ganz verrückt. Also, das ist im Leben so. Wir versprechen bei der Priesterweihe unserem Bischof Gehorsam und auch seinen Nachfolgern. Und mein Weg hat mich dann über verschiedene Stationen geführt. Ich war lange leitender Pfarrer in einer Stadt im Rheinland, einer Industriestadt. Bin auch Dächern gewesen, und Sie wissen, in ganz Deutschland werden Pfarreien zusammengelegt. Es werden größere Pfarreien gegründet. Wir haben also zu viele Pfarrer, zu wenig Priester, aber zu viele Pfarrer. Dann müssen einige ins zweite Glied zurücktreten, heißen dann sogenannte Pfarrvikare. Das sind Kapläne, die einmal Pfarrer gewesen sind. Und dann hat der Malteserorden den Bischof, meinen Bischof in Köln, gefragt: Können Sie sich vorstellen, dass der Pfarrer Polders für uns tätig wird als Spiritual für die vielen Mitarbeitenden in den Werken des Malteserordens? Das sind die vielen Altenheime, das sind Schulen, das sind das Blaulicht, wie wir es kennen vom Rettungswagen, über 100.000 Haupt- und ehrenamtliche Mitarbeiter, die wir jetzt vom Geistlichen Zentrum der Malteser in Ereshofen und in Bad Wimpfen mit einem großen Team von Pastoraltätigen betreuen dürfen. Und da darf ich jetzt seit 3 Jahren als Priester in diesem Team mitwirken. Und das ist eine große Freude.
0: Maria, Trösterin in Leid und Bedrängnis, ist das Thema hier in der Lebenshilfe bei Radio Horeb. Pfarrer Polders, erzählen Sie uns doch mal, wo Sie Maria gesehen haben, also erlebt haben als Trösterin der Betrübten, als Trösterin in Leid und Bedrängnis.
1: Als Priester habe ich das fast immer erlebt, wenn ich gerufen wurde, zu sterbenden Menschen. Erfahrungen, die ich vor Augen habe, wenn Menschen alleine im Altenheim ohne Familie sterben oder auch wenn die Familie dabei ist, weil der Tod absehbar ist und sie schon gar nicht mehr ansprechbar sind, meistens von der Familie oder von den Krankenpflegern einen Rosenkranz in die Hände gelegt bekommen haben und nach der Krankensalbung, die ich dann spende, also diesem Hoffnungszeichen des Sakramentes, in dem Jesus Christus den Daniederliegenden, die Daniederliegende mit seiner ganzen Liebe stärkt und dann zum Schluss oft das Lied gesungen wird, segne du Maria, und die Augen aufgingen. Also diesen Moment oder diese Momente bei Begleitung von Schwerstkranken und Sterbenden sind immer ein Zeichen dafür, dass Maria Wegbegleitung zu ihrem Sohn auch im Sterben ist. Ein unglaublich großes Geschenk für mich als Priester zu erfahren, dass da jemand ist, der führt und leitet. Maria zeigt uns Jesus, führe uns zu ihm. Auf der anderen Seite diese Erfahrung, wir haben gerade darüber gesprochen in Lourdes, wo die Menschen diesen Felsen berühren, oft auch mit Hilfe von ihren Pflegern, weil sie aus dem Rollstuhl den nicht so direkt erreichen können, sodass man die Patienten aufrichten muss, um noch näher an den Ort des Trostes zu kommen. Auf der anderen Seite in Kevela, wenn ich wieder zur Trösterin der Betrübten, die dort verehrt wird, zurückkomme, ich oft gesehen habe, dass gerade Frauen ihren ganzen Schmuck der Mutter Gottes opfern in einem Anliegen, was natürlich nicht erzählt wird, weil es eine ganz persönliche Sache ist, aber wo man annehmen kann, aha, da nimmt eine Mutter ihre Ohrringe ab und opfert sie der Mutter Gottes, um für ihre Tochter zu beten, die vielleicht eine schwere Schwangerschaft hat, oder für ihren Sohn zu beten, der vielleicht bei der Bundeswehr in Afghanistan stationiert gewesen ist, oder in allen möglichen Anliegen. Also auf der einen Seite dieses Trost spüren und erfahren wollen, auf der anderen Seite auch durch ein Opfer bringen, die Bitte, steh mir in meinem Anliegen bei. Und da sind wir bei der Mutter am besten aufgehoben, weil sie uns ja unter dem Kreuz als solche gegeben wurde. Frau, siehe deinen Sohn, Sohn, siehe deine Mutter. Und in Johannes, wenn ich jetzt mir mal vorstelle, dass wir mit Johannes als Kirche unter dem Kreuz stehen, hat Christus uns seine Mutter anvertraut. Ein schönes Zeichen der Liebe und auch der Wegbegleitung.
0: Das sind Bibelstellen, die auch eine Grundlage für die Marienverehrung sind in der katholischen Kirche. Aus evangelischer Sicht wird dann öfter gesagt, ja, da wird Maria aber etwas gegeben, was an Verehrung eigentlich nur Gott gebührt. Was antwortet der Marienverehrer Pfarrer Markus Polders darauf?
1: Vollkommen klar. Wir beten Maria nicht an, wir verehren sie. Wir nehmen sie an die Hand, weil sie wirklich diejenige ist, die uns zu ihrem Sohn Jesus Christus führt. Ich denke auch, dass die evangelischen Christen damit eine gute Grundlage haben, dass sie, wenn sie an ihre eigenen Familien denken, auch an die theologische Konzeption der Heiligen Schrift und der Worte über die Mutter Gottes, jemanden haben, den sie an die Hand nehmen können, der weiterführt, weiterbringt, begleitet. Und das ist ein schönes Zeichen. Und jedes Mal, wenn ich das Evangelium, die Votivmesse unserer lieben Frau, der Trösterin der Betrübten von Luxemburg und von Kevela lese, dann heißt es dort, ja, bei dem Kreuze Jesu standen seine Schwester, seine Mutter Maria, die Frau des Kleophas und Maria Magdalena. Und als Jesus seine Mutter sah und bei ihr den Jünger, den er liebte, das sind wir als Kirche in Johannes, sagte er zu seiner Mutter, Frau, dies ist dein Sohn. Also Jesus gibt uns christgläubigen Menschen seine Mutter an die Hand, damit sie uns zu ihm führt.
0: Jesus selber hat uns Maria gegeben, weil wahrscheinlich Pfarrer Markus irgendwie da schon, im Menschen ist ja auch diese Sehnsucht danach, gerade dann, wenn es, die Sehnsucht nach der Mutter, gerade dann, wenn es schwer wird, nicht? Das ist tief im Menschen angelegt und hat vielleicht auch so seinen Sinn.
1: Auf jeden Fall. Also wenn ich an meine Kindheit und Jugend denke, auch zusammen mit meinen weiteren 6 Geschwistern, Da ging es nicht immer nur nett zu. Wir haben uns auch oft gestritten und es gab viele Diskussionen auch zu Hause. Natürlich auch Schmerzen, weil wir krank waren oder Angst hatten vor einer Schularbeit oder Ähnliches. Dann haben wir als erstes immer Trost bei der Mutter gesucht, die dann abends noch ins Zimmer gekommen ist und uns gut zugesprochen hat, im besten Fall mit uns gebetet hat, im besten Fall uns an die Hand genommen hat und wirklich uns signalisierte, ich bin bei dir, auch wenn du morgen diesen Weg alleine gehen musst, weißt du, dass ich dich begleite aus der Ferne. Und das ist eigentlich das Zeichen des Trostes schlechthin. Ich weiß, da ist jemand, der sich um mich kümmert und dem ich mich anvertrauen kann in den Problemen meines Lebens.
0: In der Lebenshilfe bei Radio Horeb sprechen wir im Marienmonat Mai über Maria, Trösterin in Leid und Bedrängnis. Und jetzt, liebe Hörerinnen und Hörer, sind Sie an der Reihe. Ich weiß, dass viele von Ihnen eine besondere Beziehung zu Maria haben. Vielleicht erzählen Sie uns einfach davon. Rufen Sie sehr gerne an, jetzt unter der Hörernummer 089 517 008 008. Das ist die Nummer zur Lebenshilfe. Maria, Trösterin in Leid und Bedrängnis. Erzählen Sie uns gerne, wie Sie Maria als Trösterin in Leid und Bedrängnis erfahren. Sie können anrufen 089 517 008 008. Oder Sie haben Fragen. Sie haben vielleicht Mühe mit der katholischen Marienverehrung. Auch dann gerne anrufen. Wir freuen uns über jeden, der sich meldet, gerade auch wenn er Zweifel hat. Pfarrer Markus Polders antwortet Ihnen sehr gerne unter der 089 517 008 008. Es geht gleich weiter im Gespräch mit Ihnen. Ich sehe, dass die ersten schon anrufen, aber wir hören jetzt erst noch das Lourdeslied, das alle Lourdes-Wallfahrer lieben und kennen und auch all diejenigen, deren Herz bei der Mutter Gottes in Lourdes ist. Und dann geht's weiter im Gespräch mit Pfarrer Markus Polders und mit Ihnen, liebe Zuhörerinnen und Zuhörer.

0: Maria, Trösterin in Leid und Bedrängnis, ist unser Thema hier in der Lebenshilfe bei Radio Horeb. Und Sie sind herzlich eingeladen, anzurufen, sich zu beteiligen unter der 089 517 008 008. Ganz besonders sind Ihre persönlichen Erlebnisse mit Maria hier bei uns willkommen, aber auch Ihre Fragen, wenn Sie vielleicht Mühe haben mit der Marienverehrung. Unser Gast hier ist Pfarrer Markus Polders. Er ist Kaplan der Werke des Malteserordens in Deutschland und hat zahllose Pilgerreisen nach Lourdes unternommen, vor allem mit den Maltesern, mit den Krankenzügen dort, und erlebt, wie Maria die Menschen dort stärkt und tröstet. Vielleicht noch ganz kurz, Pfarrer Polders, Marienmonat Mai ist auch eng mit Fatima verbunden, am 13. Mai, der große Fatima-Tag. Wir haben bei Radio Horeb natürlich auch den internationalen Rosenkranz mit Fatima gebetet. Vielleicht noch eine ganz kurze Einordnung von diesem Wallfahrtsort. Maria tritt hier an den unterschiedlichsten Orten, auch in unterschiedlichsten Gestalten auf, was auch ein bisschen zu Verwirrung führt. Vielleicht erklären Sie das noch mal ganz kurz, bevor wir dann mit den Hörern beginnen, die schon warten.
1: Ja, Fatima ist ganz anders als Lourdes. Lourdes ist der Ort, wo die Kranken, also die Menschen mit einer körperlichen Einschränkung, versuchen, in erster Linie ihr Kreuz zu tragen, ihre Krankheit zu tragen, also das Visuelle, was man ihnen auch ansieht, gestärkt wieder im Alltag leben zu können. Fatima ist ähnlich wie Kevela der Trost der Seele, also das Umkehren im Herzen, Neuorientierung im Glauben, auch in Verbundenheit mit dem Zeichen der Buße. Natürlich hat die Mutter Gottes in Lourdes der Bernadette auch diese Botschaft mitgegeben, tut Buße, Buße, Buße, betet für die Sünder. Und das ist in Fatima und auch in Kevela mehr im Vordergrund. Und so könnte ich mir vorstellen, dass man Fatima bezeichnen kann, der Ort der Umkehr und der Buße ist der Beichtstuhl, ähnlich wie in Kevela. Und der Ort der Tröstung und der Kraftstärkung in Lourdes ist eben die Gnade, das körperliche Leid tragen zu können.
0: Das ist ja sehr interessant, dass Buß und Umkehr an den Marienwallfahrtsorten so eine wichtige Rolle spielen. Kibeo auch in Afrika, mit dem sind, dem Wallfahrtsort sind wir bei Radio Horeb eng verbunden, auch durch eben die Kollegen von Radio Maria auch dort. Und aber auch Medjugorje ist ja auch, man sagt ja auch, einer der größten Beichtstühle der Welt, ganz, ganz viele Beichten. Kommen wir vielleicht gleich noch darauf zu sprechen, warum Maria eben immer wieder zu Buße und Umkehr aufruft. Aber ich würde gerne als erstes Frau Opitz mit hineinholen in die Sendung. Sie ruft uns aus der Nähe von Wittenberg an. Ich grüße Sie, Frau Opitz.
2: Ja, guten Tag, Frau Folde. Ich wollte nur kurz sagen, ich bin ja evangelisch und trotzdem liebe ich Maria ganz sehr. Und ich habe jahrelang im Hospiz als Sozialarbeiterin in Berlin gearbeitet. Da hatte ich auch mit dem Maltesern viel zu tun, vom ambulanten Hospizdienst. Und ich werde nie vergessen, wir hatten einen Mann, der war über 60 im Sterben, aber er hatte den Verstand eines vierjährigen Kindes, weil er als Kind an Pocken geimpft wurde und dadurch einen Impfschaden hatte. Und dann ist er gestorben und seine alte Mutter, die schon über 80 war, ich hatte noch nie einen Menschen so bitterlich weinen gesehen wie diese Frau. Und dann habe ich gedacht, was sage ich ihr? Ich kann eigentlich nichts sagen, weil sie immer gesagt hat, wo ist denn da Gott? Und dann habe ich ihr gesagt, Frau so und so, ich kann Ihnen darauf keine Antwort geben. Aber was ich weiß, wer Sie am meisten verstehen kann, ist Maria, weil sie auch ihren Sohn hat leiden sehen wie Sie und der auch gestorben ist. Und die kann Ihnen jetzt ganz nahe sein. Und dann wurde diese Frau, die so bitterlichst geweint hat, dann wurde sie ganz ruhig und sagte, ja, das wird wohl so sein. Das hat mich damals ganz, ganz tief bewegt.
0: Frau Opitz, das finde ich wunderschön, dass Sie uns das erzählen. Näher Wittenberg, das heißt auch in der Nähe der Lutherstadt Wittenberg, nicht?
2: Ja.
0: Eigentlich, Luther hatte ja eigentlich schon auch sich eine Verehrung für Maria bewahrt, wenn ich das richtig weiß.
2: Ja, und ich glaube auch, da müssen wir auch, finde ich, als evangelische Kirche Buße tun, wo wir, ich sage es jetzt mal so allgemein, wo wir Maria gar nicht beachten. Und weil Luther hat sie auch sehr verehrt und mich hat sie sehr, oder sie bereichert mich sehr, sehr in meinem Glaubensleben. Und ich habe jetzt erst wieder eine alte Frau im Sterben begleitet, eine katholische Frau. Und ich fragte sie, Erika, was soll ich noch mit dir beten? Ich würde gern den Rosenkranz mit dir beten. Und welchen willst du denn? Und dann sagte sie ganz schwach, ach, den Trostreichen. Und da wusste ich die Gesetze aber nicht. Aber ich hatte das Radio Horeb Lesebuch dabei. Und als ich das zweite Gesetz mit ihr betete, Jesus, der in seiner Kirche lebt und wirkt, sagte sie von ganzem Herzen Amen. Auch das hatte mich tief berührt gehabt.
0: Frau Opitz, mich berührt Ihr Anruf sehr, auch Ihre große Weite. Das ist wunderschön. Vielen herzlichen Dank für Ihren Beitrag, der eine wunderschöne Eröffnung war von dem, was unsere Zuhörer uns mitteilen können über ihre Begegnungen und ihren Leben, ihren Weg mit Maria. Vielen Dank dafür.
2: Ja, Ihnen Gottes Segen. Wiederhören.
0: Dankeschön, Frau Opitz. Alles Liebe Ihnen, Pfarrer Polders. Ich lasse Ihnen noch mal kurz das Wort.
1: Ja, also ein wunderbares Zeugnis. Und wenn evangelische Christen, so wie Frau Opitz das gerade geschildert hat, auch im Respekt zur anderen Konfession, ja, mit ihrer Liebe und ihrer Feinfühligkeit einen, wie gerade beschrieben, sterbenden Menschen an die Hand nehmen und das über die Verbindung der Mutter Gottes machen. Sie hat gerade den trostreichen Rosenkranz erwähnt, im zweiten Geheimnis, der in seiner Kirche lebt und wirkt. Dann haben wir hier ein Glaubenszeugnis gehabt, was eigentlich ein schönes Zeichen der Ökumene ist. Und deswegen auch meinen großen Dank an Frau Opitz für dieses Zeugnis, das Sie uns allen geschenkt haben.
0: Auch die auf den Malteser Fahrten mit den Kranken nach Lourdes gibt es ja auch immer wieder evangelische Christen, die mitgehen hier bei uns. Bei Radio Horeb hören wir immer wieder auch Frau Dr. Ursula Sottong zum Beispiel. Die ist auch als evangelische Christin schon seit Jahr und Tag dabei und auch ganz in Lourdes dort engagiert nach wie vor. Das heißt, da gibt es, Maria macht irgendwie doch keine Grenze unbedingt zwischen den Konfessionen aus.
1: Nicht nur zwischen den Konfessionen. Wir erleben das in unseren Pilgerzügen immer wieder, dass Menschen aus den christlichen Konfessionen mitfahren, allein auch um das Gefühl der Gebetsgemeinschaft zu erfahren. Oder wie im Beispiel von Frau Dr. Sottong, die sich engagiert in der Hospitalität Notre-Dame de Lourdes und in der Ärztegemeinschaft von Lourdes, einfach ihr Herz zu verschenken für den Nächsten. Und das ist urchristlich. Und da gibt es dann keine Konfessionsverschiedenheiten, sondern nur konfessionsverbindende Elemente. Aber es gibt auch sehr viele Muslime, die mitfahren. Es gibt also auch einen großen interreligiösen Dialog, nicht nur in Lourdes, sondern an den Wallfahrtsorten, weil zum Beispiel ja auch die Muslime eine große Verehrung zur Mutter Gottes, der Mutter des Propheten Jesu, so wie sie ihn sehen, haben und deswegen dort auch beheimatet sind.
0: Ja, das merkt man zum Beispiel auch in Bethlehem, in der Geburtsbasilika. Da sieht man viele, viele muslimische Frauen. Bei denen sieht man es ja immer, weil sie verschleiert sind. Bei den Männern kann man es nicht so gut unterscheiden. Aber viele muslimische Frauen, die dort hingehen, die gerne auch die Kerzen dort anzünden, wie so wie das bei den Ostkirchen üblich ist. Und auch in der Milchgrotte, auch im Marienwallfahrtsort direkt neben der Geburtskirche in Bethlehem, immer ganz, ganz viele Muslime auch unterwegs. Also Maria scheint eine Frau, man denkt immer, das sei jemand, der trennend ist, aber oft in der Praxis ist sie oft, schlägt sie Brücken.
1: Oh ja, also das stellen wir immer wieder fest. Letztendlich ist es ja das Zeichen der Gemeinschaft, was verbindet über die Religionen, ja auch über die Konfessionen hinweg. Denn wir nehmen wieder das Bild der Familie, wenn wir Trost brauchen, wenden wir uns in der Regel zuerst an die Mutter. Sie hat uns getragen in ihrem Leib. Sie ist uns also am nächsten als diejenige, die uns das Leben geschenkt hat, natürlich im Zusammenhang mit dem Vater. Aber sie ist so die erste Person, an die wir uns wenden können. Und das ist, glaube ich, selbst in den Naturreligionen vorherrschend, dass das Mütterliche uns diese Trostsicht des Herzens öffnet.
0: Es ist ja so, dass manche Menschen gerade Schwierigkeiten mit dem Mütterlichen und damit auch mit Maria haben, weil sie keine gute Erfahrungen mit der Mutter gemacht haben oder die Mutter nicht so mütterlich präsent war. Aber auch da erzählen viele, dass sie dann über die Beziehung zu Maria, wenn sie sich darauf einlassen, Heilung auch erfahren, was das angeht und da irgendwie etwas von dem nochmal bekommen, was sie vielleicht als Kinder vermisst haben. Ich möchte aber gerne an dieser Stelle jetzt weitergehen zu unserer nächsten Hörerin, denn da gibt es einige, die noch in der Leitung warten. Unter der 089 517 008 008 kann man anrufen, hier in der Lebenshilfe bei Radio Horeb. Frau Küffner-Büttner ist das, die als Nächste dran ist, ist aus Bayreuth. Grüße Sie, Frau Küffner-Büttner.
3: Ich grüße Sie auch. Ich höre aufmerksam zu und schreibe. Ja, ich bin ja erst beim Lernen. Ich war evangelisch und seit 7 Jahren katholisch. Ich bin geführt worden. Also es waren alles Fügungen. Ich war schon im Vorhimmel. Das war 2009 am 5. Mai. Und ich bin ein Maikind. Und das sind besondere, nach Hildegard von Bingen sind das besondere Menschen. Und das stelle ich auch so fest. Also jetzt ohne Fixation auf irgendeinen Menschen oder so. Aber das stelle ich auch so fest, dass der Mai auch, es ist auch sehr umkämpft. Also, aber man hat ja die Unterscheidung der Geister und die nehme ich auch wahr und dafür bete ich auch, weil ich auch da hochsensibel bin und brauche auch immer wieder, ich mache auch Stundengebet, ich brauche das einfach, um einfach geistlich mich zu ernähren. Mhm. Ja, aber ich habe die Maria immer als Trösterin, auch als evangelische, ich möchte sagen, so ganzheitlich erfahren, wenn jetzt, also ich habe 2 Kinder gehabt, schulpflichtig und meine Tochter, wenn das Handy.
0: So, jetzt ist gerade eine Unterbrechung in der Leitung. Ja, ganz kurz, genau. Wir waren gerade bei dem Handy, bei Ihrer Tochter, wenn das Handy und dann war kurz weg.
3: Also wenn mir jetzt wenn die Handys ausgefallen sind, aber wir haben uns dann getroffen am Busbahnhof. Mhm.
0: Also so, Sie hatten das Gefühl, dass Sie zusammengeführt werden dann.
3: Ja, genau. Und dann wollte ich noch sagen, dass wir in Bayreuth eine Lourdes-Grotte haben und die muss kurz bevor ich katholisch geworden bin, also noch nicht so lang gewesen sein in der Schlosskirche, was ich im Nachhinein erfahren habe. Ich habe da auch ganz viel Gnade und Trost da erfahren und ja, ich bin ja erst beim Lernen.
0: Dankeschön, Frau Küffner-Büttner. Dankeschön, dass Sie angerufen haben. Pfarrer Polders.
4: Ja, das ist ja so, wie die Frau Büttner gerade gesagt hatte, es gibt eine Lourdes-Grotte, noch nicht so lange in Bayreuth. Wenn wir Land auf Land abgehen oder auch in der Welt herumschauen, überall versucht man, diesen Ort nicht zu kopieren, sondern zu ergänzen, indem man eine Heimat daheim erstellen möchte, um diesen Kontakt zu dem Ort, wo man bereits gewesen ist, herzustellen. Ich erfahre das immer wieder, wenn ich privat unterwegs bin, dass es überall in den Wohnungen gerne einen Ort der Erinnerung oder der Zuneigung gibt, indem man diese Gedanken, die man geschenkt bekommen hat, verbildlicht, indem man eine Muttergottesfigur aufstellt oder im besten Fall eine Lourdes-Grotte errichtet im Garten, in der Pfarrei, an einem Wegekreuz, ein Zeichen setzt, ich war einmal dort und hier kann ich aus der Ferne wieder mit meinem ganzen Geist, mit meinen ganzen Gedanken, mit meinem Leben verortet sein, dort, wo ich mich wohlgefühlt habe, wo dieses innere Aufatmen der Seele kommt. Und das ist ein schönes Zeichen. Ganz egal, in welchen Ländern der Erde wir sind, überall wird so ein kleiner Wallfahrtsort für die Mutter Gottes errichtet.
0: Ist ja auch etwas Schönes, einfach diese Grotte, die hat ja auch sowas Bergendes, nicht, wo man so hineingehen kann. Ich glaube manchmal so, Marienwallfahrtsorte sind so etwas wie große Gebärmütter für den Glauben, weil so viele Menschen dort eben zum Glauben zu Gott wiederfinden. Also ich denke auch manchmal, wenn Jesus sagt, dass wir ihm nachfolgen sollen, dann sagt er ja nicht ab meinem Alter 30, wo ich alleine gelebt habe, sondern wenn die Nachfolge Jesu wirklich ernst genommen wird, kann man ja auch sagen, ja, wir machen es von Anfang an, nicht auch an der Hand Mariens, so wie der kleine Jesus an der Hand Mariens gegangen ist.
4: Auf jeden Fall. Wir haben ja vorhin das Lurdlied gehört und wenn ich das so recht in Erinnerung habe, war die erste Strophe in

0: auch keine Angst haben. Es wird schon werden. Und ich werde gut geführt werden durch das Herz, das zwischen den beiden kommuniziert.
1: Ja. Dankeschön, Frau Küffner-Büttner, für Ihren Anruf. Alles Gute nach Bayreuth. Und in München sitzt Frau Klier, die uns auch angerufen hat, hier in der Lebenshilfe bei Radio Horeb. Frau Klier, willkommen.
2: Ein herzliches Grüß Gott. Ja, ich bin auch ganz berührt von allen vorangegangenen Damen, vor allem von der Erstgenannten und auch, was Sie alle schon gesagt haben. Ich selber habe eine ältere Mama gehabt. Also für heutzutage ist es so der Durchschnitt des Alters. Für damals war es eine ältere Mama. Meine Mama ist Jahrgang 42 und stammt aus Bosnien-Herzegowina. Und weiß, dass sie, wenn ihre Mutter schwer krank war, dass sie, also, weil es natürlich jetzt Medjugorje nicht gleich, sie ist dann von dem Ort, wo sie aufgewachsen ist, einem kleinen Bergdorf, ist sie dann zu Fuß zu Sinjska Guspa, das ist unsere Mutter Gottes, auch die zweite noch in Bosnien-Herzegowina, in Kroatien, die sie auch verehrt hat, und ist dort auf den Knien um die Kirche herum den Rosenkranz gebetet. Und mir wurde auch später bewusst, weil man doch dann, wenn man hier geboren ist als kroatisches Kind, doch mit Schule und Leistung und Ausbildung und alles, dass ich immer dachte, das ist mein eigener Verdienst, dass ich dann meine guten Noten habe und auch bei schwierigen Gesprächen in der Ausbildung oder auch Schulaufgaben, wo ich schon Herzrasen hatte vor lauter Angst, ob ich es bestehe, dass ich dann Gott sei Dank bestanden habe. Aber im Nachhinein habe ich dann erfahren, dass meine Mutter jeden Tag einen Rosenkranz gebetet hat. Sie war vollzeit tätig in der Klinik und hat auch ihre ganze Liebe auch den schwerstkranken Kindern geschenkt. Dadurch kam ich auch zu meiner lieben frommen Patin, die mir später dann viel in meinem Leben geholfen hat. Meine Mutter ist früh gestorben, hat mir dann einen großen Ersatz gespendet für meine Mama. Und was ich noch sagen wollte, ist, dass mein Mann auch durch die Mutter Gottes zum Glauben kam und er mit großer Freude, obwohl er nicht katholisch und wieder evangelisch erzogen wurde, obwohl die Eltern gemischt sind, durch die Marienlieder so berührt ist, dass wir da wirklich geschaut haben, dass wir schon fast einen Freizeitstress hatten, um von einer Maiandacht zur anderen Maiandacht zu hetzen, um das alles anzuschauen, anzuhören und mit ganzem Herzen dabei zu sein. Wir haben jetzt eine wunderbare Tochter, und da leider Gottes schon in der Schwangerschaft große Komplikationen waren und lange das Leben meiner Tochter nicht sicher war, ob sie überleben wird, mehrere Monate, und das kann man sich ja bestimmt denken, was das für ein Mutterherz und Vaterherz ist, wenn man so ein Geschenk bekommt und dann doch die Gnade Gottes einem geschenkt und dann halt letztendlich mal kurz davor steht, dass das Kind wieder gehen muss. Und jetzt letztendlich ist jetzt mittlerweile, wird jetzt im Juni 7 Jahre alt, und wir haben ihr den ersten Geburtstag, den waren wir in Hoch-Corona-Zeiten im Juni 2020 in Altötting an ihrem ersten Geburtstag. Wir haben also keine Geburtstagsfeier veranstaltet. Und am 6. Geburtstag, das war letztes Jahr, sind wir zusammen mit ihr in meine Heimat, meine Eltern nach Bosnien-Herzegowina, nach Medjugorje. Und ich habe mir leider Gottes von meiner Verwandtschaft einen Magen-Darm-Infekt eingeholt und war ganz schwach und gebrechlich. Und meine Tochter, die hat dann gemerkt, dass mir das wichtig ist, und sie weiß selber, sie liebt ja die Gospa, Maika, und liebt sie genauso wie die Mama, und hat dann einen Eifer, da hat der Heilige Geist gewirkt, der hat dann mit einer Kraft und einer Freude in dieser großen Hitze im Juni, ist mit meinem Mann zusammen auf den Berg gestiegen, um mit roten Bäckchen auf seinem Arm fotografiert zu werden. Und hat sozusagen mich im Herzen, ich war unten gesessen im Halbstarten, habe nicht gewusst, wie es weitergeht mit mir. Ich war ganz schwach beieinander. Und meine Tochter ist dann wirklich, ich war so traurig, weil ich mir das so gewünscht habe. Meine Tochter hat mich sozusagen dann vertreten und hat es so wunderbar gemacht für den gerade mal 6 Jahren. Und ich war so stolz auf sie und habe wirklich nur noch Tränen geweint. Und auch in Medjugorje selbst, wenn man ist, auch wenn mein Fatima ist, Lourdes, die Mutter Gottes ist überall und sie verbindet uns alle, und es ist einfach nur ein Geschenk, dort zu sein und für andere auch zu beten, die ein schweres Kreuz zu tragen haben.
1: Wunderbar, vielen Dank, Frau Klier. Ich glaube, dem gibt es gar nicht so viel hinzuzufügen. Vielen Dank, dass Sie uns Ihre persönliche Geschichte da erzählt haben mit der Mutter Gottes. Dankeschön, und wie schön, dass es Ihrer Tochter jetzt gut geht.
2: Gott sei Dank, Halleluja.
0: Schön.
1: Alles Liebe nach München. Pfarrer Poll, dass Sie reden einfach, wenn Sie etwas sagen möchten. Ich muss ja nicht
0: also auffordern. Mir ist jetzt gerade bei dem Gespräch eingefallen, bei dem Zeugnis, was wir gerade gehört haben, dieses unbändige Vertrauen der, ich muss es immer wieder sagen, Wegbegleitung durch die Mutter Gottes, durch die Mutter Jesu. Und wenn wir in das Maienlied schlecht hinschauen, Maria Maienkönigin, dann fällt mir immer wieder diese zweite Strophe ein, wo es um

0: ja, dieses Geschenk des Glaubens geht, wenn wir die Mutter Gottes an die Hand nehmen, die uns zu Christus führt. Da ist es dann im zweiten Absatz, vor allem sind es der Blüblein 3, die lass keinen Sturm entlauben. Also die niemals von uns entfernt werden dürfen, nämlich die Hoffnung grün und sorgenfrei, die Liebe und der Glauben. Das sind diese drei Dinge, die wir auch zu Beginn eines jeden Rosenkranzesgebetes uns vor Augen halten, dass wir um Hoffnung, Liebe und Glaube beten, der uns verbindet. In jedem interkonfessionellen Dialog, in jedem Problem, das wir im Leben haben und in jedem Aufschauen zu Christus, der Hoffnung, Liebe und Glaube in unser Herz legt.
1: Dankeschön. Maria Trösterin in Leid und Bedrängnis, das Thema hier in der Lebenshilfe bei Radio Horeb. Und wir kommen weiter zu Frau Dinius in Darmstadt. Ich grüße Sie, Frau Dinius. Grüße Sie, Gott.
2: Grüß Gott.
0: Grüß Gott.
2: Also ich möchte auch gern, ich bin eine große Verehrerin von Mutter Gottes. Und hören Sie mich?
0: Ja.
1: Ja, wir hören Sie.
2: Also ich habe auch eine ganz tolle Erfahrung gemacht. Das war vor vielen Jahren und bei der Schwangerschaft hieß es, dass das Kind behindert ist, weil ich vorher zwei verloren habe. Ich soll die und die und die Tests machen. Aber ich bin einfach nach Lourdes gefahren und habe alles Mutter Gottes übergeben. Und hat sich alles so zum Gute gewendet. Wir haben ein gesundes Kind, ein gesunder Sohn bekommen. Heute ist er erwachsen. Gerade heute gibt er sein Master ab. Und
0: Ach,
2: ich
0: wie
2: kann
0: schön.
2: Mutter Gottes nur danken. Und ich habe viele Erfahrungen gemacht und ich kann nur danken. Danken unendlich, wie sie führt. Und ich habe auch meinen ersten Kommunionstag, Maria Himmelfahrt hat, und dieses Jahr feiere ich mein 50. Jubiläum, dass ich mit Gott verbunden bin.
1: Dankeschön, Frau Dinius. Man hört Ihnen wirklich heraus, wie kostbar für Sie das ist. Und das ist sehr schön, dass Sie uns das mitgeteilt haben. Alles Liebe Ihnen nach Darmstadt und alles, alles Gute, Gottes Segen für Ihren Sohn heute.
2: Ja, danke, danke, brauche immer.
1: Wiederhören. Gut, ich würde sagen, wir kommen einfach weiter zu Herrn Hahn, der sich aus München gemeldet hat und den ich begrüße in der Lebenshilfe bei Radio Horeb. Grüß Sie, Gott.
3: Grüß Gott.
0: Grüß Gott, Herr.
3: Grüße Sie. Ich wollte nur Zeugnis geben, weil ich von Lourdes die Sendung jetzt zufällig gehört habe. Schon in den 90er Jahren war ich mit meiner damals schwerkranken Tochter, bin nach Lourdes gefahren, die wurde über eine Magensonde ernährt, weil sie nicht schlucken konnte, nicht essen und nicht trinken. Entschuldigung. Und da hatten wir den Kranken, die Anbetung mit der anschließenden Segnung für die Kranken, damals war es noch am Platz, jetzt ist es ja unten in der Basilika, in der großen. Und wir hatten die Segnung, Segnung war vorbei, da war Bischof anwesend. Die Leute haben sich aufgelöst. Und dann kam aus einer Menge, kam eine Frau auf mich zu, hat ihre rechte Hand auf meine linke Schulter gelegt und hat gesagt, der Herr wird helfen. Das war alles, dann ist sie weggegangen. 5 Tage später, an einem Freitag, von da an konnte meine Tochter trinken. Essen konnte sie nicht, aber Flüssigkeit zu sich nehmen, ohne Sonde, eigenständig trinken. Und dann, nochmal kurz später, haben wir das Auto gepackt und wollten in den Urlaub fahren. Und hatte drei Töchter damals. Und ich sage zur großen Tochter, du, pass bitte auf, die Alexandra hieß die, pass bitte auf, dass alles gut geht, wir laden das Auto. Bis ich wiederkomme, wir hatten eine gegrillte Makrele da liegen, war der Fisch weg. Wo ist denn der Fisch hingekommen? Ja, den hat die Alexandra gegessen. Die konnte noch nie essen. Und das war das Wunder von Lourdes, wollte ich so eigentlich nur das Zeugnis davon geben. Meine Tochter ist inzwischen verstorben. Also die Krankheit wurde nicht geheilt, aber diese eine Behinderung, die sie hatte mit Essen und Trinken, die wurde geheilt. Im Krankenhaus habe ich die Geschichte erzählt. Und wenn dann Leute da waren, die auch nicht magen, Kinder da waren, im Kinderkrankenhaus in München, dann haben die Ärzte gesagt, fahren Sie nach Lourdes, werden Sie geheilt, so wie wir fahren. Das war die ganze Geschichte, was ich erzählen wollte, was ich in Lourdes erlebt habe, ja, bei meiner Tochter.
1: Das heißt, Sie sind dann auch Zeugen geworden von dem, was Gott wirkt, auch auf die Fürsprache der Mutter Gottes. Vielleicht, Pfarrer Kolders, genau, Sie haben eben immer davon der Stärkung gesprochen, die die Menschen in Lourdes erfahren und vom Trost und so, von den Heilungen. Das wundert vielleicht ein wenig, ist bis jetzt gar nicht die Rede gewesen, bis zu dem Anruf von Herrn Hahn. Aber das ist ja eigentlich das, was man mit Lourdes vor allem verbindet, eben die Heilungswunder.
0: Ja, es gibt unzählige, die nicht dokumentiert worden sind, so wie es der Herr Hahn auch gerade beschrieben hat. Und was das Schöne war, dass er eben gesagt hat, es ist jemand zu ihm gekommen, hat ihm die Hand auf die Schulter gelegt und hat gesagt, der Herr wird's richten. Das ist ja genau das Prinzip, was letztendlich Christus seiner Mutter anvertraut hat im Hinblick auf uns alle, die wir ja zu Christus gehören wollen. Maria hat auf der Hochzeit zu Kana den Menschen gesagt, was er euch sagt, das tut. Und der Bogen schließt sich dann zum Kreuz, wo Jesus sagt, wir haben es vorhin schon erwähnt, siehe deine Mutter. Also wir sind Werkzeuge an der Hand der Mutter Gottes, um unsere Schwestern und Brüder zu stärken, ihnen Trost zu spenden und so bei ihnen zu sein. Und wenn man dann so etwas Persönliches erlebt, wie Herr Hahn uns gerade erzählt hat, dann ist das, denke ich, für einen Moment Aufatmen der Seele, dass dort wirklich Gottes Gnade, Gottes Geist wirkt in meinem Leben auf die Fürsprache der Mutter. Und da gibt es in Lourdes eben ganz, ganz viele Wunder, die offiziell anerkannt worden sind. Das ist ein ganz großer, langer Prozess, wo also auch die medizinischen Dinge untersucht werden von Ärzten, die aus allen Nationen, aus allen Religionen kommen und die dann irgendwann mal zu einem Punkt kommen und sagen, hier kommt die Wissenschaft, die Medizin nicht weiter. Das ist unerklärlich, dass ein Mensch geheilt worden ist von einem Moment auf den anderen. Da wird vielleicht in einem anderen Gespräch uns die Frau Dr. Sotong, die wir ja auch schon erwähnt haben, vieles darüber erzählen können, wie das aus medizinischer Sicht zu betrachten ist. Aber unerklärbar eben für den menschlichen Verstand, dass Gott hier wirkt und Menschen Linderung, ja sogar Heilung schenkt.
1: Die Wunder von Lourdes, genau, sind auch immer wieder dann das Erste, woran man denkt, wenn man an Lourdes denkt. Man könnte dann natürlich auch meinen, Pfarrer Polders, ja, er macht die Wunder bei einigen, warum bei mir nicht? Aber irgendwie kommt diese Frage, glaube ich, gar nicht so groß auf, oder?
0: Nein, weil die Großzügigkeit des Beschenktwerdens im Herzen stattfindet. Und wenn man dann miterleben muss, wie jemand anders geheilt wird, sichtbar geheilt wird, der im Rollstuhl gefesselt war, auf einmal wieder urplötzlich aufsteht und gehen kann und gesund ist, dann ist das so eine Mitfreude. Ich kann natürlich nicht in die Herzen der Menschen hineinschauen, wie sie es empfinden, weil sie selber krank bleiben oder eine schwere Behinderung tragen müssen. Aber soweit ich das aus meinen vielen Lourdes-Wallfahrten und somit auch Gesprächen mit den Menschen mit körperlicher Einschränkung oder einer Krankheit erfahren habe, und in diesem Jahr bin ich zum 45. Mal in Lourdes gewesen, ist es immer ein Moment der Mitfreude, aber auch des Geschenkes, auch wenn es mich nicht trifft, Gott schenkt mir die Kraft, mein Kreuz zu tragen.
1: Ja. Dann freue ich mich, wenn wir noch ein paar Hörer vielleicht mit hineinbekommen. Drei warten noch. Und Alexander aus Kiel ist der Nächste, der da ist. Ich grüße Sie, Herr Alexander.
4: Ja, hallo, grüß Gott. Ich rufe aus dem Norden an und ich freue mich, dass ich durchkomme. Ich bin auch evangelisch verwurzelt. Und ich habe mal eine Frage. Also ich bin ja jetzt ja auch bei Radio Horeb schon ein bisschen länger, höre regelmäßig. Es hat mich einfach dort hingezogen und ich bin einmal durch meine Schwiegertochter auch mehr in Kontakt gekommen. mit hier, sagen wir mal, meinen katholischen Freunden. Und dann über Hildegard von Bingen und dann Therese von Lisieux. So gibt es so Handreichungen, so nenne ich das immer, die uns auch von den Müttern und Vätern des Glaubens halt zuteil werden. Und Maria interessiert mich auch schon, es zieht mich etwas hin, das ist mehr emotionale Art. Und ich befasse mich natürlich, Sie haben eben auch eine Erklärung gegeben damit. Und dazu habe ich eine Frage. Wenn Sie sagen, die Mutter Gottes eben halt auch als Mutter der Kirche, also im Grunde als Mutter der Gemeinde Jesu, dann frage ich mich, wenn das so zentral ist, jetzt ja auch festgemacht an dieser Situation zur Kreuzigung Jesu. Ich frage mich einfach, wenn das so zentral ist, diese Erweiterung zu machen von dem einzelnen Jünger, das war natürlich neben dem, was Sie sagen, auch hatte das ja einen fürsorglichen Aspekt, weil sie brauchte ja auch jemand in der Zeit als Frau sozusagen an ihrer Seite. Warum steht das nirgendwo in den Schriften? Also warum haben die Apostel das nicht aufgenommen am Anfang in der mündlichen Überlieferung und es ist nicht verankert in den Heiligen Schriften?
0: Ja, das ist die theologische Erweiterung durch das Studium der Kirchenväter, nachdem sie all das, was die Apostel aufgeschrieben haben und das Leben Jesu betrachtet haben, daraus folgerten, dass Christus seine Kirche nicht alleine lässt. Im Moment des Abschiedsnehmen am Kreuz. Also die waren ja in einer Situation, jetzt ist alles vorbei. Der Herr stirbt. Er lässt uns alleine zurück. Und wie soll das weitergehen? Und in diesem Moment ist derjenige auserwählt worden, nämlich Johannes, der Jünger, den Jesus am meisten liebte, der ja mit seinem Haupt auf dem Herzen Jesu lag, also den Durchblick in die Liebe Gottes hatte. So interpretiere ich das. Und nicht nur, ich denke, die apostolischen Väter haben es auch so verstanden, dass sie letztendlich ihm auch den Adler als Symbol zur Seite gestellt haben, das Lebewesen, was direkt in die Sonne schauen kann, ohne geblendet zu werden, um so anzuzeigen, der Johannes steht für alle, die ich auserwählt habe, Volk Gottes zu sein. Und ihr müsst euch nicht alleingelassen fühlen, denn ich lasse euch diejenige als Fürsprecherin, als Mutter, als Wegbegleiterin an eurer Seite, die ja mir als wahrer Gott und wahrer Mensch das Leben geschenkt hat durch die Verheißung des Engels. Und das ist eigentlich ein schönes Zeichen. Sie ist nicht zentral. Christus ist der Zentrale. Aber für uns katholische Christen ist es eben ein guter Weg, an der Hand der Mutter zu ihm zu gelangen, den wir ja als Liebe, als Geist, als Gott, als Mensch, als höchstes Gut verehren. Und vielleicht können auch die evangelischen Christen dort einen Weg finden, wenn sie sich schwer tun, auch vieles, was Christus uns gesagt hat, und das ist ja nicht alles nur schön gewesen, sondern er hat auch oft uns ins Gewissen geredet, jemanden an der Seite zu haben, der uns das verständlich macht. Und da ist das Prinzip Mutter und in Johannes Kirche, denke ich, ein gutes Zeichen dafür, dass wir als Gemeinschaft, auch wenn wir im interkonfessionellen Dialog versuchen, Ökumene zu leben, uns eine gute Richtung gibt.
4: Ja, das stimmt. Also ich unterstütze das auch insofern. Also ich sage Ihnen mal ein Beispiel, weil wo wir praktisch zusammenwachsen. Hier ist bei uns die katholische Kirche halt im Norden, hier in meinem Dorf, Halkendorf, musste räumen und die ist entweiht worden und abgerissen worden, worüber ich sehr traurig bin im Dorf hier. Ja. Und dann hat die evangelische Kirche die katholische Gemeinde aufgenommen. Und was ich schön finde daran auch besonders, es ist natürlich was Besonderes und die Madonna ist eben halt aufgenommen worden in der Kirche und hat jetzt einen repräsentativen Platz. Und da gehe ich auch manchmal hin und ich verneige mich dann, dieses Verehren, was Sie sagen, das teile ich auch. Meine Frage ist, wenn man den Rosenkranz, das ist doch ein Gebet, weil Sie vorhin von Verehrung sprachen, ist der Rosenkranz für Sie ein Gebet oder eine Verehrung?
0: Der Rosenkranz ist ein Gebet, vor allen Dingen im Hinblick auch auf das Leben Jesu. Vielleicht verbindet uns das auch, wenn man also nicht gewohnt ist, den Rosenkranz zu beten, aber einmal die Texte anschaut, die Anrufungen, die im Rosenkranz erwähnt werden, dann haben wir ja komplett das ganze Leben Jesu Christi von der Verkündigung bis zur Auferstehung vor uns. Und das ist insofern dann eine Hilfe des Gebetes, um Christus immer wieder und immer mehr kennenzulernen, wie er sich für uns darstellt als derjenige, der uns zu Gott, seinem Vater, führt.
1: Ich glaube, Herr Alexander meinte, wir wenden uns aber doch an Maria, nicht? Wir richten uns ja an sie, das heißt, beten schon zu Maria.
0: Ja, klar. Der Rosenkranz ist ein Gebet, aber es ist nicht eine Anbetung der Mutter Gottes im Sinne von, ja, wir verehren sie jetzt. Es ist ein Gebet.
1: Wir haben jetzt ein bisschen unterbrochene Leitungen etwas. Wir hören Sie ein bisschen stotternd, genau, Pfarrer Polters. Aber genau, Herr Alexander, ich weiß nicht, ob da schon etwas für Sie dabei war.
4: Ja, und ich höre mir die Sendung im Nachhinein auch nochmal an. Genau, ich bin einfach dankbar, dass ich mich damit, ich bin ja in einem Prozess, das haben Sie ja auch gehört, ich nähere mich dem ja an. Und da bin ich einfach dankbar, dass ich dann immer wieder neue Impulse bekomme.
0: Ja. Sehr schön.
1: Wir danken Ihnen sehr für Ihre Fragen, weil das wichtig ist, im Prozess sind wir alle immer irgendwie. Also insofern.
4: Ja, na klar, wir auch Erkenntnis können wir gerne wachsen, ja.
0: Das stimmt. Genau. Und beten Sie auch für uns, wenn Sie das nächste Mal an der Mutter Gottes in der evangelischen Kirche vorbeikommen.
4: Ja, ja, also ich bete immer ja, oft für das Radio Horror-Team, weil ich Ihre Arbeit auch verehre. Ich finde das sehr wertvoll.
0: Dankeschön.
1: Vielen Dank, Herr Alexander. Alles, alles Gute Ihnen in den hohen Norden nach Kiel. Nehmen Sie uns gerne mit. Dankeschön.
4: Dankeschön. Ja, wiederhören.
0: Wiederhören.
1: Aus Herzogenrath bei Aachen meldet sich Frau Rademacher. Mal gucken, ob wir alle noch schaffen. Grüß Sie, Frau Rademacher.
5: Ja, grüß Gott an alle. Und ich wollte auch noch mal Danke sagen für alle Beiträge und auch Leute ermutigen, die vielleicht noch nicht so in die Marienverehrung reingekommen sind, das doch einfach zu wagen. Ich lebe hier unter anderem, haben wir drei Kirchen, eine Maria Himmelfahrt, wo auch eine sehr schöne Darstellung ist und wo man sich immer hingezogen fühlen darf. Was ich aber jetzt noch eigentlich sagen wollte, ist, mein Mann und ich sind glückliche Großeltern von 6 Enkelkindern zwischen 4 Monaten und 4 Jahren. Und
0: schön.
5: Was ich auch wichtig halte und in großer Dankbarkeit, dass man auch schon die Kinder vielleicht ein bisschen da so ranführt. Und mit einem kleinen Gebet oder wir haben hier sowas auch im Garten und dass man sagt, kommt mal mit, wir zünden hier mal eine Kerze an, wir sprechen ein kleines Gebet. Kann ja ganz kurz immer nur sein. Aber dass ich es auch wichtig finde und hoffe, dass es auch weiterhin so gegeben wird, denn auch Maria hat in meinem bisherigen Leben so oft geholfen. Und ich bin, wie gesagt, für alles so dankbar und nur vielleicht, wenn man sagt, man darf es wirklich nach außen hin auch zeigen. Ich war ein sehr nervöser Examenskandidat und dann ist meine Mutter immer, dann wird gebracht mit mir, hat vor der Tür gesessen, der Prüfung. Und dann kam der Professor raus und sagte, nein, das habe ich ja noch nie gesehen. Eine Mutter, die da sitzt, Rosenkranz betet. Das hat alles sowieso schon wunderbar geklappt. Also vielen Dank und nochmal einen herzlichen Gruß an den Pfarrer Polders. Der wird sich an mich nicht erinnern, aber ich finde die Ausführungen waren sehr schön. Wir hatten einen leider verstorbenen gemeinsamen Freund, Pater Theo. Und daher freute ich mich heute mal etwas weiter zu hören, wo er denn jetzt tätig ist. Vielen Dank und einen Gruß an alle.
0: Danke Ihnen.
1: Dankeschön, Frau Rademacher. Ja, das passt zu dem, was Sie auch gesagt haben, als Kind von den Eltern schon eben gesagt bekommen, wenn ihr da an der Mutter Gottes vorbeigeht, eine kurze Verneigung, einfach sehen, da ist die Mutter Gottes und das hat sich tief eingeprägt. Das können wir als Eltern, Großeltern natürlich auch so machen. Aus Trier ruft Frau Klaassen an, die letzte in der Lebenshilfe hier bei Radio Horeb. Ich grüße Sie.
6: Ja, guten Tag in die Runde. Ich versuche mich kurz zu fassen. Ich war in Lucht nur einmal und das ist schon sehr lange her und jetzt bin ich alt und reise nicht mehr gerne. Aber ich sage immer, unsere Gegend ist so katholisch möbliert. Es sind überall Bildstöcke und Wegekreuze und Marienkapellchen, große, kleine und sonst was. Also es gibt immer eine Möglichkeit irgendwie, und sollte auch in jeder Kirche eine Marienfigur, ist klar. Aber ich wollte erzählen vom Deutschen Lucht. Also in Marpingen, das ist ein Ort im Saarland, einer von den vielen, ich sag mal in Anführungszeichen, angeblichen Erscheinungsorten, die natürlich in Deutschland leider von der Kirche alle nicht anerkannt wurden, aber von der Volksfrömmigkeit durchaus akzeptiert werden. Und da habe ich also Erstaunliches erfahren. Also erstens selber eine Heilung, zweitens von anderen erzählt jede Menge Bekehrungen, jede Menge Sonnenwunder und was nicht alles. Und also wenn einer es nicht schafft, nach Lucht zu fahren, dann soll er mal gucken, was sonst noch in der Nähe ist. Es gibt doch so viele Möglichkeiten, wo auch wirklich Wunder passieren. Und da wollte ich jetzt ein bisschen Reklame für machen.
1: Sehr schön, finde ich wunderbar. Also warum in die Ferne schweifen, wenn das Gute ist so nah, könnte man auch dazu sagen. Beziehungsweise ja, also die Ferne denn, schweifen.
6: Also
1: ist, ist ja die Wallfahrt an sich ist ja schön.
6: An diesen Orten, ja.
1: Ja, also, hey, ich gebe das gerne an, ja?
6: Und was nicht alles, ne? Also Marienfried, in Bayern auch, glaube ich, noch ein paar Orte. Also es, die Maria strengt sich so an, um uns nahe zu sein. Und wir wollen nicht.
1: Danke, Frau Klaassen, für Ihren Beitrag. Ich reiche das gerne an Pfarrer Polders weiter. Ich meine, das Wallfahren alleine, sich auf den Weg machen, ist natürlich sinnvoll. Aber Frau Klaassen hat natürlich völlig recht. Für manche ist es einfach sehr, sehr weit, da ins Ausland zu reisen. Und es gibt ja auch schöne Orte. Und die Deutschen tun sich manchmal so ein bisschen schwer mit Maria.
0: Ja, letztendlich ist jede unserer Kirchen ein Wallfahrtsort. Denn ich glaube, es gibt keine katholische Kirche, in der nicht ein Gnadenbild der Mutter Gottes in welcher Form und in welcher Darstellung auch immer vorhanden ist. So kann man, wenn man eben nicht in die Ferne schweifen möchte, um einen großen Wallfahrtsort aufzusuchen, selbstverständlich in die eigene Pfarrkirche gehen, um dort eine Wallfahrt zur Mutter Gottes zu machen oder zu einem anderen Heiligen, der dort verehrt wird, letztendlich auch in der eigenen Wohnung. Versuchen Sie das mal. Gehen Sie mal zum sogenannten Herrgottswinkel, der wie auch immer gestaltet bei uns zu Hause ist, indem ein Kreuz an der Wand hängt oder ein Bild der Mutter Gottes, und machen Sie eine Wallfahrt im eigenen Heim. Und Sie werden merken, wie schön und erfüllend das ist.
1: Das lasse ich gerne als Schlussgedanken stehen. Die Wallfahrt im eigenen Heim oder im eigenen Herzen, wenn man vielleicht sogar bettlägerig ist. Nicht, das gibt viele Wege. Und Frau Klaassen sagte auch eben, die Mutter Gottes gibt sich so eine Mühe, zu uns zu kommen. Ja. Und wir nehmen sie oft nicht auf. Das können wir auch als einen Anruf der Umkehr, der Buße für uns hier mitnehmen. Maria Trösterin in Leid und Bedrängnis war das Thema heute hier im Marienmonat Mai in der Sendung Lebenshilfe. Vielen Dank, Pfarrer Polders, dass Sie uns so warmherzig und engagiert auch von Maria erzählt haben. Ein herzliches Dankeschön dafür.
0: Mit großer Freude.
1: Ganz kurz noch, bevor wir zum Ende der Sendung kommen, ein Blick auf die morgige Sendung. Zu viel, zu schnell und alles gleichzeitig. Wie kann man konstruktiv mit Chaos umgehen, ist das Thema in der Lebenshilfe morgen. Friedemann Alsdorf, Diplompsychologe und Psychotherapeut, ist dann unser Gast. Herzliche Einladung, auch da einzuschalten. Mein Name ist Gabi Fröhlich. Dann wünsche ich Ihnen so, liebe Hörerinnen und Hörer, noch einen gesegneten Tag.
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1: Das Nachtprogramm bei Radio Horeb. Wir beten, dass Regina Zöli in einer Aufzeichnung mit Papst Benedikt dem 16. und anschließend den freudenreichen Rosenkranz auf Latein in einer Aufzeichnung mit Papst Johannes Paul dem

0: Rosarium, Beate Maria,
1: der freudenreiche Rosenkranz.
2: In nomine Patris et Filii et Spiritus Sancti.
0: Salutis
1: mysterium. Wir betrachten die Geheimnisse unseres Heils.
2: Deus in adiutorium meum intendi.
3: Domine adiuvantur me festina.
2: Gloria Patri et Filii et Spiritus Sancti.
3: Sicut erat in principio, omnipotens et in saecula saeculorum. Amen.
2: Mysteria Gaudi.
1: Die freudenreichen Geheimnisse.
2: Angelus Domini nunciavit Mariae.
1: Der Engel des Herrn brachte Maria die frohe Botschaft.
2: Dominus dixit adme. Filius meus est tu, ego hodie genui te.
1: Der Herr sprach zu mir: Mein Sohn bist du, heute habe ich dich gezeugt.

In einer Aufzeichnung mit Papst Johannes Paul II. Haben wir den freudenreichen Rosenkranz gebetet. Wir wünschen Ihnen weiterhin gesegnete Stunden mit dem Nachtprogramm bei Radio Horeb.

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1: Frau Franzen, ist Abtreibung in Deutschland legal?
2: Die jetzige Gesetzeslage ist so, dass Abtreibung rechtswidrig ist, aber unter bestimmten Bedingungen straffrei gestellt ist. Die Bedingungen sind eben, dass es eine Beratung geben muss im Vorfeld der Abtreibung, man danach einen sogenannten Beratungsschein erhält, dass es dann eine dreitägige Bedenkzeit gibt und dass die Schwangerschaft nicht weiter als 12 Wochen fortgeschritten ist.
1: Sollte diese gesetzliche Situation denn so geändert werden, dass Abtreibung wieder komplett strafbar ist?
2: Also ich glaube, man kann die Frage nicht separat beantworten. Vor allen Dingen geht es ja im Moment an der Realität vorbei, weil derzeit alle politischen Bestrebungen dahin gehen, Abtreibung bis zur 22. Woche zu legalisieren, wenn nicht sogar das mittelfristige Ziel ist, Abtreibung bis zur Geburt vollständig freizugeben und zu legalisieren. Ich glaube aber auch, dass ein Verbot von Abtreibung für sich genommen erstmal nichts ändern würde daran, dass Frauen weiterhin in Schwangerschaftskonflikt geraten. Also dadurch ist die Not noch nicht behoben, dadurch sind die Ursachen noch nicht behoben, dadurch ist eine Frau genauso verzweifelt, wenn sie erfährt, dass sie ungewollt schwanger ist.
1: Unabhängig vom Gesetz, was müsste sich Ihrer Meinung nach ändern?
2: Man müsste da viel umfassender erstmal ansetzen hinsichtlich von Ehe und Familie, von der Wertschätzung, die Familie oder die erziehende Mütter, sei es alleinerziehende Mütter oder eben Mütter, die zu Hause bleiben, sich um ihre Kinder selber kümmern, dass die eine ganz andere Wertschätzung durch Politik und Gesellschaft erfahren müssten und dass sich das auch in Gesetzesänderungen umsetzen müsste oder niederschlagen müsste.
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0: Liebe Zuhörer, schön, dass Sie dabei sind im Nachtprogramm bei Radio Horeb. Bei uns geht es jetzt weiter mit dem Abend der Jugend von der Vorwoche.
1: Du bist auf dem Weg durch die Stadt und am Straßenrand spricht dich ein Bettler an. Was machst du? Gibst du ihm Geld? Setzt du dich zu ihm? Wie du da sein kannst für die Armen, das ist unser Thema heute hier am Abend der Jugend bei Radio Horeb und mit dabei unter anderem Claudia, die viele Jahre lang arm in der Laiengemeinschaft Cenacolo gelebt hat und Bischof Emeric Kibal aus der Demokratischen Republik Kongo, einem der ärmsten Länder der Welt. Jetzt ist hier live zu Gast Pfarrer Joachim Schwarzmüller. Pfarrer Schwarzmüller ist Pfarrer in Krefeld und feiert dort regelmäßig Heilige Messen und Gebetsabend für Obdachlose und ja, am Mikrofon ist für euch David. Hallo, guten Abend, Pfarrer Schwarzmüller.
2: Grüß Gott.
1: Pfarrer Schwarzmüller, Armut am Rande stehen, das kennst du ja auch aus deiner eigenen Geschichte, aus deinem eigenen Leben.
2: Ja, kurz gefasst, ich war zumindest mal ein halbes Jahr obdachlos, als ich nach meinem ersten Beruf dann irgendwie ein bisschen abgestürzt bin und nicht mehr Rechnungen zahlen konnte. Und ehe ich mich versah, stand ich da mit einem Katzenkorb meiner Katze und mit einem Kofferchen und musste sehen, wo ich bleibe. Aber das war noch glimpflich, weil ich hatte irgendwelche Kumpel so aus der Szene und Bekannte, so die, da habe ich mal hier, mal da geschlafen. Das ist eigentlich kein Vergleich mehr zu dem, was ich heute erlebe hier in meinem Umfeld an Armut und Verzweiflung.
1: Wie war das für dich, diese Zeit auf der Straße?
2: Oh, so genau kann ich mich eigentlich gar nicht mehr erinnern. Ich bin immer eigentlich mit einer gewissen Leichtigkeit so durch die Situation gesegelt, habe das so angenommen, selbst ohne Glaube zu der Zeit. Das war kurz vor meiner Bekehrung, wenn man so will. Also eigentlich nicht so dramatisch in meiner Erinnerung.
1: Ja, und heute, Pfarrer Schwarzmüller, da wendest du dich ja auch den Armen zu, bist da für die Armen, unter anderem mit diesen Gebetsabenden. Wie sieht denn das ganz genau aus?
2: Ja, das sind weniger Gebetsabende, sondern jeden Sonntag um 14 Uhr, nachdem wir am Spätvormittag hier unsere Hauptgemeindemesse gefeiert haben, jeden Sonntag 14 Uhr feiere ich einen Gottesdienst vor dem ausgesetzten Allerheiligsten mit circa, das schwankt zwischen 100 und 200 Obdachlosen überwiegend, Großteil von denen Suchtkranke. Es sind nicht nur Obdachlose, es sind doch vereinzelt Altersarmut, Einsame dazwischen. Aber schon überwiegend so richtige Hardcore-Szene, wenn man so will, von der Straße mit auch heftig Drogenkranken. Ne? Sonntag für Sonntag. Ne? Die bekommen hier erst von unserer Armenküche ein warmes Essen ausgegeben, kampieren da also schon vor dem Eingang der Kirche, auf dem Boden hocken die. Wir wollten ihnen auch mal Tische hinstellen, aber die fühlen sich eigentlich wohler auf dem Boden. Und das ist schon fast wie im Evangelium, ne? In den frühen Berichten, wie die Leute sitzen im Freien, kommen aus allen Ecken und Jesus sieht sie und es bewegt sein Herz und er fängt an, ihnen das Evangelium zu verkünden.
1: Und das ist ja dann auch dieser zweite Teil eurer Gebetsnachmittage in Krefeld, Pfarrer Schwarzmüller. Nach dem Essen gibt es dann eben Heilige Messe und Anbetung und eucharistischem Segen.
2: Nicht Heilige Messe. Ja? Also auf keinen Fall Heilige Messe, sondern ich begrüße die, denn die sitzen meistens inzwischen schon relativ brav da, voller Erwartung. Und ich begrüße sie und dann frage ich so, ich muss da mal mit Humor noch ein bisschen derbe sprechen und dann mache ich so Späßchen und so, oh, so voll schon, was gibt's denn hier Spannendes und auf wen wartet ihr? Und dann kommt immerhin schon von Einzelnen auf den Herrn oder so ähnlich. Ja? Und dann seid ihr bereit? Ja? Und dann grölen einige, ja, bereit. Und dann sind so zwei, drei aus der ganzen Truppe, oder wie ich sie liebevoll nenne, die Chaosgemeinde, die Lieblingsgemeinde Jesu, die schnappen sich dann ein Glöckchen und begleiten mich dann zum Pfarrhaus schräg gegenüber, wo wir unsere Anbetungskapelle haben. Und dann hole ich das Allerheiligste in der Monstranz rüber. Und die bimmeln, total herrlicher Anblick, was für Typen das sind, wie die eifrig dann mit den Glöckchen bimmeln. Und ich setze den Herrn auf dem Altar aus. Und dann spreche ich ihn an. Also dann bete ich erstmal. Hier ist wieder deine Chaosgemeinde, oh Herr. Eine Woche schon wieder vorbei und so weiter. Und führe dann alle, die da sitzen, zu einer Art, sogar zu einer Art Bußakt. Ich benenne dann ein bisschen, was so schätzungsweise wieder die Einzelnen so hinter sich haben in der Woche, was für einen Scheiß sie gebaut haben, abgestürzt sind und Sorgen noch und noch und Verzweiflungen und Depression, alles Mögliche, benenne ich so ein bisschen konkret, sodass sich viele wiederfinden können und lade sie ein, jetzt alles, was nicht gut war, alles, wo wir. Das zieht, glaube ich, immer, wenn ich formuliere, alles, wo wir spüren, da habe ich so gehandelt oder gesprochen, was eigentlich nicht ich bin. Da habe ich mich getrennt vom schönen, kostbaren Teil meiner selbst. Das kommt an, das verstehen die, dass das dann Trennung von Gott und von mir ist, also Sünde. Und dann, das ist immer der schönste Moment des ganzen Gottesdienstes, fast 3 Minuten Stille. Ich lade sie dann ein und jetzt halten wir all das Dunkle in dein Licht, oh Herr, in 3 Minuten Stille. Heilsame Stille. Ich wiederhole das Wort bewusst immer wieder. Heilsame Stille. Und in der Regel, bis auf Ausnahmen, kann man keine Stecknadel fallen hören. Und das ist wirklich ein Wunder, weil das ist eine Versammlung. Das sind solche Chaoten wirklich und getriggert und aggressiv und wie ein Kindergarten zum Teil. Dass das möglich ist, 3 Minuten Stille, das ist für mich jeden Sonntag ein echtes Wunder. So beginnt das Ganze dann. Und dann ganz klassisch, so eine Art Vergebungsbitte. Und dann fange ich an. Dann bete ich eine schöne Litanei, die ich entwickelt habe, eine Jesus-Litanei. Jesus, du verlässt mich nicht, du gibst mir meine Würde zurück, du kennst mich, du rufst mich beim Namen und so weiter. Und die rufen ja nicht alle, aber doch einige brav, Herr, erbarme dich. Und danach dann stehe ich auf und singe, Herr, erbarme dich, Herr, erbarme dich. Und dann auf Griechisch und sie grölen dann mit, richtig klasse, Kyrie eleison. Und dann weite ich das aus auf Türkisch und auf Arabisch und auf Persisch. Und da schmunzeln die und einige, je nachdem wer da ist, beten, grölen auch mit. Dann auf Rumänisch sogar, habe ich in letzter Zeit versucht zu lernen. Ja, und das ist inzwischen wie so ein Ritus geworden. Und da kann ich wunderbar anknüpfen dann, o Herr, höre das Schreien deiner Lieblinge, der Ärmsten, der Armen. Und wie bewegt das dein Herz und lass durch dieses Schreien um Erbarmen, lass deinen Segen und den Balsam deines Erbarmens von hier aus auf jeden Einzelnen strömen, aber in die ganze Welt, wo so viel Dunkelheit und Elend ist. Ja.
1: Der Abend der Jugend.
2: Das ist so, ja, das ist so der erste Teil. Und dann lese ich das Evangelium vor und dann inzwischen, natürlich nach einigen Jahren, wie sich das entwickelt hat, inzwischen kann ich volle Kante über das Evangelium predigen. Ja, und und es ist auch still und ich merke, sie hören zu. Ja, sofern sie nicht durch Drogen, Alkohol irgendwie weggesackt sind, was natürlich auch vorkommt, aber das ist also toll inzwischen.
1: Der Abend der Jugend hier bei Radio Horeb heute am Montagabend. Ich bin David. Dasein für die Armen. Darüber sprechen wir heute. Bei mir ist live zu Gast Pfarrer Joachim Schwarzmüller aus Krefeld. Und Pfarrer Joachim Schwarzmüller, ihr macht ja auch vor diesen Gebetsnachmittagen eine Suppenküche, gebt Essen aus. Warum macht die Kirche denn das? Warum kümmert sie sich denn so um die Armen, auch materiell? Sie ist ja eigentlich kein soziales Hilfswerk, sondern eben die Kirche.
2: Ja, also die Zuwendung zu den Armen ist ja eigentlich von Anfang an, da müssen wir nur auf Jesus schauen, ne? Er hat sein Herz für die Armen, seine Erstevangelisation vielleicht sogar, das waren die Verlorenen, die Aussätzigen und so weiter. Und dann nicht zuletzt sein Wort bei Matthäus, seine Gerichtsrede, was hier einem der Geringsten getan hat, also der Armen, das habt ihr mir getan. Ich denke, das ist so der Schlüssel und der Hauptgrund der Zuwendung zu den Armen überhaupt. Wir haben mit unserer Armenküche angefangen, aber vom Anfang an nicht primär als Essensausgabe, sondern immer im Hintergrund mit dem Beweggrund, ihnen, den Ärmsten, sie auch in Berührung mit Jesus zu bringen. Und natürlich, ich kann auch schlecht mit den Armen Gottesdienst feiern, wenn der Magen knurrt bei ihnen. Also insofern erstmal auch für das leibliche Wohl ein Stück Sorgen. Aber wie gesagt, unser Ansatz war von Anfang an, immer auch sie auf diese Weise mit Jesus in Berührung zu bringen.
1: Die Armen zu Jesus bringen. Pfarrer Schwarzmüller, ist es deswegen auch wichtig, sich den Armen zuzuwenden, auf die Armen zuzugehen?
2: Ja, natürlich. Ich muss vielleicht dazu sagen, ich bin in meinen frühen Priesterjahren aus einer Not, ich war nicht sehr glücklich in der ersten Gemeinde, so die Fühler ausgestreckt. Ich wusste, ich brauche eine stärkere geistliche Inspiration sozusagen und bin auf Mutter Teresa gestoßen, die einfach ja die Armen sehr im Blick hatte oder ihr ganzes Leben als Hingabe, Dienst an den Armen, aber eben in Verbindung mit der Anbetung. Und die große Schule, Gebetsschule, Lebensschule oder Programm für mich, gerade in den Ärmsten der Armen das Antlitz Jesu zu entdecken. Das bleibt der Hauptmotor. Also wir können nicht, dass wir, was wir in der Kirche feiern, Eucharistie, die Gegenwart Jesu im Sakrament trennen von den Armen und von unserem Dienst an den Armen. Das war ja schon in der Apostelgeschichte, die Diakone. Wir haben es in diesen Tagen in den Lesungen gehört. Dienst an den Notleidenden, an den Armen. Das klingt natürlich jetzt sehr hochgehängt. Und wenn ich so erzähle über unsere Gottesdienste oder über mich persönlich, das ist mein Motor. Ich bete in jeder heiligen Messe, wenn ich zum Beispiel die selber kommuniziere, bete ich, angelehnt an Gebet von Mutter Teresa, dass die Mutter Jesu, Maria, mir hilft in rechter Weise, Jesus zu empfangen im Leib und Blut Christi und ihn immer mehr sehen zu lernen, entdecken zu lernen in den Armen. Das bleibt also mein Motor, mein Innerer. Aber natürlich im Alltag, speziell mit der Art von Armut, wie wir es hier zu tun haben, in Krefeld oder jetzt auch in den Großstädten, das ist ja keine romantische Art von Armut. Das ist knallhart mit zum Teil auch jungen Leuten, die fix und fertig sind, körperlich am Ende. Man sieht, die werden zum Teil auch gar nicht mehr lange leben. Ne? Und sie sind durch die Drogen so jenseits von Gut und Böse inzwischen, auch verbal oft und aggressiv und. Und das ist, das sind auch durch die Drogen natürlich auch durchaus dämonische Einflüsse spürbar, die wir in den Gottesdiensten schon aufs Heftigste erlebt haben. Es sagt sich leicht, da das Antlitz Jesu zu entdecken. Das gelingt mir natürlich auch alle Naslang nicht. Oder wenn es bei mir klingelt und immer die Bettelei um Geld und ich weiß, das geht eh nur auf die nächsten Drogen und ich mache in der Regel nicht mehr auf. Oder wenn ich durch die Stadt gehe, mache ich einen Bogen, weil ich mir das zu viel ist innerlich. Aber dann wieder doch in der Schule zu bleiben, sie im Blick zu behalten, Das habe ich erst heute Mittag erlebt. Hier auf der Straße plötzlich ein Abdulrahman, ein rührender, großer Typ aus, ich nehme mal an, Äthiopien. Mit der Bierflasche in der Hand, der wollte von mir kein Geld, sondern hat mich erkannt und war, dass ich ihn in den Blick genommen habe, dass ich stehen geblieben bin, dass ich ihn beim Namen genannt habe. Und der blüht in dem Moment auf und umarmt mich und hat zu seinem Kumpel gesagt, der Mann hier, der ist gut, der vergisst uns nicht, der hilft uns und der betet. Also sie beim Namen kennen, stehen bleiben, sie anlächeln, sie ansprechen liebevoll. Das ist eigentlich, um was es geht. Dadurch bekommen sie in diesem Moment wirklich ihre Würde zurück. Und das ist vielleicht auch so für die Zuhörer, so in dieser Unsicherheit, ja, soll ich da jetzt Geld geben oder nicht? Aber ein heikles, sehr schwieriges Thema. Aber sie anlächeln, vielleicht stehen bleiben, vielleicht nach ihrem Namen fragen. Und da werden wir, kann jeder eigentlich erleben, was sich da verändert in den Betreffenden, wie die in diesem Moment sozusagen für einen Moment aufblühen.
1: Und so auch Jesus in den Nächsten sehen. Pfarrer Joachim Schwarzmüller aus Krefeld, vielen Dank dir, dass du uns hier live am Abend der Jugend bei Radio Horeb Tipps gegeben hast, erzählt hast von deinem Arbeiten, deinem Wirken mit den Armen. Bitte ich noch zum Schluss unseres Gesprächs hier in dieser Sendung um deinen Segen für uns, dass wir auch immer mehr in den Armen Jesus erkennen können.
2: Ja, du hast die Bitte schon aufs Schönste vorausgenommen. Ja, so segne euch alle, die ihr hier zuhört, segne euch auf die Fürsprache der Gottesmutter, der heiligen Mutter Teresa und des heiligen Josef. Segne euch und helfe euch, in der äußeren, entstellten Armut der Menschen, die auf der Straße sitzen, des Antlitz Christi zu erkennen. Und dazu segne euch der barmherzige, dreieinige Gott, der Vater, der Sohn und der Heilige Geist.
1: Amen.
2: Amen. Gelobt sei Jesus Christus.
1: In Ewigkeit. Amen.
2: Amen.
1: Frau Schwarzmüller, du hast schon Mutter Teresa angesprochen, eine große Heilige, die wir mit den Armen, mit der Fürsorge für die Armen assoziieren. Die Armen und die Eucharistie, die Anbetung, das ist das Leitwort von Mutter Teresa. Und einen weiteren besonderen Heiligen, mit der viel auch mit Armen zu tun hatte, auch in Armut gelebt hat, den stellt euch jetzt hier Sebastian vor am Abend der Jugend.
3: Gäbe es eine Rangliste der berühmtesten und beliebtesten Heiligen, der heilige Franziskus hätte gute Chancen, ganz oben mit dabei zu sein. Und das, obwohl sich mit seiner Person keine Bräuche verbinden, wie wir es etwa beim heiligen Nikolaus oder bei St. Martin kennen. Was also macht diesen Mann so faszinierend, so außergewöhnlich? Manche sagen, es war sein Leben in Armut. Ja, und sicherlich war das etwas Auffälliges, aber nichts Einmaliges. Menschen, die in Armut, die freiwillig und bewusst in Armut gelebt haben, hat es in der Geschichte immer wieder gegeben, auch außerhalb der christlichen Tradition. Man denke nur an den Philosophen Diogenes, der bekanntlich in der Tonne gelebt hat. Aber Diogenes hat sich und seine Anhänger als Kyniker bezeichnet, woraus dann unser Wort Zyniker wurde. Es waren Menschen, die die Welt verachteten und sich deshalb aus ihr zurückgezogen haben. Das aber gilt für den heiligen Franziskus ganz und gar nicht. War es also seine Hinwendung zu den Armen, die ihn so ausgezeichnet hat? Ja, Aber auch diese ist nichts Einmaliges. Menschen, die sich um die Armen sorgen, die gibt es auch immer und immer wieder. Wir nennen sie Philanthropen. Menschen, die aus ihrem eigenen Vermögen Geld geben, Geld spenden, um die Schwächeren zu unterstützen. Aber diese Menschen leben selbst meist nicht in Armut. Sie geben, auch durchaus großzügig, aber führen ihr eigenes, gut situiertes Leben weiter. Was den heiligen Franziskus so einmalig macht, ist die Kombination aus beidem. Er führt selber ein Leben in radikaler Armut und wendet sich gleichzeitig den Armen zu. Er lebt als Armer unter den Armen. Das macht ihn so außergewöhnlich. Und das hat so viele Menschen angesprochen und fasziniert, dass jemand sich um sie kümmerte, der ihnen gleich war. Es hat fast einen Hauch von göttlicher Zuwendung, denn Gott hat sich immer wieder in der Geschichte offenbart. Aber dadurch, dass er zu uns heruntergekommen ist, dass er so wurde wie wir, das hat alles verändert. Und das hat diese einmalige Nähe zwischen Gott und uns hergestellt. Und so geht es Franziskus auch. Er lebt in der Nachfolge Christi, in der radikalen Nachfolge Christi, und er möchte denen, denen er helfen will, gleich sein. Das zeichnet ihn aus. Und auch so wie Gott den Einzelnen bei seinem Namen ruft, so hat auch Franziskus nie die Armen gesehen oder die untere Klasse oder so etwas. Er hat immer nur den Armen gesehen, den Einzelnen, den einen, dem er helfen konnte. Und dieses Beispiel hat so viele Menschen inspiriert. Der Franziskanerorden hat sich auf der ganzen Welt verbreitet und findet sogar heute noch neue Ableger. In den 80er Jahren haben sich die Franziskaner der Erneuerung zum Beispiel gegründet in den USA, in New York. Dieses Beispiel des heiligen Franziskus ist so inspirierend und es wird hoffentlich noch viele weitere inspirieren.
1: Ja, das hoffen wir doch. Danke dir, Sebastian. Du hast uns vom heiligen Franziskus erzählt heute am Abend der Jugend. Und hier schauen wir gleich, sprechen wir gleich mit jemandem, die hat selber viele Jahre lang arm gelebt in der Laiengemeinschaft Cinacolo. Und wie arm Leben ganz konkret aussieht, darüber spricht hier gleich Claudia bei uns am Abend der Jugend. Jetzt aber erstmal More of You von Hillsong Young and Free.

0: More of You von Hillsong Young and Free hier am Abend der Jugend bei Radio Horeb. Ich bin David. Dasein für die Armen, darüber sprechen wir heute hier am Abend der Jugend. Und jetzt ist bei mir zu Gast Claudia. Claudia hat viele Jahre lang in der Laiengemeinschaft Cinacolo gelebt, arm gelebt. Und sie erzählt uns jetzt hier heute, wie das aussieht, arm zu leben, wie armes Leben ganz konkret aussieht. Hi Claudia, schön, dass du da bist.
1: Ja, hallo, vielen Dank für die Einladung.
0: Claudia, was ist denn genau die Gemeinschaft Cinacolo?
1: Die Gemeinschaft Cinacolo, die ist eine Gemeinschaft, die Menschen, also vor allem jungen Menschen hilft, die in Krisensituationen sind und die diesen Menschen die Möglichkeit gibt zu einem Neubeginn. Das heißt, dass es darum geht, vor allem Fähigkeiten zu entdecken und sich neu zu entfalten, den Sinn des Lebens neu zu entdecken. Und in vielen Fällen geht es auch darum, eben von Sucht frei zu werden. Also viele kommen, die eben ein Alkoholproblem haben oder eine Drogenabhängigkeit oder andere Abhängigkeiten. Und ja, die Gemeinschaft hat sich sozusagen diesen Auftrag angenommen und ja, ist einfach für diese jungen Menschen da.
0: Und wie war dein Weg zu der Gemeinschaft Cinacolo?
1: Nach dem Abi hatte ich angefangen zu studieren und ich wusste aber nicht so genau, was ich machen sollte und habe dann einfach was aus der Liste gewählt und war da aber gar nicht so richtig dahinter, habe mich ziemlich verloren, auch schon in den Jahren davor, war sehr verloren so im Feiern gehen und immer auf der Suche irgendwie nach Action und nach Dingen, die mich erfüllen, und mir ist es sehr schwer gefallen, Routinen zu leben, und dementsprechend sah auch mein Studium dann aus. Also ich habe ganz viele Vorlesungen so gelegt, dass es irgendwie bequem war, und ich wusste eigentlich gar nicht so genau, was mein Ziel ist. Ich habe es halt angefangen, weil meine Eltern damals gesagt haben, ja, entweder studieren oder arbeiten, und ich dachte mir so, nee, auf keinen Fall arbeiten, dann studiere ich halt irgendwas, und ich hatte aber gar nicht wirklich so einen richtigen Plan für mein Leben. Und ich weiß, in der Zeit ging es mir einfach nicht so gut und ich hatte das Gefühl, ich hatte mich so ein bisschen verloren. Also ich war eigentlich immer ein sehr offener Mensch, sehr kommunikativer Mensch und kreativ auch. Ich habe viele Hobbys gehabt und irgendwann hatte ich das aber so verloren und ich hatte so eine innere Sehnsucht danach, ja, so die wahre Claudia wieder zu entdecken und all das wieder zum Leben zu bringen. Aber ich wusste nicht so genau, wie ich das eigentlich anstellen sollte. Und im Rahmen des damaligen Studiums, was ich angefangen hatte, konnte ich relativ früh schon ein Auslandssemester machen. Und dann dachte ich so, ja, dann gehe ich irgendwie nach London und mache da irgendwie so ein Praktikum. Und dann hilft mir das vielleicht so ein bisschen, zu mir zurückzufinden und mal so weg von allen und von allem. Und dann hatte ich in der Zeit Kontakt mit meinem Bruder. Mein Bruder ist ein bisschen älter als ich und er war in der Gemeinschaft Cinacolo, weil er ein Drogenproblem hatte und war damals schon ganz lange draußen und ihm ging es auch gut und es war eine Vertrauensperson. Und ich habe ihm halt so ein bisschen erzählt von meinen Plänen und dann meinte er so, du, wenn du jetzt 6 Monate Zeit hast, dann mach doch 1 Monat in der Gemeinschaft Cinacolo. Und ich dachte erst so, was soll ich denn da mit diesen Drogenabhängigen? ich gehe viel feiern und da wird auch mal ordentlich getrunken, aber würde ich jetzt nicht so als Sucht bezeichnen. Ich hatte aber ein großes Vertrauen in ihn und er war auch, glaube ich, derjenige, der in der Zeit so hinter meinem Lächeln, was ich damals immer hatte, trotzdem irgendwie traurige Augen gesehen hat und gemerkt hat, so, mir geht's eigentlich nicht gut in dem Ganzen. Und dann dachte ich so, ja, okay, ich probiere es einfach mal. Und dann, man kann in der Gemeinschaft Cinacolo eine Erfahrung machen. Das Mindeste sind so 40 Tage. Das spricht man dann eben mit der Gemeinschaft ab. Da gibt's so Vorgespräche und so ein paar organisatorische Dinge, die vorher geklärt werden müssen. Und dann bin ich dahin und ich habe relativ schnell gemerkt, dass diese 40 Tage eigentlich gar nicht ausreichen für das, was ich so an Themen mitgebracht hatte. Und ich habe gemerkt, wie gut mir einfach dieses Leben dort, also wie gut mir das getan hat und wie sehr ich so zu mir gekommen bin und wie ich so Schritt für Schritt mich selber kennengelernt habe. Und ich finde es irgendwie voll schön, das so zu vergleichen. Das hat mal, ich glaube sogar, das hat ein Priester in der Gemeinschaft mal gesagt, Gottes Liebe ist nicht wie so ein krasses Neonlicht, wo du irgendwie also in den Raum reinkommst und da ist vielleicht total die Unordnung wie in so einem Kellerraum oder so und das ist so ein Neonlicht und du siehst alles auf einmal und bist so total geschockt und machst einfach die Tür wieder zu und gehst, sondern Gottes Liebe ist wie so ein kleiner Lichtstrahl, der so diesen kleinen Türschlitz erstmal erleuchtet und du siehst so ein bisschen was und kannst es dann so sortieren, machst ein bisschen Ordnung in dem Teil, dann geht die Tür ein bisschen weiter auf und da ist noch mehr Licht und dann ist das so schrittweise so ein Prozess und ja, ich habe einfach dann gemerkt, dass mir das total gut getan hat und dann habe ich immer wieder verlängert und dann habe ich erstmal gesagt, okay, dann bleibe ich 3 Monate und dann habe ich gesagt, okay, dann ein halbes Jahr und dann habe ich immer wieder so verlängert und genau, daraus sind dann mehrere Jahre entstanden, weil ich einfach gemerkt habe, das tut meinem Herzen gut und ja, wieso soll ich das nicht gerade leben?
0: Wie lange warst du insgesamt in der Gemeinschaft, Cinacolo?
1: Also ich war 6 Jahre in Italien und dann nochmal 2 Jahre in Brasilien, also insgesamt 8 Jahre. Also aus 40 Tagen wurden dann 8 Jahre.
0: Abend der Jugend hier bei Radio Horeb. Wir sprechen über das Thema Dasein für die Armen. Wir sprechen hier gerade mit Claudia. Sie hat 8 Jahre in der Gemeinschaft Cinacolo gelebt. Eine Gemeinschaft, in der man in Armut lebt. Claudia, wie sieht denn da genau das Leben in der Gemeinschaft Cinacolo aus?
1: Ja, also erstmal muss man dazu sagen, die Gemeinschaft Cinacolo hat so Grundpfeiler, auf der sie aufgebaut ist. Und das ist einmal das Gebet, dann die Arbeit, die Freundschaft und die Vorsehung. Und es ist ein sehr essentielles Leben. Das heißt, es ist, man verzichtet auf ganz viele Dinge und man lebt von der Vorsehung. Das heißt, man lebt von Spenden. Man geht nicht selber einkaufen und man isst auch nicht das, worauf man gerade Lust hat, sondern es ist ein sehr strukturiertes Leben. Und es trägt dazu bei, dass eben so eine Routine entsteht und die aber mit Leben gefüllt wird. Also ein sehr aktives Leben. Und das hilft eben einfach, diese Disziplin auch zu erlernen und dadurch auch eine Freude in sich zu finden.
0: Und worauf verzichtest du konkret? Worauf verzichtet man in der Gemeinschaft Cinacolo konkret, Claudia?
1: Also es gibt ja einen Wochenplan, einen Tagesrhythmus. Also ich finde, das Erste, worauf man verzichtet, ist eigentlich so eine eigenständige Planung meiner Woche, ne? Also es gibt vorgegebene Gebetszeiten, es gibt vorgegebene Arbeitszeiten. Man passt sich auch Aufgaben an, die einem zugeteilt werden. Und ich finde, also das ist zum Beispiel auch so ein Verzicht auf dieses, okay, ich mache das, was ich will, in dem Moment, wenn ich es möchte, finde ich einen großen Aspekt. Das andere ist zum Beispiel auch das, was ich eben schon gesagt habe mit dem Essen. Also ich esse nicht das, was ich will. Ich gehe nicht einfach an den Kühlschrank, sondern es gibt feste Essenszeiten. Es gibt jemanden, der bereitet das Essen vor. Und dann wird das auch dementsprechend respektiert und auch gegessen. So. Und ja, also man muss sich ja auch vorstellen, also die Häuser haben ja zwischen 20, 40, 50. Das kommt je nachdem darauf an, wie viele Menschen da wohnen. Aber da sind so viele Personen. Und da wird halt eben einfach für die Belegschaft sozusagen gekocht und dann ist es, ja, dann isst man das. Das andere ist zum Beispiel auch das, was ich eben gesagt habe mit der Arbeit. Das heißt, es gibt Aufgaben, die von einem Leitungsteam vorgeschlagen werden und die dann umgesetzt werden. Und ich finde das zum Beispiel auch, also es gibt auch so Aufgaben oder Dinge, die einem vielleicht nicht so liegen und man macht es dann aber trotzdem und gibt nicht direkt so beim ersten Mal auf. Ja, und man hat auch kein Geld, also kein persönliches Geld. Man geht nicht einkaufen. Und das fand ich zum Beispiel sehr beeindruckend. Also die Gemeinschaft Cinacolo lebt von Spenden. Und es wird auch nicht gefragt, wenn irgendwas fehlt, sondern man betet. Man geht auf die Knie und betet und sagt nicht beim nächsten Besuch, der kommt, oh, wir haben das und das nicht, könntest du uns das bitte kaufen? Sondern man wird eigentlich dazu erzogen, auch auf Gott zu vertrauen und zu wissen, auch wenn mal was nicht da ist, dann ist das auch Vorsehung, weil das lehrt mich, dass ich zum Beispiel ohne etwas auch leben kann oder kreativ werde. Weil wenn ich zum Beispiel keine Milch habe zum Kaffee, ja, dann gibt's halt den schwarzen Kaffee oder dann gibt's halt nur Tee morgens. Oder wenn es kein Brot gibt, dann gibt's halt Milchreis zum Frühstück. Also ja, das sind so Sachen, die prägen einen sehr. Und ich weiß noch ganz genau, das war so eine ganz prägnante Situation. Da hatten wir kein Salz. Und du musst dir vorstellen, also in Italien, man isst auf jeden Fall jeden Tag Pasta und dann gibt's noch einen zweiten Gang. Und ich weiß noch, das war so Herbst oder Winter, also auf jeden Fall war es kälter und dann gab's auch immer wieder so Süppchen, so eine Hühnerbrühe. Und Nudeln oder eine Hühnerbrühe ohne Salz, das schmeckt einfach überhaupt nicht. Also es war ganz, ganz schlimm. Und wir haben aber niemanden gefragt, weil das war ja sozusagen unser Vorgehen, und also zu beten und zu sagen, lieber Gott, wir brauchen Salz. Und wir hatten dann tatsächlich eine Woche lang kein Salz und das war richtig heftig. Das hat uns aber so geholfen zu reflektieren, wie selbstverständlich man so eine Sache zum Beispiel im Alltag hat. Also ich meine, so ein Salz kostet ein paar, also ne, so unter einem Euro so eine Packung. Und wie wenig schätzen wir das eigentlich im Alltag wert? Aber wenn es dann mal fehlt, dann merkt man erst, wie wertvoll Salz ist. Zum einen das und zum anderen, wie ist unser Leben ohne Glauben genauso geschmacklos? Und das waren so ganz viele Themen, die so hochgekommen sind, wo wir uns irgendwie ausgetauscht haben und gemeinsam reflektiert haben. Und ich weiß noch, dann kam nach einer Woche so ein Auto mit einem, das war ein Mann, der hat den Kofferraum aufgemacht und meinte so, ja, ich habe hier was mitgebracht. Der war das erste Mal da und danach haben wir ihn auch nicht mehr gesehen. Dann macht er diesen Kofferraum auf und ich bin damals mit einer anderen jungen Frau rausgegangen, um ihn zu empfangen. Und dann macht er den Kofferraum auf und in diesem Kofferraum war einfach so eine Palette Salz. Wir sind um dieses Auto getanzt. Ich denke, dass er wahrscheinlich dachte, oh Gott, die sind total bekloppt. Aber in uns war so eine tiefe Freude. Und das sind so Erfahrungen, das ist jetzt ein Beispiel, aber es gab so ganz viele Sachen, die halt immer wieder auch mal gefehlt haben. Aber dieses Fehlen war eigentlich auch eine Vorsehung, weil wir dadurch so viel gelernt haben und irgendwie auch ja so robuster, resistenter wurden für manche Dinge und anpassungsfähiger. Also man wird ja irgendwie auch daran gewöhnt, dass das Leben auch mal nicht einfach sein kann. Und ich finde, in unserer Gesellschaft ist das viel zu oft viel zu bequem, weil man alles immer parat hat. Aber das macht die Menschen eigentlich nicht glücklich, weil sie die kleinen Dinge nicht mehr wertschätzen können. Und das war so ein ganz großer Lerneffekt.
0: Das heißt, es funktioniert auch, wenn euch was fehlt, ihr dann darum betet, dass es dann auch kommt irgendwann.
1: Ja, tatsächlich ja.
0: Wie ist denn genau dieses Leben in Armut im Cenacolo? Wie ist das, ganz bewusst auf Sachen immer wieder zu verzichten, nicht immer alles haben zu können, was man will, manchmal Sachen tun zu müssen, auf die man keine Lust hat, in vielleicht radikalerer Art, als man das jetzt sonst gewohnt ist von zu Hause oder vom normalen Alltagsleben. Wie war das für dich, Claudia? Du warst ja 8 Jahre dort in der Gemeinschaft Cenacolo.
1: Mhm. Also am Anfang ist es natürlich eine große Umstellung, weil auf einmal hat man jemanden, der einem sagt, was man tun sollte und wie man es tun sollte. Und also das war schon auf jeden Fall eine Herausforderung. Ich habe aber einfach dann irgendwann gemerkt, dass mir das gut getan hat. Und auch wenn es dann schwer war, habe ich das in Kauf genommen. Also ich glaube, das war so dieses, auf der einen Seite ist es nicht so easy, aber auf der anderen Seite gibt es einem so viel zurück, dass man dann merkt, okay, man nimmt das in Kauf, weil dafür erhält man einfach so eine innere Freude und so eine Ausgeglichenheit und auch so eine Freiheit. Also ich finde das, ja, das war für mich sehr, sehr erfahrungsreich. Und ich finde es interessant, auch so diesen Vergleich mit Armut, also was ist eigentlich Armut? Armut kann ja auch auf einer geistigen Ebene sein, wenn man irgendwie ein oberflächliches Leben führt. Und das würde ich sagen, dass ich das definitiv in den Jahren davor, also vor der Gemeinschaft, geführt habe, dass mein Leben einfach sehr oberflächlich war, dass es sehr viel um Sachen ging, die ich gemacht habe,

0: eben aus so krassen Krisensituationen kommen, wo Drogen, Alkohol und andere Süchte irgendwie im Spiel sind und die eigentlich am Rande der Gesellschaft sind und wo viele sagen so, ach, ne, so, da geht man dran vorbei, wenn man die am Bahnhof sieht oder so. Und Mutter Elvira, die Gründerin der Gemeinschaft Schnakolo, die hat genau das nicht gemacht. Die hat die Jugendlichen damals gesehen und sie hat gesagt, ich will was für die machen und in ihr ist so ein Feuer entstanden. Und das waren für sie die Armen der Gesellschaft, die eigentlich so jung waren, aber da irgendwie auf den Straßen rumgelungert sind. Und denen wollte sie einfach nochmal eine neue Chance, einen Neuanfang schenken. Und so ist ja die Gemeinschaft entstanden. Und ich finde es so spannend, wie dann Menschen eben dahin kommen. Und manche sehen das vielleicht auch so als letzte Auffangstation. Aber das, als was es sich herausstellt, ist eigentlich, dass es wie eine zweite Chance ist, wie ein neuer Lebensabschnitt, wie so ein Neubeginn. Und das finde ich, das finde ich einfach super faszinierend.
1: Abend der Jugend hier bei Radio Horeb, heute am Montagabend. Am Mikrofon ist für euch David. Und wir sprechen heute Abend über die Armut, über Leben in Armut und über Dasein für die Armen. Hier bei mir ist gerade zu Gast Claudia. Claudia war 8 Jahre in der Gemeinschaft Schnakolo, einer Gemeinschaft, die in Armut lebt, nur von dem, was sie gespendet bekommt, was gerade ihr gegeben wird. Claudia, was kann man denn tun, wenn man diese Sehnsucht nach Armut hat, nach einem Leben in Armut? Kann man da irgendwas Konkretes machen? Wie kann man das denn am besten ausprobieren, dieses Leben in Armut?
0: Also ich glaube, wenn es darum geht, das mal im persönlichen Alltag zu integrieren, also vor allem sich vielleicht von Sachen zu distanzieren, die einem nicht gut tun, auf Sachen zu verzichten und das zu üben, also wirklich so mit ganz viel Disziplin auch zu sagen, hey, ich habe gerade gar keine Lust auf diese eine Sache, aber ich überwinde mich und mach das jetzt und ruh mich eben nicht aus, sondern krempel mir die Ärmel hoch und ja, mach mich ans Werk sozusagen oder verzichte ganz bewusst zum Beispiel auf irgendwelche Sachen, die ja wie so Besonderheiten, ne? Also ich als Beispiel, ne? Manchmal machen wir das auch zu Hause, dann sagen wir so, ja, jetzt unter der Woche müssen wir jetzt nicht unbedingt jeden Tag einen Saft aufmachen, sondern dann trinkt man halt ein Wasser und das sind so ganz kleine Taten, die einem helfen, dann auch so diesen Verzicht zu üben. Oder zum Beispiel, was total hilft, ist auch das Fasten. Also zum Beispiel freitags einfach, manche machen das ja mit Wasser und Brot. Andere machen dann zum Beispiel nur eine Mahlzeit am Freitag oder so. Aber so ganz bewusst zu fasten, und das ist ja auch das, was die katholische Kirche so rät, sich diesem Gebet anzuschließen und da auch den Geist stärker zu machen. Weil wenn ich Verzicht übe, dann werde ich auch geistig gestärkt und dann bin ich auch freier, in anderen Dingen auch Nein zu sagen. Und ich glaube, dass es, also ne, ich würde jetzt nicht sagen, dass wir in unserer Gesellschaft in Armut leben, aber das, was wir halt tun können, ist dieses Überlegen oder dieses Nachdenken, was brauche ich jetzt tatsächlich und worauf kann ich verzichten? Muss ich jetzt schon wieder shoppen gehen oder brauche ich jetzt das neueste Telefon oder muss ich jetzt wirklich diesen All-Inclusive-Urlaub machen oder sonst irgendwas? Und wo kann ich zum Beispiel auch was Gutes für andere tun und wo kann ich andere bereichern, indem ich etwas von mir gebe? Und ob das jetzt Spenden sind, ob das Ehrenamt ist, ob das irgendwie eine gute Tat für den älteren Nachbarn ist, der irgendwie einsam ist, ob das in der Familie ist, weil es mir schwer fällt. Also ich finde, da gibt's ganz viele Möglichkeiten, wo wir auch tätig werden können, um andere zu bereichern und nicht uns selbst, weil letztendlich dieser Gedanke, ah ja, damit es für mich bequem ist, damit es für mich nicht anstrengend ist. So ein bisschen das, was man so hört, ne? So hier Wellness, hier Selbstfürsorge, hier das. Am Ende macht uns das nicht glücklich. Also natürlich ist es wichtig, auf mich zu achten und so mein Körper ist ein Tempel und alles, aber letztendlich ist das, was uns wirklich reich macht, auch die Liebe

0: Am nächsten. Ja.
1: Also ganz konkrete Tipps für ein Leben in gewissermaßen Armut, auch wenn natürlich hier in dieser Gesellschaft wir nicht in richtiger Armut leben, nicht in ganz existenzieller Armut leben. Zum Beispiel ein konkreter Verzicht, Fasten am Freitag, zum Beispiel Wasser und Brot oder nur eine Mahlzeit, sich mal aufraffen, etwas tun, worauf man keine Lust hat, was es aber dran wäre, oder anderen helfen mit Spenden oder mit Zeit. Danke dir, Claudia, dass du hier warst am Abend der Jugend und uns erzählt hast von deiner Zeit in der Gemeinschaft Cenacolo, einer Gemeinschaft, die nur von der Vorsehung lebt, also nur von dem, was ihr gespendet und gegeben wird.
0: Ja, vielen Dank für die Einladung.

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1: Joshua Harfst hier am Abend der Jugend bei Radio Horeb. Ich bin David. Dasein für die Armen, das ist unser Thema heute. Und jetzt ist hier bei mir live zu Gast Samuel Roslig. Samuel ist Theologiestudent in Köln. Hi Samuel.
2: Ja, hallo David. Schön, dass ich hier sein darf.
1: Ja, Samuel, du hilfst Armen in deiner Freizeit. Was machst du denn da genau? Wie sieht das aus?
2: Genau, ich wohne ja selber in Köln. Hier studiere ich. Ich komme ja ursprünglich eigentlich aus dem schönen Süden, aus Reutlingen, aus der Umgebung. Und da helfe ich in so, wir nennen sie Nachtcafés. Das sind einfach Orte, wo Obdachlose dann kommen können, bis zu einer gewissen Uhrzeit, 20 Uhr. Und dann gibt es da ein Abendessen für sie und eine Schlafmöglichkeit. Normalerweise sind das immer so, ja, sagen wir mal 12 bis 15 Leute, die da kommen. Großteils sind das auch Männer, manchmal auch Frauen. Genau, die Saison ist aber jetzt schon vorbei. Das heißt, ich bin jetzt einfach nur, weil im Sommer finden die da immer, haben die ihre Zelte und so. Und dann im Sommer bin ich halt normal in der Stadt und dann erinnern diese Obdachlosen oder dann treffe ich die wieder irgendwo und habe dann einfach Beziehung mit denen.
1: Samuel, wie sieht denn das dann konkret aus? Ist das so Geschichten von Begegnungen bei deinen Einsätzen, bei deinem Hilfen?
2: Ja, voll. Ich habe jetzt erst diese Woche auch was echt Schönes erfahren. Und zwar bin ich auch oft einfach in der Anbetungskapelle. Hier in Köln haben wir auch zwei. Eine, die ist wirklich ewig und die andere schließt dann irgendwann so um 19 oder 20 Uhr. Auf jeden Fall war ich dann normal bei der Anbetung, bin dann rausgegangen und genau vor der Anbetung, also Kapelle, waren dann so ein Pärchen. Ich habe dieses Pärchen dann gesehen. Und bin einfach hin. Ja, ich war irgendwie so immer so eine innere Stimme oder so einen inneren Drang, die Leute dann irgendwie kennenzulernen oder wenigstens ja irgendwie so wahrzunehmen. Und bin dann hin zu denen und habe erfahren, dass das irgendwie so ein Pärchen ist und die einfach jetzt unbedingt in die Entzugsklinik gehen wollen. Und dann haben die gesagt, aber selber trauen die sich nicht. Dann habe ich einfach spontan gesagt, ihr wisst ihr was, dann kommt, dann lasst uns doch zusammen hingehen. Und ich bin da mit denen, weil ich mich dann auch auskenne, ich habe die ganzen Orte, bin mit denen dann zur Uniklinik gegangen, war dann also vor dem, dann da diese Klinik für Suchtkrankheiten, da hat tatsächlich jeder Mensch, egal ob mit Personalausweis oder ohne, oder ob er deutsch oder nicht deutsch ist, hat wirklich das Recht auf 2 Wochen Entzug. Da muss man nicht mal versichert für sein. Also man muss nicht mal eine Versicherungskarte haben. Auf jeden Fall waren wir dann vor der Klinik und dann kam der Arzt und wir haben ein bisschen miteinander geredet und der Arzt wirkte so ein bisschen schon auch gestresst. Ich kann mir gut vorstellen, wenn man da so arbeitet und ja, mit so vielen Leuten da zu tun hat. Und hat dann erstmal auch noch nicht gesagt, dass er ihn aufnehmen kann. Und das Pärchen war dann so ein bisschen sehr traurig. Der Arzt ist dann gegangen. Und dann ist was Lustiges passiert, weil dann hat die Situation ein bisschen, wie soll ich sagen? Es war ein bisschen was Unangenehmes für mich, aber es war am Ende auch sehr lustig, weil der Mann hat sich dann auf den Boden gelegt und hat so getan, als ob er bewusstlos geworden ist. Und dann hat seine Freundin hat dann angefangen, so um Hilfe zu rufen. Und ich stand daneben und ich wusste gar nicht, was ich tun soll. Und dann habe ich gesagt, ja, gleich wird der Arzt kommen. Aber dann ist der Arzt richtig gekommen und hat den Mann dann wirklich eingenommen, also in die Entzugsklinik. Das war dann so ein bisschen lustig. Also die wissen oft selber, wie man sich helfen kann. Aber dann ist der Mann einfach in die Entzugsklinik gegangen und ich bin dann mit der Frau. Die Frau hatte so einen besseren Ort, ich weiß nicht, wie obdachlos sie war, da und ist dann einfach mit mir dann wieder zurückgegangen. Aber der Mann war dann wirklich für, jetzt ist dann sozusagen, hat einen Platz bekommen. Das war dann so ein bisschen lustig.
1: Und Samuel, was kann ich denn konkret machen, wenn ich helfen will, aber nicht genau weiß, was ich tun soll? Was sind denn so konkrete Schritte bei dem, du hilfst ja auch in deiner Freizeit?
2: Ja, voll. Ich glaube, das ist auch wichtig und das kann ich einfach jedem raten. Weil manchmal hat man so eine Angst oder so eine Scheu und man denkt sich jedes Mal, wenn ich jetzt irgendwas hier tue, dann wird der, weil das natürlich, die solche Menschen sind natürlich auch oft unberechenbar. Aber was Gutes bei den Menschen ist, dass sie von vornherein sehr schnell rausfühlen oder so eine gute Intuition haben, diese obdachlosen Menschen, ob jemand wirklich gut meint oder nicht gut meint mit ihnen. Das heißt, das Erste, was man wirklich machen kann, ist einfach die Person wirklich wahrnehmen, sie anschauen, vielleicht sie auch anlächeln, gucken, dass man also einfach sie wahrnehmen, weil viele Leute ignorieren solche Personen ja einfach irgendwie ganz eben auch aus dieser Angst heraus oder ganz automatisch heraus. Das ist wirklich, das ist schon die halbe Miete. Das ist wirklich 50%, weil dann merken die das auch. Und dann ein weiterer praktischer Tipp ist, die Person einfach wirklich nach dem Namen zu fragen. Weil ihr müsst euch vorstellen, dass solche Personen oft, wenn die schon mehrere Jahre auch schon dann auf der Straße leben oder so, oft gar nicht mehr mit ihrem richtigen Namen angesprochen werden oder auch ganz das selten passiert, dass sie überhaupt wirklich noch angesprochen werden auf ihren Namen. Und wenn man dann sie nach dem Namen fragt, das erinnert die sozusagen an ihre Kindheit, an das, wer sie wirklich sind, an ihre wahre Identität. Und das heißt, das ist eine gute Sache, die man wirklich machen kann. Einfach fragen, wie heißt du? Und das ist schon was ganz, ganz Großes. Natürlich, viele Obdachlose erwarten dann irgendwas, dass du ihnen Geld gibst oder ihnen irgendwas kaufst. Aber man muss immer wissen, dass hier in Deutschland, wir haben so viele gute Systeme, dann gibt es irgendwie die Bahnhofsmission, wie im Bahnhof können sich da Obdachlose da zurechtfinden. Und oft wissen die Obdachlosen schon ganz genau, wo sie essen und schlafen herbekommen. Das heißt, was man denn wirklich geben kann, ist wirklich eine Begegnung, ist wirklich ja ein Lächeln, weil dann kann wirklich auch Jesus durch uns scheinen. Das ist so ein bisschen wie, das war jetzt bei der Apostelgeschichte, muss ich auch wieder dran denken, wo ich glaube, es war Petrus und ich weiß nicht, wer der Zweite war, ob das Johannes oder Markus war, weiß ich nicht. Aber auf jeden Fall sind die am Tempel entlang gelaufen und dann hat sie auch jemand nach Geld gefragt, nach Gold oder Silber. Und dann hat Petrus gesagt, Gold oder Silber haben nicht, aber Jesus Christus können wir dir geben. Und wie können wir den Leuten Jesus Christus geben? Genau durch die Begegnung. Deswegen ein wirklich ganz konkreter Trick oder ganz konkreter Tipp, ist auch einfach wirklich, sie darauf einzulassen und die Leute wirklich so gut wie es halt geht, auch zu begegnen und dann auch nach dem Namen zu fragen.
1: Samuel, ganz kurz, wenn ich mich fürchte oder Angst habe, was kann ich da machen, wenn ich ein bisschen Respekt habe vor dieser Begegnung?
2: Natürlich, wenn man Angst hat, das ist was so ganz Normales, weil man auch einfach was, genau, viele irgendwie, das sind Ideen, die man im Kopf hat, was passieren könnte oder auch eben aus den Filmen man irgendwie Sachen so mitbekommt. Was wirklich ganz konkret hilft, ist tatsächlich zu beten. Auch dann ein Grüßzeit zu Maria und im Endeffekt, wenn man dann nur die Person dann angelächelt hat, kann das schon auch wirklich ein großer Moment für diese Person sein. Also auf jeden Fall beten. Aber was auch hilft, gegen die Angst ist tatsächlich ein bisschen paradox, aber einfach Erfahrungen zu machen mit dem. Das heißt, wenn man sich dann einmal dafür entschieden hat und dann wirklich dann oft in Begegnungen getreten ist mit solchen Leuten, dann merkt man einfach auch, dass das wirklich so, dass da vielleicht so eine harte Schale ist, aber der Kern von denen, das Herz so weich ist und dass man eigentlich überhaupt keine Angst haben sollte. Natürlich hilft das auch, zu zweit zu sein, zu dritt. Also dass man dann vielleicht mit einem Freund dann drüber spricht und sagt, hey, lass uns doch zusammen mal vielleicht rausgehen und ein paar wundertätige Medaillen verteilen. Dann ist man da nicht alleine. Aber auf jeden Fall beten und dann einfach sich ein bisschen überwinden und diesen Schritt da machen. Und dann merkt man sehr, sehr schnell, dass diese Personen eigentlich wirklich viel netter sind, als man sich überhaupt das vorgestellt hat.
1: Und dann eben anlächeln, nach den Namen fragen, ins Gespräch kommen, da sein. Danke dir, Samuel. Du bist Theologiestudent aus Köln, hast uns hier ein bisschen erzählt von deiner Arbeit mit den Armen, für die Armen und auch Tipps dafür, wie wir an die Armen herangehen können, wie wir für die Armen da sein können. Danke dir, alles Gute, viele Grüße nach Köln, Samuel.
2: Danke, dass ich hier sein durfte.
1: Du warst hier live bei uns, Samuel, und Arme, das ist nicht nur vor unserer Haustür, natürlich vor unserer Haustür, aber auch auf der ganzen Welt. 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Und welche Rolle da Radio Maria spielt, das hat uns Bischof Kibal erzählt, es übersetzt Katharina Tebaldi.
3: Oui, le diocèse de Kole a une grande superficie de 66 000 km carrés.
4: Meine Diözese Kole hat eine große Fläche, ist sehr groß, über 66.000 Quadratkilometer.
3: Les infrastructures routières sont quasiment absentes.
4: Es gibt quasi keine Straßen, keine Infrastruktur.
3: On ne peut pas passer d'un endroit à un autre en véhicule. C'est impossible parce que les routes n'existent presque pas.
4: Man kann nicht von einem Ort zum anderen einfach mit einem Fahrzeug gelangen. Es gibt einfach keine Straßen.
3: C'est un gros défi pour nos pasteurs.